0: der Stadtwerke Mario Arnold. Mit vor Ort als Gast, Majestät, die frisch gewählte Rosenprinzessin Emi Melina. Aber natürlich waren die Kandidatinnen für das Amt der Kupferkönigin die Hauptpersonen des Tages. Und so bat Frau Hilmer die Amtsinhaberin Melina Nicola Schmidt, die wieder antrat, sowie Heidi Kaspersky und Celise König auf die Kirchentreppen als improvisierte Bühne. Dann hatte jede Gelegenheit, sich kurz vorzustellen.
1: Meine Amtszeit, die 2 Jahre sind fast rum und ich habe die Zeit sehr genossen, würde mich sehr freuen, wenn ich den Weg noch ein bisschen weitergehen kann. Aber jetzt erstmal zu mir. Also ich bin hier, ich nenne es mal geborene Hettstädterin, bin hier aufgewachsen, zur Schule gegangen, meine Ausbildung gemacht und arbeite auch noch in Hettstedt. Und bitte nehmen Sie weiterhin unsere städtischen Veranstaltungen wahr. Das ist ganz sehr wichtig, damit unsere Stadt wieder lebt, damit wir zusammenkommen und vor allem auch wieder als Menschen zueinander finden. Denn ich habe das Gefühl, das fehlt so ein bisschen in dieser ländlichen Region. Und ich würde mich sehr freuen, wenn ich weiterhin dazu beitragen kann, dieses gemeinschaftliche Gefühl zu verstärken. Dankeschön. Ja, also ich heiße Heidi Kaspersky, ich bin 26 Jahre alt. Ich habe 10 Jahre hier in Hettstedt gewohnt, dann bin ich nach Eisleben umgezogen. Aber irgendwie hat es mich wieder hierher verschlagen, es hat irgendwie gefehlt, die Heimat. Die Menschen, die hier drin waren, man hat ja auch dann nach einer Zeit Freunde aufgebaut. Ja, ich bin gerade dabei, mich selbstständig zu machen. Ich möchte hier in der Kupferstadt Hettstedt ein Kosmetikstudio eröffnen. Ja, ich habe große Visionen, sehr viele Ideen und möchte auch den Menschen zeigen, dass sie was aus sich machen können, ohne irgendwie Angst zu haben. Es klappt nicht, ich bin noch jung. Schaffen, wenn man es möchte. Ja, so viel erstmal zu mir.
2: Ich bin Celise König, ich bin 20 Jahre alt und ich komme aus Sandersleben. Das müsstet ihr alle, die ich nicht mal kennen. Das ist 1-2 Autos weiter hier ganz in der Nähe. Ich bin jahrelang hier hinten gleich im Gymnasium in Wilhelm und Alexander von Humboldt Gymnasium jahrelang zur Schule gegangen. Es war sehr schön. Man hat jahrelange Freundschaften aufgebaut, die ich auch heute noch pflege. Ja, und nach meiner Zeit im Gymnasium hat es mich dann tatsächlich für die Agentur für Arbeit und auch teilweise Jobcenter verschlagen. Das ist meine Arbeit, das macht mir Spaß und das mache ich dann, ja, das ist mein Leben halt. Und auch wenn es jetzt darum geht, wegzuziehen, könnte ich mir auch jetzt noch nicht vorstellen, weil man hat Freundschaften aufgebaut, man baut sein Leben auf. Wenn man drüber nachdenkt, sollte es dann doch hier der Umkreis sein. Ja, also ich denke, ich bleibe euch allen bisschen erhalten und ja, das wäre es erstmal zu meiner Persönlichkeit. Vielen Dank.
0: Dann führte Frau Hilmer mit den Kandidatinnen einige Fragerunden durch. Als erstes stand ein sogenanntes Heimatquiz auf dem Plan, wo Fragen zu Hettstedt, seiner Umgebung und Geschichte gestellt wurden. Schließlich ging es darum, dass die drei nochmal näher auf ihre Motivation eingingen, warum sie sich um das Amt der Kupferkönigin bewerben. Die Mitglieder der Jury machten aufmerksam Notizen und schufen sich so eine Entscheidungsgrundlage. Dann zog sich die Jury zur Beratung zurück und alle Anwesenden erwarteten voller Spannung das Ergebnis. Dieses verkündete dann Bürgermeister Frank Tallich.
3: Welche Königin wird Hettstedt als Kupferkönigin, als zweite Königin oder wird es weiter Melina bleiben? Welche Königin darf Hettstedt vertreten ab Oktober 2026?
4: Unsere neue Kupferkönigin ist die Heidi Kaspersky.
3: Herzlichen Glückwunsch! Und auch allen Damen vielen Dank. Heidi Kaspersky ist unsere neue Kupferkönigin, meine Damen und Herren.

Es ist schon seit Jahren Tradition am Hettstädter Gymnasium, dass am letzten Schultag vor den Ferien vorbildliche Schüler und Schülerinnen ausgezeichnet werden. Unter anderem mit der Urkunde der Humboldt-Gesellschaft. Schließlich sind die Brüder ja Namensgeber der Schule. Musikalisch eröffnet wurde die kleine Feierstunde in der Aula durch Isabel Burkhardt, Schülerin der 11. Klasse, die schon öfter am Klavier bei solchen und ähnlichen Anlässen zu erleben war.

0: an Schulleiter Herrn Siebald war es, die Gäste zu begrüßen. Unter ihnen unter anderem Professor Dr. Helen Geier, die Präsidentin der Humboldt-Gesellschaft Deutschland, die Bürgermeister von Mansfeld, Herr Koch, und von Hettstedt, Herr Tallich, weitere Vertreter der Humboldt-Gesellschaft und natürlich Schülerinnen und Schüler seines Gymnasiums. Dann übergab er das Wort an die schulfachliche Koordinatorin Manuela Fiedler. Ihr oblag es, zunächst Schüler und Schülerinnen zu ehren, die sich in den Fächern Mathematik, Französisch und Russisch verdient gemacht hatten. Sie alle erhielten eine Auszeichnung und wurden vor ihren Mitschülern und Mitschülerinnen geehrt. Bevor die Humboldt-Urkunden dieses Jahres übergeben wurden, trat Professor Dr. Helen Geier als Präsidentin der Humboldt-Gesellschaft Deutschland ans Mikrofon. Sie hielt eine Rede, die ausgehend vom großen Thema Reisen einen großen Bogen zu Wünschen, Erfahrungen und Erlebten auch vor dem Hintergrund des Bildungsanspruchs der Gebrüder Humboldt spannte. Dann war es an Frau Fiedler, die Humboldt-Urkunden zu übergeben und dazu jeweils eine kleine Laudatio zu halten. Die erste war Lilli Hildebrand aus der Klasse 8.3. Sie ist eine sehr gute Schülerin, engagierte sich zum Beispiel beim Jugendkreistag und ist Mitglied im Spielmannszug Blau-Weiß-Hettstedt. Sie erhielt die erste Urkunde. Dann war es Elisa Dahl aus der Klasse 8.4, die geehrt wurde. Sie ist Klassensprecherin, ebenfalls aktiv im Jugendkreistag, engagierte Sportlerin als Bogenschützen im Verein Blau-Weiß-Hettstedt und Trägerin des deutschen Jugendschwimmabzeichens sowie Sportabzeichens in Gold. Auch Isabel Burkhardt sollte eine Humboldt-Urkunde erhalten. Natürlich stand ihre musikalische Aktivität dabei im Mittelpunkt. Unter anderem hat sie beim Landeswettbewerb Jugend musiziert den ersten Platz belegt. Ebenso musikalisch ist Florian Leske aus der 11. Klasse. Er ist im Schulchor aktiv, Mitglied des Kinder- und Jugendchors der Oper Halle und Übungsleiter im Hettstedter Spielmannszug Blau-Weiß-Hettstedt. Schließlich wurde noch der Abiturient Finn Portnach vorn gebeten. Er hat den ersten Platz bei der Landesrussisch-Olympiade und den zweiten Platz beim bundesweiten Russisch Cup spielend Russisch lernen belegt. Auch ihm einen herzlichen Glückwunsch. Zum Abschluss sprach Frau Fiedler noch Humboldtsche Ideale an.
1: Letztes Denken, Neugier, Offenheit und Toleranz bewirken, wünschen wir allen Ausgezeichneten, allen Anwesenden auf ihrem Weg weiterhin alles Gute. Vielen Dank für Ihre Aufmerksamkeit.
2: Da der 28. Juni, der Gründungstag der Firma Junke, in diesem Jahr auf einen Sonntag fiel, wurde anlässlich des 90-jährigen Bestehens kurzerhand 2 Tage später in die Vikariatsgasse in Eisleben, dem Sitz der GmbH, eingeladen. Zahlreiche Gratulanten fanden sich ein, darunter auch Geschäftspartner wie beispielsweise die Steuerberatungskanzlei Freund und Partner und die Sparkasse Mansfeld-Südharz. Doch auch viele der treuen Kunden kamen an diesem besonderen Tag vorbei.
3: Alles Gute wünsche ich Ihnen.
4: Ja, schön.
3: Vielen Dank für die
4: Vielen Dank.
3: Einladung.
4: Sehr
3: Alles
4: gerne.
3: Gute,
4: Sehr
3: viel
4: gerne.
3: Erfolg weiter.
4: Danke.
3: Ihnen auch viel Erfolg. Alles
5: Dankeschön.
3: Gute.
5: Vielen Dank.
2: Die Geschwister Katrin Kratz und Matthias Junkel, die das Familienunternehmen seit 2014 in vierter Generation erfolgreich führen, schnitten die extra angefertigte Torte gemeinsam an und verteilten sie an die Anwesenden. Die Firma Junke, die weitere Filialen in Hettstedt und Halle-Saale betreibt, legt ihr Hauptaugenmerk auf die Orthopädie-Schuhtechnik. Bequeme Schuhmode für Damen und Herren sowie die medizinische Fußpflege runden die ganzheitliche Versorgung der Füße ab. Und auch die fünfte Generation steht schon in den Startlöchern. Der Sohn Theo von Matthias Junke, noch ein kleiner Junge beim Tortenanschnitt zum 80. Firmenjubiläum vor 10 Jahren, wird in wenigen Wochen eine Lehre beginnen.
4: Wie ging das damals vor 90 Jahren los? Was weißt du von der Familiengeschichte?
5: Also damals hat mein Urgroßvater August hier den Laden eröffnet. Damals war das aber noch eine Schuhreparatur, also noch nicht so weit, wie es jetzt ist.
4: Und was war sein Aufgabengebiet damals?
5: Also einfach, hier sind Leute hergekommen, deren Schuhe kaputt gegangen sind. Die hat er dann einfach wieder aufbereitet und repariert, sodass die Leute ihre Schuhe weiter nutzen konnten.
4: Du willst jetzt den Beruf ergreifen? Welchen eigentlich?
5: Genau, ich werde am 1.8. meine Ausbildung zum Orthopädie-Schuhmacher starten, auch hier. Und ja.
4: Ja, Schule ist sicherlich dann auch woanders, oder?
5: Genau, die Schule ist in Gotha, das ist in Thüringen. Ist immer ein kleiner Weg, aber das nennt man gern auf sich.
4: Wie bist du drauf gekommen? Ich meine, sicherlich warst du oft hier, hast vielleicht am Opa über die Schulter nicht schaut, oder?
5: Ja, genau. Also man kriegt das schon vorgelebt ein Stück weit in der Familie. Klar, bei Familientreffen, ich war auch oft hier als kleines Kind. Aber die Entscheidung war trotzdem frei. Also mich hat keiner dazu gedrängt. Ich wollte das machen. Ich finde es schön, spannender Beruf und man kann Menschen helfen.
4: Und wenn du jetzt sagst, du machst das, dann steht ja auch irgendwie im Raum, dass du später den Laden vielleicht mal übernimmst und die nächsten 10 Jahre müssen ja auf jeden Fall noch kommen.
5: Genau, das ist der Plan. Also ich bin dann die fünfte Generation. Ich strebe den Meister an und hoffentlich werde ich das hier irgendwann mal übernehmen können und dann genauso gut führen, wie es meine Vorgänger alle getan haben.
4: Wir haben gerade gesehen, 3D-Druck hat genau. Einzug gehalten, also ist auch alles sehr modern.
5: Genau, ja, man muss ja immer mit der Zeit gehen, man darf nicht einschlafen. Andere machen es, wir machen es. Man muss mitgehen, es ist modern, es hilft.
4: Hast du bequeme Schuhe an?
5: Ich habe bequeme Schuhe an, die sind zwar nicht maßgeschneidert, aber...
2: Und auch Senior Hartmut Junke ist, so oft es seine Zeit erlaubt, noch im Geschäft zu finden und hilft, wo er kann.
4: Sie haben jetzt gerade einen kleinen Auftrag, was machen Sie?
6: Jetzt drückt der Schuh, wie das große Problem immer ist.
4: Wenn man so einen Ballen hat oder
6: Stelle,
4: sowas.
6: An den Ballen drückt das. Mhm. Jetzt machen wir das ein bisschen mit Lederdehner, wird das feucht gemacht. Dann habe ich so eine Spezialzange und da kann ich das überdehnen. Und dann wird das einfach so ausgearbeitet.
4: Mhm. Ja, aber tut das dem Material nichts?
6: Nee, das bewegt sich. Das ist Leder und durch diesen Lederdehner wird das aufgeweicht. Mhm. Und da kann man da ein bisschen was unternehmen. So. Denn wenn sowas anfängt, kommt eine Druckstelle und dann kann es passieren, dass der Fuß auch noch aufgeht und dann wird es recht problematisch.
4: Aber das ist wahrscheinlich eine Ihrer einfachsten Aufgaben.
6: Ja, das ist so. Das ist so relativ einfach. So, dann können wir einen Kunden mal einsteigen lassen und da kann er mal probieren, wie er zurechtkommt.
2: So wurde an diesem Tag Ende Juni 2026 kräftig gefeiert. Und man kann fest davon ausgehen, dass es in 10 Jahren auch ein 100. Jubiläum der Firma Schuh-Junke geben wird.
0: Wie in jedem Jahr lud das Theater Eisleben zum Abschluss der Spielzeit zum traditionellen Sommerfest ein. Und wie in jedem Jahr war es natürlich nicht nur der Bürgermeister der Stadt, der dieser Einladung nachkam. Viele Besucherinnen und Besucher freuten sich an diesem 4. Juli auf ein

0: ein buntes Programm. Schließlich sollte ja auch auf die erste Spielzeit mit dem neuen Intendanten Frank-Martin Wittmeier zurückgeschaut werden. Der begrüßte die Gäste.
1: An diesem lauen und leicht kühlen, perfekten Sommerabend im Vergleich zu letzter Woche begrüße ich Sie alle sehr, sehr herzlich hier im Theater Eisleben zum Sommerfest. Liebe Gäste, lieber André Schröder, lieber Carsten Staub, lieber Andreas Pinhack und alle Vertreterinnen des Freundeskreises und natürlich liebes Publikum und alle Mitarbeiterinnen und Mitarbeiter des Theaters. Das Theater Sommerfest ist ja der traditionelle Abschluss einer jeden Spielzeit und eigentlich kann ich es ja kaum glauben, obwohl so viel los war, dass es im Eileschritt jetzt alles so schnell ging und ein Jahr, die erste Spielzeit der neuen Intendanz mit so viel Programm, mit so viel Ideen, Kooperationen, neuen Regiehandschriften geschafft ist. Ich möchte mich bei Theater Eisleben bei allen Mitarbeiterinnen und Mitarbeitern und bei allen, die das möglich gemacht haben, erstmal auf und hinter der Bühne herzlich bedanken. Das war ein ziemlicher, aber toller Kraftakt und ich glaube, die Mitarbeiterinnen und Mitarbeiter des Theaters Eisleben, da sind Sie mit mir einig, haben einen Wahnsinnsapplaus verdient für diese großartige Spielzeit.
0: Er bedankte sich natürlich auch für das Wohlwollen des Publikums, für das ja all die Anstrengungen unternommen werden.
1: Genießen Sie das tolle Essen und Trinken unseres Wirts. Fühlen Sie sich wohl. Kommen Sie heute. Bleiben Sie lange und gehen Sie immer wieder zu uns in unser wunderbares Theater und erzählen Sie es weiter. Vielen herzlichen Dank.
2: Auch traditionell die Freunde des Theaters E.V. begrüßen Sie recht herzlich zu diesem. Petrus hat ein bisschen anderes Programm heute aufgelegt, aber ich denke mal, das sollte heute keinen Abbruch haben, sondern trotzdem ein wunderschöner Abend werden. Ich möchte auch gerne in die Worte von Frank eintapsen und ein riesengroßes Dankeschön an alle Beteiligten, die dieses Theater zu dem machen, was es ist. Wir haben eine Spielzeit erlebt, die viel Neues, viel anderes uns auf die Bühne gebracht hat. Aber eins muss ich dazu sagen, was in diesem Haus an Potenzial steckt, das haben wir eigentlich so richtig gesehen bei den Stücken, die jetzt auch in viel Verbindung mit Musical und auch, ich sag mal, den Polizeiruf, den wir gesehen haben, das war Potenzial, was wir eigentlich alle schon immer gehabt haben wollen. Wir haben das Klassenzimmerstück gefördert, zum Beispiel Regie. Wir haben die Jugendspielgruppe gefördert, die Mischkis. Wir haben auch Sachspenden gemacht und ich hoffe, es klappt. Wir haben einen Förderantrag gestellt an die Sparkasse, um die Außenbühne mit einer portablen Tonanlage ausstatten zu lassen. Ich hoffe, es klappt. Drücken Sie uns ganz kräftig die Daumen dafür. Vielen, vielen Dank und ich wünsche Ihnen einen wunderschönen Abend. Lassen Sie sich alle auch feiern, weil Sie sind ein Teil des Theaters. Kaufen Sie kräftig Lose, kaufen Sie, was die Buden hergeben. Lassen Sie sich vom Manuel Wirth köstlich bewirten. Viel, viel Spaß heute.
3: Nach drei Jahrzehnten und mehreren vielen prägenden Jahren in so einer Intendanz in eine neue Spielzeit aufzubrechen mit einer neuen Geschäftsführung, einer neuen Intendanz, das ist nicht einfach. Und Herr Wittmeier, denke ich, hat es geschafft. Über 520 Veranstaltungen. Mehr Aufwand, mehr Besucher, mehr Einnahmen und mehr Aufmerksamkeit, auch überregional, sind das Ergebnis. Diese erste Spielzeit kann sich sehen lassen. Ein fulminantes Kabarett, ein Polizeiruf, der nach Eisleben kommt und sogar Gastrollen für die Kommunalpolitiker noch ermöglicht hat. aus Dänemark kommt.

0: Die Olsenbande, Romeo und Julia, wird an die Jukebox gestellt. Münchhausen lernt singen in der Rosenarena in Sangerhausen. Also das sind nur Beispiele für unglaublich viel Engagement. Und ich weiß, dass das auch trotz verbesserter Disposition an den Nerven zerrt und an der Möglichkeit auch mit Überstunden und wie auch immer so viel Arbeit zu investieren, einfach für ein kleines Theater diese Außenwirkung und diesen regionalen Effekt zu erzielen. Und dafür, Herr Wittmeier, auch ganz persönlich an Sie, an Ihr Team, natürlich an die Künstlerinnen und Künstler auch mein herzliches Dankeschön vom Landkreis Mansfeld-Südharz. Vielen Dank.
1: Ja, eine Spielzeit, muss ich sagen, die seinesgleichen sucht, geht langsam dem Ende entgegen. Ich weiß noch im letzten Jahr der Intendantenwechsel, wir wussten alle nicht, in welche Richtung entwickelt es sich. Der Landrat hat es schon gesagt, nach über 3 Jahrzehnten Uli Fischer, wie geht es denn weiter? Und ich darf, glaube ich, mit Fug und Recht behaupten, Herr Wittmeier, Sie haben die Erwartungen, die wir an Sie gestellt haben, erfüllt, gemeinsam mit Ihrem Ensemble. Sie haben geliefert, Sie waren auch herausfordernd, das möchte ich auch dazu sagen. Ich habe mit einigen Ensemblemitgliedern gesprochen. Es war eine sehr herausfordernde Spielzeit, aber es war vor allen Dingen eine sehr erfolgreiche Spielzeit. Ich freue mich, dass Sie so zahlreich da sind. Haben Sie einen schönen Abend, lassen Sie es gut gehen, genießen Sie die Ausschnitte aus den vergangenen Stücken, genießen Sie die Peaks und in diesem Sinne wünsche ich Ihnen einen hervorragenden Sommer. Alles Gute und dann spätestens bis zur Spielzeiteröffnung, wo wir dann auf die neuen Stücke gespannt sind. Vielen herzlichen Dank.
2: Damit war von den Rednern alles gesagt und diese besondere Spielzeit mit dem Intendantenwechsel in den unterschiedlichsten Aspekten beleuchtet worden. Damit konnte gefeiert werden und den Besuchern und Besucherinnen wurde einiges geboten. Ob im Kostümfundus stöbern und das ein oder andere Schnäppchen vielleicht sogar zu erwerben oder am Theatermarktplatz, der zum Flanieren einlud, sowie Gelegenheit bot, mit dem Ensemble ins Gespräch zu kommen. Natürlich kühle Getränke und kulinarische Köstlichkeiten oder exklusive Beiträge des Ensembles auf der Bühne. Nicht zu vergessen Live-Musik mit der Band The Peaks, von denen wir einige Takte hören wollen und uns gleichzeitig mit einigen Impressionen von diesem Theater-Sommerfest verabschieden möchten.

0: Im Eisleber Ortsteil Burgsdorf soll eine Löschwasserzisterne für mehr Sicherheit sorgen und die Verfügbarkeit von Wasser im Brandfall verbessern. Am 7. Juli wurde sie offiziell in Betrieb genommen. Dazu begrüßte Bürgermeister Carsten Staub die Anwesenden.
1: Ja, sehr geehrte Damen und Herren, liebe Kolleginnen, Kollegen der Stadtverwaltung, sehr geehrte Kameradinnen, Kameraden der Feuerwehr, sehr geehrter Herr Ortsbürgermeister, lieber Titi, liebe Kollegin der Mideva, herzlich willkommen hier in unserer Ortschaft Burgsdorf zur Übergabe des Löschwasserkissens, ein wichtiger Meilenstein in der Löschwasserversorgung der Lutherstadt Eisleben. Wichtig, dass wir hier eine pragmatische Lösung schaffen, die auch finanziell stemmbar ist, die eine dauerhafte Lösung darstellt und hier keine Löschwasserzisterne für locker 100.000 Euro in die Erde gebracht wird. Zum einen ist natürlich diese Fläche dann auch entsprechend belegt und zum anderen sind natürlich 100.000 Euro auch eine große Position im städtischen Haushalt. Und somit haben wir natürlich auch über den Tellerrand hinaus geschaut, was machen Nachbargemeinden, und gerade im Bereich Seegebiet Mansfelder Land und Querfurt haben wir dort Ideen natürlich auch uns anschauen können. Und so ist es 2025 zu der Entscheidung gekommen, hier ein Löschwasserkissen zu platzieren, und haben dann im Jahr 2025 einen Mietvertrag mit der Mideva als Konzessionsnehmer geschlossen für 10 Jahre, 480 Euro netto im Monat. Hat uns die Mideva hier dieses Löschwasserkissen auch zur Verfügung gestellt. Wir haben hier 120 Kubikmeter Löschwasser. Die Norm fordert 96 Kubikmeter in 2 Stunden, auch für Gewerbeansiedlungen etc. Und hier haben wir mit 120 Kubik, wie gesagt, diese Norm erfüllt. Wir haben hier eine frostfreie Löschwasserentnahmestelle. Wir haben hier eine Feuerwehraufstellfläche, wo die Feuerwehr, in dem Fall zuständig die Ortsfeuerwehr Polleben, hier herfahren kann, Löschwasser entnehmen kann, über lange Wegestrecke auch zum Brandort bringen kann. Das ist also hier auch für die Feuerwehr ein wichtiger Impuls, ein wichtiger investiver Impuls auch in der Lutherstadt Eisleben. Und das war uns wichtig, dass wir hier in der Ortschaft den Brandschutz damit aufwerten, sicherstellen und eine sichere Wasserversorgung hier auch generieren.
0: Marco Hahn von der Mideva erläuterte da noch einige Details zur Löschwasserzisterne. Die Stadt Eisleben kümmerte sich im Vorfeld darum, die Fläche in der Kirchgasse in Burgsdorf vorzubereiten. Garagen wurden abgerissen, Fundamente entfernt. Damit war der Standort für die Löschwasserzisterne vorbereitet. Mit ihr ist Wasser für die Einsatzkräfte vor Ort jederzeit verfügbar. Wie erwähnt, hat sie eine Kapazität von 120 Kubikmetern. Die Vorteile einer Löschwasserzisterne liegen auf der Hand. Es handelt sich um ein geschlossenes System. Damit besteht, anders als bei Löschteichen, keine Gefahr zu ertrinken. Es gibt keine Verdunstung und keine Notwendigkeit, die Anlage zu reinigen. Hinzu kommt, dass die Zisternen durch ein besonderes Material mit PVC-Beschichtung auch extreme Temperaturen zwischen minus 30 und plus 70 Grad standhalten. Damit war also dieser Schritt zur Verbesserung des Brandschutzes in der Lutherstadt Eisleben offiziell vollzogen.

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0: In diesem Jahr feiert der VfB Sangerhausen sein 120-jähriges Bestehen. Aus diesem Grund sollte am 3. Juli auf dem Gelände des Friesenstadions eine Jubiläumsfeier stattfinden. Was da alles genau passieren sollte, verriet uns Olaf Klage. Seit Jahrzehnten in den unterschiedlichsten Funktionen im Verein tätig und aus diesem nicht wegzudenken. So verriet er uns zunächst, was für ein Event hier eigentlich stattfindet.
1: Es ist ein Event im Rahmen unserer 120-Jahr-Feier. Wir hatten ja schon vor 2 Wochen die Mini-WM der G-, F- und E-Jugend. Heute sind alle anderen Mannschaften und Abteilungen involviert in unserer 120-Jahr-Feier. Wir wollen natürlich versuchen, auch noch einen attraktiven Höhepunkt nach diesem heutigen Tag zu organisieren. Wir können da leider noch nicht vorausgreifen, weil es noch nicht in Sack und Tüten ist, aber es wird noch ein richtiges Event dazukommen. Heute beginnen wir mit dem Wettkampf der Krabbelgruppen und zwar sind wir da auch sehr froh, dass da immer ein reger Austausch mit den ASV ist. Der erste Wettkampf VfB Sangerhausen gegen ASV Krabbelgruppe, wobei das kein Wettkampf ist, das sind unsere Jüngsten, auf die sind wir stolz, das ist unsere Zukunft und die sollen viel Spaß haben und da ist unabhängig davon, wer da gewinnt oder nicht gewinnt, die sollen ganz einfach nur heute vom Platz gehen und sollen lachen und sollen viele gute Erlebnisse mitnehmen. Die C-Jugend spielt gegen einen langjährigen Partner von uns, das COD, die schon seit vielen Jahren bei uns trainieren hier und auch regelmäßig bei unseren Sportfesten oder Events mit teilnehmen. Da freuen wir uns auch sehr, dass wir eine so gute Beziehung haben und dass das COD uns auch so ein bisschen als Heimatsportstätte sieht. Dann zu gegebener Abendstunde kommen dann auch unsere älteren Leute, die hier vielleicht vor 20, 30, 40, 50 Jahren hier maßgeblich den VfB oder den MK Sangerhausen geprägt haben, werden in gemütlicher Runde beisammensitzen und werden das ein oder andere Bierchen trinken, ein oder anderen Smalltalk vielleicht auch noch von sich geben und auch mal zurückschauen. Und das ist immer stolz drauf, dass wir heute hier von 4 Jahren, vielleicht bis 85, 86, 87 Jahre VfB DNA haben, die hier heute zu uns kommen und gemeinsam mit uns dieses 120 Jahre kleine Feierlichkeit hier heute bestreiten. Als letztes werden dann 18:30 unsere alten Herren und unsere Traditionsmannschaften spielen. Traditionsmannschaften sind so Spieler, die vor 5 bis 20 Jahren bei uns gespielt haben, die noch gut laufen können und die sicherlich auch noch viel Spaß werden haben. Ich glaube schon, es wird ein rundum gelungener Tag. Natürlich ist sowas immer abhängig von Leuten, die das organisieren, von ehrenamtlichen Helfern. Und da wollen wir heute natürlich auch die Gelegenheit nutzen und wollen uns bei den Leuten bedanken, die sonst das ganze Jahr hier den Ablauf absichern und dafür sorgen, dass unsere Zuschauer ein Würstchen essen können oder auch was trinken können oder auch herzlich begrüßt werden. Und das ist heute unser Eventtag.
0: 120 Jahre sind natürlich deutlich mehr als ein Menschenleben. Aber einige Jahrzehnte davon hat Herr Klage selbst miterlebt.
1: Also ich kann zurückschauen, vielleicht vor die letzten 50 Jahre Stellung nehmen. Ich bin ja auch hier mit 10 Jahren von damals Anhalt Sangerhausen, MIFA Sangerhausen, hier zum MK gekommen und habe natürlich noch mit vielen älteren Spielern, die hier zusammengespielt, damals in der Bezirksliga oder auch DDR-Liga, dann auch nach der Wende Landesliga, Verbandsliga. Aber natürlich kenne ich die Geschichte, weil ich auch hier im Friesenstadion natürlich auch meiner Arbeit nachgehe. Also ursprünglich war das mal so, dass die Friesen hier den ersten Sportverein gegründet haben in Sangerhausen und deswegen heißt das Stadion auch Friesenstadion und die Geschichte, unser Friesenstadion war ja früher mal eine Mülldeponie, heute ist es ein Schmuckstück, ja, und die Geschichte begann eigentlich auf dem Brühl mit Fußball und dann später hier unten im Friesenstadion, aber die genauen Details kann ich leider hier nicht kundgeben, weil die sind mir auch verborgen geblieben, aber so vom Hörensagen weiß ich, dass die Friesen die Ersten waren, die hier in Sangerhausen einen Sportverein, einen Fußballverein gegründet haben.
0: Höhepunkt des Wettkampfes bei den Knirpsen zwischen dem VfB Sangerhausen und dem ASV aus der Berg- und Rosenstadt war eine Hindernisstaffel und die wurde unter großer Anteilnahme der anwesenden Muttis und Vatis, Omas und Opas, Freunden, Geschwistern und sonstigen Zuschauern absolviert. Der Spaß stand im Mittelpunkt und den hatten alle Knirpse in ausreichendem Maße. Auf den unterschiedlichen Plätzen hier im

An diesem Tag starteten auch die Frauensportgruppe und die Reha-Sportgruppe ein Nordic Walking. Es gab ein Beachvolleyball-Turnier. Ansonsten die von Herrn Klage angesprochenen Aktivitäten und das gemütliche Beisammensein der Vereinsmitglieder, Sponsoren und Förderer gehört natürlich auch zu so einer Jubiläumsfeier.

Die Burg Querfurt war am 15. Juli erstmals Gastgeber für das nunmehr 32. Chorfest des Saalekreises. Chöre aus dem gesamten Kreisgebiet präsentierten ihr Können den vielen Besucherinnen und Besuchern. Musikalisch eröffnete Musica Vita aus der Quernestadt das Fest. Bevor Annette Hellwig, die stellvertretende Landrätin des Saalekreises, und der Bürgermeister von Querfurt, Andreas Nette, ans Mikrofon traten.

0: Meine sehr geehrten Damen und Herren, ganz herzliches Willkommen hier bei uns auf der Burg Werfurt. Ich freue mich, dass Herr Nette neben mir steht. Ich freue mich auch, dass unser neuer Landrat ab dem 1.11. Herr Cicada bei uns ist, dass der Bürgermeister aus Kapelsketal den Weg gefunden hat. Herr Senkblei, herzlich willkommen. Liebe Chorfamilie, liebe Interessenten, liebe Sängerinnen und Sänger, liebe Petra und vor allen Dingen ganz vielen Dank für das Team Querfurt. Ja, und heute werden uns 15 Chöre mit ihrer Musik begeistern. Sie werden uns, ja, ich denke, althergebrachtes herbringen und neu arrangiert. Ganz viele schöne Sachen, da freuen wir uns sehr drauf.
1: Liebe Gäste, ich möchte mich bedanken. Und zwar möchte ich mich bedanken beim Landkreis Saalekreis, bei Petra Sauerbier, bei Franziska Weidner und ihrem Team dafür, dass diese schönste Location in der Stadt Querfurt, die Burg Querfurt, heute hier ausgewählt worden ist für dieses Chortreffen. Die Burg Querfurt ist ja nicht nur die schönste Burg in Mitteldeutschland. Ich reklamiere einfach den Titel für uns. Es wird ja auch mit der Neuenburg immer so ein bisschen hin und her diskutiert. Sie ist ja Filmburg, aber sie ist vor allem eins, sie ist vor allen Dingen auch Musikburg. Und das liegt vor allen Dingen an unserer Burgmusikschule hier bei uns, an dem tollen Team um Sebastian Freis Leben und an der tollen Arbeit, die hier verrichtet wird und an den super Veranstaltungen, die ja auch stattfinden. Wir hatten das Abschlusskonzert der Burgmusikschule.

0: Musikschule in der Burgkirche. Wir hatten diese Woche das Sommerfest, tolle Veranstaltungen, die auch stattfinden. Und ich darf auch selber sagen, ich bin ja auch Musikschüler, also wirklich eine super Institution. Von daher ganz großen Dank an Sebastian Freisleben und sein Team, an die Burgmusikschule Querfurt. Und dann ist natürlich auch Franziska Weidner und ihr Team nicht unschuldig, dass die Burg Musikburg ist. Wir hatten ja Sound of Hollywood erst vor kurzem hier mit 1000 Gästen, eine überregionale Veranstaltung mit Strahlkraft, eine super Werbung für unsere Burg, aber auch für unsere Stadt. Und dann geht es natürlich heute weiter mit diesem super Treffen der Chöre des Saalekreises hier. Und nächste Woche haben wir die Beschmut hier auf der Burg, Coverband die Beschmut, Project Pitchwork und so weiter und so fort. Also ein ganzes Jahr voller musikalischer Höhepunkte. Von daher der Titel Musikburg passt genauso wie Filmburg. Ich wünsche Ihnen allen jetzt viel Vergnügen. Einen wunderschönen Sonntag hier auf Burg Querfurt. Viel Spaß.
1: Moderiert wurde das Chorfest von Petra Sauerbier. Sie präsentierte unter anderem den Klausechor Merseburg, der natürlich auch das Merseburg-Lied zum Besten gab. Da hören wir kurz rein und genießen die Atmosphäre des 32. Chorfestes zum ersten Mal auf der Burg Querfurt. Musik.

0: Auf dieser ca. 15 Hektar großen Fläche, nahe des Umspannwerkes Kloster Mansfeld und direkt an der Stromautobahn Südostlink, die von 2027 an Windstrom aus Sachsen-Anhalt in den Süden Deutschlands transportieren wird, soll ein Energiewendeprojekt der Superlative entstehen. Ein Batteriespeicherpark mit einer geplanten Leistung von 1 Gigawatt und einer Kapazität von 5,7 Gigawattstunden. Der größte seiner Art in Deutschland und vielleicht auch in Europa. Nach etwa 2 Jahren Vorbereitung wurde nun zum ersten Spatenstich und damit verbundenen Baustart eingeladen. Neben den Vertretern der Investoren, der Firma BWESS mit Hauptsitz in Zürich und der Celus Energy Development GmbH aus Berlin, die das Projekt angebahnt hat, waren zahlreiche Gäste aus Politik, Wirtschaft und Verwaltung geladen und auch gekommen. So zum Beispiel auch Vertreter des Gemeinderates Kloster Mansfeld, der Verwaltungsgemeinschaft Mansfelder Grund-Helprath, zu der der Ort mit seinen 2000 Einwohnern gehört, und von dem im März diesen Jahres neu gegründeten Verein Wir sind Kloster Mansfeld. Die Begrüßung übernahm Bastian Scheele, Direktor bei der BWESS.
1: Und hier draußen, vor uns Zelt, wird er entstehen. Der größte Batteriespeicher in Deutschland und einer der größten Batteriespeicher in Europa. Mit einer Netzanschlussleistung von 1 Gigawatt und einer Kapazität von bis zu 5,7 Gigawattstunden wird er, einfach gesprochen, Strom, der überschüssig ist aus erneuerbaren Energien, wird diesen aufnehmen, wird diesen zwischenspeichern und wieder abgeben ans Netz, wenn er dann benötigt wird. Er wird darüber hinaus weitere Systemdienstleistungen erbringen können für das Netz und damit dafür sorgen, dass erneuerbare Energien besser ins Stromsystem integriert werden, dass das Stromsystem, das Netz robuster wird und der Strom für uns alle als Verbraucher bezahlbar bleibt. Und das ist für uns als Firma natürlich ein ganz besonderer Tag heute. Und es ist aber ein ebenso besonderer Tag für die Gemeinde und auch für den Landkreis und auch das Land Sachsen-Anhalt und nicht zuletzt auch für das Gelingen der Energiewende in Deutschland.
0: Herr Scheele übergab das Mikrofon direkt an den CEO, also den Vorsitzenden von BWESS, der Firma, die schon in der ganzen Welt investierte und nun auch in Deutschland baut. Vielleicht deshalb hatte der gebürtige Norweger seine kleine Rede in Deutsch notiert.
2: Dies ist das erste Mal, dass wir eine Grundsteinlegung feiern. Warum ist das so? Natürlich liegt es zum Teil an der Größe dieses Projekts. Es ist das größte Projekt in unserem Portfolio und sehr wahrscheinlich eines der größten Batterieprojekte in Deutschland und sogar in Europa. Vor allem aber sehen wir dieses Projekt als den Beginn eines langfristigen und ernsthaften Engagements von BWESS in Deutschland. Ich freue mich, sagen zu können, dass wir in den nächsten Jahren mehr als 1 Milliarde Euro in Batteriespeicher in Deutschland investieren wollen. Beginnen hier, heute, in Kloster Mansfeld.
0: Ehrengast der Veranstaltung war Sachsen-Anhalts Energieminister Professor Dr. Armin Willingmann. Auch er verlieh seiner Freude über das Projekt der Superlative Ausdruck. Und er nutzte die Gelegenheit, dem norwegischen CEO und seinem Land zum gewonnenen 16. Finale bei der gerade laufenden Fußball-WM zu gratulieren, während Deutschland bereits ausgeschieden ist. Nun müssen die Norweger gewinnen, sagte er, und erntete dafür viel Zustimmung. Nach Vertretern des Bundesverbandes Energiespeichersysteme und der 50 Hertz Transmission GmbH, die das systemrelevante Umspannwerk Kloster Mansfeld, das als wichtiges Stromdrehkreuz gilt, betreibt, ergriffen schließlich unter anderem noch Bürgermeister Frank Ochsner und Landrat André Schröder das Wort.
3: Während hier früher Rohstoffe aus der Erde gewonnen wurden, entsteht nun ein Speicher für Energie der Zukunft. Die Energiewende ist eine der großen Herausforderungen unserer Zeit. Sie gelingt nur, wenn erneuerbare Energien nicht nur erzeugt, sondern auch zuverlässig gespeichert und verfügbar gemacht werden können. Denn wann sie gebraucht werden. Genau dazu leistet dieser Batteriespeicher einen wichtigen Beitrag. Er steht für Versorgungssicherheit, Netzstabilität und moderne Infrastruktur. Und er zeigt, dass auch eine ländliche Gemeinde wie Kloster Mansfeld eine bedeutende Rolle in Deutschland bei der Gestaltung der Zukunft spielen kann. Für unsere Gemeinde ist dieses Projekt deshalb mehr als ein technisches Bauwerk. Es verbindet die Vergangenheit und die Zukunft. Es schlägt die Brücke vom Bergbau zur modernen Energiewirtschaft, vom Kupfererz unter Tage zur gespeicherten Energie für kommende Generationen. Und ja, meine Damen und Herren, die Gemeinde Kloster Mansfeld wird auch künftig eine nicht unerhebliche Summe an Gewerbesteuereinnahmen erhalten. Wir sind sehr zuversichtlich, dass wir damit ein Stück weit vorankommen werden, was die Entwicklung unserer Gemeinde betrifft. Umso wichtiger ist dieser Punkt auch für unsere kommunale Zukunft. Und ja, meine Damen und Herren, die Investoren haben Wort gehalten. Über freiwillige Akzeptanzmaßnahmen haben unsere Vereine, unsere Kita, unsere Schule, die Feuerwehr sowie ein Spielplatz bereits vor dem ersten Spatenstich finanzielle Unterstützung von insgesamt 50.000 Euro erhalten.
4: Wir haben weitere Anfragen, so viel darf ich ja verraten. Wir haben weitere ansiedlungswillige Unternehmen. Wir arbeiten gerade die Unterlagen ab, die aktualisiert eingekommen sind. Das ist gut so. Wir wollen auch als Landkreis aufholen. Und weil wir hier sehr oft über die WM gesprochen haben, der Landkreis ist etwa doppelt so groß wie Berlin. 273.000 Fußballfelder nebeneinander gelegt. Ja? 128.000 Einwohner nur. Da weiß man, wir haben die Ressource Raum, wir haben Platz und wir wollen mit diesem Platz auch gut umgehen. Im Einklang nachhaltig mit der Natur, aber auch für Investitionen. Und wenn wir um Investoren werben, dann beschreiben wir immer die Lagegunst mittendrin in Deutschland, sehr zentral gelegen, intakte kommunale Infrastrukturen, reiche Geschichte, reiche Tradition, Internetanschluss, Autobahnen, all das, was man so typischerweise bewirbt. Was wir sehr oft nicht sagen, was wir aber heute einfach mal herausstellen müssen, wir haben einen dauerhaften Einspeiseüberschuss an Energie. Etwa die Hälfte der Energie, die wir hier produzieren, wird nur selbst verbraucht. Die andere Hälfte wird abgeleitet, irgendwohin. Und natürlich hier das Umspannwerk verteilt Energie. Das ist ein Matching Point. Hier sind Dinge, mit denen wir als Landkreis auch dauerhaft werben. Dieser Einspeiseüberschuss, nicht nur die Lagegunst, dass wir auch eine wichtige Rolle bei der Verteilung und Speicherung von Energie spielen können, ist ein strukturbestimmtes Merkmal dieser Tage, aufgewertet auch durch die heutige Investition.
0: Last but not least, in der langen Liste derer, die an diesem besonderen Tag etwas zu sagen hatten, war Kilian Leikam, Geschäftsführer der BWESS.
5: BWESS hat erstmals 2024 in dieses Projekt investiert und seit Anfang dieses Jahres sind wir vollständiger Eigentümer. Von Beginn an haben wir Kloster Mansfeld als langfristiges Engagement betrachtet, nicht als kurzfristige Transaktion. Wir freuen uns besonders, dass unser Partner Selos uns weiterhin bei dem Projekt auch mit lokalen Standortthemen unterstützen wird und sind natürlich dankbar für die Leistung, das Projekt bis hierhin gebracht zu haben. BWESS ist ein erfahrener, langfristiger Eigentümer und Betreiber von Großbatteriespeichern. Wir behalten während der gesamten Betriebsdauer unserer Anlagen die direkte Aufsicht, verfolgen einen aktiven Ansatz über den gesamten Lebenszyklus hinweg. Diese langfristige Perspektive trägt unsere Entscheidung zu Technologie, Sicherheit, Standortmanagement und zur Zusammenarbeit mit Partnern wie 50 Hertz und natürlich den Nachbarn hier vor Ort.
0: Und während die Firma Kutter aus Helpra bereits mit dem Bau der Zuwegung begonnen hat, geht es mit dem nun vollzogenen symbolischen Spatenstich richtig los. Werden mehr als 1.000 solche Container, übrigens auch in Grün, aufgestellt und vernetzt, um dann 2028 in Betrieb zu gehen. Die Laufzeit für solch einen Batteriegroßspeicher beträgt dabei mehrere Jahrzehnte.

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0: Vor 2 Jahren wurde zum ersten Mal in Hettstedt eine Kupferkönigin gewählt. Die Amtszeit von Melina Nicola Schmidt nähert sich jetzt dem Ende und für den 2. Juli sollte eine neue Kupferkönigin für Hettstedt gewählt werden. Dazu begrüßte Franziska Hilmer als Moderatorin die Gäste an den Kirchentreppen und stellte zunächst die Jury vor. Neben Bürgermeister Frank Tallig waren es die Gebietsleiterin der Sparkasse Mansfeld-Südharz, Manuela Hupasch, und der Geschäftsführer der Stadtwerke, Mario Arnold. Mit vor Ort als Gast, Majestät, die frisch gewählte Rosenprinzessin Emi Melina. Aber natürlich waren die Kandidatinnen für das Amt der Kupferkönigin die Hauptpersonen des Tages. Und so bat Frau Hilmer die Amtsinhaberin Melina Nicola Schmidt, die wieder antrat, sowie Heidi Kaspersky und Celise König auf die Kirchentreppen als improvisierte Bühne. Dann hatte jede Gelegenheit, sich kurz vorzustellen.
1: Meine Amtszeit, die 2 Jahre sind fast rum und ich habe die Zeit sehr genossen, würde mich sehr freuen, wenn ich den Weg noch ein bisschen weitergehen kann. Aber jetzt erstmal zu mir. Also ich bin hier, ich nenne es mal geborene Hettstädterin, bin hier aufgewachsen, zur Schule gegangen, meine Ausbildung gemacht und arbeite auch noch in Hettstedt. Und bitte nehmen Sie weiterhin unsere städtischen Veranstaltungen wahr. Das ist ganz sehr wichtig, damit unsere Stadt wieder lebt, damit wir zusammenkommen und vor allem auch wieder als Menschen zueinander finden. Denn ich habe das Gefühl, das fehlt so ein bisschen in dieser ländlichen Region. Und ich würde mich sehr freuen, wenn ich weiterhin dazu beitragen kann, dieses gemeinschaftliche Gefühl zu verstärken. Dankeschön. Ja, also ich heiße Heidi Kaspersky, ich bin 26 Jahre alt. Ich habe 10 Jahre hier in Hettstedt gewohnt, dann bin ich nach Eisleben umgezogen. Aber irgendwie hat es mich wieder hierher verschlagen, es hat irgendwie gefehlt, die Heimat. Die Menschen, die hier drin waren, man hat ja auch nach einer Zeit Freunde aufgebaut. Ja, ich bin gerade dabei, mich selbstständig zu machen. Ich möchte hier in der Kupferstadt Hettstedt ein Kosmetikstudio eröffnen. Ja, ich habe große Visionen, sehr viele Ideen und möchte auch den Menschen zeigen, dass sie was aus sich machen können, ohne irgendwie Angst zu haben. Es klappt nicht, ich bin noch jung.
2: Ich bin Celise König, ich bin 20 Jahre alt und ich komme aus Sandersleben. Das müsstet ihr alle, die ich nicht mal kennen. Das ist 1-2 Orte weiter hier ganz in der Nähe. Ich bin jahrelang hier hinten gleich im Gymnasium in Wilhelm und Alexander von Humboldt Gymnasium jahrelang zur Schule gegangen. Es war sehr schön. Man hat jahrelange Freundschaften aufgebaut, die ich auch heute noch pflege. Tja, und nach meiner Zeit im Gymnasium hat es mich dann tatsächlich für die Agentur für Arbeit und auch teilweise Jobcenter verschlagen. Das ist meine Arbeit, das macht mir Spaß und das mache ich dann, ja, das ist mein Leben halt. Und auch wenn es jetzt darum geht, wegzuziehen, könnte ich mir auch jetzt noch nicht vorstellen, weil man hat Freundschaften aufgebaut, man baut sein Leben auf. Wenn man drüber nachdenkt, sollte es dann doch hier der Umkreis sein. Ja, also ich denke, ich bleibe euch allen ein bisschen erhalten. Und ja, das wäre es erstmal zu meiner Persönlichkeit. Vielen Dank.
0: Dann führte Frau Hilmer mit den Kandidatinnen einige Fragenrunden durch. Als erstes stand ein sogenanntes Heimatquiz auf dem Plan, wo Fragen zu Hettstedt, seiner Umgebung und Geschichte gestellt wurden. Schließlich ging es darum, dass die drei nochmal näher auf ihre Motivation eingingen, warum sie sich um das Amt der Kupferkönigin bewerben. Die Mitglieder der Jury machten aufmerksam Notizen und schufen sich so eine Entscheidungsgrundlage. Dann zog sich die Jury zur Beratung zurück und alle Anwesenden erwarteten voller Spannung das Ergebnis. Dieses verkündete dann Bürgermeister Frank Tallig.
3: Welche Königin wird Hettstedt als Kupferkönigin, als zweite Königin oder
4: wird es weiter im Mittelland bleiben. Welche Königin darf Hedstedt vertreten ab Oktober 2026?
5: Unsere neue Kupferkönigin ist die Heidi Kassassi.
4: Herzlichen Glückwunsch! Und auch allen Damen vielen Dank. Heidi Kaspersky ist unsere neue Kupferkönigin, meine Damen und Herren.
0: Es ist schon seit Jahren Tradition am Hedstedter Gymnasium, dass am letzten Schultag vor den Ferien vorbildliche Schüler und Schülerinnen ausgezeichnet werden. Unter anderem mit der Urkunde der Humboldt-Gesellschaft. Schließlich sind die Brüder ja Namensgeber der Schule. Musikalisch eröffnet wurde die kleine Feierstunde in der Aula durch Isabel Burkhardt, Schülerin der 11. Klasse, die schon öfter am Klavier bei solchen und ähnlichen Anlässen zu erleben war.

an Schulleiter Herrn Siebald war es, die Gäste zu begrüßen. Unter ihnen unter anderem Professor Dr. Helen Geier, die Präsidentin der Humboldt-Gesellschaft Deutschland, die Bürgermeister von Mansfeld, Herr Koch, und von Hettstedt, Herr Tallich, weitere Vertreter der Humboldt-Gesellschaft.

0: Wissenschaft und natürlich Schülerinnen und Schüler seines Gymnasiums. Dann übergab er das Wort an die schulfachliche Koordinatorin Manuela Fiedler. Ihr oblag es, zunächst Schüler und Schülerinnen zu ehren, die sich in den Fächern Mathematik, Französisch und Russisch verdient gemacht hatten. Sie alle erhielten eine Auszeichnung und wurden vor ihren Mitschülern und Mitschülerinnen geehrt. Bevor die Humboldt-Urkunden dieses Jahres übergeben wurden, trat Professor Dr. Helen Geier als Präsidentin der Humboldt-Gesellschaft Deutschland ans Mikrofon. Sie hielt eine Rede, die ausgehend vom großen Thema Reisen einen großen Bogen zu Wünschen, Erfahrungen und Erlebten auch vor dem Hintergrund des Bildungsanspruchs der Gebrüder Humboldt spannte. Dann war es an Frau Fiedler, die Humboldt-Urkunden zu übergeben und dazu jeweils eine kleine Laudatio zu halten. Die erste war Lilly Hildebrand aus der Klasse 8-3. Sie ist eine sehr gute Schülerin, engagierte sich zum Beispiel beim Jugendkreistag und ist Mitglied im Spielmannszug Blau-Weiß-Hettstedt. Sie erhielt die erste Urkunde. Dann war es Elisa Dahl aus der Klasse 8-4, die geehrt wurde. Sie ist Klassensprecherin, ebenfalls aktiv im Jugendkreistag, engagierte Sportlerin als Bogenschützen im Verein Blau-Weiß-Hettstedt und Trägerin des deutschen Jugendschwimmabzeichens sowie Sportabzeichens in Gold. Auch Isabel Burkhardt sollte eine Humboldt-Urkunde erhalten. Natürlich stand ihre musikalische Aktivität dabei im Mittelpunkt. Unter anderem hat sie beim Landeswettbewerb Jugend musiziert den ersten Platz belegt. Ebenso musikalisch ist Florian Leske aus der 11. Klasse. Er ist im Schulchor aktiv, Mitglied des Kinder- und Jugendchores der Oper Halle und Übungsleiter im Hettstedter Spielmannszug Blau-Weiß-Hettstedt. Schließlich wurde noch der Abiturient Finn Port nach vorn gebeten. Er hat den ersten Platz bei der Landesrussisch-Olympiade und den zweiten Platz beim bundesweiten Russisch Cup spielend Russisch lernen belegt. Auch ihm einen herzlichen Glückwunsch. Zum Abschluss sprach Frau Fiedler noch Humboldtsche Ideale an.
1: Vernetztes Denken, Neugier, Offenheit und Toleranz bewirken, wünschen wir allen Ausgezeichneten, allen Anwesenden auf ihrem Weg weiterhin alles Gute. Vielen Dank für Ihre Aufmerksamkeit.
2: Da der 28. Juni, der Gründungstag der Firma Junke, in diesem Jahr auf einen Sonntag fiel, wurde anlässlich des 90-jährigen Bestehens kurzerhand zwei Tage später in die Vikariatsgasse in Eisleben, dem Sitz der GmbH, eingeladen. Zahlreiche Gratulanten fanden sich ein, darunter auch Geschäftspartner wie beispielsweise die Steuerberatungskanzlei Freund und Partner und die Sparkasse Mansfeld-Südharz. Doch auch viele der treuen Kunden kamen an diesem besonderen Tag vorbei.
3: Alles Gute wünsche ich Ihnen.
4: Schönen Dank für die
3: Einladung.
4: Sehr gerne.
3: Viel Erfolg weiter. Danke. Ihnen auch viel Erfolg. Alles Gute.
5: Vielen Dank.
2: Die Geschwister Katrin Kratz und Matthias Junkel, die das Familienunternehmen seit 2014 in vierter Generation erfolgreich führen, schnitten die extra angefertigte Torte gemeinsam an und verteilten sie an die Anwesenden. Die Firma Junke, die weitere Filialen in Hettstedt und Halle-Saale betreibt, legt ihr Hauptaugenmerk auf die Orthopädie-Schuhtechnik. Bequeme Schuhmode für Damen und Herren sowie die medizinische Fußpflege runden die ganzheitliche Versorgung der Füße ab. Und auch die fünfte Generation steht schon in den Startlöchern. Der Sohn Theo von Matthias Junke, noch ein kleiner Junge beim Tortenanschnitt zum 80. Firmenjubiläum vor 10 Jahren, wird in wenigen Wochen eine Lehre beginnen.
6: Wie ging das damals vor 90 Jahren los? Was weißt du von der Familiengeschichte?
7: Also damals hat mein Ur-Urgroßvater August hier
4: den Laden eröffnet. Damals war das aber noch eine Schuhreparatur, also noch nicht so weit, wie es jetzt ist.
6: Mhm. Und was war sein Aufgabengebiet damals?
4: Also einfach, hier sind Leute hergekommen, deren Schuhe kaputt gegangen sind. Die hat er dann einfach wieder aufbereitet und repariert, sodass die Leute ihre Schuhe weiter nutzen konnten.
6: Du wirst jetzt den Beruf ergreifen? Welchen eigentlich?
4: Genau, ich werde am 1.8. meine Ausbildung zum Orthopädie-Schuhmacher starten, auch hier. Und ja.
6: Ja, Schule ist sicherlich dann auch woanders, oder?
4: Genau, die Schule ist in Gotha, das ist in Thüringen. Ist immer ein kleiner Weg, aber das nennt man gerne auf sich.
6: Wie bist du drauf gekommen? Ich meine, sicherlich warst du oft hier, hast vielleicht am Opa über die Schulter nicht schaut, oder?
4: Ja, genau. Also man kriegt das schon vorgelebt ein Stück weit in der Familie, klar, bei Familientreffen. Ich war auch oft hier als kleines Kind. Aber die Entscheidung war trotzdem frei. Also mich hat keiner dazu bedrängt. Ich wollte das machen. Ich finde es schön, spannender Beruf und man kann Menschen helfen.
6: Und wenn du jetzt sagst, du machst das, dann steht ja irgendwie im Raum, dass du später den Laden vielleicht mal übernimmst und die nächsten 10 Jahre müssen ja auf jeden Fall noch kommen.
4: Genau, das ist der Plan. Also ich bin dann die 5. Generation. Ich strebe den Meister an und hoffentlich werde ich das hier irgendwann mal übernehmen können und dann genauso gut führen, wie es meine Vorgänger alle getan haben.
6: Wir haben gerade gesehen, 3D-Druck hat genau Einzug gehalten, also ist auch alles sehr modern.
4: Genau, ja, man muss ja immer mit der Zeit gehen, man darf nicht einschlafen. Andere machen es, wir machen es. Man muss mitgehen, es ist modern, es hilft.
6: Hast du bequeme Schuhe an?
4: Ich habe bequeme Schuhe an, die sind zwar nicht maßgeschneidert, aber...
2: Und auch Senior Hartmut Junkel ist, so oft es seine Zeit erlaubt, noch im Geschäft zu finden und hilft, wo er kann.
6: Sie haben jetzt gerade einen kleinen Auftrag, was machen Sie?
5: Jetzt drückt der Schuh, wie das große Problem immer ist.
6: Wenn man so einen Ballen hat oder
5: Stelle,
6: sowas.
5: An ja? den Ballen drückt das. Mhm. Jetzt machen wir das ein bisschen mit Lederdehner, wird das feucht gemacht. Dann habe ich so eine Spezialzange und da kann ich das überdehnen. Und dann wird das einfach so ausgearbeitet.
6: Mhm. Ja, aber tut das dem Material nichts?
5: Nee, das bewegt sich. Das ist Leder und durch diesen Lederdehner wird das aufgeweicht. Mhm. Und da kann man da ein bisschen was unternehmen. So. Wenn sowas anfängt, kommt eine Druckstelle und dann kann es passieren, dass der Fuß auch noch aufgeht und dann wird es recht problematisch.
6: Aber das ist wohl nicht so eine Ihrer einfachsten Aufgaben.
5: Ja, das ist so relativ einfach. So, dann können wir einen Kunden mal einsteigen lassen und da kann er mal probieren, wie er zurechtkommt.
2: So wurde an diesem Tag Ende Juni 2026 kräftig gefeiert. Und man kann fest davon ausgehen, dass es in 10 Jahren auch ein 100. Jubiläum der Firma Schuh-Junkel geben wird.
0: Wie in jedem Jahr lud das Theater Eisleben zum Abschluss der Spielzeit zum traditionellen Sommerfest ein. Und wie in jedem Jahr war es natürlich nicht nur der Bürgermeister der Stadt, der dieser Einladung nachkam. Viele Besucherinnen und Besucher freuten sich an diesem 4. Juli auf ein buntes Programm. Schließlich sollte ja auch auf die erste Spielzeit mit dem neuen Intendanten Frank-Martin Wittmeier zurückgeschaut werden. Der begrüßte die Gäste.
7: An diesem lauen und leicht kühlen perfekten Sommerabend im Vergleich zu letzter Woche begrüße ich Sie alle sehr, sehr herzlich hier im Theater Eisleben zum Sommerfest. Liebe Gäste, lieber André Schröder, lieber Carsten Staub, lieber Andreas Pinhack und alle Vertreterinnen des Freundeskreises und natürlich liebes Publikum und alle Mitarbeiterinnen und Mitarbeiter des Theaters. Das Theater Sommerfest ist ja der traditionelle Abschluss einer jeden Spielzeit. Und eigentlich kann ich es ja kaum glauben, obwohl so viel los war, dass es im Eileschritt jetzt alles so schnell ging und ein Jahr die erste Spielzeit der neuen Intendanz mit so viel Programm, mit so viel Ideen, Kooperationen, neuen Regiehandschriften geschafft ist. Ich möchte mich bei beim Theater Eisleben, bei allen Mitarbeiterinnen und Mitarbeitern und bei allen

0: die das möglich gemacht haben, erstmal auf und hinter der Bühne herzlich bedanken. Das war ein ziemlicher, aber toller Kraftakt. Und ich glaube, die Mitarbeiterinnen und Mitarbeiter des Theaters Eisleben, da sind Sie mit mir einig, haben einen Wahnsinnsapplaus verdient für diese großartige Spielzeit.
1: Er bedankte sich natürlich auch für das Wohlwollen des Publikums, für das ja all die Anstrengungen unternommen werden.
0: Genießen Sie das tolle Essen und Trinken unseres Wirts. Fühlen Sie sich wohl. Kommen Sie heute, bleiben Sie lange und gehen Sie immer wieder zu uns in unser wunderbares Theater und erzählen Sie es weiter. Vielen herzlichen Dank.
2: Auch traditionell die Freunde des Theaters E.V. begrüßen Sie recht herzlich zu diesem. Petrus hat ein bisschen anderes Programm heute aufgelegt, aber ich denke mal, das sollte heute keinen Abbruch haben, sondern trotzdem ein wunderschöner Abend werden. Ich möchte auch gerne in die Worte von Frank eintapsen und ein riesengroßes Dankeschön an alle Beteiligten, die dieses Theater zu dem machen, was es ist. Wir haben eine Spielzeit erlebt, die viel Neues, viel anderes uns auf die Bühne gebracht hat. Aber eins muss ich dazu sagen, was in diesem Haus an Potenzial steckt, das haben wir eigentlich so richtig gesehen bei den Stücken, die jetzt auch in viel Verbindung mit Musical und auch, ich sag mal, den Polizeiruf, den wir gesehen haben, das war Potenzial, was wir eigentlich alle schon immer gehabt haben wollen. Wir haben das Klassenzimmerstück gefördert, zum Beispiel Regie. Wir haben die Jugendspielgruppe gefördert, die Mischkis. Wir haben auch Sachspenden gemacht und ich hoffe, es klappt. Wir haben einen Förderantrag gestellt an die Sparkasse, um die Außenbühne mit einer portablen Tonanlage ausstatten zu lassen. Ich hoffe, es klappt. Drücken Sie uns ganz kräftig die Daumen dafür. Vielen, vielen Dank und ich wünsche Ihnen einen wunderschönen Abend. Lassen Sie sich alle auch feiern, weil Sie sind ein Teil des Theaters. Kaufen Sie kräftig Lose, kaufen Sie, was Sie Buden hergeben. Lassen Sie sich von Manuel Wirth köstlich bewirten. Viel, viel Spaß heute.
3: Nach 3 Jahrzehnten und mehreren vielen prägenden Jahren in so einer Intendanz in eine neue Spielzeit aufzubrechen mit einer neuen Geschäftsführung, einer neuen Intendanz, das ist nicht einfach. Und Herr Wiedmeier, denke ich, hat es geschafft. Über 520 Veranstaltungen. Mehr Aufwand, mehr Besucher, mehr Einnahmen und mehr Aufmerksamkeit, auch überregional, sind das Ergebnis. Diese erste Spielzeit kann sich sehen lassen. Ein fulminantes Kabarett, ein Polizeiruf, der nach Eisleben kommt und sogar Gastrollen für die Kommunalpolitiker noch ermöglicht hat. Aus Dänemark kommt die Olsenbande, Romeo und Julia wird an die Jukebox gestellt, Münchhausen lernt singen in der Rosenarena in Sangerhausen. Also das sind nur Beispiele für unglaublich viel Engagement und ich weiß, dass das auch trotz verbesserter Disposition an den Nerven zerrt und an der Möglichkeit auch mit Überstunden und wie auch immer so viel Arbeit zu investieren, einfach für ein kleines Theater diese Außenwirkung und diesen regionalen Effekt zu erzielen. Und dafür, Herr Wiedmeier, auch ganz persönlich an Sie, an Ihr Team, natürlich an die Künstlerinnen und Künstler auch mein herzliches Dankeschön vom Landkreis Mansfeld-Südharz. Vielen Dank.
4: Ja, eine Spielzeit, muss ich sagen, die seinesgleichen sucht, geht langsam dem Ende entgegen. Ich weiß noch im letzten Jahr der Intendantenwechsel, wir wussten alle nicht, in welche Richtung entwickelt es sich. Der Landrat hat es schon gesagt, nach über 3 Jahrzehnten Uli Fischer, wie geht es denn weiter? Und ich darf, glaube ich, mit Fug und Recht behaupten, Herr Wiedmeier, Sie haben die Erwartungen, die wir an Sie gestellt haben, erfüllt, gemeinsam mit Ihrem Ensemble. Sie haben geliefert, Sie waren auch herausfordernd, das möchte ich auch dazu sagen. Ich habe mit einigen Ensemblemitgliedern gesprochen. Es war eine sehr herausfordernde Spielzeit, aber es war vor allen Dingen eine sehr erfolgreiche Spielzeit. Ich freue mich, dass Sie so zahlreich da sind. Haben Sie einen schönen Abend, lassen Sie es gut gehen, genießen Sie die Ausschnitte aus den vergangenen Stücken, genießen Sie die Peaks und in diesem Sinne wünsche ich Ihnen einen hervorragenden Sommer. Alles Gute und dann spätestens bis zur Spielzeiteröffnung, wo wir dann auf die neuen Stücke gespannt sind.

0: Vielen herzlichen Dank.
1: Damit war von den Rednern alles gesagt und diese besondere Spielzeit mit dem Intendantenwechsel in den unterschiedlichsten Aspekten beleuchtet worden. Damit konnte gefeiert werden und den Besuchern und Besucherinnen wurde einiges geboten. Ob im Kostümfundus stöbern und das eine oder andere Schnäppchen vielleicht sogar zu erwerben oder am Theatermarktplatz, der zum Flanieren einlud, sowie Gelegenheit bot, mit dem Ensemble ins Gespräch zu kommen. Natürlich kühle Getränke und kulinarische Köstlichkeiten oder exklusive Beiträge des Ensembles auf der Bühne. Nicht zu vergessen Live-Musik mit der Band The Peaks, von denen wir einige Takte hören wollen und uns gleichzeitig mit einigen Impressionen von diesem Theater-Sommerfest verabschieden möchten.

0: Im Eisleber Ortsteil Burgsdorf soll eine Löschwasserzisterne für mehr Sicherheit sorgen und die Verfügbarkeit von Wasser im Brandfall verbessern. Am 7. Juli wurde sie offiziell in Betrieb genommen. Dazu begrüßte Bürgermeister Carsten Staub die Anwesenden.
1: Ja, sehr geehrte Damen und Herren, liebe Kolleginnen, Kollegen der Stadtverwaltung, sehr geehrte Kameradinnen, Kameraden der Feuerwehr, sehr geehrter Herr Ortsbürgermeister, lieber Titti, liebe Kollegin der Mideva, herzlich willkommen hier in unserer Ortschaft Burgsdorf zur Übergabe des Löschwasserkissens. Ein wichtiger Meilenstein in der Löschwasserversorgung der Lutherstadt Eisleben. Wichtig, dass wir hier eine pragmatische Lösung schaffen, die auch finanziell stemmbar ist, die eine dauerhafte Lösung darstellt und hier keine Löschwasserzisterne für locker 100.000 Euro in die Erde gebracht wird. Zum einen ist natürlich diese Fläche dann auch entsprechend belegt und zum anderen sind natürlich 100.000 Euro auch eine große Position im städtischen Haushalt. Und somit haben wir natürlich auch über den Tellerrand hinaus geschaut, was machen Nachbargemeinden, und gerade im Bereich Seegebiet Mansfelder Land und Querfurt haben wir dort Ideen natürlich auch uns anschauen können. Und so ist es 2025 zu der Entscheidung gekommen, hier ein Löschwasserkissen zu platzieren, und haben dann im Jahr 2025 einen Mietvertrag mit der Mideva als Konzessionsnehmer geschlossen für 10 Jahre, 480 Euro netto im Monat. Hat uns die Mideva hier dieses Löschwasserkissen auch zur Verfügung gestellt. Wir haben hier 120 Kubikmeter Löschwasser. Die Norm fordert 96 Kubikmeter in 2 Stunden, auch für Gewerbeansiedlungen etc. Und hier haben wir mit 120 Kubik, wie gesagt, diese Norm erfüllt. Wir haben hier eine frostfreie Löschwasserentnahmestelle. Wir haben hier eine Feuerwehraufstellfläche, wo die Feuerwehr, in dem Fall zuständig die Ortsfeuerwehr Polleben, hier herfahren kann, Löschwasser entnehmen kann, über lange Wegestrecke auch zum Brandort bringen kann. Das ist also hier auch für die Feuerwehr ein wichtiger Impuls, ein wichtiger investiver Impuls auch in der Lutherstadt Eisleben. Und das war uns wichtig, dass wir hier in der Ortschaft den Brandschutz damit aufwerten, sicherstellen und eine sichere Wasserversorgung hier auch generieren.
0: Marco Hahn von der Mideva erläuterte da noch einige Details zur Löschwasserzisterne. Die Stadt Eisleben kümmerte sich im Vorfeld darum, die Fläche in der Kirchgasse in Burgsdorf vorzubereiten. Garagen wurden abgerissen, Fundamente entfernt. Damit war der Standort für die Löschwasserzisterne vorbereitet. Mit ihr ist Wasser für die Einsatzkräfte vor Ort jederzeit verfügbar. Wie erwähnt, hat sie eine Kapazität von 120 Kubikmetern. Die Vorteile einer Löschwasserzisterne liegen auf der Hand. Es handelt sich um ein geschlossenes System. Damit besteht, anders als bei Löschteichen, keine Gefahr zu ertrinken. Es gibt keine Verdunstung und keine Notwendigkeit, die Anlage zu reinigen. Hinzu kommt, dass die Zisternen durch ein besonderes Material mit PVC-Beschichtung auch extreme Temperaturen zwischen minus 30 und plus 70 Grad standhalten. Damit war also dieser Schritt zur Verbesserung des Brandschutzes in der Lutherstadt Eisleben offiziell vollzogen.

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0: In diesem Jahr feiert der VfB Sangerhausen sein 120-jähriges Bestehen. Aus diesem Grund sollte am 3. Juli auf dem Gelände des Friesenstadions eine Jubiläumsfeier stattfinden. Was da alles genau passieren sollte, verriet uns Olaf Klage. Seit Jahrzehnten in den unterschiedlichsten Funktionen im Verein tätig und aus diesem nicht wegzudenken. So verriet er uns zunächst, was für ein Event hier eigentlich stattfindet.
1: Es ist ein Event im Rahmen unserer 120-Jahr-Feier. Wir hatten ja schon vor 2 Wochen die Mini-WM der G-, F- und E-Jugend. Heute sind alle anderen Mannschaften und Abteilungen involviert in unserer 120-Jahr-Feier. Wir wollen natürlich versuchen, auch noch einen attraktiven Höhepunkt nach diesem heutigen Tag zu organisieren. Wir können da leider noch nicht vorausgreifen, weil es noch nicht in Sack und Tüten ist, aber es wird noch ein richtiges Event dazukommen. Heute beginnen wir mit dem Wettkampf der Krabbelgruppen und zwar sind wir da auch sehr froh, dass da immer ein reger Austausch mit den ASV ist. Der erste Wettkampf VfB Sangerhausen gegen ASV Krabbelgruppe, wobei das kein Wettkampf ist, das sind unsere Jüngsten, auf die sind wir stolz, das ist unsere Zukunft und die sollen viel Spaß haben und da ist unabhängig davon, wer da gewinnt oder nicht gewinnt, die sollen ganz einfach nur heute vom Platz gehen und sollen lachen und sollen viele gute Erlebnisse mitnehmen. Die C-Jugend

0: Jugend spielt gegen einen langjährigen Partner von uns, das COD, die schon seit vielen Jahren bei uns trainieren hier und auch regelmäßig bei unseren Sportfesten oder Events mit teilnehmen. Da freuen wir uns auch sehr, dass wir eine so gute Beziehung haben und dass das COD uns auch so ein bisschen als Heimatsportstätte sieht. Dann zu gegebener Abendstunde kommen dann auch unsere älteren Leute, die hier vielleicht vor 20, 30, 40, 50 Jahren hier maßgeblich den VfB oder den MK Sangerhausen geprägt haben, werden in gemütlicher Runde beisammensitzen und werden das ein oder andere Bierchen trinken, ein oder andere Smalltalk vielleicht auch noch von sich geben und auch mal zurückschauen. Und das ist immer stolz drauf, dass wir heute hier von 4 Jahren, vielleicht bis 85, 86, 87 Jahre VfB DNA haben, die hier heute zu uns kommen und gemeinsam mit uns dieses 120 Jahre kleine Feierlichkeit hier heute bestreiten. Als letztes werden dann 18:30 unsere alten Herren und unsere Traditionsmannschaften spielen. Traditionsmannschaften sind so Spieler, die vor 5 bis 20 Jahren bei uns gespielt haben, die noch gut laufen können und die sicherlich auch noch viel Spaß werden haben. Ich glaube schon, es wird ein rundum gelungener Tag. Natürlich ist sowas immer abhängig von Leuten, die das organisieren, von ehrenamtlichen Helfern. Und da wollen wir heute natürlich auch die Gelegenheit nutzen und wollen uns bei den Leuten bedanken, die sonst das ganze Jahr hier den Ablauf absichern und dafür sorgen, dass unsere Zuschauer ein Würstchen essen können oder auch was trinken können oder auch herzlich begrüßt werden. Und das ist heute unser Eventtag.
1: 120 Jahre sind natürlich deutlich mehr als ein Menschenleben. Aber einige Jahrzehnte davon hat Herr Glage selbst miterlebt.
0: Also ich kann zurückschauen, vielleicht vor die letzten 50 Jahre Stellung nehmen. Ich bin ja auch hier mit 10 Jahren von damals Anhalt Sangerhausen, MIFA Sangerhausen, hier zum MK gekommen und habe natürlich noch mit vielen älteren Spielern, die hier zusammengespielt, damals in der Bezirksliga oder auch DDR-Liga, dann auch nach der Wende Landesliga, Verbandsliga. Aber natürlich kenne ich die Geschichte, weil ich auch hier im Friesenstadion natürlich auch meiner Arbeit nachgehe. Also ursprünglich war das mal so, dass die Friesen hier den ersten Sportverein gegründet haben in Sangerhausen und deswegen heißt das Stadion auch Friesenstadion. Und die Geschichte, unser Friesenstadion war ja früher mal eine Mülldeponie, heute ist es ein Schmuckstück, ja, und die Geschichte begann eigentlich auf dem Brühl mit Fußball und dann später hier unten im Friesenstadion, aber die genauen Details kann ich leider hier nicht kundgeben, weil die sind mir auch verborgen geblieben, aber so vom Hörensagen weiß ich, dass die Friesen die Ersten waren, die hier in Sangerhausen einen Sportverein, einen Fußballverein gegründet haben.
1: Höhepunkt des Wettkampfes bei den Knirpsen zwischen dem VfB Sangerhausen und dem ASV aus der Berg- und Rosenstadt war eine Hindernisstaffel und die wurde unter großer Anteilnahme der anwesenden Muttis und Vatis, Omas und Opas, Freunden, Geschwistern und sonstigen Zuschauern absolviert. Der Spaß stand im Mittelpunkt und den hatten alle Knirpse in ausreichendem Maße. Auf den unterschiedlichen Plätzen hier im Bereich des Friesenstadions fanden gleichzeitig Spiele statt. Unter anderem maßen sich auch die Mädchen. Nicht zu vergessen der Fußball-Nachwuchs. Dort ging es auf dem Kleinfeld hoch her. Auch hier viel Begeisterung und Engagement. Der Hauptplatz gehörte inzwischen der B-Jugend des VfB Sangerhausen. Hier spielte die erste gegen die zweite. Und bei den großen Jungs sah es schon sehr professionell aus. Aber den VfB Sangerhausen verkörpern nicht nur Fußballmannschaften. Es sind natürlich auch Kegeln, Reha-Sport, Kickboxen, die Frauensportgruppe, die Kindersportgruppe. Schließlich hat der Verein inzwischen etwa 600 Mitglieder. An diesem Tag

Die Burg Querfurt war am 15. Juli erstmals Gastgeber für das nunmehr 32. Chorfest des Saalekreises. Chöre aus dem gesamten Kreisgebiet präsentierten ihr Können den vielen Besucherinnen und Besuchern. Musikalisch eröffnete Musica Vita aus der Quernestadt das Fest. Bevor Annette Hellwig, die stellvertretende Landrätin des Saalekreises, und der Bürgermeister von Querfurt, Andreas Nette, ans Mikrofon traten.

0: Meine sehr geehrten Damen und Herren, ganz herzliches Willkommen hier bei uns auf der Burg Werfurt. Ich freue mich, dass Herr Nette neben mir steht. Ich freue mich auch, dass unser neuer Landrat ab dem 1.11. Herr Cicada bei uns ist, dass der Bürgermeister aus Kapelsketal den Weg gefunden hat. Herr Senkblei, herzlich willkommen. Liebe Chorfamilie, liebe Interessenten, liebe Sängerinnen und Sänger, liebe Petra und vor allen Dingen ganz vielen Dank für das Team Querfurt. Ja. Und heute werden uns 15 Chöre mit ihrer Musik begeistern. Sie werden uns, ja, ich denke, althergebrachtes herbringen und neu arrangiert. Ganz viele schöne Sachen, da freuen wir uns sehr drauf.
1: Liebe Gäste, ich möchte mich bedanken. Und zwar möchte ich mich bedanken beim Landkreis Saalekreis, bei Petra Sauerbier, bei Franziska Weidner und ihrem Team dafür, dass diese schönste Location in der Stadt Querfurt, die Burg Querfurt, heute hier ausgewählt worden ist für dieses Chortreffen. Die Burg Querfurt ist ja nicht nur die schönste Burg in Mitteldeutschland. Ich reklamiere einfach den Titel für uns. Es wird ja auch mit der Neuenburg immer so ein bisschen hin und her diskutiert. Sie ist ja Filmburg, aber sie ist vor allem eins, sie ist vor allen Dingen auch Musikburg. Und das liegt vor allen Dingen an unserer Burgmusikschule hier bei uns, an dem tollen Team um Sebastian Freis Leben und an der tollen Arbeit, die hier verrichtet wird und an den super Veranstaltungen, die ja auch stattfinden. Wir hatten das Abschlusskonzert der Burgmusikschule in der Burgkirche. Wir hatten diese Woche das Sommerfest, tolle Veranstaltungen, die auch stattfinden. Und ich darf auch selber sagen, ich bin ja auch Musikschüler, also wirklich eine super Institution. Von daher einen ganz großen Dank an Sebastian Freis Leben und sein Team, an die Burgmusikschule Querfurt. Und dann ist natürlich auch Franziska Weidner und ihr Team nicht unschuldig, dass die Burg Musikburg ist. Wir hatten ja Sound of Hollywood erst vor kurzem hier mit 1000 Gästen, eine überregionale Veranstaltung mit Strahlkraft, eine super Werbung für unsere Burg, aber auch für unsere Stadt. Und dann geht's natürlich heute weiter mit diesem super Treffen der Chöre des Saalekreises hier. Und nächste Woche haben wir die Beschmut hier auf der Burg, Coverband die Beschmut, Project Pitchwork und so weiter und so fort. Also ein ganzes Jahr voller musikalischer Höhepunkte. Von daher der Titel Musikburg.

0: passt genauso wie Föhnburg. Ich wünsche Ihnen allen jetzt viel Vergnügen. Einen wunderschönen Sonntag hier auf Burg Querfurt. Viel Spaß.
1: Moderiert wurde das Chorfest von Petra Sauerbier. Sie präsentierte unter anderem den Klausechor Merseburg, der natürlich auch das Merseburg-Lied zum Besten gab. Da hören wir kurz rein und genießen die Atmosphäre des 32. Chorfestes zum ersten Mal auf der Burg Querfurt. Musik.

0: Auf dieser ca. 15 Hektar großen Fläche, nahe des Umspannwerkes Kloster Mansfeld und direkt an der Stromautobahn Südostlink, die von 2027 an Windstrom aus Sachsen-Anhalt in den Süden Deutschlands transportieren wird, soll ein Energiewendeprojekt der Superlative entstehen. Ein Batteriespeicherpark mit einer geplanten Leistung von 1 Gigawatt und einer Kapazität von 5,7 Gigawattstunden. Der größte seiner Art in Deutschland und vielleicht auch in Europa. Nach etwa 2 Jahren Vorbereitung wurde nun zum ersten Spatenstich und damit verbundenen Baustart eingeladen. Neben den Vertretern der Investoren, der Firma BWESS mit Hauptsitz in Zürich und der Celus Energy Development GmbH aus Berlin, die das Projekt angebahnt hat, waren zahlreiche Gäste aus Politik, Wirtschaft und Verwaltung geladen und auch gekommen. So zum Beispiel auch Vertreter des Gemeinderates Kloster Mansfeld, der Verwaltungsgemeinschaft Mansfelder Grund-Helprath, zu der der Ort mit seinen 2000 Einwohnern gehört, und von dem im März diesen Jahres neu gegründeten Verein Wir sind Kloster Mansfeld. Die Begrüßung übernahm Bastian Scheele, Direktor bei der BWESS.
1: Und hier draußen, vor uns, vor dem Zelt, wird er entstehen. Der größte Batteriespeicher in Deutschland und einer der größten Batteriespeicher in Europa. Mit einer Netzanschlussleistung von 1 Gigawatt und einer Kapazität von bis zu 5,7 Gigawattstunden wird er, einfach gesprochen, Strom, der überschüssig ist aus erneuerbaren Energien, wird diesen aufnehmen, wird diesen zwischenspeichern und wieder abgeben ans Netz, wenn er dann benötigt wird. Er wird darüber hinaus weitere Systemdienstleistungen erbringen können für das Netz und damit dafür sorgen, dass erneuerbare Energien besser ins Stromsystem integriert werden, dass das Stromsystem, das Netz robuster wird und der Strom für uns alle als Verbraucher bezahlbar bleibt. Und das ist für uns als Firma natürlich ein ganz besonderer Tag heute. Und es ist aber ein ebenso besonderer Tag für die Gemeinde und auch für den Landkreis und auch das Land Sachsen-Anhalt und nicht zuletzt auch für das Gelingen der Energiewende in Deutschland.
0: Herr Scheele übergab das Mikrofon direkt an den CEO, also den Vorsitzenden von BWESS, der Firma, die schon in der ganzen Welt investierte und nun auch in Deutschland baut. Vielleicht deshalb hatte der gebürtige Norweger seine kleine Rede in Deutsch notiert.
2: Dies ist das erste Mal, dass wir eine Grundsteinlegung feiern. Warum ist das so? Natürlich liegt es zum Teil an der Größe dieses Projekts. Es ist das größte Projekt in unserem Portfolio und sehr wahrscheinlich eines der größten Batterieprojekte in Deutschland und sogar in Europa. Vor allem aber sehen wir dieses Projekt als den Beginn eines langfristigen und ernsthaften Engagements von BWESS in Deutschland. Ich freue mich, sagen zu können, dass wir in den nächsten Jahren mehr als 1 Milliarde Euro in Batteriespeicher in Deutschland investieren wollen. Beginnen hier, heute, in Kloster Mansfeld.
0: Ehrengast der Veranstaltung war Sachsen-Anhalts Energieminister Professor Dr. Armin Willingmann. Auch er verlieh seiner Freude über das Projekt der Superlative Ausdruck. Und er nutzte die Gelegenheit, dem norwegischen CEO und seinem Land zum gewonnenen 16. Finale bei der gerade laufenden Fußball-WM zu gratulieren, während Deutschland bereits ausgeschieden ist. Nun müssen die Norweger gewinnen, sagte er, und erntete dafür viel Zustimmung. Nach Vertretern des Bundesverbandes Energiespeichersysteme und der 50 Hertz Transmission GmbH, die das systemrelevante Umspannwerk Kloster Mansfeld, das als wichtiges Stromdrehkreuz gilt, betreibt, ergriffen schließlich unter anderem noch Bürgermeister Frank Ochsner und Landrat André Schröder das Wort.
3: Während hier früher Rohstoffe aus der Erde gewonnen wurden, entsteht nun ein Speicher für Energie der Zukunft. Die Energiewende ist eine der großen Herausforderungen unserer Zeit. Sie gelingt nur, wenn erneuerbare Energien nicht nur erzeugt, sondern auch zuverlässig gespeichert und verfügbar gemacht werden können. Denn wann sie gebraucht werden. Genau dazu leistet dieser Batteriespeicher einen wichtigen Beitrag. Er steht für Versorgungssicherheit, Netzstabilität und moderne Infrastruktur. Und er zeigt, dass auch eine ländliche Gemeinde wie Kloster Mansfeld eine bedeutende Rolle in Deutschland bei der Gestaltung der Zukunft spielen kann. Für unsere Gemeinde ist dieses Projekt deshalb mehr als ein technisches Bauwerk. Es verbindet die Vergangenheit und die Zukunft. Es schlägt die Brücke vom Bergbau zur modernen Energiewirtschaft, vom Kupfererz unter Tage zur gespeicherten Energie für kommende Generationen. Und ja, meine Damen und Herren, die Gemeinde Kloster Mansfeld wird auch künftig eine nicht unerhebliche Summe an Gewerbesteuereinnahmen erhalten. Wir sind sehr zuversichtlich, dass wir damit ein Stück weit vorankommen werden, was die Entwicklung unserer Gemeinde betrifft. Umso wichtiger ist dieser Punkt auch für unsere kommunale Zukunft. Und ja, meine Damen und Herren, die Investoren haben Wort gehalten. Über freiwillige Akzeptanzmaßnahmen haben unsere Vereine, unsere Kita, unsere Schule, die Feuerwehr sowie ein Spielplatz bereits vor dem ersten Spatenstich finanzielle Unterstützung von insgesamt 50.000 Euro erhalten.
4: Wir haben weitere Anfragen, so viel darf ich ja verraten. Wir haben weitere ansiedlungswillige Unternehmen. Wir arbeiten gerade die Unterlagen ab, die aktualisiert eingekommen sind. Das ist gut so. Wir wollen auch als Landkreis aufholen. Und weil wir hier sehr oft über die WM gesprochen haben, der Landkreis ist etwa doppelt so groß wie Berlin. 273.000 Fußballfelder nebeneinander gelegt. Ja? 128.000 Einwohner nur. Da weiß man, wir haben die Ressource Raum, wir haben Platz und wir wollen mit diesem Platz auch gut umgehen. Im Einklang, nachhaltig mit der Natur, aber auch für Investitionen. Und wenn wir um Investoren werben, dann beschreiben wir immer die Lagekunst mittendrin in Deutschland, sehr zentral gelegen, intakte kommunale Infrastrukturen, reiche Geschichte, reiche Tradition, Internetanschluss, Autobahnen, all das, was man so typischerweise bewirbt. Was wir sehr oft nicht sagen, was wir aber heute einfach mal herausstellen müssen, wir haben einen dauerhaften Einspeiseüberschuss an Energie. Etwa die Hälfte der Energie, die wir hier produzieren, wird nur selbst verbraucht. Die andere Hälfte wird abgeleitet, irgendwohin. Und natürlich hier das Umspannwerk verteilt Energie. Das ist ein Matching Point. Hier sind Dinge, mit denen wir als Landkreis auch dauerhaft werben. Dieser Einspeiseüberschuss, nicht nur die Lagekunst, dass wir auch eine wichtige Rolle bei der Verteilung und Speicherung von Energie spielen können, ist ein strukturbestimmtes Merkmal dieser Tage, aufgewertet auch durch die heutige Investition.
0: Last but not least, in der langen Liste derer, die an diesem besonderen Tag etwas zu sagen hatten, war Kilian Leikam, Geschäftsführer der BWESS.
5: BWESS hat erstmals 2024 in dieses Projekt investiert und seit Anfang dieses Jahres sind wir vollständiger Eigentümer. Von Beginn an haben wir Kloster Mansfeld als langfristiges Engagement betrachtet, nicht als kurzfristige Transaktion. Wir freuen uns besonders, dass unser Partner Selos uns weiterhin bei dem Projekt auch mit lokalen Standortthemen unterstützen wird und sind natürlich dankbar für die Leistung, das Projekt bis hierhin gebracht zu haben. BWESS ist ein erfahrener, langfristiger Eigentümer und Betreiber von Großbatteriespeichern. Wir behalten während der gesamten Betriebsdauer unserer Anlagen die direkte Aufsicht, verfolgen einen aktiven Ansatz über den gesamten Lebenszyklus hinweg. Diese langfristige Perspektive trägt unsere Entscheidung zu Technologie, Sicherheit, Standortmanagement und zur Zusammenarbeit mit Partnern wie 50 Hertz und natürlich den Nachbarn hier vor Ort.
0: Und während die Firma Kutter aus Helpra bereits mit dem Bau der Zuwegung begonnen hat, geht es mit dem nun vollzogenen symbolischen Spatenstich richtig los. Werden mehr als 1.000 solche Container, übrigens auch in Grün, aufgestellt und vernetzt, um dann 2028 in Betrieb zu gehen. Die Laufzeit für solch einen Batteriegroßspeicher beträgt dabei mehrere Jahrzehnte.

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0: Vor 2 Jahren wurde zum ersten Mal in Hettstedt eine Kupferkönigin gewählt. Die Amtszeit von Melina Nicola Schmidt nähert sich jetzt dem Ende und für den 2. Juli sollte eine neue Kupferkönigin für Hettstedt gewählt werden. Dazu begrüßte Franziska Hilmer als Moderatorin die Gäste an den Kirchentreppen und stellte zunächst die Jury vor. Neben Bürgermeister Frank Tallig waren es die Gebietsleiterin der Sparkasse Mansfeld-Südharz, Manuela Hupasch, und der Geschäftsführer der Stadtwerke, Mario Arnold. Mit vor Ort als Gast, Majestät, die frisch gewählte Rosenprinzessin Emi Melina. Aber natürlich waren die Kandidatinnen für das Amt der Kupferkönigin die Hauptpersonen des Tages. Und so bat Frau Hilmer die Amtsinhaberin Melina Nicola Schmidt, die wieder antrat, sowie Heidi Kaspersky und Celise König auf die Kirchentreppen als improvisierte Bühne. Dann hatte jede Gelegenheit, sich kurz vorzustellen.
1: Meine Amtszeit, die 2 Jahre sind fast rum und ich habe die Zeit sehr genossen, würde mich sehr freuen, wenn ich den Weg noch ein bisschen weitergehen kann. Aber jetzt erstmal zu mir. Also ich bin hier, ich nenne es mal geborene Hettstädterin, bin hier aufgewachsen, zur Schule gegangen, meine Ausbildung gemacht und arbeite auch noch in Hettstedt. Und bitte nehmen Sie weiterhin unsere städtischen Veranstaltungen wahr. Das ist ganz sehr wichtig, damit unsere Stadt wieder lebt, damit wir zusammenkommen und vor allem auch wieder als Menschen zueinander finden. Denn ich habe das Gefühl, das fehlt so ein bisschen in dieser ländlichen Region. Und ich würde mich sehr freuen, wenn ich weiterhin dazu beitragen kann, dieses gemeinschaftliche Gefühl zu verstärken. Dankeschön. Ja, also ich heiße Heidi Kaspersky, ich bin 26 Jahre alt. Ich habe 10 Jahre hier in Hettstedt gewohnt. Dann bin ich nach Eisleben umgezogen. Aber irgendwie hat es mich wieder hierher verschlagen. Es hat irgendwie gefehlt. Die Heimat, die Menschen, die hier drin sind, weil man hat ja auch dann nach einer Zeit Freunde aufgebaut. Ja, ich bin gerade dabei, mich selbstständig zu machen. Ich möchte hier in der Kupferstadt Hettstedt ein Kosmetikstudio eröffnen. Ja, ich habe große Visionen, sehr viele Ideen und möchte auch den Menschen zeigen, dass sie was aus sich machen können, ohne irgendwie Angst zu haben. Es klappt nicht, ich bin noch jung, ich schaffe das nicht und dies und das, aber man kann es schaffen, wenn man es möchte. Ja, so viel erstmal zu mir.
2: Ich bin Cities König, ich bin 20 Jahre alt und ich komme aus Sandersleben. Das müsstet ihr alle, die ich nicht mal kennen. Das ist ein, zwei Orte weiter hier ganz in der Nähe. Ich bin jahrelang hier hinten gleich im Gymnasium in Wilhelm und Alexander von Humboldt Gymnasium jahrelang zur Schule gegangen. Es war sehr schön. Man hat jahrelange Freundschaften aufgebaut, die ich auch heute noch pflege. Tja, und nach meiner Zeit im Gymnasium hat es mich dann tatsächlich für die Agentur für Arbeit und auch teilweise Jobcenter verschlagen. Das ist meine Arbeit, das macht mir Spaß und das mache ich dann, ja, das ist mein Leben. Und auch wenn es jetzt darum geht, wegzuziehen, könnte ich mir auch jetzt noch nicht vorstellen, weil man hat Freundschaften aufgebaut, man baut sein Leben auf. Wenn man drüber nachdenkt, sollte es dann doch hier der Umkreis sein. Ja, also ich denke, ich bleibe euch allen ein bisschen erhalten. Und ja, das wäre es erstmal zu meiner Persönlichkeit. Vielen Dank.
0: Dann führte Frau Hilmer mit den Kandidatinnen einige Fragenrunden durch. Als erstes stand ein sogenanntes Heimatquiz auf dem Plan, wo Fragen zu Hettstedt, seiner Umgebung und Geschichte gestellt wurden. Schließlich ging es darum, dass die drei nochmal näher auf ihre Motivation eingingen, warum sie sich um das Amt der Kupferkönigin bewerben. Die Mitglieder der Jury machten aufmerksam Notizen und schufen sich so eine Entscheidungsgrundlage. Dann zog sich die Jury zur Beratung zurück und alle Anwesenden erwarteten voller Spannung das Ergebnis. Dieses verkündete dann Bürgermeister Frank Tallig.
3: Welche Königin wird Hettstedt als Kupferkönigin, als zweite Königin oder
4: wird es weiter unklar bleiben, welche Königin darf Hedstedt vertreten ab Oktober 2026.
5: Unsere neue Kupferkönigin ist die Heidi Kaspersky.
4: Herzlichen Glückwunsch! Und auch allen Damen vielen Dank. Heidi Kaspersky ist unsere neue Kupferkönigin, meine Damen und Herren.
0: Es ist schon seit Jahren Tradition am Hedstedter Gymnasium, dass am letzten Schultag vor den Ferien vorbildliche Schüler und Schülerinnen ausgezeichnet werden. Unter anderem mit der Urkunde der Humboldt-Gesellschaft. Schließlich sind die Brüder ja Namensgeber der Schule. Musikalisch eröffnet wurde die kleine Feierstunde in der Aula durch Isabel Burkhardt, Schülerin der 11. Klasse, die schon öfter am Klavier bei solchen und ähnlichen Anlässen zu erleben war.

0: an Schulleiter Herrn Siebald war es, die Gäste zu begrüßen. Unter ihnen unter anderem Professor Dr. Helen Geier, die Präsidentin der Humboldt-Gesellschaft Deutschland, die Bürgermeister von Mansfeld, Herr Koch, und von Hettstedt, Herr Tallich, weitere Vertreter der Humboldt-Gesellschaft und natürlich Schülerinnen und Schüler seines Gymnasiums. Dann übergab er das Wort an die schulfachliche Koordinatorin Manuela Fiedler. Ihr oblag es, zunächst Schüler und Schülerinnen zu ehren, die sich in den Fächern Mathematik, Französisch und Russisch verdient gemacht hatten. Sie alle erhielten eine Auszeichnung und wurden vor ihren Mitschülern und Mitschülerinnen geehrt. Bevor die Humboldt-Urkunden dieses Jahres übergeben wurden, trat Professor Dr. Helen Geier als Präsidentin der Humboldt-Gesellschaft Deutschland ans Mikrofon. Sie hielt eine Rede, die ausgehend vom großen Thema Reisen einen großen Bogen zu Wünschen, Erfahrungen und Erlebten auch vor dem Hintergrund des Bildungsanspruchs der Gebrüder Humboldt spannte. Dann war es an Frau Fiedler, die Humboldt-Urkunden zu übergeben und dazu jeweils eine kleine Laudatio zu halten. Die erste war Lilli Hildebrand aus der Klasse 8.3. Sie ist eine sehr gute Schülerin, engagierte sich zum Beispiel beim Jugendkreistag und ist Mitglied im Spielmannszug Blau-Weiß-Hettstedt. Sie erhielt die erste Urkunde. Dann war es Elisa Dahl aus der Klasse 8.4, die geehrt wurde. Sie ist Klassensprecherin, ebenfalls aktiv im Jugendkreistag, engagierte Sportlerin als Bogenschützen im Verein Blau-Weiß-Hettstedt und Trägerin des deutschen Jugendschwimmabzeichens sowie Sportabzeichens in Gold. Auch Isabel Burkhardt sollte eine Humboldt Urkunde erhalten. Natürlich stand ihre musikalische Aktivität dabei im Mittelpunkt. Unter anderem hat sie beim Landeswettbewerb Jugend musiziert den ersten Platz belegt. Ebenso musikalisch ist Florian Leske aus der 11. Klasse. Er ist im Schulchor aktiv, Mitglied des Kinder- und Jugendchors der Oper Halle und Übungsleiter im Hettstedter Spielmannszug Blau-Weiß-Hettstedt. Schließlich wurde noch der Abiturient Finn Portnach vorn gebeten. Er hat den ersten Platz bei der Landesrussisch-Olympiade und den zweiten Platz beim bundesweiten Russisch-Cup Spielend Russisch Lernen belegt. Auch ihm einen herzlichen Glückwunsch. Zum Abschluss sprach Frau Fiedler noch Humboldtsche Ideale an.
1: Vernetztes Denken, Neugier, Offenheit und Toleranz bewirken, wünschen wir allen Ausgezeichneten, allen Anwesenden auf ihrem Weg weiterhin alles Gute. Vielen Dank für Ihre Aufmerksamkeit.
2: Da der 28. Juni, der Gründungstag der Firma Junke, in diesem Jahr auf einen Sonntag fiel, wurde anlässlich des 90-jährigen Bestehens kurzerhand 2 Tage später in die Vikariatsgasse in Eisleben, dem Sitz der GmbH, eingeladen. Zahlreiche Gratulanten fanden sich ein, darunter auch Geschäftspartner wie beispielsweise die Steuerberatungskanzlei Freund und Partner und die Sparkasse Mansfeld-Südharz. Doch auch viele der treuen Kunden kamen an diesem besonderen Tag vorbei.
3: Alles Gute wünsche ich Ihnen. Dankeschön. Vielen Dank für die Einladung. Alles
4: sehr gerne.
3: Gute,
4: sehr
3: viel
4: gerne.
3: Erfolg weiter.
4: Danke. Danke.
3: Ihnen auch viel Erfolg.
5: Danke.
3: Alles Gute.
5: Vielen Dank.
2: Die Geschwister Katrin Kratz und Matthias Junkel, die das Familienunternehmen seit 2014 in vierter Generation erfolgreich führen, schnitten die extra angefertigte Torte gemeinsam an und verteilten sie an die Anwesenden. Die Firma Junke, die weitere Filialen in Hettstedt und Halle-Saale betreibt, legt ihr Hauptaugenmerk auf die Orthopädie-Schuhtechnik. Bequeme Schuhmode für Damen und Herren sowie die medizinische Fußpflege runden die ganzheitliche Versorgung der Füße ab. Und auch die fünfte Generation steht schon in den Startlöchern. Der Sohn Theo von Matthias Junke, noch ein kleiner Junge beim Tortenanschnitt zum 80. Firmenjubiläum vor 10 Jahren, wird in wenigen Wochen eine Lehre beginnen.
4: Wie ging das damals vor 90 Jahren los? Was weißt du von der Familiengeschichte?
5: Also damals hat mein Urgroßvater August hier den Laden eröffnet. Damals war das aber noch eine Schuhreparatur, also noch nicht so weit, wie es jetzt ist.
4: Mhm. Und was war sein Aufgabengebiet damals?
5: Also einfach, hier sind Leute hergekommen, deren Schuhe kaputt gegangen sind. Die hat er dann einfach wieder aufbereitet und repariert, sodass die Leute ihre Schuhe weiter nutzen konnten.
4: Du wirst jetzt den Beruf ergreifen? Welchen eigentlich?
5: Genau, ich werde am 1.8. meine Ausbildung zum Orthopädie-Schuhmacher starten, auch hier. Und ja.
4: Ja, Schule ist sicherlich dann auch woanders, oder?
5: Genau, die Schule ist in Gotha, das ist in Thüringen. Ist immer ein kleiner Weg, aber das nennt man gerne auf sich.
4: Wie bist du drauf gekommen? Ich meine, sicherlich warst du oft hier, hast vielleicht am Opa über die Schulter nicht schaut, oder?
5: Ja, genau. Also man kriegt das schon vorgelebt ein Stück weit in der Familie. Klar, bei Familientreffen, ich war auch oft hier als kleines Kind. Aber die Entscheidung war trotzdem frei. Also mich hat keiner dazu bedrängt. Ich wollte das machen. Ich finde es schön, spannender Beruf und man kann Menschen helfen.
4: Und wenn du jetzt sagst, du machst das, dann steht ja irgendwie im Raum, dass du später den Laden vielleicht mal übernimmst und die nächsten 10 Jahre müssen ja auf jeden Fall noch kommen.
5: Genau, das ist der Plan. Also ich bin dann die 5. Generation. Ich strebe den Meister an und hoffentlich werde ich das hier irgendwann mal übernehmen können und dann genauso gut führen, wie es meine Vorgänger alle getan haben.
4: Wir haben gerade gesehen, 3D-Druck hat genau. Einzug gehalten, also ist auch alles sehr modern.
5: Genau, ja, man muss ja immer mit der Zeit gehen, man darf nicht einschlafen. Andere machen es, wir machen es. Man muss mitgehen, es ist modern, es hilft.
4: Hast du bequeme Schuhe an?
5: Ich habe bequeme Schuhe an, die sind zwar nicht maßgeschneidert, aber...
2: Und auch Senior Hartmut Junke ist, so oft es seine Zeit erlaubt, noch im Geschäft zu finden und hilft, wo er kann.
4: Sie haben jetzt gerade einen kleinen Auftrag, was machen Sie?
6: Jetzt drückt der Schuh, wie das große Problem immer ist.
4: Wenn man so einen Ballen hat oder sowas.
6: An den Ballen drückt das. Mhm. Jetzt machen wir das ein bisschen mit Lederdehner, wird das feucht gemacht.
4: Mhm.
6: Dann habe ich so eine Spezialzange und da kann ich das überdehnen. Und dann wird das einfach so ausgearbeitet.
4: Mhm. Ja, aber tut das dem Material nichts?
6: Nee, das bewegt sich. Das ist Leder und durch diesen Lederdehner wird das aufgeweicht. Mhm. Und da kann man da ein bisschen was unternehmen. So. Denn wenn sowas anfängt, kommt eine Druckstelle und dann kann es passieren, dass der Fuß auch noch aufgeht und dann wird es recht problematisch.
4: Oh, das ist wohl eine Ihrer einfachsten Aufgaben.
6: Ja, das ist so relativ einfach. So, dann können wir einen Kunden mal einsteigen lassen und da kann er mal probieren, wie er zurechtkommt.
2: So wurde an diesem Tag Ende Juni 2026 kräftig gefeiert. Und man kann fest davon ausgehen, dass es in 10 Jahren auch ein 100. Jubiläum der Firma Schuh-Junke geben wird.
0: Wie in jedem Jahr lud das Theater Eisleben zum Abschluss der Spielzeit zum traditionellen Sommerfest ein. Und wie in jedem Jahr war es natürlich nicht nur der Bürgermeister der Stadt, der dieser Einladung nachkam. Viele Besucherinnen und Besucher freuten sich an diesem 4. Juli auf ein buntes Programm. Schließlich sollte ja auch auf die erste Spielzeit mit dem neuen Intendanten Frank Martin Wittmeier zurückgeschaut werden. Der begrüßte die Gäste.
7: An diesem lauen und leicht kühlen, perfekten Sommerabend im Vergleich zu letzter Woche begrüße ich Sie alle sehr, sehr herzlich hier im Theater Eisleben zum Sommerfest. Liebe Gäste, lieber André Schröder, lieber Carsten Staub, lieber Andreas Pinhack und alle Vertreterinnen des Freundeskreises und natürlich liebes Publikum und alle Mitarbeiterinnen und Mitarbeiter des Theaters. Das Theater Sommerfest ist ja der traditionelle Abschluss einer jeden Spielzeit und eigentlich kann ich es ja kaum glauben, obwohl so viel los war, dass es im Eileschritt jetzt alles so schnell ging und ein Jahr, die erste Spielzeit der neuen Intendanz mit so viel Programm, mit so viel Ideen, Kooperationen, neuen Regiehandschriften geschafft ist. Ich möchte mich bei beim Theater Eisleben, bei allen Mitarbeitern und Mitarbeiterinnen und Mitarbeitern und bei allen, die das möglich gemacht haben, erstmal auf und hinter der Bühne herzlich bedanken. Das war ein ziemlicher, aber toller

0: Kraftakt. Und ich glaube, die Mitarbeiterinnen und Mitarbeiter des Theaters Eisleben, da sind Sie mit mir einig, haben einen Wahnsinnsapplaus verdient für diese großartige Spielzeit.
1: Er bedankte sich natürlich auch für das Wohlwollen des Publikums, für das ja all die Anstrengungen unternommen werden.
0: Genießen Sie das tolle Essen und Trinken unseres Wirts. Fühlen Sie sich wohl. Kommen Sie heute, bleiben Sie lange und gehen Sie immer wieder zu uns in unser wunderbares Theater und erzählen Sie es weiter. Vielen herzlichen Dank.
2: Auch traditionell die Freunde des Theaters E.V. begrüßen Sie recht herzlich zu diesem. Petrus hat ein bisschen anderes Programm heute aufgelegt, aber ich denke mal, das sollte heute keinen Abbruch haben, sondern trotzdem ein wunderschöner Abend werden. Ich möchte auch gerne in die Worte von Frank eintapsen und ein riesengroßes Dankeschön an alle Beteiligten, die dieses Theater zu dem machen, was es ist. Wir haben eine Spielzeit erlebt, die viel Neues, viel anderes uns auf die Bühne gebracht hat. Aber eins muss ich dazu sagen, was in diesem Haus an Potenzial steckt, das haben wir eigentlich so richtig gesehen bei den Stücken, die jetzt auch in viel Verbindung mit Musical und auch, ich sag mal, den Polizeiruf, den wir gesehen haben, das war Potenzial, was wir eigentlich alle schon immer gehabt haben wollen. Wir haben das Klassenzimmerstück gefördert, zum Beispiel Regie. Wir haben die Jugendspielgruppe gefördert, die Mischkis. Wir haben auch Sachspenden gemacht und ich hoffe, es klappt. Wir haben einen Förderantrag gestellt an die Sparkasse, um die Außenbühne mit einer portablen Tonanlage ausstatten zu lassen. Ich hoffe, es klappt. Drücken Sie uns ganz kräftig die Daumen dafür. Vielen, vielen Dank und ich wünsche Ihnen einen wunderschönen Abend. Lassen Sie sich alle auch feiern, weil Sie sind ein Teil des Theaters. Kaufen Sie kräftig Lose, kaufen Sie, was die Buden hergeben. Lassen Sie sich von Manuel Wirth köstlich bewirten. Viel, viel Spaß heute.
3: Nach 3 Jahrzehnten und mehreren vielen prägenden Jahren in so einer Intendanz in eine neue Spielzeit aufzubrechen mit einer neuen Geschäftsführung, einer neuen Intendanz, das ist nicht einfach. Und Herr Wiedmeier, denke ich, hat es geschafft. Über 520 Veranstaltungen. Mehr Aufwand, mehr Besucher, mehr Einnahmen und mehr Aufmerksamkeit, auch überregional, sind das Ergebnis. Diese erste Spielzeit kann sich sehen lassen. Ein fulminantes Kabarett, ein Polizeiruf, der nach Eisleben kommt und sogar Gastrollen für die Kommunalpolitiker noch ermöglicht hat. Aus Dänemark kommt die Olsenbande, Romeo und Julia wird an die Jukebox gestellt, Münchhausen lernt singen in der Rosenarena in Sangerhausen. Also das sind nur Beispiele für unglaublich viel Engagement und ich weiß, dass das auch trotz verbesserter Disposition an den Nerven zerrt und an der Möglichkeit auch mit Überstunden und wie auch immer so viel Arbeit zu investieren, einfach für ein kleines Theater diese Außenwirkung und diesen regionalen Effekt zu erzielen. Und dafür, Herr Wiedmeier, auch ganz persönlich an Sie, an Ihr Team, natürlich an die Künstlerinnen und Künstler auch mein herzliches Dankeschön vom Landkreis Mansfeld-Südharz. Vielen Dank.
4: Ja, eine Spielzeit, muss ich sagen, die seinesgleichen sucht, geht langsam dem Ende entgegen. Ich weiß noch im letzten Jahr der Intendantenwechsel, wir wussten alle nicht, in welche Richtung entwickelt es sich. Der Landrat hat es schon gesagt, nach über 3 Jahrzehnten Uli Fischer, wie geht es denn weiter? Und ich darf, glaube ich, mit Fug und Recht behaupten, Herr Wiedmeier, Sie haben die Erwartungen, die wir an Sie gestellt haben, erfüllt, gemeinsam mit Ihrem Ensemble. Sie haben geliefert, Sie waren auch herausfordernd, das möchte ich auch dazu sagen. Ich habe mit einigen Ensemblemitgliedern gesprochen. Es war eine sehr herausfordernde Spielzeit, aber es war vor allen Dingen eine sehr erfolgreiche Spielzeit. Ich freue mich, dass Sie so zahlreich da sind. Haben Sie einen schönen Abend, lassen Sie es gut gehen, genießen Sie die Ausschnitte aus den vergangenen Stücken, genießen Sie die Peaks und in diesem Sinne wünsche ich Ihnen einen hervorragenden Sommer. Alles Gute und dann spätestens bis zur Spielzeiteröffnung, wo wir dann auf die neuen Stücke gespannt sind. Vielen herzlichen Dank.
1: Damit war von den Rednern alles gesagt und diese besondere Spielzeit

mit dem Intendantenwechsel in den unterschiedlichsten Aspekten beleuchtet worden. Damit konnte gefeiert werden und den Besuchern und Besucherinnen wurde einiges geboten. Ob im Kostümfundus stöbern und das ein oder andere Schnäppchen vielleicht sogar zu erwerben oder am Theatermarktplatz, der zum Flanieren einlud, sowie Gelegenheit bot, mit dem Ensemble ins Gespräch zu kommen. Natürlich kühle Getränke und kulinarische Köstlichkeiten oder exklusive Beiträge des Ensembles auf der Bühne. Nicht zu vergessen Live-Musik mit der Band The Peaks, von denen wir einige Takte hören wollen und uns gleichzeitig mit einigen Impressionen von diesem Theater-Sommerfest verabschieden möchten.

0: Im Eisleber Ortsteil Burgsdorf soll eine Löschwasserzisterne für mehr Sicherheit sorgen und die Verfügbarkeit von Wasser im Brandfall verbessern. Am 7. Juli wurde sie offiziell in Betrieb genommen. Dazu begrüßte Bürgermeister Carsten Staub die Anwesenden.
1: Ja, sehr geehrte Damen und Herren, liebe Kolleginnen, Kollegen der Stadtverwaltung, sehr geehrte Kameradinnen, Kameraden der Feuerwehr, sehr geehrter Herr Ortsbürgermeister, lieber Titi, liebe Kollegin der Mideva, herzlich willkommen hier in unserer Ortschaft Burgsdorf zur Übergabe des Löschwasserkissens, ein wichtiger Meilenstein in der Löschwasserversorgung der Lutherstadt Eisleben. Wichtig, dass wir hier eine pragmatische Lösung schaffen, die auch finanziell stemmbar ist, die eine dauerhafte Lösung darstellt und hier keine Löschwasserzisterne für locker 100.000 Euro in die Erde gebracht wird. Zum einen ist natürlich diese Fläche dann auch entsprechend belegt und zum anderen sind natürlich 100.000 Euro auch eine große Position im städtischen Haushalt. Und somit haben wir natürlich auch über den Tellerrand hinaus geschaut, was machen Nachbargemeinden, und gerade im Bereich Seegebiet Mansfelder Land und Querfurt haben wir dort Ideen natürlich auch uns anschauen können. Und so ist es 2025 zu der Entscheidung gekommen, hier ein Löschwasserkissen zu platzieren, und haben dann im Jahr 2025 einen Mietvertrag mit der Mideva als Konzessionsnehmer geschlossen für 10 Jahre 480 Euro netto im Monat. Hat uns die Mideva hier dieses Löschwasserkissen auch zur Verfügung gestellt. Wir haben hier 120 Kubikmeter Löschwasser. Die Norm fordert 96 Kubikmeter in 2 Stunden, auch für Gewerbeansiedlungen etc. Und hier haben wir mit 120 Kubik, wie gesagt, diese Norm erfüllt. Wir haben hier eine frostfreie Löschwasserentnahmestelle. Wir haben hier eine Feuerwehraufstellfläche, wo die Feuerwehr, in dem Fall zuständig die Ortsfeuerwehr Polleben, hier herfahren kann, Löschwasser entnehmen kann, über lange Wegestrecke auch zum Brandort bringen kann. Das ist also hier auch für die Feuerwehr ein wichtiger Impuls, ein wichtiger investiver Impuls auch in der Lutherstadt Eisleben. Und das war uns wichtig, dass wir hier in der Ortschaft den Brandschutz damit aufwerten, sicherstellen und eine sichere Wasserversorgung hier auch generieren.
0: Marco Hahn von der Mideva erläuterte da noch einige Details zur Löschwasserzisterne. Die Stadt Eisleben kümmerte sich im Vorfeld darum, die Fläche in der Kirchgasse in Burgsdorf vorzubereiten. Garagen wurden abgerissen, Fundamente entfernt. Damit war der Standort für die Löschwasserzisterne vorbereitet. Mit ihr ist Wasser für die Einsatzkräfte vor Ort jederzeit verfügbar. Wie erwähnt, hat sie eine Kapazität von 120 Kubikmetern. Die Vorteile einer Löschwasserzisterne liegen auf der Hand. Es handelt sich um ein geschlossenes System. Damit besteht, anders als bei Löschteichen, keine Gefahr zu ertrinken. Es gibt keine Verdunstung und keine Notwendigkeit, die Anlage zu reinigen. Hinzu kommt, dass die Zisternen durch ein besonderes Material mit PVC-Beschichtung auch extreme Temperaturen zwischen minus 30 und plus 70 Grad standhalten. Damit war also dieser Schritt zur Verbesserung des Brandschutzes in der Lutherstadt Eisleben offiziell vollzogen.

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0: In diesem Jahr feiert der VfB Sangerhausen sein 120-jähriges Bestehen. Aus diesem Grund sollte am 3. Juli auf dem Gelände des Friesenstadions eine Jubiläumsfeier stattfinden. Was da alles genau passieren sollte, verriet uns Olaf Klage. Seit Jahrzehnten in den unterschiedlichsten Funktionen im Verein tätig und aus diesem nicht wegzudenken. So verriet er uns zunächst, was für ein Event hier eigentlich stattfindet.
1: Es ist ein Event im Rahmen unserer 120-Jahr-Feier. Wir hatten ja schon vor 2 Wochen die Mini-WM der G-, F- und E-Jugend. Heute sind alle anderen Mannschaften und Abteilungen involviert in unserer 120-Jahr-Feier. Wir wollen natürlich versuchen, auch noch einen attraktiven Höhepunkt nach diesem heutigen Tag zu organisieren. Wir können da leider noch nicht vorausgreifen, weil es noch nicht in Sack und Tüten ist, aber es wird noch ein richtiges Event dazukommen. Heute beginnen wir mit dem Wettkampf der Krabbelgruppen. Und zwar sind wir da auch sehr froh, dass da immer ein reger Austausch mit den ASV ist. Der erste Wettkampf, VfB Sangerhausen gegen ASV Krabbelgruppe, wobei das kein Wettkampf ist. Das sind unsere Jüngsten, auf die sind wir stolz, das ist unsere Zukunft. Und die sollen viel Spaß haben. Und da ist unabhängig davon, wer da gewinnt oder nicht gewinnt. Die sollen ganz einfach nur heute vom Platz gehen und sollen lachen und sollen viele gute Erlebnisse mitnehmen. Die C-Jugend spielt gegen einen langjährigen Partner von uns, das COD, die schon seit vielen Jahren bei uns trainieren hier und auch regelmäßig bei unseren Sportfesten oder Events mit teilnehmen. Da freuen wir uns auch sehr, dass wir eine so gute Beziehung haben und dass das COD uns auch so ein bisschen als Heimatsportstätte sieht. Dann zu gegebener Abendstunde kommen dann auch unsere älteren Leute, die hier vielleicht vor 20, 30, 40, 50 Jahren hier maßgeblich den VfB oder den MK Sangerhausen geprägt haben, werden in gemütlicher Runde beisammensitzen und werden das ein oder andere Bierchen trinken, ein oder anderen Smalltalk vielleicht auch noch von sich geben und auch mal zurückschauen. Und das ist immer stolz drauf, dass wir heute hier von 4 Jahren, vielleicht bis 85, 86, 87 Jahre VfB DNA haben, die hier heute zu uns kommen und gemeinsam mit uns dieses 120 Jahre kleine Feierlichkeit hier heute bestreiten. Als letztes werden dann 18:30 unsere alten Herren und unsere Traditionsmannschaften spielen. Traditionsmannschaften sind so Spieler, die vor 5 bis 20 Jahren bei uns gespielt haben, die noch gut laufen können und die sicherlich auch noch viel Spaß werden haben. Ich glaube schon, es wird ein rundum gelungener Tag. Natürlich ist sowas immer abhängig von Leuten, die das organisieren, von ehrenamtlichen Helfern. Und da wollen wir heute natürlich auch die Gelegenheit nutzen und wollen uns bei den Leuten bedanken, die sonst das ganze Jahr hier den Ablauf absichern und dafür sorgen, dass unsere Zuschauer ein Würstchen essen können oder auch was trinken können oder auch herzlich begrüßt werden. Und das ist heute unser Eventtag.
0: 120 Jahre sind natürlich deutlich mehr als ein Menschenleben. Aber einige Jahrzehnte davon hat Herr Klage selbst miterlebt.
1: Also ich kann zurückschauen, vielleicht vor die letzten 50 Jahre Stellung nehmen. Ich bin ja auch hier mit 10 Jahren von damals Anhalt Sangerhausen, MIFA Sangerhausen, hier zum MK gekommen und habe natürlich noch mit vielen älteren Spielern, die hier zusammengespielt, damals in der Bezirksliga oder auch DDR-Liga, dann auch nach der Wende Landesliga, Verbandsliga. Aber natürlich kenne ich die Geschichte, weil ich auch hier im Friesenstadion natürlich auch meiner Arbeit nachgehe. Also ursprünglich war das mal so, dass die Friesen hier den ersten Sportverein gegründet haben in Sangerhausen und deswegen heißt das Stadion auch Friesenstadion. Und die Geschichte, unser Friesenstadion war ja früher mal eine Mülldeponie, heute ist es ein Schmuckstück, ja, und die Geschichte begann eigentlich auf dem Brühl mit Fußball und dann später hier unten im Friesenstadion, aber die genauen Details kann ich leider hier nicht kundgeben, weil die sind mir auch verborgen geblieben, aber so vom Hörensagen weiß ich, dass die Friesen die Ersten waren, die hier in Sangerhausen einen Sportverein, einen Fußballverein gegründet haben.
0: Höhepunkt des Wettkampfes bei den Knirpsen zwischen dem VfB Sangerhausen und dem ASV aus der Berg- und Rosenstadt war eine Hindernisstaffel und die wurde unter großer Anteilnahme der anwesenden Muttis und Vatis, Omas und Opas, Freunden, Geschwistern und sonstigen Zuschauern absolviert. Der Spaß stand im Mittelpunkt und den hatten alle Knirpse in ausreichendem Maße. Auf den unterschiedlichen Plätzen hier im Bereich des Friesenstadions fanden gleichzeitig Spiele statt Unter anderem maßen sich auch die Mädchen. Nicht zu vergessen der Fußball-Nachwuchs. Dort ging es auf dem Kleinfeld hoch her. Auch hier viel Begeisterung und Engagement. Der Hauptplatz gehörte inzwischen der B-Jugend des VfB Sangerhausen. Hier spielte die erste gegen die zweite. Und bei den großen Jungs sah es schon sehr professionell aus. Aber den VfB Sangerhausen verkörpern nicht nur Fußballmannschaften. Es sind natürlich auch Kegeln, Reha-Sport, Kickboxen, die Frauensportgruppe, die Kindersportgruppe. Schließlich hat der Verein inzwischen etwa 600 Mitglieder. An diesem Tag starteten auch die Frauensportgruppe und die Reha-Sportgruppe ein Nordic Walking. Es gab ein Beachvolleyball-Turnier. Ansonsten die von Herrn Glage angesprochenen Aktivitäten und das gemütliche Beisammensein der Vereinsmitglieder, Sponsoren und Förderer gehört natürlich auch zu so einer Jubiläumsfeier.

Musikalisch eröffnete Musica Vita aus der Quernestadt das Fest. Bevor Annette Hellwig, die stellvertretende Landrätin des Saalekreises, und der Bürgermeister von Querfurt, Andreas Nette, ans Mikrofon traten.

0: Werfert. Ich freue mich, dass Herr Nette neben mir steht. Ich freue mich auch, dass unser neuer Landrat ab dem 1.11. Herr Cicada bei uns ist, dass der Bürgermeister aus Kapelsketal den Weg gefunden hat. Herr Senkner, herzlich willkommen. Liebe Chorfamilie, liebe Interessenten, liebe Sängerinnen und Sänger, liebe Petra und vor allen Dingen ganz vielen Dank für das Team Querfurt. Ja, und heute werden uns 15 Chöre mit ihrer Musik begeistern. Sie werden uns, ja, ich denke, althergebrachtes herbringen und neu arrangiert. Ganz viele schöne Sachen, da freuen wir uns sehr drauf.
1: Liebe Gäste, ich möchte mich bedanken. Und zwar möchte ich mich bedanken beim Landkreis Saalekreis, bei Petra Sauerbier, bei Franziska Weidner und ihrem Team dafür, dass diese schönste Location in der Stadt Querfurt, die Burg Querfurt, heute hier ausgewählt worden ist für dieses Chortreffen. Die Burg Querfurt ist ja nicht nur die schönste Burg in Mitteldeutschland. Ich reklamiere einfach den Titel für uns. Es wird ja auch mit der neuen Burg immer so ein bisschen hin und her diskutiert. Sie ist ja Filmburg, aber sie ist vor allem eins, sie ist vor allen Dingen auch Musikburg. Und das liegt vor allen Dingen an unserer Burgmusikschule hier bei uns, an dem tollen Team um Sebastian Freisleben und an der tollen Arbeit, die hier verrichtet wird und an den super Veranstaltungen, die ja auch stattfinden. Wir hatten das Abschlusskonzert der Burgmusikschule in der Burgkirche. Wir hatten diese Woche das Sommerfest, tolle Veranstaltungen, die hier stattfinden. Und ich darf auch selber sagen, ich bin ja auch Musikschüler, also wirklich eine super Institution. Von daher ganz großen Dank an Sebastian Freisleben und sein Team, an die Burgmusikschule Querfurt. Und dann ist natürlich auch Franziska Weidner und ihr Team nicht unschuldig, dass die Burg Musikburg ist. Wir hatten ja Sound of Hollywood erst vor kurzem hier mit 1000 Gästen, eine überregionale Veranstaltung mit Strahlkraft, eine super Werbung für unsere Burg, aber auch für unsere Stadt. Und dann geht's natürlich heute weiter mit diesem super Treffen der Chöre des Saalekreises hier. Und nächste Woche haben wir Die Beschmut hier auf der Burg, Coverband Die Beschmut, Project Pitchwork und so weiter und so fort. Also ein ganzes Jahr voller musikalischer Höhepunkte. Von daher der Titel Musikburg passt genauso wie Filmburg. Ich wünsche Ihnen allen jetzt viel Vergnügen. Einen wunderschönen Sonntag hier auf Burg Querfurt. Viel Spaß.
2: Moderiert wurde das Chorfest von Petra Sauerbier. Sie präsentierte unter anderem den Klausechor Merseburg, der natürlich auch das Merseburg-Lied zum Besten gab. Da hören wir kurz rein und genießen die Atmosphäre des 32. Chorfestes zum ersten Mal auf der Burg Querfurt. Musik.

0: Auf dieser ca. 15 Hektar großen Fläche, nahe des Umspannwerkes Kloster Mansfeld und direkt an der Stromautobahn Südostlink, die von 2027 an Windstrom aus Sachsen-Anhalt in den Süden Deutschlands transportieren wird, soll ein Energiewendeprojekt der Superlative entstehen. Ein Batteriespeicherpark mit einer geplanten Leistung von 1 Gigawatt und einer Kapazität von 5,7 Gigawattstunden. Der größte seiner Art in Deutschland und vielleicht auch in Europa. Nach etwa 2 Jahren Vorbereitung wurde nun zum ersten Spatenstich und damit verbundenen Baustart eingeladen. Neben den Vertretern der Investoren, der Firma BWESS mit Hauptsitz in Zürich und der Celus Energy Development GmbH aus Berlin, die das Projekt angebahnt hat, waren zahlreiche Gäste aus Politik, Wirtschaft und Verwaltung geladen und auch gekommen. So zum Beispiel auch Vertreter des Gemeinderates Kloster Mansfeld, der Verwaltungsgemeinschaft Mansfelder Grund-Helprath, zu der der Ort mit seinen 2000 Einwohnern gehört, und von dem im März diesen Jahres neu gegründeten Verein Wir sind Kloster Mansfeld. Die Begrüßung übernahm Bastian Scheele, Direktor bei der BWESS.
1: Und hier draußen, vor uns Zelt, wird er entstehen. Der größte Batteriespeicher in Deutschland und einer der größten Batteriespeicher in Europa. Mit einer Netzanschlussleistung von 1 Gigawatt und einer Kapazität von bis zu 5,7 Gigawattstunden wird er, einfach gesprochen, Strom, der überschüssig ist aus erneuerbaren Energien, wird diesen aufnehmen, wird diesen zwischenspeichern und wieder abgeben ans Netz, wenn er dann benötigt wird. Er wird darüber hinaus weitere Systemdienstleistungen erbringen können für das Netz und damit dafür sorgen, dass erneuerbare Energien besser ins Stromsystem integriert werden, dass das Stromsystem, das Netz robuster wird und der Strom für uns alle als Verbraucher bezahlbar bleibt. Und das ist für uns als Firma natürlich ein ganz besonderer Tag heute. Und es ist aber ein ebenso besonderer Tag für die Gemeinde und auch für den Landkreis und auch das Land Sachsen-Anhalt und nicht zuletzt auch für das Gelingen der Energiewende in Deutschland.
0: Herr Scheele übergab das Mikrofon direkt an den CEO, also den Vorsitzenden von BWESS, der Firma, die schon in der ganzen Welt investierte und nun auch in Deutschland baut. Vielleicht deshalb hatte der gebürtige Norweger seine kleine Rede in Deutsch notiert.
2: Dies ist das erste Mal, dass wir eine Grundsteinlegung feiern. Warum ist das so? Natürlich liegt es zum Teil an der Größe dieses Projekts. Es ist das größte Projekt in unserem Portfolio und sehr wahrscheinlich eines der größten Batterieprojekte in Deutschland und sogar in Europa. Vor allem aber sehen wir dieses Projekt als den Beginn eines langfristigen und ernsthaften Engagements von BWESS in Deutschland. Ich freue mich, sagen zu können, dass wir in den nächsten Jahren mehr als 1 Milliarde Euro in Batteriespeicher in Deutschland investieren wollen. Beginnen hier, heute, in Kloster Mansfeld.
0: Ehrengast der Veranstaltung war Sachsen-Anhalts Energieminister Professor Dr. Armin Willingmann. Auch er verlieh seiner Freude über das Projekt der Superlative Ausdruck. Und er nutzte die Gelegenheit, dem norwegischen CEO und seinem Land zum gewonnenen 16. Finale bei der gerade laufenden Fußball-WM zu gratulieren, während Deutschland bereits ausgeschieden ist. Nun müssen die Norweger gewinnen, sagte er, und erntete dafür viel Zustimmung. Nach Vertretern des Bundesverbandes Energiespeichersysteme und der 50 Hertz Transmission GmbH, die das systemrelevante Umspannwerk Kloster Mansfeld, das als wichtiges Stromdrehkreuz gilt, betreibt, ergriffen schließlich unter anderem noch Bürgermeister Frank Ochsner und Landrat André Schröder das Wort.
3: Während hier früher Rohstoffe aus der Erde gewonnen wurden, entsteht nun ein Speicher für Energie der Zukunft. Die Energiewende ist eine der großen Herausforderungen unserer Zeit. Sie gelingt nur, wenn erneuerbare Energien nicht nur erzeugt, sondern auch zuverlässig gespeichert und verfügbar gemacht werden können. Denn wann sie gebraucht werden. Genau dazu leistet dieser Batteriespeicher einen wichtigen Beitrag. Er steht für Versorgungssicherheit, Netzstabilität und moderne Infrastruktur. Und er zeigt, dass auch eine ländliche Gemeinde wie Kloster Mansfeld eine bedeutende Rolle in Deutschland bei der Gestaltung der Zukunft spielen kann. Für unsere Gemeinde ist dieses Projekt deshalb mehr

0: als ein technisches Bauwerk. Es verbindet die Vergangenheit und die Zukunft. Es schlägt die Brücke vom Bergbau zur modernen Energiewirtschaft, vom Kupfererz unter Tage zur gespeicherten Energie für kommende Generationen. Und ja, meine Damen und Herren, die Gemeinde Klostermannsfeld wird auch künftig eine nicht unerhebliche Summe an Gewerbesteuereinnahmen erhalten. Wir sind sehr zuversichtlich, dass wir damit ein Stück weit vorankommen werden, was die Entwicklung unserer Gemeinde betrifft. Umso wichtiger ist dieser Punkt auch für unsere kommunale Zukunft. Und ja, meine Damen und Herren, die Investoren haben Wort gehalten. Über freiwillige Akzeptanzmaßnahmen haben unsere Vereine, unsere Kita, unsere Schule, die Feuerwehr sowie ein Spielplatz bereits vor dem ersten Spatenstich finanzielle Unterstützung von insgesamt 50.000 Euro erhalten.
1: Wir haben weitere Anfragen, so viel darf ich ja verraten. Wir haben weitere ansiedlungswillige Unternehmen. Wir arbeiten gerade die Unterlagen ab, die aktualisiert eingekommen sind. Das ist gut so. Wir wollen auch als Landkreis aufholen. Und weil wir hier sehr oft über die WM gesprochen haben, der Landkreis ist etwa doppelt so groß wie Berlin. 273.000 Fußballfelder nebeneinander gelegt. Ja? 128.000 Einwohner nur. Da weiß man, wir haben die Ressource Raum, wir haben Platz. Und wir wollen mit diesem Platz auch gut umgehen. Im Einklang nachhaltig mit der Natur, aber auch für Investitionen. Und wenn wir um Investoren werben, dann beschreiben wir immer die Lagegunst mittendrin in Deutschland, sehr zentral gelegen, intakte kommunale Infrastrukturen, reiche Geschichte, reiche Tradition, Internetanschluss, Autobahnen, all das, was man so typischerweise bewirbt. Was wir sehr oft nicht sagen, was wir aber heute einfach mal herausstellen müssen: Wir haben einen dauerhaften Einspeiseüberschuss an Energie. Etwa die Hälfte der Energie, die wir hier produzieren, wird nur selbst verbraucht. Die andere Hälfte wird abgeleitet, irgendwohin. Und natürlich hier das Umspannwerk verteilt Energie. Das ist ein Matching Point. Hier sind Dinge, mit denen wir als Landkreis auch dauerhaft werben. Dieser Einspeiseüberschuss, nicht nur die Lagekunst, dass wir auch eine wichtige Rolle bei der Verteilung und Speicherung von Energie spielen können, ist ein strukturbestimmtes Merkmal dieser Tage, aufgewertet auch durch die heutige Investition.
2: Last but not least, in der langen Liste derer, die an diesem besonderen Tag etwas zu sagen hatten, war Kilian Leikam, Geschäftsführer der BWESS.
3: BWESS hat erstmal 2024 in dieses Projekt investiert und seit Anfang dieses Jahres sind wir vollständiger Eigentümer. Von Beginn an haben wir Klostermannsfeld als langfristiges Engagement betrachtet, nicht als kurzfristige Transaktion. Wir freuen uns besonders, dass unser Partner Selos uns weiterhin bei dem Projekt auch mit lokalen Standortthemen unterstützen wird und sind natürlich dankbar für die Leistung, das Projekt bis hierhin gebracht zu haben. BWESS ist ein erfahrener, langfristiger Eigentümer und Betreiber von Großbatteriespeichern. Wir behalten während der gesamten Betriebsdauer unserer Anlagen die direkte Aufsicht und verfolgen einen aktiven Ansatz über den gesamten Lebenszyklus hinweg. Diese langfristige Perspektive trägt unsere Entscheidung zu Technologie, Sicherheit, Standortmanagement und zur Zusammenarbeit mit Partnern wie 50 Hertz und natürlich den Nachbarn hier vor Ort.
2: Und während die Firma Kutter aus Helpra bereits mit dem Bau der Zuwegung begonnen hat, geht es mit dem nun vollzogenen symbolischen Spatenstich richtig los. Werden mehr als 1000 solche Container, übrigens auch in Grün, aufgestellt und vernetzt, um dann 2028 in Betrieb zu gehen. Die Laufzeit für solch einen Batterie-Großspeicher beträgt dabei mehrere Jahrzehnte.

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0: Vor 2 Jahren wurde zum ersten Mal in Hettstedt eine Kupferkönigin gewählt. Die Amtszeit von Melina Nicola Schmidt nähert sich jetzt dem Ende und für den 2. Juli sollte eine neue Kupferkönigin für Hettstedt gewählt werden. Dazu begrüßte Franziska Hilmer als Moderatorin die Gäste an den Kirchentreppen und stellte zunächst die Jury vor. Neben Bürgermeister Frank Tallig waren es die Gebietsleiterin der Sparkasse Mansfeld-Südharz, Manuela Hupasch, und der Geschäftsführer der Stadtwerke, Mario Arnold. Mit vor Ort als Gast, Majestät, die frisch gewählte Rosenprinzessin Emi Melina. Aber natürlich waren die Kandidatinnen für das Amt der Kupferkönigin die Hauptpersonen des Tages. Und so bat Frau Hilmer die Amtsinhaberin Melina Nicola Schmidt, die wieder antrat, sowie Heidi Kaspersky und Celise König auf die Kirchentreppen als improvisierte Bühne. Dann hatte jede Gelegenheit, sich kurz vorzustellen.
1: Meine Amtszeit, die 2 Jahre sind fast rum und ich habe die Zeit sehr genossen, würde mich sehr freuen, wenn ich den Weg noch ein bisschen weitergehen kann, aber jetzt erstmal zu mir. Also ich bin hier, ich nenne es mal geborene Hettstädterin, bin hier aufgewachsen, zur Schule gegangen, meine Ausbildung gemacht und arbeite auch noch in Hettstedt. Und bitte nehmen Sie weiterhin unsere städtischen Veranstaltungen wahr. Das ist ganz sehr wichtig, damit unsere Stadt wieder lebt, damit wir zusammenkommen und vor allem auch wieder als Menschen zueinander finden. Denn ich habe das Gefühl, das fehlt so ein bisschen in dieser ländlichen Region. Und ich würde mich sehr freuen, wenn ich weiterhin dazu beitragen kann, dieses gemeinschaftliche Gefühl zu verstärken. Dankeschön. Ja, also ich heiße Heidi Kaspersky, ich bin 26 Jahre alt. Ich habe 10 Jahre hier in Hettstedt gewohnt. Dann bin ich nach Eisleben umgezogen, aber irgendwie hat es mich wieder hierher verschlagen. Es hat irgendwie gefehlt, die Heimat. Die Menschen, die hier drin waren, man hat ja auch nach einer Zeit Freunde aufgebaut. Ja, ich bin gerade dabei, mich selbstständig zu machen. Ich möchte hier in der Kupferstadt Hettstedt ein Kosmetikstudio eröffnen. Ja, ich habe große Visionen, sehr viele Ideen und möchte auch den Menschen zeigen, dass sie was aus sich machen können, ohne irgendwie Angst zu haben. Es klappt nicht, ich bin noch jung. Schaffen, wenn man es möchte. Ja, so viel erstmal zu mir.
2: Ich bin Celise König, ich bin 20 Jahre alt und ich komme aus Sandersleben. Das müsstet ihr alle, die ich nicht mal kennen. Das ist 1-2 Orte weiter hier ganz in der Nähe. Ich bin jahrelang hier hinten gleich im Gymnasium in Wilhelm und Alexander von Humboldt Gymnasium jahrelang zur Schule gegangen, es war sehr schön. Man hat jahrelange Freundschaften aufgebaut, die ich auch heute noch pflege. Tja, und nach meiner Zeit im Gymnasium hat es mich dann tatsächlich für die Agentur für Arbeit und auch teilweise Jobcenter verschlagen. Das ist meine Arbeit, das macht mir Spaß und das mache ich dann, ja, das ist mein Leben halt. Und auch wenn es jetzt darum geht, wegzuziehen, könnte ich mir auch jetzt noch nicht vorstellen, weil man hat Freundschaften aufgebaut, man baut sein Leben auf. Wenn man drüber nachdenkt, sollte es dann doch hier der Umkreis sein. Ja, also ich denke, ich bleibe euch allen ein bisschen erhalten. Und ja, das wäre es erstmal zu meiner Persönlichkeit. Vielen Dank.
0: Dann führte Frau Hilmer mit den Kandidatinnen einige Fragenrunden durch. Als erstes stand ein sogenanntes Heimatquiz auf dem Plan, wo Fragen zu Hettstedt, seiner Umgebung und Geschichte gestellt wurden. Schließlich ging es darum, dass die drei nochmal näher auf ihre Motivation eingingen, warum sie sich um das Amt der Kupferkönigin bewerben. Die Mitglieder der Jury machten aufmerksam Notizen und schufen sich so eine Entscheidungsgrundlage. Dann zog sich die Jury zur Beratung zurück und alle Anwesenden erwarteten voller Spannung das Ergebnis. Dieses verkündete dann Bürgermeister Frank Tallig.
3: Welche Königin wird Hettstedt als Kupferkönigin, als zweite Königin oder wird es weiter möglich sein. Welche Königin darf Hedstedt vertreten ab Oktober 2026?
4: Unsere neue Kupferkönigin ist die Heidi Kassassi.
3: Herzlichen Glückwunsch! Und auch allen Damen vielen Dank. Heidi Kaspersky ist unsere neue Kupferkönigin, meine Damen und Herren.
0: Es ist schon seit Jahren Tradition am Hedstedter Gymnasium, dass am letzten Schultag vor den Ferien vorbildliche Schüler und Schülerinnen ausgezeichnet werden. Unter anderem mit der Urkunde der Humboldt-Gesellschaft. Schließlich sind die Brüder ja Namensgeber der Schule. Musikalisch eröffnet wurde die kleine Feierstunde in der Aula durch Isabel Burkhardt, Schülerin der 11. Klasse, die schon öfter am Klavier bei solchen und ähnlichen Anlässen zu erleben war.

0: an Schulleiter Herrn Siebald war es, die Gäste zu begrüßen. Unter ihnen unter anderem Professor Dr. Helen Geier, die Präsidentin der Humboldt-Gesellschaft Deutschland, die Bürgermeister von Mansfeld, Herr Koch, und von Hettstedt, Herr Tallich, weitere Vertreter der Humboldt-Gesellschaft und natürlich Schülerinnen und Schüler seines Gymnasiums. Dann übergab er das Wort an die schulfachliche Koordinatorin Manuela Fiedler. Ihr oblag es, zunächst Schüler und Schülerinnen zu ehren, die sich in den Fächern Mathematik, Französisch und Russisch verdient gemacht hatten. Sie alle erhielten eine Auszeichnung und wurden vor ihren Mitschülern und Mitschülerinnen geehrt. Bevor die Humboldt-Urkunden dieses Jahres übergeben wurden, trat Professor Dr. Helen Geier als Präsidentin der Humboldt-Gesellschaft Deutschland ans Mikrofon. Sie hielt eine Rede, die ausgehend vom großen Thema Reisen einen großen Bogen zu Wünschen, Erfahrungen und Erlebten auch vor dem Hintergrund des Bildungsanspruchs der Gebrüder Humboldt spannte. Dann war es an Frau Fiedler, die Humboldt-Urkunden zu übergeben und dazu jeweils eine kleine Laudatio zu halten. Die erste war Lilli Hildebrand aus der Klasse 8.3. Sie ist eine sehr gute Schülerin, engagierte sich zum Beispiel beim Jugendkreistag und ist Mitglied im Spielmannszug Blau-Weiß-Hettstedt. Sie erhielt die erste Urkunde. Dann war es Elisa Dahl aus der Klasse 8.4, die geehrt wurde. Sie ist Klassensprecherin, ebenfalls aktiv im Jugendkreistag, engagierte Sportlerin als Bogenschützen im Verein Blau-Weiß-Hettstedt und Trägerin des deutschen Jugendschwimmabzeichens sowie Sportabzeichens in Gold. Auch Isabel Burkhardt sollte eine Humboldt-Urkunde erhalten. Natürlich stand ihre musikalische Aktivität dabei im Mittelpunkt. Unter anderem hat sie beim Landeswettbewerb Jugend musiziert den ersten Platz belegt. Ebenso musikalisch ist Florian Leske aus der 11. Klasse. Er ist im Schulchor aktiv, Mitglied des Kinder- und Jugendchores der Oper Halle und Übungsleiter im Hettstedter Spielmannszug Blau-Weiß-Hettstedt. Schließlich wurde noch der Abiturient Finn Portnach vorn gebeten. Er hat den ersten Platz bei der Landesrussisch-Olympiade und den zweiten Platz beim bundesweiten Russisch Cup Spielend Russisch Lernen belegt. Auch ihm einen herzlichen Glückwunsch. Zum Abschluss sprach Frau Fiedler noch Humboldtsche Ideale an.
1: Vernetztes Denken, Neugier, Offenheit und Toleranz bewirken, wünschen wir allen Ausgezeichneten, allen Anwesenden auf ihrem Weg weiterhin alles Gute. Vielen Dank für Ihre Aufmerksamkeit.
2: Da der 28. Juni, der Gründungstag der Firma Junke, in diesem Jahr auf einen Sonntag fiel, wurde anlässlich des 90-jährigen Bestehens kurzerhand 2 Tage später in die Vikariatsgasse in Eisleben, dem Sitz der GmbH, eingeladen. Zahlreiche Gratulanten fanden sich ein, darunter auch Geschäftspartner wie beispielsweise die Steuerberatungskanzlei Freund und Partner und die Sparkasse Mansfeld-Südharz. Doch auch viele der treuen Kunden kamen an diesem besonderen Tag vorbei.
3: Alles Gute wünsche ich Ihnen.
4: Ja, schön.
3: Vielen Dank für die
4: Vielen
3: Einladung.
4: Dank.
3: Alles
4: Sehr
3: Gute,
4: gerne.
3: viel
4: Sehr
3: Erfolg
4: gerne.
3: weiter.
4: Danke.
3: Ihnen auch viel Erfolg, alles
5: Dankeschön.
3: Gute.
5: Vielen Dank.
2: Die Geschwister Katrin Kratz und Matthias Junkel, die das Familienunternehmen seit 2014 in vierter Generation erfolgreich führen, schnitten die extra angefertigte Torte gemeinsam an und verteilten sie an die Anwesenden. Die Firma Junke, die weitere Filialen in Hettstedt und Halle-Saale betreibt, legt ihr Hauptaugenmerk auf die Orthopädie-Schuhtechnik. Bequeme Schuhmode für Damen und Herren sowie die medizinische Fußpflege runden die ganzheitliche Versorgung der Füße ab. Und auch die fünfte Generation steht schon in den Startlöchern. Der Sohn Theo von Matthias Junke, noch ein kleiner Junge beim Tortenanschnitt zum 80. Firmenjubiläum vor 10 Jahren, wird in wenigen Wochen eine Lehre beginnen.
4: Wie ging das damals vor 90 Jahren los? Was weißt du von der Familiengeschichte?
5: Also damals hat mein Urgroßvater August hier den Laden eröffnet. Damals war das aber noch eine Schuhreparatur, also noch nicht so weit, wie es jetzt ist.
4: Und was war sein Aufgabengebiet damals?
5: Also einfach, hier sind Leute hergekommen, deren Schuhe kaputt gegangen sind. Die hat er dann einfach wieder aufbereitet und repariert, sodass die Leute ihre Schuhe weiter nutzen konnten.
4: Du wirst jetzt den Beruf ergreifen? Welchen eigentlich?
5: Genau, ich werde am 1.8. meine Ausbildung zum Orthopädie-Schuhmacher starten, auch hier. Und ja.
4: Ja, Schule ist sicherlich dann auch woanders, oder?
5: Genau, die Schule ist in Gotha, das ist in Thüringen. Ist immer ein kleiner Weg, aber das nennt man gerne auf sich.
4: Wie bist du drauf gekommen? Ich meine, sicherlich warst du oft hier, hast vielleicht am Opa über die Schulter nicht schaut, oder?
5: Ja, genau. Also man kriegt das schon vorgelebt ein Stück weit in der Familie. Klar, bei Familientreffen. Ich war auch oft hier als kleines Kind. Aber die Entscheidung war trotzdem frei. Also mich hat keiner dazu bedrängt. Ich wollte das machen. Ich finde es schön, spannender Beruf und man kann Menschen helfen.
4: Und wenn du jetzt sagst, du machst das, dann steht ja irgendwie im Raum, dass du später den Laden vielleicht mal übernimmst und die nächsten 10 Jahre müssen ja auf jeden Fall noch kommen.
5: Genau, das ist der Plan. Also ich bin dann die 5. Generation. Ich strebe den Meister an und hoffentlich werde ich das hier irgendwann mal übernehmen können und dann genauso gut führen, wie es meine Vorgänger alle getan haben.
4: Wir haben gerade gesehen, 3D-Druck hat genau. Einzug gehalten, also ist auch alles sehr modern.
5: Genau, ja, man muss ja immer mit der Zeit gehen, man darf nicht einschlafen. Andere machen es, wir machen es. Man muss mitgehen, es ist modern, es hilft.
4: Hast du bequeme Schuhe an?
5: Ich habe bequeme Schuhe an, die sind zwar nicht maßgeschneidert, aber...
2: Und auch Senior Hartmut Junke ist, so oft es seine Zeit erlaubt, noch im Geschäft zu finden und hilft, wo er kann.
4: Sie haben jetzt gerade einen kleinen Auftrag, was machen Sie?
6: Jetzt drückt der Schuh, wie das große Problem immer ist.
4: Wenn man so einen Ballen hat oder sowas.
6: An den Ballen drückt das. Mhm. Jetzt machen wir das ein bisschen mit Lederdehner, wird das feucht gemacht. Dann habe ich so eine Spezialzange und da kann ich das überdehnen. Und dann wird das einfach so ausgearbeitet.
4: Mhm. Ja, aber tut das dem Material nichts?
6: Nee, das bewegt sich. Das ist Leder und durch diesen Lederdehner wird das aufgeweicht. Mhm. Und da kann man da ein bisschen was unternehmen. So. Wenn sowas anfängt, kommt eine Druckstelle und dann kann es passieren, dass der Fuß auch noch aufgeht und dann wird es recht problematisch.
4: Aber das ist wohl eine Ihrer einfachsten Aufgaben.
6: Ja, das ist so.

0: Das ist so relativ einfach. So, dann können wir den Kunden mal einsteigen lassen und da kann er mal probieren, wie ihr zurechtkommt.
1: So wurde an diesem Tag Ende Juni 2026 kräftig gefeiert. Und man kann fest davon ausgehen, dass es in 10 Jahren auch ein 100. Jubiläum der Firma Schuh-Junke geben wird.
2: Wie in jedem Jahr lud das Theater Eisleben zum Abschluss der Spielzeit zum traditionellen Sommerfest ein. Und wie in jedem Jahr war es natürlich nicht nur der Bürgermeister der Stadt, der dieser Einladung nachkam. Viele Besucherinnen und Besucher freuten sich an diesem 4. Juli auf ein buntes Programm. Schließlich sollte ja auch auf die erste Spielzeit mit dem neuen Intendanten Frank Martin Wittmeier zurückgeschaut werden. Der begrüßte die Gäste.
3: An diesem lauen und leicht kühlen, perfekten Sommerabend im Vergleich zu letzter Woche begrüße ich Sie alle sehr, sehr herzlich hier im Theater Eisleben zum Sommerfest. Liebe Gäste, lieber André Schröder, lieber Carsten Staub, lieber Andreas Pinhack und alle Vertreterinnen des Freundeskreises und natürlich liebes Publikum und alle Mitarbeiterinnen und Mitarbeiter des Theaters. Das Theater Sommerfest ist ja der traditionelle Abschluss einer jeden Spielzeit. Und eigentlich kann ich es ja kaum glauben, obwohl so viel los war, dass es im Eileschritt jetzt alles so schnell ging. Und ein Jahr, die erste Spielzeit der neuen Intendanz mit so viel Programm, mit so viel Ideen, Kooperationen, neuen Regiehandschriften geschafft ist. Ich möchte mich bei beim Theater Eisleben, bei allen Mitarbeitern und Mitarbeiterinnen und Mitarbeitern und bei allen, die das möglich gemacht haben, erstmal auf und hinter der Bühne herzlich bedanken. Das war ein ziemlicher, aber toller Kraftakt. Und ich glaube, die Mitarbeiterinnen und Mitarbeiter des Theaters Eisleben, da sind Sie mit mir einig, haben einen Wahnsinnsapplaus verdient für diese großartige Spielzeit.
2: Er bedankte sich natürlich auch für das Wohlwollen des Publikums, für das ja all die Anstrengungen unternommen werden.
3: Genießen Sie das tolle Essen und Trinken unseres Wirts. Fühlen Sie sich wohl. Kommen Sie heute, bleiben Sie lange und gehen Sie immer wieder zu uns in unser wunderbares Theater und erzählen Sie es weiter. Vielen herzlichen Dank.
4: Auch traditionell die Freunde des Theaters E.V. begrüßen Sie recht herzlich zu diesem. Petrus hat ein bisschen anderes Programm heute aufgelegt, aber ich denke mal, das sollte heute keinen Abbruch haben, sondern trotzdem ein wunderschöner Abend werden. Ich möchte auch gerne in die Worte von Frank eintapsen und ein riesengroßes Dankeschön an alle Beteiligten, die dieses Theater zu dem machen, was es ist. Wir haben eine Spielzeit erlebt, die viel Neues, viel anderes uns auf die Bühne gebracht hat. Aber eins muss ich dazu sagen, was in diesem Haus an Potenzial steckt, das haben wir eigentlich so richtig gesehen bei den Stücken, die jetzt auch in viel Verbindung mit Musical und auch, ich sag mal, den Polizeiruf, den wir gesehen haben, das war Potenzial, was wir eigentlich alle schon immer gehabt haben wollen. Wir haben das Klassenzimmerstück gefördert, zum Beispiel Rishi. Wir haben die Jugend Spielgruppe gefördert, die Mischkis. Wir haben auch Sachspenden gemacht und ich hoffe, es klappt. Wir haben einen Förderantrag gestellt an die Sparkasse, um die Außenbühne mit einer portablen Tonanlage ausstatten zu lassen. Ich hoffe, es klappt. Drücken Sie uns ganz kräftig die Daumen dafür. Vielen, vielen Dank und ich wünsche Ihnen einen wunderschönen Abend. Lassen Sie sich alle auch feiern, weil Sie sind ein Teil des Theaters. Kaufen Sie kräftig Lose, kaufen Sie, was die Buden hergeben. Lassen Sie sich von Manuel Wirth köstlich bewirten. Viel, viel Spaß heute.
5: nach 3 Jahrzehnten und mehreren vielen prägenden Jahren in so einer Intendanz in eine neue Spielzeit aufzubrechen mit einer neuen Geschäftsführung, einer neuen Intendanz, das ist nicht einfach. Und Herr Wiedmeier, denke ich, hat es geschafft. Über 520 Veranstaltungen. Mehr Aufwand, mehr Besucher, mehr Einnahmen und mehr Aufmerksamkeit, auch überregional, sind das Ergebnis. Diese erste Spielzeit kann sich sehen lassen. Ein fulminantes Kabarett, ein Polizeiruf, der nach Eisleben kommt und sogar Gastrollen für die Kommunalpolitiker noch ermöglicht hat. Aus Dänemark kommt die Olsenbande, Romeo und Julia wird an die Jukebox gestellt. Münchhausen lernt singen in der Rosenarena in Sangerhausen. Also das sind nur Beispiele für unglaublich viel Engagement. Und ich weiß, dass das auch trotz verbesserter Disposition an den Nerven zerrt und an der Möglichkeit auch mit Überstunden und wie auch immer so viel Arbeit zu investieren, einfach für ein kleines Theater diese Außenwirkung und diesen regionalen Effekt zu erzielen. Und dafür, Herr Wiedmeier, auch ganz persönlich an Sie, an Ihr Team, natürlich an die Künstlerinnen und Künstler auch mein herzliches Dankeschön vom Landkreis Mansfeld-Südharz. Vielen Dank.
6: Ja, eine Spielzeit, muss ich sagen, die seinesgleichen sucht, geht langsam dem Ende entgegen. Ich weiß noch im letzten Jahr der Intendantenwechsel, wir wussten alle nicht, in welche Richtung entwickelt es sich. Der Landrat hat es schon gesagt, nach über 3 Jahrzehnten Uli Fischer, wie geht es denn weiter? Und ich darf, glaube ich, mit Fug und Recht behaupten, Herr Wiedmeier, Sie haben die Erwartungen, die wir an Sie gestellt haben, erfüllt, gemeinsam mit Ihrem Ensemble. Sie haben geliefert, Sie waren auch herausfordernd, das möchte ich auch dazu sagen. Ich habe mit einigen Ensemblemitgliedern gesprochen, es war eine sehr herausfordernde Spielzeit, aber es war vor allen Dingen eine sehr erfolgreiche Spielzeit. Ich freue mich, dass Sie so zahlreich da sind. Haben Sie einen schönen Abend, lassen Sie es gut gehen, genießen Sie die Ausschnitte aus den vergangenen Stücken, genießen Sie die Peaks und in diesem Sinne wünsche ich Ihnen einen hervorragenden Sommer. Alles Gute und dann spätestens bis zur Spielzeiteröffnung, wo wir dann auf die neuen Stücke gespannt sind. Vielen herzlichen Dank.
2: Damit war von den Rednern alles gesagt und diese besondere Spielzeit mit dem Intendantenwechsel in den unterschiedlichsten Aspekten beleuchtet worden. Damit konnte gefeiert werden und den Besuchern und Besucherinnen wurde einiges geboten. Ob im Kostümfundus stöbern und das eine oder andere Schnäppchen vielleicht sogar zu erwerben oder am Theatermarktplatz, der zum Flanieren einlud, sowie Gelegenheit bot, mit dem Ensemble ins Gespräch zu kommen. Natürlich kühle Getränke und kulinarische Köstlichkeiten oder exklusive Beiträge des Ensembles auf der Bühne. Nicht zu vergessen Live-Musik mit der Band The Peaks, von denen wir einige Takte hören wollen und uns gleichzeitig mit einigen Impressionen von diesem Theater-Sommerfest verabschieden möchten.

0: Im Eisleber Ortsteil Burgsdorf soll eine Löschwasserzisterne für mehr Sicherheit sorgen und die Verfügbarkeit von Wasser im Brandfall verbessern. Am 7. Juli wurde sie offiziell in Betrieb genommen. Dazu begrüßte Bürgermeister Carsten Staub die Anwesenden.
1: Ja, sehr geehrte Damen und Herren, liebe Kolleginnen, Kollegen der Stadtverwaltung, sehr geehrte Kameradinnen, Kameraden der Feuerwehr, sehr geehrter Herr Ortsbürgermeister, lieber Titti, liebe Kollegin der Mideva, herzlich willkommen hier in unserer Ortschaft Burgsdorf zur Übergabe des Löschwasserkissens. Ein wichtiger Meilenstein in der Löschwasserversorgung der Lutherstadt Eisleben. Wichtig, dass wir hier eine pragmatische Lösung schaffen, die auch finanziell stemmbar ist, die eine dauerhafte Lösung darstellt und hier keine Löschwasserzisterne für locker 100.000 Euro in die Erde gebracht wird. Zum einen ist natürlich diese Fläche dann auch entsprechend belegt und zum anderen sind natürlich 100.000 Euro auch eine große Position im städtischen Haushalt. Und somit haben wir natürlich auch über den Tellerrand hinaus geschaut, was machen Nachbargemeinden, und gerade im Bereich Seegebiet Mansfelder Land und Querfurt haben wir dort Ideen natürlich auch uns anschauen können. Und so ist es 2025 zu der Entscheidung gekommen, hier ein Löschwasserkissen zu platzieren, und haben dann im Jahr 2025 einen Mietvertrag mit der Mideva als Konzessionsnehmer geschlossen für 10 Jahre, 480 Euro netto im Monat. Hat uns die Mideva hier dieses Löschwasserkissen auch zur Verfügung gestellt. Wir haben hier 120 Kubikmeter Löschwasser. Die Norm fordert 96 Kubikmeter in 2 Stunden, auch für Gewerbeansiedlungen etc. Und hier haben wir mit 120 Kubik, wie gesagt, diese Norm erfüllt. Wir haben hier eine frostfreie Löschwasserentnahmestelle. Wir haben hier eine Feuerwehraufstellfläche, wo die Feuerwehr, in dem Fall zuständig die Ortsfeuerwehr Polleben, hier herfahren kann, Löschwasser entnehmen kann, über lange Wegestrecke auch zum Brandort bringen kann. Das ist also hier auch für die Feuerwehr ein wichtiger Impuls, ein wichtiger investiver Impuls auch in der Lutherstadt Eisleben. Und das war uns wichtig, dass wir hier in der Ortschaft den Brandschutz damit aufwerten, sicherstellen und eine sichere Wasserversorgung hier auch generieren.
0: Marco Hahn von der Mideva erläuterte da noch einige Details zur Löschwasserzisterne. Die Stadt Eisleben kümmerte sich im Vorfeld darum, die Fläche in der Kirchgasse in Burgsdorf vorzubereiten. Garagen wurden abgerissen, Fundamente entfernt. Damit war der Standort für die Löschwasserzisterne vorbereitet. Mit ihr ist Wasser für die Einsatzkräfte vor Ort jederzeit verfügbar. Wie erwähnt, hat sie eine Kapazität von 120 Kubikmetern. Die Vorteile einer Löschwasserzisterne liegen auf der Hand. Es handelt sich um ein geschlossenes System. Damit besteht, anders als bei Löschteichen, keine Gefahr zu ertrinken. Es gibt keine Verdunstung und keine Notwendigkeit, die Anlage zu reinigen. Hinzu kommt, dass die Zisternen durch ein besonderes Material mit PVC-Beschichtung auch extreme Temperaturen zwischen minus 30 und plus 70 Grad standhalten. Damit war also dieser Schritt zur Verbesserung des Brandschutzes in der Lutherstadt Eisleben offiziell vollzogen.

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0: In diesem Jahr feiert der VfB Sangerhausen sein 120-jähriges Bestehen. Aus diesem Grund sollte am 3. Juli auf dem Gelände des Friesenstadions eine Jubiläumsfeier stattfinden. Was da alles genau passieren sollte, verriet uns Olaf Klage. Seit Jahrzehnten in den unterschiedlichsten Funktionen im Verein tätig und aus diesem nicht wegzudenken. So verriet er uns zunächst, was für ein Event hier eigentlich stattfindet.
1: Es ist ein Event im Rahmen unserer 120-Jahr-Feier. Wir hatten ja schon vor 2 Wochen die Mini-WM der G-, F- und E-Jugend. Heute sind alle anderen Mannschaften und Abteilungen involviert in unserer 120-Jahr-Feier. Wir wollen natürlich versuchen, auch noch einen attraktiven Höhepunkt nach diesem heutigen Tag zu organisieren. Wir können da leider noch nicht vorausgreifen, weil es noch nicht in Sack und Tüten ist, aber es wird noch ein richtiges Event dazukommen. Heute beginnen wir mit dem Wettkampf der Krabbelgruppen. Und zwar sind wir da auch sehr froh, dass da immer ein reger Austausch mit den ASV ist. Der erste Wettkampf, VfB Sangerhausen gegen ASV Krabbelgruppe. Wobei das kein Wettkampf ist, das sind unsere Jüngsten, auf die sind wir stolz, das ist unsere Zukunft. Und die sollen viel Spaß haben und da ist unabhängig davon, wer da gewinnt oder nicht gewinnt. Die sollen ganz einfach nur heute vom Platz gehen und sollen lachen und sollen viele gute Erlebnisse mitnehmen. Die C-Jugend spielt gegen einen langjährigen Partner von uns, das COD, die schon seit vielen Jahren bei uns trainieren hier und auch regelmäßig bei unseren Sportfesten oder Events mit teilnehmen. Da freuen wir uns auch sehr, dass wir eine so gute Beziehung haben und dass das COD uns auch so ein bisschen als Heimatsportstätte sieht. Dann zu gegebener Abendstunde kommen dann auch unsere älteren Leute, die hier vielleicht vor 20, 30, 40, 50 Jahren hier maßgeblich den VfB oder den MK Sangerhausen geprägt haben, werden in gemütlicher Runde beisammensitzen und werden das ein oder andere Bierchen trinken, ein oder andere Smalltalk vielleicht auch noch von sich geben und auch mal zurückschauen. Und das ist immer stolz drauf, dass wir heute hier von 4 Jahren, vielleicht bis 85, 86, 87 Jahre VfB DNA haben, die hier heute zu uns kommen und gemeinsam mit uns dieses 120 Jahre kleine Feierlichkeit hier heute bestreiten. Als letztes werden dann 18:30 unsere alten Herren und unsere Traditionsmannschaften spielen. Traditionsmannschaften sind so Spieler, die vor 5 bis 20 Jahren bei uns gespielt haben, die noch gut laufen können und die sicherlich auch noch viel Spaß werden haben. Ich glaube schon, es wird ein rundum gelungener Tag. Natürlich ist sowas immer abhängig von Leuten, die das organisieren, von ehrenamtlichen Helfern. Und da wollen wir heute natürlich auch die Gelegenheit nutzen und wollen uns bei den Leuten bedanken, die sonst das ganze Jahr hier den Ablauf absichern und dafür sorgen, dass unsere Zuschauer ein Würstchen essen können oder auch was trinken können oder auch herzlich begrüßt werden. Und das ist heute unser Eventtag.
0: 120 Jahre sind natürlich deutlich mehr als ein Menschenleben. Aber einige Jahrzehnte davon hat Herr Klage selbst miterlebt.
1: Also ich kann zurückschauen, vielleicht vor die letzten 50 Jahre Stellung nehmen. Ich bin ja auch hier mit 10 Jahren von damals Anhalt Sangerhausen, MIFA Sangerhausen, hier zum MK gekommen und habe natürlich noch mit vielen älteren Spielern, die hier zusammengespielt, damals in der Bezirksliga oder auch DDR-Liga, dann auch nach der Wende Landesliga, Verbandsliga. Aber natürlich kenne ich die Geschichte, weil ich auch hier im Friesenstadion natürlich auch meiner Arbeit nachgehe. Also ursprünglich war das mal so, dass die Friesen hier den ersten Sportverein gegründet haben in Sangerhausen und deswegen heißt das Stadion auch Friesenstadion. Und die Geschichte, unser Friesenstadion war ja früher mal eine Mülldeponie, heute ist es ein Schmuckstück, ja, und die Geschichte begann eigentlich auf dem Brühl mit Fußball und dann später hier unten im Friesenstadion, aber die genauen Details kann ich leider hier nicht kundgeben, weil die sind mir auch verborgen geblieben, aber so vom Hörensagen weiß ich, dass die Friesen die Ersten waren, die hier in Sangerhausen einen Sportverein, einen Fußballverein gegründet haben.
0: Höhepunkt des Wettkampfes bei den Knirpsen zwischen dem VfB Sangerhausen und dem ASV aus der Berg- und Rosenstadt war eine Hindernisstaffel und die wurde unter großer Anteilnahme der anwesenden Muttis und Vatis, Omas und Opas, Freunden, Geschwistern und sonstigen Zuschauern absolviert. Der Spaß stand im Mittelpunkt und den hatten alle Knirpse in ausreichendem Maße. Auf den unterschiedlichen Plätzen hier im Bereich des Friesenstadions fanden gleichzeitig Spiele statt Unter anderem maßen sich auch die Mädchen. Nicht zu vergessen der Fußball-Nachwuchs. Dort ging es auf dem Kleinfeld hoch her. Auch hier viel Begeisterung und Engagement. Der Hauptplatz gehörte inzwischen der B-Jugend des VfB Sangerhausen. Hier spielte die erste gegen die zweite. Und bei den großen Jungs sah es schon sehr professionell aus. Aber den VfB Sangerhausen verkörpern nicht nur Fußballmannschaften. Es sind natürlich auch Kegeln, Reha-Sport, Kickboxen, die Frauensportgruppe, die Kindersportgruppe. Schließlich hat der Verein inzwischen etwa 600 Mitglieder. An diesem Tag starteten auch die Frauensportgruppe und die Reha-Sportgruppe ein Nordic Walking. Es gab ein Beachvolleyball-Turnier. Ansonsten die von Herrn Glage angesprochenen Aktivitäten und das gemütliche Beisammensein der Vereinsmitglieder, Sponsoren und Förderer gehört natürlich auch zu so einer Jubiläumsfeier.

0: Meine sehr geehrten Damen und Herren, ganz herzliches Willkommen hier bei uns auf der Burg Werfurt. Ich freue mich, dass Herr Nette neben mir steht. Ich freue mich auch, dass unser neuer Landrat ab dem 1.11. Herr Cicada bei uns ist, dass der Bürgermeister aus Kapelsketal den Weg gefunden hat. Herr Senkblei, herzlich willkommen. Liebe Chorfamilie, liebe Interessenten, liebe Sängerinnen und Sänger, liebe Petra und vor allen Dingen ganz vielen Dank für das Team Querfurt. Ja. Und heute werden uns 15 Chöre mit ihrer Musik begeistern. Sie werden uns, ja, ich denke, althergebrachtes herbringen und neu arrangiert. Ganz viele schöne Sachen. Da freuen wir uns sehr drauf.
1: Liebe Gäste, ich möchte mich bedanken. Und zwar möchte ich mich bedanken beim Landkreis Saalekreis, bei Petra Sauerbier, bei Franziska Weidner und ihrem Team dafür, dass diese schönste Location in der Stadt Querfurt, die Burg Querfurt, heute hier ausgewählt worden ist für dieses Chortreffen. Die Burg Querfurt ist ja nicht nur die schönste Burg in Mitteldeutschland. Ich reklamiere einfach den Titel für uns. Es wird ja auch mit der Neuenburg immer so ein bisschen hin und her diskutiert. Sie ist ja Filmburg, aber sie ist vor allem eins, sie ist vor allen Dingen auch Musikburg. Und das liegt vor allen Dingen an unserer Burgmusikschule hier bei uns, an dem tollen Team um Sebastian Freisleben und an der tollen Arbeit, die hier verrichtet wird und an den super Veranstaltungen, die ja auch stattfinden. Wir hatten das Abschlusskonzert der Burgmusikschule in der Burgkirche. Wir hatten diese Woche das Sommerfest, tolle Veranstaltungen, die hier stattfinden. Und ich darf auch selber sagen, ich bin ja auch Musikschüler, also wirklich eine super Institution. Von daher ganz großen Dank an Sebastian Freisleben und sein Team, an die Burgmusikschule Querfurt. Und dann ist natürlich auch Franziska Weidner und ihr Team nicht unschuldig, dass die Burg Musikburg ist. Wir hatten ja Sound of Hollywood erst vor kurzem hier mit 1000 Gästen, eine überregionale Veranstaltung mit Strahlkraft, eine super Werbung für unsere Burg, aber auch für unsere Stadt. Und dann geht es natürlich heute weiter mit diesem super Treffen der Chöre des Saalekreises hier. Und nächste Woche haben wir Die Beschmut hier auf der Burg, Coverband Die Beschmut, Project Pitchwork und so weiter und so fort. Also ein ganzes Jahr voller musikalischer Höhepunkte. Von daher der Titel Musikburg passt genauso wie Filmburg. Ich wünsche Ihnen allen jetzt viel Vergnügen. Einen wunderschönen Sonntag hier auf Burg Querfurt. Viel Spaß.
2: Moderiert wurde das Chorfest von Petra Sauerbier. Sie präsentierte unter anderem den Klausechor Merseburg, der natürlich auch das Merseburg-Lied zum Besten gab. Da hören wir kurz rein und genießen die Atmosphäre des 32. Chorfestes zum ersten Mal auf der Burg Querfurt. Musik.

0: Auf dieser ca. 15 Hektar großen Fläche, nahe des Umspannwerkes Kloster Mansfeld und direkt an der Stromautobahn Südostlink, die von 2027 an Windstrom aus Sachsen-Anhalt in den Süden Deutschlands transportieren wird, soll ein Energiewendeprojekt der Superlative entstehen. Ein Batteriespeicherpark mit einer geplanten Leistung von 1 Gigawatt und einer Kapazität von 5,7 Gigawattstunden. Der größte seiner Art in Deutschland und vielleicht auch in Europa. Nach etwa 2 Jahren Vorbereitung wurde nun zum ersten Spatenstich und damit verbundenen Baustart eingeladen. Neben den Vertretern der Investoren, der Firma BWESS mit Hauptsitz in Zürich und der Celus Energy Development GmbH aus Berlin, die das Projekt angebahnt hat, waren zahlreiche Gäste aus Politik, Wirtschaft und Verwaltung geladen und auch gekommen. So zum Beispiel auch Vertreter des Gemeinderates Kloster Mansfeld, der Verwaltungsgemeinschaft Mansfelder Grund-Helprath, zu der der Ort mit seinen 2000 Einwohnern gehört, und von dem im März diesen Jahres neu gegründeten Verein Wir sind Kloster Mansfeld. Die Begrüßung übernahm Bastian Scheele, Direktor bei der BWESS.
1: Und hier draußen, vor uns Zelt, wird er entstehen. Der größte Batteriespeicher in Deutschland und einer der größten Batteriespeicher in Europa. Mit einer Netzanschlussleistung von 1 Gigawatt und einer Kapazität von bis zu 5,7 Gigawattstunden wird er, einfach gesprochen, Strom, der überschüssig ist aus erneuerbaren Energien, wird diesen aufnehmen, wird diesen zwischenspeichern und wieder abgeben ans Netz, wenn er dann benötigt wird. Er wird darüber hinaus weitere Systemdienstleistungen erbringen können für das Netz und damit dafür sorgen, dass erneuerbare Energien besser ins Stromsystem integriert werden, dass das Stromsystem, das Netz robuster wird und der Strom für uns alle als Verbraucher bezahlbar bleibt. Und das ist für uns als Firma natürlich ein ganz besonderer Tag heute. Und es ist aber ein ebenso besonderer Tag für die Gemeinde und auch für den Landkreis und auch das Land Sachsen-Anhalt und nicht zuletzt auch für das Gelingen der Energiewende in Deutschland.
0: Herr Scheele übergab das Mikrofon direkt an den CEO, also den Vorsitzenden von BWESS, der Firma, die schon in der ganzen Welt investierte und nun auch in Deutschland baut. Vielleicht deshalb hatte der gebürtige Norweger seine kleine Rede in Deutsch notiert.
2: Dies ist das erste Mal, dass wir eine Grundsteinlegung feiern. Warum ist das so? Natürlich liegt es zum Teil an der Größe dieses Projekts. Es ist das größte Projekt in unserem Portfolio und sehr wahrscheinlich eines der größten Batterieprojekte in Deutschland und sogar in Europa. Vor allem aber sehen wir dieses Projekt als den Beginn eines langfristigen und ernsthaften Engagements von BWESS in Deutschland. Ich freue mich, sagen zu können, dass wir in den nächsten Jahren mehr als 1 Milliarde Euro in Batteriespeicher in Deutschland investieren wollen. Beginnen hier, heute, in Kloster Mansfeld.
0: Ehrengast der Veranstaltung war Sachsen-Anhalts Energieminister Professor Dr. Armin Willingmann. Auch er verlieh seiner Freude über das Projekt der Superlative Ausdruck. Und er nutzte die Gelegenheit, dem norwegischen CEO und seinem Land zum gewonnenen 16. Finale bei der gerade laufenden Fußball-WM zu gratulieren, während Deutschland bereits ausgeschieden ist. Nun müssen die Norweger gewinnen, sagte er, und erntete dafür viel Zustimmung. Nach Vertretern des Bundesverbandes Energiespeichersysteme und der 50 Hertz Transmission GmbH, die das systemrelevante Umspannwerk Kloster Mansfeld, das als wichtiges Stromdrehkreuz gilt, betreibt, ergriffen schließlich unter anderem noch Bürgermeister Frank Ochsner und Landrat André Schröder das Wort.
3: Während hier früher Rohstoffe aus der Erde gewonnen wurden, entsteht nun ein Speicher für Energie der Zukunft. Die Energiewende ist eine der großen Herausforderungen unserer Zeit. Sie gelingt nur, wenn erneuerbare Energien nicht nur

0: erzeugt, sondern auch zuverlässig gespeichert und verfügbar gemacht werden können. Denn wann sie gebraucht werden, genau dazu leistet dieser Batteriespeicher einen wichtigen Beitrag. Er steht für Versorgungssicherheit, Netzstabilität und moderne Infrastruktur. Und er zeigt, dass auch eine ländliche Gemeinde wie Kloster Mansfeld eine bedeutende Rolle in Deutschland bei der Gestaltung der Zukunft spielen kann. Für unsere Gemeinde ist dieses Projekt deshalb mehr als ein technisches Bauwerk. Es verbindet die Vergangenheit und die Zukunft. Es schlägt die Brücke vom Bergbau zur modernen Energiewirtschaft, vom Kupfererz unter Tage zur gespeicherten Energie für kommende Generationen. Und ja, meine Damen und Herren, die Gemeinde Kloster Mansfeld wird auch künftig eine nicht unerhebliche Summe an Gewerbesteuereinnahmen erhalten. Wir sind sehr zuversichtlich, dass wir damit ein Stück weit vorankommen werden, was die Entwicklung unserer Gemeinde betrifft. Umso wichtiger ist dieser Punkt auch für unsere kommunale Zukunft. Und ja, meine Damen und Herren, die Investoren haben Wort gehalten. Über freiwillige Akzeptanzmaßnahmen haben unsere Vereine, unsere Kita, unsere Schule, die Feuerwehr sowie ein Spielplatz bereits vor dem ersten Spatenstich finanzielle Unterstützung von insgesamt 50.000 Euro erhalten.
1: Wir haben weitere Anfragen, so viel darf ich ja verraten. Wir haben weitere ansiedlungswillige Unternehmen. Wir arbeiten gerade die Unterlagen ab, die aktualisiert eingekommen sind. Das ist gut so. Wir wollen auch als Landkreis aufholen. Und weil wir hier sehr oft über die WM gesprochen haben, der Landkreis ist etwa doppelt so groß wie Berlin. 273.000 Fußballfelder nebeneinander gelegt. Ja? 128.000 Einwohner nur. Da weiß man, wir haben die Ressource Raum, wir haben Platz und wir wollen mit diesem Platz auch gut umgehen. Im Einklang, nachhaltig mit der Natur, aber auch für Investitionen. Und wenn wir um Investoren werben, dann beschreiben wir immer die Lagekunst mittendrin in Deutschland, sehr zentral gelegen, intakte kommunale Infrastrukturen, reiche Geschichte, reiche Traditionen, Internetanschluss, Autobahnen, all das, was man so typischerweise bewirbt. Was wir sehr oft nicht sagen, was wir aber heute einfach mal herausstellen müssen, wir haben einen dauerhaften Einspeiseüberschuss an Energie. Etwa die Hälfte der Energie, die wir hier produzieren, wird nur selbst verbraucht. Die andere Hälfte wird abgeleitet, irgendwohin. Und natürlich hier das Umspannwerk verteilt Energie. Das ist ein Matching Point. Hier sind Dinge, mit denen wir als Landkreis auch dauerhaft werben. Dieser Einspeiseüberschuss, nicht nur die Lagekunst, dass wir auch eine wichtige Rolle bei der Verteilung und Speicherung von Energie spielen können, ist ein strukturbestimmtes Merkmal dieser Tage, aufgewertet auch durch die heutige Investition.
2: Last but not least, in der langen Liste derer, die an diesem besonderen Tag etwas zu sagen hatten, war Kilian Leikam, Geschäftsführer der BWESS.
3: BWESS hat erstmals 2024 in dieses Projekt investiert und seit Anfang dieses Jahres sind wir vollständiger Eigentümer. Von Beginn an haben wir Kloster Mansfeld als langfristiges Engagement betrachtet, nicht als kurzfristige Transaktion. Wir freuen uns besonders, dass unser Partner Selos uns weiterhin bei dem Projekt auch mit lokalen Standortthemen unterstützen wird und sind natürlich dankbar für die Leistung, das Projekt bis hierhin gebracht zu haben. BWESS ist ein erfahrener, langfristiger Eigentümer und Betreiber von Großbatteriespeichern. Wir behalten während der gesamten Betriebsdauer unserer Anlagen die direkte Aufsicht und verfolgen einen aktiven Ansatz über den gesamten Lebenszyklus hinweg. Diese langfristige Perspektive trägt unsere Entscheidungen zu Technologie, Sicherheit, Standortmanagement und zur Zusammenarbeit mit Partnern wie 50 Hertz und natürlich den Nachbarn hier vor Ort.
2: Und während die Firma Kutter aus Helpra bereits mit dem Bau der Zuwegung begonnen hat, geht es mit dem nun vollzogenen symbolischen Spatenstich richtig los. Werden mehr als 1000 solche Container, übrigens auch in Grün, aufgestellt und vernetzt, um dann 2028 in Betrieb zu gehen. Die Laufzeit für solch einen Batteriegroßspeicher beträgt dabei mehrere Jahrzehnte.

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0: Vor 2 Jahren wurde zum ersten Mal in Hettstedt eine Kupferkönigin gewählt. Die Amtszeit von Melina Nicola Schmidt nähert sich jetzt dem Ende und für den 2. Juli sollte eine neue Kupferkönigin für Hettstedt gewählt werden. Dazu begrüßte Franziska Hilmer als Moderatorin die Gäste an den Kirchentreppen und stellte zunächst die Jury vor. Neben Bürgermeister Frank Tallig waren es die Gebietsleiterin der Sparkasse Mansfeld-Südharz, Manuela Hupasch, und der Geschäftsführer der Stadtwerke, Mario Arnold. Mit vor Ort als Gast, Majestät, die frisch gewählte Rosenprinzessin Emi Melina. Aber natürlich waren die Kandidatinnen für das Amt der Kupferkönigin die Hauptpersonen des Tages. Und so bat Frau Hilmer die Amtsinhaberin Melina Nicola Schmidt, die wieder antrat, sowie Heidi Kaspersky und Celise König auf die Kirchentreppen als improvisierte Bühne. Dann hatte jede Gelegenheit, sich kurz vorzustellen.
1: Meine Amtszeit, die 2 Jahre sind fast rum und ich habe die Zeit sehr genossen, würde mich sehr freuen, wenn ich den Weg noch ein bisschen weitergehen kann. Aber jetzt erstmal zu mir. Also ich bin hier, ich nenne es mal geborene Hettstädterin, bin hier aufgewachsen, zur Schule gegangen, meine Ausbildung gemacht und arbeite auch noch in Hettstedt. Und bitte nehmen Sie weiterhin unsere städtischen Veranstaltungen wahr. Das ist ganz sehr wichtig, damit unsere Stadt wieder lebt, damit wir zusammenkommen und vor allem auch wieder als Menschen zueinander finden. Denn ich habe das Gefühl, das fehlt so ein bisschen in dieser ländlichen Region. Und ich würde mich sehr freuen, wenn ich weiterhin dazu beitragen kann, dieses gemeinschaftliche Gefühl zu verstärken. Dankeschön. Ja, also ich heiße Heidi Kaspersky, ich bin 26 Jahre alt. Ich habe 10 Jahre hier in Hettstedt gewohnt. Dann bin ich nach Eisleben umgezogen. Aber irgendwie hat es mich wieder hierher verschlagen. Es hat irgendwie gefehlt. Die Heimat, die Menschen, die hier drin waren, man hat ja auch nach einer Zeit Freunde aufgebaut. Ja, ich bin gerade dabei, mich selbstständig zu machen. Ich möchte hier in der Kupferstadt Hettstedt ein Kosmetikstudio eröffnen. Ja, ich habe große Visionen, sehr viele Ideen und möchte auch den Menschen zeigen, dass sie was aus sich machen können, ohne irgendwie Angst zu haben. Es klappt nicht, ich bin noch jung, ich schaffe das nicht und wie sie das, aber man kann es schaffen, wenn man es möchte. Ja, so viel erstmal zu mir.
2: Ich bin Cities König, ich bin 20 Jahre alt und ich komme aus Sandersleben. Das müsstet ihr alle, die ich nicht mal kennen. Das ist ein, zwei Orte weiter hier ganz in der Nähe. Ich bin jahrelang hier hinten gleich im Gymnasium in Wilhelm und Alexander von Humboldt Gymnasium jahrelang zur Schule gegangen. Es war sehr schön. Man hat jahrelange Freundschaften aufgebaut, die ich auch heute noch pflege. Ja, und nach meiner Zeit im Gymnasium hat es mich dann tatsächlich für die Agentur für Arbeit und auch teilweise Jobcenter verschlagen. Das ist meine Arbeit, das macht mir Spaß und das mache ich dann, ja, das ist mein Leben halt. Und auch wenn es jetzt darum geht, wegzuziehen, könnte ich mir auch jetzt noch nicht vorstellen, weil man hat Freundschaften aufgebaut, man baut sein Leben auf. Wenn man drüber nachdenkt, sollte es dann doch hier der Umkreis sein. Ja, also ich denke, ich bleibe euch ein bisschen erhalten. Und ja, das wäre es erstmal zu meiner Persönlichkeit. Vielen Dank.
0: Dann führte Frau Hilmer mit den Kandidatinnen einige Fragerunden durch. Als erstes stand ein sogenanntes Heimatquiz auf dem Plan, wo

0: Fragen zu Hedstedt, seiner Umgebung und Geschichte gestellt wurden. Schließlich ging es darum, dass die drei nochmal näher auf ihre Motivation eingingen, warum sie sich um das Amt der Kupferkönigin bewerben. Die Mitglieder der Jury machten aufmerksam Notizen und schufen sich so eine Entscheidungsgrundlage. Dann zog sich die Jury zur Beratung zurück und alle Anwesenden erwarteten voller Spannung das Ergebnis. Dieses verkündete dann Bürgermeister Frank Tallich.
1: Welche Königin wird Hedstedt als Kupferkönigin, als zweite Königin oder wird es weiter nicht mehr bleiben? Welche Königin darf Hedstedt vertreten ab Oktober 2026?
2: Unsere neue Kupferkönigin ist die Heidi Kassassi.
1: Herzlichen Glückwunsch! Und auch allen Damen vielen Dank. Heidi Kaspersky ist unsere neue Kupferkönigin, meine Damen und Herren.
0: Es ist schon seit Jahren Tradition am Hedstedter Gymnasium, dass am letzten Schultag vor den Ferien vorbildliche Schüler und Schülerinnen ausgezeichnet werden. Unter anderem mit der Urkunde der Humboldt-Gesellschaft. Schließlich sind die Brüder ja Namensgeber der Schule. Musikalisch eröffnet wurde die kleine Feierstunde in der Aula durch Isabel Burkhardt, Schülerin der 11. Klasse, die schon öfter am Klavier bei solchen und ähnlichen Anlässen zu erleben war.

0: an Schulleiter Herrn Siebald war es, die Gäste zu begrüßen. Unter ihnen unter anderem Professor Dr. Helen Geier, die Präsidentin der Humboldt-Gesellschaft Deutschland, die Bürgermeister von Mansfeld, Herr Koch, und von Hettstedt, Herr Tallich, weitere Vertreter der Humboldt-Gesellschaft und natürlich Schülerinnen und Schüler seines Gymnasiums. Dann übergab er das Wort an die schulfachliche Koordinatorin Manuela Fiedler. Ihr oblag es, zunächst Schüler und Schülerinnen zu ehren, die sich in den Fächern Mathematik, Französisch und Russisch verdient gemacht hatten. Sie alle erhielten eine Auszeichnung und wurden vor ihren Mitschülern und Mitschülerinnen geehrt. Bevor die Humboldt-Urkunden dieses Jahres übergeben wurden, trat Professor Dr. Helen Geier als Präsidentin der Humboldt-Gesellschaft Deutschland ans Mikrofon. Sie hielt eine Rede, die ausgehend vom großen Thema Reisen einen großen Bogen zu Wünschen, Erfahrungen und Erlebten auch vor dem Hintergrund des Bildungsanspruchs der Gebrüder Humboldt spannte. Dann war es an Frau Fiedler, die Humboldt-Urkunden zu übergeben und dazu jeweils eine kleine Laudatio zu halten. Die erste war Lilli Hildebrand aus der Klasse 8.3. Sie ist eine sehr gute Schülerin, engagierte sich zum Beispiel beim Jugendkreistag und ist Mitglied im Spielmannszug Blau-Weiß-Hettstedt. Sie erhielt die erste Urkunde. Dann war es Elisa Dahl aus der Klasse 8.4, die geehrt wurde. Sie ist Klassensprecherin, ebenfalls aktiv im Jugendkreistag, engagierte Sportlerin als Bogenschützen im Verein Blau-Weiß-Hettstedt und Trägerin des deutschen Jugendschwimmabzeichens sowie Sportabzeichens in Gold. Auch Isabel Brückert sollte eine Humboldt-Urkunde erhalten. Natürlich stand ihre musikalische Aktivität dabei im Mittelpunkt. Unter anderem hat sie beim Landeswettbewerb Jugend musiziert den ersten Platz belegt. Ebenso musikalisch ist Florian Leske aus der 11. Klasse. Er ist im Schulchor aktiv, Mitglied des Kinder- und Jugendchores der Oper Halle und Übungsleiter im Hettstedter Spielmannszug Blau-Weiß-Hettstedt. Schließlich wurde noch der Abiturient Finn Portnach vorn gebeten. Er hat den ersten Platz bei der Landesrussisch-Olympiade und den zweiten Platz beim bundesweiten Russisch Cup Spielend Russisch Lernen belegt. Auch ihm einen herzlichen Glückwunsch. Zum Abschluss sprach Frau Fiedler noch Humboldtsche Ideale an.
1: Vernetztes Denken, Neugier, Offenheit und Toleranz bewirken, wünschen wir allen Ausgezeichneten, allen Anwesenden auf ihrem Weg weiterhin alles Gute. Vielen Dank für Ihre Aufmerksamkeit.
2: Da der 28. Juni, der Gründungstag der Firma Junke, in diesem Jahr auf einen Sonntag fiel, wurde anlässlich des 90-jährigen Bestehens kurzerhand 2 Tage später in die Vikariatsgasse in Eisleben, dem Sitz der GmbH, eingeladen. Zahlreiche Gratulanten fanden sich ein, darunter auch Geschäftspartner wie beispielsweise die Steuerberatungskanzlei Freund und Partner und die Sparkasse Mansfeld-Südharz. Doch auch viele der treuen Kunden kamen an diesem besonderen Tag vorbei.
3: Alles Gute wünsche ich Ihnen.
4: Ja, schön.
3: Vielen Dank für die Einladung. Alles
4: sehr gerne.
3: Gute,
4: Sehr
3: viel
4: gerne.
3: Erfolg weiter.
4: Danke. Danke.
3: Ihnen auch viel Erfolg.
4: Danke
3: Alles Gute.
4: Vielen Dank.
2: Die Geschwister Katrin Kratz und Matthias Junkel, die das Familienunternehmen seit 2014 in vierter Generation erfolgreich führen, schnitten die extra angefertigte Torte gemeinsam an und verteilten sie an die Anwesenden. Die Firma Junke, die weitere Filialen in Hettstedt und Halle-Saale betreibt, legt ihr Hauptaugenmerk auf die Orthopädie-Schuhtechnik. Bequeme Schuhmode für Damen und Herren sowie die medizinische Fußpflege runden die ganzheitliche Versorgung der Füße ab. Und auch die fünfte Generation steht schon in den Startlöchern. Der Sohn Theo von Matthias Junke, noch ein kleiner Junge beim Tortenanschnitt zum 80. Firmenjubiläum vor 10 Jahren, wird in wenigen Wochen eine Lehre beginnen.
4: Wie ging das damals vor 90 Jahren los? Was weißt du von der Familiengeschichte?
5: Also damals hat mein Urgroßvater August hier den Laden eröffnet. Damals war das aber noch eine Schuhreparatur, also noch nicht so weit, wie es jetzt ist.
4: Und was war sein Aufgabengebiet damals?
5: Also einfach, hier sind Leute hergekommen, deren Schuhe kaputt gegangen sind. Die hat er dann einfach wieder aufbereitet und repariert, sodass die Leute ihre Schuhe weiter nutzen konnten.
4: Du wirst jetzt den Beruf ergreifen? Welchen eigentlich?
5: Genau, ich werde am 1.8. meine Ausbildung zum Orthopädie-Schuhmacher starten, auch hier. Und ja.
4: Ja, Schule ist sicherlich dann auch woanders, oder?
5: Genau, die Schule ist in Gotha, das ist in Thüringen. Ist immer ein kleiner Weg, aber das nennt man gerne auf sich.
4: Wie bist du drauf gekommen? Ich meine, sicherlich warst du oft hier, hast vielleicht am Opa über die Schulter nicht schaut, oder?
5: Ja, genau. Also man kriegt das schon vorgelebt ein Stück weit in der Familie. Klar, bei Familientreffen. Ich war auch oft hier als kleines Kind. Aber die Entscheidung war trotzdem frei. Also mich hat keiner dazu bedrängt. Ich wollte das machen. Ich finde es schön, spannender Beruf und man kann Menschen helfen.
4: Und wenn du jetzt sagst, du machst das, dann steht ja irgendwie im Raum, dass du später den Laden vielleicht mal übernimmst und die nächsten 10 Jahre müssen ja auf jeden Fall noch kommen.
5: Genau, das ist der Plan. Also ich bin dann die 5. Generation. Ich strebe den Meister an und hoffentlich werde ich das hier irgendwann mal übernehmen können und dann genauso gut führen, wie es meine Vorgänger alle getan haben.
4: Wir haben gerade gesehen, 3D-Druck hat genau. Einzug gehalten, also ist auch alles sehr modern.
5: Genau, ja, man muss ja immer mit der Zeit gehen, man darf nicht einschlafen. Andere machen es, wir machen es. Man muss mitgehen, es ist modern, es hilft.
4: Hast du bequeme Schuhe an?
5: Ich habe bequeme Schuhe an, die sind zwar nicht maßgeschneidert, aber...
2: Und auch Senior Hartmut Junke ist, so oft es seine Zeit erlaubt, noch im Geschäft zu finden und hilft, wo er kann.
4: Sie haben jetzt gerade einen kleinen Auftrag, was machen Sie?
6: Jetzt drückt der Schuh, wie das große Problem immer ist.
4: Wenn man so einen Ballen hat oder sowas,
6: an den Ballen drückt das. Mhm. Jetzt machen wir das ein bisschen mit Lederdehner, wird das feucht gemacht. Dann habe ich so eine Spezialzange und da kann ich das überdehnen. Und dann wird das einfach so ausgearbeitet.
4: Mhm. Ja, aber tut das dem Material nichts?
6: Nee, das bewegt.

0: Das ist Leder und durch diesen Lederdehner wird das aufgeweicht. Und da kann man da ein bisschen was unternehmen. Denn wenn sowas anfängt, kommt eine Druckstelle und dann kann es passieren, dass der Fuß auch noch aufgeht und dann wird es recht problematisch.
1: Oh, das ist wohl nicht nur eine Ihrer einfachsten Aufgaben,
0: Ja,
1: oder?
0: das ist so relativ einfach. So, dann können wir einen Kunden mal einsteigen lassen und da kann er mal probieren, wie er zurechtkommt.
2: So wurde an diesem Tag Ende Juni 2026 kräftig gefeiert. Und man kann fest davon ausgehen, dass es in 10 Jahren auch ein 100. Jubiläum der Firma Schuh-Junke geben wird.
3: Wie in jedem Jahr lud das Theater Eisleben zum Abschluss der Spielzeit zum traditionellen Sommerfest ein. Und wie in jedem Jahr war es natürlich nicht nur der Bürgermeister der Stadt, der dieser Einladung nachkam. Viele Besucherinnen und Besucher freuten sich an diesem 4. Juli auf ein buntes Programm. Schließlich sollte ja auch auf die erste Spielzeit mit dem neuen Intendanten Frank Martin Wittmeier zurückgeschaut werden. Der begrüßte die Gäste.
4: An diesem lauen und leicht kühlen, perfekten Sommerabend im Vergleich zu letzter Woche begrüße ich Sie alle sehr, sehr herzlich hier im Theater Eisleben zum Sommerfest. Liebe Gäste, lieber André Schröder, lieber Carsten Staub, lieber Andreas Pinhack und alle Vertreterinnen des Freundeskreises und natürlich liebes Publikum und alle Mitarbeiterinnen und Mitarbeiter des Theaters. Das Theater Sommerfest ist ja der traditionelle Abschluss einer jeden Spielzeit. Und eigentlich kann ich es ja kaum glauben, obwohl so viel los war, dass es im Eileschritt jetzt alles so schnell ging und ein Jahr die erste Spielzeit der neuen Intendanz mit so viel Programm, mit so viel Ideen, Kooperationen, neuen Regiehandschriften geschafft ist. Ich möchte mich bei Ich möchte mich beim Theater Eisleben, bei allen Mitarbeitern und Mitarbeiterinnen und Mitarbeitern und bei allen, die das möglich gemacht haben, erstmal auf und hinter der Bühne herzlich bedanken. Das war ein ziemlicher, aber toller Kraftakt. Und ich glaube, die Mitarbeiterinnen und Mitarbeiter des Theaters Eisleben, da sind Sie mit mir einig, haben einen Wahnsinnsapplaus verdient für diese großartige Spielzeit.
3: Er bedankte sich natürlich auch für das Wohlwollen des Publikums, für das ja all die Anstrengungen unternommen werden.
4: Genießen Sie das tolle Essen und Trinken unseres Wirts. Fühlen Sie sich wohl. Kommen Sie heute, bleiben Sie lange und gehen Sie immer wieder zu uns in unser wunderbares Theater und erzählen Sie es weiter. Vielen herzlichen Dank.
5: Auch traditionell die Freunde des Theaters E.V. begrüßen Sie recht herzlich zu diesem. Petrus hat ein bisschen anderes Programm heute aufgelegt, aber ich denke mal, das sollte heute keinen Abbruch haben, sondern trotzdem ein wunderschöner Abend werden. Ich möchte auch gerne in die Worte von Frank eintapsen und ein riesengroßes Dankeschön an alle Beteiligten, die dieses Theater zu dem machen, was es ist. Wir haben eine Spielzeit erlebt, die viel Neues, viel anderes uns auf die Bühne gebracht hat. Aber eins muss ich dazu sagen, was in diesem Haus an Potenzial steckt, das haben wir eigentlich so richtig gesehen bei den Stücken, die jetzt auch in viel Verbindung mit Musical und auch, ich sag mal, dem Polizeiruf, den wir gesehen haben, das war Potenzial, was wir eigentlich alle schon immer gehabt haben wollen. Wir haben das Klassenzimmerstück gefördert, zum Beispiel Regie. Wir haben die Jugend Spielgruppe gefördert, die Mischkis. Wir haben auch Sachspenden gemacht und ich hoffe,

0: Es klappt. Wir haben einen Förderantrag gestellt an die Sparkasse, um die Außenbühne mit einer portablen Tonanlage ausstatten zu lassen. Ich hoffe, es klappt. Drücken Sie uns ganz kräftig die Daumen dafür. Vielen, vielen Dank und ich wünsche Ihnen einen wunderschönen Abend. Lassen Sie sich alle auch feiern, weil Sie sind ein Teil des Theaters. Kaufen Sie kräftig Lose, kaufen Sie, was die Buden hergeben. Lassen Sie sich von Manuel Wirth köstlich bewirten. Viel, viel Spaß heute.
1: Nach 3 Jahrzehnten und mehreren vielen prägenden Jahren in so einer Intendanz in eine neue Spielzeit aufzubrechen mit einer neuen Geschäftsführung, einer neuen Intendanz, das ist nicht einfach. Und Herr Wiedmeier, denke ich, hat es geschafft. Über 520 Veranstaltungen. Mehr Aufwand, mehr Besucher, mehr Einnahmen und mehr Aufmerksamkeit, auch überregional, sind das Ergebnis. Diese erste Spielzeit kann sich sehen lassen. Ein fulminantes Kabarett, ein Polizeiruf, der nach Eisleben kommt und sogar Gastrollen für die Kommunalpolitiker noch ermöglicht hat. Aus Dänemark kommt die Olsenbande, Romeo und Julia wird an die Jukebox gestellt. Münchhausen lernt singen in der Rosenarena in Sangerhausen. Also das sind nur Beispiele für unglaublich viel Engagement. Und ich weiß, dass das auch trotz verbesserter Disposition an den Nerven zerrt und an der Möglichkeit auch mit Überstunden und wie auch immer so viel Arbeit zu investieren, einfach für ein kleines Theater diese Außenwirkung und diesen regionalen Effekt zu erzielen. Und dafür, Herr Wiedmeier, auch ganz persönlich an Sie, an Ihr Team, natürlich an die Künstlerinnen und Künstler auch mein herzliches Dankeschön vom Landkreis Mansfeld-Südharz. Vielen Dank.
2: Ja, eine Spielzeit, muss ich sagen, die seinesgleichen sucht, geht langsam dem Ende entgegen. Ich weiß noch im letzten Jahr der Intendantenwechsel, wir wussten alle nicht, in welche Richtung entwickelt es sich. Der Landrat hat es schon gesagt, nach über 3 Jahrzehnten Uli Fischer, wie geht es denn weiter? Und ich darf, glaube ich, mit Fug und Recht behaupten, Herr Wiedmeier, Sie haben die Erwartungen, die wir an Sie gestellt haben, erfüllt, gemeinsam mit Ihrem Ensemble. Sie haben geliefert, Sie waren auch herausfordernd, das möchte ich auch dazu sagen. Ich habe mit einigen Ensemblemitgliedern gesprochen. Es war eine sehr herausfordernde Spielzeit, aber es war vor allen Dingen eine sehr erfolgreiche Spielzeit. Ich freue mich, dass Sie so zahlreich da sind. Haben Sie einen schönen Abend, lassen Sie sich's gut gehen, genießen Sie die Ausschnitte aus den vergangenen Stücken, genießen Sie die Peaks und in diesem Sinne wünsche ich Ihnen einen hervorragenden Sommer. Alles Gute und dann spätestens bis zur Spielzeiteröffnung, wo wir dann auf die neuen Stücke gespannt sind. Vielen herzlichen Dank.
3: Damit war von den Rednern alles gesagt und diese besondere Spielzeit mit dem Intendantenwechsel in den unterschiedlichsten Aspekten beleuchtet worden. Damit konnte gefeiert werden und den Besuchern und Besucherinnen wurde einiges geboten. Ob im Kostümfundus stöbern und das eine oder andere Schnäppchen vielleicht sogar zu erwerben oder am Theatermarktplatz, der zum Flanieren einlud, sowie Gelegenheit bot, mit dem Ensemble ins Gespräch zu kommen. Natürlich kühle Getränke und kulinarische Köstlichkeiten oder exklusive Beiträge des Ensembles auf der Bühne. Nicht zu vergessen Live-Musik mit der Band The Peaks, von denen wir einige Takte hören wollen und uns gleichzeitig mit einigen Impressionen von diesem Theater-Sommerfest verabschieden möchten.

0: Im Eisleber Ortsteil Burgsdorf soll eine Löschwasserzisterne für mehr Sicherheit sorgen und die Verfügbarkeit von Wasser im Brandfall verbessern. Am 7. Juli wurde sie offiziell in Betrieb genommen. Dazu begrüßte Bürgermeister Carsten Staub die Anwesenden.
1: Ja, sehr geehrte Damen und Herren, liebe Kolleginnen, Kollegen der Stadtverwaltung, sehr geehrte Kameradinnen, Kameraden der Feuerwehr, sehr geehrter Herr Ortsbürgermeister, lieber Titi, liebe Kollegin der Mideva, herzlich willkommen hier in unserer Ortschaft Burgsdorf zur Übergabe des Löschwasserkissens, ein wichtiger Meilenstein in der Löschwasserversorgung der Lutherstadt Eisleben. Wichtig, dass wir hier eine pragmatische Lösung schaffen, die auch finanziell stemmbar ist, die eine dauerhafte Lösung darstellt und hier keine Löschwasserzisterne für locker 100.000 Euro in die Erde gebracht wird. Zum einen ist natürlich diese Fläche dann auch entsprechend belegt und zum anderen sind natürlich 100.000 Euro auch eine große Position im städtischen Haushalt. Und somit haben wir natürlich auch über den Tellerrand hinaus geschaut, was machen Nachbargemeinden, und gerade im Bereich Seegebiet Mansfelder Land und Querfurt haben wir dort Ideen natürlich auch uns anschauen können. Und so ist es 2025 zu der Entscheidung gekommen, hier ein Löschwasserkissen zu platzieren, und haben dann im Jahr 2025 einen Mietvertrag mit der Mideva als Konzessionsnehmer geschlossen für 10 Jahre 480 Euro netto im Monat. Hat uns die Mideva hier dieses Löschwasserkissen auch zur Verfügung gestellt. Wir haben hier 120 Kubikmeter Löschwasser. Die Norm fordert 96 Kubikmeter in 2 Stunden, auch für Gewerbeansiedlungen etc. Und hier haben wir mit 120 Kubik, wie gesagt, diese Norm erfüllt. Wir haben hier eine frostfreie Löschwasserentnahmestelle. Wir haben hier eine Feuerwehraufstellfläche, wo die Feuerwehr, in dem Fall zuständig die Ortsfeuerwehr Polleben, hier herfahren kann, Löschwasser entnehmen kann, über lange Wegestrecke auch zum Brandort bringen kann. Das ist also hier auch für die Feuerwehr ein wichtiger Impuls, ein wichtiger investiver Impuls auch in der Lutherstadt Eisleben. Und das war uns wichtig, dass wir hier in der Ortschaft den Brandschutz damit aufwerten, sicherstellen und eine sichere Wasserversorgung hier auch generieren.
0: Marco Hahn von der Mideva erläuterte da noch einige Details zur Löschwasserzisterne. Die Stadt Eisleben kümmerte sich im Vorfeld darum, die Fläche in der Kirchgasse in Burgsdorf vorzubereiten. Garagen wurden abgerissen, Fundamente entfernt. Damit war der Standort für die Löschwasserzisterne vorbereitet. Mit ihr ist Wasser für die Einsatzkräfte vor Ort jederzeit verfügbar. Wie erwähnt, hat sie eine Kapazität von 120 Kubikmetern. Die Vorteile einer Löschwasserzisterne liegen auf der Hand. Es handelt sich um ein geschlossenes System. Damit besteht anders als bei Löschteichen keine Gefahr zu ertrinken. Es gibt keine Verdunstung und keine Notwendigkeit, die Anlage zu reinigen. Hinzu kommt, dass die Zisternen durch ein besonderes Material mit PVC-Beschichtung auch extreme Temperaturen zwischen minus 30 und plus 70 Grad standhalten. Damit war also dieser Schritt zur Verbesserung des Brandschutzes in der Lutherstadt Eisleben offiziell vollzogen.

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0: In diesem Jahr feiert der VfB Sangerhausen sein 120-jähriges Bestehen. Aus diesem Grund sollte am 3. Juli auf dem Gelände des Friesenstadions eine Jubiläumsfeier stattfinden. Was da alles genau passieren sollte, verriet uns Olaf Klage. Seit Jahrzehnten in den unterschiedlichsten Funktionen im Verein tätig und aus diesem nicht wegzudenken. So verriet er uns zunächst, was für ein Event hier eigentlich stattfindet.
1: Es ist ein Event im Rahmen unserer 120-Jahr-Feier. Wir hatten ja schon vor 2 Wochen die Mini-WM der G-, F- und E-Jugend. Heute sind alle anderen Mannschaften und Abteilungen involviert in unserer 120-Jahr-Feier. Wir wollen natürlich versuchen, auch noch einen attraktiven Höhepunkt nach diesem heutigen Tag zu organisieren. Wir können da leider noch nicht vorausgreifen, weil es noch nicht in Sack und Tüten ist, aber es wird noch ein richtiges Event dazukommen. Heute beginnen wir mit dem Wettkampf der Krabbelgruppen. Und zwar sind wir da auch sehr froh, dass da immer ein reger Austausch mit den ASV ist. Der erste Wettkampf, VfB Sangerhausen gegen ASV Krabbelgruppe, wobei das kein Wettkampf ist. Das sind unsere Jüngsten, auf die sind wir stolz, das ist unsere Zukunft. Und die sollen viel Spaß haben. Und da ist unabhängig davon, wer da gewinnt oder nicht gewinnt. Die sollen ganz einfach nur heute vom Platz gehen und sollen lachen und sollen viele gute Erlebnisse mitnehmen. Die C-Jugend spielt gegen einen langjährigen Partner von uns, das COD, die schon seit vielen Jahren bei uns trainieren hier und auch regelmäßig bei unseren Sportfesten oder Events mit teilnehmen. Da freuen wir uns auch sehr, dass wir eine so gute Beziehung haben und dass das COD uns auch so ein bisschen als Heimatsportstätte sieht. Dann zu gegebener Abendstunde kommen dann auch unsere älteren Leute, die hier vielleicht vor 20, 30, 40, 50 Jahren hier maßgeblich den VfB oder den MK Sangerhausen geprägt haben, werden in gemütlicher Runde beisammensitzen und werden das ein oder andere Bierchen trinken, ein oder anderen Smalltalk vielleicht auch noch von sich geben und auch mal zurückschauen. Und das ist immer stolz drauf, dass wir heute hier von 4 Jahren, vielleicht bis 85, 86, 87 Jahre VfB DNA haben, die hier heute zu uns kommen und gemeinsam mit uns dieses 120 Jahre kleine Feierlichkeit hier heute bestreiten. Als letztes werden dann 18:30 unsere alten Herren und unsere Traditionsmannschaften spielen. Traditionsmannschaften sind so Spieler, die vor 5 bis 20 Jahren bei uns gespielt haben, die noch gut laufen können und die sicherlich auch noch viel Spaß werden haben. Ich glaube schon, es wird ein rundum gelungener Tag. Natürlich ist sowas immer abhängig von Leuten, die das organisieren, von ehrenamtlichen Helfern. Und da wollen wir heute natürlich auch die Gelegenheit nutzen und wollen uns bei den Leuten bedanken, die sonst das ganze Jahr hier den Ablauf absichern und dafür sorgen, dass unsere Zuschauer ein Würstchen essen können oder auch was trinken können oder auch herzlich begrüßt werden. Und das ist heute unser Eventtag.
0: 120 Jahre sind natürlich deutlich mehr als ein Menschenleben. Aber einige Jahrzehnte davon hat Herr Klage selbst miterlebt.
1: Also ich kann zurückschauen, vielleicht vor die letzten 50 Jahre Stellung nehmen. Ich bin ja auch hier mit 10 Jahren von damals Anhalt Sangerhausen, MIFA Sangerhausen, hier zum MK gekommen und habe natürlich noch mit vielen älteren Spielern, die hier zusammengespielt, damals in der Bezirksliga oder auch DDR-Liga, dann auch

0: Nach der Wende Landesliga, Verbandsliga, aber natürlich kenne ich die Geschichte, weil ich auch hier im Friesenstadion natürlich auch meiner Arbeit nachgehe. Also ursprünglich war das mal so, dass die Friesen hier den ersten Sportverein gegründet haben in Sangerhausen und deswegen heißt das Stadion auch Friesenstadion. Und die Geschichte, unser Friesenstadion war ja früher mal eine Mülldeponie, heute ist es ein Schmuckstück, ja, und die Geschichte begann eigentlich auf dem Brühl mit Fußball und dann später hier unten im Friesenstadion, aber die genauen Details kann ich leider hier nicht kundgeben, weil die sind mir auch verborgen geblieben, aber so vom Hörensagen weiß ich, dass die Friesen die ersten waren, die hier in Sangerhausen einen Sportverein, einen Fußballverein gegründet haben.
1: Höhepunkt des Wettkampfes bei den Knirpsen zwischen dem VfB Sangerhausen und dem ASV aus der Berg- und Rosenstadt war eine Hindernisstaffel und die wurde unter großer Anteilnahme der anwesenden Muttis und Vatis, Omas und Opas, Freunden, Geschwistern und sonstigen Zuschauern absolviert. Der Spaß stand im Mittelpunkt und den hatten alle Knirpse in ausreichendem Maße. Auf den unterschiedlichen Plätzen hier im Bereich des Friesenstadions fanden gleichzeitig Spiele statt. Unter anderem maßen sich auch die Mädchen. Nicht zu vergessen der Fußballnachwuchs. Dort ging es auf dem Kleinfeld hoch her. Auch hier viel Begeisterung und Engagement. Der Hauptplatz gehörte inzwischen der B-Jugend des VfB Sangerhausen. Hier spielte die erste gegen die zweite. Und bei den großen Jungs sah es schon sehr professionell aus. Aber den VfB Sangerhausen verkörpern nicht nur Fußballmannschaften. Es sind natürlich auch Kegeln, Reha-Sport, Kickboxen, die Frauensportgruppe, die Kindersportgruppe. Schließlich hat der Verein inzwischen etwa 600 Mitglieder. An diesem Tag starteten auch die Frauensportgruppe und die Reha-Sportgruppe ein Nordic Walking, es gab ein Beachvolleyball-Turnier. Ansonsten die von Herrn Glage angesprochenen Aktivitäten und das gemütliche Beisammensein der Vereinsmitglieder, Sponsoren und Förderer gehört natürlich auch zu so einer Jubiläumsfeier.

Die Burg Querfurt war am 15. Juli erstmals Gastgeber für das nunmehr 32. Chorfest des Saalekreises. Chöre aus dem gesamten Kreisgebiet präsentierten ihr Können den vielen Besucherinnen und Besuchern. Musikalisch eröffnete Musica Vita aus der Quernestadt das Fest. Bevor Annette Hellwig, die stellvertretende Landrätin des Saalekreises, und der Bürgermeister von Querfurt, Andreas Nette, ans Mikrofon traten.

0: und vor allen Dingen ganz vielen Dank für das Team Querfurt. Ja, und heute werden uns 15 Chöre mit ihrer Musik begeistern. Sie werden uns, ja, ich denke, althergebrachtes herbringen und neu arrangiert. Ganz viele schöne Sachen, da freuen wir uns sehr drauf.
1: Liebe Gäste, ich möchte mich bedanken. Und zwar möchte ich mich bedanken beim Landkreis Saalekreis, bei Petra Sauerbier, bei Franziska Weidner und ihrem Team dafür, dass diese schönste Location in der Stadt Querfurt, die Burg Querfurt, heute hier ausgewählt worden ist für dieses Chortreffen. Die Burg Querfurt ist ja nicht nur die schönste Burg in Mitteldeutschland. Ich reklamiere einfach den Titel für uns. Es wird ja auch mit der neuen Burg immer so ein bisschen hin und her diskutiert. Sie ist ja Filmburg, aber sie ist vor allem eins, sie ist vor allen Dingen auch Musikburg. Und das liegt vor allen Dingen an unserer Burgmusikschule hier bei uns, an dem tollen Team um Sebastian Freisleben und an der tollen Arbeit, die hier verrichtet wird und an den super Veranstaltungen, die ja auch stattfinden. Wir hatten das Abschlusskonzert der Burgmusikschule in der Burgkirche. Wir hatten diese Woche das Sommerfest, tolle Veranstaltungen, die auch stattfinden. Und ich darf auch selber sagen, ich bin ja auch Musikschüler, also wirklich eine super Institution. Von daher ganz großen Dank an Sebastian Freisleben und sein Team, an die Burgmusikschule Querfurt. Und dann ist natürlich auch Franziska Weidner und ihr Team nicht unschuldig, dass die Burg Musikburg ist. Wir hatten ja Sound of Hollywood erst vor kurzem hier mit 1000 Gästen, eine überregionale Veranstaltung mit Strahlkraft, eine super Werbung für unsere Burg, aber auch für unsere Stadt. Und dann geht's natürlich heute weiter mit diesem super Treffen der Chöre des Saalekreises hier. Und nächste Woche haben wir die Beschmut hier auf der Burg, Coverband die Beschmut, Project Pitchwork und so weiter und so fort. Also ein ganzes Jahr voller musikalischer Höhepunkte. Von daher der Titel Musikburg passt genauso wie Filmburg. Ich wünsche Ihnen allen jetzt viel Vergnügen. Einen wunderschönen Sonntag hier auf Burg Querfurt. Viel Spaß.
2: Moderiert wurde das Chorfest von Petra Sauerbier. Sie präsentierte unter anderem den Klausechor Merseburg, der natürlich auch das Merseburg-Lied zum Besten gab. Da hören wir kurz rein und genießen die Atmosphäre des 32. Chorfestes zum ersten Mal auf der Burg Querfurt. Musik.

Auf dieser ca. 15 Hektar großen Fläche, nahe des Umspannwerkes Kloster Mansfeld und direkt an der Stromautobahn Südostlink, die von 2027 an Windstrom aus Sachsen-Anhalt in den Süden Deutschlands transportieren wird, soll ein Energiewendeprojekt der Superlative entstehen. Ein Batteriespeicherpark mit einer geplanten Leistung von 1 Gigawatt und einer Kapazität von 5,7 Gigawattstunden. Der größte seiner Art in Deutschland und vielleicht auch in Europa. Nach etwa 2 Jahren Vorbereitung wurde nun zum ersten Spatenstich und damit verbundenen Baustart eingeladen. Neben den Vertretern der Investoren, der Firma BWESS mit Hauptsitz

0: Sitz in Zürich, und der Celus Energy Development GmbH aus Berlin, die das Projekt angebahnt hat, waren zahlreiche Gäste aus Politik, Wirtschaft und Verwaltung geladen und auch gekommen. So zum Beispiel auch Vertreter des Gemeinderates Kloster Mansfeld, der Verwaltungsgemeinschaft Mansfelder Grund-Helprath, zu der der Ort mit seinen 2000 Einwohnern gehört, und von dem im März diesen Jahres neu gegründeten Verein Wir sind Kloster Mansfeld. Die Begrüßung übernahm Bastian Scheele, Direktor bei der BWESS.
1: Und hier draußen, vor uns, vor dem Zelt, wird er entstehen. Der größte Batteriespeicher in Deutschland und einer der größten Batteriespeicher in Europa. Mit einer Netzanschlussleistung von 1 Gigawatt und einer Kapazität von bis zu 5,7 Gigawattstunden wird er, einfach gesprochen, Strom, der überschüssig ist aus erneuerbaren Energien, wird diesen aufnehmen, wird diesen zwischenspeichern und wieder abgeben ans Netz, wenn er dann benötigt wird. Er wird darüber hinaus weitere Systemdienstleistungen erbringen können für das Netz und damit dafür sorgen, dass erneuerbare Energien besser ins Stromsystem integriert werden, dass das Stromsystem, das Netz robuster wird und der Strom für uns alle als Verbraucher bezahlbar bleibt. Und das ist für uns als Firma natürlich ein ganz besonderer Tag heute. Und es ist aber ein ebenso besonderer Tag für die Gemeinde und auch für den Landkreis und auch das Land Sachsen-Anhalt und nicht zuletzt auch für das Gelingen der Energiewende in Deutschland.
0: Herr Scheele übergab das Mikrofon direkt an den CEO, also den Vorsitzenden von BWESS, der Firma, die schon in der ganzen Welt investierte und nun auch in Deutschland baut. Vielleicht deshalb hatte der gebürtige Norweger seine kleine Rede in Deutsch notiert.
2: Dies ist das erste Mal, dass wir eine Grundsteinlegung feiern. Warum ist das so? Natürlich liegt es zum Teil an der Größe dieses Projekts. Es ist das größte Projekt in unserem Portfolio und sehr wahrscheinlich eines der größten Batterieprojekte in Deutschland und sogar in Europa. Vor allem aber sehen wir dieses Projekt als den Beginn eines langfristigen und ernsthaften Engagements von BWESS in Deutschland. Ich freue mich, sagen zu können, dass wir in den nächsten Jahren mehr als 1 Milliarde Euro in Batteriespeicher in Deutschland investieren wollen. Beginnen hier, heute, in Kloster Mansfeld.
0: Ehrengast der Veranstaltung war Sachsen-Anhalts Energieminister Professor Dr. Armin Willingmann. Auch er verlieh seiner Freude über das Projekt der superlative Ausdruck. Und er nutzte die Gelegenheit, dem norwegischen CEO und seinem Land zum gewonnenen 16. Finale bei der gerade laufenden Fußball-WM zu gratulieren, während Deutschland bereits ausgeschieden ist. Nun müssen die Norweger gewinnen, sagte er, und erntete dafür viel Zustimmung. Nach Vertretern des Bundesverbandes Energiespeichersysteme und der 50 Hertz Transmission GmbH, die das systemrelevante Umspannwerk Kloster Mansfeld, das als wichtiges Stromdrehkreuz gilt, betreibt, ergriffen schließlich unter anderem noch Bürgermeister Frank Ochsner und Landrat André Schröder das Wort.
3: Während hier früher Rohstoffe aus der Erde gewonnen wurden, entsteht nun ein Speicher für Energie der Zukunft. Die Energiewende ist eine der großen Herausforderungen unserer Zeit. Sie gelingt nur, wenn erneuerbare Energien nicht nur erzeugt, sondern auch zuverlässig gespeichert und verfügbar gemacht werden können. Denn wann sie gebraucht werden. Genau dazu leistet dieser Batteriespeicher einen wichtigen Beitrag. Er steht für Versorgungssicherheit, Netzstabilität und moderne Infrastruktur. Und er zeigt, dass auch eine ländliche Gemeinde wie Kloster Mansfeld eine bedeutende Rolle in Deutschland bei der Gestaltung der Zukunft spielen kann. Für unsere Gemeinde ist dieses Projekt deshalb mehr als ein technisches Bauwerk. Es verbindet die Vergangenheit und die Zukunft. Es schlägt die Brücke vom Bergbau zur modernen Energiewirtschaft, vom Kupfererz unter Tage zur gespeicherten Energie für kommende Generationen. Und ja, meine Damen und Herren, die Gemeinde Kloster Mansfeld wird auch künftig eine nicht unerhebliche Summe an Gewerbesteuereinnahmen erhalten. Wir sind sehr zuversichtlich, dass wir damit ein Stück weit vorankommen werden.

0: was die Entwicklung unserer Gemeinde betrifft. Umso wichtiger ist dieser Punkt auch für unsere kommunale Zukunft. Und ja, meine Damen und Herren, die Investoren haben Wort gehalten. Über freiwillige Akzeptanzmaßnahmen haben unsere Vereine, unsere Kita, unsere Schule, die Feuerwehr sowie ein Spielplatz bereits vor dem ersten Spatenstich finanzielle Unterstützung von insgesamt 50.000 Euro erhalten.
1: Wir haben weitere Anfragen, so viel darf ich ja verraten. Wir haben weitere ansiedlungswillige Unternehmen. Wir arbeiten gerade die Unterlagen ab, die aktualisiert eingekommen sind. Das ist gut so. Wir wollen auch als Landkreis aufholen. Und weil wir hier sehr oft über die WM gesprochen haben, der Landkreis ist etwa doppelt so groß wie Berlin. 273.000 Fußballfelder nebeneinander gelegt. Ja? 128.000 Einwohner nur. Da weiß man, wir haben die Ressource Raum, wir haben Platz. Und wir wollen mit diesem Platz auch gut umgehen. Im Einklang nachhaltig mit der Natur, aber auch für Investitionen. Und wenn wir um Investoren werben, dann beschreiben wir immer die Lagekunst mittendrin in Deutschland, sehr zentral gelegen, intakte kommunale Infrastrukturen, reiche Geschichte, reiche Tradition, Internetanschluss, Autobahnen, all das, was man so typischerweise bewirbt. Was wir sehr oft nicht sagen, was wir aber heute einfach mal herausstellen müssen, wir haben einen dauerhaften Einspeiseüberschuss an Energie. Etwa die Hälfte der Energie, die wir hier produzieren, wird nur selbst verbraucht. Die andere Hälfte wird abgeleitet, irgendwohin. Und natürlich hier das Umspannwerk verteilt Energie. Das ist ein Matching Point. Hier sind Dinge, mit denen wir als Landkreis auch dauerhaft werden. Dieser Einspeiseüberschuss, nicht nur die Lagekunst, dass wir auch eine wichtige Rolle bei der Verteilung und Speicherung von Energie spielen können, ist ein strukturbestimmtes Merkmal dieser Tage, aufgewertet auch durch die heutige Investition.
2: Last but not least, in der langen Liste derer, die an diesem besonderen Tag etwas zu sagen hatten, war Kilian Leikam, Geschäftsführer der BWESS.
0: BWESS hat erstmals 2024 in dieses Projekt investiert und seit Anfang dieses Jahres sind wir vollständiger Eigentümer. Von Beginn an haben wir Kloster Mansfeld als langfristiges Engagement betrachtet, nicht als kurzfristige Transaktion. Wir freuen uns besonders, dass unser Partner Selos uns weiterhin bei dem Projekt auch mit lokalen Standortthemen unterstützen wird und sind natürlich dankbar für die Leistung, das Projekt bis hierhin gebracht zu haben. BWESS ist ein erfahrener, langfristiger Eigentümer und Betreiber von Großbatteriespeichern. Wir behalten während der gesamten Betriebsdauer unserer Anlagen die direkte Aufsicht und verfolgen einen aktiven Ansatz über den gesamten Lebenszyklus hinweg. Diese langfristige Perspektive trägt unsere Entscheidung zu Technologie, Sicherheit, Standortmanagement und zur Zusammenarbeit mit Partnern wie 50 Hertz und natürlich den Nachbarn hier vor Ort.
2: Und während die Firma Kutter aus Helpra bereits mit dem Bau der Zuwegung begonnen hat, geht es mit dem nun vollzogenen symbolischen Spatenstich richtig los. Werden mehr als 1000 solche Container, übrigens auch in Grün, aufgestellt und vernetzt, um dann 2028 in Betrieb zu gehen. Die Laufzeit für solch einen Batteriegroßspeicher beträgt dabei mehrere Jahrzehnte.

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Vor 2 Jahren wurde zum ersten Mal in Hettstedt eine Kupferkönigin gewählt. Die Amtszeit von Melina Nicola Schmidt nähert sich jetzt dem Ende und für den 2. Juli sollte eine neue Kupferkönigin für Hettstedt gewählt werden.

0: Dazu begrüßte Franziska Hilmer als Moderatorin die Gäste an den Kirchentreppen und stellte zunächst die Jury vor. Neben Bürgermeister Frank Tallig waren es die Gebietsleiterin der Sparkasse Mansfeld-Südharz, Manuela Hupasch, und der Geschäftsführer der Stadtwerke, Mario Arnold. Mit vor Ort als Gast, Majestät, die frisch gewählte Rosenprinzessin Emi Melina. Aber natürlich waren die Kandidatinnen für das Amt der Kupferkönigin die Hauptpersonen des Tages. Und so bat Frau Hilmer die Amtsinhaberin Melina Nicola Schmidt, die wieder antrat, sowie Heidi Kaspersky und Celise König auf die Kirchentreppen als improvisierte Bühne. Dann hatte jede Gelegenheit, sich kurz vorzustellen.
1: Meine Amtszeit, die 2 Jahre sind fast rum und ich habe die Zeit sehr genossen. Würde mich sehr freuen, wenn ich den Weg noch ein bisschen weitergehen kann. Aber jetzt erstmal zu mir. Also ich bin hier, ich nenne es mal geborene Hettstädterin, bin hier aufgewachsen, zur Schule gegangen, meine Ausbildung gemacht und arbeite auch noch in Hettstedt. Und bitte nehmen Sie weiterhin unsere städtischen Veranstaltungen wahr. Das ist ganz sehr wichtig, damit unsere Stadt wieder lebt, damit wir zusammenkommen und vor allem auch wieder als Menschen zueinander finden. Denn ich habe das Gefühl, das fehlt so ein bisschen in dieser ländlichen Region. Und ich würde mich sehr freuen, wenn ich weiterhin dazu beitragen kann, dieses gemeinschaftliche Gefühl zu verstärken. Dankeschön. Ja, also ich heiße Heidi Kaspersky, ich bin 26 Jahre alt. Ich habe 10 Jahre hier in Hettstedt gewohnt. Dann bin ich nach Eisleben umgezogen. Aber irgendwie hat es mich wieder hierher verschlagen. Es hat irgendwie gefehlt, die Heimat. Die Menschen, die hier drin waren, man hat ja auch nach einer Zeit Freunde aufgebaut. Ja, ich bin gerade dabei, mich selbstständig zu machen. Ich möchte hier in der Kupferstadt Hettstedt ein Kosmetikstudio eröffnen. Ja, ich habe große Visionen, sehr viele Ideen und möchte auch den Menschen zeigen, dass sie was aus sich machen können, ohne irgendwie Angst zu haben. Es klappt nicht, ich bin noch jung. Ja, so viel erstmal zu mir.
2: Ich bin Celise König, ich bin 20 Jahre alt und ich komme aus Sandersleben. Das müsstet ihr alle, die ich nicht mal kennen. Das ist 1-2 Orte weiter hier ganz in der Nähe. Ich bin jahrelang hier hinten gleich im Gymnasium in Wilhelm und Alexander von Humboldt Gymnasium. Jahrelang zur Schule gegangen, es war sehr schön. Man hat jahrelange Freundschaften aufgebaut, die ich auch heute noch pflege. Tja, und nach meiner Zeit im Gymnasium hat es mich dann tatsächlich für die Agentur für Arbeit und auch teilweise Jobcenter verschlagen. Das ist meine Arbeit, das macht mir Spaß und das mache ich dann, ja, das ist mein Leben halt. Und auch wenn es jetzt darum geht, wegzuziehen, könnte ich mir auch jetzt noch nicht vorstellen, weil man hat Freundschaften aufgebaut, man baut sein Leben auf. Wenn man drüber nachdenkt, sollte es dann doch hier der Umkreis sein. Ja, also ich denke, ich bleibe euch allen bisschen erhalten und ja, das wäre es erstmal zu meiner Persönlichkeit. Vielen Dank.
0: Dann führte Frau Hilmer mit den Kandidatinnen einige Fragenrunden durch. Als erstes stand ein sogenanntes Heimatquiz auf dem Plan, wo Fragen zu Hettstedt, seiner Umgebung und Geschichte gestellt wurden. Schließlich ging es darum, dass die drei nochmal näher auf ihre Motivation eingingen, warum sie sich um das Amt der Kupferkönigin bewerben. Die Mitglieder der Jury machten aufmerksam Notizen und schufen sich so eine Entscheidungsgrundlage. Dann zog sich die Jury zur Beratung zurück und alle Anwesenden erwarteten voller Spannung das Ergebnis. Dieses verkündete dann Bürgermeister Frank Tallig.
3: Welche Königin wird Hettstedt als Kupferkönigin, als zweite Königin oder wird es weiter mit Lina bleiben? Welche Königin darf Hettstedt vertreten ab Oktober 2026?
4: Unsere neue Kupferkönigin ist die Heidi Kaspersky.
3: Herzlichen Glückwunsch! Und auch

0: allen Damen, vielen Dank. Heidi Kaspersky ist unsere neue Kupferkönigin, meine Damen und Herren.
1: Es ist schon seit Jahren Tradition am Hettstädter Gymnasium, dass am letzten Schultag vor den Ferien vorbildliche Schüler und Schülerinnen ausgezeichnet werden. Unter anderem mit der Urkunde der Humboldt-Gesellschaft. Schließlich sind die Brüder ja Namensgeber der Schule. Musikalisch eröffnet wurde die kleine Feierstunde in der Aula durch Isabel Burkhardt, Schülerin der 11. Klasse, die schon öfter am Klavier bei solchen und ähnlichen Anlässen zu erleben war.

0: an Schulleiter Herrn Siebald war es, die Gäste zu begrüßen. Unter ihnen unter anderem Professor Dr. Helen Geier, die Präsidentin der Humboldt-Gesellschaft Deutschland, die Bürgermeister von Mansfeld, Herr Koch, und von Hettstedt, Herr Tallich, weitere Vertreter der Humboldt-Gesellschaft und natürlich Schülerinnen und Schüler seines Gymnasiums. Dann übergab er das Wort an die schulfachliche Koordinatorin Manuela Fiedler. Ihr oblag es, zunächst Schüler und Schülerinnen zu ehren, die sich in den Fächern Mathematik, Französisch und Russisch verdient gemacht hatten. Sie alle erhielten eine Auszeichnung und wurden vor ihren Mitschülern und Mitschülerinnen geehrt. Bevor die Humboldt-Urkunden dieses Jahres übergeben wurden, trat Professor Dr. Helen Geier als Präsidentin der Humboldt-Gesellschaft Deutschland ans Mikrofon. Sie hielt eine Rede, die ausgehend vom großen Thema Reisen einen großen Bogen zu Wünschen, Erfahrungen und Erlebten auch vor dem Hintergrund des Bildungsanspruchs der Gebrüder Humboldt spannte. Dann war es an Frau Fiedler, die Humboldt-Urkunden zu übergeben und dazu jeweils eine kleine Laudatio zu halten. Die erste war Lilli Hildebrand aus der Klasse 8.3. Sie ist eine sehr gute Schülerin, engagierte sich zum Beispiel beim Jugendkreistag und ist Mitglied im Spielmannszug Blau-Weiß-Hettstedt. Sie erhielt die erste Urkunde. Dann war es Elisa Dahl aus der Klasse 8.4, die geehrt wurde. Sie ist Klassensprecherin, ebenfalls aktiv im Jugendkreistag, engagierte Sportlerin als Bogenschützen im Verein Blau-Weiß-Hettstedt und Trägerin des deutschen Jugendschwimmabzeichens sowie Sportabzeichens in Gold. Auch Isabel Burkhardt sollte eine Humboldt-Urkunde erhalten. Natürlich stand ihre musikalische Aktivität dabei im Mittelpunkt. Unter anderem hat sie beim Landeswettbewerb Jugend musiziert den ersten Platz belegt. Ebenso musikalisch ist Florian Leske aus der 11. Klasse. Er ist im Schulchor aktiv, Mitglied des Kinder- und Jugendchors der Oper Halle und Übungsleiter im Hettstedter Spielmannszug Blau-Weiß-Hettstedt. Schließlich wurde noch der Abiturient Finn Portnach vorn gebeten. Er hat den ersten Platz bei der Landesrussisch-Olympiade und den zweiten Platz beim bundesweiten Russisch-Cup Spielend Russisch Lernen belegt. Auch ihm einen herzlichen Glückwunsch. Zum Abschluss sprach Frau Fiedler noch Humboldtsche Ideale an.
1: Vernetztes Denken, Neugier, Offenheit und Toleranz bewirken, wünschen wir allen Ausgezeichneten, allen Anwesenden auf ihrem Weg weiterhin alles Gute. Vielen Dank für Ihre Aufmerksamkeit.
2: Da der 28. Juni, der Gründungstag der Firma Junke, in diesem Jahr auf einen Sonntag fiel, wurde anlässlich des 90-jährigen Bestehens kurzerhand 2 Tage später in die Vikariatsgasse in Eisleben, dem Sitz der GmbH, eingeladen. Zahlreiche Gratulanten fanden sich ein, darunter auch Geschäftspartner wie beispielsweise die Steuerberatungskanzlei Freund und Partner und die Sparkasse Mansfeld-Südharz. Doch auch viele der treuen Kunden kamen an diesem besonderen Tag vorbei.
3: Vielen Dank für die Einladung. Alles
4: Sehr gerne,
3: Gute,
4: sehr
3: viel
4: gerne.
3: Erfolg weiter.
4: Danke.
3: Ihnen auch viel Erfolg, alles
5: Dankeschön.
3: Gute.
5: Vielen Dank.
2: Die Geschwister Katrin Kratz und Matthias Junkel, die das Familienunternehmen seit 2014 in vierter Generation erfolgreich führen, schnitten die extra angefertigte Torte gemeinsam an und verteilten sie an die Anwesenden. Die Firma Junke, die weitere Filialen in Hettstedt und Halle-Saale betreibt, legt ihr Hauptaugenmerk auf die Orthopädie-Schuhtechnik. Bequeme Schuhmode für Damen und Herren sowie die medizinische Fußpflege runden die ganzheitliche Versorgung der Füße ab. Und auch die fünfte Generation steht schon in den Startlöchern. Der Sohn Theo von Matthias Junke, noch ein kleiner Junge beim Tortenanschnitt zum 80. Firmenjubiläum vor 10 Jahren, wird in wenigen Wochen eine Lehre beginnen.
4: Wie ging das damals vor 90 Jahren los? Was weißt du von der Familiengeschichte?
5: Also damals hat mein Urgroßvater August hier den Laden eröffnet. Damals war das aber noch eine Schuhreparatur, also noch nicht so weit, wie es jetzt ist.
4: Mhm. Und was war sein Aufgabengebiet damals?
5: Also einfach, hier sind Leute hergekommen, deren Schuhe kaputt gegangen sind. Die hat er dann einfach wieder aufbereitet und repariert, sodass die Leute ihre Schuhe weiter nutzen konnten.
4: Du willst jetzt den Beruf ergreifen? Welchen eigentlich?
5: Genau, ich werde am 1.8. meine Ausbildung zum Orthopädie-Schuhmacher starten, auch hier. Und ja.
4: Ja, Schule ist sicherlich dann auch woanders, oder?
5: Genau, die Schule ist in Gotha, das ist in Thüringen. Ist immer ein kleiner Weg, aber das nimmt man gern auf sich.
4: Wie bist du drauf gekommen? Ich meine, sicherlich warst du oft hier, hast vielleicht am Opa über die Schulter nicht schaut, oder?
5: Ja, genau. Also man kriegt das schon vorgelebt ein Stück weit in der Familie. Klar, bei Familientreffen. Ich war auch oft hier als kleines Kind. Aber die Entscheidung war trotzdem frei. Also mich hat keiner dazu bedrängt. Ich wollte das machen. Ich finde es schön, spannender Beruf und man kann Menschen helfen.
4: Und wenn du jetzt sagst, du machst das, dann steht ja auch irgendwie im Raum, dass du später den Laden vielleicht mal übernimmst und die nächsten 10 Jahre müssen ja auf jeden Fall noch kommen.
5: Genau, das ist der Plan. Also ich bin dann die fünfte Generation. Ich strebe den Meister an und hoffentlich werde ich das hier irgendwann mal übernehmen können und dann genauso gut führen, wie es meine Vorgänger alle getan haben.
4: Wir haben gerade gesehen, 3D-Druck hat genau Einzug gehalten, also ist auch alles sehr modern.
5: Genau, ja, man muss ja immer mit der Zeit gehen, man darf nicht einschlafen. Andere machen es, wir machen es. Man muss mitgehen, es ist modern, es hilft.
4: Hast du bequeme Schuhe an?
5: Ich habe bequeme Schuhe an, die sind zwar nicht maßgeschneidert, aber...
2: Und auch Senior Hartmut Junke ist, so oft es seine Zeit erlaubt, noch im Geschäft zu finden und hilft, wo er kann.
4: Sie haben jetzt gerade einen kleinen Auftrag, was machen Sie?
6: Jetzt drückt der Schuh, wie das große Problem immer ist.
4: Wenn man so einen Ballen hat oder
6: Stelle,
4: sowas.
6: An den Ballen drückt das. Mhm. Jetzt machen wir das ein bisschen mit Lederdehner, wird das feucht gemacht.
4: Mhm.
6: Dann habe ich so eine Spezialzange und da kann ich das überdehnen. Und dann wird das einfach so ausgearbeitet.
4: Mhm. Ja, aber tut das dem Material nichts?
6: Nee, das bewegt sich. Das ist Leder und durch diesen Lederdehner wird das aufgeweicht. Mhm. Und da kann man da ein bisschen was unternehmen. So. Denn wenn sowas anfängt, kommt eine Druckstelle und dann kann es passieren, dass der Fuß auch noch aufgeht und dann wird es recht problematisch.
4: Aber oh, das ist wohl nicht nur eine Ihrer einfachsten Aufgaben.
6: Ja, das ist so. Das ist so relativ einfach. So, dann können wir einen Kunden mal einsteigen lassen und da kann er mal probieren, wie er zurechtkommt.
2: So wurde an diesem Tag Ende Juni 2026 kräftig gefeiert. Und man kann fest davon ausgehen, dass es in 10 Jahren auch ein 100. Jubiläum der Firma Schuh-Junke geben wird.
0: Wie in jedem

0: Im Jahr lud das Theater Eisleben zum Abschluss der Spielzeit zum traditionellen Sommerfest ein. Und wie in jedem Jahr war es natürlich nicht nur der Bürgermeister der Stadt, der dieser Einladung nachkam. Viele Besucherinnen und Besucher freuten sich an diesem 4. Juli auf ein buntes Programm. Schließlich sollte ja auch auf die erste Spielzeit mit dem neuen Intendanten Frank Martin Wittmeier zurückgeschaut werden. Der begrüßte die Gäste.
1: An diesem lauen und leicht kühlen, perfekten Sommerabend im Vergleich zu letzter Woche begrüße ich Sie alle sehr, sehr herzlich hier im Theater Eisleben zum Sommerfest. Liebe Gäste, lieber André Schröder, lieber Carsten Staub, lieber Andreas Pinhack und alle Vertreterinnen des Freundeskreises und natürlich liebes Publikum und alle Mitarbeiterinnen und Mitarbeiter des Theaters. Das Theater Sommerfest ist ja der traditionelle Abschluss einer jeden Spielzeit. Und eigentlich kann ich es ja kaum glauben, obwohl so viel los war, dass es im Eileschritt jetzt alles so schnell ging und ein Jahr die erste Spielzeit der neuen Intendanz mit so viel Programm, mit so viel Ideen, Kooperationen, neuen Regiehandschriften geschafft ist. Ich möchte mich beim Theater Eisleben, bei allen Mitarbeitern und Mitarbeiterinnen und Mitarbeitern und bei allen, die das möglich gemacht haben, erstmal auf und hinter der Bühne herzlich bedanken. Das war ein ziemlicher, aber toller Kraftakt und ich glaube, die Mitarbeiterinnen und Mitarbeiter des Theaters Eisleben, da sind Sie mit mir einig, haben einen Wahnsinnsapplaus verdient für diese großartige Spielzeit.
0: Er bedankte sich natürlich auch für das Wohlwollen des Publikums, für das ja all die Anstrengungen unternommen werden.
1: Genießen Sie das tolle Essen und Trinken unseres Wirts. Fühlen Sie sich wohl. Kommen Sie heute, bleiben Sie lange und gehen Sie immer wieder zu uns in unser wunderbares Theater und erzählen Sie es weiter. Vielen herzlichen Dank.
2: Auch traditionell die Freunde des Theaters E.V. begrüßen Sie recht herzlich zu diesem. Petrus hat ein bisschen anderes Programm heute aufgelegt, aber ich denke mal, das sollte heute keinen Abbruch haben, sondern trotzdem ein wunderschöner Abend werden. Ich möchte auch gerne in die Worte von Frank eintapsen und ein riesengroßes Dankeschön an alle Beteiligten, die dieses Theater zu dem machen, was es ist. Wir haben eine Spielzeit erlebt, die viel Neues, viel anderes uns auf die Bühne gebracht hat. Aber eins muss ich dazu sagen, was in diesem Haus an Potenzial steckt, das haben wir eigentlich so richtig gesehen bei den Stücken, die jetzt auch in viel Verbindung mit Musical und auch, ich sag mal, den Polizeiruf, den wir gesehen haben, das war Potenzial, was wir eigentlich alle schon immer gehabt haben wollen. Wir haben das Klassenzimmerstück gefördert, zum Beispiel Regie. Wir haben die Jugend Spielgruppe gefördert, die Mischkis. Wir haben auch Sachspenden gemacht und ich hoffe, es klappt. Wir haben einen Förderantrag gestellt an die Sparkasse, um die Außenbühne mit einer portablen Tonanlage ausstatten zu lassen. Ich hoffe, es klappt. Drücken Sie uns ganz kräftig die Daumen dafür. Vielen, vielen Dank und ich wünsche Ihnen einen wunderschönen Abend. Lassen Sie sich alle auch feiern, weil Sie sind ein Teil des Theaters. Kaufen Sie kräftig Lose, kaufen Sie was die Buden hergeben. Lassen Sie sich von Manuel Wirth köstlich bewirten. Viel, viel Spaß heute.
3: Nach drei Jahrzehnten und mehreren vielen prägenden Jahren in so einer Intendanz in eine neue Spielzeit aufzubrechen mit einer neuen Geschäftsführung, einer neuen Intendanz, das ist nicht einfach. Und Herr Wittmeier, denke ich, hat es geschafft. Über 520 Veranstaltungen. Mehr Aufwand, mehr Besucher, mehr Einnahmen

0: und mehr Aufmerksamkeit auch überregional sind das Ergebnis. Diese erste Spielzeit kann sich sehen lassen. Ein fulminantes Kabarett, ein Polizeiruf, der nach Eisleben kommt und sogar Gastrollen für die Kommunalpolitiker noch ermöglicht hat. Aus Dänemark kommt die Olsenbande, Romeo und Julia wird an die Jukebox gestellt. Münchhausen lernt singen in der Rosenarena in Sangerhausen. Also das sind nur Beispiele für unglaublich viel Engagement. Und ich weiß, dass das auch trotz verbesserter Disposition an den Nerven zerrt und an der Möglichkeit auch mit Überstunden und wie auch immer so viel Arbeit zu investieren, einfach für ein kleines Theater diese Außenwirkung und diesen regionalen Effekt zu erzielen. Und dafür, Herr Wittmeier, auch ganz persönlich an Sie, an Ihr Team, natürlich an die Künstlerinnen und Künstler auch mein herzliches Dankeschön vom Landkreis Mansfeld-Südharz. Vielen Dank.
1: Ja, eine Spielzeit, muss ich sagen, die seinesgleichen sucht, geht langsam dem Ende entgegen. Ich weiß noch im letzten Jahr der Intendantenwechsel, wir wussten alle nicht, in welche Richtung entwickelt es sich. Der Landrat hat es schon gesagt, nach über 3 Jahrzehnten Uli Fischer, wie geht es denn weiter? Und ich darf, glaube ich, mit Fug und Recht behaupten, Herr Wittmeier, Sie haben die Erwartungen, die wir an Sie gestellt haben, erfüllt, gemeinsam mit Ihrem Ensemble. Sie haben geliefert, Sie waren auch herausfordernd, das möchte ich auch dazu sagen. Ich habe mit einigen Ensemblemitgliedern gesprochen. Es war eine sehr herausfordernde Spielzeit, aber es war vor allen Dingen eine sehr erfolgreiche Spielzeit. Ich freue mich, dass Sie so zahlreich da sind. Haben Sie einen schönen Abend, lassen Sie es gut gehen. Genießen Sie die Ausschnitte aus den vergangenen Stücken, genießen Sie die Peaks. Und in diesem Sinne wünsche ich Ihnen einen hervorragenden Sommer. Alles Gute und dann spätestens bis zur Spielzeiteröffnung, wo wir dann auf die neuen Stücke gespannt sind. Vielen herzlichen Dank.
2: Damit war von den Rednern alles gesagt und diese besondere Spielzeit mit dem Intendantenwechsel in den unterschiedlichsten Aspekten beleuchtet worden. Damit konnte gefeiert werden und den Besuchern und Besucherinnen wurde einiges geboten. Ob im Kostümfundus stöbern und das eine oder andere Schnäppchen vielleicht sogar zu erwerben oder am Theatermarktplatz, der zum Flanieren einlud, sowie Gelegenheit bot, mit dem Ensemble ins Gespräch zu kommen. Natürlich kühle Getränke und kulinarische Köstlichkeiten oder exklusive Beiträge des Ensembles auf der Bühne. Nicht zu vergessen Live-Musik mit der Band The Peaks, von denen wir einige Takte hören wollen und uns gleichzeitig mit einigen Impressionen von diesem Theater-Sommerfest verabschieden möchten.

0: Im Eisleber Ortsteil Burgsdorf soll eine Löschwasserzisterne für mehr Sicherheit sorgen und die Verfügbarkeit von Wasser im Brandfall verbessern. Am 7. Juli wurde sie offiziell in Betrieb genommen. Dazu begrüßte Bürgermeister Carsten Staub die Anwesenden.
1: Ja, sehr geehrte Damen und Herren, liebe Kolleginnen, Kollegen der Stadtverwaltung, sehr geehrte Kameradinnen, Kameraden der Feuerwehr, sehr geehrter Herr Ortsbürgermeister, lieber Titti, liebe Kollegin der Mideva, herzlich willkommen hier in unserer Ortschaft Burgsdorf zur Übergabe des Löschwasserkissens, ein wichtiger Meilenstein in der Löschwasserversorgung der Lutherstadt Eisleben. Wichtig, dass wir hier eine pragmatische Lösung schaffen, die auch finanziell stemmbar ist, die eine dauerhafte Lösung darstellt und hier keine Löschwasserzisterne für locker 100.000 Euro in die Erde gebracht wird. Zum einen ist natürlich diese Fläche dann auch entsprechend belegt und zum anderen sind natürlich 100.000 Euro auch eine große Position im städtischen Haushalt. Und somit haben wir natürlich auch über den Tellerrand hinaus geschaut, was machen Nachbargemeinden, und gerade im Bereich Seegebiet Mansfelder Land und Querfurt haben wir dort Ideen natürlich auch uns anschauen können. Und so ist es 2025 zu der Entscheidung gekommen, hier ein Löschwasserkissen zu platzieren, und haben dann im Jahr 2025 einen Mietvertrag mit der Mideva als Konzessionsnehmer geschlossen für 10 Jahre, 480 Euro netto im Monat. Hat uns die Mideva hier dieses Löschwasserkissen auch zur Verfügung gestellt. Wir haben hier 120 Kubikmeter Löschwasser. Die Norm fordert 96 Kubikmeter in 2 Stunden, auch für Gewerbeansiedlungen etc. Und hier haben wir mit 120 Kubik, wie gesagt, diese Norm erfüllt. Wir haben hier eine frostfreie Löschwasserentnahmestelle. Wir haben hier eine Feuerwehraufstellfläche, wo die Feuerwehr, in dem Fall zuständig die Ortsfeuerwehr Polleben, hier herfahren kann, Löschwasser entnehmen kann, über lange Wegestrecke auch zum Brandort bringen kann. Das ist also hier auch für die Feuerwehr ein wichtiger Impuls, ein wichtiger investiver Impuls auch in der Lutherstadt Eisleben. Und das war uns wichtig, dass wir hier in der Ortschaft den Brandschutz damit aufwerten, sicherstellen und eine sichere Wasserversorgung hier auch generieren.
0: Marco Hahn von der Mideva erläuterte da noch einige Details zur Löschwasserzisterne. Die Stadt Eisleben kümmerte sich im Vorfeld darum, die Fläche in der Kirchgasse in Burgsdorf vorzubereiten. Garagen wurden abgerissen, Fundamente entfernt. Damit war der Standort für die Löschwasserzisterne vorbereitet. Mit ihr ist Wasser für die Einsatzkräfte vor Ort jederzeit verfügbar. Wie erwähnt, hat sie eine Kapazität von 120 Kubikmetern. Die Vorteile einer Löschwasserzisterne liegen auf der Hand. Es handelt sich um ein geschlossenes System. Damit besteht, anders als bei Löschteichen, keine Gefahr zu ertrinken. Es gibt keine Verdunstung und keine Notwendigkeit, die Anlage zu reinigen. Hinzu kommt, dass die Zisternen durch ein besonderes Material mit PVC-Beschichtung auch extreme Temperaturen zwischen minus 30 und plus 70 Grad standhalten. Damit war also dieser Schritt zur Verbesserung des Brandschutzes in der Lutherstadt Eisleben offiziell vollzogen.

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0: In diesem Jahr feiert der VfB Sangerhausen sein 120-jähriges Bestehen. Aus diesem Grund sollte am 3. Juli auf dem Gelände des Friesenstadions eine Jubiläumsfeier stattfinden. Was da alles genau passieren sollte, verriet uns Olaf Klage. Seit Jahrzehnten in den unterschiedlichsten Funktionen im Verein tätig und aus diesem nicht wegzudenken. So verriet er uns zunächst, was für ein Event hier eigentlich stattfindet.
1: Es ist ein Event im Rahmen unserer 120-Jahr-Feier. Wir hatten ja schon vor 2 Wochen die Mini-WM der G-, F- und E-Jugend. Heute sind alle anderen Mannschaften und Abteilungen involviert in unserer 120-Jahr-Feier. Wir wollen natürlich versuchen, auch noch einen attraktiven Höhepunkt nach diesem heutigen Tag zu organisieren. Wir können da leider noch nicht vorausgreifen, weil es noch nicht in Sack und Tüten ist, aber es wird noch ein richtiges Event dazukommen. Heute beginnen wir mit dem Wettkampf der Krabbelgruppen. Und zwar sind wir da auch sehr froh, dass da immer ein reger Austausch mit den ASV ist. Der erste Wettkampf, VfB Sangerhausen gegen ASV Krabbelgruppe, wobei das kein Wettkampf ist. Das sind unsere Jüngsten, auf die sind wir stolz, das ist unsere Zukunft. Und die sollen viel Spaß haben. Und da ist unabhängig davon, wer da gewinnt oder nicht gewinnt. Die sollen ganz einfach nur heute vom Platz gehen und sollen lachen und sollen viele gute Erlebnisse mitnehmen. Die C-Jugend spielt gegen einen langjährigen Partner von uns, das COD, die schon seit vielen Jahren bei uns trainieren hier und auch regelmäßig bei unseren Sportfesten oder Events mit teilnehmen. Da freuen wir uns auch sehr, dass wir eine so gute Beziehung haben und dass das COD uns auch so ein bisschen als Heimatsportstätte sieht. Dann zu gegebener Abendstunde kommen dann auch unsere älteren Leute, die hier vielleicht vor 20, 30, 40, 50 Jahren hier maßgeblich den VfB oder den MK Sangerhausen geprägt haben, werden in gemütlicher Runde beisammensitzen und werden das ein oder andere Bierchen trinken, ein oder anderen Smalltalk vielleicht auch noch von sich geben und auch mal zurückschauen. Und das ist immer stolz drauf, dass wir heute hier von 4 Jahren, vielleicht bis 85, 86, 87 Jahre VfB DNA haben, die hier heute zu uns kommen und gemeinsam mit uns dieses 120 Jahre kleine Feierlichkeit hier heute bestreiten. Als letztes werden dann 18:30 unsere alten Herren und unsere Traditionsmannschaften spielen. Traditionsmannschaften sind so Spieler, die vor 5 bis 20 Jahren bei uns gespielt haben, die noch gut laufen können und die sicherlich auch noch viel Spaß werden haben. Ich glaube schon, es wird ein rundum gelungener Tag. Natürlich ist sowas immer abhängig von Leuten, die das organisieren, von ehrenamtlichen Helfern. Und da wollen wir heute natürlich auch die Gelegenheit nutzen und wollen uns bei den Leuten bedanken, die sonst das ganze Jahr hier den Ablauf absichern und dafür sorgen, dass unsere Zuschauer ein Würstchen essen können oder auch was trinken können oder auch herzlich begrüßt werden. Und das ist heute unser Eventtag.
0: 120 Jahre sind natürlich deutlich mehr als ein Menschenleben. Aber einige Jahrzehnte davon hat Herr Klage selbst miterlebt.
1: Also ich kann zurückschauen, vielleicht vor die letzten 50 Jahre Stellung nehmen. Ich bin ja auch hier mit 10 Jahren von damals Anhalt Sangerhausen, MIFA Sangerhausen, hier zum MK gekommen und habe natürlich noch mit vielen älteren Spielern, die hier zusammengespielt, damals in der Bezirksliga oder auch DDR-Liga, dann auch nach der Wende Landesliga, Verbandsliga. Aber natürlich kenne ich die Geschichte, weil ich auch hier im Friesenstadion natürlich auch meiner Arbeit nachgehe. Also ursprünglich war das mal so, dass die Friesen hier den ersten Sportverein gegründet haben in Sangerhausen und deswegen heißt das Stadion auch Friesenstadion. Und die Geschichte, unser Friesenstadion war ja früher mal eine Mülldeponie, heute ist es ein Schmuckstück, ja, und die Geschichte begann eigentlich auf dem Brühl mit Fußball und dann später hier unten im Friesenstadion, aber die genauen Details kann ich leider hier nicht kundgeben, weil die sind mir auch verborgen geblieben, aber so vom Hörensagen weiß ich, dass die Friesen die Ersten waren, die hier in Sangerhausen einen Sportverein, einen Fußballverein gegründet haben.
0: Höhepunkt des Wettkampfes bei den Knirpsen zwischen dem VfB Sangerhausen und dem ASV aus der Berg- und Rosenstadt war eine Hindernisstaffel und die wurde unter großer Anteilnahme

der anwesenden Muttis und Vatis, Omas und Opas, Freunden, Geschwistern und sonstigen Zuschauern absolviert. Der Spaß stand im Mittelpunkt und den hatten alle Knirpse in ausreichendem Maße. Auf den unterschiedlichen Plätzen hier im Bereich des Friesenstadions fanden gleichzeitig Spiele statt. Unter anderem maßen sich auch die Mädchen. Nicht zu vergessen der Fußballnachwuchs. Dort ging es auf dem Kleinfeld hoch her. Auch hier viel Begeisterung und Engagement. Der Hauptplatz gehörte inzwischen der B-Jugend des VfB Sangerhausen. Hier spielte die erste gegen die zweite. Und bei den großen Jungs sah es schon sehr professionell aus. Aber den VfB Sangerhausen verkörpern nicht nur Fußballmannschaften. Es sind natürlich auch Kegeln, Reha-Sport, Kickboxen, die Frauensportgruppe, die Kindersportgruppe. Schließlich hat der Verein inzwischen etwa 600 Mitglieder. An diesem Tag starteten auch die Frauensportgruppe und die Reha-Sportgruppe ein Nordic Walking. Es gab ein Beachvolleyballturnier. Ansonsten die von Herrn Glage angesprochenen Aktivitäten und das gemütliche Beisammensein der Vereinsmitglieder, Sponsoren und Förderer gehört natürlich auch zu so einer Jubiläumsfeier.

Die Burg Querfurt war am 5. Juli erstmals Gastgeber für das nunmehr 32. Chorfest des Saalekreises. Chöre aus dem gesamten Kreisgebiet präsentierten ihr Können den vielen Besucherinnen und Besuchern. Musikalisch eröffnete Musica Vita aus der Quernestadt das Fest. Bevor Annette Hellwig, die stellvertretende Landrätin des Saalekreises, und der Bürgermeister von Querfurt, Andreas Nette, ans Mikrofon traten.

Meine sehr geehrten Damen und Herren, ganz herzliches Willkommen hier bei uns auf der Burg Werfurt. Ich freue mich, dass Herr Nette neben mir steht. Ich freue mich auch, dass unser neuer Landrat ab dem 1.11. Herr Cicada bei uns ist, dass der Bürgermeister aus Kapelsketal den Weg gefunden hat. Herr Senkblei, herzlich willkommen. Liebe Chorfamilie, liebe Interessenten, liebe Sängerinnen und Sänger, liebe

0: hier bei uns an dem tollen Team um Sebastian Freis leben und an der tollen Arbeit, die hier verrichtet wird und an den super Veranstaltungen, die ja auch stattfinden. Wir hatten das Abschlusskonzert der Burgmusikschule in der Burgkirche. Wir hatten diese Woche das Sommerfest, tolle Veranstaltungen, die auch stattfinden. Und ich darf auch selber sagen, ich bin ja auch Musikschüler, also wirklich eine super Institution. Von daher ganz großen Dank an Sebastian Freisleben und sein Team, an die Burgmusikschule Querfurt. Und dann ist natürlich auch Franziska Weidner und ihr Team nicht unschuldig, dass die Burg Musikburg ist. Wir hatten ja Sound of Hollywood erst vor kurzem hier mit 1000 Gästen, eine überregionale Veranstaltung mit Strahlkraft, eine super Werbung für unsere Burg, aber auch für unsere Stadt. Und dann geht's natürlich heute weiter mit diesem super Treffen der Chöre des Saalekreises hier. Und nächste Woche haben wir die Beschmut hier auf der Burg, Coverband die Beschmut, Project Pitchwork und so weiter und so fort. Also ein ganzes Jahr voller musikalischer Höhepunkte. Von daher der Titel Musikburg passt genauso wie Filmburg. Ich wünsche Ihnen allen jetzt viel Vergnügen. Einen wunderschönen Sonntag hier auf Burg Querfurt. Viel Spaß.
1: Moderiert wurde das Chorfest von Petra Sauerbier. Sie präsentierte unter anderem den Klausechor Merseburg, der natürlich auch das Merseburg-Lied zum Besten gab. Da hören wir kurz rein und genießen die Atmosphäre des 32. Chorfestes zum ersten Mal auf der Burg Querfurt.

0: Auf dieser ca. 15 Hektar großen Fläche, nahe des Umspannwerkes Kloster Mansfeld und direkt an der Stromautobahn Südostlink, die von 2027 an Windstrom aus Sachsen-Anhalt in den Süden Deutschlands transportieren wird, soll ein Energiewendeprojekt der Superlative entstehen. Ein Batteriespeicherpark mit einer geplanten Leistung von 1 Gigawatt und einer Kapazität von 5,7 Gigawattstunden. Der größte seiner Art in Deutschland und vielleicht auch in Europa. Nach etwa 2 Jahren Vorbereitung wurde nun zum ersten Spatenstich und damit verbundenen Baustart eingeladen. Neben den Vertretern der Investoren, der Firma BWESS mit Hauptsitz in Zürich und der Celus Energy Development GmbH aus Berlin, die das Projekt angebahnt hat, waren zahlreiche Gäste aus Politik, Wirtschaft und Verwaltung geladen und auch gekommen. So zum Beispiel auch Vertreter des Gemeinderates Kloster Mansfeld, der Verwaltungsgemeinschaft Mansfelder Grund-Helprath, zu der der Ort mit seinen 2000 Einwohnern gehört, und von dem im März diesen Jahres neu gegründeten Verein Wir sind Kloster Mansfeld. Die Begrüßung übernahm Bastian Scheele, Direktor bei der BWESS.
1: Und hier draußen, vor uns, vor dem Zelt, wird er entstehen. Der größte Batteriespeicher in Deutschland und einer der größten Batteriespeicher in Europa. Mit einer Netzanschlussleistung von 1 Gigawatt und einer Kapazität von bis zu 5,7 Gigawattstunden wird er, einfach gesprochen, Strom, der überschüssig ist aus erneuerbaren Energien, wird diesen aufnehmen, wird diesen zwischenspeichern und wieder abgeben ans Netz, wenn er dann benötigt wird. Er wird darüber

0: hinaus weitere Systemdienstleistungen erbringen können für das Netz und damit dafür sorgen, dass erneuerbare Energien besser ins Stromsystem integriert werden, dass das Stromsystem, das Netz robuster wird und der Strom für uns alle als Verbraucher bezahlbar bleibt. Und das ist für uns als Firma natürlich ein ganz besonderer Tag heute. Und es ist aber ein ebenso besonderer Tag für die Gemeinde und auch für den Landkreis und auch das Land Sachsen-Anhalt und nicht zuletzt auch für das Gelingen der Energiewende in Deutschland.
1: Herr Scheele übergab das Mikrofon direkt an den CEO, also den Vorsitzenden von BWESS, der Firma, die schon in der ganzen Welt investierte und nun auch in Deutschland baut. Vielleicht deshalb hatte der gebürtige Norweger seine kleine Rede in Deutsch notiert.
2: Dies ist das erste Mal, dass wir eine Grundsteinlegung feiern. Warum ist das so? Natürlich liegt es zum Teil an der Größe dieses Projekts. Es ist das größte Projekt in unserem Portfolio und sehr wahrscheinlich eines der größten Batterieprojekte in Deutschland und sogar in Europa. Vor allem aber sehen wir dieses Projekt als den Beginn eines langfristigen und ernsthaften Engagements von BWESS in Deutschland. Ich freue mich, sagen zu können, dass wir in den nächsten Jahren mehr als 1 Milliarde Euro in Batteriespeicher in Deutschland investieren wollen. Beginnen hier, heute, in Klostermannsfeld.
1: Ehrengast der Veranstaltung war Sachsen-Anhalts Energieminister Professor Dr. Armin Willingmann. Auch er verlieh seiner Freude über das Projekt der superlative Ausdruck. Und er nutzte die Gelegenheit, dem norwegischen CEO und seinem Land zum gewonnenen 16. Finale bei der gerade laufenden Fußball-WM zu gratulieren, während Deutschland bereits ausgeschieden ist. Nun müssen die Norweger gewinnen, sagte er, und erntete dafür viel Zustimmung. Nach Vertretern des Bundesverbandes Energiespeichersysteme und der 50 Hertz Transmission GmbH, die das systemrelevante Umspannwerk Kloster Mansfeld, das als wichtiges Stromdrehkreuz gilt, betreibt, ergriffen schließlich unter anderem noch Bürgermeister Frank Ochsner und Landrat André Schröder das Wort.
3: Während hier früher Rohstoffe aus der Erde gewonnen wurden, entsteht nun ein Speicher für Energie der Zukunft. Die Energiewende ist eine der großen Herausforderungen unserer Zeit. Sie gelingt nur, wenn erneuerbare Energien nicht nur erzeugt, sondern auch zuverlässig gespeichert und verfügbar gemacht werden können. Denn wann sie gebraucht werden. Genau dazu leistet dieser Batteriespeicher einen wichtigen Beitrag. Er steht für Versorgungssicherheit, Netzstabilität und moderne Infrastruktur. Und er zeigt, dass auch eine ländliche Gemeinde wie Kloster Mansfeld eine bedeutende Rolle in Deutschland bei der Gestaltung der Zukunft spielen kann. Für unsere Gemeinde ist dieses Projekt deshalb mehr als ein technisches Bauwerk. Es verbindet die Vergangenheit und die Zukunft. Es schlägt die Brücke vom Bergbau zur modernen Energiewirtschaft, vom Kupfererz unter Tage zur gespeicherten Energie für kommende Generationen. Und ja, meine Damen und Herren, die Gemeinde Kloster Mansfeld wird auch künftig eine nicht unerhebliche Summe an Gewerbesteuereinnahmen erhalten. Wir sind sehr zuversichtlich, dass wir damit ein Stück weit vorankommen werden, was die Entwicklung unserer Gemeinde betrifft. Umso wichtiger ist dieser Punkt auch für unsere kommunale Zukunft. Und ja, meine Damen und Herren, die Investoren haben Wort gehalten. Über freiwillige Akzeptanzmaßnahmen haben unsere Vereine, unsere Kita, unsere Schule, die Feuerwehr sowie ein Spielplatz bereits vor dem ersten Spatenstich finanzielle Unterstützung von insgesamt 50.000 Euro erhalten.
4: Wir haben weitere Anfragen, so viel darf ich ja verraten. Wir haben weitere ansiedlungswillige Unternehmen. Wir arbeiten gerade die Unterlagen ab, die aktualisiert eingekommen sind. Das ist gut so. Wir wollen auch als Landkreis aufholen. Und weil wir hier sehr oft über die WM gesprochen haben, der Landkreis ist etwa doppelt so groß wie Berlin. 273.000 Fußballfelder nebeneinander gelegt. Ja? 128.000 Einwohner nur. Da weiß man, wir haben die Ressourcen.

0: große Raum, wir haben Platz und wir wollen mit diesem Platz auch gut umgehen. Im Einklang nachhaltig mit der Natur, aber auch für Investitionen. Und wenn wir um Investoren werben, dann beschreiben wir immer die Lagegunst mittendrin in Deutschland, sehr zentral gelegen, intakte kommunale Infrastrukturen, reiche Geschichte, reiche Traditionen, Internetanschluss, Autobahnen, all das, was man so typischerweise bewirbt. Was wir sehr oft nicht sagen, was wir aber heute einfach mal herausstellen müssen: Wir haben einen dauerhaften Einspeiseüberschuss an Energie. Etwa die Hälfte der Energie, die wir hier produzieren, wird nur selbst verbraucht. Die andere Hälfte wird abgeleitet, irgendwohin. Und natürlich hier das Umspannwerk verteilt Energie. Das ist ein Matching Point. Hier sind Dinge, mit denen wir als Landkreis auch dauerhaft werben. Dieser Einspeiseüberschuss, nicht nur die Lagegunst, dass wir auch eine wichtige Rolle bei der Verteilung und Speicherung von Energie spielen können, ist ein strukturbestimmtes Merkmal dieser Tage, aufgewertet auch durch die heutige Investition.
1: Last but not least, in der langen Liste derer, die an diesem besonderen Tag etwas zu sagen hatten, war Kilian Leikam, Geschäftsführer der BWESS.
2: BWESS hat erstmals 2024 in dieses Projekt investiert und seit Anfang dieses Jahres sind wir vollständiger Eigentümer. Von Beginn an haben wir Kloster Mansfeld als langfristiges Engagement betrachtet, nicht als kurzfristige Transaktion. Wir freuen uns besonders, dass unser Partner Selos uns weiterhin bei dem Projekt auch mit lokalen Standortthemen unterstützen wird und sind natürlich dankbar für die Leistung, das Projekt bis hierhin gebracht zu haben. BWESS ist ein erfahrener, langfristiger Eigentümer und Betreiber von Großbatteriespeichern. Wir behalten während der gesamten Betriebsdauer unserer Anlagen die direkte Aufsicht, verfolgen einen aktiven Ansatz über den gesamten Lebenszyklus hinweg. Diese langfristige Perspektive trägt unsere Entscheidung zu Technologie, Sicherheit, Standortmanagement und zur Zusammenarbeit mit Partnern wie 50 Hertz und natürlich den Nachbarn hier vor Ort.
1: Und während die Firma Kutter aus Helpra bereits mit dem Bau der Zuwegung begonnen hat, geht es mit dem nun vollzogenen symbolischen Spatenstich richtig los. Werden mehr als 1000 solche Container, übrigens auch in Grün, aufgestellt und vernetzt, um dann 2028 in Betrieb zu gehen. Die Laufzeit für solch einen Batteriegroßspeicher beträgt dabei mehrere Jahrzehnte.

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Vor 2 Jahren wurde zum ersten Mal in Hettstedt eine Kupferkönigin gewählt. Die Amtszeit von Melina Nicola Schmidt nähert sich jetzt dem Ende und für den 2. Juli sollte eine neue Kupferkönigin für Hettstedt gewählt werden. Dazu begrüßte Franziska Hilmer als Moderatorin die Gäste an den Kirchentreppen und stellte zunächst die Jury vor. Neben Bürgermeister Frank Tallig waren es die Gebietsleiterin der Sparkasse Mansfeld-Südharz, Manuela Hupasch, und der Geschäftsführer der Stadtwerke, Mario Arnold. Mit vor Ort als Gast, Majestät, die frisch gewählte Rosenprinzessin Emi Melina. Aber natürlich waren die Kandidatinnen für das Amt der Kupferkönigin die Hauptpersonen des Tages. Und so bat Frau Hilmer die Amtsinhaberin Melina Nicola Schmidt, die wieder antrat, sowie Heidi Kaspersky und Celise König auf die Kirchentreppen als improvisierte Bühne. Dann hatte jede Gelegenheit, sich kurz vorzustellen.

0: habe die Zeit sehr genossen, würde mich sehr freuen, wenn ich den Weg noch ein bisschen weitergehen kann. Aber jetzt erstmal zu mir. Also ich bin hier, ich nenne es mal geborene Hettstädterin, bin hier aufgewachsen, zur Schule gegangen, meine Ausbildung gemacht und arbeite auch noch in Hettstedt. Und bitte nehmen Sie weiterhin unsere städtischen Veranstaltungen wahr. Das ist ganz sehr wichtig, damit unsere Stadt wieder lebt, damit wir zusammenkommen und vor allem auch wieder als Menschen zueinander finden. Denn ich habe das Gefühl, das fehlt so ein bisschen in dieser ländlichen Region. Und ich würde mich sehr freuen, wenn ich weiterhin dazu beitragen kann, dieses gemeinschaftliche Gefühl zu verstärken. Dankeschön. Ja, also ich heiße Heidi Kaspersky, ich bin 26 Jahre alt. Ich habe 10 Jahre hier in Hettstedt gewohnt, dann bin ich nach Eisleben umgezogen, aber irgendwie hat es mich wieder hierher verschlagen, es hat irgendwie gefehlt, die Heimat, die Menschen, die hier drin waren, man hat ja auch gleich nach einer Zeit Freunde aufgebaut. Ja, ich bin gerade dabei, mich selbstständig zu machen. Ich möchte hier in der Kupferstadt Hettstedt ein Kosmetikstudio eröffnen. Ja, ich habe große Visionen, sehr viele Ideen und möchte auch den Menschen zeigen, dass sie was aus sich machen können, ohne irgendwie Angst zu haben. Es klappt nicht, ich bin noch jung, ich schaffe das nicht und dies und das, aber man kann es schaffen, wenn man es möchte. Ja, so viel erstmal zu mir.
1: Ich bin Cities König, ich bin 20 Jahre alt und ich komme aus Sandersleben. Das müsstet ihr alle, die ich nicht mal kennen. Das ist ein, zwei Orte weiter hier ganz in der Nähe. Ich bin jahrelang hier hinten gleich im Gymnasium in Wilhelm und Alexander von Humboldt Gymnasium. Jahrelang zur Schule gegangen, es war sehr schön. Man hat jahrelange Freundschaften aufgebaut, die ich auch heute noch pflege. Tja, und nach meiner Zeit im Gymnasium hat es mich dann tatsächlich für die Agentur für Arbeit und auch teilweise Jobcenter verschlagen. Das ist meine Arbeit, das macht mir Spaß und das mache ich dann, ja, das ist mein Leben halt. Und auch wenn es jetzt darum geht, wegzuziehen, könnte ich mir auch jetzt noch nicht vorstellen, weil man hat Freundschaften aufgebaut, man baut sein Leben auf. Wenn man drüber nachdenkt, sollte es dann doch hier der Umkreis sein. Ja, also ich denke, ich bleibe euch allen ein bisschen erhalten. Und ja, das wäre es erstmal zu meiner Persönlichkeit. Vielen Dank.
2: Dann führte Frau Hilmer mit den Kandidatinnen einige Fragerunden durch. Als erstes stand ein sogenanntes Heimatquiz auf dem Plan, wo Fragen zu Hettstedt, seiner Umgebung und Geschichte gestellt wurden. Schließlich ging es darum, dass die drei nochmal näher auf ihre Motivation eingingen, warum sie sich um das Amt der Kupferkönigin bewerben. Die Mitglieder der Jury machten aufmerksam Notizen und schufen sich so eine Entscheidungsgrundlage. Dann zog sich die Jury zur Beratung zurück und alle Anwesenden erwarteten voller Spannung das Ergebnis. Dieses verkündete dann Bürgermeister Frank Tallich.
3: Welche Königin wird Hettstedt als Kupferkönigin, als zweite Königin oder wird es weiter nicht mehr bleiben? Welche Königin darf Hettstedt vertreten ab Oktober 2026?
4: Unsere neue Kupferkönigin ist die Heidi Kaspersky.
3: Herzlichen Glückwunsch! Und auch allen Damen vielen Dank. Heidi Kaspersky ist unsere neue Kupferkönigin, meine Damen und Herren.
2: Es ist schon seit Jahren Tradition am Hettstedter Gymnasium, dass am letzten Schultag vor den Ferien vorbildliche Schüler und Schülerinnen ausgezeichnet werden. Unter anderem mit der Urkunde der Humboldt-Gesellschaft. Schließlich sind die Brüder ja Namensgeber der Schule. Musikalisch eröffnet wurde die kleine Feierstunde in der Aula durch Isabel Burkhardt, Schülerin der 11. Klasse, die schon öfter am Klavier bei solchen und ähnlichen Anlässen zu erleben war.

0: an Schulleiter Herrn Siebald war es, die Gäste zu begrüßen. Unter ihnen unter anderem Professor Dr. Helen Geier, die Präsidentin der Humboldt-Gesellschaft Deutschland, die Bürgermeister von Mansfeld, Herr Koch, und von Hettstedt, Herr Tallich, weitere Vertreter der Humboldt-Gesellschaft und natürlich Schülerinnen und Schüler seines Gymnasiums. Dann übergab er das Wort an die schulfachliche Koordinatorin Manuela Fiedler. Ihr oblag es, zunächst Schüler und Schülerinnen zu ehren, die sich in den Fächern Mathematik, Französisch und Russisch verdient gemacht hatten. Sie alle erhielten eine Auszeichnung und wurden vor ihren Mitschülern und Mitschülerinnen geehrt. Bevor die Humboldt-Urkunden dieses Jahres übergeben wurden, trat Professor Dr. Helen Geier als Präsidentin der Humboldt-Gesellschaft Deutschland ans Mikrofon. Sie hielt eine Rede, die ausgehend vom großen Thema Reisen einen großen Bogen zu Wünschen, Erfahrungen und Erlebten auch vor dem Hintergrund des Bildungsanspruchs der Gebrüder Humboldt spannte. Dann war es an Frau Fiedler, die Humboldt-Urkunden zu übergeben und dazu jeweils eine kleine Laudatio zu halten. Die erste war Lilli Hildebrand aus der Klasse 8-3. Sie ist eine sehr gute Schülerin, engagierte sich zum Beispiel beim Jugendkreistag und ist Mitglied im Spielmannszug Blau-Weiß-Hettstedt. Sie erhielt die erste Urkunde. Dann war es Elisa Dahl aus der Klasse 8-4, die geehrt wurde. Sie ist Klassensprecherin, ebenfalls aktiv im Jugendkreistag, engagierte Sportlerin als Bogenschützen im Verein Blau-Weiß-Hettstedt und Trägerin des deutschen Jugendschwimmabzeichens sowie Sportabzeichens in Gold. Auch Isabel Burkhardt sollte eine Humboldt-Urkunde erhalten. Natürlich stand ihre musikalische Aktivität dabei im Mittelpunkt. Unter anderem hat sie beim Landeswettbewerb Jugend musiziert den ersten Platz belegt. Ebenso musikalisch ist Florian Leske aus der 11. Klasse. Er ist im Schulchor aktiv, Mitglied des Kinder- und Jugendchores der Oper Halle und Übungsleiter im Hettstedter Spielmannszug Blau-Weiß-Hettstedt. Schließlich wurde noch der Abiturient Finn Port nach vorn gebeten. Er hat den ersten Platz bei der Landesrussisch-Olympiade und den zweiten Platz beim bundesweiten Russisch Cup spielend Russisch lernen belegt. Auch ihm einen herzlichen Glückwunsch. Zum Abschluss sprach Frau Fiedler noch Humboldtsche Ideale an.
1: Vernetztes Denken, Neugier, Offenheit und Toleranz bewirken, wünschen wir allen Ausgezeichneten, allen Anwesenden auf ihrem Weg weiterhin alles Gute. Vielen Dank für Ihre Aufmerksamkeit.
2: Da der 28. Juni, der Gründungstag der Firma Junke, in diesem Jahr auf einen Sonntag fiel, wurde anlässlich des 90-jährigen Bestehens kurzerhand zwei Tage später in die Vikariatsgasse in Eisleben, dem Sitz der GmbH, eingeladen. Zahlreiche Gratulanten fanden sich ein, darunter auch Geschäftspartner wie beispielsweise die Steuerberatungskanzlei Freund und Partner und die Sparkasse Mansfeld-Südharz. Doch auch viele der treuen Kunden kamen an diesem besonderen Tag vorbei.
3: Alles Gute wünsche ich Ihnen.
4: Schönen Dank für die Einladung. Alles
3: sehr gerne.
4: Gute,
3: sehr
4: viel
3: gerne.
4: Erfolg weiter.
3: Danke.
4: Ihnen auch viel Erfolg.
3: Danke.
4: Alles Gute.
3: Vielen Dank.
2: Die Geschwister Katrin Kratz und Matthias Junkel, die das Familienunternehmen seit 2014 in vierter Generation erfolgreich führen, schnitten die extra angefertigte Torte gemeinsam an und verteilten sie an die Anwesenden. Die Firma Junke, die weitere Filialen in Hettstedt und Halle-Saale betreibt, legt ihr Hauptaugenmerk auf die Orthopädie-Schuhtechnik. Bequeme Schuhmode für Damen und Herren sowie die medizinische Fußpflege runden die ganzheitliche Versorgung der Füße ab. Und auch die fünfte Generation steht schon in den Startlöchern. Der Sohn Theo von Matthias Junke, noch ein kleiner Junge beim Tortenanschnitt zum 80. Firmenjubiläum vor 10 Jahren, wird in wenigen Wochen eine Lehre beginnen.
3: Wie ging das damals vor 90 Jahren los? Was weißt du von der Familiengeschichte?
5: Also damals hat mein Urgroßvater August hier den Laden eröffnet. Damals war das aber noch eine Schuhreparatur, also noch nicht so weit, wie es jetzt ist.
3: Und was war sein Aufgabengebiet damals?
5: Also einfach, hier sind Leute hergekommen, deren Schuhe kaputt gegangen sind. Die hat er dann einfach wieder aufbereitet und repariert, sodass die Leute ihre Schuhe weiter nutzen konnten.
3: Du wirst jetzt den Beruf ergreifen? Welchen eigentlich?
5: Genau, ich werde am 1.8. meine Ausbildung zum Orthopädie-Schuhmacher starten, auch hier. Und ja.
3: Ja, Schule ist sicherlich dann auch woanders, oder?
5: Genau, die Schule ist in Gotha, das ist in Thüringen. Ist immer ein kleiner Weg, aber das nimmt man gerne auf sich.
3: Wie bist du drauf gekommen? Ich meine, sicherlich warst du oft hier, hast vielleicht am Opa über die Schulter nicht schaut, oder?
5: Ja, genau. Also man kriegt das schon vorgelebt ein Stück weit in der Familie. Klar, bei Familientreffen, ich war auch oft hier als kleines Kind. Aber die Entscheidung war trotzdem frei. Also mich hat keiner dazu bedrängt. Ich wollte das machen. Ich finde es schön, spannender Beruf und man kann Menschen helfen.
3: Und wenn du jetzt sagst, du machst das, dann steht ja irgendwie im Raum, dass du später den Laden vielleicht mal übernimmst und die nächsten 10 Jahre müssen ja auf jeden Fall noch kommen.
5: Genau, das ist der Plan. Also ich bin dann die fünfte Generation. Ich strebe den Meister an und hoffentlich werde ich das hier irgendwann mal übernehmen können und dann genauso gut führen, wie es meine Vorgänger alle getan haben.
3: Wir haben gerade gesehen, 3D-Druck hat genau Einzug gehalten, also ist auch alles sehr modern.
5: Genau, ja, man muss ja immer mit der Zeit gehen, man darf nicht einschlafen. Andere machen es, wir machen es. Man muss mitgehen, es ist modern, es hilft.
3: Hast du bequeme Schuhe an?
5: Ich habe bequeme Schuhe an, die sind zwar nicht maßgeschneidert, aber...
2: Und auch Senior Hartmut Junke ist, so oft es seine Zeit erlaubt, noch im Geschäft zu finden und hilft, wo er kann.
3: Sie haben jetzt gerade einen kleinen Auftrag, was machen Sie?
6: Jetzt drückt der Schuh, wie das große Problem immer ist.
3: Wenn man so einen Ballen hat oder sowas.
6: An den Ballen drückt das. Mhm. Jetzt machen wir das ein bisschen mit Lederdehner, wird das feucht gemacht. Dann habe ich so eine Spezialzange und da kann ich das überdehnen. Und dann wird das einfach so ausgearbeitet.
3: Ja, aber tut das dem Material nichts?
6: Nee, das bewegt sich. Das ist Leder und durch diesen Lederdehner wird das aufgeweicht. Und da kann man da ein bisschen was unternehmen. So. Denn wenn sowas anfängt, kommt eine Druckstelle und dann kann es passieren, dass der Fuß auch noch aufgeht und dann wird es recht problematisch.
3: Oh, das ist wohl eine Ihrer einfachsten Aufgaben.
6: Ja, das ist so relativ einfach. So, dann können wir einen Kunden mal einsteigen lassen und da kann er mal probieren, wie er zurechtkommt.
2: So wurde an diesem Tag Ende Juni 2026 kräftig gefeiert. Und man kann fest davon ausgehen, dass es in 10 Jahren auch ein 100. Jubiläum der Firma Schuh-Junke geben wird.
0: Wie in jedem Jahr lud das Theater Eisleben zum Abschluss der Spielzeit zum traditionellen Sommerfest ein. Und wie in jedem Jahr war es natürlich nicht nur der Bürgermeister der Stadt, der dieser Einladung nachkam. Viele Besucherinnen und Besucher freuten sich an diesem 4. Juli auf ein buntes Programm. Schließlich sollte ja auch auf die erste Spielzeit mit dem neuen Intendanten Frank-Martin Wittmeier zurückgeschaut werden. Der begrüßte die Gäste.
7: An diesem lauen und leicht kühlen, perfekten Sommerabend im Vergleich zu letzter Woche begrüße ich Sie alle sehr, sehr herzlich hier im Theater Eisleben zum Sommerfest. Liebe Gäste, lieber André Schröder, lieber Carsten Staub, lieber Andreas Pinhack und alle Vertreterinnen des Freundeskreises und natürlich liebes Publikum und alle Mitarbeiterinnen und Mitarbeiter des Theaters. Das Theater Sommerfest ist ja der traditionelle Abschluss einer jeden Spielzeit. Und eigentlich kann ich es ja kaum glauben, obwohl so viel los war, dass es im Eileschritt jetzt alles so schnell ging und ein Jahr die erste Spielzeit der neuen Intendanz mit so viel Programm, mit so viel Ideen, Kooperationen, neuen Regiehandschriften geschafft ist. Ich möchte mich bei beim Theater Eisleben, bei allen Mitarbeitern und Mitarbeiterinnen und Mitarbeitern und bei allen, die das möglich gemacht haben, erstmal auf und hinter der Bühne herzlich bedanken. Das war ein ziemlicher, aber toller Kraftakt und ich glaube, die Mitarbeiterinnen und Mitarbeiter des Theaters Eisleben, da sind Sie mit mir einig, haben einen Wahnsinnsapplaus verdient für diese großartige Spielzeit.
0: Er bedankte sich natürlich auch für das Wohlwollen des Publikums, für das ja all die Anstrengungen unternommen werden.
7: Genießen Sie das tolle Essen und Trinken unseres Wirts. Fühlen Sie sich wohl. Kommen Sie heute. Bleiben Sie lange und gehen Sie immer wieder zu uns in unser wunderbares Theater und erzählen Sie es weiter. Vielen herzlichen Dank.
8: Auch traditionell die Freunde des Theaters E.V. begrüßen Sie recht herzlich zu diesem. Petrus hat ein bisschen anderes Programm heute aufgelegt, aber ich denke mal, das sollte heute keinen Abbruch haben, sondern trotzdem ein wunderschöner Abend werden. Ich möchte auch gerne in die Worte von Frank eintapsen und ein riesengroßes Dankeschön an alle Beteiligten, die dieses Theater zu dem machen, was es ist. Wir haben eine Spielzeit erlebt, die viel Neues, viel anderes uns auf die Bühne gebracht hat. Aber eins muss ich dazu sagen, was in diesem Haus an Potenzial steckt, das haben wir eigentlich so richtig gesehen bei den Stücken, die jetzt auch in viel Verbindung mit Musical und auch, ich sag mal, den Polizeiruf, den wir gesehen haben, das war Potenzial, was wir eigentlich alle schon immer gehabt haben wollen. Wir haben das Klassenzimmerstück gefördert, zum Beispiel Regie. Wir haben die Jugendspielgruppe gefördert, die Mischkis. Wir haben auch Sachspenden gemacht und ich hoffe, es klappt. Wir haben einen Förderantrag gestellt an die Sparkasse, um die Außenbühne mit einer portablen Tonanlage ausstatten zu lassen. Ich hoffe, es klappt. Drücken Sie uns ganz kräftig die Daumen dafür. Vielen, vielen Dank und ich wünsche Ihnen einen wunderschönen Abend. Lassen Sie sich alle auch feiern, weil Sie sind ein Teil des Theaters. Kaufen Sie kräftig Lose, kaufen Sie, was die Buden hergeben. Lassen Sie sich vom Manuel Wirth köstlich bewirten. Viel, viel Spaß heute.
9: Nach 3 Jahrzehnten und mehreren vielen prägenden Jahren in so einer Intendanz in eine neue Spielzeit aufzubrechen mit einer neuen Geschäftsführung, einer neuen Intendanz, das ist nicht einfach. Und Herr Wiedmeier, denke ich, hat es geschafft. Über 520 Veranstaltungen. Mehr Aufwand, mehr Besucher, mehr Einnahmen und mehr Aufmerksamkeit, auch überregional, sind das Ergebnis. Diese erste Spielzeit kann sich sehen lassen. Ein fulminantes Kabarett, ein Polizeiruf, der nach Eisleben kommt und sogar Gastrollen für die Kommunalpolitiker noch ermöglicht hat. Aus Dänemark kommt die Olsenbande, Romeo und Julia wird an die Jukebox gestellt. Münchhausen lernt singen in der Rosenarena in Sangerhausen. Also das sind nur Beispiele für unglaublich viel Engagement. Und ich weiß, dass das auch trotz verbesserter Disposition an den Nerven zerrt und an der Möglichkeit auch mit Überstunden und wie auch immer so viel Arbeit zu investieren, einfach für ein kleines Theater diese Außenwirkung und diesen regionalen Effekt zu erzielen. Und dafür, Herr Wiedmeier, auch ganz persönlich an Sie, an Ihr Team, natürlich an die Künstlerinnen und Künstler auch mein herzliches Dankeschön vom Landkreis Mansfeld-Südharz. Vielen Dank.
10: Ja, eine Spielzeit, muss ich sagen, die seinesgleichen sucht, geht langsam dem Ende entgegen. Ich weiß noch im letzten Jahr der Intendantenwechsel, wir wussten alle nicht, in welche Richtung entwickelt es sich. Der Landrat hat schon gesagt, nach über 3 Jahrzehnten Uli Fischer, wie geht es denn weiter? Und ich darf, glaube ich, mit Fug und Recht behaupten, Herr Wiedmeier, Sie haben die Erwartungen, die wir an Sie gestellt haben, erfüllt, gemeinsam mit ihrem Ensemble. Sie haben geliefert, sie waren auch herausfordernd, das möchte ich auch dazu sagen. Ich habe mit einigen Ensemblemitgliedern gesprochen, es war eine sehr herausfordernde Spielzeit, aber es war vor allen Dingen eine sehr erfolgreiche Spielzeit. Ich freue mich, dass Sie so zahlreich da sind. Haben Sie einen schönen Abend, lassen Sie es gut gehen, genießen Sie die Ausschnitte aus den vergangenen Stücken, genießen Sie die Peaks und in diesem Sinne wünsche ich Ihnen einen hervorragenden Sommer. Alles Gute und dann spätestens bis zur Spielzeiteröffnung, wo wir dann auf die neuen Stücke gespannt sind. Vielen herzlichen Dank.
0: Damit war von den Rednern alles gesagt und diese besondere Spielzeit mit dem Intendantenwechsel in den unterschiedlichsten Aspekten beleuchtet worden. Damit konnte gefeiert werden und den Besuchern und Besucherinnen wurde einiges geboten. Ob im Kostümfundus stöbern und das eine oder andere Schnäppchen vielleicht sogar zu erwerben oder am Theatermarktplatz, der zum Flanieren einlud, sowie Gelegenheit bot, mit dem Ensemble ins Gespräch zu kommen. Natürlich kühle Getränke und kulinarische Köstlichkeiten oder exklusive Beiträge des Ensembles auf der Bühne. Nicht zu vergessen Live-Musik mit der Band The Peaks, von denen wir einige Takte hören wollen und uns gleichzeitig mit einigen Impressionen von diesem Theater-Sommerfest verabschieden möchten.

0: Im Eisleber Ortsteil Burgsdorf soll eine Löschwasserzisterne für mehr Sicherheit sorgen und die Verfügbarkeit von Wasser im Brandfall verbessern. Am 7. Juli wurde sie offiziell in Betrieb genommen. Dazu begrüßte Bürgermeister Carsten Staub die Anwesenden.
1: Ja, sehr geehrte Damen und Herren, liebe Kolleginnen, Kollegen der Stadtverwaltung, sehr geehrte Kameradinnen, Kameraden der Feuerwehr, sehr geehrter Herr Ortsbürgermeister, lieber Titti, liebe Kollegin der Mideva, herzlich willkommen hier in unserer Ortschaft Burgsdorf zur Übergabe des Löschwasserkissens, ein wichtiger Meilenstein in der Löschwasserversorgung der Lutherstadt Eisleben. Wichtig, dass wir hier eine pragmatische Lösung schaffen, die auch finanziell stemmbar ist, die eine dauerhafte Lösung darstellt und hier keine Löschwasserzisterne für locker 100.000 Euro in die Erde gebracht wird. Zum einen ist natürlich diese Fläche dann auch entsprechend belegt und zum anderen sind natürlich 100.000 Euro auch eine große Position im städtischen Haushalt. Und somit haben wir natürlich auch über den Tellerrand hinaus geschaut, was machen Nachbargemeinden, und gerade im Bereich Seegebiet Mansfelder Land und Querfurt haben wir dort Ideen natürlich auch uns anschauen können. Und so ist es 2025 zu der Entscheidung gekommen, hier ein Löschwasserkissen zu platzieren, und haben dann im Jahr 2025 einen Mietvertrag mit der Mideva als Konzessionsnehmer geschlossen für 10 Jahre, 480 Euro netto im Monat. Hat uns die Mideva hier dieses Löschwasserkissen auch zur Verfügung gestellt. Wir haben hier 120 Kubikmeter Löschwasser. Die Norm fordert 96 Kubikmeter in 2 Stunden, auch für Gewerbeansiedlungen.

0: Abkühlung etc. Und hier haben wir mit 120 Kubik, wie gesagt, diese Norm erfüllt. Wir haben hier eine frostfreie Löschwasserentnahmestelle. Wir haben hier eine Feuerwehraufstellfläche, wo die Feuerwehr, in dem Fall zuständig, die Ortsfeuerwehr Polleben, hier herfahren kann, Löschwasser entnehmen kann, über lange Wegestrecke auch zum Brandort bringen kann. Das ist also hier auch für die Feuerwehr ein wichtiger Impuls, ein wichtiger investiver Impuls auch in der Lutherstadt Eisleben. Und das war uns wichtig, dass wir hier in der Ortschaft den Brandschutz damit aufwerten, sicherstellen und eine sichere Wasserversorgung hier auch generieren.
1: Marco Hahn von der Medeva erläuterte da noch einige Details zur Löschwasserzisterne. Die Stadt Eisleben kümmerte sich im Vorfeld darum, die Fläche in der Kirchgasse in Brücksdorf vorzubereiten. Garagen wurden abgerissen, Fundamente entfernt. Damit war der Standort für die Löschwasserzisterne vorbereitet. Mit ihr ist Wasser für die Einsatzkräfte vor Ort jederzeit verfügbar. Wie erwähnt, hat sie eine Kapazität von 120 Kubikmetern. Die Vorteile einer Löschwasserzisterne liegen auf der Hand. Es handelt sich um ein geschlossenes System. Damit besteht, anders als bei Löschteichen, keine Gefahr zu ertrinken. Es gibt keine Verdunstung und keine Notwendigkeit, die Anlage zu reinigen. Hinzu kommt, dass die Zisternen durch ein besonderes Material mit PVC-Beschichtung auch extreme Temperaturen zwischen minus 30 und plus 70 Grad standhalten. Damit war also dieser Schritt zur Verbesserung des Brandschutzes in der Lutherstadt Eisleben offiziell vollzogen.

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0: In diesem Jahr feiert der VfB Sangerhausen sein 120-jähriges Bestehen. Aus diesem Grund sollte am 3. Juli auf dem Gelände des Friesenstadions eine Jubiläumsfeier stattfinden. Was da alles genau passieren sollte, verriet uns Olaf Klage. Seit Jahrzehnten in den unterschiedlichsten Funktionen im Verein tätig und aus diesem nicht wegzudenken. So verriet er uns zunächst, was für ein Event hier eigentlich stattfindet.
1: Es ist ein Event im Rahmen unserer 120-Jahr-Feier. Wir hatten ja schon vor zwei Wochen

0: die Mini-WM der GF- und E-Jugend. Heute sind alle anderen Mannschaften und Abteilungen involviert in unserer 120-Jahr-Feier. Wir wollen natürlich versuchen, auch noch einen attraktiven Höhepunkt nach diesem heutigen Tag zu organisieren. Wir können da leider noch nicht vorausgreifen, weil es noch nicht in Sack und Tüten ist, aber es wird noch ein richtiges Event dazukommen. Heute beginnen wir mit dem Wettkampf der Krabbelgruppen und zwar sind wir da auch sehr froh, dass da immer ein reger Austausch mit den ASV ist. Der erste Wettkampf VfB Sangerhausen gegen ASV Krabbelgruppe, wobei das kein Wettkampf ist, das sind unsere Jüngsten, auf die sind wir stolz, das ist unsere Zukunft und die sollen viel Spaß haben und da ist unabhängig davon, wer da gewinnt oder nicht gewinnt, die sollen ganz einfach nur heute vom Platz gehen und sollen lachen und sollen viele gute Erlebnisse mitnehmen. Die C-Jugend spielt gegen einen langjährigen Partner von uns, das COD, die schon seit vielen Jahren bei uns trainieren hier und auch regelmäßig bei unseren Sportfesten oder Events mit teilnehmen. Da freuen wir uns auch sehr, dass wir eine so gute Beziehung haben und dass das COD uns auch so ein bisschen als Heimatsportstätte sieht. Dann zu gegebener Abendstunde kommen dann auch unsere älteren Leute, die hier vielleicht vor 20, 30, 40, 50 Jahren hier maßgeblich den VfB oder den MK Sangerhausen geprägt haben, werden in gemütlicher Runde beisammensitzen und werden das ein oder andere Bierchen trinken, ein oder anderen Smalltalk vielleicht auch noch von sich geben und auch mal zurückschauen. Und das ist immer stolz drauf, dass wir heute hier von 4 Jahren, vielleicht bis 85, 86, 87 Jahre VfB DNA haben, die hier heute zu uns kommen und gemeinsam mit uns dieses 120 Jahre kleine Feierlichkeit hier heute bestreiten. Als letztes werden dann 18:30 unsere alten Herren und unsere Traditionsmannschaften spielen. Traditionsmannschaften sind so Spieler, die vor 5 bis 20 Jahren bei uns gespielt haben, die noch gut laufen können und die sicherlich auch noch viel Spaß werden haben. Ich glaube schon, es wird ein rundum gelungener Tag. Natürlich ist sowas immer abhängig von Leuten, die das organisieren, von ehrenamtlichen Helfern. Und da wollen wir heute natürlich auch die Gelegenheit nutzen und wollen uns bei den Leuten bedanken, die sonst das ganze Jahr hier den Ablauf absichern und dafür sorgen, dass unsere Zuschauer ein Würstchen essen können oder auch was trinken können oder auch herzlich begrüßt werden. Und das ist heute unser Eventtag.
1: 120 Jahre sind natürlich deutlich mehr als ein Menschenleben. Aber einige Jahrzehnte davon hat Herr Glage selbst miterlebt.
0: Also ich kann zurückschauen, vielleicht vor die letzten 50 Jahre Stellung nehmen. Ich bin ja auch hier mit 10 Jahren von damals Anhalt Sangerhausen, MIFA Sangerhausen, hier zum MK gekommen und habe natürlich noch mit vielen älteren Spielern, die hier zusammengespielt, damals in der Bezirksliga oder auch DDR-Liga, dann auch nach der Wende Landesliga, Verbandsliga. Aber natürlich kenne ich die Geschichte, weil ich auch hier im Friesenstadion natürlich auch meiner Arbeit nachgehe. Also ursprünglich war das mal so, dass die Friesen hier den ersten Sportverein gegründet haben in Sangerhausen und deswegen heißt das Stadion auch Friesenstadion und die Geschichte, unser Friesenstadion war ja früher mal eine Mülldeponie, heute ist es ein Schmuckstück, ja, und die Geschichte begann eigentlich auf dem Brühe mit Fußball und dann später hier unten im Friesenstadion, aber die genauen Details kann ich leider hier nicht kundgeben, weil die sind mir auch verborgen geblieben, aber so vom Hörensagen weiß ich, dass die Friesen die ersten waren, die hier in Sangerhausen einen Sportverein, einen Fußballverein gegründet haben.
1: Höhepunkt des Wettkampfes bei den Knirpsen zwischen dem VfB Sangerhausen und dem ASV aus der Berg- und Rosenstadt war eine Hindernisstaffel und die wurde unter großer Anteilnahme der anwesenden Muttis und Vatis, Omas und Opas, Freunden, Geschwistern und sonstigen Zuschauern absolviert. Der Spaß stand im Mittelpunkt und den hatten alle Knirpse in ausreichendem Maße. Auf den unterschiedlichen Plätzen hier im Bereich des Friesenstadions fanden gleichzeitig Spiele statt. Unter anderem maßen sich auch die Mädchen. Nicht zu vergessen der Fußball-Nachwuchs. Dort ging es auf dem Kleinfeld hoch her. Auch hier viel Begeisterung und Engagement. Der Hauptplatz gehörte inzwischen der B-Jugend des VfB Sangerhausen. Hier spielte die erste gegen die zweite. Und bei den großen Jungs sah es schon sehr professionell aus. Aber den VfB Sangerhausen verkörpern nicht nur Fußballmannschaften. Es sind

Natürlich auch Kegeln, Reha-Sport, Kickboxen, die Frauensportgruppe, die Kindersportgruppe. Schließlich hat der Verein inzwischen etwa 600 Mitglieder. An diesem Tag starteten auch die Frauensportgruppe und die Reha-Sportgruppe ein Nordic Walking. Es gab ein Beachvolleyballturnier. Ansonsten die von Herrn Glage angesprochenen Aktivitäten und das gemütliche Beisammensein der Vereinsmitglieder, Sponsoren und Förderer gehört natürlich auch zu so einer Jubiläumsfeier.

Die Burg Querfurt war am 15. Juli erstmals Gastgeber für das nunmehr 32. Chorfest des Saalekreises. Chöre aus dem gesamten Kreisgebiet präsentierten ihr Können den vielen Besucherinnen und Besuchern. Musikalisch eröffnete Musica Vita aus der Quernestadt das Fest. Bevor Annette Hellwig, die stellvertretende Landrätin des Saalekreises, und der Bürgermeister von Querfurt, Andreas Nette, ans Mikrofon traten.

0: Meine sehr geehrten Damen und Herren, ganz herzliches Willkommen hier bei uns auf der Burg Werfurt. Ich freue mich, dass Herr Nette neben mir steht. Ich freue mich auch, dass unser neuer Landrat ab dem 1.11. Herr Cicada bei uns ist, dass der Bürgermeister aus Kapelsketal den Weg gefunden hat. Herr Senkblei, herzlich willkommen. Liebe Chorfamilie, liebe Interessenten, liebe Sängerinnen und Sänger, liebe Petra und vor allen Dingen ganz vielen Dank für das Team Querfurt. Ja, und heute werden uns 15 Chöre mit ihrer Musik begeistern. Sie werden uns, ja, ich denke, althergebrachtes herbringen und neu arrangiert. Ganz viele schöne Sachen, da freuen wir uns sehr drauf.
1: Liebe Gäste, ich möchte mich bedanken. Und zwar möchte ich mich bedanken beim Landkreis Saalekreis, bei Petra Sauerbier, bei Franziska Weidner und ihrem Team dafür, dass diese schönste Location in der Stadt Querfurt, die Burg Querfurt, heute hier ausgewählt worden ist für dieses Chortreffen. Die Burg Querfurt ist ja nicht nur die schönste Burg in Mitteldeutschland. Ich reklamiere einfach den Titel für uns. Es wird ja auch mit der Neuenburg immer so ein bisschen hin und her diskutiert. Sie ist ja Filmburg, aber sie ist vor allem eins, sie ist vor allen Dingen auch Musikburg. Und das liegt vor allen Dingen an unserer Burgmusikschule.

0: Daher der Titel Musikburg passt genauso wie Filmburg. Ich wünsche Ihnen allen jetzt viel Vergnügen. Einen wunderschönen Sonntag hier auf Burg Querfer. Viel Spaß.
1: Moderiert wurde das Chorfest von Petra Sauerbier. Sie präsentierte unter anderem den Klausechor Merseburg, der natürlich auch das Merseburg-Lied zum Besten gab. Da hören wir kurz rein und genießen die Atmosphäre des 32. Chorfestes zum ersten Mal auf der Burg Querfurt. Musik.

0: Auf dieser ca. 15 Hektar großen Fläche, nahe des Umspannwerkes Kloster Mansfeld und direkt an der Stromautobahn Südostlink, die von 2027 an Windstrom aus Sachsen-Anhalt in den Süden Deutschlands transportieren wird, soll ein Energiewendeprojekt der Superlative entstehen. Ein Batteriespeicherpark mit einer geplanten Leistung von 1 Gigawatt und einer Kapazität von 5,7 Gigawattstunden. Der größte seiner Art in Deutschland und vielleicht auch in Europa. Nach etwa 2 Jahren Vorbereitung wurde nun zum ersten Spatenstich und damit verbundenen Baustart eingeladen. Neben den Vertretern der Investoren, der Firma BWESS mit Hauptsitz in Zürich und der Celus Energy Development GmbH aus Berlin, die das Projekt angebahnt hat, waren zahlreiche Gäste aus Politik, Wirtschaft und Verwaltung geladen und auch gekommen. So zum Beispiel auch Vertreter des Gemeinderates Kloster Mansfeld, der Verwaltungsgemeinschaft Mansfelder Grund-Helprad, zu der der Ort mit seinen 2000 Einwohnern gehört, und von dem im März diesen Jahres neu gegründeten Verein Wir sind Kloster Mansfeld. Die Begrüßung übernahm Bastian Scheele, Direktor bei der BWESS.
1: Und hier draußen, vor uns, vor dem Zelt, wird er entstehen. Der größte Batteriespeicher in Deutschland und einer der größten Batteriespeicher in Europa. Mit einer Netzanschlussleistung von 1 Gigawatt und einer Kapazität von bis zu 5,7 Gigawattstunden wird er, einfach gesprochen, Strom, der überschüssig ist aus erneuerbaren Energien, wird diesen aufnehmen, wird diesen zwischenspeichern und wieder abgeben ans Netz, wenn er dann benötigt wird. Er wird darüber hinaus weitere Systemdienstleistungen erbringen können für das Netz und damit dafür sorgen, dass erneuerbare Energien besser ins Stromsystem integriert werden, dass das Stromsystem, das Netz robuster wird und der Strom für uns alle als Verbraucher bezahlbar bleibt. Und das ist für uns als Firma natürlich ein ganz besonderer Tag heute. Und es ist aber ein ebenso besonderer Tag für die Gemeinde und auch für den Landkreis und auch das Land Sachsen-Anhalt und nicht zuletzt auch für das Gelingen der Energiewende in Deutschland.
0: Herr Scheele übergab das Mikrofon direkt an den CEO, also den Vorsitzenden von BWESS, der Firma, die schon in der ganzen Welt investierte und nun auch in Deutschland baut. Vielleicht deshalb hatte der gebürtige Norweger seine kleine Rede in Deutsch notiert.
2: Dies ist das erste Mal, dass wir eine Grundsteinlegung feiern.

0: Warum ist das so? Natürlich liegt es zum Teil an der Größe dieses Projekts. Es ist das größte Projekt in unserem Portfolio und sehr wahrscheinlich eines der größten Batterieprojekte in Deutschland und sogar in Europa. Vor allem aber sehen wir dieses Projekt als den Beginn eines langfristigen und ernsthaften Engagements von BWSS in Deutschland. Ich freue mich, sagen zu können, dass wir in den nächsten Jahren mehr als 1 Milliarde Euro in Batteriespeicher in Deutschland investieren wollen. Beginnen hier, heute, in Klostermannsfeld.
1: Ehrengast der Veranstaltung war Sachsen-Anhalts Energieminister Professor Dr. Armin Willingmann. Auch er verlieh seiner Freude über das Projekt der superlative Ausdruck. Und er nutzte die Gelegenheit, dem norwegischen CEO und seinem Land zum gewonnenen 16. Finale bei der gerade laufenden Fußball-WM zu gratulieren, während Deutschland bereits ausgeschieden ist. Nun müssen die Norweger gewinnen, sagte er und erntete dafür viel Zustimmung. Nach Vertretern des Bundesverbandes Energiespeichersysteme und der 50 Hertz Transmission GmbH, die das systemrelevante Umspannwerk Kloster Mansfeld, das als wichtiges Stromdrehkreuz gilt, betreibt, ergriffen schließlich unter anderem noch Bürgermeister Frank Ochsner und Landrat André Schröder das Wort.
2: Während hier früher Rohstoffe aus der Erde gewonnen wurden, entsteht nun ein Speicher für Energie der Zukunft. Die Energiewende ist eine der großen Herausforderungen unserer Zeit. Sie gelingt nur, wenn erneuerbare Energien nicht nur erzeugt, sondern auch zuverlässig gespeichert und verfügbar gemacht werden können. Denn wann sie gebraucht werden. Genau dazu leistet dieser Batteriespeicher einen wichtigen Beitrag. Er steht für Versorgungssicherheit, Netzstabilität und moderne Infrastruktur. Und er zeigt, dass auch eine ländliche Gemeinde wie Kloster Mansfeld eine bedeutende Rolle in Deutschland bei der Gestaltung der Zukunft spielen kann. Für unsere Gemeinde ist dieses Projekt deshalb mehr als ein technisches Bauwerk. Es verbindet die Vergangenheit und die Zukunft. Es schlägt die Brücke vom Bergbau zur modernen Energiewirtschaft, vom Kupfererz unter Tage zur gespeicherten Energie für kommende Generationen. Und ja, meine Damen und Herren, die Gemeinde Kloster Mansfeld wird auch künftig eine nicht unerhebliche Summe an Gewerbesteuereinnahmen erhalten. Wir sind sehr zuversichtlich, dass wir damit ein Stück weit vorankommen werden, was die Entwicklung unserer Gemeinde betrifft. Umso wichtiger ist dieser Punkt auch für unsere kommunale Zukunft. Und ja, meine Damen und Herren, die Investoren haben Wort gehalten. Über freiwillige Akzeptanzmaßnahmen haben unsere Vereine, unsere Kita, unsere Schule, die Feuerwehr sowie ein Spielplatz bereits vor dem ersten Spatenstich finanzielle Unterstützung von insgesamt 50.000 Euro erhalten.
3: Wir haben weitere Anfragen, so viel darf ich ja verraten. Wir haben weitere ansiedlungswillige Unternehmen. Wir arbeiten gerade die Unterlagen ab, die aktualisiert eingekommen sind. Das ist gut so. Wir wollen auch als Landkreis aufholen. Und weil wir hier sehr oft über die WM gesprochen haben, der Landkreis ist etwa doppelt so groß wie Berlin. 273.000 Fußballfelder nebeneinander gelegt. Ja? 128.000 Einwohner nur. Da weiß man, wir haben die Ressource Raum, wir haben Platz und wir wollen mit diesem Platz auch gut umgehen. Im Einklang nachhaltig mit der Natur, aber auch für Investitionen. Und wenn wir um Investoren werben, dann beschreiben wir immer die Lagegunst mittendrin in Deutschland, sehr zentral gelegen, intakte kommunale Infrastrukturen, reiche Geschichte, reiche Tradition, Internetanschluss, Autobahnen, all das, was man so typischerweise bewirbt. Was wir sehr oft nicht sagen, was wir aber heute einfach mal herausstellen müssen, wir haben einen dauerhaften Einspeiseüberschuss an Energie. Etwa die Hälfte der Energie, die wir hier produzieren, wird nur selbst verbraucht. Die andere Hälfte wird abgeleitet, irgendwohin. Und natürlich hier das Umspannwerk verteilt Energie. Das ist ein Matching Point. Hier sind Dinge, mit denen wir als Landkreis auch dauerhaft werben. Dieser Einspeiseüberschuss, nicht nur die Lagekunst, dass wir auch eine wichtige Rolle bei der Verteilung und Speicherung von Energie spielen können, ist ein strukturbestimmtes Merkmal dieser Tage, aufgewertet auch durch die heutige Investition.
1: Last but not least, in der langen Liste derer, die an diesem besonderen Tag etwas zu sagen hatten, war Kilian Leikam, Geschäftsführer der BWESS.
4: BWESS hat erstmals 2024 in dieses Projekt investiert und seit Anfang dieses Jahres sind wir vollständiger Eigentümer. Von Beginn an haben wir Kloster Mansfeld als langfristiges Engagement betrachtet, nicht als kurzfristige Transaktion. Wir freuen uns besonders, dass unser Partner Selos uns weiterhin bei dem Projekt auch mit lokalen Standortthemen unterstützen wird. Und sind natürlich dankbar für die Leistung, das Projekt bis hierhin gebracht zu haben. BWESS ist ein erfahrener, langfristiger Eigentümer und Betreiber von Großbatteriespeichern. Wir behalten während der gesamten Betriebsdauer unserer Anlagen die direkte Aufsicht, verfolgen einen aktiven Ansatz über den gesamten Lebenszyklus hinweg. Diese langfristige Perspektive trägt unsere Entscheidung zu Technologie, Sicherheit, Standortmanagement und zur Zusammenarbeit mit Partnern wie 50 Hertz und natürlich den Nachbarn hier vor Ort.
1: Und während die Firma Kutter aus Helpra bereits mit dem Bau der Zuwegung begonnen hat, geht es mit dem nun vollzogenen symbolischen Spatenstich richtig los. Werden mehr als 1000 solche Container, übrigens auch in Grün, aufgestellt und vernetzt, um dann 2028 in Betrieb zu gehen. Die Laufzeit für solch einen Batteriegroßspeicher beträgt dabei mehrere Jahrzehnte.

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0: Vor 2 Jahren wurde zum ersten Mal in Hettstedt eine Kupferkönigin gewählt. Die Amtszeit von Melina Nicola Schmidt nähert sich jetzt dem Ende und für den 2. Juli sollte eine neue Kupferkönigin für Hettstedt gewählt werden. Dazu begrüßte Franziska Hilmer als Moderatorin die Gäste an den Kirchentreppen und stellte zunächst die Jury vor. Neben Bürgermeister Frank Tallig waren es die Gebietsleiterin der Sparkasse Mansfeld-Südharz, Manuela Hupasch, und der Geschäftsführer der Stadtwerke, Mario Arnold. Mit vor Ort als Gast, Majestät, die frisch gewählte Rosenprinzessin Emi Melina. Aber natürlich waren die Kandidatinnen für das Amt der Kupferkönigin die Hauptpersonen des Tages. Und so bat Frau Hilmer die Amtsinhaberin Melina Nicola Schmidt, die wieder antrat, sowie Heidi Kaspersky und Celise König auf die Kirchentreppen als improvisierte Bühne. Dann hatte jede Gelegenheit, sich kurz vorzustellen.
1: Meine Amtszeit, die 2 Jahre sind fast rum und ich habe die Zeit sehr genossen. Würde mich sehr freuen, wenn ich den Weg noch ein bisschen weitergehen kann. Aber jetzt erstmal zu mir. Also ich bin hier, ich nenne es mal geborene Hettstädterin, bin hier aufgewachsen, zur Schule gegangen, meine Ausbildung gemacht und arbeite auch noch in Hettstedt. Und bitte nehmen Sie weiterhin unsere städtischen Veranstaltungen wahr. Das ist ganz sehr wichtig, damit unsere Stadt wieder lebt, damit wir zusammenkommen und vor allem auch wieder als Menschen zueinander finden. Denn ich habe das Gefühl, das fehlt so ein bisschen in dieser ländlichen Region. Und ich würde mich sehr freuen, wenn ich weiterhin dazu beitragen kann, dieses gemeinschaftliche Gefühl zu verstärken. Dankeschön. Ja, also ich heiße Heidi Kaspersky, ich bin 26 Jahre alt. Ich habe 10 Jahre hier in Hettstedt gewohnt. Dann bin ich nach Eisleben umgezogen. Aber irgendwie hat es mich wieder hierher verschlagen. Es hat irgendwie gefehlt. Die Heimat, die Menschen, die hier drin sind, man hat ja auch dann nach einer Zeit Freunde aufgebaut. Ja, ich bin gerade dabei, mich selbstständig zu machen. Ich möchte hier in der Kupferstadt Hettstedt ein Kosmetikstudio eröffnen. Ja, ich habe große Visionen, sehr viele Ideen und möchte auch den Menschen zeigen, dass sie was aus sich machen können, ohne irgendwie Angst zu haben. Es klappt nicht, ich bin noch jung, ich schaffe das nicht und dies und das, aber man kann es schaffen, wenn man es möchte. Ja, so viel erstmal zu mir.
2: Ich bin Celise König, ich bin 20 Jahre alt und ich komme aus Sandersleben. Das müsstet ihr alle, die ich nicht mal kennen, das ist ein, zwei Orte weiter hier ganz in der Nähe. Ich bin jahrelang hier hinten gleich im Gymnasium in Wilhelm und Alexander von Humboldt Gymnasium jahrelang zur Schule gegangen. Es war sehr schön. Man hat jahrelange Freundschaften aufgebaut, die ich auch heute noch pflege. Ja, und nach meiner Zeit im Gymnasium hat es mich dann tatsächlich für die Agentur für Arbeit und auch teilweise Jobcenter verschlagen. Das ist meine Arbeit, das macht mir Spaß und das mache ich dann, ja, das ist mein Leben halt. Und auch wenn es jetzt darum geht, wegzuziehen, könnte ich mir auch jetzt noch nicht vorstellen, weil man hat Freundschaften aufgebaut und man baut sein Leben auf. Wenn man drüber nachdenkt, sollte es dann doch hier der Umkreis sein. Ja, also ich denke, ich bleibe euch allen ein bisschen erhalten. Und ja, das wäre es erstmal zu meiner Persönlichkeit. Vielen Dank.
0: Dann führte Frau Hilmer mit den Kandidatinnen einige Fragenrunden durch. Als erstes stand ein sogenanntes Heimatquiz auf dem Plan, wo Fragen zu Hettstedt, seiner Umgebung und Geschichte gestellt wurden. Schließlich ging es darum, dass die drei nochmal näher auf ihre Motivation eingingen, warum sie sich um das Amt der Kupferkönigin bewerben. Die Mitglieder der Jury machten aufmerksam Notizen und schufen sich so eine Entscheidungsgrundlage. Dann zog sich die Jury zur Beratung zurück und alle Anwesenden erwarteten voller Spannung das Ergebnis. Dieses verkündete dann Bürgermeister Frank Tallig.
3: Welche Königin wird Hettstedt als Kupferkönigin, als zweite Königin oder wird es weiter Münchner bleiben. Welche Königin darf Hedstedt vertreten ab Oktober 2026?
4: Unsere neue Kupferkönigin ist die Heidi Kaspersky.
3: Herzlichen Glückwunsch! Und auch allen Damen vielen Dank. Heidi Kaspersky ist unsere neue Kupferkönigin, meine Damen und Herren.
0: Es ist schon seit Jahren Tradition am Hedstedter Gymnasium, dass am letzten Schultag vor den Ferien vorbildliche Schüler und Schülerinnen ausgezeichnet werden. Unter anderem mit der Urkunde der Humboldt-Gesellschaft. Schließlich sind die Brüder ja Namensgeber der Schule. Musikalisch eröffnet wurde die kleine Feierstunde in der Aula durch Isabel Burkhardt, Schülerin der 11. Klasse, die schon öfter am Klavier bei solchen und ähnlichen Anlässen zu erleben war.

0: an Schulleiter Herrn Siebald war es, die Gäste zu begrüßen. Unter ihnen unter anderem Professor Dr. Helen Geier, die Präsidentin der Humboldt-Gesellschaft Deutschland, die Bürgermeister von Mansfeld, Herr Koch, und von Hettstedt, Herr Tallich, weitere Vertreter der Humboldt-Gesellschaft und natürlich Schülerinnen und Schüler seines Gymnasiums. Dann übergab er das Wort an die schulfachliche Koordinatorin Manuela Fiedler. Ihr oblag es, zunächst Schüler und Schülerinnen zu ehren, die sich in den Fächern Mathematik, Französisch und Russisch verdient gemacht hatten. Sie alle erhielten eine Auszeichnung und wurden vor ihren Mitschülern und Mitschülerinnen geehrt. Bevor die Humboldt-Urkunden dieses Jahres übergeben wurden, trat Professor Dr. Helen Geier als Präsidentin der Humboldt-Gesellschaft Deutschland ans Mikrofon. Sie hielt eine Rede, die ausgehend vom großen Thema Reisen einen großen Bogen zu Wünschen, Erfahrungen und Erlebten auch vor dem Hintergrund des Bildungsanspruchs der Gebrüder Humboldt spannte. Dann war es an Frau Fiedler, die Humboldt-Urkunden zu übergeben und dazu jeweils eine kleine Laudatio zu halten. Die erste war Lilli Hildebrand aus der Klasse 8.3. Sie ist eine sehr gute Schülerin, engagierte sich zum Beispiel beim Jugendkreistag und ist Mitglied im Spielmannszug Blau-Weiß-Hettstedt. Sie erhielt die erste Urkunde. Dann war es Elisa Dahl aus der Klasse 8.4, die geehrt wurde. Sie ist Klassensprecherin, ebenfalls aktiv im Jugendkreistag, engagierte Sportlerin als Bogenschützen im Verein Blau-Weiß-Hettstedt und Trägerin des deutschen Jugendschwimmabzeichens sowie Sportabzeichens in Gold. Auch Isabel Burkhardt sollte eine Humboldt-Urkunde erhalten. Natürlich stand ihre musikalische Aktivität dabei im Mittelpunkt. Unter anderem hat sie beim Landeswettbewerb Jugend musiziert den ersten Platz belegt. Ebenso musikalisch ist Florian Leske aus der 11. Klasse. Er ist im Schulchor aktiv, Mitglied des Kinder- und Jugendchors der Oper Halle und Übungsleiter im Hettstedter Spielmannszug Blau-Weiß-Hettstedt. Schließlich wurde noch der Abiturient Finn Port nach vorn gebeten. Er hat den ersten Platz bei der Landesrussisch-Olympiade und den zweiten Platz beim bundesweiten Russisch Cup Spielend Russisch Lernen belegt. Auch ihm einen herzlichen Glückwunsch. Zum Abschluss sprach Frau Fiedler noch Humboldtsche Ideale an.
1: Vernetztes Denken, Neugier, Offenheit und Toleranz bewirken, wünschen wir allen Ausgezeichneten, allen Anwesenden auf ihrem Weg weiterhin alles Gute. Vielen Dank für Ihre Aufmerksamkeit.
2: Da der 28. Juni, der Gründungstag der Firma Junke, in diesem Jahr auf einen Sonntag fiel, wurde anlässlich des 90-jährigen Bestehens kurzerhand 2 Tage später in die Vikariatsgasse in Eisleben, dem Sitz der GmbH, eingeladen. Zahlreiche Gratulanten fanden sich ein, darunter auch Geschäftspartner wie beispielsweise die Steuerberatungskanzlei Freund und Partner und die Sparkasse Mansfeld-Südharz. Doch auch viele der treuen Kunden kamen an diesem besonderen Tag vorbei.
3: Alles Gute wünsche ich Ihnen.
4: Ja, schön.
3: Vielen Dank für die
4: Vielen Dank.
3: Einladung.
4: Sehr
3: Alles
4: gerne.
3: Gute,
4: Sehr
3: viel
4: gerne.
3: Erfolg weiter.
4: Danke.
3: Ihnen auch viel Erfolg. Alles
5: Dankeschön.
3: Gute.
5: Vielen Dank.
2: Die Geschwister Katrin Kratz und Matthias Junkel, die das Familienunternehmen seit 2014 in vierter Generation erfolgreich führen, schnitten die extra angefertigte Torte gemeinsam an und verteilten sie an die Anwesenden. Die Firma Junke, die weitere Filialen in Hettstedt und Halle-Saale betreibt, legt ihr Hauptaugenmerk auf die Orthopädie-Schuhtechnik. Bequeme Schuhmode für Damen und Herren sowie die medizinische Fußpflege runden die ganzheitliche Versorgung der Füße ab. Und auch die fünfte Generation steht schon in den Startlöchern. Der Sohn Theo von Matthias Junke, noch ein kleiner Junge beim Tortenanschnitt zum 80. Firmenjubiläum vor 10 Jahren, wird in wenigen Wochen eine Lehre beginnen.
4: Wie ging das damals vor 90 Jahren los? Was weißt du von der Familiengeschichte?
5: Also damals hat mein Urgroßvater August hier den Laden eröffnet. Damals war das aber noch eine Schuhreparatur, also noch nicht so weit, wie es jetzt ist.
4: Mhm. Und was war sein Aufgabengebiet damals?
5: Also einfach, hier sind Leute hergekommen, deren Schuhe kaputt gegangen sind. Die hat er dann einfach wieder aufbereitet und repariert, sodass die Leute ihre Schuhe weiter nutzen konnten.
4: Du wirst jetzt den Beruf ergreifen? Welchen eigentlich?
5: Genau, ich werde am 1.8. meine Ausbildung zum Orthopädie-Schuhmacher starten, auch hier. Und ja.
4: Ja, Schule ist sicherlich dann auch woanders, oder?
5: Genau, die Schule ist in Gotha, das ist in Thüringen. Ist immer ein kleiner Weg, aber das nennt man gerne auf sich.
4: Wie bist du drauf gekommen? Ich meine, sicherlich warst du oft hier, hast vielleicht am Opa über die Schulter nicht schaut, oder?
5: Ja, genau. Also man kriegt das schon vorgelebt ein Stück weit in der Familie, klar, bei Familientreffen. Ich war auch oft hier als kleines Kind, aber die Entscheidung war trotzdem frei. Also mich hat keiner dazu bedrängt, ich wollte das machen. Ich finde es schön, spannender Beruf und man kann Menschen helfen.
4: Und wenn du jetzt sagst, du machst das, dann steht ja auch irgendwie im Raum, dass du später den Laden vielleicht mal übernimmst und die nächsten 10 Jahre müssen ja auf jeden Fall noch kommen.
5: Genau, das ist der Plan. Also ich bin dann die fünfte Generation. Ich strebe den Meister an und hoffentlich werde ich das hier irgendwann mal übernehmen können und dann genauso gut führen, wie es meine Vorgänger alle getan haben.
4: Wir haben gerade gesehen, 3D-Druck hat genau. Einzug gehalten, also ist auch alles sehr modern.
5: Genau, ja, man muss ja immer mit der Zeit gehen, man darf nicht einschlafen. Andere machen es, wir machen es. Man muss mitgehen, es ist modern, es hilft.
4: Hast du bequeme Schuhe an?
5: Ich habe bequeme Schuhe an, die sind zwar nicht maßgeschneidert, aber...
2: Und auch Senior Hartmut Junkel ist, so oft es seine Zeit erlaubt, noch im Geschäft zu finden und hilft, wo er kann.
4: Sie haben jetzt gerade einen kleinen Auftrag, was machen Sie?
6: Jetzt drückt der Schuh, wie das große Problem immer ist.
4: Wenn man so einen Ballen hat oder sowas,
6: an den Ballen drückt das. Mhm. Jetzt machen wir das ein bisschen mit Lederdehner, wird das feucht gemacht. Dann habe ich so eine Spezialzange und da kann ich das überdehnen. Und dann wird das einfach so ausgearbeitet.
4: Mhm. Ja, aber tut das dem Material nichts?
6: Nein, das bewegt sich. Das ist Leder und durch diesen Lederdehner wird das aufgeweicht. Mhm. Und da kann man da ein bisschen was unternehmen. So. Wenn sowas anfängt, kommt eine Druckstelle und dann kann es passieren, dass der Fuß auch noch aufgeht und dann wird es recht problematisch.
4: Aber das ist wohl eine Ihrer einfachsten Aufgaben.
6: Ja, das ist so relativ einfach. So, dann können wir einen Kunden mal einsteigen lassen und da kann er mal probieren, wie er zurechtkommt.
2: So wurde an diesem Tag Ende Juni 2026 kräftig gefeiert. Und man kann fest davon ausgehen, dass es in 10 Jahren auch ein 100. Jubiläum der Firma Schuhjunkel geben wird.
0: Wie in jedem Jahr lud das Theater Eisleben zum Abschluss der Spielzeit zum traditionellen Sommerfest ein. Und wie in jedem Jahr war es natürlich nicht nur der Bürgermeister der Stadt, der dieser Einladung nachkam. Viele Besucherinnen und Besucher freuten sich an diesem 4. Juli auf ein buntes Programm. Schließlich sollte ja auch auf die erste Spielzeit mit dem neuen Intendanten Frank Martin Wittmeier zurückgeschaut werden. Der begrüßte die Gäste.
7: An diesem lauen und leicht kühlen perfekten Sommerabend im Vergleich zu letzter Woche begrüße ich Sie alle sehr, sehr herzlich hier im Theater Eisleben zum Sommerfest. Liebe Gäste, lieber André Schröder, lieber Carsten Staub, lieber Andreas Pinhack und alle Vertreterinnen des Freundeskreises und natürlich liebes Publikum und alle Mitarbeiterinnen und Mitarbeiter des Theaters. Das Theater Sommerfest ist ja der traditionelle Abschluss einer jeden Spielzeit. Und eigentlich kann ich es ja kaum glauben, obwohl so viel los war, dass es im Eileschritt jetzt alles so schnell ging und ein Jahr die erste Spielzeit der neuen Intendanz mit so viel Programm, mit so viel Ideen, Kooperationen, neuen Regiehandschriften geschafft ist. Ich möchte mich bei beim Theater Eisleben, bei allen Mitarbeitern und Mitarbeiterinnen und Mitarbeitern und bei allen, die das möglich gemacht haben, erstmal auf und hinter der Bühne herzlich bedanken. Das war ein ziemlicher, aber toller Kraftakt und ich glaube, die Mitarbeiterinnen und Mitarbeiter des Theaters Eisleben, da sind Sie mit mir einig, haben einen Wahnsinnsapplaus verdient für diese großartige Spielzeit.
0: Er bedankte sich natürlich auch für das Wohlwollen des Publikums, für das ja all die Anstrengungen unternommen werden.
7: Genießen Sie das tolle Essen und Trinken unseres Wirts. Fühlen Sie sich wohl, kommen Sie heute, bleiben Sie lange und gehen Sie immer wieder zu uns in unser wunderbares Theater und erzählen Sie es weiter. Vielen herzlichen Dank.
8: Auch traditionell die Freunde des Theaters E.V. begrüßen Sie recht herzlich zu diesem. Petrus hat ein bisschen anderes Programm heute aufgelegt, aber ich denke mal, das sollte heute keinen Abbruch haben, sondern trotzdem ein wunderschöner Abend werden. Ich möchte auch gerne in die Worte von Frank eintapsen und ein riesengroßes Dankeschön an alle Beteiligten, die dieses Theater zu dem machen, was es ist. Wir haben eine Spielzeit erlebt, die viel Neues, viel anderes uns auf die Bühne gebracht hat. Aber eins muss ich dazu sagen, was in diesem Haus an Potenzial steckt, das haben wir eigentlich so richtig gesehen bei den Stücken, die jetzt auch in viel Verbindung mit Musical und auch, ich sag mal, den Polizeiruf, den wir gesehen haben, das war Potenzial, was wir eigentlich alle schon immer gehabt haben wollen. Wir haben das Klassenzimmerstück gefördert, zum Beispiel Richie. Wir haben die Jugendspielgruppe gefördert, die Mischkis. Wir haben auch Sachspenden gemacht und ich hoffe, es klappt. Wir haben einen Förderantrag gestellt an die Sparkasse, um die Außenbühne mit einer portablen Tonanlage ausstatten zu lassen. Ich hoffe, es klappt. Drücken Sie uns ganz kräftig die Daumen dafür. Vielen, vielen Dank und ich wünsche Ihnen einen wunderschönen Abend. Lassen Sie sich alle auch feiern, weil Sie sind ein Teil des Theaters. Kaufen Sie kräftig Lose, kaufen Sie, was die Buden hergeben. Lassen Sie sich von Manuel Wirth köstlich bewirten. Viel, viel Spaß heute.
9: Nach drei Jahrzehnten und mehreren vielen prägenden Jahren in so einer Intendanz in eine neue Spielzeit aufzubrechen mit einer neuen Geschäftsführung, einer neuen Intendanz, das ist nicht einfach. Und Herr Wiedmeier, denke ich, hat es geschafft. Über 520 Veranstaltungen. Mehr Aufwand, mehr Besucher, mehr Einnahmen und mehr Aufmerksamkeit, auch überregional, sind das Ergebnis. Diese erste Spielzeit kann sich sehen lassen. Ein fulminantes Kabarett, ein Polizeiruf, der nach Eisleben kommt und sogar Gastrollen für die Kommunalpolitiker noch ermöglicht hat. Aus Dänemark kommt die Olsenbande, Romeo und Julia wird an die Jukebox gestellt, Münchhausen lernt singen in der Rosenarena in Sangerhausen. Also das sind nur Beispiele für unglaublich viel Engagement und ich weiß, dass das auch trotz verbesserter Disposition an den Nerven zerrt und an der Möglichkeit auch mit Überstunden und wie auch immer so viel Arbeit zu investieren, einfach für ein kleines Theater diese Außenwirkung und diesen regionalen Effekt zu erzielen. Und dafür, Herr Wiedmeier, auch ganz persönlich an Sie, an Ihr Team, natürlich an die Künstlerinnen und Künstler auch mein herzliches Dankeschön vom Landkreis Mansfeld-Südharz. Vielen Dank.
10: Ja, eine Spielzeit, muss ich sagen, die seinesgleichen sucht, geht langsam dem Ende entgegen. Ich weiß noch im letzten Jahr, der Intendantenwechsel, wir wussten alle nicht, in welche Richtung entwickelt es sich. Der Landrat hat es schon gesagt, nach über 3 Jahrzehnten Uli Fischer, wie geht es denn weiter? Und ich darf, glaube ich, mit Fug und Recht behaupten, Herr Wittmeier, Sie haben die Erwartungen, die wir an Sie gestellt haben, erfüllt, gemeinsam mit Ihrem Ensemble. Sie haben geliefert, Sie waren auch herausfordernd, das möchte ich auch dazu sagen. Ich habe mit einigen Ensemblemitgliedern gesprochen. Es war eine sehr herausfordernde Spielzeit, aber es war vor allen Dingen eine sehr erfolgreiche Spielzeit. Ich freue mich, dass Sie so zahlreich da sind. Haben Sie einen schönen Abend, lassen Sie es gut gehen, genießen Sie die Ausschnitte aus den vergangenen Stücken, genießen Sie die Peaks und in diesem Sinne wünsche ich Ihnen einen hervorragenden Sommer. Alles Gute und dann spätestens bis zur Spielzeiteröffnung, wo wir dann auf die neuen Stücke gespannt sind. Vielen herzlichen Dank.
0: Damit war von den Rednern alles gesagt und diese besondere Spielzeit mit dem Intendantenwechsel in den unterschiedlichsten Aspekten beleuchtet worden. Damit konnte gefeiert werden und den Besuchern und Besucherinnen wurde einiges geboten. Ob im Kostümfundus stöbern und das eine oder andere Schnäppchen vielleicht sogar zu erwerben oder am Theatermarktplatz, der zum Flanieren einlud, sowie Gelegenheit bot, mit dem Ensemble ins Gespräch zu kommen. Natürlich kühle Getränke und kulinarische Köstlichkeiten oder exklusive Beiträge des Ensembles auf der Bühne. Nicht zu vergessen Live-Musik mit der Band The Peaks, von denen wir einige Takte hören wollen und uns gleichzeitig mit einigen Impressionen von diesem Theater-Sommerfest verabschieden möchten.

0: Im Eisleber Ortsteil Burgsdorf soll eine Löschwasserzisterne für mehr Sicherheit sorgen und die Verfügbarkeit von Wasser im Brandfall verbessern. Am 7. Juli wurde sie offiziell in Betrieb genommen. Dazu begrüßte Bürgermeister Carsten Staub die Anwesenden.
1: Ja, sehr geehrte Damen und Herren, liebe Kolleginnen, Kollegen der Stadtverwaltung, sehr geehrte Kameradinnen, Kameraden der Feuerwehr, sehr geehrter Herr Ortsbürgermeister, lieber Titi, liebe Kollegin der Mideva, herzlich willkommen hier in unserer Ortschaft Burgsdorf zur Übergabe des Löschwasserkissens, ein wichtiger Meilenstein in der Löschwasserversorgung der Lutherstadt Eisleben. Wichtig, dass wir hier eine pragmatische Lösung schaffen, die auch finanziell stemmbar ist, die eine dauerhafte Lösung darstellt und hier keine Löschwasserzisterne für locker 100.000 Euro in die Erde gebracht wird. Zum einen ist natürlich diese Fläche dann auch entsprechend belegt und zum anderen sind natürlich 100.000 Euro auch eine große Position im städtischen Haushalt. Und somit haben wir natürlich auch über den Tellerrand hinaus geschaut, was machen Nachbargemeinden, und gerade im Bereich Seegebiet Mansfelder Land und Querfurt haben wir dort Ideen natürlich auch uns anschauen können. Und so ist es 2025 zu der Entscheidung gekommen, hier ein Löschwasserkissen zu platzieren, und haben dann im Jahr 2025 einen Mietvertrag mit der Mideva als Konzessionsnehmer geschlossen für 10 Jahre 480 Euro netto im Monat. Hat uns die Mideva hier dieses Löschwasserkissen auch zur Verfügung gestellt. Wir haben hier 120 Kubikmeter Löschwasser. Die Norm fordert 96 Kubikmeter in 2 Stunden, auch für Gewerbeansiedlungen etc. Und hier haben wir mit 120 Kubik, wie gesagt, diese Norm erfüllt. Wir haben hier eine frostfreie Löschwasserentnahmestelle. Wir haben hier eine Feuerwehraufstellfläche, wo die Feuerwehr, in dem Fall zuständig die Ortsfeuerwehr Polleben, hier herfahren kann, Löschwasser entnehmen kann, über lange Wegestrecke auch zum Brandort bringen kann. Das ist also hier auch für die Feuerwehr ein wichtiger Impuls, ein wichtiger investiver Impuls auch in der Lutherstadt Eisleben. Und das war uns wichtig, dass wir hier in der Ortschaft den Brandschutz damit aufwerten, sicherstellen und eine sichere Wasserversorgung hier auch generieren.
0: Marco Hahn von der Mideva erläuterte da noch einige Details zur Löschwasserzisterne. Die Stadt Eisleben kümmerte sich im Vorfeld darum, die Fläche in der Kirchgasse in Burgsdorf vorzubereiten. Garagen wurden abgerissen, Fundamente entfernt. Damit war der Standort für die Löschwasserzisterne vorbereitet. Mit ihr ist Wasser für die Einsatzkräfte vor Ort jederzeit verfügbar. Wie erwähnt, hat sie eine Kapazität von 120 Kubikmetern. Die Vorteile einer Löschwasserzisterne liegen auf der Hand. Es handelt sich um ein geschlossenes System. Damit besteht, anders als bei Löschteichen, keine Gefahr zu ertrinken. Es gibt keine Verdunstung und keine Notwendigkeit, die Anlage zu reinigen. Hinzu kommt, dass die Zisternen durch ein besonderes Material mit PVC-Beschichtung auch extreme Temperaturen zwischen minus 30 und plus 70 Grad standhalten. Damit war also dieser Schritt zur Verbesserung des Brandschutzes in der Lutherstadt Eisleben offiziell vollzogen.

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0: In diesem Jahr feiert der VfB Sangerhausen sein 120-jähriges Bestehen. Aus diesem Grund sollte am 3. Juli auf dem Gelände des Friesenstadions eine Jubiläumsfeier stattfinden. Was da alles genau passieren sollte, verriet uns Olaf Klage. Seit Jahrzehnten in den unterschiedlichsten Funktionen im Verein tätig und aus diesem nicht wegzudenken. So verriet er uns zunächst, was für ein Event hier eigentlich stattfindet.
1: Es ist ein Event im Rahmen unserer 120-Jahr-Feier. Wir hatten ja schon vor 2 Wochen die Mini-WM der G-, F- und E-Jugend. Heute sind alle anderen Mannschaften und Abteilungen involviert in unserer 120-Jahr-Feier. Wir wollen natürlich versuchen, auch noch einen attraktiven Höhepunkt nach diesem heutigen Tag zu organisieren. Wir können da leider noch nicht vorausgreifen, weil es noch nicht in Sack und Tüten ist, aber es wird noch ein richtiges Event dazukommen. Heute beginnen wir mit dem Wettkampf der Krabbelgruppen und zwar sind wir da auch sehr froh, dass da immer ein reger Austausch mit den ASV ist. Der erste Wettkampf VfB Sangerhausen gegen ASV Krabbelgruppe, wobei das kein Wettkampf ist, das sind unsere Jüngsten, auf die sind wir stolz, das ist unsere Zukunft und die sollen viel Spaß haben und da ist unabhängig davon, wer da gewinnt oder nicht gewinnt, die sollen ganz einfach nur heute vom Platz gehen und sollen lachen und sollen viele gute Erlebnisse mitnehmen. Die C-Jugend spielt gegen einen langjährigen Partner von uns, das COD, die schon seit vielen Jahren bei uns trainieren hier und auch regelmäßig bei unseren Sportfesten.

0: Festen oder Events mit teilnehmen. Da freuen wir uns auch sehr, dass wir eine so gute Beziehung haben und dass das COT uns auch so ein bisschen als Heimatsportstätte sieht. Dann zu gegebener Abendstunde kommen dann auch unsere älteren Leute, die hier vielleicht vor 20, 30, 40, 50 Jahren hier maßgeblich den VfB oder den MK Sangerhausen geprägt haben, werden in gemütlicher Runde beisammensitzen und werden das ein oder andere Bierchen trinken, ein oder andere Smalltalk vielleicht auch noch von sich geben und auch mal zurückschauen. Und das ist immer stolz drauf, dass wir heute hier von 4 Jahren, vielleicht bis 85, 86, 87 Jahre VfB DNA haben, die hier heute zu uns kommen und gemeinsam mit uns dieses 120 Jahre kleine Feierlichkeit hier heute bestreiten. Als letztes werden dann 18:30 unsere alten Herren und unsere Traditionsmannschaften spielen. Traditionsmannschaften sind so Spieler, die vor 5 bis 20 Jahren bei uns gespielt haben, die noch gut laufen können und die sicherlich auch noch viel Spaß werden haben. Ich glaube schon, es wird ein rundum gelungener Tag. Natürlich ist sowas immer abhängig von Leuten, die das organisieren, von ehrenamtlichen Helfern. Und da wollen wir heute natürlich auch die Gelegenheit nutzen und wollen uns bei den Leuten bedanken, die sonst das ganze Jahr hier den Ablauf absichern und dafür sorgen, dass unsere Zuschauer ein Würstchen essen können oder auch was trinken können oder auch herzlich begrüßt werden. Und das ist heute unser Eventtag.
1: 120 Jahre sind natürlich deutlich mehr als ein Menschenleben. Aber einige Jahrzehnte davon hat Herr Glage selbst miterlebt.
0: Also ich kann zurückschauen, vielleicht vor die letzten 50 Jahre Stellung nehmen. Ich bin ja auch hier mit 10 Jahren von damals Anhalt Sangerhausen, MIFA Sangerhausen, hier zum MK gekommen und habe natürlich noch mit vielen älteren Spielern, die hier zusammengespielt, damals in der Bezirksliga oder auch DDR-Liga, dann auch nach der Wende Landesliga, Verbandsliga. Aber natürlich kenne ich die Geschichte, weil ich auch hier im Friesenstadion natürlich auch meiner Arbeit nachgehe. Also ursprünglich war das mal so, dass die Friesen hier den ersten Sportverein gegründet haben in Sangerhausen und deswegen heißt das Stadion auch Friesenstadion. Und die Geschichte, unser Friesenstadion war ja früher mal eine Mülldeponie, heute ist es ein Schmuckstück, ja, und die Geschichte begann eigentlich auf dem Brühl mit Fußball und dann später hier unten im Friesenstadion, aber die genauen Details kann ich leider hier nicht kundgeben, weil die sind mir auch verborgen geblieben, aber so vom Hörensagen weiß ich, dass die Friesen die Ersten waren, die hier in Sangerhausen einen Sportverein, einen Fußballverein gegründet haben.
1: Höhepunkt des Wettkampfes bei den Knirpsen zwischen dem VfB Sangerhausen und dem ASV aus der Berg- und Rosenstadt war eine Hindernisstaffel und die wurde unter großer Anteilnahme der anwesenden Muttis und Vatis, Omas und Opas, Freunden, Geschwistern und sonstigen Zuschauern absolviert. Der Spaß stand im Mittelpunkt und den hatten alle Knirpse in ausreichendem Maße. Auf den unterschiedlichen Plätzen hier im Bereich des Friesenstadions fanden gleichzeitig Spiele statt. Unter anderem maßen sich auch die Mädchen. Nicht zu vergessen der Fußball-Nachwuchs. Dort ging es auf dem Kleinfeld hoch her. Auch hier viel Begeisterung und Engagement. Der Hauptplatz gehörte inzwischen der B-Jugend des VfB Sangerhausen. Hier spielte die erste gegen die zweite. Und bei den großen Jungs sah es schon sehr professionell aus. Aber den VfB Sangerhausen verkörpern nicht nur Fußballmannschaften. Es sind natürlich auch Kegeln, Reha-Sport, Kickboxen, die Frauensportgruppe, die Kindersportgruppe. Schließlich hat der Verein inzwischen etwa 600 Mitglieder. An diesem Tag starteten auch die Frauensportgruppe und die Reha-Sportgruppe ein Nordic Walking. Es gab ein Beachvolleyballturnier. Ansonsten die von Herrn Glage angesprochenen Aktivitäten und das gemütliche Beisammensein der Vereinsmitglieder, Sponsoren und Förderer gehört natürlich auch zu so einer Jubiläumsfeier.

Die Burg Querfurt war am 15. Juli erstmals Gastgeber für das nunmehr 32. Chorfest des Saalekreises. Chöre aus dem gesamten Kreisgebiet präsentierten ihr Können den vielen Besucherinnen und Besuchern. Musikalisch eröffnete Musica Vita aus der Quernestadt das Fest. Bevor Annette Hellwig, die stellvertretende Landrätin des Saalekreises, und der Bürgermeister von Querfurt, Andreas Nette, ans Mikrofon traten.

0: Meine sehr geehrten Damen und Herren, ganz herzliches Willkommen hier bei uns auf der Burg Werfurt. Ich freue mich, dass Herr Nette neben mir steht. Ich freue mich auch, dass unser neuer Landrat ab dem 1.11. Herr Cicada bei uns ist, dass der Bürgermeister aus Kapelsketal den Weg gefunden hat. Herr Senkblei, herzlich willkommen. Liebe Chorfamilie, liebe Interessenten, liebe Sängerinnen und Sänger, liebe Petra und vor allen Dingen ganz vielen Dank für das Team Querfurt. Ja, und heute werden uns 15 Chöre mit ihrer Musik begeistern. Sie werden uns, ja, ich denke, althergebrachtes herbringen und neu arrangiert. Ganz viele schöne Sachen, da freuen wir uns sehr drauf.
1: Liebe Gäste, ich möchte mich bedanken. Und zwar möchte ich mich bedanken beim Landkreis Saalekreis, bei Petra Sauerbier, bei Franziska Weidner und ihrem Team dafür, dass diese schönste Location in der Stadt Querfurt, die Burg Querfurt, heute hier ausgewählt worden ist für dieses Chortreffen. Die Burg Querfurt ist ja nicht nur die schönste Burg in Mitteldeutschland. Ich reklamiere einfach den Titel für uns. Es wird ja auch mit der Neuenburg immer so ein bisschen hin und her diskutiert. Sie ist ja Filmburg, aber sie ist vor allem eins, sie ist vor allen Dingen auch Musikburg. Und das liegt vor allen Dingen an unserer Burgmusikschule hier bei uns, an dem tollen Team um Sebastian Freis Leben und an der tollen Arbeit, die hier verrichtet wird und an den super Veranstaltungen, die ja auch stattfinden. Wir hatten das Abschlusskonzert der Burgmusikschule in der Burgkirche. Wir hatten diese Woche das Sommerfest, tolle Veranstaltungen, die auch stattfinden. Und ich darf auch selber sagen, ich bin ja auch Musikschüler, also wirklich eine super Institution. Von daher einen ganz großen Dank an Sebastian Freis Leben und sein Team, an die Burgmusikschule Querfurt. Und dann ist natürlich auch Franziska Weidner und ihr Team nicht unschuldig, dass die Burg Musikburg ist. Wir hatten ja Sound of Hollywood erst vor kurzem hier mit 1000 Gästen, eine überregionale Veranstaltung mit Strahlkraft, eine super Werbung für unsere Burg, aber auch für unsere Stadt. Und dann geht es natürlich heute weiter mit diesem super Treffen der Chöre des Saalekreises hier. Und nächste Woche haben wir die Beschmut hier auf der Burg, Coverband die Beschmut, Project Pitchwork und so weiter und so fort. Also ein ganzes Jahr voller musikalischer Höhepunkte.

0: Auf dieser ca. 15 Hektar großen Fläche, nahe des Umspannwerkes Kloster Mansfeld und direkt an der Stromautobahn Südostlink, die von 2027 an Windstrom aus Sachsen-Anhalt in den Süden Deutschlands transportieren wird, soll ein Energiewendeprojekt der Superlative entstehen. Ein Batteriespeicherpark mit einer geplanten Leistung von 1 Gigawatt und einer Kapazität von 5,7 Gigawattstunden. Der größte seiner Art in Deutschland und vielleicht auch in Europa. Nach etwa 2 Jahren Vorbereitung wurde nun zum ersten Spatenstich und damit verbundenen Baustart eingeladen. Neben den Vertretern der Investoren, der Firma BWESS mit Hauptsitz in Zürich und der Celus Energy Development GmbH aus Berlin, die das Projekt angebahnt hat, waren zahlreiche Gäste aus Politik, Wirtschaft und Verwaltung geladen und auch gekommen. So zum Beispiel auch Vertreter des Gemeinderates Kloster Mansfeld, der Verwaltungsgemeinschaft Mansfelder Grund-Helprath, zu der der Ort mit seinen 2000 Einwohnern gehört, und von dem im März diesen Jahres neu gegründeten Verein Wir sind Kloster Mansfeld. Die Begrüßung übernahm Bastian Scheele, Direktor bei der BWESS.
1: Und hier draußen, vor uns Zelt, wird er entstehen. Der größte Batteriespeicher in Deutschland und einer der größten Batteriespeicher in Europa. Mit einer Netzanschlussleistung von 1 Gigawatt und einer Kapazität von bis zu 5,7 Gigawattstunden wird er, einfach gesprochen, Strom, der überschüssig ist aus erneuerbaren Energien, wird diesen aufnehmen, wird diesen zwischenspeichern und wieder abgeben ans Netz, wenn er dann benötigt wird. Er wird darüber hinaus weitere Systemdienstleistungen erbringen können für das Netz und damit dafür sorgen, dass erneuerbare Energien besser ins Stromsystem integriert werden, dass das Stromsystem, das Netz robuster wird und der Strom für uns alle als Verbraucher bezahlbar bleibt. Und das ist für uns als Firma natürlich ein ganz besonderer Tag heute. Und es ist aber ein ebenso besonderer Tag für die Gemeinde und auch für den Landkreis und auch das Land Sachsen-Anhalt und nicht zuletzt auch für das Gelingen der Energiewende in Deutschland.
0: Herr Scheele übergab das Mikrofon direkt an den CEO, also den Vorsitzenden von BWESS, der Firma, die schon in der ganzen Welt investierte und nun auch in Deutschland baut. Vielleicht deshalb hatte der gebürtige Norweger seine kleine Rede in Deutsch notiert.
2: Dies ist das erste Mal, dass wir eine Grundsteinlegung feiern. Warum ist das so? Natürlich liegt es zum Teil an der Größe dieses Projekts. Es ist das größte Projekt in unserem Portfolio und sehr wahrscheinlich eines der größten Batterieprojekte in Deutschland und sogar in Europa. Vor allem aber sehen wir dieses Projekt als den Beginn eines langfristigen und ernsthaften Engagements von BWESS in Deutschland. Ich freue mich, sagen zu können, dass wir in den nächsten Jahren mehr als 1 Milliarde Euro in Batteriespeicher in Deutschland investieren wollen. Beginnen hier, heute, in Kloster Mansfeld.
0: Ehrengast der Veranstaltung war Sachsen-Anhalts Energieminister Professor Dr. Armin Willingmann. Auch er verlieh seiner Freude über das Projekt der Superlative Ausdruck. Und er nutzte die Gelegenheit, dem norwegischen CEO und seinem Land zum gewonnenen 16. Finale bei der gerade laufenden Fußball-WM zu gratulieren. Während Deutschland bereits

0: ausgeschieden ist. Nun müssen die Norweger gewinnen, sagte er und erntete dafür viel Zustimmung. Nach Vertretern des Bundesverbandes Energiespeichersysteme und der 50 Hertz Transmission GmbH, die das systemrelevante Umspannwerk Kloster Mansfeld, das als wichtiges Stromdrehkreuz gilt, betreibt, ergriffen schließlich unter anderem noch Bürgermeister Frank Ochsner und Landrat André Schröder das Wort.
1: Während hier früher Rohstoffe aus der Erde gewonnen wurden, entsteht nun ein Speicher für Energie der Zukunft. Die Energiewende ist eine der großen Herausforderungen unserer Zeit. Sie gelingt nur, wenn erneuerbare Energien nicht nur erzeugt, sondern auch zuverlässig gespeichert und verfügbar gemacht werden können. Denn wann sie gebraucht werden. Genau dazu leistet dieser Batteriespeicher einen wichtigen Beitrag. Er steht für Versorgungssicherheit, Netzstabilität und moderne Infrastruktur. Und er zeigt, dass auch eine ländliche Gemeinde wie Kloster Mansfeld eine bedeutende Rolle in Deutschland bei der Gestaltung der Zukunft spielen kann. Für unsere Gemeinde ist dieses Projekt deshalb mehr als ein technisches Bauwerk. Es verbindet die Vergangenheit und die Zukunft. Es schlägt die Brücke vom Bergbau zur modernen Energiewirtschaft, vom Kupfererz unter Tage zur gespeicherten Energie für kommende Generationen. Und ja, meine Damen und Herren, die Gemeinde Kloster Mansfeld wird auch künftig eine nicht unerhebliche Summe an Gewerbesteuereinnahmen erhalten. Wir sind sehr zuversichtlich, dass wir damit ein Stück weit vorankommen werden, was die Entwicklung unserer Gemeinde betrifft. Umso wichtiger ist dieser Punkt auch für unsere kommunale Zukunft. Und ja, meine Damen und Herren, die Investoren haben Wort gehalten. Über freiwillige Akzeptanzmaßnahmen haben unsere Vereine, unsere Kita, unsere Schule, die Feuerwehr sowie ein Spielplatz bereits vor dem ersten Spatenstich finanzielle Unterstützung von insgesamt 50.000 Euro erhalten.
2: Wir haben weitere Anfragen, so viel darf ich ja verraten. Wir haben weitere ansiedlungswillige Unternehmen. Wir arbeiten gerade die Unterlagen ab, die aktualisiert eingekommen sind. Das ist gut so. Wir wollen auch als Landkreis aufholen. Und weil wir hier sehr oft über die WM gesprochen haben, der Landkreis ist etwa doppelt so groß wie Berlin. 273.000 Fußballfelder nebeneinander gelegt. Ja? 128.000 Einwohner nur. Da weiß man, wir haben die Ressource Raum, wir haben Platz und wir wollen mit diesem Platz auch gut umgehen. Im Einklang nachhaltig mit der Natur, aber auch für Investitionen. Und wenn wir um Investoren werben, dann beschreiben wir immer die Lagegunst mittendrin in Deutschland, sehr zentral gelegen, intakte kommunale Infrastrukturen, reiche Geschichte, reiche Tradition, Internetanschluss, Autobahnen, all das, was man so typischerweise bewirbt. Was wir sehr oft nicht sagen, was wir aber heute einfach mal herausstellen müssen, wir haben einen dauerhaften Einspeiseüberschuss an Energie. Etwa die Hälfte der Energie, die wir hier produzieren, wird nur selbst verbraucht. Die andere Hälfte wird abgeleitet, irgendwohin. Und natürlich hier das Umspannwerk verteilt Energie. Das ist ein Matching Point. Hier sind Dinge, mit denen wir als Landkreis auch dauerhaft werben. Dieser Einspeiseüberschuss, nicht nur die Lagekunst, dass wir auch eine wichtige Rolle bei der Verteilung und Speicherung von Energie spielen können, ist ein strukturbestimmtes Merkmal dieser Tage, aufgewertet auch durch die heutige Investition.
0: Last but not least, in der langen Liste derer, die an diesem besonderen Tag etwas zu sagen hatten, war Kilian Leikam, Geschäftsführer der BWESS.
3: BWESS hat erstmal 2024 in dieses Projekt investiert und seit Anfang dieses Jahres sind wir vollständiger Eigentümer. Von Beginn an haben wir Kloster Mansfeld als langfristiges Engagement betrachtet, nicht als kurzfristige Transaktion. Wir freuen uns besonders, dass unser Partner Selos uns weiterhin bei dem Projekt auch mit lokalen Standortthemen unterstützen wird und sind natürlich dankbar für die Leistung, das Projekt bis hierhin gebracht zu haben. BWESS ist ein erfahrener, langfristiger Eigentümer und Betreiber von Großbatteriespeichern. Wir behalten während der gesamten Betriebsdauer unserer Anlagen die direkte Aufsicht und verfolgen einen aktiven Ansatz über den gesamten Lebenszyklus hinweg. Diese langfristige Perspektive trägt unsere Entscheidung zu Technologie, Sicherheit, Standortmanagement und zur Zusammenarbeit mit Partnern wie 50 Hertz und natürlich den Nachbarn hier vor Ort.
0: Und während die Firma Kutter aus Helpra bereits mit dem Bau der Zuwegung begonnen hat, geht es mit dem nun vollzogenen symbolischen Spatenstich richtig los. Werden mehr als 1000 solche Container, übrigens auch in Grün, aufgestellt und vernetzt, um dann 2028 in Betrieb zu gehen. Die Laufzeit für solch einen Batterie-Großspeicher beträgt dabei mehrere Jahrzehnte.

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0: Vor 2 Jahren wurde zum ersten Mal in Hettstedt eine Kupferkönigin gewählt. Die Amtszeit von Melina Nicola Schmidt nähert sich jetzt dem Ende und für den 2. Juli sollte eine neue Kupferkönigin für Hettstedt gewählt werden. Dazu begrüßte Franziska Hilmer als Moderatorin die Gäste an den Kirchentreppen und stellte zunächst die Jury vor. Neben Bürgermeister Frank Tallig waren es die Gebietsleiterin der Sparkasse Mansfeld-Südharz, Manuela Hupasch, und der Geschäftsführer der Stadtwerke, Mario Arnold. Mit vor Ort als Gast, Majestät, die frisch gewählte Rosenprinzessin Emi Melina. Aber natürlich waren die Kandidatinnen für das Amt der Kupferkönigin die Hauptpersonen des Tages. Und so bat Frau Hilmer die Amtsinhaberin Melina Nicola Schmidt, die wieder antrat, sowie Heidi Kaspersky und Celise König auf die Kirchentreppen als improvisierte Bühne. Dann hatte jede Gelegenheit, sich kurz vorzustellen.
1: Meine Amtszeit, die 2 Jahre sind fast rum und ich habe die Zeit sehr genossen, würde mich sehr freuen, wenn ich den Weg noch ein bisschen weitergehen kann. Aber jetzt erstmal zu mir. Also ich bin hier, ich nenne es mal geborene Hettstädterin, bin hier aufgewachsen, zur Schule gegangen, meine Ausbildung gemacht und arbeite auch noch in Hettstedt. Und bitte nehmen Sie weiterhin unsere städtischen Veranstaltungen wahr. Das ist ganz sehr wichtig, damit unsere Stadt wieder lebt, damit wir zusammenkommen und vor allem auch wieder als Menschen zueinander finden. Denn ich habe das Gefühl, das fehlt so ein bisschen in dieser ländlichen Region. Und ich würde mich sehr freuen, wenn ich weiterhin dazu beitragen kann, dieses gemeinschaftliche Gefühl zu verstärken. Dankeschön. Ja, also ich heiße Heidi Kaspersky, ich bin 26 Jahre alt. Ich habe 10 Jahre hier in Hettstedt gewohnt. Dann bin ich nach Eisleben umgezogen. Aber irgendwie hat es mich wieder hierher verschlagen. Es hat irgendwie gefehlt, die Heimat. Die Menschen, die hier drin waren, man hat ja auch nach einer Zeit Freunde aufgebaut. Ja, ich bin gerade dabei, mich selbstständig zu machen. Ich möchte hier in der Kupferstadt Hettstedt ein Kosmetikstudio eröffnen. Ja, ich habe große Visionen, sehr viele Ideen und möchte auch den Menschen zeigen, dass sie was aus sich machen können, ohne irgendwie Angst zu haben. Es klappt nicht, ich bin noch jung. Schaffen, wenn man es möchte. Ja, so viel erstmal zu mir.
2: Ich bin Celise König, ich bin 20 Jahre alt und ich komme aus Sandersleben. Das müsstet ihr alle, die ich nicht mal kennen. Das ist ein, zwei Orte weiter hier ganz in der Nähe. Ich bin jahrelang hier hinten gleich im Gymnasium in Wilhelm und Alexander von Humboldt Gymnasium jahrelang zur Schule gegangen, es war sehr schön. Man hat jahrelange Freundschaften aufgebaut, die ich auch heute noch pflege. Tja, und nach meiner Zeit im Gymnasium hat es mich dann tatsächlich für die Agentur für Arbeit und auch teilweise Jobcenter verschlagen. Das ist meine Arbeit, das macht mir Spaß und das mache ich dann, ja, das ist mein Leben halt. Und auch wenn es jetzt darum geht, wegzuziehen, könnte ich mir auch jetzt noch nicht vorstellen, weil man hat Freundschaften aufgebaut, man baut sein Leben auf. Wenn man drüber nachdenkt, sollte es dann doch hier der Umkreis sein. Ja, also ich denke, ich bleibe euch allen ein bisschen erhalten. Und ja, das wäre es erstmal zu meiner Persönlichkeit. Vielen Dank.
0: Dann führte Frau Hilmer mit den Kandidatinnen einige Fragenrunden durch. Als erstes stand ein sogenanntes Heimatquiz auf dem Plan, wo Fragen zu Hettstedt, seiner Umgebung und Geschichte gestellt wurden. Schließlich ging es darum, dass die drei nochmal näher auf ihre Motivation eingingen, warum sie sich um das Amt der Kupferkönigin bewerben. Die Mitglieder der Jury machten aufmerksam Notizen und schufen sich so eine Entscheidungsgrundlage. Dann zog sich die Jury zur Beratung zurück und alle Anwesenden erwarteten voller Spannung das Ergebnis. Dieses verkündete dann Bürgermeister Frank Tallig.
3: Welche Königin wird Hettstedt als Kupferkönigin, als zweite Königin oder
4: wird es weiter im Mittelland bleiben. Welche Königin darf Hedstedt vertreten ab Oktober 2026?
5: Unsere neue Kupferkönigin ist die Heidi Kassassi.
4: Herzlichen Glückwunsch! Und auch allen Damen vielen Dank. Heidi Kaspersky ist unsere neue Kupferkönigin, meine Damen und Herren.
0: Es ist schon seit Jahren Tradition am Hedstedter Gymnasium, dass am letzten Schultag vor den Ferien vorbildliche Schüler und Schülerinnen ausgezeichnet werden. Unter anderem mit der Urkunde der Humboldt-Gesellschaft. Schließlich sind die Brüder ja Namensgeber der Schule. Musikalisch eröffnet wurde die kleine Feierstunde in der Aula durch Isabel Burkhardt, Schülerin der 11. Klasse, die schon öfter am Klavier bei solchen und ähnlichen Anlässen zu erleben war.

0: an Schulleiter Herrn Siebald war es, die Gäste zu begrüßen. Unter ihnen unter anderem Professor Dr. Helen Geier, die Präsidentin der Humboldt-Gesellschaft Deutschland, die Bürgermeister von Mansfeld, Herr Koch, und von Hettstedt, Herr Tallich, weitere Vertreter der Humboldt-Gesellschaft und natürlich Schülerinnen und Schüler seines Gymnasiums. Dann übergab er das Wort an die schulfachliche Koordinatorin Manuela Fiedler. Ihr oblag es, zunächst Schüler und Schülerinnen zu ehren, die sich in den Fächern Mathematik, Französisch und Russisch verdient gemacht hatten. Sie alle erhielten eine Auszeichnung und wurden vor ihren Mitschülern und Mitschülerinnen geehrt. Bevor die Humboldt-Urkunden dieses Jahres übergeben wurden, trat Professor Dr. Helen Geier als Präsidentin der Humboldt-Gesellschaft Deutschland ans Mikrofon. Sie hielt eine Rede, die ausgehend vom großen Thema Reisen einen großen Bogen zu Wünschen, Erfahrungen und Erlebten auch vor dem Hintergrund des Bildungsanspruchs der Gebrüder Humboldt spannte. Dann war es an Frau Fiedler, die Humboldt-Urkunden zu übergeben und dazu jeweils eine kleine Laudatio zu halten. Die erste war Lilli Hildebrand aus der Klasse 8.3. Sie ist eine sehr gute Schülerin, engagierte sich zum Beispiel beim Jugendkreistag und ist Mitglied im Spielmannszug Blau-Weiß-Hettstedt. Sie erhielt die erste Urkunde. Dann war es Elisa Dahl aus der Klasse 8.4, die geehrt wurde. Sie ist Klassensprecherin, ebenfalls aktiv im Jugendkreistag, engagierte Sportlerin als Bogenschützen im Verein Blau-Weiß-Hettstedt und Trägerin des deutschen Jugendschwimmabzeichens sowie Sportabzeichens in Gold. Auch Isabel Burkhardt sollte eine Humboldt-Urkunde erhalten. Natürlich stand ihre musikalische Aktivität dabei im Mittelpunkt. Unter anderem hat sie beim Landeswettbewerb Jugend musiziert den ersten Platz belegt. Ebenso musikalisch ist Florian Leske aus der 11. Klasse. Er ist im Schulchor aktiv, Mitglied des Kinder- und Jugendchores der Oper Halle und Übungsleiter im Hettstedter Spielmannszug Blau-Weiß-Hettstedt. Schließlich wurde noch der Abiturient Finn Portnach vorn gebeten. Er hat den ersten Platz bei der Landesrussisch-Olympiade und den zweiten Platz beim bundesweiten Russisch Cup Spielend Russisch Lernen belegt. Auch ihm einen herzlichen Glückwunsch. Zum Abschluss sprach Frau Fiedler noch Humboldtsche Ideale an.
1: Vernetztes Denken, Neugier, Offenheit und Toleranz bewirken, wünschen wir allen Ausgezeichneten, allen Anwesenden auf ihrem Weg weiterhin alles Gute. Vielen Dank für Ihre Aufmerksamkeit.
2: Da der 28. Juni, der Gründungstag der Firma Junke, in diesem Jahr auf einen Sonntag fiel, wurde anlässlich des 90-jährigen Bestehens kurzerhand 2 Tage später in die Vikariatsgasse in Eisleben, dem Sitz der GmbH, eingeladen. Zahlreiche Gratulanten fanden sich ein, darunter auch Geschäftspartner wie beispielsweise die Steuerberatungskanzlei Freund und Partner und die Sparkasse Mansfeld-Südharz. Doch auch viele der treuen Kunden kamen an diesem besonderen Tag vorbei.
3: Alles Gute wünsche ich Ihnen. Schön.
4: Vielen Dank
3: für die
4: Einladung.
3: Alles
4: sehr gerne.
3: Gute,
4: sehr
3: viel
4: gerne.
3: Erfolg
4: Danke.
3: weiter.
4: Danke.
3: Ihnen auch viel Erfolg.
4: Danke
3: Alles Gute.
4: Vielen Dank.
2: Die Geschwister Katrin Kratz und Matthias Junkel, die das Familienunternehmen seit 2014 in vierter Generation erfolgreich führen, schnitten die extra angefertigte Torte gemeinsam an und verteilten sie an die Anwesenden. Die Firma Junke, die weitere Filialen in Hettstedt und Halle-Saale betreibt, legt ihr Hauptaugenmerk auf die Orthopädie-Schuhtechnik. Bequeme Schuhmode für Damen und Herren sowie die medizinische Fußpflege runden die ganzheitliche Versorgung der Füße ab. Und auch die fünfte Generation steht schon in den Startlöchern. Der Sohn Theo von Matthias Junke, noch ein kleiner Junge beim Tortenanschnitt zum 80. Firmenjubiläum vor 10 Jahren, wird in wenigen Wochen eine Lehre beginnen.
4: Wie ging das damals vor 90 Jahren los? Was weißt du von der Familiengeschichte?
5: Also damals hat mein Urgroßvater August hier den Laden eröffnet. Damals war das aber noch eine Schuhreparatur, also noch nicht so weit, wie es jetzt ist.
4: Und was war sein Aufgabengebiet damals?
5: Also einfach, hier sind Leute hergekommen, deren Schuhe kaputt gegangen sind. Die hat er dann einfach wieder aufbereitet und repariert, sodass die Leute ihre Schuhe weiter nutzen konnten.
4: Du wirst jetzt den Beruf ergreifen? Welchen eigentlich?
5: Genau, ich werde am 1.8. meine Ausbildung zum Orthopädie-Schuhmacher starten, auch hier. Und ja.
4: Ja, Schule ist sicherlich dann auch woanders, oder?
5: Genau, die Schule ist in Gotha, das ist in Thüringen. Ist immer ein kleiner Weg, aber das nennt man gerne auf sich.
4: Wie bist du drauf gekommen? Ich meine, sicherlich warst du oft hier, hast vielleicht am Opa über die Schulter nicht schaut, oder?
5: Ja, genau. Also man kriegt das schon vorgelebt ein Stück weit in der Familie. Klar, bei Familientreffen. Ich war auch oft hier als kleines Kind. Aber die Entscheidung war trotzdem frei. Also mich hat keiner dazu bedrängt. Ich wollte das machen. Ich finde es schön, spannender Beruf und man kann Menschen helfen.
4: Und wenn du jetzt sagst, du machst das, dann steht ja irgendwie im Raum, dass du später den Laden vielleicht mal übernimmst und die nächsten 10 Jahre müssen ja auf jeden Fall noch kommen.
5: Genau, das ist der Plan. Also ich bin dann die 5. Generation. Ich strebe den Meister an und hoffentlich werde ich das hier irgendwann mal übernehmen können und dann genauso gut führen, wie es meine Vorgänger alle getan haben.
4: Wir haben gerade gesehen, 3D-Druck hat genau. Einzug gehalten, also ist auch alles sehr modern.
5: Genau, ja, man muss ja immer mit der Zeit gehen, man darf nicht einschlafen. Andere machen es, wir machen es. Man muss mitgehen, es ist modern. Es

0: Hast du bequeme Schuhe an?
1: Ich habe bequeme Schuhe an, die sind zwar nicht maßgeschneidert, aber...
2: Und auch Senior Hartmut Junkel ist, so oft es seine Zeit erlaubt, noch im Geschäft zu finden und hilft, wo er kann.
0: Sie haben jetzt gerade einen kleinen Auftrag. Was machen Sie?
3: Jetzt drückt der Schuh, wie das große Problem immer ist.
0: Wenn man so einen Ballen hat oder sowas.
3: An den Ballen drückt das. Mhm. Jetzt machen wir das ein bisschen mit Lederdehner. Wird das feucht gemacht. Mhm. Dann habe ich so eine Spezialzange. Und da kann ich das überdehnen. Und dann wird das einfach so ausgearbeitet.
0: Mhm. Ja, aber tut das dem Material nichts?
3: Nee, das bewegt sich. Das ist Leder. Mhm. Und durch diesen Lederdehner wird das aufgeweicht. Mhm. Und da kann man da ein bisschen was unternehmen. So. Denn wenn sowas anfängt, kommt eine Druckstelle. Und dann kann es passieren, dass der Fuß auch noch aufgeht und dann wird es recht problematisch.
0: Oh, das ist wohl eine Ihrer einfachsten Aufgaben.
3: Ja, das ist so relativ einfach. So, dann können wir einen Kunden mal einsteigen lassen und da kann er mal probieren, wie er zurechtkommt.
2: So wurde an diesem Tag Ende Juni 2026 kräftig gefeiert und man kann fest davon ausgehen, dass es in 10 Jahren auch ein 100. Jubiläum der Firma Schuh Junkel geben wird.
4: Wie in jedem Jahr lud das Theater Eisleben zum Abschluss der Spielzeit zum traditionellen Sommerfest ein. Und wie in jedem Jahr war es natürlich nicht nur der Bürgermeister der Stadt, der dieser Einladung nachkam. Viele Besucherinnen und Besucher freuten sich an diesem 4. Juli auf ein buntes Programm. Schließlich sollte ja auch auf die erste Spielzeit mit dem neuen Intendanten Frank-Martin Wittmeier zurückgeschaut werden. Der begrüßte die Gäste.
5: An diesem lauen und leicht kühlen, perfekten Sommerabend im Vergleich zu letzter Woche begrüße ich Sie alle sehr, sehr herzlich hier im Theater Eisleben zum Sommerfest. Liebe Gäste, lieber André Schröder, lieber Carsten Staub, lieber Andreas Pinhack und alle Vertreterinnen des Freundeskreises und natürlich liebes Publikum und alle Mitarbeiterinnen und Mitarbeiter des Theaters. Das Theater Sommerfest ist ja der traditionelle Abschluss einer jeden Spielzeit. Und eigentlich kann ich es ja kaum glauben, obwohl so viel los war, dass es im Eileschritt jetzt alles so schnell ging. Und ein Jahr, die erste Spielzeit der neuen Intendanz mit so viel Programm, mit so viel Ideen, Kooperationen, neuen Regiehandschriften geschafft ist. Ich möchte mich bei... Ich möchte mich beim Theater Eisleben, bei allen Mitarbeitern und Mitarbeiterinnen und Mitarbeitern und bei allen, die das möglich gemacht haben, erstmal auf und hinter der Bühne herzlich bedanken. Das war ein ziemlicher, aber toller Kraftakt und ich glaube, die Mitarbeiterinnen und Mitarbeiter des Theaters Eisleben, da sind Sie mit mir einig, haben einen Wahnsinnsapplaus verdient für diese großartige Spielzeit.
4: Er bedankte sich natürlich auch für das Wohlwollen des Publikums, für das ja all die Anstrengungen unternommen werden.
5: Genießen Sie das tolle Essen und Trinken unseres Wirts. Fühlen Sie sich wohl, kommen Sie heute, bleiben Sie lange und gehen Sie immer wieder zu uns in unser wunderbares Theater und erzählen Sie es weiter. Vielen herzlichen Dank.
6: Auch traditionell die Freunde des Theaters E.V. begrüßen Sie recht herzlich zu diesem Petrus hat ein bisschen anderes Programm heute aufgelegt, aber ich denke mal, das sollte heute keinen Abbruch haben, sondern trotzdem ein wunderschöner Abend werden. Ich möchte auch gerne in die Worte von Frank eintapsen und ein riesengroßes Dankeschön an alle Beteiligten, die dieses Theater zu dem machen, was es ist. Wir haben

0: eine Spielzeit erlebt, die viel Neues, viel anderes uns auf die Bühne gebracht hat. Aber eins muss ich dazu sagen, was in diesem Haus an Potenzial steckt, das haben wir eigentlich so richtig gesehen bei den Stücken, die jetzt auch in viel Verbindung mit Musical und auch, ich sag mal, den Polizeiruf, den wir gesehen haben, das war Potenzial, was wir eigentlich alle schon immer gehabt haben wollen. Wir haben das Klassenzimmerstück gefördert, zum Beispiel Regie. Wir haben die Jugendspielgruppe gefördert, die Mischkis. Wir haben auch Sachspenden gemacht und ich hoffe, es klappt. Wir haben einen Förderantrag gestellt an die Sparkasse, um die Außenbühne mit einer portablen Tonanlage ausstatten zu lassen. Ich hoffe, es klappt. Drücken Sie uns ganz kräftig die Daumen dafür. Vielen, vielen Dank und ich wünsche Ihnen einen wunderschönen Abend. Lassen Sie sich alle auch feiern, weil Sie sind ein Teil des Theaters. Kaufen Sie kräftig Lose, kaufen Sie, was die Buden hergeben. Lassen Sie sich von Manuel Wirth köstlich bewirten. Viel, viel Spaß heute.
1: Nach drei Jahrzehnten und mehreren vielen prägenden Jahren in so einer Intendanz in eine neue Spielzeit aufzubrechen mit einer neuen Geschäftsführung, einer neuen Intendanz, das ist nicht einfach. Und Herr Wiedmeier, denke ich, hat es geschafft. Über 520 Veranstaltungen. Mehr Aufwand, mehr Besucher, mehr Einnahmen und mehr Aufmerksamkeit, auch überregional, sind das Ergebnis. Diese erste Spielzeit kann sich sehen lassen. Ein fulminantes Kabarett, ein Polizeiruf, der nach Eisleben kommt und sogar Gastrollen für die Kommunalpolitiker noch ermöglicht hat. Aus Dänemark kommt die Olsenbande, Romeo und Julia wird an die Jukebox gestellt, Münchhausen lernt singen in der Rosenarena in Sangerhausen. Also das sind nur Beispiele für unglaublich viel Engagement und ich weiß, dass das auch trotz verbesserter Disposition an den Nerven zerrt und an der Möglichkeit auch mit Überstunden und wie auch immer so viel Arbeit zu investieren, einfach für ein kleines Theater diese Außenwirkung und diesen regionalen Effekt zu erzielen. Und dafür, Herr Wiedmeier, auch ganz persönlich an Sie, an Ihr Team, natürlich an die Künstlerinnen und Künstler, auch mein herzliches Dankeschön vom Landkreis Mansfeld-Südharz. Vielen Dank.
2: Ja, eine Spielzeit, muss ich sagen, die seinesgleichen sucht, geht langsam dem Ende entgegen. Ich weiß noch im letzten Jahr, der Intendantenwechsel, wir wussten alle nicht, in welche Richtung entwickelt es sich. Der Landrat hat es schon gesagt, nach über drei Jahrzehnten, Uli Fischer, wie geht es denn weiter? Und ich darf, glaube ich, mit Fug und Recht behaupten, Herr Wiedmeier, Sie haben die Erwartungen, die wir an Sie gestellt haben, erfüllt, gemeinsam mit Ihrem Ensemble. Sie haben geliefert, Sie waren auch herausfordernd, das möchte ich auch dazu sagen. Ich habe mit einigen Ensemblemitgliedern gesprochen, es war eine sehr herausfordernde Spielzeit, aber es war vor allen Dingen eine sehr erfolgreiche Spielzeit. Ich freue mich, dass Sie so zahlreich da sind. Haben Sie einen schönen Abend, lassen Sie es gut gehen, genießen Sie die Ausschnitte aus den vergangenen Stücken, genießen Sie die Peaks und in diesem Sinne wünsche ich Ihnen einen hervorragenden Sommer. Alles Gute und dann spätestens bis zur Spielzeiteröffnung, wo wir dann auf die neuen Stücke gespannt sind. Vielen herzlichen Dank.
3: Damit war von den Rednern alles gesagt und diese besondere Spielzeit mit dem Intendantenwechsel in den unterschiedlichsten Aspekten beleuchtet worden. Damit konnte gefeiert werden und den Besuchern und Besucherinnen wurde einiges geboten. Ob im Kostümfundus stöbern und das eine oder andere Schnäppchen vielleicht sogar zu erwerben oder am Theatermarktplatz, der zum Flanieren einlud, sowie Gelegenheit bot, mit dem Ensemble ins Gespräch zu kommen. Natürlich kühle Getränke und kulinarische Köstlichkeiten oder exklusive Beiträge des Ensembles auf der Bühne. Nicht zu vergessen Live-Musik mit der Band The Peaks, von denen wir einige Takte hören wollen und uns gleichzeitig mit einigen Impressionen von diesem Theater-Sommerfest verabschieden möchten.

0: Im Eisleber Ortsteil Burgsdorf soll eine Löschwasserzisterne für mehr Sicherheit sorgen und die Verfügbarkeit von Wasser im Brandfall verbessern. Am 7. Juli wurde sie offiziell in Betrieb genommen. Dazu begrüßte Bürgermeister Carsten Staub die Anwesenden.
1: Ja, sehr geehrte Damen und Herren, liebe Kolleginnen, Kollegen der Stadtverwaltung, sehr geehrte Kameradinnen, Kameraden der Feuerwehr, sehr geehrter Herr Ortsbürgermeister, lieber Titi, liebe Kollegin der Mideva, herzlich willkommen hier in unserer Ortschaft Burgsdorf zur Übergabe des Löschwasserkissens, ein wichtiger Meilenstein in der Löschwasserversorgung der Lutherstadt Eisleben. Wichtig, dass wir hier eine pragmatische Lösung schaffen, die auch finanziell stemmbar ist, die eine dauerhafte Lösung darstellt und hier keine Löschwasserzisterne für locker 100.000 Euro in die Erde gebracht wird. Zum einen ist natürlich diese Fläche dann auch entsprechend belegt und zum anderen sind natürlich 100.000 Euro auch eine große Position im städtischen Haushalt. Und somit haben wir natürlich auch über den Tellerrand hinaus geschaut, was machen Nachbargemeinden, und gerade im Bereich Seegebiet Mansfelder Land und Querfurt haben wir dort Ideen natürlich auch uns anschauen können. Und so ist es 2025 zu der Entscheidung gekommen, hier ein Löschwasserkissen zu platzieren, und haben dann im Jahr 2025 einen Mietvertrag mit der Mideva als Konzessionsnehmer geschlossen für 10 Jahre 480 Euro netto im Monat. Hat uns die Mideva hier dieses Löschwasserkissen auch zur Verfügung gestellt. Wir haben hier 120 Kubikmeter Löschwasser. Die Norm fordert 96 Kubikmeter in 2 Stunden, auch für Gewerbeansiedlungen etc. Und hier haben wir mit 120 Kubik, wie gesagt, diese Norm erfüllt. Wir haben hier eine frostfreie Löschwasserentnahmestelle. Wir haben hier eine Feuerwehraufstellfläche, wo die Feuerwehr, in dem Fall zuständig die Ortsfeuerwehr Polleben, hier herfahren kann, Löschwasser entnehmen kann, über lange Wegestrecke auch zum Brandort bringen kann. Das ist also hier auch für die Feuerwehr ein wichtiger Impuls, ein wichtiger investiver Impuls auch in der Lutherstadt Eisleben. Und das war uns wichtig, dass wir hier in der Ortschaft den Brandschutz damit aufwerten, sicherstellen und eine sichere Wasserversorgung hier auch generieren.
0: Marco Hahn von der Mideva erläuterte da noch einige Details zur Löschwasserzisterne. Die Stadt Eisleben kümmerte sich im Vorfeld darum, die Fläche in der Kirchgasse in Burgsdorf vorzubereiten. Garagen wurden abgerissen, Fundamente entfernt. Damit war der Standort für die Löschwasserzisterne vorbereitet. Mit ihr ist Wasser für die Einsatzkräfte vor Ort jederzeit verfügbar. Wie erwähnt, hat sie eine Kapazität von 120 Kubikmetern. Die Vorteile einer Löschwasserzisterne liegen auf der Hand. Es handelt sich um ein geschlossenes System. Damit besteht, anders als bei Löschteichen, keine Gefahr zu ertrinken. Es gibt keine Verdunstung und keine Notwendigkeit, die Anlage zu reinigen. Hinzu kommt, dass die Zisternen durch ein besonderes Material mit PVC-Beschichtung auch extreme Temperaturen zwischen minus 30 und plus 70 Grad standhalten. Damit war also dieser Schritt zur Verbesserung des Brandschutzes in der Lutherstadt Eisleben offiziell vollzogen.

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0: In diesem Jahr feiert der VfB Sangerhausen sein 120-jähriges Bestehen. Aus diesem Grund sollte am 3. Juli auf dem Gelände des Friesenstadions eine Jubiläumsfeier stattfinden. Was da alles genau passieren sollte, verriet uns Olaf Klage. Seit Jahrzehnten in den unterschiedlichsten Funktionen im Verein tätig und aus diesem nicht wegzudenken. So verriet er uns zunächst, was für ein Event hier eigentlich stattfindet.
1: Es ist ein Event im Rahmen unserer 120-Jahr-Feier. Wir hatten ja schon vor 2 Wochen die Mini-WM der G-, F- und E-Jugend. Heute sind alle anderen Mannschaften und Abteilungen involviert in unserer 120-Jahr-Feier. Wir wollen natürlich versuchen, auch noch einen attraktiven Höhepunkt nach diesem heutigen Tag zu organisieren. Wir können da leider noch nicht vorausgreifen, weil es noch nicht in Sack und Tüten ist, aber es wird noch ein richtiges Event dazukommen. Heute beginnen wir mit dem Wettkampf der Krabbelgruppen. Und zwar sind wir da auch sehr froh, dass da immer ein reger Austausch mit den ASV ist. Der erste Wettkampf, VfB Sangerhausen gegen ASV Krabbelgruppe. Wobei das kein Wettkampf ist, das sind unsere Jüngsten, auf die sind wir stolz, das ist unsere Zukunft. Und die sollen viel Spaß haben und da ist unabhängig davon, wer da gewinnt oder nicht gewinnt. Die sollen ganz einfach nur heute vom Platz gehen und sollen lachen und sollen viele gute Erlebnisse mitnehmen. Die C-Jugend spielt gegen einen langjährigen Partner von uns, das COD, die schon seit vielen Jahren bei uns trainieren hier und auch regelmäßig bei unseren Sportfesten oder Events mit teilnehmen. Da freuen wir uns auch sehr, dass wir eine so gute Beziehung haben und dass das COD uns auch so ein bisschen als Heimatsportstätte sieht. Dann zu gegebener Abendstunde kommen dann auch unsere älteren Leute, die hier vielleicht vor 20, 30, 40, 50 Jahren hier maßgeblich den VfB oder den MK Sangerhausen geprägt haben, werden in gemütlicher Runde beisammensitzen und werden das ein oder andere Bierchen trinken und ein oder anderen Smalltalk vielleicht auch noch von sich geben und auch mal zurückschauen. Und das ist immer stolz drauf, dass wir heute hier von 4 Jahren, vielleicht bis 85, 86, 87 Jahre VfB DNA haben, die hier heute zu uns kommen und gemeinsam mit uns dieses 120 Jahre kleine Feierlichkeit hier heute bestreiten. Als letztes werden dann 18:30 unsere alten Herren und unsere Traditionsmannschaften spielen. Traditionsmannschaften sind so Spieler, die vor 5 bis 20 Jahren bei uns gespielt haben, die noch gut laufen können und die sicherlich auch noch viel Spaß werden haben. Ich glaube schon, es wird ein rundum gelungener Tag. Natürlich ist sowas immer abhängig von Leuten, die das organisieren, von ehrenamtlichen Helfern und da wollen wir

0: heute natürlich auch die Gelegenheit nutzen und wollen uns bei den Leuten bedanken, die sonst das ganze Jahr hier den Ablauf absichern und dafür sorgen, dass unsere Zuschauer ein Würstchen essen können oder auch was trinken können oder auch herzlich begrüßt werden. Und das ist heute unser Eventtag.
1: 120 Jahre sind natürlich deutlich mehr als ein Menschenleben. Aber einige Jahrzehnte davon hat Herr Glage selbst miterlebt.
0: Also ich kann zurückschauen, vielleicht vor die letzten 50 Jahre Stellung nehmen. Ich bin ja auch hier mit 10 Jahren von damals Anhalt Sangerhausen, MIFA Sangerhausen, hier zum MK gekommen und habe natürlich noch mit vielen älteren Spielern, die hier zusammengespielt, damals in der Bezirksliga oder auch DDR-Liga, dann auch nach der Wende Landesliga, Verbandsliga. Aber natürlich kenne ich die Geschichte, weil ich auch hier im Friesenstadion natürlich auch meiner Arbeit nachgehe. Also ursprünglich war das mal so, dass die Friesen hier den ersten Sportverein gegründet haben in Sangerhausen und deswegen heißt das Stadion auch Friesenstadion. Und die Geschichte, unser Friesenstadion war ja früher mal eine Mülldeponie, heute ist es ein Schmuckstück, ja, und die Geschichte begann eigentlich auf dem Brühe mit Fußball und dann später hier unten im Friesenstadion, aber die genauen Details kann ich leider hier nicht kundgeben, weil die sind mir auch verborgen geblieben, aber so vom Hörensagen weiß ich, dass die Friesen die Ersten waren, die hier in Sangerhausen einen Sportverein, einen Fußballverein gegründet haben.
1: Höhepunkt des Wettkampfes bei den Knirpsen zwischen dem VfB Sangerhausen und dem ASV aus der Berg- und Rosenstadt war eine Hindernisstaffel und die wurde unter großer Anteilnahme der anwesenden Muttis und Vatis, Omas und Opas, Freunden, Geschwistern und sonstigen Zuschauern absolviert. Der Spaß stand im Mittelpunkt und den hatten alle Knirpse in ausreichendem Maße. Auf den unterschiedlichen Plätzen hier im Bereich des Friesenstadions fanden gleichzeitig Spiele statt. Unter anderem maßen sich auch die Mädchen. Nicht zu vergessen der Fußball-Nachwuchs. Dort ging es auf dem Kleinfeld hoch her. Auch hier viel Begeisterung und Engagement. Der Hauptplatz gehörte inzwischen der B-Jugend des VfB Sangerhausen. Hier spielte die erste gegen die zweite. Und bei den großen Jungs sah es schon sehr professionell aus. Aber den VfB Sangerhausen verkörpern nicht nur Fußballmannschaften. Es sind natürlich auch Kegeln, Reha-Sport, Kickboxen, die Frauensportgruppe, die Kindersportgruppe. Schließlich hat der Verein inzwischen etwa 600 Mitglieder. An diesem Tag starteten auch die Frauensportgruppe und die Reha-Sportgruppe ein Nordic Walking. Es gab ein Beachvolleyball-Turnier. Ansonsten die von Herrn Glage angesprochenen Aktivitäten und das gemütliche Beisammensein der Vereinsmitglieder, Sponsoren und Förderer gehört natürlich auch zu so einer Jubiläumsfeier.

Die Burg Querfurt war am 15. Juli erstmals Gastgeber für das nunmehr 32. Chorfest des Saalekreises. Chöre aus dem gesamten Kreisgebiet präsentierten ihr Können den vielen Besucherinnen und Besuchern. Musikalisch eröffnete Musica Vita aus der Quernestadt das Fest. Bevor Annette Hellwig, die stellvertretende Landrätin des Saalekreises und der

0: Meine sehr geehrten Damen und Herren, ganz herzliches Willkommen hier bei uns auf der Burg Werfurt. Ich freue mich, dass Herr Nette neben mir steht. Ich freue mich auch, dass unser neuer Landrat ab dem 1.11. Herr Cicada bei uns ist, dass der Bürgermeister aus Kapelsketal den Weg gefunden hat. Herr Senkblei, herzlich willkommen. Liebe Chorfamilie, liebe Interessenten, liebe Sängerinnen und Sänger, liebe Petra und vor allen Dingen ganz vielen Dank für das Team Querfurt. Ja. Und heute werden uns 15 Chöre mit ihrer Musik begeistern. Sie werden uns, ja, ich denke, althergebrachtes herbringen und neu arrangiert. Ganz viele schöne Sachen, da freuen wir uns sehr drauf.
1: Liebe Gäste, ich möchte mich bedanken. Und zwar möchte ich mich bedanken beim Landkreis Saalekreis, bei Petra Sauerbier, bei Franziska Weidner und ihrem Team dafür, dass diese schönste Location in der Stadt Querfurt, die Burg Querfurt, heute hier ausgewählt worden ist für dieses Chortreffen. Die Burg Querfurt ist ja nicht nur die schönste Burg in Mitteldeutschland. Ich reklamiere einfach den Titel für uns. Es wird ja auch mit der Neuenburg immer so ein bisschen hin und her diskutiert. Sie ist ja Filmburg, aber sie ist vor allem eins, sie ist vor allen Dingen auch Musikburg. Und das liegt vor allen Dingen an unserer Burgmusikschule hier bei uns, an dem tollen Team um Sebastian Freis Leben und an der tollen Arbeit, die hier verrichtet wird und an den super Veranstaltungen, die ja auch stattfinden. Wir hatten das Abschlusskonzert der Burgmusikschule in der Burgkirche. Wir hatten diese Woche das Sommerfest, tolle Veranstaltungen, die auch stattfinden. Und ich darf auch selber sagen, ich bin ja auch Musikschüler, also wirklich eine super Institution. Von daher ganz großen Dank an Sebastian Freis Leben und sein Team, an die Burgmusikschule Querfurt. Und dann ist natürlich auch Franziska Weidner und ihr Team nicht unschuldig, dass die Burg Musikburg ist. Wir hatten ja Sound of Hollywood erst vor kurzem hier mit 1000 Gästen, eine überregionale Veranstaltung mit Strahlkraft, eine super Werbung für unsere Burg, aber auch für unsere Stadt. Und dann geht es natürlich heute weiter mit diesem super Treffen der Chöre des Saalekreises hier. Und nächste Woche haben wir die Beschmut hier auf der Burg, Coverband die Beschmut, Project Pitchwork und so weiter und so fort. Also ein ganzes Jahr voller musikalischer Höhepunkte. Von daher der Titel Musikburg passt genauso wie Filmburg. Ich wünsche Ihnen allen jetzt viel Vergnügen. Einen wunderschönen Sonntag hier auf Burg Querfurt. Viel Spaß.
2: Moderiert wurde das Chorfest von Petra Sauerbier. Sie präsentierte unter anderem den Klausechor Merseburg, der natürlich auch das Merseburg-Lied zum Besten gab. Da hören wir kurz rein und genießen die Atmosphäre des 32. Chorfestes zum ersten Mal auf der Burg Querfurt.

0: Auf dieser ca. 15 Hektar großen Fläche, nahe des Umspannwerkes Kloster Mansfeld und direkt an der Stromautobahn Südostlink, die von 2027 an Windstrom aus Sachsen-Anhalt in den Süden Deutschlands transportieren wird, soll ein Energiewendeprojekt der Superlative entstehen. Ein Batteriespeicherpark mit einer geplanten Leistung von 1 Gigawatt und einer Kapazität von 5,7 Gigawattstunden. Der größte seiner Art in Deutschland und vielleicht auch in Europa. Nach etwa 2 Jahren Vorbereitung wurde nun zum ersten Spatenstich und damit verbundenen Baustart eingeladen. Neben den Vertretern der Investoren, der Firma BWESS mit Hauptsitz in Zürich und der Celus Energy Development GmbH aus Berlin, die das Projekt angebahnt hat, waren zahlreiche Gäste aus Politik, Wirtschaft und Verwaltung geladen und auch gekommen. So zum Beispiel auch Vertreter des Gemeinderates Kloster Mansfeld, der Verwaltungsgemeinschaft Mansfelder Grund-Helprath, zu der der Ort mit seinen 2000 Einwohnern gehört, und von dem im März diesen Jahres neu gegründeten Verein Wir sind Kloster Mansfeld. Die Begrüßung übernahm Bastian Scheele, Direktor bei der BWESS.
1: Und hier draußen, vor uns Zelt, wird er entstehen. Der größte Batteriespeicher in Deutschland und einer der größten Batteriespeicher in Europa. Mit einer Netzanschlussleistung von 1 Gigawatt und einer Kapazität von bis zu 5,7 Gigawattstunden wird er, einfach gesprochen, Strom, der überschüssig ist aus erneuerbaren Energien, wird diesen aufnehmen, wird diesen zwischenspeichern und wieder abgeben ans Netz, wenn er dann benötigt wird. Er wird darüber hinaus weitere Systemdienstleistungen erbringen können für das Netz und damit dafür sorgen, dass erneuerbare Energien besser ins Stromsystem integriert werden, dass das Stromsystem, das Netz robuster wird und der Strom für uns alle als Verbraucher bezahlbar bleibt. Und das ist für uns als Firma natürlich ein ganz besonderer Tag heute. Und es ist aber ein ebenso besonderer Tag für die Gemeinde und auch für den Landkreis und auch das Land Sachsen-Anhalt und nicht zuletzt auch für das Gelingen der Energiewende in Deutschland.
0: Herr Scheele übergab das Mikrofon direkt an den CEO, also den Vorsitzenden von BWESS, der Firma, die schon in der ganzen Welt investierte und nun auch in Deutschland baut. Vielleicht deshalb hatte der gebürtige Norweger seine kleine Rede in Deutsch notiert.
2: Dies ist das erste Mal, dass wir eine Grundsteinlegung feiern. Warum ist das so? Natürlich liegt es zum Teil an der Größe dieses Projekts. Es ist das größte Projekt in unserem Portfolio und sehr wahrscheinlich eines der größten Batterieprojekte in Deutschland und sogar in Europa. Vor allem aber sehen wir dieses Projekt als den Beginn eines langfristigen und ernsthaften Engagements von BWESS in Deutschland. Ich freue mich, sagen zu können, dass wir in den nächsten Jahren mehr als 1 Milliarde Euro in Batteriespeicher in Deutschland investieren wollen. Beginnen hier, heute, in Kloster Mansfeld.
0: Ehrengast der Veranstaltung war Sachsen-Anhalts Energieminister Professor Dr. Armin Willingmann. Auch er verlieh seiner Freude über das Projekt der Superlative Ausdruck. Und er nutzte die Gelegenheit, dem norwegischen CEO und seinem Land zum gewonnenen 16. Finale bei der gerade laufenden Fußball-WM zu gratulieren, während Deutschland bereits ausgeschieden ist. Nun müssen die Norweger gewinnen, sagte er, und erntete dafür viel Zustimmung. Nach Vertretern des Bundesverbandes Energiespeichersysteme und der 50 Hertz Transmission GmbH, die das systemrelevante Umspannwerk Kloster Mansfeld, das als wichtiges Stromdrehkreuz gilt, betreibt, ergriffen schließlich unter anderem noch Bürgermeister Frank Ochsner und Landrat André Schröder das Wort.
3: Während hier früher Rohstoffe aus der Erde gewonnen wurden, entsteht nun ein Speicher für

0: Energie der Zukunft. Die Energiewende ist eine der großen Herausforderungen unserer Zeit. Sie gelingt nur, wenn erneuerbare Energien nicht nur erzeugt, sondern auch zuverlässig gespeichert und verfügbar gemacht werden können. Denn wann sie gebraucht werden. Genau dazu leistet dieser Batteriespeicher einen wichtigen Beitrag. Er steht für Versorgungssicherheit, Netzstabilität und moderne Infrastruktur. Und er zeigt, dass auch eine ländliche Gemeinde wie Kloster Mansfeld eine bedeutende Rolle in Deutschland bei der Gestaltung der Zukunft spielen kann. Für unsere Gemeinde ist dieses Projekt deshalb mehr als ein technisches Bauwerk. Es verbindet die Vergangenheit und die Zukunft. Es schlägt die Brücke vom Bergbau zur modernen Energiewirtschaft, vom Kupfererz unter Tage zur gespeicherten Energie für kommende Generationen. Und ja, meine Damen und Herren, die Gemeinde Kloster Mansfeld wird auch künftig eine nicht unerhebliche Summe an Gewerbesteuereinnahmen erhalten. Wir sind sehr zuversichtlich, dass wir damit ein Stück weit vorankommen werden, was die Entwicklung unserer Gemeinde betrifft. Umso wichtiger ist dieser Punkt auch für unsere kommunale Zukunft. Und ja, meine Damen und Herren, die Investoren haben Wort gehalten. Über freiwillige Akzeptanzmaßnahmen haben unsere Vereine, unsere Kita, unsere Schule, die Feuerwehr sowie ein Spielplatz bereits vor dem ersten Spatenstich finanzielle Unterstützung von insgesamt 50.000 Euro erhalten.
1: Wir haben weitere Anfragen, so viel darf ich ja verraten. Wir haben weitere ansiedlungswillige Unternehmen. Wir arbeiten gerade die Unterlagen ab, die aktualisiert eingekommen sind. Das ist gut so. Wir wollen auch als Landkreis aufholen. Und weil wir hier sehr oft über die WM gesprochen haben, der Landkreis ist etwa doppelt so groß wie Berlin. 273.000 Fußballfelder nebeneinander gelegt. Ja? 128.000 Einwohner nur. Da weiß man, wir haben die Ressource Raum, wir haben Platz. Und wir wollen mit diesem Platz auch gut umgehen. Im Einklang nachhaltig mit der Natur, aber auch für Investitionen. Und wenn wir um Investoren werben, dann beschreiben wir immer die Lagegunst mittendrin in Deutschland, sehr zentral gelegen, intakte kommunale Infrastrukturen, reiche Geschichte, reiche Tradition, Internetanschluss, Autobahnen, all das, was man so typischerweise bewirbt. Was wir sehr oft nicht sagen, was wir aber heute einfach mal herausstellen müssen, wir haben einen dauerhaften Einspeiseüberschuss an Energie. Etwa die Hälfte der Energie, die wir hier produzieren, wird nur selbst verbraucht. Die andere Hälfte wird abgeleitet, irgendwohin. Und natürlich hier das Umspannwerk verteilt Energie. Das ist ein Matching Point. Hier sind Dinge, mit denen wir als Landkreis auch dauerhaft werben. Dieser Einspeiseüberschuss, nicht nur die Lagegunst, dass wir auch eine wichtige Rolle bei der Verteilung und Speicherung von Energie spielen können, ist ein strukturbestimmtes Merkmal dieser Tage, aufgewertet auch durch die heutige Investition.
2: Last but not least, in der langen Liste derer, die an diesem besonderen Tag etwas zu sagen hatten, war Kilian Leikam, Geschäftsführer der BWESS.
3: BWESS hat erstmals 2024 in dieses Projekt investiert und seit Anfang dieses Jahres sind wir vollständiger Eigentümer. Von Beginn an haben wir Kloster Mansfeld als langfristiges Engagement betrachtet, nicht als kurzfristige Transaktion. Wir freuen uns besonders, dass unser Partner Selos uns weiterhin bei dem Projekt auch mit lokalen Standortthemen unterstützen wird und sind natürlich dankbar für die Leistung, das Projekt bis hierhin gebracht zu haben. BWESS ist ein erfahrener, langfristiger Eigentümer und Betreiber von Großbatteriespeichern. Wir behalten während der gesamten Betriebsdauer unserer Anlagen die direkte Aufsicht und verfolgen einen aktiven Ansatz über den gesamten Lebenszyklus hinweg. Diese langfristige Perspektive trägt unsere Entscheidung zu Technologie, Sicherheit, Standortmanagement und zur Zusammenarbeit mit Partnern wie 50 Hertz und natürlich den Nachbarn hier vor Ort.
2: Und während die Firma Kutter aus Helpra bereits mit dem Bau der Zuwegung begonnen hat, geht es mit dem nun vollzogenen symbolischen Spatenstich richtig los. Werden mehr als 1000 solche Container, übrigens auch in Grün, aufgestellt und vernetzt, um dann 2028 in Betrieb zu gehen. Die Laufzeit für solch einen Batteriegroßspeicher beträgt dabei mehrere Jahrzehnte.

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0: Vor 2 Jahren wurde zum ersten Mal in Hettstedt eine Kupferkönigin gewählt. Die Amtszeit von Melina Nicola Schmidt nähert sich jetzt dem Ende und für den 2. Juli sollte eine neue Kupferkönigin für Hettstedt gewählt werden. Dazu begrüßte Franziska Hilmer als Moderatorin die Gäste an den Kirchentreppen und stellte zunächst die Jury vor. Neben Bürgermeister Frank Tallig waren es die Gebietsleiterin der Sparkasse Mansfeld-Südharz, Manuela Hupasch, und der Geschäftsführer der Stadtwerke, Mario Arnold. Mit vor Ort als Gast, Majestät, die frisch gewählte Rosenprinzessin Emi Melina. Aber natürlich waren die Kandidatinnen für das Amt der Kupferkönigin die Hauptpersonen des Tages. Und so bat Frau Hilmer die Amtsinhaberin Melina Nicola Schmidt, die wieder antrat, sowie Heidi Kaspersky und Celise König auf die Kirchentreppen als improvisierte Bühne. Dann hatte jede Gelegenheit, sich kurz vorzustellen.
1: Meine Amtszeit, die 2 Jahre sind fast rum und ich habe die Zeit sehr genossen. Würde mich sehr freuen, wenn ich den Weg noch ein bisschen weitergehen kann. Aber jetzt erstmal zu mir. Also ich bin hier, ich nenne es mal geborene Hettstädterin, bin hier aufgewachsen, zur Schule gegangen, meine Ausbildung gemacht und arbeite auch noch in Hettstedt. Und bitte nehmen Sie weiterhin unsere städtischen Veranstaltungen wahr. Das ist ganz sehr wichtig, damit unsere Stadt wieder lebt, damit wir zusammenkommen und vor allem auch wieder als Menschen zueinander finden. Denn ich habe das Gefühl, das fehlt so ein bisschen in dieser ländlichen Region. Und ich würde mich sehr freuen, wenn ich weiterhin dazu beitragen kann, dieses gemeinschaftliche Gefühl zu verstärken. Dankeschön. Ja, also ich heiße Heidi Kaspersky, ich bin 26 Jahre alt. Ich habe 10 Jahre hier in Hettstedt gewohnt. Dann bin ich nach Eisleben umgezogen. Aber irgendwie hat es mich wieder hierher verschlagen. Es hat irgendwie gefehlt. Die Heimat, die Menschen, die hier drin waren, man hat ja auch dann nach einer Zeit Freunde aufgebaut. Ja, ich bin gerade dabei, mich selbstständig zu machen. Ich möchte hier in der Kupferstadt Hettstedt ein Kosmetikstudio eröffnen. Ja, ich habe große Visionen, sehr viele Ideen und möchte auch den Menschen zeigen, dass sie was aus sich machen können, ohne irgendwie Angst zu haben. Es klappt nicht, ich bin noch jung, ich schaffe das nicht und wie sie das, aber man kann es schaffen, wenn man es möchte. Ja, so viel erstmal zu mir.
2: Ich bin Celise König, ich bin 20 Jahre alt und ich komme aus Sandersleben. Das müsstet ihr alle, die ich nicht mal kennen. Das ist ein, zwei Orte weiter hier ganz in der Nähe. Ich bin jahrelang hier hinten gleich im Gymnasium in Wilhelm und Alexander von Humboldt Gymnasium jahrelang zur Schule gegangen. Es war sehr schön. Man hat jahrelange Freundschaften aufgebaut, die ich auch heute noch pflege. Ja, und nach meiner Zeit im Gymnasium hat es mich dann tatsächlich für die Agentur für Arbeit und auch teilweise Jobcenter verschlagen. Das ist meine Arbeit, das macht mir Spaß und das mache ich dann, ja, das ist mein Leben halt. Und auch wenn es jetzt darum geht, wegzuziehen, könnte ich mir auch jetzt noch nicht vorstellen, weil man hat Freundschaften aufgebaut und man baut sein Leben auf. Wenn man drüber nachdenkt, sollte es dann doch hier der Umkreis sein. Ja, also ich denke, ich bleibe euch allen ein bisschen erhalten. Und ja, das wäre es erstmal zu meiner Persönlichkeit. Vielen Dank.
0: Dann führte Frau Hilmer mit den Kandidatinnen einige Fragenrunden durch. Als erstes stand ein sogenanntes Heimatquiz auf dem Plan, wo Fragen zu Hettstedt, seiner Umgebung und Geschichte gestellt wurden. Schließlich ging es darum, dass die drei nochmal näher auf ihre Motivation eingingen, warum sie sich um das Amt der Kupferkönigin bewerben. Die Mitglieder der Jury machten aufmerksam Notizen und schufen sich so eine Entscheidungsgrundlage. Dann zog sich die Jury zur Beratung zurück und alle Anwesenden erwarteten voller Spannung das Ergebnis. Dieses verkündete dann Bürgermeister Frank Tallig.
3: Welche Königin wird Hettstedt als Kupferkönigin, als zweite Königin oder wird es weiter in Griechenland bleiben. Welche Königin darf Hedstedt vertreten ab Oktober 2026?
4: Unsere neue Kupferkönigin ist die Heidi Kaspersky.
3: Herzlichen Glückwunsch! Und auch allen Damen vielen Dank. Heidi Kaspersky ist unsere neue Kupferkönigin, meine Damen und Herren.
0: Es ist schon seit Jahren Tradition am Hedstedter Gymnasium, dass am letzten Schultag vor den Ferien vorbildliche Schüler und Schülerinnen ausgezeichnet werden. Unter anderem mit der Urkunde der Humboldt-Gesellschaft. Schließlich sind die Brüder ja Namensgeber der Schule. Musikalisch eröffnet wurde die kleine Feierstunde in der Aula durch Isabel Burkhardt, Schülerin der 11. Klasse, die schon öfter am Klavier bei solchen und ähnlichen Anlässen zu erleben war.

0: an Schulleiter Herrn Siebald war es, die Gäste zu begrüßen. Unter ihnen unter anderem Professor Dr. Helen Geier, die Präsidentin der Humboldt-Gesellschaft Deutschland, die Bürgermeister von Mansfeld, Herr Koch, und von Hettstedt, Herr Tallich, weitere Vertreter der Humboldt-Gesellschaft und natürlich Schülerinnen und Schüler seines Gymnasiums. Dann übergab er das Wort an die schulfachliche Koordinatorin Manuela Fiedler. Ihr oblag es, zunächst Schüler und Schülerinnen zu ehren, die sich in den Fächern Mathematik, Französisch und Russisch verdient gemacht hatten. Sie alle erhielten eine Auszeichnung und wurden vor ihren Mitschülern und Mitschülerinnen geehrt. Bevor die Humboldt-Urkunden dieses Jahres übergeben wurden, trat Professor Dr. Helen Geier als Präsidentin der Humboldt-Gesellschaft Deutschland ans Mikrofon. Sie hielt eine Rede, die ausgehend vom großen Thema Reisen einen großen Bogen zu Wünschen, Erfahrungen und Erlebten auch vor dem Hintergrund des Bildungsanspruchs der Gebrüder Humboldt spannte. Dann war es an Frau Fiedler, die Humboldt-Urkunden zu übergeben und dazu jeweils eine kleine Laudatio zu halten. Die erste war Lilli Hildebrand aus der Klasse 8.3. Sie ist eine sehr gute Schülerin, engagierte sich zum Beispiel beim Jugendkreistag und ist Mitglied im Spielmannszug Blau-Weiß-Hettstedt. Sie erhielt die erste Urkunde. Dann war es Elisa Dahl aus der Klasse 8.4, die geehrt wurde. Sie ist Klassensprecherin, ebenfalls aktiv im Jugendkreistag, engagierte Sportlerin als Bogenschützen im Verein Blau-Weiß-Hettstedt und Trägerin des deutschen Jugendschwimmabzeichens sowie Sportabzeichens in Gold. Auch Isabel Burkhardt sollte eine Humboldt-Urkunde erhalten. Natürlich stand ihre musikalische Aktivität dabei im Mittelpunkt. Unter anderem hat sie beim Landeswettbewerb Jugend musiziert den ersten Platz belegt. Ebenso musikalisch ist Florian Leske aus der 11. Klasse. Er ist im Schulchor aktiv, Mitglied des Kinder- und Jugendchors der Oper Halle und Übungsleiter im Hettstedter Spielmannszug Blau-Weiß-Hettstedt. Schließlich wurde noch der Abiturient Finn Port nach vorn gebeten. Er hat den ersten Platz bei der Landesrussisch-Olympiade und den zweiten Platz beim bundesweiten Russisch Cup Spielend Russisch Lernen belegt. Auch ihm einen herzlichen Glückwunsch. Zum Abschluss sprach Frau Fiedler noch Humboldtsche Ideale an.
1: Vernetztes Denken, Neugier, Offenheit und Toleranz bewirken, wünschen wir allen Ausgezeichneten, allen Anwesenden auf ihrem Weg weiterhin alles Gute. Vielen Dank für Ihre Aufmerksamkeit.
2: Da der 28. Juni, der Gründungstag der Firma Junke, in diesem Jahr auf einen Sonntag fiel, wurde anlässlich des 90-jährigen Bestehens kurzerhand 2 Tage später in die Vikariatsgasse in Eisleben, dem Sitz der GmbH, eingeladen. Zahlreiche Gratulanten fanden sich ein, darunter auch Geschäftspartner wie beispielsweise die Steuerberatungskanzlei Freund und Partner und die Sparkasse Mansfeld-Südharz. Doch auch viele der treuen Kunden kamen an diesem besonderen Tag vorbei.
3: Ja, schön. Vielen Dank für die Einladung. Alles
4: sehr gerne.
3: Gute,
4: Sehr
3: viel
4: gerne.
3: Erfolg weiter.
4: Danke. Danke.
3: Ihnen auch viel Erfolg.
4: Danke.
3: Alles Gute.
4: Vielen Dank.
2: Die Geschwister Katrin Kratz und Matthias Junkel, die das Familienunternehmen seit 2014 in vierter Generation erfolgreich führen, schnitten die extra angefertigte Torte gemeinsam an und verteilten sie an die Anwesenden. Die Firma Junke, die weitere Filialen in Hettstedt und Halle-Saale betreibt, legt ihr Hauptaugenmerk auf die Orthopädie-Schuhtechnik. Bequeme Schuhmode für Damen und Herren sowie die medizinische Fußpflege runden die ganzheitliche Versorgung der Füße ab. Und auch die fünfte Generation steht schon in den Startlöchern. Der Sohn Theo von Matthias Junke, noch ein kleiner Junge beim Tortenanschnitt zum 80. Firmenjubiläum vor 10 Jahren, wird in wenigen Wochen eine Lehre beginnen.
4: Wie ging das damals vor 90 Jahren los? Was weißt du von der Familiengeschichte?
5: Also damals hat mein Urgroßvater August hier den Laden eröffnet. Damals war das aber noch eine Schuhreparatur, also noch nicht so weit, wie es jetzt ist.
4: Und was war sein Aufgabengebiet damals?
5: Also einfach, hier sind Leute hergekommen, deren Schuhe kaputt gegangen sind. Die hat er dann einfach wieder aufbereitet und repariert, sodass die Leute ihre Schuhe weiter nutzen konnten.
4: Du wirst jetzt den Beruf ergreifen. Welchen eigentlich?
5: Genau, ich werde am 1.8. meine Ausbildung zum Orthopädie-Schuhmacher starten, auch hier. Und ja.
4: Ja, Schule ist sicherlich dann auch woanders, oder?
5: Genau, die Schule ist in Gotha, das ist in Thüringen. Ist immer ein kleiner Weg, aber das nimmt man gerne auf sich.
4: Wie bist du drauf gekommen? Ich meine, sicherlich warst du oft hier, hast vielleicht am Opa über die Schulter nicht schaut, oder?
5: Ja, genau. Also man kriegt das schon vorgelebt ein Stück weit in der Familie. Klar, bei Familientreffen. Ich war auch oft hier als kleines Kind. Aber die Entscheidung war trotzdem frei. Also mich hat keiner dazu gedrängt. Ich wollte das machen. Ich finde es schön, spannender Beruf und man kann Menschen helfen.
4: Und wenn du jetzt sagst, du machst das, dann steht ja irgendwie im Raum, dass du später den Laden vielleicht mal übernimmst und die nächsten 10 Jahre müssen ja auf jeden Fall noch kommen.
5: Genau, das ist der Plan. Also ich bin dann die fünfte Generation. Ich strebe den Meister an und hoffentlich werde ich das hier irgendwann mal übernehmen können und dann genauso gut führen, wie es meine Vorgänger alle getan haben.
4: Wir haben gerade gesehen, 3D-Druck hat genau. Einzug gehalten, also ist auch alles sehr modern.
5: Genau, ja, man muss ja immer mit der Zeit gehen, man darf nicht einschlafen. Andere machen es, wir machen es. Man muss mitgehen, es ist modern, es hilft.
4: Hast du bequeme Schuhe an?
5: Ich habe bequeme Schuhe an, die sind zwar nicht maßgeschneidert, aber...
2: Und auch Senior Hartmut Junke ist, so oft es seine Zeit erlaubt, noch im Geschäft zu finden und hilft, wo er kann.
4: Sie haben jetzt gerade einen kleinen Auftrag, was machen Sie?
6: Jetzt drückt der Schuh, wie das große Problem immer ist.
4: Wenn man so einen Ballen hat oder sowas.
6: An den Ballen drückt das. Mhm. Jetzt machen wir das ein bisschen mit Lederdehner, wird das feucht gemacht. Dann habe ich so eine Spezialzange und da kann ich das überdehnen. Und dann wird das einfach so ausgearbeitet.
4: Mhm. Ja, aber tut das dem Material nichts?
6: Nein, das bewegt sich. Das ist Leder und durch diesen Lederdehner wird das aufgeweicht. Mhm. Und da kann man da ein bisschen was unternehmen. So. Denn wenn sowas anfängt, kommt eine Druckstelle und dann kann es passieren, dass der Fuß auch noch aufgeht und dann wird es recht problematisch.
4: Oh, das ist wohl eine Ihrer einfachsten Aufgaben.
6: Ja, das ist so relativ einfach. So, dann können wir einen Kunden mal einsteigen lassen und da kann er mal probieren, wie er zurechtkommt.
2: So wurde an diesem Tag Ende Juni 2026 kräftig gefeiert. Und man kann fest davon ausgehen, dass es in 10 Jahren auch ein 100. Jubiläum der Firma Schuh-Junke geben wird.
0: Wie in jedem Jahr lud das Theater Eisleben zum Abschluss der Spielzeit zum traditionellen Sommerfest ein. Und wie in jedem Jahr war es natürlich nicht nur der Bürgermeister der Stadt, der dieser Einladung nachkam. Viele Besucherinnen und Besucher freuten sich an diesem 4. Juli auf ein buntes Programm. Schließlich sollte ja auch auf die erste Spielzeit mit dem neuen Intendanten Frank-Martin Wittmeier zurückgeschaut werden. Der begrüßte die Gäste.
7: An diesem lauen und leicht kühlen, perfekten Sommerabend im Vergleich zu letzter Woche begrüße ich Sie alle sehr, sehr herzlich hier im Theater Eisleben zum Sommerfest. Liebe Gäste, lieber André Schröder, lieber Carsten Staub, lieber Andreas Pinhack und alle Vertreterinnen des Freundeskreises und natürlich liebes Publikum und alle Mitarbeiterinnen und Mitarbeiter des Theaters. Das Theater Sommerfest ist ja der traditionelle Abschluss einer jeden Spielzeit. Und eigentlich kann ich es ja kaum glauben, obwohl so viel los war, dass es im Eileschritt jetzt alles so schnell ging und ein Jahr die erste Spielzeit der neuen Intendanz mit so viel Programm, mit so viel Ideen, Kooperationen, neuen Regiehandschriften geschafft ist. Ich möchte mich bei beim Theater Eisleben, bei allen Mitarbeitern und Mitarbeiterinnen und Mitarbeitern und bei allen, die das möglich gemacht haben, erstmal auf und hinter der Bühne herzlich bedanken. Das war ein ziemlicher, aber toller Kraftakt und ich glaube, die Mitarbeiterinnen und Mitarbeiter des Theaters Eisleben, da sind Sie mit mir einig, haben einen Wahnsinnsapplaus verdient für diese großartige Spielzeit.
0: Er bedankte sich natürlich auch für das Wohlwollen des Publikums, für das ja all die Anstrengungen unternommen werden.
7: Genießen Sie das tolle Essen und Trinken unseres Wirts. Fühlen Sie sich wohl, kommen Sie heute, bleiben Sie lange und gehen Sie immer wieder zu uns in unser wunderbares Theater und erzählen Sie es weiter. Vielen herzlichen Dank.
8: Auch traditionell die Freunde des Theaters E.V. begrüßen Sie recht herzlich zu diesem. Petrus hat ein bisschen anderes Programm heute aufgelegt, aber ich denke mal, das sollte heute keinen Abbruch haben, sondern trotzdem ein wunderschöner Abend werden. Ich möchte auch gerne in die Worte von Frank eintapsen und ein riesengroßes Dankeschön an alle Beteiligten, die dieses Theater zu dem machen, was es ist. Wir haben eine Spielzeit erlebt, die viel Neues, viel anderes uns auf die Bühne gebracht hat. Aber eins muss ich dazu sagen, was in diesem Haus an Potenzial steckt, das haben wir eigentlich so richtig gesehen bei den Stücken, die jetzt auch in viel Verbindung mit Musical und auch, ich sag mal, den Polizeiruf, den wir gesehen haben, das war Potenzial, was wir eigentlich alle schon immer gehabt haben wollen. Wir haben das Klassenzimmerstück gefördert, zum Beispiel Regie,

0: die Jugendspielgruppe gefördert, die Mischkis. Wir haben auch Sachspenden gemacht und ich hoffe, es klappt. Wir haben einen Förderantrag gestellt an die Sparkasse, um die Außenbühne mit einer portablen Tonanlage ausstatten zu lassen. Ich hoffe, es klappt. Drücken Sie uns ganz kräftig die Daumen dafür. Vielen, vielen Dank und ich wünsche Ihnen einen wunderschönen Abend. Lassen Sie sich alle auch feiern, weil Sie sind ein Teil des Theaters. Kaufen Sie kräftig Lose, kaufen Sie, was die Buden hergeben. Lassen Sie sich von Manuel Wirth köstlich bewirten. Viel, viel Spaß heute.
1: Nach drei Jahrzehnten und mehreren vielen prägenden Jahren in so einer Intendanz in eine neue Spielzeit aufzubrechen mit einer neuen Geschäftsführung, einer neuen Intendanz, das ist nicht einfach. Und Herr Wiedmeier, denke ich, hat es geschafft. Über 520 Veranstaltungen. Mehr Aufwand, mehr Besucher, mehr Einnahmen und mehr Aufmerksamkeit, auch überregional, sind das Ergebnis. Diese erste Spielzeit kann sich sehen lassen. Ein fulminantes Kabarett, ein Polizeiruf, der nach Eisleben kommt und sogar Gastrollen für die Kommunalpolitiker noch ermöglicht hat. Aus Dänemark kommt die Olsenbande, Romeo und Julia wird an die Jukebox gestellt. Münchhausen lernt singen in der Rosenarena in Sangerhausen. Also das sind nur Beispiele für unglaublich viel Engagement. Und ich weiß, dass das auch trotz verbesserter Disposition an den Nerven zerrt und an der Möglichkeit auch mit Überstunden und wie auch immer so viel Arbeit zu investieren, einfach für ein kleines Theater diese Außenwirkung und diesen regionalen Effekt zu erzielen. Und dafür, Herr Wiedmeier, auch ganz persönlich an Sie, an Ihr Team, natürlich an die Künstlerinnen und Künstler, auch mein herzliches Dankeschön vom Landkreis Mansfeld-Südharz. Vielen Dank.
2: Ja, eine Spielzeit, muss ich sagen, die seinesgleichen sucht, geht langsam dem Ende entgegen. Ich weiß noch im letzten Jahr, der Intendantenwechsel, wir wussten alle nicht, in welche Richtung entwickelt es sich. Der Landrat hat es schon gesagt, nach über drei Jahrzehnten, Uli Fischer, wie geht es denn weiter? Und ich darf, glaube ich, mit Fug und Recht behaupten, Herr Wiedmeier, Sie haben die Erwartungen, die wir an Sie gestellt haben, erfüllt, gemeinsam mit Ihrem Ensemble. Sie haben geliefert, Sie waren auch herausfordernd, das möchte ich auch dazu sagen. Ich habe mit einigen Ensemblemitgliedern gesprochen. Es war eine sehr herausfordernde Spielzeit, aber es war vor allen Dingen eine sehr erfolgreiche Spielzeit. Ich freue mich, dass Sie so zahlreich da sind. Haben Sie einen schönen Abend, lassen Sie es gut gehen, genießen Sie die Ausschnitte aus den vergangenen Stücken, genießen Sie die Peaks und in diesem Sinne wünsche ich Ihnen einen hervorragenden Sommer. Alles Gute und dann spätestens bis zur Spielzeiteröffnung, wo wir dann auf die neuen Stücke gespannt sind. Vielen herzlichen Dank.
3: Damit war von den Rednern alles gesagt und diese besondere Spielzeit mit dem Intendantenwechsel in den unterschiedlichsten Aspekten beleuchtet worden. Damit konnte gefeiert werden und den Besuchern und Besucherinnen wurde einiges geboten. Ob im Kostümfundus stöbern und das eine oder andere Schnäppchen vielleicht sogar zu erwerben oder am Theatermarktplatz, der zum Flanieren einlud, sowie Gelegenheit bot, mit dem Ensemble ins Gespräch zu kommen. Natürlich kühle Getränke und kulinarische Köstlichkeiten oder exklusive Beiträge des Ensembles auf der Bühne. Nicht zu vergessen Live-Musik mit der Band The Peaks, von denen wir einige Takte hören wollen und uns gleichzeitig mit einigen Impressionen von diesem Theater-Sommerfest verabschieden möchten.

0: Im Eisleber Ortsteil Burgsdorf soll eine Löschwasserzisterne für mehr Sicherheit sorgen und die Verfügbarkeit von Wasser im Brandfall verbessern. Am 7. Juli wurde sie offiziell in Betrieb genommen. Dazu begrüßte Bürgermeister Carsten Staub die Anwesenden.
1: Ja, sehr geehrte Damen und Herren, liebe Kolleginnen, Kollegen der Stadtverwaltung, sehr geehrte Kameradinnen, Kameraden der Feuerwehr, sehr geehrter Herr Ortsbürgermeister, lieber Titi, liebe Kollegin der Mideva, herzlich willkommen hier in unserer Ortschaft Burgsdorf zur Übergabe des Löschwasserkissens, ein wichtiger Meilenstein in der Löschwasserversorgung der Lutherstadt Eisleben. Wichtig, dass wir hier eine pragmatische Lösung schaffen, die auch finanziell stemmbar ist, die eine dauerhafte Lösung darstellt und hier keine Löschwasserzisterne für locker 100.000 Euro in die Erde gebracht wird. Zum einen ist natürlich diese Fläche dann auch entsprechend belegt und zum anderen sind natürlich 100.000 Euro auch eine große Position im städtischen Haushalt. Und somit haben wir natürlich auch über den Tellerrand hinaus geschaut, was machen Nachbargemeinden, und gerade im Bereich Seegebiet Mansfelder Land und Querfurt haben wir dort Ideen natürlich auch uns anschauen können. Und so ist es 2025 zu der Entscheidung gekommen, hier ein Löschwasserkissen zu platzieren, und haben dann im Jahr 2025 einen Mietvertrag mit der Mideva als Konzessionsnehmer geschlossen für 10 Jahre, 480 Euro netto im Monat. Hat uns die Mideva hier dieses Löschwasserkissen auch zur Verfügung gestellt. Wir haben hier 120 Kubikmeter Löschwasser. Die Norm fordert 96 Kubikmeter in 2 Stunden, auch für Gewerbeansiedlungen etc. Und hier haben wir mit 120 Kubik, wie gesagt, diese Norm erfüllt. Wir haben hier eine frostfreie Löschwasserentnahmestelle. Wir haben hier eine Feuerwehraufstellfläche, wo die Feuerwehr, in dem Fall zuständig die Ortsfeuerwehr Polleben, hier herfahren kann, Löschwasser entnehmen kann, über lange Wegestrecke auch zum Brandort bringen kann. Das ist also hier auch für die Feuerwehr ein wichtiger Impuls, ein wichtiger investiver Impuls auch in der Lutherstadt Eisleben. Und das war uns wichtig, dass wir hier in der Ortschaft den Brandschutz damit aufwerten, sicherstellen und eine sichere Wasserversorgung hier auch generieren.
0: Marco Hahn von der Mideva erläuterte da noch einige Details zur Löschwasserzisterne. Die Stadt Eisleben kümmerte sich im Vorfeld darum, die Flächen der Kirchgasse in Burgsdorf vorzubereiten. Garagen wurden abgerissen, Fundamente entfernt. Damit war der Standort für die Löschwasserzisterne vorbereitet. Mit ihr ist Wasser für die Einsatzkräfte vor Ort jederzeit verfügbar. Wie erwähnt, hat sie eine Kapazität von 120 Kubikmetern. Die Vorteile einer Löschwasserzisterne liegen auf der Hand. Es handelt sich um ein geschlossenes System. Damit besteht, anders als bei Löschteichen, keine Gefahr zu ertrinken. Es gibt keine Verdunstung und keine Notwendigkeit, die Anlage zu reinigen. Hinzu kommt, dass die Zisternen durch ein besonderes Material mit PVC-Beschichtung auch extreme Temperaturen zwischen minus 30 und plus 70 Grad standhalten. Damit war also dieser Schritt zur Verbesserung des Brandschutzes in der Lutherstadt Eisleben offiziell vollzogen.

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0: In diesem Jahr feiert der VfB Sangerhausen sein 120-jähriges Bestehen. Aus diesem Grund sollte am 3. Juli auf dem Gelände des Friesenstadions eine Jubiläumsfeier stattfinden. Was da alles genau passieren sollte, verriet uns Olaf Klage. Seit Jahrzehnten in den unterschiedlichsten Funktionen im Verein tätig und aus diesem nicht wegzudenken. So verriet er uns zunächst, was für ein Event hier eigentlich stattfindet.
1: Es ist ein Event im Rahmen unserer 120-Jahr-Feier. Wir hatten ja schon vor 2 Wochen die Mini-WM der G-, F- und E-Jugend. Heute sind alle anderen Mannschaften und Abteilungen involviert in unserer 120-Jahr-Feier. Wir wollen natürlich versuchen, auch noch einen attraktiven Höhepunkt nach diesem heutigen Tag zu organisieren. Wir können da leider noch nicht vorausgreifen, weil es noch nicht in Sack und Tüten ist, aber es wird noch ein richtiges Event dazukommen. Heute beginnen wir mit dem Wettkampf der Krabbelgruppen und zwar sind wir da auch sehr froh, dass da immer ein reger Austausch mit den ASV ist. Der erste Wettkampf VfB Sangerhausen gegen ASV Krabbelgruppe, wobei das kein Wettkampf ist, das sind unsere Jüngsten, auf die sind wir stolz, das ist unsere Zukunft und die sollen viel Spaß haben und da ist unabhängig davon, wer da gewinnt oder nicht gewinnt, die sollen ganz einfach nur heute vom Platz gehen und sollen lachen und sollen viele gute Erlebnisse mitnehmen. Die C-Jugend spielt gegen einen langjährigen Partner von uns, das COD, die schon seit vielen Jahren bei uns trainieren hier und auch regelmäßig bei unseren Sportfesten oder Events mit teilnehmen. Da freuen wir uns auch sehr, dass wir eine so gute Beziehung haben und dass das COD uns auch so ein bisschen als Heimatsportstätte sieht. Dann zu gegebener Abendstunde kommen dann auch unsere älteren Leute, die hier vielleicht vor 20, 30, 40, 50 Jahren hier maßgeblich den VfB oder den MK Sangerhausen geprägt haben, werden in gemütlicher Runde beisammensitzen und werden das ein oder andere Bierchen trinken, ein oder andere Smalltalk vielleicht auch noch von sich geben und auch mal zurückschauen. Und das ist immer stolz drauf, dass wir heute hier von 4 Jahren, vielleicht bis 85, 86, 87 Jahre VfB DNA haben, die hier heute zu uns kommen und gemeinsam mit uns dieses 120 Jahre kleine Feierlichkeit hier heute bestreiten. Als letztes werden dann 18:30 unsere alten Herren und unsere Traditionsmannschaften spielen. Traditionsmannschaften sind so Spieler, die vor 5 bis 20 Jahren bei uns gespielt haben, die noch gut laufen können und die sicherlich auch noch viel Spaß werden haben. Ich glaube schon, es wird ein rundum gelungener Tag. Natürlich ist sowas immer abhängig von Leuten, die das organisieren, von ehrenamtlichen Helfern. Und da wollen wir heute natürlich auch die Gelegenheit nutzen und wollen uns bei den Leuten bedanken, die sonst das ganze Jahr hier den Ablauf absichern und dafür sorgen, dass unsere Zuschauer ein Würstchen essen können oder auch was trinken können oder auch herzlich begrüßt werden. Und das ist heute unser Eventtag.
0: 120 Jahre sind natürlich deutlich mehr als ein Menschenleben. Aber einige Jahrzehnte davon hat Herr Klage selbst miterlebt.
1: Also ich kann zurückschauen, vielleicht vor die letzten 50 Jahre Stellung nehmen. Ich bin ja auch hier mit 10 Jahren von damals Anhalt Sangerhausen, MIFA Sangerhausen, hier zum MK gekommen und habe natürlich noch mit vielen älteren Spielern, die hier zusammengespielt, damals in der Bezirksliga oder auch DDR-Liga, dann auch nach der Wende Landesliga, Verbandsliga. Aber natürlich kenne ich die Geschichte, weil ich auch hier im Friesenstadion natürlich auch meiner Arbeit nachgehe. Also ursprünglich war das mal so, dass die Friesen hier den ersten Sportverein gegründet haben in Sangerhausen und deswegen heißt das Stadion auch Friesenstadion und die Geschichte, unser Friesenstadion war ja früher mal eine Mülldeponie, heute ist es ein Schmuckstück, ja, und die Geschichte begann eigentlich auf dem Brühl mit Fußball und dann später hier unten im Friesenstadion, aber die genauen Details kann ich leider hier nicht kundgeben, weil die sind mir auch verborgen geblieben, aber so vom Hörensagen weiß ich, dass die Friesen die Ersten waren, die hier in Sangerhausen einen Sportverein, einen Fußballverein gegründet haben.
0: Höhepunkt des Wettkampfes bei den Knirpsen zwischen dem VfB Sangerhausen und dem ASV aus der Berg- und Rosenstadt war eine Hindernisstaffel und die wurde unter großer Anteilnahme der anwesenden Muttis und Vatis, Omas und Opas, Freunden, Geschwistern und sonstigen Zuschauern absolviert. Der Spaß stand im Mittelpunkt und den hatten alle Knirpse in ausreichendem Maße. Auf den unterschiedlichen Plätzen hier im Bereich des Friesenstadions fanden gleichzeitig Spiele statt Unter anderem maßen sich auch die Mädchen. Nicht zu vergessen der Fußballnachwuchs. Dort ging es auf dem Kleinfeld hoch her. Auch hier viel Begeisterung und Engagement. Der Hauptplatz gehörte inzwischen der B-Jugend des VfB Sangerhausen. Hier spielte die erste gegen die zweite. Und bei den großen Jungs sah es schon sehr professionell aus. Aber den VfB Sangerhausen verkörpern nicht nur Fußballmannschaften. Es sind natürlich auch Kegeln, Reha-Sport, Kickboxen, die Frauensportgruppe, die Kindersportgruppe. Schließlich hat der Verein inzwischen etwa 600 Mitglieder. An diesem Tag starteten auch die Frauensportgruppe und die Reha-Sportgruppe ein Nordic Walking. Es gab ein Beachvolleyball-Turnier. Ansonsten die von Herrn Glage angesprochenen Aktivitäten und das gemütliche Beisammensein der Vereinsmitglieder, Sponsoren und Förderer gehört natürlich auch zu so einer Jubiläumsfeier.

Die Burg Querfurt war am 5. Juli erstmals Gastgeber für das nunmehr 32. Chorfest des Saalekreises. Chöre aus dem gesamten Kreisgebiet präsentierten ihr Können den vielen Besucherinnen und Besuchern. Musikalisch eröffnete Musica Vita aus der Quernestadt das Fest. Bevor Annette Hellwig, die stellvertretende Landrätin des Saalekreises, und der Bürgermeister von Querfurt, Andreas Nette, ans Mikrofon traten.

0: Meine sehr geehrten Damen und Herren, ganz herzliches Willkommen hier bei uns auf der Burg Werfurt. Ich freue mich, dass Herr Nette neben mir steht. Ich freue mich auch, dass unser neuer Landrat ab dem 1.11. Herr Cicada bei uns ist, dass der Bürgermeister aus Kapelsketal den Weg gefunden hat. Herr Senkmeier, herzlich willkommen. Liebe Chorfamilie, liebe Interessenten, liebe Sängerinnen und Sänger, liebe Petra und vor allen Dingen ganz vielen Dank für das Team Querfurt. Ja. Und heute werden uns 15 Chöre mit ihrer Musik begeistern. Sie werden uns, ja, ich denke, althergebrachtes herbringen und neu arrangiert. Ganz viele schöne Sachen, da freuen wir uns sehr drauf.
1: Liebe Gäste, ich möchte mich bedanken. Und zwar möchte ich mich bedanken beim Landkreis Saalekreis, bei Petra Sauerbier, bei Franziska Weidner und ihrem Team dafür, dass diese schönste Location in der Stadt Querfurt, die Burg Querfurt, heute hier ausgewählt worden ist für dieses Chortreffen. Die Burg Querfurt ist ja nicht nur die schönste Burg in Mitteldeutschland. Ich reklamiere einfach den Titel für uns. Es wird ja auch mit der Neuenburg immer so ein bisschen hin und her diskutiert. Sie ist ja Filmburg, aber sie ist vor allem eins, sie ist vor allen Dingen auch Musikburg. Und das liegt vor allen Dingen an unserer Burgmusikschule hier bei uns, an dem tollen Team um Sebastian Freis Leben und an der tollen Arbeit, die hier verrichtet wird und an den super Veranstaltungen, die ja auch stattfinden. Wir hatten das Abschlusskonzert der Burgmusikschule in der Burgkirche. Wir hatten diese Woche das Sommerfest, tolle Veranstaltungen, die auch stattfinden. Und ich darf auch selber sagen, ich bin ja auch Musikschüler, also wirklich eine super Institution. Von daher einen ganz großen Dank an Sebastian Freis Leben und sein Team, an die Burgmusikschule Querfurt. Und dann ist natürlich auch Franziska Weidner und ihr Team nicht unschuldig, dass die Burg Musikburg ist. Wir hatten ja Sound of Hollywood erst vor kurzem hier mit 1000 Gästen, eine überregionale Veranstaltung mit Strahlkraft, eine super Werbung für unsere Burg, aber auch für unsere Stadt. Und dann geht es natürlich heute weiter mit diesem super Treffen der Chöre des Saalekreises hier. Und nächste Woche haben wir die Beschmut hier auf der Burg, Coverband die Beschmut, Project Pitchwork und so weiter und so fort. Also ein ganzes Jahr voller musikalischer Höhepunkte. Von daher der Titel Musikburg passt genauso wie Filmburg. Ich wünsche Ihnen allen jetzt viel Vergnügen. Einen wunderschönen Sonntag hier auf Burg Querfurt. Viel Spaß.
2: Moderiert wurde das Chorfest von Petra Sauerbier. Sie präsentierte unter anderem den Klausechor Merseburg, der natürlich auch das Merseburg-Lied zum Besten gab. Da hören wir kurz rein und genießen die Atmosphäre des 32. Chorfestes zum ersten Mal auf der Burg Querfurt. Musik.

0: zum ersten Spatenstich und damit verbundenen Baustart eingeladen. Neben den Vertretern der Investoren, der Firma BWESS mit Hauptsitz in Zürich und der Celus Energy Development GmbH aus Berlin, die das Projekt angebahnt hat, waren zahlreiche Gäste aus Politik, Wirtschaft und Verwaltung geladen und auch gekommen. So zum Beispiel auch Vertreter des Gemeinderates Kloster Mansfeld, der Verwaltungsgemeinschaft Mansfelder Grund-Helprath, zu der der Ort mit seinen 2000 Einwohnern gehört, und von dem im März diesen Jahres neu gegründeten Verein Wir sind Kloster Mansfeld. Die Begrüßung übernahm Bastian Scheele, Direktor bei der BWESS.
1: Und hier draußen, vor uns, vor dem Zelt, wird er entstehen. Der größte Batteriespeicher in Deutschland und einer der größten Batteriespeicher in Europa. Mit einer Netzanschlussleistung von 1 Gigawatt und einer Kapazität von bis zu 5,7 Gigawattstunden wird er, einfach gesprochen, Strom, der überschüssig ist aus erneuerbaren Energien, wird diesen aufnehmen, wird diesen zwischenspeichern und wieder abgeben ans Netz, wenn er dann benötigt wird. Er wird darüber hinaus weitere Systemdienstleistungen erbringen können für das Netz und damit dafür sorgen, dass erneuerbare Energien besser ins Stromsystem integriert werden, dass das Stromsystem, das Netz robuster wird und der Strom für uns alle als Verbraucher bezahlbar bleibt. Und das ist für uns als Firma natürlich ein ganz besonderer Tag heute. Und es ist aber ein ebenso besonderer Tag für die Gemeinde und auch für den Landkreis und auch das Land Sachsen-Anhalt und nicht zuletzt auch für das Gelingen der Energiewende in Deutschland.
0: Herr Scheele übergab das Mikrofon direkt an den CEO, also den Vorsitzenden von BWESS, der Firma, die schon in der ganzen Welt investierte und nun auch in Deutschland baut. Vielleicht deshalb hatte der gebürtige Norweger seine kleine Rede in Deutsch notiert.
2: Dies ist das erste Mal, dass wir eine Grundsteinlegung feiern. Warum ist das so? Natürlich liegt es zum Teil an der Größe dieses Projekts. Es ist das größte Projekt in unserem Portfolio und sehr wahrscheinlich eines der größten Batterieprojekte in Deutschland und sogar in Europa. Vor allem aber sehen wir dieses Projekt als den Beginn eines langfristigen und ernsthaften Engagements von BWESS in Deutschland. Ich freue mich, sagen zu können, dass wir in den nächsten Jahren mehr als 1 Milliarde Euro in Batteriespeicher in Deutschland investieren wollen. Beginnen hier, heute, in Kloster Mansfeld.
0: Ehrengast der Veranstaltung war Sachsen-Anhalts Energieminister Professor Dr. Armin Willingmann. Auch er verlieh seiner Freude über das Projekt der superlative Ausdruck. Und er nutzte die Gelegenheit, dem norwegischen CEO und seinem Land zum gewonnenen 16. Finale bei der gerade laufenden Fußball-WM zu gratulieren, während Deutschland bereits ausgeschieden ist. Nun müssen die Norweger gewinnen, sagte er, und erntete dafür viel Zustimmung. Nach Vertretern des Bundesverbandes Energiespeichersysteme und der 50 Hertz Transmission GmbH, die das systemrelevante Umspannwerk Kloster Mansfeld, das als wichtiges Stromdrehkreuz gilt, betreibt, ergriffen schließlich unter anderem noch Bürgermeister Frank Ochsner und Landrat André Schröder das Wort.
3: Während hier früher Rohstoffe aus der Erde gewonnen wurden, entsteht nun ein Speicher für Energie der Zukunft. Die Energiewende ist eine der großen Herausforderungen unserer Zeit. Sie gelingt nur, wenn erneuerbare Energien nicht nur erzeugt, sondern auch zuverlässig gespeichert und verfügbar gemacht werden können. Denn wann sie gebraucht werden. Genau dazu leistet dieser Batteriespeicher einen wichtigen Beitrag. Er steht für Versorgungssicherheit, Netzstabilität und moderne Infrastruktur. Und er zeigt, dass auch eine ländliche Gemeinde wie Kloster Mansfeld eine bedeutende Rolle in Deutschland bei der Gestaltung der Zukunft spielen kann. Für unsere Gemeinde ist dieses Projekt deshalb mehr als ein technisches Bauwerk. Es verbindet die Vergangenheit und die Zukunft. Es schlägt die Brücke vom Bergbau zur modernen Energiewirtschaft, vom Kupfererz unter Tage zur gespeicherten Energie für kommende Generationen. Und ja, meine Damen und Herren, die Gemeinde Klostermann

0: Bundeswehr wird auch künftig eine nicht unerhebliche Summe an Gewerbesteuereinnahmen erhalten. Wir sind sehr zuversichtlich, dass wir damit ein Stück weit vorankommen werden, was die Entwicklung unserer Gemeinde betrifft. Umso wichtiger ist dieser Punkt auch für unsere kommunale Zukunft. Und ja, meine Damen und Herren, die Investoren haben Wort gehalten. Über freiwillige Akzeptanzmaßnahmen haben unsere Vereine, unsere Kita, unsere Schule, die Feuerwehr sowie ein Spielplatz bereits vor dem ersten Spatenstich finanzielle Unterstützung von insgesamt 50.000 Euro erhalten.
1: Wir haben weitere Anfragen, so viel darf ich ja verraten. Wir haben weitere ansiedlungswillige Unternehmen. Wir arbeiten gerade die Unterlagen ab, die aktualisiert eingekommen sind. Das ist gut so. Wir wollen auch als Landkreis aufholen. Und weil wir hier sehr oft über die WM gesprochen haben, der Landkreis ist etwa doppelt so groß wie Berlin. 273.000 Fußballfelder nebeneinander gelegt. Ja? 128.000 Einwohner nur. Da weiß man, wir haben die Ressource Raum, wir haben Platz. Und wir wollen mit diesem Platz auch gut umgehen. Im Einklang nachhaltig mit der Natur, aber auch für Investitionen. Und wenn wir um Investoren werben, dann beschreiben wir immer die Lagekunst mittendrin in Deutschland, sehr zentral gelegen, intakte kommunale Infrastrukturen, reiche Geschichte, reiche Tradition, Internetanschluss, Autobahnen, all das, was man so typischerweise bewirbt. Was wir sehr oft nicht sagen, was wir aber heute einfach mal herausstellen müssen, wir haben einen dauerhaften Einspeiseüberschuss an Energie. Etwa die Hälfte der Energie, die wir hier produzieren, wird nur selbst verbraucht. Die andere Hälfte wird abgeleitet, irgendwohin. Und natürlich hier das Umspannwerk verteilt Energie. Das ist ein Matching Point. Hier sind Dinge, mit denen wir als Landkreis auch dauerhaft werden. Dieser Einspeiseüberschuss, nicht nur die Lagekunst, dass wir auch eine wichtige Rolle bei der Verteilung und Speicherung von Energie spielen können, ist ein strukturbestimmtes Merkmal dieser Tage, aufgewertet auch durch die heutige Investition.
2: Last but not least, in der langen Liste derer, die an diesem besonderen Tag etwas zu sagen hatten, war Kilian Leikam, Geschäftsführer der BWESS.
3: BWESS hat erstmals 2024 in dieses Projekt investiert und seit Anfang dieses Jahres sind wir vollständiger Eigentümer. Von Beginn an haben wir Kloster Mansfeld als langfristiges Engagement betrachtet, nicht als kurzfristige Transaktion. Wir freuen uns besonders, dass unser Partner Selos uns weiterhin bei dem Projekt auch mit lokalen Standortthemen unterstützen wird und sind natürlich dankbar für die Leistung, das Projekt bis hierhin gebracht zu haben. BWESS ist ein erfahrener, langfristiger Eigentümer und Betreiber von Großbatteriespeichern. Wir behalten während der gesamten Betriebsdauer unserer Anlagen die direkte Aufsicht und verfolgen einen aktiven Ansatz über den gesamten Lebenszyklus hinweg. Diese langfristige Perspektive trägt unsere Entscheidung zu Technologie, Sicherheit, Standortmanagement und zur Zusammenarbeit mit Partnern wie 50 Hertz und natürlich den Nachbarn hier vor Ort.
2: Und während die Firma Kutter aus Helpra bereits mit dem Bau der Zuwegung begonnen hat, geht es mit dem nun vollzogenen symbolischen Spatenstich richtig los. Werden mehr als 1000 solche Container, übrigens auch in Grün, aufgestellt und vernetzt, um dann 2028 in Betrieb zu gehen. Die Laufzeit für solch einen Batteriegroßspeicher beträgt dabei mehrere Jahrzehnte.

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0: Vor 2 Jahren wurde zum ersten Mal in Hettstedt eine Kupferkönigin gewählt. Die Amtszeit von Melina Nicola Schmidt nähert sich jetzt dem Ende und für den 2. Juli sollte eine neue Kupferkönigin für Hettstedt gewählt werden. Dazu begrüßte Franziska Hilmer als Moderatorin die Gäste an den Kirchentreppen und stellte zunächst die Jury vor. Neben Bürgermeister Frank Tallig waren es die Gebietsleiterin der Sparkasse Mansfeld-Südharz, Manuela Hupasch, und der Geschäftsführer der Stadtwerke, Mario Arnold. Mit vor Ort als Gast, Majestät, die frisch gewählte Rosenprinzessin Emi Melina. Aber natürlich waren die Kandidatinnen für das Amt der Kupferkönigin die Hauptpersonen des Tages. Und so bat Frau Hilmer die Amtsinhaberin Melina Nicola Schmidt, die wieder antrat, sowie Heidi Kaspersky und Celise König auf die Kirchentreppen als improvisierte Bühne. Dann hatte jede Gelegenheit, sich kurz vorzustellen.
1: Meine Amtszeit, die 2 Jahre sind fast rum und ich habe die Zeit sehr genossen, würde mich sehr freuen, wenn ich den Weg noch ein bisschen weitergehen kann. Aber jetzt erstmal zu mir. Also ich bin hier, ich nenne es mal geborene Hettstedterin, bin hier aufgewachsen, zur Schule gegangen, meine Ausbildung gemacht und arbeite auch noch in Hettstedt. Und bitte nehmen Sie weiterhin unsere städtischen Veranstaltungen wahr. Das ist ganz sehr wichtig, damit unsere Stadt wieder lebt, damit wir zusammenkommen und vor allem auch wieder als Menschen zueinander finden. Denn ich habe das Gefühl, das fehlt so ein bisschen in dieser ländlichen Region. Und ich würde mich sehr freuen, wenn ich weiterhin dazu beitragen kann, dieses gemeinschaftliche Gefühl zu verstärken. Dankeschön. Ja, also ich heiße Heidi Kaspersky, ich bin 26 Jahre alt. Ich habe 10 Jahre hier in Hettstedt gewohnt, dann bin ich nach Eisleben umgezogen, aber irgendwie hat es mich wieder hierher verschlagen, es hat irgendwie gefehlt, die Heimat, die Menschen, die hier drin sind, aber man hat ja auch dann nach einer Zeit Freunde aufgebaut. Ja, ich bin gerade dabei, mich selbstständig zu machen. Ich möchte hier in der Kupferstadt Hettstedt ein Kosmetikstudio eröffnen. Ja, ich habe große Visionen, sehr viele Ideen und möchte auch den Menschen zeigen, dass sie was aus sich machen können, ohne irgendwie Angst zu haben. Es klappt nicht, ich bin noch jung, ich schaffe das nicht und wie sie das, aber man kann es schaffen, wenn man es möchte. Ja, so viel erstmal zu mir.
2: Ich bin Cities König, ich bin 20 Jahre alt und ich komme aus Sandersleben. Das müsstet ihr alle, die ich nicht mal kennen. Das ist ein, zwei Orte weiter hier ganz in der Nähe. Ich bin jahrelang hier hinten gleich im Gymnasium in Wilhelm und Alexander von Humboldt Gymnasium jahrelang zur Schule gegangen. Es war sehr schön. Man hat jahrelange Freundschaften aufgebaut, die ich auch heute noch pflege. Ja, und nach meiner Zeit im Gymnasium hat es mich dann tatsächlich für die Agentur für Arbeit und auch teilweise Jobcenter verschlagen. Das ist meine Arbeit, das macht mir Spaß und das mache ich dann, ja, das ist mein Leben halt. Und auch wenn es jetzt darum geht, wegzuziehen, könnte ich mir auch jetzt noch nicht vorstellen, weil man hat Freundschaften aufgebaut, man baut sein Leben auf. Wenn man drüber nachdenkt, sollte es dann doch hier der Umkreis sein. Ja, also ich denke, ich bleibe euch ein bisschen erhalten. Und ja, das wäre es erstmal zu meiner Persönlichkeit. Vielen Dank.
0: Dann führte Frau Hilmer mit den Kandidatinnen einige Fragenrunden durch. Als erstes stand ein sogenanntes Heimatquiz auf dem Plan, wo Fragen zu Hettstedt, seiner Umgebung und Geschichte gestellt wurden. Schließlich ging es darum, dass die drei nochmal näher auf ihre Motivation eingingen, warum sie sich um das Amt der Kupferkönigin bewerben. Die Mitglieder der Jury machten aufmerksam Notizen und schufen sich so eine Entscheidungsgrundlage. Dann zog sich die Jury zur Beratung zurück und alle Anwesenden erwarteten voller Spannung das Ergebnis. Dieses verkündete dann Bürgermeister Frank Tallig.
3: Welche Königin wird Hettstedt als Kupferkönigin, als zweite Königin oder
4: wird es weiter unklar bleiben, welche Königin darf Hedstedt vertreten ab Oktober 2026.
5: Unsere neue Kupferkönigin ist die Heidi Kaspersky.

0: Herzlichen Glückwunsch! Und auch allen Damen vielen Dank. Heidi Kaspersky ist unsere neue Kupferkönigin, meine Damen und Herren.
1: Es ist schon seit Jahren Tradition am Hettstädter Gymnasium, dass am letzten Schultag vor den Ferien vorbildliche Schüler und Schülerinnen ausgezeichnet werden. Unter anderem mit der Urkunde der Humboldt-Gesellschaft. Schließlich sind die Brüder ja Namensgeber der Schule. Musikalisch eröffnet wurde die kleine Feierstunde in der Aula durch Isabel Burkhardt, Schülerin der 11. Klasse, die schon öfter am Klavier bei solchen und ähnlichen Anlässen zu erleben war.

0: an Schulleiter Herrn Siebald war es, die Gäste zu begrüßen. Unter ihnen unter anderem Professor Dr. Helen Geier, die Präsidentin der Humboldt-Gesellschaft Deutschland, die Bürgermeister von Mansfeld, Herr Koch, und von Hettstedt, Herr Tallich, weitere Vertreter der Humboldt-Gesellschaft und natürlich Schülerinnen und Schüler seines Gymnasiums. Dann übergab er das Wort an die schulfachliche Koordinatorin Manuela Fiedler. Ihr oblag es, zunächst Schüler und Schülerinnen zu ehren, die sich in den Fächern Mathematik, Französisch und Russisch verdient gemacht hatten. Sie alle erhielten eine Auszeichnung und wurden vor ihren Mitschülern und Mitschülerinnen geehrt. Bevor die Humboldt-Urkunden dieses Jahres übergeben wurden, trat Professor Dr. Helen Geier als Präsidentin der Humboldt-Gesellschaft Deutschland ans Mikrofon. Sie hielt eine Rede, die ausgehend vom großen Thema Reisen einen großen Bogen zu Wünschen, Erfahrungen und Erlebten auch vor dem Hintergrund des Bildungsanspruchs der Gebrüder Humboldt spannte. Dann war es an Frau Fiedler, die Humboldt-Urkunden zu übergeben und dazu jeweils eine kleine Laudatio zu halten. Die erste war Lilli Hildebrand aus der Klasse 8.3. Sie ist eine sehr gute Schülerin, engagierte sich zum Beispiel beim Jugendkreistag und ist Mitglied im Spielmannszug Blau-Weiß-Hettstedt. Sie erhielt die erste Urkunde. Dann war es Elisa Dahl aus der Klasse 8.4, die geehrt wurde. Sie ist Klassensprecherin, ebenfalls aktiv im Jugendkreistag, engagierte Sportlerin als Bogenschützen im Verein Blau-Weiß-Hettstedt und Trägerin des deutschen Jugendschwimmabzeichens sowie Sportabzeichens in Gold. Auch Isabel Burkhardt sollte eine Humboldt-Urkunde erhalten. Natürlich stand ihre musikalische Aktivität dabei im Mittelpunkt. Unter anderem hat sie beim Landeswettbewerb Jugend musiziert den ersten Platz belegt. Ebenso musikalisch ist Florian Leske aus der 11. Klasse. Er ist im Schulchor aktiv, Mitglied des Kinder- und Jugendchors der Oper Halle und Übungsleiter im Hettstedter Spielmannszug Blau-Weiß-Hettstedt. Schließlich wurde noch der Abiturient Finn Port nach vorn gebeten. Er hat den ersten Platz bei der Landesrussisch-Olympiade und den zweiten Platz beim bundesweiten Russisch Cup spielend Russisch lernen belegt. Auch ihm einen herzlichen Glückwunsch. Zum Abschluss sprach Frau Fiedler noch Humboldtsche Ideale an.
1: Vernetztes Denken, Neugier, Offenheit und Toleranz bewirken, wünschen wir allen Ausgezeichneten, allen Anwesenden auf ihrem Weg weiterhin alles Gute. Vielen Dank für Ihre Aufmerksamkeit.
2: Da der 28. Juni, der Gründungstag der Firma Junke, in diesem Jahr auf einen Sonntag fiel, wurde anlässlich des 90-jährigen Bestehens kurzerhand 2 Tage später in die Vikariatsgasse in Eisleben, dem Sitz der GmbH, eingeladen. Zahlreiche Gratulanten fanden sich ein, darunter auch Geschäftspartner wie beispielsweise die Steuerberatungskanzlei Freund und Partner und die Sparkasse Mansfeld-Südharz. Doch auch viele der treuen Kunden kamen an diesem besonderen Tag vorbei.
3: Alles Gute wünsche ich Ihnen.
4: Ja, schön.
3: Vielen Dank für die Einladung. Alles
4: sehr
3: Gute,
4: gerne,
3: viel
4: sehr gerne.
3: Erfolg weiter.
4: Danke.
3: Ihnen auch viel Erfolg.
4: Danke.
3: Alles Gute.
4: Vielen Dank.
2: Die Geschwister Katrin Kratz und Matthias Junkel, die das Familienunternehmen seit 2014 in vierter Generation erfolgreich führen, schnitten die extra angefertigte Torte gemeinsam an und verteilten sie an die Anwesenden. Die Firma Junke, die weitere Filialen in Hettstedt und Halle-Saale betreibt, legt ihr Hauptaugenmerk auf die Orthopädie-Schuhtechnik. Bequeme Schuhmode für Damen und Herren sowie die medizinische Fußpflege runden die ganzheitliche Versorgung der Füße ab. Und auch die fünfte Generation steht schon in den Startlöchern. Der Sohn Theo von Matthias Junke, noch ein kleiner Junge beim Tortenanschnitt zum 80. Firmenjubiläum vor 10 Jahren, wird in wenigen Wochen eine Lehre beginnen.
4: Wie ging das damals vor 90 Jahren los? Was weißt du von der Familiengeschichte?
5: Also damals hat mein Urgroßvater August hier den Laden eröffnet. Damals war das aber noch eine Schuhreparatur, also noch nicht so weit, wie es jetzt ist.
4: Und was war sein Aufgabengebiet damals?
5: Also einfach, hier sind Leute hergekommen, deren Schuhe kaputt gegangen sind. Die hat er dann einfach wieder aufbereitet und repariert, sodass die Leute ihre Schuhe weiter nutzen konnten.
4: Du wirst jetzt den Beruf ergreifen? Welchen eigentlich?
5: Genau, ich werde am 1.8. meine Ausbildung zum Orthopädie-Schuhmacher starten, auch hier. Und ja.
4: Ja, Schule ist sicherlich dann auch woanders, oder?
5: Genau, die Schule ist in Gotha, das ist in Thüringen. Ist immer ein kleiner Weg, aber das nimmt man gerne auf sich.
4: Wie bist du drauf gekommen? Ich meine, sicherlich warst du oft hier, hast vielleicht am Opa über die Schulter geschaut, oder?
5: Ja, genau. Also man kriegt das schon vorgelebt ein Stück weit in der Familie, klar, bei Familientreffen. Ich war auch oft hier als kleines Kind, aber die Entscheidung war trotzdem frei. Also mich hat keiner dazu gedrängt, ich wollte das machen. Ich finde es schön, spannender Beruf und man kann Menschen helfen.
4: Und wenn du jetzt sagst, du machst das, dann steht ja irgendwie im Raum, dass du später den Laden vielleicht mal übernimmst und die nächsten 10 Jahre müssen ja auf jeden Fall noch kommen.
5: Genau, das ist der Plan. Also ich bin dann die fünfte Generation. Ich strebe den Meister an und hoffentlich werde ich das hier irgendwann mal übernehmen können und dann genauso gut führen, wie es meine Vorgänger alle getan haben.
4: Wir haben gerade gesehen, 3D-Druck hat genau. Einzug gehalten, also ist auch alles sehr modern.
5: Genau, ja, man muss ja immer mit der Zeit gehen, man darf nicht einschlafen. Andere machen es, wir machen es. Man muss mitgehen, es ist modern, es hilft.
4: Hast du bequeme Schuhe an?
5: Ich habe bequeme Schuhe an, die sind zwar nicht maßgeschneidert, aber...
2: Und auch Senior Hartmut Junke ist, so oft es seine Zeit erlaubt, noch im Geschäft zu finden und hilft, wo er kann.
4: Sie haben jetzt gerade einen kleinen Auftrag, was machen Sie?
6: Jetzt drückt der Schuh, wie das große Problem immer ist.
4: Wenn man so einen Ballen hat oder sowas,
6: an den Ballen drückt das. Mhm. Jetzt machen wir das ein bisschen mit Lederdehner, wird das feucht gemacht. Dann habe ich so eine Spezialzange und da kann ich das überdehnen. Und dann wird das einfach so ausgearbeitet.
4: Mhm. Ja, aber tut das dem Material nichts?
6: Nee, das bewegt sich. Das ist Leder und durch diesen Lederdehner wird das aufgeweicht. Mhm. Und da kann man da ein bisschen was unternehmen. So. Wenn sowas anfängt, kommt eine Druckstelle und dann kann es passieren, dass der Fuß auch noch aufgeht und dann wird es recht problematisch.
4: Oh, das ist wohl eine Ihrer einfachsten Aufgaben.
6: Ja, das ist so relativ einfach. So, dann können wir einen Kunden mal einsteigen lassen und da kann er mal probieren, wie er zurechtkommt.
2: So wurde an diesem Tag Ende Juni 2026 kräftig gefeiert. Und man kann fest davon ausgehen, dass es in 10 Jahren auch ein 100.

0: das Jubiläum der Firma Schuhjunke geben wird.
1: Wie in jedem Jahr lud das Theater Eisleben zum Abschluss der Spielzeit zum traditionellen Sommerfest ein. Und wie in jedem Jahr war es natürlich nicht nur der Bürgermeister der Stadt, der dieser Einladung nachkam. Viele Besucherinnen und Besucher freuten sich an diesem 4. Juli auf ein buntes Programm. Schließlich sollte ja auch auf die erste Spielzeit mit dem neuen Intendanten Frank-Martin Wittmeier zurückgeschaut werden. Der begrüßte die Gäste.
2: An diesem lauen und leicht kühlen, perfekten Sommerabend im Vergleich zu letzter Woche begrüße ich Sie alle sehr, sehr herzlich hier im Theater Eisleben zum Sommerfest. Liebe Gäste, lieber André Schröder, lieber Carsten Staub, lieber Andreas Pinhack und alle Vertreterinnen des Freundeskreises und natürlich liebes Publikum und alle Mitarbeiterinnen und Mitarbeiter des Theaters. Das Theater Sommerfest ist ja der traditionelle Abschluss einer jeden Spielzeit. Und eigentlich kann ich es ja kaum glauben, obwohl so viel los war, dass es im Eileschritt jetzt alles so schnell ging und ein Jahr die erste Spielzeit der neuen Intendanz mit so viel Programm, mit so viel Ideen, Kooperationen, neuen Regiehandschriften geschafft ist. Ich möchte mich bei beim Theater Eisleben, bei allen Mitarbeitern und Mitarbeiterinnen und Mitarbeitern und bei allen, die das möglich gemacht haben, erstmal auf und hinter der Bühne herzlich bedanken. Das war ein ziemlicher, aber toller Kraftakt. Und ich glaube, die Mitarbeiterinnen und Mitarbeiter des Theaters Eisleben, da sind Sie mit mir einig, haben einen Wahnsinnsapplaus verdient für diese großartige Spielzeit.
1: Er bedankte sich natürlich auch für das Wohlwollen des Publikums, für das ja all die Anstrengungen unternommen werden.
2: Genießen Sie das tolle Essen und Trinken unseres Wirts. Fühlen Sie sich wohl, kommen Sie heute, bleiben Sie lange und gehen Sie immer wieder zu uns in unser wunderbares Theater und erzählen Sie es weiter. Vielen herzlichen Dank.
3: Auch traditionell die Freunde des Theaters E.V. begrüßen Sie recht herzlich zu diesem. Petrus hat ein bisschen anderes Programm heute aufgelegt, aber ich denke mal, das sollte heute keinen Abbruch haben, sondern trotzdem ein wunderschöner Abend werden. Ich möchte auch gerne in die Worte von Frank eintapsen und ein riesengroßes Dankeschön an alle Beteiligten, die dieses Theater zu dem machen, was es ist. Wir haben eine Spielzeit erlebt, die viel Neues, viel anderes uns auf die Bühne gebracht hat. Aber eins muss ich dazu sagen, was in diesem Haus an Potenzial steckt, das haben wir eigentlich so richtig gesehen bei den Stücken, die jetzt auch in viel Verbindung mit Musical und auch, ich sag mal, den Polizeiruf, den wir gesehen haben, das war Potenzial, was wir eigentlich alle schon immer gehabt haben wollen. Wir haben das Klassenzimmerstück gefördert, zum Beispiel Regie. Wir haben die Jugend Spielgruppe gefördert, die Mischkis. Wir haben auch Sachspenden gemacht und ich hoffe, es klappt. Wir haben einen Förderantrag gestellt an die Sparkasse, um die Außenbühne mit einer portablen Tonanlage ausstatten zu lassen. Ich hoffe, es klappt. Drücken Sie uns ganz kräftig die Daumen dafür. Vielen, vielen Dank und ich wünsche Ihnen einen wunderschönen Abend. Lassen Sie sich alle auch feiern, weil Sie sind ein Teil des Theaters. Kaufen Sie kräftig Lose, kaufen Sie, was die Buden hergeben. Lassen Sie sich vom Manuel Wirt köstlich bewirten. Viel, viel Spaß heute.
4: Nach drei Jahrzehnten und mehreren vielen prägenden Jahren in so einer Intendanz in eine neue Spielzeit aufzubrechen mit einer neuen Geschäftsführung, einer neuen Intendanz, das ist nicht einfach. Und Herr Wiedmeier, denke ich, hat es geschafft.

0: über 520 Veranstaltungen. Mehr Aufwand, mehr Besucher, mehr Einnahmen und mehr Aufmerksamkeit auch überregional sind das Ergebnis. Diese erste Spielzeit kann sich sehen lassen. Ein fulminantes Kabarett, ein Polizeiruf, der nach Eisleben kommt und sogar Gastrollen für die Kommunalpolitiker noch ermöglicht hat. Aus Dänemark kommt die Olsenbande, Romeo und Julia wird an die Jukebox gestellt. Münchhausen lernt singen in der Rosenarena in Sangerhausen. Also das sind nur Beispiele für unglaublich viel Engagement. Und ich weiß, dass das auch trotz verbesserter Disposition an den Nerven zerrt und an der Möglichkeit auch mit Überstunden und wie auch immer so viel Arbeit zu investieren, einfach für ein kleines Theater diese Außenwirkung und diesen regionalen Effekt zu erzielen. Und dafür, Herr Wittmeier, auch ganz persönlich an Sie, an Ihr Team, natürlich an die Künstlerinnen und Künstler auch mein herzliches Dankeschön vom Landkreis Mansfeld-Südharz. Vielen Dank.
1: Ja, eine Spielzeit, muss ich sagen, die seinesgleichen sucht, geht langsam dem Ende entgegen. Ich weiß noch im letzten Jahr, der Intendantenwechsel, wir wussten alle nicht, in welche Richtung entwickelt es sich. Der Landrat hat es schon gesagt, nach über 3 Jahrzehnten Uli Fischer, wie geht es denn weiter? Und ich darf, glaube ich, mit Fug und Recht behaupten, Herr Wittmeier, Sie haben die Erwartungen, die wir an Sie gestellt haben, erfüllt, gemeinsam mit Ihrem Ensemble. Sie haben geliefert, Sie waren auch herausfordernd, das möchte ich auch dazu sagen. Ich habe mit einigen Ensemblemitgliedern gesprochen. Es war eine sehr herausfordernde Spielzeit, aber es war vor allen Dingen eine sehr erfolgreiche Spielzeit. Ich freue mich, dass Sie so zahlreich da sind. Haben Sie einen schönen Abend, lassen Sie es gut gehen, genießen Sie die Ausschnitte aus den vergangenen Stücken, genießen Sie die Peaks und in diesem Sinne wünsche ich Ihnen einen hervorragenden Sommer. Alles Gute und dann spätestens bis zur Spielzeiteröffnung, wo wir dann auf die neuen Stücke gespannt sind. Vielen herzlichen Dank.
2: Damit war von den Rednern alles gesagt und diese besondere Spielzeit mit dem Intendantenwechsel in den unterschiedlichsten Aspekten beleuchtet worden. Damit konnte gefeiert werden und den Besuchern und Besucherinnen wurde einiges geboten. Ob im Kostümfundus stöbern und das eine oder andere Schnäppchen vielleicht sogar zu erwerben oder am Theatermarktplatz, der zum Flanieren einlud, sowie Gelegenheit bot, mit dem Ensemble ins Gespräch zu kommen. Natürlich kühle Getränke und kulinarische Köstlichkeiten oder exklusive Beiträge des Ensembles auf der Bühne. Nicht zu vergessen Live-Musik mit der Band The Peaks, von denen wir einige Takte hören wollen und uns gleichzeitig mit einigen Impressionen von diesem Theater-Sommerfest verabschieden möchten.

0: Im Eisleber Ortsteil Burgsdorf soll eine Löschwasserzisterne für mehr Sicherheit sorgen und die Verfügbarkeit von Wasser im Brandfall verbessern. Am 7. Juli wurde sie offiziell in Betrieb genommen. Dazu begrüßte Bürgermeister Carsten Staub die Anwesenden.
1: Ja, sehr geehrte Damen und Herren, liebe Kolleginnen, Kollegen der Stadtverwaltung, sehr geehrte Kameradinnen, Kameraden der Feuerwehr, sehr geehrter Herr Ortsbürgermeister, lieber Titi, liebe Kollegin der Mideva, herzlich willkommen hier in unserer

0: Ortschaft Burgsdorf zur Übergabe des Löschwasserkissens. Ein wichtiger Meilenstein in der Löschwasserversorgung der Lutherstadt Eisleben. Wichtig, dass wir hier eine pragmatische Lösung schaffen, die auch finanziell stemmbar ist, die eine dauerhafte Lösung darstellt und hier keine Löschwasserzisterne für locker 100.000 Euro in die Erde gebracht wird. Zum einen ist natürlich diese Fläche dann auch entsprechend belegt und zum anderen sind natürlich 100.000 Euro auch eine große Position im städtischen Haushalt. Und somit haben wir natürlich auch über den Tellerrand hinaus geschaut, was machen Nachbargemeinden, und gerade im Bereich Seegebiet Mansfelder Land und im Querfurt haben wir dort Ideen natürlich auch uns anschauen können. Und so ist es 2025 zu der Entscheidung gekommen, hier ein Löschwasserkissen zu platzieren, und haben dann im Jahr 2025 einen Mietvertrag mit der Mideva als Konzessionsnehmer geschlossen für 10 Jahre 480 Euro netto im Monat. Hat uns die Mideva hier dieses Löschwasserkissen auch zur Verfügung gestellt. Wir haben hier 120 Kubikmeter Löschwasser. Die Norm fordert 96 Kubikmeter in 2 Stunden, auch für Gewerbeansiedlungen etc. Und hier haben wir mit 120 Kubik, wie gesagt, diese Norm erfüllt. Wir haben hier eine frostfreie Löschwasserentnahmestelle. Wir haben hier eine Feuerwehraufstellfläche, wo die Feuerwehr, in dem Fall zuständig die Ortsfeuerwehr Polleben, hier herfahren kann, Löschwasser entnehmen kann, über lange Wegestrecke auch zum Brandort bringen kann. Das ist also hier auch für die Feuerwehr ein wichtiger Impuls, ein wichtiger investiver Impuls auch in der Lutherstadt Eisleben. Und das war uns wichtig, dass wir hier in der Ortschaft den Brandschutz damit aufwerten, sicherstellen und eine sichere Wasserversorgung hier auch generieren.
1: Marco Hahn von der Mideva erläuterte da noch einige Details zur Löschwasserzisterne. Die Stadt Eisleben kümmerte sich im Vorfeld darum, die Fläche in der Kirchgasse in Burgsdorf vorzubereiten. Garagen wurden abgerissen, Fundamente entfernt. Damit war der Standort für die Löschwasserzisterne vorbereitet. Mit ihr ist Wasser für die Einsatzkräfte vor Ort jederzeit verfügbar. Wie erwähnt, hat sie eine Kapazität von 120 Kubikmetern. Die Vorteile einer Löschwasserzisterne liegen auf der Hand. Es handelt sich um ein geschlossenes System. Damit besteht, anders als bei Löschteichen, keine Gefahr zu ertrinken. Es gibt keine Verdunstung und keine Notwendigkeit, die Anlage zu reinigen. Hinzu kommt, dass die Zisternen durch ein besonderes Material mit PVC-Beschichtung auch extreme Temperaturen zwischen minus 30 und plus 70 Grad standhalten. Damit war also dieser Schritt zur Verbesserung des Brandschutzes in der Lutherstadt Eisleben offiziell vollzogen.

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0: In diesem Jahr feiert der VfB Sangerhausen sein 120-jähriges Bestehen. Aus diesem Grund sollte am 3. Juli auf dem Gelände des Friesenstadions eine Jubiläumsfeier stattfinden. Was da alles genau passieren sollte, verriet uns Olaf Klage. Seit Jahrzehnten in den unterschiedlichsten Funktionen im Verein tätig und aus diesem nicht wegzudenken. So verriet er uns zunächst, was für ein Event hier eigentlich stattfindet.
1: Es ist ein Event im Rahmen unserer 120-Jahr-Feier. Wir hatten ja schon vor 2 Wochen die Mini-WM der G-, F- und E-Jugend. Heute sind alle anderen Mannschaften und Abteilungen involviert in unserer 120-Jahr-Feier. Wir wollen natürlich versuchen, auch noch einen attraktiven Höhepunkt nach diesem heutigen Tag zu organisieren. Wir können da leider noch nicht vorausgreifen, weil es noch nicht in Sack und Tüten ist, aber es wird noch ein richtiges Event dazukommen. Heute beginnen wir mit dem Wettkampf der Krabbelgruppen und zwar sind wir da auch sehr froh, dass da immer ein reger Austausch mit den ASV ist. Der erste Wettkampf VfB Sangerhausen gegen ASV Krabbelgruppe, wobei das kein Wettkampf ist, das sind unsere Jüngsten, auf die sind wir stolz, das ist unsere Zukunft und die sollen viel Spaß haben und da ist unabhängig davon, wer da gewinnt oder nicht gewinnt, die sollen ganz einfach nur heute vom Platz gehen und sollen lachen und sollen viele gute Erlebnisse mitnehmen. Die C-Jugend spielt gegen einen langjährigen Partner von uns, das COD, die schon seit vielen Jahren bei uns trainieren hier und auch regelmäßig bei unseren Sportfesten oder Events mit teilnehmen. Da freuen wir uns auch sehr, dass wir eine so gute Beziehung haben und dass das COD uns auch so ein bisschen als Heimatsportstätte sieht. Dann zu gegebener Abendstunde kommen dann auch unsere älteren Leute, die hier vielleicht vor 20, 30, 40, 50 Jahren hier maßgeblich den VfB oder den MK Sangerhausen geprägt haben, werden in gemütlicher Runde beisammensitzen und werden das ein oder andere Bierchen trinken, ein oder andere Smalltalk vielleicht auch noch von sich geben und auch mal zurückschauen. Und das ist immer stolz drauf, dass wir heute hier von 4 Jahren, vielleicht bis 85, 86, 87 Jahre VfB DNA haben, die hier heute zu uns kommen und gemeinsam mit uns dieses 120 Jahre kleine Feierlichkeit hier heute bestreiten. Als letztes werden dann 18:30 unsere alten Herren und unsere Traditionsmannschaften spielen. Traditionsmannschaften sind so Spieler, die vor 5 bis 20 Jahren bei uns gespielt haben, die noch gut laufen können und die sicherlich auch noch viel Spaß werden haben. Ich glaube schon, es wird ein rundum gelungener Tag. Natürlich ist sowas immer abhängig von Leuten, die das organisieren, von ehrenamtlichen Helfern. Und da wollen wir heute natürlich auch die Gelegenheit nutzen und wollen uns bei den Leuten bedanken, die sonst das ganze Jahr hier den Ablauf absichern und dafür sorgen, dass unsere Zuschauer ein Würstchen essen können oder auch was trinken können oder auch herzlich begrüßt werden. Und das ist heute unser Eventtag.
0: 120 Jahre sind natürlich deutlich mehr als ein Menschenleben. Aber einige Jahrzehnte davon hat Herr Klage selbst miterlebt.
1: Also ich kann zurückschauen, vielleicht vor die letzten 50 Jahre Stellung nehmen. Ich bin ja auch hier mit 10 Jahren von damals Anhalt Sangerhausen, MIFA Sangerhausen, hier zum MK gekommen und habe natürlich noch mit vielen älteren Spielern, die hier zusammengespielt, damals in der Bezirksliga oder auch DDR-Liga, dann auch nach der Wende Landesliga, Verbandsliga. Aber natürlich kenne ich die Geschichte, weil ich auch hier im Friesenstadion natürlich auch meiner Arbeit nachgehe. Also ursprünglich war das mal so, dass die Friesen hier den ersten Sportverein gegründet haben in Sangerhausen und deswegen heißt das Stadion auch Friesenstadion und die Geschichte, unser Friesenstadion war ja früher mal eine Mülldeponie, heute ist es ein Schmuckstück, ja, und die Geschichte begann eigentlich auf dem Brühl mit Fußball und dann später hier unten im Friesenstadion, aber die genauen Details kann ich leider hier nicht kundgeben, weil die sind mir auch verborgen geblieben, aber so vom Hörensagen weiß ich, dass die Friesen die Ersten waren, die hier in Sangerhausen einen Sportverein, einen Fußballverein gegründet haben.
0: Höhepunkt des Wettkampfes bei den Knirpsen zwischen dem VfB Sangerhausen und dem ASV aus der Berg- und Rosenstadt war eine Hindernisstaffel und die wurde unter großer Anteilnahme der anwesenden Muttis und Vatis, Omas und Opas, Freunden, Geschwistern und sonstigen Zuschauern absolviert. Der Spaß stand im Mittelpunkt und den hatten alle Knirpse in ausreichendem Maße. Auf den unterschiedlichen Plätzen hier im Bereich des Friesenstadions fanden gleichzeitig Spiele statt Unter anderem maßen sich auch die Mädchen. Nicht zu vergessen der Fußball-Nachwuchs. Dort ging es auf dem Kleinfeld hoch her. Auch hier viel Begeisterung und Engagement. Der Hauptplatz gehörte inzwischen der B-Jugend des VfB Sangerhausen. Hier spielte die erste gegen die zweite. Und bei den großen Jungs sah es schon sehr professionell aus. Aber den VfB Sangerhausen verkörpern nicht nur Fußballmannschaften. Es sind natürlich auch Kegeln, Reha-Sport, Kickboxen, die Frauensportgruppe, die Kindersportgruppe. Schließlich hat der Verein inzwischen etwa 600 Mitglieder. An diesem Tag starteten auch die Frauensportgruppe und die Reha-Sportgruppe ein Nordic Walking. Es gab ein Beachvolleyballturnier. Ansonsten die von Herrn Klage angesprochenen Aktivitäten und das gemütliche Beisammensein der Vereinsmitglieder, Sponsoren und Förderer gehört natürlich auch zu so einer Jubiläumsfeier.

Die Burg Querfurt war am 15. Juli erstmals Gastgeber für das nunmehr 32. Chorfest des Saalekreises. Chöre aus dem gesamten Kreisgebiet präsentierten ihr Können den vielen Besucherinnen und Besuchern. Musikalisch eröffnete Musica Vita aus der Quernestadt das Fest. Bevor Annette Hellwig, die stellvertretende Landrätin des Saalekreises, und der Bürgermeister von Querfurt, Andreas Nette, ans Mikrofon traten.

Meine sehr geehrten Damen und Herren, ganz herzliches Willkommen hier bei uns auf der Burg Werfurt. Ich freue mich, dass Herr Nette neben mir steht. Ich freue mich auch, dass unser neuer Landrat ab dem 1.11. Herr Cicada bei uns ist.

0: Ist, dass der Bürgermeister aus Kapels Getal den Weg gefunden hat. Herr Senkblei, herzlich willkommen. Liebe Chorfamilie, liebe Interessenten, liebe Sängerinnen und Sänger, liebe Petra und vor allen Dingen ganz vielen Dank für das Team Querfurt. Ja, und heute werden uns 15 Chöre mit ihrer Musik begeistern. Sie werden uns, ja, ich denke, althergebrachtes herbringen und neu arrangiert, ganz viele schöne Sachen, da freuen wir uns sehr drauf.
1: Liebe Gäste, ich möchte mich bedanken, und zwar möchte ich mich bedanken beim Landkreis Saalekreis, bei Petra Sauerbier, bei Franziska Weidner und ihrem Team dafür, dass diese schönste Location in der Stadt Querfurt, die Burg Querfurt, heute hier ausgewählt worden ist für dieses Chortreffen. Die Burg Querfurt ist ja nicht nur die schönste Burg in Mitteldeutschland. Ich reklamiere einfach den Titel für uns. Es wird ja auch mit der Neuenburg immer so ein bisschen hin und her diskutiert. Sie ist ja Filmburg, aber sie ist vor allem eins, sie ist vor allen Dingen auch Musikburg. Und das liegt vor allen Dingen an unserer Burgmusikschule hier bei uns, an dem tollen Team um Sebastian Freis Leben und an der tollen Arbeit, die hier verrichtet wird und an den super Veranstaltungen, die ja auch stattfinden. Wir hatten das Abschlusskonzert der Burgmusikschule in der Burgkirche. Wir hatten diese Woche das Sommerfest, tolle Veranstaltungen, die auch stattfinden. Und ich darf auch selber sagen, ich bin ja auch Musikschüler, also wirklich eine super Institution. Von daher einen ganz großen Dank an Sebastian Freis Leben und sein Team, an die Burgmusikschule Querfurt. Und dann ist natürlich auch Franziska Weidner und ihr Team nicht unschuldig, dass die Burg Musikburg ist. Wir hatten ja Sound of Hollywood erst vor kurzem hier mit 1000 Gästen, eine überregionale Veranstaltung mit Strahlkraft, eine super Werbung für unsere Burg, aber auch für unsere Stadt. Und dann geht es natürlich heute weiter mit diesem super Treffen der Chöre des Saalekreises hier. Und nächste Woche haben wir die Beschmut hier auf der Burg, Coverband die Beschmut, Project Pitchwork und so weiter und so fort. Also ein ganzes Jahr voller musikalischer Höhepunkte. Von daher der Titel Musikburg passt genauso wie Filmburg. Ich wünsche Ihnen allen jetzt viel Vergnügen. Einen wunderschönen Sonntag hier auf Burg Querfurt. Viel Spaß.
2: Moderiert wurde das Chorfest von Petra Sauerbier. Sie präsentierte unter anderem den Klausechor Merseburg, der natürlich auch das Merseburg-Lied zum Besten gab. Da hören wir kurz rein und genießen die Atmosphäre des 32. Chorfestes zum ersten Mal auf der Burg Querfurt. Musik.

Auf dieser ca. 15 Hektar großen Fläche, nahe des Umspannwerkes Kloster Mansfeld und direkt an der Stromautobahn Südostlink, die von 2027 an Windstrom aus Sachsen-Anhalt in den Süden Deutschlands transportieren wird, soll ein Energiewendeprojekt der Superlative entstehen. Ein Batteriespeicherpark mit einer geplanten Leistung von 1 Gigawatt und einer Kapazität von 5,7 Gigawattstunden. Der größte seiner Art in Deutschland und vielleicht auch in Europa. Nach etwa 2 Jahren Vorbereitung wurde nun

0: robuster wird und der Strom für uns alle als Verbraucher bezahlbar bleibt. Und das ist für uns als Firma natürlich ein ganz besonderer Tag heute. Und es ist aber ein ebenso besonderer Tag für die Gemeinde und auch für den Landkreis und auch das Land Sachsen-Anhalt und nicht zuletzt auch für das Gelingen der Energiewende in Deutschland.
1: Herr Scheele übergab das Mikrofon direkt an den CEO, also den Vorsitzenden von BWESS, der Firma, die schon in der ganzen Welt investierte und nun auch in Deutschland baut. Vielleicht deshalb hatte der gebürtige Norweger seine kleine Rede in Deutsch notiert.
2: Dies ist das erste Mal, dass wir eine Grundsteinlegung feiern. Warum ist das so? Natürlich liegt es zum Teil an der Größe dieses Projekts. Es ist das größte Projekt in unserem Portfolio und sehr wahrscheinlich eines der größten Batterieprojekte in Deutschland und sogar in Europa. Vor allem aber sehen wir dieses Projekt als den Beginn eines langfristigen und ernsthaften Engagements von BWESS in Deutschland. Ich freue mich, sagen zu können, dass wir in den nächsten Jahren mehr als 1 Milliarde Euro in Batteriespeicher in Deutschland investieren wollen. Beginnen hier, heute, in Klostermannsfeld.
1: Ehrengast der Veranstaltung war Sachsen-Anhalts Energieminister Professor Dr. Armin Willingmann. Auch er verlieh seiner Freude über das Projekt der superlative Ausdruck. Und er nutzte die Gelegenheit, dem norwegischen CEO und seinem Land zum gewonnenen 16. Finale bei der gerade laufenden Fußball-WM zu gratulieren, während Deutschland bereits ausgeschieden ist. Nun müssen die Norweger gewinnen, sagte er, und erntete dafür viel Zustimmung. Nach Vertretern des Bundesverbandes Energiespeichersysteme und der 50 Hertz Transmission GmbH, die das systemrelevante Umspannwerk Klostermannsfeld, das als wichtiges Stromdrehkreuz gilt, betreibt, ergriffen schließlich unter anderem noch Bürgermeister Frank Ochsner und Landrat André Schröder das Wort.
3: Während hier früher Rohstoffe aus der Erde gewonnen wurden, entsteht nun ein Speicher für Energie der Zukunft. Die Energiewende ist eine der großen Herausforderungen unserer Zeit. Sie gelingt nur, wenn erneuerbare Energien nicht nur erzeugt, sondern auch zuverlässig gespeichert und verfügbar gemacht werden können. Denn wann sie gebraucht werden. Genau dazu leistet dieser Batteriespeicher einen wichtigen Beitrag. Er steht für Versorgungssicherheit, Netzstabilität und moderne Infrastruktur. Und er zeigt, dass auch eine ländliche Gemeinde wie Klostermannsfeld eine bedeutende Rolle in Deutschland bei der Gestaltung der Zukunft spielen kann. Für unsere Gemeinde ist dieses Projekt deshalb mehr als ein technisches Bauwerk. Es verbindet die Vergangenheit und die Zukunft. Es schlägt die Brücke vom Bergbau zur modernen Energiewirtschaft, vom Kupfererz unter Tage zur gespeicherten Energie für kommende Generationen. Und ja, meine Damen und Herren, die Gemeinde Klostermannsfeld wird auch künftig eine nicht unerhebliche Summe an Gewerbesteuereinnahmen erhalten. Wir sind sehr zuversichtlich, dass wir damit ein Stück weit vorankommen werden, was die Entwicklung unserer Gemeinde betrifft. Umso wichtiger ist dieser Punkt auch für unsere kommunale Zukunft. Und ja, meine Damen und Herren, die Investoren haben Wort gehalten. Über freiwillige Akzeptanzmaßnahmen haben unsere Vereine, unsere Kita, unsere Schule, die Feuerwehr sowie ein Spielplatz bereits vor dem ersten Spatenstich finanzielle Unterstützung von insgesamt 50.000 Euro erhalten.
4: Wir haben weitere Anfragen, so viel darf ich ja verraten. Wir haben weitere ansiedlungswillige Unternehmen. Wir arbeiten gerade die Unterlagen ab, die aktualisiert eingekommen sind. Das ist gut so. Wir wollen auch als Landkreis aufholen. Und weil wir hier sehr oft über die WM gesprochen haben, der Landkreis ist etwa doppelt so groß wie Berlin. 273.000 Fußballfelder nebeneinander gelegt. Ja? 128.000 Einwohner nur. Da weiß man, wir haben die Ressource Raum, wir haben Platz und wir wollen mit diesem Platz auch gut umgehen. Im Einklang nachhaltig mit der Natur, aber auch für Investitionen. Und wenn wir um Investoren werben, dann beschreiben wir immer die Lagegunst

0: mittendrin in Deutschland, sehr zentral gelegen, intakte kommunale Infrastrukturen, reiche Geschichte, reiche Tradition, Internetanschluss, Autobahnen, all das, was man so typischerweise bewirbt. Was wir sehr oft nicht sagen, was wir aber heute einfach mal herausstellen müssen, wir haben einen dauerhaften Einspeiseüberschuss an Energie. Etwa die Hälfte der Energie, die wir hier produzieren, wird nur selbst verbraucht. Die andere Hälfte wird abgeleitet, irgendwohin. Und natürlich hier das Umspannwerk verteilt Energie. Das ist ein Matching Point. Hier sind Dinge, mit denen wir als Landkreis auch dauerhaft werben. Dieser Einspeiseüberschuss, nicht nur die Lagegunst, dass wir auch eine wichtige Rolle bei der Verteilung und Speicherung von Energie spielen können, ist ein strukturbestimmtes Merkmal dieser Tage, aufgewertet auch durch die heutige Investition.
1: Last but not least, in der langen Liste derer, die an diesem besonderen Tag etwas zu sagen hatten, war Kilian Leikam, Geschäftsführer der BWESS.
2: BWESS hat erstmals 2024 in dieses Projekt investiert und seit Anfang dieses Jahres sind wir vollständiger Eigentümer. Von Beginn an haben wir Kloster Mansfeld als langfristiges Engagement betrachtet, nicht als kurzfristige Transaktion. Wir freuen uns besonders, dass unser Partner Selos uns weiterhin bei dem Projekt auch mit lokalen Standortthemen unterstützen wird und sind natürlich dankbar für die Leistung, das Projekt bis hierhin gebracht zu haben. BWESS ist ein erfahrener, langfristiger Eigentümer und Betreiber von Großbatteriespeichern. Wir behalten während der gesamten Betriebsdauer unserer Anlagen die direkte Aufsicht und verfolgen einen aktiven Ansatz über den gesamten Lebenszyklus hinweg. Diese langfristige Perspektive trägt unsere Entscheidungen zu Technologie, Sicherheit, Standortmanagement und zur Zusammenarbeit mit Partnern wie 50 Hertz und natürlich den Nachbarn hier vor Ort.
1: Und während die Firma Kutter aus Helpra bereits mit dem Bau der Zuwegung begonnen hat, geht es mit dem nun vollzogenen symbolischen Spatenstich richtig los. Werden mehr als 1000 solche Container, übrigens auch in Grün, aufgestellt und vernetzt, um dann 2028 in Betrieb zu gehen. Die Laufzeit für solch einen Batteriegroßspeicher beträgt dabei mehrere Jahrzehnte.

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0: Vor 2 Jahren wurde zum ersten Mal in Hettstedt eine Kupferkönigin gewählt. Die Amtszeit von Melina Nicola Schmidt nähert sich jetzt dem Ende und für den 2. Juli sollte eine neue Kupferkönigin für Hettstedt gewählt werden. Dazu begrüßte Franziska Hilmer als Moderatorin die Gäste an den Kirchentreppen und stellte zunächst die Jury vor. Neben Bürgermeister Frank Tallig waren es die Gebietsleiterin der Sparkasse Mansfeld-Südharz, Manuela Hupasch, und der Geschäftsführer der Stadtwerke, Mario Arnold. Mit vor Ort als Gast, Majestät, die frisch gewählte Rosenprinzessin Emi Melina. Aber natürlich waren die Kandidatinnen für das Amt der Kupferkönigin die Hauptpersonen des Tages. Und so bat Frau Hilmer die Amtsinhaberin Melina Nicola Schmidt, die wieder antrat, sowie Heidi Kaspersky und Celise König auf die Kirchentreppen als improvisierte Bühne. Dann hatte jede Gelegenheit, sich kurz vorzustellen.
1: Meine Amtszeit, die 2 Jahre sind fast rum und ich habe die Zeit sehr genossen, würde mich sehr freuen, wenn ich den Weg noch ein bisschen weitergehen kann. Aber jetzt erstmal zu mir. Also ich bin hier, ich nenne es mal geborene

0: Bettstellerin, bin hier aufgewachsen, zur Schule gegangen, meine Ausbildung gemacht und arbeite auch noch in Hettstedt. Und bitte nehmen Sie weiterhin unsere städtischen Veranstaltungen wahr. Das ist ganz sehr wichtig, damit unsere Stadt wieder lebt, damit wir zusammenkommen und vor allem auch wieder als Menschen zueinander finden. Denn ich habe das Gefühl, das fehlt so ein bisschen in dieser ländlichen Region. Und ich würde mich sehr freuen, wenn ich weiterhin dazu beitragen kann, dieses gemeinschaftliche Gefühl zu verstärken. Dankeschön. Ja, also ich heiße Heidi Kaspersky, ich bin 26 Jahre alt. Ich habe 10 Jahre hier in Hettstedt gewohnt. Dann bin ich nach Eisleben umgezogen. Aber irgendwie hat es mich wieder hierher verschlagen. Es hat irgendwie gefehlt. Die Heimat, die Menschen, die hier drin waren, man hat ja auch dann nach einer Zeit Freunde aufgebaut. Ja, ich bin gerade dabei, mich selbstständig zu machen. Ich möchte hier in der Kuppelstadt Hettstedt ein Kosmetikstudio eröffnen. Ja, ich habe große Visionen, sehr viele Ideen und möchte auch den Menschen zeigen, dass sie was aus sich machen können, ohne irgendwie Angst zu haben. Es klappt nicht, ich bin noch jung, ich schaffe das nicht und dies und das, aber man kann es schaffen, wenn man es möchte. Ja, so viel erstmal zu mir.
1: Ich bin Cities König, ich bin 20 Jahre alt und ich komme aus Sandersleben. Das müsstet ihr alle, die ich nicht mal kennen. Das ist ein, zwei Orte weiter hier ganz in der Nähe. Ich bin jahrelang hier hinten gleich im Gymnasium in Wilhelm und Alexander von Humboldt Gymnasium. Jahrelang zur Schule gegangen, es war sehr schön. Man hat jahrelange Freundschaften aufgebaut, die ich auch heute noch pflege. Tja, und nach meiner Zeit im Gymnasium hat es mich dann tatsächlich für die Agentur für Arbeit und auch teilweise Jobcenter verschlagen. Das ist meine Arbeit, das macht mir Spaß und das mache ich dann, ja, das ist mein Leben halt. Und auch wenn es jetzt darum geht, wegzuziehen, könnte ich mir auch jetzt noch nicht vorstellen, weil man hat Freundschaften aufgebaut, man baut sein Leben auf. Wenn man drüber nachdenkt, sollte es dann doch hier der Umkreis sein. Ja, also ich denke, ich bleibe euch allen ein bisschen erhalten. Und ja, das wäre es erstmal zu meiner Persönlichkeit. Vielen Dank.
2: Dann führte Frau Hilmer mit den Kandidatinnen einige Fragerunden durch. Als erstes stand ein sogenanntes Heimatquiz auf dem Plan, wo Fragen zu Hettstedt, seiner Umgebung und Geschichte gestellt wurden. Schließlich ging es darum, dass die drei nochmal näher auf ihre Motivation eingingen, warum sie sich um das Amt der Kupferkönigin bewerben. Die Mitglieder der Jury machten aufmerksam Notizen und schufen sich so eine Entscheidungsgrundlage. Dann zog sich die Jury zur Beratung zurück und alle Anwesenden erwarteten voller Spannung das Ergebnis. Dieses verkündete dann Bürgermeister Frank Tallich.
3: Welche Königin wird Hettstedt als Kupferkönigin, als zweite Königin oder wird es weiter nicht mehr bleiben? Welche Königin darf Hettstedt vertreten ab Oktober 2026?
4: Unsere neue Kupferkönigin ist sie, Heidi Kaspersky.
3: Herzlichen Glückwunsch! Und auch allen Damen vielen Dank. Heidi Kaspersky ist unsere neue Kupferkönigin, meine Damen und Herren.
2: Es ist schon seit Jahren Tradition am Hettstedter Gymnasium, dass am letzten Schultag vor den Ferien vorbildliche Schüler und Schülerinnen ausgezeichnet werden, unter anderem mit der Urkunde der Humboldt-Gesellschaft. Schließlich sind die Brüder ja Namensgeber der Schule. Musikalisch eröffnet wurde die kleine Feierstunde in der Aula durch Isabel Burkhardt, Schülerin der 11. Klasse, die schon öfter am Klavier bei solchen und ähnlichen Anlässen zu erleben war.

0: an Schulleiter Herrn Siebald war es, die Gäste zu begrüßen. Unter ihnen unter anderem Professor Dr. Helen Geier, die Präsidentin der Humboldt-Gesellschaft Deutschland, die Bürgermeister von Mansfeld, Herr Koch, und von Hettstedt, Herr Tallich, weitere Vertreter der Humboldt-Gesellschaft und natürlich Schülerinnen und Schüler seines Gymnasiums. Dann übergab er das Wort an die schulfachliche Koordinatorin Manuela Fiedler. Ihr oblag es, zunächst Schüler und Schülerinnen zu ehren, die sich in den Fächern Mathematik, Französisch und Russisch verdient gemacht hatten. Sie alle erhielten eine Auszeichnung und wurden vor ihren Mitschülern und Mitschülerinnen geehrt. Bevor die Humboldt-Urkunden dieses Jahres übergeben wurden, trat Professor Dr. Helen Geier als Präsidentin der Humboldt-Gesellschaft Deutschland ans Mikrofon. Sie hielt eine Rede, die ausgehend vom großen Thema Reisen einen großen Bogen zu Wünschen, Erfahrungen und Erlebten auch vor dem Hintergrund des Bildungsanspruchs der Gebrüder Humboldt spannte. Dann war es an Frau Fiedler, die Humboldt-Urkunden zu übergeben und dazu jeweils eine kleine Laudatio zu halten. Die erste war Lilli Hildebrand aus der Klasse 8-3. Sie ist eine sehr gute Schülerin, engagierte sich zum Beispiel beim Jugendkreistag und ist Mitglied im Spielmannzug Blau-Weiß-Hettstedt. Sie erhielt die erste Urkunde. Dann war es Elisa Dahl aus der Klasse 8-4, die geehrt wurde. Sie ist Klassensprecherin, ebenfalls aktiv im Jugendkreistag, engagierte Sportlerin als Bogenschützen im Verein Blau-Weiß-Hettstedt und Trägerin des deutschen Jugendschwimmabzeichens sowie Sportabzeichens in Gold. Auch Isabel Burkhardt sollte eine Humboldt-Urkunde erhalten. Natürlich stand ihre musikalische Aktivität dabei im Mittelpunkt. Unter anderem hat sie beim Landeswettbewerb Jugend musiziert den ersten Platz belegt. Ebenso musikalisch ist Florian Leske aus der 11. Klasse. Er ist im Schulchor aktiv, Mitglied des Kinder- und Jugendchores der Oper Halle und Übungsleiter im Hettstedter Spielmannzug Blau-Weiß-Hettstedt. Schließlich wurde noch der Abiturient Finn Port nach vorn gebeten. Er hat den ersten Platz bei der Landesrussisch-Olympiade und den zweiten Platz beim bundesweiten Russisch-Cup Spielend Russisch Lernen belegt. Auch ihm einen herzlichen Glückwunsch. Zum Abschluss sprach Frau Fiedler noch Humboldtsche Ideale an.
1: Vernetztes Denken, Neugier, Offenheit und Toleranz bewirken, wünschen wir allen Ausgezeichneten, allen Anwesenden auf ihrem Weg weiterhin alles Gute. Vielen Dank für Ihre Aufmerksamkeit.
2: Da der 28. Juni, der Gründungstag der Firma Junke, in diesem Jahr auf einen Sonntag fiel, wurde anlässlich des 90-jährigen Bestehens kurzerhand zwei Tage später in die Vikariatsgasse in Eisleben, dem Sitz der GmbH, eingeladen. Zahlreiche Gratulanten fanden sich ein, darunter auch Geschäftspartner wie beispielsweise die Steuerberatungskanzlei Freund und Partner und die Sparkasse Mansfeld-Südharz. Doch auch viele der treuen Kunden kamen an diesem besonderen Tag vorbei. Die Geschwister Katrin Kratz und Matthias Junkel, die das Familienunternehmen seit 2014 in vierter Generation erfolgreich führen, schnitten die extra angefertigte Torte gemeinsam an und verteilten sie an die Anwesenden. Die Firma Junke,

0: Die weitere Filialen in Hettstedt und Halle-Saale betreibt, legt ihr Hauptaugenmerk auf die Orthopädie-Schuhtechnik. Bequeme Schuhmode für Damen und Herren sowie die medizinische Fußpflege runden die ganzheitliche Versorgung der Füße ab. Und auch die fünfte Generation steht schon in den Startlöchern. Der Sohn Theo von Matthias Junke, noch ein kleiner Junge beim Tortenanschnitt zum 80. Firmenjubiläum vor 10 Jahren, wird in wenigen Wochen eine Lehre beginnen.
1: Wie ging das damals vor 90 Jahren los? Was weißt du von der Familiengeschichte?
2: Also damals hat mein Urgroßvater August hier den Laden eröffnet. Damals war das aber noch eine Schuhreparatur, also noch nicht so weit, wie es jetzt ist.
1: Und was war sein Aufgabengebiet damals?
2: Also einfach, hier sind Leute hergekommen, deren Schuhe kaputt gegangen sind. Die hat er dann einfach wieder aufbereitet und repariert, sodass die Leute ihre Schuhe weiter nutzen konnten.
1: Du wirst jetzt den Beruf ergreifen? Welchen eigentlich?
2: Genau, ich werde am 1.8. meine Ausbildung zum Orthopädie-Schuhmacher starten, auch hier. Und ja.
1: Ja, Schule ist sicherlich dann auch woanders, oder?
2: Genau, die Schule ist in Gotha, das ist in Thüringen. Ist immer ein kleiner Weg, aber das nimmt man gerne auf sich.
1: Wie bist du drauf gekommen? Ich meine, sicherlich warst du oft hier, hast vielleicht am Opa über die Schulter nicht schaut, oder?
2: Ja, genau. Also man kriegt das schon vorgelebt ein Stück weit in der Familie. Klar, bei Familientreffen. Ich war auch oft hier als kleines Kind. Aber die Entscheidung war trotzdem frei. Also mich hat keiner dazu gedrängt. Ich wollte das machen. Ich finde es schön, spannender Beruf und man kann Menschen helfen.
1: Und wenn du jetzt sagst, du machst das, dann steht ja auch irgendwie im Raum, dass du später den Laden vielleicht mal übernimmst und die nächsten 10 Jahre müssen ja auf jeden Fall noch kommen.
2: Genau, das ist der Plan. Also ich bin dann die fünfte Generation. Ich strebe den Meister an und hoffentlich werde ich das hier irgendwann mal übernehmen können und dann genauso gut führen, wie es meine Vorgänger alle getan haben.
1: Wir haben gerade gesehen, 3D-Druck hat genau. Einzug gehalten, also ist auch alles sehr modern.
2: Genau, ja, man muss ja immer mit der Zeit gehen, man darf nicht einschlafen. Andere machen es, wir machen es. Man muss mitgehen, es ist modern, es hilft.
1: Hast du bequeme Schuhe an?
2: Ich habe bequeme Schuhe an, die sind zwar nicht maßgeschneidert, aber...
0: Und auch Senior Hartmut Junke ist, so oft es seine Zeit erlaubt, noch im Geschäft zu finden und hilft, wo er kann.
1: Sie haben jetzt gerade einen kleinen Auftrag, was machen Sie?
3: Jetzt drückt der Schuh, wie das große Problem immer ist.
1: Wenn man so einen Ballen hat oder sowas,
3: an den Ballen drückt das. Mhm. Jetzt machen wir das ein bisschen mit Lederdehner, wird das feucht gemacht. Dann habe ich so eine Spezialzange und da kann ich das überdehnen. Und dann wird das einfach so ausgearbeitet.
1: Mhm. Ja, aber tut das dem Material nichts?
3: Nee, das bewegt sich. Das ist Leder und durch diesen Lederdehner wird das aufgeweicht. Mhm. Und da kann man da ein bisschen was unternehmen. So. Denn wenn sowas anfängt, kommt eine Druckstelle und dann kann es passieren, dass der Fuß auch noch aufgeht und dann wird es recht problematisch.
1: Oh, das ist wohl eine Ihrer einfachsten Aufgaben.
3: Ja, das ist so relativ einfach. So, dann können wir einen Kunden mal einsteigen lassen und da kann er mal probieren, wie er zurechtkommt.
0: So wurde an diesem Tag Ende Juni 2026 kräftig gefeiert. Und man kann fest davon ausgehen, dass es in 10 Jahren auch ein 100. Jubiläum der Firma Schuh-Junke geben wird.
4: Wie in jedem Jahr lud das Theater Eisleben zum Abschluss der Spielzeit zum traditionellen Sommerfest ein. Und wie in jedem Jahr war es natürlich nicht nur der Bürgermeister der Stadt, der dieser Einladung nachkam. Viele Besucherinnen und Besucher freuten sich an diesem 4. Juli auf ein buntes Programm. Schließlich sollte ja auch auf die erste Spielzeit mit dem neuen Intendanten Frank-Martin Wittmeier zurückgeschaut werden. Der begrüßte die Gäste.
5: An diesem lauen und leicht kühlen, perfekten Sommerabend im Vergleich zu letzter Woche begrüße ich Sie alle sehr, sehr herzlich hier im Theater Eisleben zum Sommerfest. Liebe Gäste, lieber André Schröder, lieber Carsten Staub, lieber Andreas Pinhack und alle Vertreterinnen des Freundeskreises und natürlich liebes Publikum und alle Mitarbeiterinnen und Mitarbeiter des Theaters. Das Theater Sommerfest ist ja der traditionelle Abschluss einer jeden Spielzeit und eigentlich kann ich es ja

0: kann kaum glauben, obwohl so viel los war, dass es im Eileschritt jetzt alles so schnell ging und ein Jahr, die erste Spielzeit der neuen Intendanz mit so viel Programm, mit so viel Ideen, Kooperationen, neuen Regiehandschriften geschafft ist. Ich möchte mich bei Ich möchte mich beim Theater Eisleben, bei allen Mitarbeitern und Mitarbeiterinnen und Mitarbeitern und bei allen, die das möglich gemacht haben, erstmal auf und hinter der Bühne herzlich bedanken. Das war ein ziemlicher, aber toller Kraftakt. Und ich glaube, die Mitarbeiterinnen und Mitarbeiter des Theaters Eisleben, da sind Sie mit mir einig, haben einen Wahnsinnsapplaus verdient für diese großartige Spielzeit.
1: Er bedankte sich natürlich auch für das Wohlwollen des Publikums, für das ja all die Anstrengungen unternommen werden.
0: Genießen Sie das tolle Essen und Trinken unseres Wirts. Fühlen Sie sich wohl. Kommen Sie heute. Bleiben Sie lange und gehen Sie immer wieder zu uns in unser wunderbares Theater und erzählen Sie es weiter. Vielen herzlichen Dank.
2: Auch traditionell die Freunde des Theaters E.V. begrüßen Sie recht herzlich zu diesem. Petrus hat ein bisschen anderes Programm heute aufgelegt, aber ich denke mal, das sollte heute keinen Abbruch haben, sondern trotzdem ein wunderschöner Abend werden. Ich möchte auch gerne in die Worte von Frank eintapsen und ein riesengroßes Dankeschön an alle Beteiligten, die dieses Theater zu dem machen, was es ist. Wir haben eine Spielzeit erlebt, die viel Neues, viel anderes uns auf die Bühne gebracht hat. Aber eins muss ich dazu sagen, was in diesem Haus an Potenzial steckt, das haben wir eigentlich so richtig gesehen bei den Stücken, die jetzt auch in viel Verbindung mit Musical und auch, ich sag mal, dem Polizeiruf, den wir gesehen haben, das war Potenzial, was wir eigentlich alle schon immer gehabt haben wollen. Wir haben das Klassenzimmerstück gefördert, zum Beispiel Regie. Wir haben die Jugendspielgruppe gefördert, die Mischkis. Wir haben auch Sachspenden gemacht und ich hoffe, es klappt. Wir haben einen Förderantrag gestellt an die Sparkasse, um die Außenbühne mit einer portablen Tonanlage ausstatten zu lassen. Ich hoffe, es klappt. Drücken Sie uns ganz kräftig die Daumen dafür. Vielen, vielen Dank und ich wünsche Ihnen einen wunderschönen Abend. Lassen Sie sich alle auch feiern, weil Sie sind ein Teil des Theaters. Kaufen Sie kräftig lose, kaufen Sie, was die Buden hergeben. Lassen Sie sich von Manuel Wirth köstlich bewirten. Viel, viel Spaß heute.
3: Nach 3 Jahrzehnten und mehreren vielen prägenden Jahren in so einer Intendanz in eine neue Spielzeit aufzubrechen, mit einer neuen Geschäftsführung, einer neuen Intendanz, das ist nicht einfach. Und Herr Wiedmeier, denke ich, hat es geschafft. Über 520 Veranstaltungen, mehr Aufwand, mehr Besucher, mehr Einnahmen und mehr Aufmerksamkeit, auch überregional, sind das Ergebnis. Diese erste Spielzeit kann sich sehen lassen. Ein fulminantes Kabarett, ein Polizeiruf, der nach Eisleben kommt und sogar Gastrollen für die Kommunalpolitiker noch ermöglicht hat. Aus Dänemark kommt die Olsenbande, Romeo und Julia wird an die Jukebox gestellt. Münchhausen lernt singen in der Rosenarena in Sangerhausen. Also, das sind nur Beispiele für unglaublich viel Engagement. Und ich weiß, dass das auch trotz verbesserter Disposition an den Nerven zerrt und an der Möglichkeit, auch mit Überstunden und wie auch immer so viel Arbeit zu investieren, einfach für ein kleines Theater diese Außenwirkung und diesen regionalen Effekt zu erzielen. Und dafür, Herr Wiedmeier, auch ganz persönlich an Sie, an Ihr Team, natürlich an die Künstlerinnen und Künstler auch mein herzliches Dankeschön vom Landkreis Mansfeld-Südharz. Vielen Dank.
4: Ja, eine Spielzeit, muss ich sagen, die seinesgleichen sucht, geht langsam dem Ende entgegen. Ich weiß noch im letzten Jahr, der Intendantenwechsel, wir wussten alle nicht, in welche Richtung entwickelt es sich. Der Landrat hat schon gesagt, nach über 3 Jahrzehnten Uli Fischer, wie geht es denn weiter? Und ich darf, glaube ich, mit Fug und Recht behaupten, Herr Wittmeier, Sie haben die Erwartungen, die wir an Sie gestellt haben, erfüllt, gemeinsam mit Ihrem Ensemble. Sie haben geliefert, Sie waren auch herausfordernd, das möchte ich auch dazu sagen. Ich habe mit einigen Ensemblemitgliedern gesprochen. Es war eine sehr herausfordernde Spielzeit, aber es war vor allen Dingen eine sehr erfolgreiche Spielzeit. Ich freue mich, dass Sie so zahlreich da sind. Haben Sie einen schönen Abend, lassen Sie es gut gehen, genießen Sie die Ausschnitte aus den vergangenen Stücken, genießen Sie die Peaks und in diesem Sinne wünsche ich Ihnen einen hervorragenden Sommer. Alles Gute und dann spätestens bis zur Spielzeiteröffnung, wo wir dann auf die neuen Stücke gespannt sind. Vielen herzlichen Dank.
1: Damit war von den Rednern alles gesagt und diese besondere Spielzeit mit dem Intendantenwechsel in den unterschiedlichsten Aspekten beleuchtet worden. Damit konnte gefeiert werden und den Besuchern und Besucherinnen wurde einiges geboten. Ob im Kostümfundus stöbern und das ein oder andere Schnäppchen vielleicht sogar zu erwerben oder am Theatermarktplatz, der zum Flanieren einlud, sowie Gelegenheit bot, mit dem Ensemble ins Gespräch zu kommen. Natürlich kühle Getränke und kulinarische Köstlichkeiten oder exklusive Beiträge des Ensembles auf der Bühne. Nicht zu vergessen Live-Musik mit der Band The Peaks, von denen wir einige Takte hören wollen und uns gleichzeitig mit einigen Impressionen von diesem Theater-Sommerfest verabschieden möchten.

0: Im Eisleber Ortsteil Burgsdorf soll eine Löschwasserzisterne für mehr Sicherheit sorgen und die Verfügbarkeit von Wasser im Brandfall verbessern. Am 7. Juli wurde sie offiziell in Betrieb genommen. Dazu begrüßte Bürgermeister Carsten Staub die Anwesenden.
1: Ja, sehr geehrte Damen und Herren, liebe Kolleginnen, Kollegen der Stadtverwaltung, sehr geehrte Kameradinnen, Kameraden der Feuerwehr, sehr geehrter Herr Ortsbürgermeister, lieber Titi, liebe Kollegin der Mideva, herzlich willkommen hier in unserer Ortschaft Burgsdorf zur Übergabe des Löschwasserkissens. Ein wichtiger Meilenstein in der Löschwasserversorgung der Lutherstadt Eisleben. Wichtig, dass wir hier eine pragmatische Lösung schaffen, die auch finanziell stemmbar ist, die eine dauerhafte Lösung darstellt und hier keine Löschwasserzisterne für locker 100.000 Euro in die Erde gebracht wird. Zum einen ist natürlich diese Fläche dann auch entsprechend belegt und zum anderen sind natürlich 100.000 Euro auch eine große Position im städtischen Haushalt. Und somit haben wir natürlich auch über den Tellerrand hinaus geschaut, was machen Nachbargemeinden, und gerade im Bereich Seegebiet Mansfelder Land und Querfurt haben wir dort Ideen natürlich auch uns anschauen können. Und so ist es 2025 zu der Entscheidung gekommen, hier ein Löschwasserkissen zu platzieren, und haben dann im Jahr 2025 einen Mietvertrag mit der Mideva als Konzessionsnehmer geschlossen für 10 Jahre 480 Euro netto im Monat. Hat uns die Mideva hier dieses Löschwasserkissen auch zur Verfügung gestellt. Wir haben hier 120 Kubikmeter Löschwasser. Die Norm fordert 96 Kubikmeter in 2 Stunden, auch für Gewerbeansiedlungen etc. Und hier haben wir mit 120 Kubik, wie gesagt, diese Norm erfüllt. Wir haben hier eine frostfreie Löschwasserentnahmestelle. Wir haben hier eine Feuerwehraufstellfläche, wo die Feuerwehr, in dem Fall zuständig die Ortsfeuerwehr Polleben, hier herfahren kann, Löschwasser entnehmen kann, über lange Wegestrecke auch zum Brandort bringen kann. Das ist also hier auch für die Feuerwehr ein wichtiger Impuls, ein wichtiger investiver Impuls auch in der Lutherstadt Eisleben. Und das war uns wichtig, dass wir hier in der Ortschaft den Brandschutz damit aufwerten, sicherstellen und eine sichere Wasserversorgung hier auch generieren.
0: Marco Hahn von der Mideva erläuterte da noch einige Details zur Löschwasserzisterne. Die Stadt Eisleben kümmerte sich im Vorfeld darum, die Fläche in der Kirchgasse in Burgsdorf vorzubereiten. Garagen wurden abgerissen, Fundamente entfernt. Damit war der Standort für die Löschwasserzisterne vorbereitet. Mit ihr ist Wasser für die Einsatzkräfte vor Ort jederzeit verfügbar. Wie erwähnt, hat sie eine Kapazität von 120 Kubikmetern. Die Vorteile einer Löschwasserzisterne liegen auf der Hand. Es handelt sich um ein geschlossenes System. Damit besteht anders als bei Löschteichen keine Gefahr zu ertrinken. Es gibt keine Verdunstung und keine Notwendigkeit, die Anlage zu reinigen. Hinzu kommt, dass die Zisternen durch ein besonderes Material mit PVC-Beschichtung auch extreme Temperaturen zwischen minus 30 und plus 70 Grad standhalten. Damit war also dieser Schritt zur Verbesserung des Brandschutzes in der Lutherstadt Eisleben offiziell vollzogen.

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0: In diesem Jahr feiert der VfB Sangerhausen sein 120-jähriges Bestehen. Aus diesem Grund sollte am 3. Juli auf dem Gelände des Friesenstadions eine Jubiläumsfeier stattfinden. Was da alles genau passieren sollte, verriet uns Olaf Klage. Seit Jahrzehnten in den unterschiedlichsten Funktionen im Verein tätig und aus diesem nicht wegzudenken. So verriet er uns zunächst, was für ein Event hier eigentlich stattfindet.
1: Es ist ein Event im Rahmen unserer 120-Jahr-Feier. Wir hatten ja schon vor 2 Wochen die Mini-WM der G-, F- und E-Jugend. Heute sind alle anderen Mannschaften und Abteilungen involviert in unserer 120-Jahr-Feier. Wir wollen natürlich versuchen, auch noch einen attraktiven Höhepunkt

0: nach diesem heutigen Tag zu organisieren. Wir können da leider noch nicht vorausgreifen, weil es noch nicht in Sack und Tüten ist, aber es wird noch ein richtiges Event dazukommen. Heute beginnen wir mit dem Wettkampf der Krabbelgruppen und zwar sind wir da auch sehr froh, dass da immer ein reger Austausch mit den ASV ist. Der erste Wettkampf VfB Sangerhausen gegen ASV Krabbelgruppe, wobei das kein Wettkampf ist, das sind unsere Jüngsten, auf die sind wir stolz, das ist unsere Zukunft und die sollen viel Spaß haben und da ist unabhängig davon, wer da gewinnt oder nicht gewinnt, die sollen ganz einfach nur heute vom Platz gehen und sollen lachen und sollen viele gute Erlebnisse mitnehmen. Die C-Jugend spielt gegen einen langjährigen Partner von uns, das COD, die schon seit vielen Jahren bei uns trainieren hier und auch regelmäßig bei unseren Sportfesten oder Events mit teilnehmen. Da freuen wir uns auch sehr, dass wir eine so gute Beziehung haben und dass das COD uns auch so ein bisschen als Heimatsportstätte sieht. Dann zu gegebener Abendstunde kommen dann auch unsere älteren Leute, die hier vielleicht vor 20, 30, 40, 50 Jahren hier maßgeblich den VfB oder den MK Sangerhausen geprägt haben, werden in gemütlicher Runde beisammensitzen und werden das ein oder andere Bierchen trinken, ein oder andere Smalltalk vielleicht auch noch von sich geben und auch mal zurückschauen. Und das ist immer stolz drauf, dass wir heute hier von 4 Jahren, vielleicht bis 85, 86, 87 Jahre VfB DNA haben, die hier heute zu uns kommen und gemeinsam mit uns dieses 120 Jahre kleine Feierlichkeit hier heute bestreiten. Als letztes werden dann 18:30 unsere alten Herren und unsere Traditionsmannschaften spielen. Traditionsmannschaften sind so Spieler, die vor 5 bis 20 Jahren bei uns gespielt haben, die noch gut laufen können und die sicherlich auch noch viel Spaß werden haben. Ich glaube schon, es wird ein rundum gelungener Tag. Natürlich ist sowas immer abhängig von Leuten, die das organisieren, von ehrenamtlichen Helfern. Und da wollen wir heute natürlich auch die Gelegenheit nutzen und wollen uns bei den Leuten bedanken, die sonst das ganze Jahr hier den Ablauf absichern und dafür sorgen, dass unsere Zuschauer ein Würstchen essen können oder auch was trinken können oder auch herzlich begrüßt werden. Und das ist heute unser Eventtag.
1: 120 Jahre sind natürlich deutlich mehr als ein Menschenleben. Aber einige Jahrzehnte davon hat Herr Glage selbst miterlebt.
0: Also ich kann zurückschauen, vielleicht vor die letzten 50 Jahre Stellung nehmen. Ich bin ja auch hier mit 10 Jahren von damals an als Sangerhausen, MIFA Sangerhausen, hier zum MK gekommen und habe natürlich noch mit vielen älteren Spielern, die hier zusammengespielt, damals in der Bezirksliga oder auch DDR-Liga, dann auch nach der Wende Landesliga, Verbandsliga. Aber natürlich kenne ich die Geschichte, weil ich auch hier im Friesenstadion natürlich auch meiner Arbeit nachgehe. Also ursprünglich war das mal so, dass die Friesen hier den ersten Sportverein gegründet haben in Sangerhausen und deswegen heißt das Stadion auch Friesenstadion und die Geschichte, unser Friesenstadion war ja früher mal eine Mülldeponie, heute ist es ein Schmuckstück, ja, und die Geschichte begann eigentlich auf dem Brühl mit Fußball und dann später hier unten im Friesenstadion, aber die genauen Details kann ich leider hier nicht kundgeben, weil die sind mir auch verborgen geblieben, aber so vom Hörensagen weiß ich, dass die Friesen die Ersten waren, die hier in Sangerhausen einen Sportverein, einen Fußballverein gegründet haben.
1: Höhepunkt des Wettkampfes bei den Knirpsen zwischen dem VfB Sangerhausen und dem ASV aus der Berg- und Rosenstadt war eine Hindernisstaffel und die wurde unter großer Anteilnahme der anwesenden Muttis und Vatis, Omas und Opas, Freunden, Geschwistern und sonstigen Zuschauern absolviert. Der Spaß stand im Mittelpunkt und den hatten alle Knirpse in ausreichendem Maße. Auf den unterschiedlichen Plätzen hier im Bereich des Friesenstadions fanden gleichzeitig Spiele statt. Unter anderem maßen sich auch die Mädchen. Nicht zu vergessen der Fußball-Nachwuchs. Dort ging es auf dem Kleinfeld hoch her. Auch hier viel Begeisterung und Engagement. Der Hauptplatz gehörte inzwischen der B-Jugend des VfB Sangerhausen. Hier spielte die erste gegen die zweite. Und bei den großen Jungs sah es schon sehr professionell aus. Aber den VfB Sangerhausen verkörpern nicht nur Fußballmannschaften. Es sind natürlich auch Kegeln, Reha-Sport, Kickboxen, die Frauensportgruppe, die Kindersportgruppe. Schließlich hat der Verein inzwischen etwa 600 Mitglieder. An diesem Tag starteten auch die Frauensportgruppe.

Sportgruppe und die Reha-Sportgruppe ein Nordic Walking. Es gab ein Beachvolleyballturnier. Ansonsten die von Herrn Klage angesprochenen Aktivitäten und das gemütliche Beisammensein der Vereinsmitglieder, Sponsoren und Förderer gehört natürlich auch zu so einer Jubiläumsfeier.

Die Burg Querfurt war am 15. Juli erstmals Gastgeber für das nunmehr 32. Chorfest des Saalekreises. Chöre aus dem gesamten Kreisgebiet präsentierten ihr Können den vielen Besucherinnen und Besuchern. Musikalisch eröffnete Musica Vita aus der Quernestadt das Fest. Bevor Annette Hellwig, die stellvertretende Landrätin des Saalekreises, und der Bürgermeister von Querfurt, Andreas Nette, ans Mikrofon traten.

0: Meine sehr geehrten Damen und Herren, ganz herzliches Willkommen hier bei uns auf der Burg Werfurt. Ich freue mich, dass Herr Nette neben mir steht. Ich freue mich auch, dass unser neuer Landrat ab dem 1.11. Herr Cicada bei uns ist, dass der Bürgermeister aus Kapelsketal den Weg gefunden hat. Herr Senkmeier, herzlich willkommen. Liebe Chorfamilie, liebe Interessenten, liebe Sängerinnen und Sänger, liebe Petra und vor allen Dingen ganz vielen Dank für das Team Querfurt. Ja, und heute werden uns 15 Chöre mit ihrer Musik begeistern. Sie werden uns, ja, ich denke, althergebrachtes herbringen und neu arrangiert. Ganz viele schöne Sachen, da freuen wir uns sehr drauf.
1: Liebe Gäste, ich möchte mich bedanken. Und zwar möchte ich mich bedanken beim Landkreis Saalekreis, bei Petra Sauerbier, bei Franziska Weidner und ihrem Team dafür, dass diese schönste Location in der Stadt Querfurt, die Burg Querfurt, heute hier ausgewählt worden ist für dieses Chortreffen. Die Burg Querfurt ist ja nicht nur die schönste Burg in Mitteldeutschland. Ich reklamiere einfach den Titel für uns. Es wird ja auch mit der neuen Burg immer so ein bisschen hin und her diskutiert. Sie ist ja Filmburg, aber sie ist vor allem eins, sie ist vor allen Dingen auch Musikburg. Und das liegt vor allen Dingen an unserer Burgmusikschule hier bei uns, an dem tollen Team um Sebastian Freisleben und an der tollen Arbeit, die hier verrichtet wird und an den super Veranstaltungen, die ja auch stattfinden. Wir hatten das Abschlusskonzert der Burgmusikschule in der Burgkirche. Wir hatten diese Woche das Sommerfest, tolle Veranstaltungen, die hier stattfinden. Und ich darf auch selber sagen, ich bin ja auch Musikschüler, also wirklich eine super Institution. Von daher einen ganz großen Dank an Sebastian Freisleben und sein Team, an die Burgmusikschule Querfurt. Und dann ist natürlich auch Franziska Weidner und ihr Team nicht unschuldig, dass die Burg Musikburg ist. Wir hatten ja Sound of Hollywood erst vor kurzem hier mit 1000 Gästen, eine überregionale Veranstaltung mit Strahlkraft, eine super Werbung für unsere Burg, aber auch für unsere Stadt. Und dann geht es natürlich heute weiter mit diesem super Treffen der Chöre des Saalekreises hier. Und nächste Woche haben wir die Beschmut hier auf der Burg, Coverband die Beschmut, Project Pitchwork und so weiter und so fort. Also ein ganzes Jahr voller musikalischer Höhepunkte. Von daher der Titel Musikburg passt genauso wie Filmburg. Ich wünsche Ihnen allen jetzt viel Vergnügen. Einen wunderschönen Sonntag hier auf Burg Querfurt. Viel Spaß.
2: Moderiert wurde das Chorfest von Petra Sauerbier. Sie präsentierte unter anderem den Klausechor Merseburg, der natürlich auch das Merseburg-Lied zum Besten gab. Da hören wir kurz rein und genießen die Atmosphäre des 32. Chorfestes zum ersten Mal auf der Burg Querfurt. Musik.

0: Auf dieser ca. 15 Hektar großen Fläche, nahe des Umspannwerkes Kloster Mansfeld und direkt an der Stromautobahn Südostlink, die von 2027 an Windstrom aus Sachsen-Anhalt in den Süden Deutschlands transportieren wird, soll ein Energiewendeprojekt der Superlative entstehen. Ein Batteriespeicherpark mit einer geplanten Leistung von 1 Gigawatt und einer Kapazität von 5,7 Gigawattstunden. Der größte seiner Art in Deutschland und vielleicht auch in Europa. Nach etwa 2 Jahren Vorbereitung wurde nun zum ersten Spatenstich und damit verbundenen Baustart eingeladen. Neben den Vertretern der Investoren, der Firma BWESS mit Hauptsitz in Zürich und der Celus Energy Development GmbH aus Berlin, die das Projekt angebahnt hat, waren zahlreiche Gäste aus Politik, Wirtschaft und Verwaltung geladen und auch gekommen. So zum Beispiel auch Vertreter des Gemeinderates Kloster Mansfeld, der Verwaltungsgemeinschaft Mansfelder Grund-Helprath, zu der der Ort mit seinen 2000 Einwohnern gehört und von dem im März diesen Jahres neu gegründeten Verein Wir sind Kloster Mansfeld. Die Begrüßung übernahm Bastian Scheele, Direktor bei der BWESS.
1: Und hier draußen vor uns, vor dem Zelt, wird er entstehen. Der größte Batteriespeicher in Deutschland und einer der größten Batteriespeicher in Europa. Mit einer Netzanschlussleistung von 1 Gigawatt und einer Kapazität von bis zu 5,7 Gigawattstunden wird er, einfach gesprochen, Strom, der überschüssig ist aus erneuerbaren Energien, wird diesen aufnehmen, wird diesen zwischenspeichern und wieder abgeben ans Netz, wenn er dann benötigt wird. Er wird darüber hinaus weitere Systemdienstleistungen erbringen können für das Netz und damit dafür sorgen, dass erneuerbare Energien besser ins Stromsystem integriert werden, dass das Stromsystem, das Netz,

0: Liegt es zum Teil an der Größe dieses Projekts? Es ist das größte Projekt in unserem Portfolio und sehr wahrscheinlich eines der größten Batterieprojekte in Deutschland und sogar in Europa. Vor allem aber sehen wir dieses Projekt als den Beginn eines langfristigen und ernsthaften Engagements von BWESS in Deutschland. Ich freue mich, sagen zu können, dass wir in den nächsten Jahren mehr als 1 Milliarde Euro in Batteriespeicher in Deutschland investieren wollen. Beginnen hier, heute, in Klostermannsfeld.
1: Ehrengast der Veranstaltung war Sachsen-Anhalts Energieminister Prof. Dr. Armin Willingmann. Auch er verlieh seiner Freude über das Projekt der superlative Ausdruck. Und er nutzte die Gelegenheit, dem norwegischen CEO und seinem Land zum gewonnenen 16. Finale bei der gerade laufenden Fußball-WM zu gratulieren, während Deutschland bereits ausgeschieden ist. Nun müssen die Norweger gewinnen, sagte er, und erntete dafür viel Zustimmung. Nach Vertretern des Bundesverbandes Energiespeichersysteme und der 50 Hertz Transmission GmbH, die das systemrelevante Umspannwerk Klostermannsfeld, das als wichtiges Stromdrehkreuz gilt, betreibt, ergriffen schließlich unter anderem noch Bürgermeister Frank Ochsner und Landrat André Schröder das Wort.
2: Während hier früher Rohstoffe aus der Erde gewonnen wurden, entsteht nun ein Speicher für Energie der Zukunft. Die Energiewende ist eine der großen Herausforderungen unserer Zeit. Sie gelingt nur, wenn erneuerbare Energien nicht nur erzeugt, sondern auch zuverlässig gespeichert und verfügbar gemacht werden können. Denn wann sie gebraucht werden. Genau dazu leistet dieser Batteriespeicher einen wichtigen Beitrag. Er steht für Versorgungssicherheit, Netzstabilität und moderne Infrastruktur. Und er zeigt, dass auch eine ländliche Gemeinde wie Klostermannsfeld eine bedeutende Rolle in Deutschland bei der Gestaltung der Zukunft spielen kann. Für unsere Gemeinde ist dieses Projekt deshalb mehr als ein technisches Bauwerk. Es verbindet die Vergangenheit und die Zukunft. Es schlägt die Brücke vom Bergbau zur modernen Energiewirtschaft, vom Kupfererz unter Tage zur gespeicherten Energie für kommende Generationen. Und ja, meine Damen und Herren, die Gemeinde Klostermannsfeld wird auch künftig eine nicht unerhebliche Summe an Gewerbesteuereinnahmen erhalten. Wir sind sehr zuversichtlich, dass wir damit ein Stück weit vorankommen werden, was die Entwicklung unserer Gemeinde betrifft. Umso wichtiger ist dieser Punkt auch für unsere kommunale Zukunft. Und ja, meine Damen und Herren, die Investoren haben Wort gehalten. Über freiwillige Akzeptanzmaßnahmen haben unsere Vereine, unsere Kita, unsere Schule, die Feuerwehr sowie ein Spielplatz bereits vor dem ersten Spatenstich finanzielle Unterstützung von insgesamt 50.000 Euro erhalten.
3: Wir haben weitere Anfragen, so viel darf ich ja verraten. Wir haben weitere ansiedlungswillige Unternehmen. Wir arbeiten gerade die Unterlagen ab, die aktualisiert eingekommen sind. Das ist gut so. Wir wollen auch als Landkreis aufholen. Und weil wir hier sehr oft über die WM gesprochen haben, der Landkreis ist etwa doppelt so groß wie Berlin. 273.000 Fußballfelder nebeneinander gelegt. Ja? 128.000 Einwohner nur. Da weiß man, wir haben die Ressource Raum, wir haben Platz und wir wollen mit diesem Platz auch gut umgehen. Im Einklang, nachhaltig mit der Natur, aber auch für Investitionen. Und wenn wir um Investoren werben, dann beschreiben wir immer die Lagegunst mittendrin in Deutschland, sehr zentral gelegen, intakte kommunale Infrastrukturen, reiche Geschichte, reiche Tradition, Internetanschluss, Autobahnen, all das, was man so typischerweise bewirbt. Was wir sehr oft nicht sagen, was wir aber heute einfach mal herausstellen müssen, wir haben einen dauerhaften Einspeiseüberschuss an Energie. Etwa die Hälfte der Energie, die wir hier produzieren, wird nur selbst verbraucht. Die andere Hälfte wird abgeleitet, irgendwohin. Und natürlich hier das Umspannwerk verteilt Energie. Das ist ein Matching Point. Hier sind Dinge, mit denen wir als Landkreis auch dauerhaft werben. Dieser Einspeiseüberschuss, nicht nur die Lagegunst, dass wir auch eine wichtige Rolle bei der Verteilung und Speicherung.

0: von Energie spielen können, ist ein strukturbestimmtes Merkmal dieser Tage aufgewertet, auch durch die heutige Investition.
1: Last but not least, in der langen Liste derer, die an diesem besonderen Tag etwas zu sagen hatten, war Kilian Leikam, Geschäftsführer der BWESS.
2: BWESS hat erstmals 2024 in dieses Projekt investiert und seit Anfang dieses Jahres sind wir vollständiger Eigentümer. Von Beginn an haben wir Kloster Mansfeld als langfristiges Engagement betrachtet, nicht als kurzfristige Transaktion. Wir freuen uns besonders, dass unser Partner Selos uns weiterhin bei dem Projekt auch mit lokalen Standortthemen unterstützen wird und sind natürlich dankbar für die Leistung, das Projekt bis hierhin gebracht zu haben. BWESS ist ein erfahrener, langfristiger Eigentümer und Betreiber von Großbatteriespeichern. Wir behalten während der gesamten Betriebsdauer unserer Anlagen die direkte Aufsicht, verfolgen einen aktiven Ansatz über den gesamten Lebenszyklus hinweg. Diese langfristige Perspektive trägt unsere Entscheidungen zu Technologie, Sicherheit, Standortmanagement und zur Zusammenarbeit mit Partnern wie 50 Hertz und natürlich den Nachbarn hier vor Ort.
1: Und während die Firma Kutter aus Helpra bereits mit dem Bau der Zuwegung begonnen hat, geht es mit dem nun vollzogenen symbolischen Spatenstich richtig los. Werden mehr als 1000 solche Container, übrigens auch in Grün, aufgestellt und vernetzt, um dann 2028 in Betrieb zu gehen. Die Laufzeit für solch einen Batteriegroßspeicher beträgt dabei mehrere Jahrzehnte.

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0: Vor 2 Jahren wurde zum ersten Mal in Hettstedt eine Kupferkönigin gewählt. Die Amtszeit von Melina Nicola Schmidt nähert sich jetzt dem Ende und für den 2. Juli sollte eine neue Kupferkönigin für Hettstedt gewählt werden. Dazu begrüßte Franziska Hilmer als Moderatorin die Gäste an den Kirchentreppen und stellte zunächst die Jury vor. Neben Bürgermeister Frank Tallig waren es die Gebietsleiterin der Sparkasse Mansfeld-Südharz, Manuela Hupasch, und der Geschäftsführer der Stadtwerke, Mario Arnold. Mit vor Ort als Gast, Majestät, die frisch gewählte Rosenprinzessin Emi Melina. Aber natürlich waren die Kandidatinnen für das Amt der Kupferkönigin die Hauptpersonen des Tages. Und so bat Frau Hilmer die Amtsinhaberin Melina Nicola Schmidt, die wieder antrat, sowie Heidi Kaspersky und Celise König auf die Kirchentreppen als improvisierte Bühne. Dann hatte jede Gelegenheit, sich kurz vorzustellen.
1: Meine Amtszeit, die 2 Jahre, sind fast rum und ich habe die Zeit sehr genossen, würde mich sehr freuen, wenn ich den Weg noch ein bisschen weitergehen kann. Aber jetzt erstmal zu mir. Also ich bin hier, ich nenne es mal, geborene Hettstädterin, bin hier aufgewachsen, zur Schule gegangen, meine Ausbildung gemacht und arbeite auch noch in Hettstedt. Und bitte nehmen Sie weiterhin unsere städtischen Veranstaltungen wahr. Das ist ganz sehr wichtig, damit unsere Stadt wieder lebt, damit wir zusammenkommen und vor allem auch wieder als Menschen zueinander finden. Denn ich habe das Gefühl, das fehlt so ein bisschen in dieser ländlichen Region. Und ich würde mich sehr freuen, wenn ich weiterhin dazu beitragen kann, dieses gemeinschaftliche Gefühl zu verstärken. Dankeschön. Ja, also ich heiße Heidi Kaspersky, ich bin 26 Jahre alt. Ich habe 10 Jahre hier in Hettstedt gewohnt. Dann bin ich nach Eisleben umgezogen. Aber irgendwie hat es mich wieder hier

0: die Heimat, die Menschen, die hier drin waren. Man hat ja auch dann nach einer Zeit Freunde aufgebaut. Ja, ich bin gerade dabei, mich selbstständig zu machen. Ich möchte hier in der Kuppestadt Hatchet ein Kosmetikstudio eröffnen. Ja, ich habe große Visionen, sehr viele Ideen und möchte auch den Menschen zeigen, dass sie was aus sich machen können, ohne irgendwie Angst zu haben. Es klappt nicht, ich bin noch jung, ich schaffe das nicht und dies und das, aber man kann es schaffen, wenn man es möchte. Ja, so viel erstmal zu mir.
1: Ich bin Cities König, ich bin 20 Jahre alt und ich komme aus Sandersleben. Das müsstet ihr alle, die ich nicht mal kennen. Das ist ein, zwei Orte weiter hier ganz in der Nähe. Ich bin jahrelang hier hinten gleich im Gymnasium in Wilhelm und Alexander von Humboldt Gymnasium jahrelang zur Schule gegangen. Es war sehr schön. Man hat jahrelange Freundschaften aufgebaut, die ich auch heute noch pflege. Ja, und nach meiner Zeit im Gymnasium hat es mich dann tatsächlich für die Agentur für Arbeit und auch teilweise Jobcenter verschlagen. Das ist meine Arbeit, das macht mir Spaß und das mache ich dann, ja, das ist mein Leben halt. Und auch wenn es jetzt darum geht, wegzuziehen, könnte ich mir auch jetzt noch nicht vorstellen, weil man hat Freundschaften aufgebaut, man baut sein Leben auf. Wenn man drüber nachdenkt, sollte es dann doch hier der Umkreis sein. Ja, also ich denke, ich bleibe euch allen ein bisschen erhalten. Und ja, das wäre es erstmal zu meiner Persönlichkeit. Vielen Dank.
2: Dann führte Frau Hilmer mit den Kandidatinnen einige Fragenrunden durch. Als erstes stand ein sogenanntes Heimatquiz auf dem Plan, wo Fragen zu Hatchet, seiner Umgebung und Geschichte gestellt wurden. Schließlich ging es darum, dass die drei nochmal näher auf ihre Motivation eingingen, warum sie sich um das Amt der Kupferkönigin bewerben. Die Mitglieder der Jury machten aufmerksam Notizen und schufen sich so eine Entscheidungsgrundlage. Dann zog sich die Jury zur Beratung zurück und alle Anwesenden erwarteten voller Spannung das Ergebnis. Dieses verkündete dann Bürgermeister Frank Tallich.
3: Welche Königin wird Hatchet als Kupferkönigin, als zweite Königin oder wird es weiterhin nicht mehr bleiben? Welche Königin darf Hatchet vertreten ab Oktober 2026?
4: Unsere neue Kupferkönigin ist die Heidi Kassassi.
3: Herzlichen Glückwunsch! Und auch allen Damen vielen Dank. Heidi Kaspersky ist unsere neue Kupferkönigin, meine Damen und Herren.
2: Es ist schon seit Jahren Tradition am Hettstädter Gymnasium, dass am letzten Schultag vor den Ferien vorbildliche Schüler und Schülerinnen ausgezeichnet werden. Unter anderem mit der Urkunde der Humboldt-Gesellschaft. Schließlich sind die Brüder ja Namensgeber der Schule. Musikalisch eröffnet wurde die kleine Feierstunde in der Aula durch Isabel Burkhardt, Schülerin der 11. Klasse, die schon öfter am Klavier bei solchen und ähnlichen Anlässen zu erleben war.

0: an Schulleiter Herrn Siebald war es, die Gäste zu begrüßen. Unter ihnen unter anderem Professor Dr. Helen Geier, die Präsidentin der Humboldt-Gesellschaft Deutschland, die Bürgermeister von Mansfeld, Herr Koch, und von Hettstedt, Herr Tallich, weitere Vertreter der Humboldt-Gesellschaft und natürlich Schülerinnen und Schüler seines Gymnasiums. Dann übergab er das Wort an die schulfachliche Koordinatorin Manuela Fiedler. Ihr oblag es, zunächst Schüler und Schülerinnen zu ehren, die sich in den Fächern Mathematik, Französisch und Russisch verdient gemacht hatten. Sie alle erhielten eine Auszeichnung und wurden vor ihren Mitschülern und Mitschülerinnen geehrt. Bevor die Humboldt-Urkunden dieses Jahres übergeben wurden, trat Professor Dr. Helen Geier als Präsidentin der Humboldt-Gesellschaft Deutschland ans Mikrofon. Sie hielt eine Rede, die ausgehend vom großen Thema Reisen einen großen Bogen zu Wünschen, Erfahrungen und Erlebten auch vor dem Hintergrund des Bildungsanspruchs der Gebrüder Humboldt spannte. Dann war es an Frau Fiedler, die Humboldt-Urkunden zu übergeben und dazu jeweils eine kleine Laudatio zu halten. Die erste war Lilli Hildebrand aus der Klasse 8-3. Sie ist eine sehr gute Schülerin, engagierte sich zum Beispiel beim Jugendkreistag und ist Mitglied im Spielmannszug Blau-Weiß-Hettstedt. Sie erhielt die erste Urkunde. Dann war es Elisa Dahl aus der Klasse 8-4, die geehrt wurde. Sie ist Klassensprecherin, ebenfalls aktiv im Jugendkreistag, engagierte Sportlerin als Bogenschützen im Verein Blau-Weiß-Hettstedt und Trägerin des deutschen Jugendschwimmabzeichens sowie Sportabzeichens in Gold. Auch Isabel Burkhardt sollte eine Humboldt-Urkunde erhalten. Natürlich stand ihre musikalische Aktivität dabei im Mittelpunkt. Unter anderem hat sie beim Landeswettbewerb Jugend musiziert den ersten Platz belegt. Ebenso musikalisch ist Florian Leske aus der 11. Klasse. Er ist im Schulchor aktiv, Mitglied des Kinder- und Jugendchores der Oper Halle und Übungsleiter im Hettstedter Spielmannszug Blau-Weiß-Hettstedt. Schließlich wurde noch der Abiturient Finn Port nach vorn gebeten. Er hat den ersten Platz bei der Landesrussisch-Olympiade und den zweiten Platz beim bundesweiten Russisch Cup spielend Russisch lernen belegt. Auch ihm einen herzlichen Glückwunsch. Zum Abschluss sprach Frau Fiedler noch Humboldtsche Ideale an.
1: Vernetztes Denken, Neugier, Offenheit und Toleranz bewirken, wünschen wir allen Ausgezeichneten, allen Anwesenden auf ihrem Weg weiterhin alles Gute. Vielen Dank für Ihre Aufmerksamkeit.
2: Da der 28. Juni, der Gründungstag der Firma Junke, in diesem Jahr auf einen Sonntag fiel, wurde anlässlich des 90-jährigen Bestehens kurzerhand zwei Tage später in die Vikariatsgasse in Eisleben, dem Sitz der GmbH, eingeladen. Zahlreiche Gratulanten fanden sich ein, darunter auch Geschäftspartner wie beispielsweise die Steuerberatungskanzlei Freund und Partner und die Sparkasse Mansfeld-Südharz. Doch auch viele der treuen Kunden kamen an diesem besonderen Tag vorbei.
3: Alles Gute wünsche ich Ihnen.
4: Ja, danke schön.
3: Schönen Dank für die Einladung.
4: Alles sehr gerne.
3: Gute, viel
4: sehr
3: Erfolg
4: gerne.
3: Weiter.
4: Danke.
3: Ihnen auch viel Erfolg.
4: Danke
3: alles
4: schön.
3: Gute.
4: Vielen Dank.
2: Die Geschwister Katrin Kratz und Matthias Junkel, die das Familienunternehmen seit 2014 in vierter Generation erfolgreich führen, schnitten die extra angefertigte Torte gemeinsam an und verteilten sie an die Anwesenden. Die Firma Junke, die weitere Filialen in Hettstedt und Halle-Saale betreibt, legt ihr Hauptaugenmerk auf die Orthopädie-Schuhtechnik. Bequeme Schuhmode für Damen und Herren sowie die medizinische Fußpflege runden die ganzheitliche Versorgung der Füße ab. Und auch die fünfte Generation steht schon in den Startlöchern. Der Sohn Theo von Matthias Junke, noch ein kleiner Junge beim Tortenanschnitt zum 80. Firmenjubiläum vor 10 Jahren, wird in wenigen Wochen eine Lehre beginnen.
4: Wie ging das damals vor 90 Jahren los? Was weißt du von der Familiengeschichte?
5: Also damals hat mein Urgroßvater August hier den Laden eröffnet. Damals war das aber noch eine Schuhreparatur, also noch nicht so weit, wie es jetzt ist.
4: Und was war sein Aufgabengebiet damals?
5: Also einfach, hier sind Leute hergekommen, deren Schuhe kaputt gegangen sind. Die hat er dann einfach wieder aufbereitet und repariert, sodass die Leute ihre Schuhe weiter nutzen konnten.
4: Du wirst jetzt den Beruf ergreifen? Welchen eigentlich?
5: Genau, ich werde am 1.8. meine Ausbildung zum Orthopädie-Schuhmacher starten, auch hier. Und ja.
4: Ja, Schule ist sicherlich dann auch woanders, oder?
5: Genau, die Schule ist in Gotha, das ist in Thüringen. Ist immer ein kleiner Weg, aber das nimmt man gerne auf sich.
4: Wie bist du drauf gekommen? Ich meine, sicherlich warst du oft hier, hast vielleicht am Opa über die Schulter nicht schaut, oder?
5: Ja, genau. Also man kriegt das schon vorgelebt ein Stück weit in der Familie. Klar, bei Familientreffen, ich war auch oft hier als kleines Kind. Aber die Entscheidung war trotzdem frei. Also mich hat keiner dazu gedrängt. Ich wollte das machen. Ich finde es schön, spannender Beruf und man kann Menschen helfen.
4: Und wenn du jetzt sagst, du machst das, dann steht ja auch irgendwie im Raum, dass du später den Laden vielleicht mal übernimmst und die nächsten 10 Jahre müssen ja auf jeden Fall noch kommen.
5: Genau, das ist der Plan. Also ich bin dann die 5. Generation. Ich strebe den Meister an und hoffentlich werde ich das hier irgendwann mal übernehmen können und dann genauso gut führen, wie es meine Vorgänger alle getan haben.
4: Wir haben gerade gesehen, 3D-Druck hat genau Einzug gehalten, also ist auch alles sehr modern.
5: Genau, ja, man muss ja immer mit der Zeit gehen, man darf nicht einschlafen. Andere machen es, wir machen es. Man muss mitgehen, es ist modern, es hilft.
4: Hast du bequeme Schuhe an?
5: Ich habe bequeme Schuhe an, die sind zwar nicht maßgeschneidert, aber...
2: Und auch Senior Hartmut Junke ist, so oft es seine Zeit erlaubt, noch im Geschäft zu finden und hilft, wo er kann.
4: Sie haben jetzt gerade einen kleinen Auftrag, was machen Sie?
6: Jetzt drückt der Schuh, wie das große Problem immer ist.
4: Wenn man so einen Ballen hat oder Stelle, sowas.
6: An
4: ja?
6: den Ballen drückt das. Mhm. Jetzt machen wir das ein bisschen mit Lederdehner. Wird das feucht gemacht. Dann habe ich so eine Spezialzange. Und da kann ich das überdehnen. Und dann wird das einfach so ausgearbeitet.
4: Mhm. Aber tut das dem Material nichts?
6: Nee, das bewegt sich. Das ist Leder. Mhm. Und durch diesen Lederdehner wird das aufgeweicht. Mhm. Und da kann man da ein bisschen was unternehmen. So. Denn wenn sowas anfängt, kommt eine Druckstelle und dann kann es passieren, dass der Fuß auch noch aufgeht und dann wird es recht problematisch.
4: Oh, das ist wohl eine Ihrer einfachsten Aufgaben.
6: Ja, das ist so relativ einfach. So, dann können wir einen Kunden mal einsteigen lassen und da kann er mal probieren, wie er zurechtkommt.
2: So wurde an diesem Tag Ende Juni 2026 kräftig gefeiert. Und man kann fest davon ausgehen, dass es in 10 Jahren auch ein 100. Jubiläum der Firma Schuh-Junke geben wird.
0: Wie in jedem Jahr lud das Theater Eisleben zum Abschluss der Spielzeit zum traditionellen Sommerfest ein. Und wie in jedem Jahr war es natürlich nicht nur der Bürgermeister der Stadt, der dieser Einladung nachkam. Viele Besucherinnen und Besucher freuten sich an diesem 4. Juli auf ein buntes Programm. Schließlich sollte ja auch auf die erste Spielzeit mit dem neuen Intendanten Frank Martin Wittmeier zurückgeschaut werden. Der begrüßte die Gäste.
7: An diesem lauen und leicht kühlen, perfekten Sommerabend im Vergleich zu letzter Woche begrüße ich Sie alle sehr, sehr herzlich hier im Theater Eisleben zum Sommerfest. Liebe Gäste, lieber André Schröder, lieber Carsten Staub, lieber Andreas Pinhack und alle Vertreterinnen des Freundeskreises und natürlich liebes Publikum und alle Mitarbeiterinnen und Mitarbeiter des Theaters. Das Theater Sommerfest ist ja der traditionelle Abschluss einer jeden Spielzeit. Und eigentlich kann ich es ja kaum glauben, obwohl so viel los war, dass es im Eileschritt jetzt alles so schnell ging und ein Jahr die erste Spielzeit der neuen Intendanz mit so viel Programm, mit so viel Ideen, Kooperationen, neuen Regiehandschriften geschafft ist. Ich möchte mich bei beim Theater Eisleben, bei allen Mitarbeitern und Mitarbeiterinnen und Mitarbeitern und bei allen, die das möglich gemacht haben, erstmal auf und hinter der Bühne herzlich bedanken. Das war ein ziemlicher, aber toller Kraftakt und ich glaube, die Mitarbeiterinnen und Mitarbeiter des Theaters Eisleben, da sind Sie mit mir einig, haben einen Wahnsinnsapplaus verdient für diese großartige Spielzeit.
0: Er bedankte sich natürlich auch für das Wohlwollen des Publikums, für das ja all die Anstrengungen unternommen werden.
7: Genießen Sie das tolle Essen und Trinken unseres Wirts. Fühlen Sie sich wohl. Kommen Sie heute. Bleiben Sie lange und gehen Sie immer wieder zu uns in unser wunderbares Theater und erzählen Sie es weiter. Vielen herzlichen Dank.
8: Auch traditionell die Freunde des Theaters E.V. begrüßen Sie recht herzlich zu diesem. Petrus hat ein bisschen anderes Programm heute aufgelegt, aber ich denke mal, das sollte heute keinen Abbruch haben, sondern trotzdem ein wunderschöner Abend werden. Ich möchte auch gerne in die Worte von Frank eintapsen und ein riesengroßes Dankeschön an alle Beteiligten, die dieses Theater zu dem machen, was es ist. Wir haben eine Spielzeit erlebt, die viel Neues, viel anderes uns auf die Bühne gebracht hat. Aber eins muss ich dazu sagen, was in diesem Haus an Potenzial steckt, das haben wir eigentlich so richtig gesehen bei den Stücken, die jetzt auch in viel Verbindung mit Musical und auch, ich sag mal, den Polizeiruf, den wir gesehen haben, das war Potenzial, was wir eigentlich alle schon immer gehabt haben wollen. Wir haben das Klassenzimmerstück gefördert, zum Beispiel Regie. Wir haben die Jugendspielgruppe gefördert, die Mischkis. Wir haben auch Sachspenden gemacht und ich hoffe, es klappt. Wir haben einen Förderantrag gestellt an die Sparkasse, um die Außenbühne mit einer portablen Tonanlage ausstatten zu lassen. Ich hoffe, es klappt. Drücken Sie uns ganz kräftig die Daumen dafür. Vielen, vielen Dank und ich wünsche Ihnen einen wunderschönen Abend. Lassen Sie sich alle auch feiern, weil Sie sind ein Teil des Theaters. Kaufen Sie kräftig Lose, kaufen Sie, was Sie Buden hergeben. Lassen Sie sich von Manuel Wirth köstlich bewirten. Viel, viel Spaß heute.
9: Nach 3 Jahrzehnten und mehreren vielen prägenden Jahren in so einer Intendanz in eine neue Spielzeit aufzubrechen mit einer neuen Geschäftsführung, einer neuen Intendanz, das ist nicht einfach. Und Herr Wiedmeier, denke ich, hat es geschafft. Über 520 Veranstaltungen. Mehr Aufwand, mehr Besucher, mehr Einnahmen und mehr Aufmerksamkeit, auch überregional, sind das Ergebnis. Diese erste Spielzeit kann sich sehen lassen. Ein fulminantes Kabarett, ein Polizeiruf, der nach Eisleben kommt und sogar Gastrollen für die Kommunalpolitiker noch ermöglicht hat. Aus Dänemark kommt die Olsenbande, Romeo und Julia wird an die Jukebox gestellt. Münchhausen lernt singen in der Rosenarena in Sangerhausen. Also das sind nur Beispiele für unglaublich viel Engagement. Und ich weiß, dass das auch trotz verbesserter Disposition an den Nerven zerrt und an der Möglichkeit auch mit Überstunden und wie auch immer so viel Arbeit zu investieren, einfach für ein kleines Theater diese Außenwirkung und diesen regionalen Effekt zu erzielen. Und dafür, Herr Wiedmeier, auch ganz persönlich an Sie, an Ihr Team, natürlich an die Künstlerinnen und Künstler auch mein herzliches Dankeschön vom Landkreis Mansfeld-Südharz. Vielen Dank.
7: Ja, eine
10: Spielzeit, muss ich sagen, die seinesgleichen sucht, geht langsam dem Ende entgegen. Ich weiß noch im letzten Jahr, der Intendantenwechsel, wir wussten alle nicht, in welche Richtung entwickelt es sich. Der Landrat hat schon gesagt, nach über 3 Jahrzehnten Uli Fischer, wie geht es denn weiter? Und ich darf, glaube ich, mit Fug und Recht behaupten, Herr Wittmeier, Sie haben die Erwartungen, die wir an Sie gestellt haben, erfüllt, gemeinsam mit Ihrem Ensemble. Sie haben geliefert, Sie waren auch herausfordernd, das möchte ich auch dazu sagen. Ich habe mit einigen Ensemblemitgliedern gesprochen. Es war eine sehr herausfordernde Spielzeit, aber es war vor allen Dingen eine sehr erfolgreiche Spielzeit. Ich freue mich, dass Sie so zahlreich da sind. Haben Sie einen schönen Abend, lassen Sie es gut gehen, genießen Sie die Ausschnitte aus den vergangenen Stücken, genießen Sie die Peaks und in diesem Sinne wünsche ich Ihnen einen hervorragenden Sommer. Alles Gute und dann spätestens bis zur Spielzeiteröffnung, wo wir dann auf die neuen Stücke gespannt sind. Vielen herzlichen Dank.
0: Damit war von den Rednern alles gesagt und diese besondere Spielzeit mit dem Intendantenwechsel in den unterschiedlichsten Aspekten beleuchtet worden. Damit konnte gefeiert werden und den Besuchern und Besucherinnen wurde einiges geboten. Ob im Kostümfundus stöbern und das eine oder andere Schnäppchen vielleicht sogar zu erwerben oder am Theatermarktplatz, der zum Flanieren einlud, sowie Gelegenheit bot, mit dem Ensemble ins Gespräch zu kommen. Natürlich kühle Getränke und kulinarische Köstlichkeiten oder exklusive Beiträge des Ensembles auf der Bühne. Nicht zu vergessen Live-Musik mit der Band The Peaks, von denen wir einige Takte hören wollen und uns gleichzeitig mit einigen Impressionen von diesem Theater-Sommerfest verabschieden möchten.

0: Im Eisleber Ortsteil Burgsdorf soll eine Löschwasserzisterne für mehr Sicherheit sorgen und die Verfügbarkeit von Wasser im Brandfall verbessern. Am 7. Juli wurde sie offiziell in Betrieb genommen. Dazu begrüßte Bürgermeister Carsten Staub die Anwesenden.
1: Ja, sehr geehrte Damen und Herren, liebe Kolleginnen, Kollegen der Stadtverwaltung, sehr geehrte Kameradinnen, Kameraden der Feuerwehr, sehr geehrter Herr Ortsbürgermeister, lieber Titi, liebe Kollegin der Mideva, herzlich willkommen hier in unserer Ortschaft Burgsdorf zur Übergabe des Löschwasserkissens, ein wichtiger Meilenstein in der Löschwasserversorgung der Lutherstadt Eisleben. Wichtig, dass wir hier eine pragmatische Lösung schaffen, die auch finanziell stemmbar ist, die eine dauerhafte Lösung darstellt und hier keine Löschwasserzisterne für locker 100.000 Euro in die Erde gebracht wird. Zum einen ist natürlich diese Fläche dann auch entsprechend belegt und zum anderen sind natürlich 100.000 Euro auch eine große Position im städtischen Haushalt. Und somit haben wir natürlich auch über den Tellerrand hinaus geschaut, was machen Nachbargemeinden, und gerade im Bereich Seegebiet Mansfelder Land und Querfurt haben wir dort Ideen natürlich auch uns anschauen können. Und so ist es 2025 zu der Entscheidung gekommen, hier ein Löschwasserkissen zu platzieren, und haben dann im Jahr 2025 einen Mietvertrag mit der Mideva als Konzessionsnehmer geschlossen für 10 Jahre 480 Euro netto im Monat. Hat uns die Mideva hier dieses Löschwasserkissen auch zur Verfügung gestellt. Wir haben hier 120 Kubikmeter Löschwasser. Die Norm fordert 96 Kubikmeter in 2 Stunden, auch für Gewerbeansiedlungen etc. Und hier haben wir mit 120 Kubik, wie gesagt, diese Norm erfüllt. Wir haben hier eine frostfreie Löschwasserentnahmestelle. Wir haben hier eine Feuerwehraufstellfläche, wo die Feuerwehr, in dem Fall zuständig die Ortsfeuerwehr Polleben, hier herfahren kann, Löschwasser entnehmen kann, über lange Wegestrecke auch zum Brandort bringen kann. Das ist also hier auch für die Feuerwehr ein wichtiger Impuls, ein wichtiger investiver Impuls auch in der Lutherstadt Eisleben. Und das war uns wichtig, dass wir hier in der Ortschaft den Brandschutz damit aufwerten, sicherstellen und eine sichere Wasserversorgung hier auch generieren.
0: Marco Hahn von der Mideva erläuterte da noch einige Details zur Löschwasserzisterne. Die Stadt Eisleben kümmerte sich im Vorfeld darum, die Fläche in der Kirchgasse in Burgsdorf vorzubereiten. Garagen wurden abgerissen, Fundamente entfernt. Damit war der Standort für die Löschwasserzisterne vorbereitet. Mit ihr ist Wasser für die Einsatzkräfte vor Ort jederzeit verfügbar. Wie erwähnt, hat sie eine Kapazität von 120 Kubikmetern. Die Vorteile einer Löschwasserzisterne liegen auf der Hand. Es handelt sich um ein geschlossenes System. Damit besteht anders als bei Löschteichen keine Gefahr zu ertrinken. Es gibt keine Verdunstung und keine Notwendigkeit, die Anlage zu reinigen. Hinzu kommt, dass die Zisternen durch ein besonderes Material mit PVC-Beschichtung auch extreme Temperaturen zwischen minus 30 und plus 70 Grad standhalten. Damit war also dieser Schritt zur Verbesserung des Brandschutzes in der Lutherstadt Eisleben offiziell vollzogen.

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0: In diesem Jahr feiert der VfB Sangerhausen sein 120-jähriges Bestehen. Aus diesem Grund sollte am 3. Juli auf dem Gelände des Friesenstadions eine Jubiläumsfeier stattfinden. Was da alles genau passieren sollte, verriet uns Olaf Klage. Seit Jahrzehnten in den unterschiedlichsten Funktionen im Verein tätig und aus diesem nicht wegzudenken. So verriet er uns zunächst, was für ein Event hier eigentlich stattfindet.
1: Es ist ein Event im Rahmen unserer 120-Jahr-Feier. Wir hatten ja schon vor 2 Wochen die Mini-WM der GF- und E-Jugend. Heute sind alle anderen Mannschaften und Abteilungen involviert in unserer 120-Jahr-Feier. Wir wollen natürlich versuchen, auch noch einen attraktiven Höhepunkt nach diesem heutigen Tag zu organisieren. Wir können da leider noch nicht vorausgreifen, weil es noch nicht in Sack und Tüten ist, aber es wird noch ein richtiges Event dazukommen. Heute beginnen wir mit dem Wettkampf der Krabbelgruppen und zwar sind wir da auch sehr froh, dass da immer ein reger Austausch mit den ASV ist. Der erste Wettkampf VfB Sangerhausen gegen ASV Krabbelgruppe, wobei das kein Wettkampf ist, das sind unsere Jüngsten, auf die sind wir stolz, das ist unsere Zukunft und die sollen viel Spaß haben und da ist unabhängig davon, wer da gewinnt oder nicht gewinnt, die sollen ganz einfach nur heute vom Platz gehen und sollen lachen und sollen viele gute Erlebnisse mitnehmen. Die C-Jugend spielt gegen einen langjährigen Partner von uns, das COD, die schon seit vielen Jahren bei uns trainieren hier und auch regelmäßig bei unseren Sportfesten oder Events mit teilnehmen. Da freuen wir uns auch sehr, dass wir eine so gute Beziehung haben und dass das COD uns auch so ein bisschen als Heimatsportstätte sieht. Dann zu gegebener Abendstunde kommen dann auch unsere älteren Leute, die hier vielleicht vor 20, 30, 40, 50 Jahren hier maßgeblich den VfB oder den MK Sangerhausen geprägt haben, werden in gemütlicher Runde beisammensitzen und werden das ein oder andere Bierchen trinken, ein oder andere Smalltalk vielleicht auch noch von sich geben und auch mal zurückschauen. Und das ist immer stolz drauf, dass wir heute hier von 4 Jahren, vielleicht bis 85, 86, 87 Jahre VfB DNA haben, die hier heute zu uns kommen und gemeinsam mit uns dieses 120 Jahre kleine Feierlichkeit hier heute bestreiten. Als letztes werden dann 18:30 unsere alten Herren und unsere Traditionsmannschaften spielen. Traditionsmannschaften sind so Spieler, die vor 5 bis 20 Jahren bei uns gespielt haben, die noch gut laufen können und die sicherlich auch noch viel Spaß werden haben. Ich glaube schon, es wird ein rundum gelungener Tag. Natürlich ist sowas immer abhängig von Leuten, die das organisieren, von ehrenamtlichen Helfern. Und da wollen wir heute natürlich auch die Gelegenheit nutzen und wollen uns bei den Leuten bedanken, die sonst das ganze Jahr hier den Ablauf absichern und dafür sorgen, dass unsere Zuschauer ein Würstchen essen können oder auch was trinken können oder auch herzlich begrüßt werden. Und das ist heute unser Eventtag.
0: 120 Jahre sind natürlich deutlich mehr als ein Menschenleben. Aber einige Jahrzehnte davon hat Herr Klage selbst miterlebt.
1: Also ich kann zurückschauen, vielleicht vor die letzten 50 Jahre Stellung nehmen. Ich bin ja auch hier mit 10 Jahren von damals Anhalt Sangerhausen, MIFA Sangerhausen, hier zum MK gekommen und habe natürlich noch mit vielen älteren Spielern, die hier zusammengespielt, damals in der Bezirksliga oder auch DDR-Liga, dann auch nach der Wende Landesliga, Verbandsliga. Aber natürlich kenne ich die Geschichte, weil ich auch hier im Friesenstadion natürlich auch meiner Arbeit nachgehe. Also ursprünglich war das mal so, dass die Friesen hier den ersten Sportverein gegründet haben in Sangerhausen und deswegen heißt das Stadion auch Friesenstadion und die Geschichte, unser Friesenstadion war ja früher mal eine Mülldeponie, heute ist es ein Schmuckstück, ja, und die Geschichte begann eigentlich auf dem Brühl mit Fußball und dann später hier unten im Friesenstadion, aber die genauen Details kann ich leider hier nicht kundgeben, weil die sind mir auch verborgen geblieben, aber so vom Hörensagen weiß ich, dass die Friesen die Ersten waren, die hier in Sangerhausen einen Sportverein, einen Fußballverein gegründet haben.
0: Höhepunkt des Wettkampfes bei den Knirpsen zwischen dem VfB Sangerhausen und dem ASV aus der Berg- und Rosenstadt war eine Hindernisstaffel und die wurde unter großer Anteilnahme der anwesenden Muttis und Vatis, Omas und Opas, Freunden, Geschwistern und sonstigen Zuschauern absolviert. Der Spaß stand im Mittelpunkt und den hatten alle Knirpse in ausreichendem Maße. Auf den unterschiedlichen Plätzen hier im Bereich des Friesenstadions fanden gleichzeitig Spiele statt Unter anderem maßen sich auch die Mädchen. Nicht zu vergessen der Fußball-Nachwuchs. Dort ging es auf dem Kleinfeld hoch her. Auch hier viel Begeisterung und Engagement. Der Hauptplatz gehörte inzwischen der B-Jugend des VfB Sangerhausen. Hier spielte die erste gegen die zweite. Und bei den großen Jungs sah es schon sehr professionell aus. Aber den VfB Sangerhausen verkörpern nicht nur Fußballmannschaften. Es sind natürlich auch Kegeln, Reha-Sport, Kickboxen, die Frauensportgruppe, die Kindersportgruppe. Schließlich hat der Verein inzwischen etwa 600 Mitglieder. An diesem Tag starteten auch die Frauensportgruppe und die Reha-Sportgruppe ein Nordic Walking. Es gab ein Beachvolleyball-Turnier. Ansonsten die von Herrn Klage angesprochenen Aktivitäten und das gemütliche Beisammensein der Vereinsmitglieder, Sponsoren und Förderer gehört natürlich auch zu so einer Jubiläumsfeier.

Die Burg Querfurt war am 5. Juli erstmals Gastgeber für das nunmehr 32. Chorfest des Saalekreises. Chöre aus dem gesamten Kreisgebiet präsentierten ihr Können den vielen Besucherinnen und Besuchern. Musikalisch eröffnete Musica Vita aus der Quernestadt das Fest. Bevor Annette Hellwig, die stellvertretende Landrätin des Saalekreises, und der Bürgermeister von Querfurt, Andreas Nette, ans Mikrofon traten.

0: Meine sehr geehrten Damen und Herren, ganz herzliches Willkommen hier bei uns auf der Burg Werfurt. Ich freue mich, dass Herr Nette neben mir steht. Ich freue mich auch, dass unser neuer Landrat ab dem 1.11. Herr Cicada bei uns ist, dass der Bürgermeister aus Kapelsketal den Weg gefunden hat. Herr Senkblei, herzlich willkommen. Liebe Chorfamilie, liebe Interessenten, liebe Sängerinnen und Sänger, liebe Petra und vor allen Dingen ganz vielen Dank für das Team Querfurt. Ja. Und heute werden uns 15 Chöre mit ihrer Musik begeistern. Sie werden uns, ja, ich denke, althergebrachtes herbringen und neu arrangiert. Ganz viele schöne Sachen. Da freuen wir uns sehr drauf.
1: Liebe Gäste, ich möchte mich bedanken. Und zwar möchte ich mich bedanken beim Landkreis Saalekreis, bei Petra Sauerbier, bei Franziska Weidner und ihrem Team dafür, dass diese schönste Location in der Stadt Querfurt, die Burg Querfurt, heute hier ausgewählt worden ist für dieses Chortreffen. Die Burg Querfurt ist ja nicht nur die schönste Burg in Mitteldeutschland. Ich reklamiere einfach den Titel für uns. Es wird ja auch mit der Neuenburg immer so ein bisschen hin und her diskutiert. Sie ist ja Filmburg, aber sie ist vor allem eins, sie ist vor allen Dingen auch Musikburg. Und das liegt vor allen Dingen an unserer Burgmusikschule hier bei uns, an dem tollen Team um Sebastian Freys Leben und an der tollen Arbeit, die hier verrichtet wird und an den super Veranstaltungen, die ja auch stattfinden. Wir hatten das Abschlusskonzert der Burgmusikschule in der Burgkirche. Wir hatten diese Woche das Sommerfest, tolle Veranstaltungen, die auch stattfinden. Und ich darf auch selber sagen, ich bin ja auch Musikschüler, also wirklich eine super Institution. Von daher einen ganz großen Dank an Sebastian Freys Leben und sein Team, an die Burgmusikschule Querfurt. Und dann ist natürlich auch Franziska Weidner und ihr Team nicht unschuldig, dass die Burg Musikburg ist. Wir hatten ja Sound of Hollywood erst vor kurzem hier mit 1000 Gästen, eine überregionale Veranstaltung mit Strahlkraft, eine super Werbung für unsere Burg, aber auch für unsere Stadt. Und dann geht es natürlich heute weiter mit diesem super Treffen der Chöre des Saalekreises hier. Und nächste Woche haben wir die Beschmut hier auf der Burg, Coverband die Beschmut, Project Pitchwork und so weiter und so fort. Also ein ganzes Jahr voller musikalischer Höhepunkte. Von daher, der Titel Musikburg passt genauso wie Filmburg. Ich wünsche Ihnen

0: Und jetzt viel Vergnügen. Einen wunderschönen Sonntag hier auf Burg Querfurt. Viel Spaß.
1: Moderiert wurde das Chorfest von Petra Sauerbier. Sie präsentierte unter anderem den Klausechor Merseburg, der natürlich auch das Merseburg-Lied zum Besten gab. Da hören wir kurz rein und genießen die Atmosphäre des 32. Chorfestes zum ersten Mal auf der Burg Querfurt.

0: Auf dieser ca. 15 Hektar großen Fläche, nahe des Umspannwerkes Kloster Mansfeld und direkt an der Stromautobahn Südostlink, die von 2027 an Windstrom aus Sachsen-Anhalt in den Süden Deutschlands transportieren wird, soll ein Energiewendeprojekt der Superlative entstehen. Ein Batteriespeicherpark mit einer geplanten Leistung von 1 Gigawatt und einer Kapazität von 5,7 Gigawattstunden. Der größte seiner Art in Deutschland und vielleicht auch in Europa. Nach etwa 2 Jahren Vorbereitung wurde nun zum ersten Spatenstich und damit verbundenen Baustart eingeladen. Neben den Vertretern der Investoren, der Firma BWESS mit Hauptsitz in Zürich und der Celus Energy Development GmbH aus Berlin, die das Projekt angebahnt hat, waren zahlreiche Gäste aus Politik, Wirtschaft und Verwaltung geladen und auch gekommen. So zum Beispiel auch Vertreter des Gemeinderates Kloster Mansfeld, der Verwaltungsgemeinschaft Mansfelder Grund-Helprath, zu der der Ort mit seinen 2000 Einwohnern gehört und von dem im März diesen Jahres neu gegründeten Verein Wir sind Kloster Mansfeld. Die Begrüßung übernahm Bastian Scheele, Direktor bei der BWESS.
1: Und hier draußen vor uns Zelt wird er entstehen. Der größte Batteriespeicher in Deutschland und einer der größten Batteriespeicher in Europa. Mit einer Netzanschlussleistung von 1 Gigawatt und einer Kapazität von bis zu 5,7 Gigawattstunden wird er, einfach gesprochen, Strom, der überschüssig ist aus erneuerbaren Energien, wird diesen aufnehmen, wird diesen zwischenspeichern und wieder abgeben ans Netz, wenn er dann benötigt wird. Er wird darüber hinaus weitere Systemdienstleistungen erbringen können für das Netz und damit dafür sorgen, dass erneuerbare Energien besser ins Stromsystem integriert werden, dass das Stromsystem, das Netz robuster wird und der Strom für uns alle als Verbraucher bezahlbar bleibt. Und das ist für uns als Firma natürlich ein ganz besonderer Tag heute. Und es ist aber ein ebenso besonderer Tag für die Gemeinde und auch für den Landkreis und auch das Land Sachsen-Anhalt und nicht zuletzt auch für das Gelingen der Energiewende in Deutschland.
0: Herr Scheele übergab das Mikrofon direkt an den CEO, also den Vorsitzenden von BWESS, der Firma, die schon in der ganzen Welt investierte und nun auch in Deutschland baut. Vielleicht deshalb hatte der gebürtige Norweger seine kleine Rede in Deutsch notiert.
2: Dies ist das erste Mal, dass wir eine Grundsteinlegung feiern. Warum ist das so? Natürlich

0: Ehrengast der Veranstaltung war Sachsen-Anhalts Energieminister Professor Dr. Armin Willingmann. Auch er verlieh seiner Freude über das Projekt der superlative Ausdruck. Und er nutzte die Gelegenheit, dem norwegischen CEO und seinem Land zum gewonnenen 16. Finale bei der gerade laufenden Fußball-WM zu gratulieren, während Deutschland bereits ausgeschieden ist. Nun müssen die Norweger gewinnen, sagte er, und erntete dafür viel Zustimmung. Nach Vertretern des Bundesverbandes Energiespeichersysteme und der 50 Hertz Transmission GmbH, die das systemrelevante Umspannwerk Kloster Mansfeld, das als wichtiges Stromdrehkreuz gilt, betreibt, ergriffen schließlich unter anderem noch Bürgermeister Frank Ochsner und Landrat André Schröder das Wort.
1: Während hier früher Rohstoffe aus der Erde gewonnen wurden, entsteht nun ein Speicher für Energie der Zukunft. Die Energiewende ist eine der großen Herausforderungen unserer Zeit. Sie gelingt nur, wenn erneuerbare Energien nicht nur erzeugt, sondern auch zuverlässig gespeichert und verfügbar gemacht werden können. Denn wann sie gebraucht werden. Genau dazu leistet dieser Batteriespeicher einen wichtigen Beitrag. Er steht für Versorgungssicherheit, Netzstabilität und moderne Infrastruktur. Und er zeigt, dass auch eine ländliche Gemeinde wie Kloster Mansfeld eine bedeutende Rolle in Deutschland bei der Gestaltung der Zukunft spielen kann. Für unsere Gemeinde ist dieses Projekt deshalb mehr als ein technisches Bauwerk. Es verbindet die Vergangenheit und die Zukunft. Es schlägt die Brücke vom Bergbau zur modernen Energiewirtschaft, vom Kupfererz unter Tage zur gespeicherten Energie für kommende Generationen. Und ja, meine Damen und Herren, die Gemeinde Kloster Mansfeld wird auch künftig eine nicht unerhebliche Summe an Gewerbesteuereinnahmen erhalten. Wir sind sehr zuversichtlich, dass wir damit ein Stück weit vorankommen werden, was die Entwicklung unserer Gemeinde betrifft. Umso wichtiger ist dieser Punkt auch für unsere kommunale Zukunft. Und ja, meine Damen und Herren, die Investoren haben Wort gehalten. Über freiwillige Akzeptanzmaßnahmen haben unsere Vereine, unsere Kita, unsere Schule, die Feuerwehr sowie ein Spielplatz bereits vor dem ersten Spatenstich finanzielle Unterstützung von insgesamt 50.000 Euro erhalten.
2: Wir haben weitere Anfragen, so viel darf ich ja verraten. Wir haben weitere ansiedlungswillige Unternehmen. Wir arbeiten gerade die Unterlagen ab, die aktualisiert eingekommen sind. Das ist gut so. Wir wollen auch als Landkreis aufholen. Und weil wir hier sehr oft über die WM gesprochen haben, der Landkreis ist etwa doppelt so groß wie Berlin. 273.000 Fußballfelder nebeneinander gelegt. Ja? 128.000 Einwohner nur. Da weiß man, wir haben die Ressource Raum, wir haben Platz und wir wollen mit diesem Platz auch gut umgehen. Im Einklang, nachhaltig mit der Natur, aber auch für Investitionen. Und wenn wir um Investoren werben, dann beschreiben wir immer die Lagegunst mittendrin in Deutschland, sehr zentral gelegen, intakte kommunale Infrastrukturen, reiche Geschichte, reiche Tradition, Internetanschluss, Autobahnen, all das, was man so typischerweise bewirbt. Was wir sehr oft nicht sagen, was wir aber heute einfach mal herausstellen müssen, wir haben einen dauerhaften Einspeiseüberschuss an Energie. Etwa die Hälfte der Energie, die wir hier produzieren, wird nur selbst verbraucht. Die andere Hälfte wird abgeleitet, irgendwohin. Und natürlich hier das Umspannwerk verteilt Energie. Das ist ein Matching Point. Hier sind Dinge, mit denen wir als Landkreis auch dauerhaft werben. Dieser Einspeiseüberschuss, nicht nur die Lagegunst, dass wir auch eine wichtige Rolle bei der Verteilung und Speicherung von Energie spielen können, ist ein strukturbestimmtes Merkmal dieser Tage, aufgewertet auch durch die heutige Investition.
0: Last but not least, in der langen Liste derer, die an diesem besonderen Tag etwas zu sagen hatten, war Kilian Leikam, Geschäftsführer der BWESS.
3: BWESS hat erstmals 2024 in dieses Projekt investiert und seit Anfang dieses Jahres sind wir vollständiger Eigentümer. Von Beginn an haben wir Kloster Mansfeld als langfristiges Engagement betrachtet, nicht als kurzfristige Transaktion. Wir freuen uns besonders, dass unser Partner Selos uns weiterhin bei dem Projekt auch mit lokalen Standortthemen unterstützen wird und sind natürlich dankbar für die Leistung, das Projekt bis hier

0: gebracht zu haben. BWESS ist ein erfahrener, langfristiger Eigentümer und Betreiber von Großbatteriespeichern. Wir behalten während der gesamten Betriebsdauer unserer Anlagen die direkte Aufsicht und verfolgen einen aktiven Ansatz über den gesamten Lebenszyklus hinweg. Diese langfristige Perspektive trägt unsere Entscheidung zu Technologie, Sicherheit, Standortmanagement und zur Zusammenarbeit mit Partnern wie 50 Hertz und natürlich den Nachbarn hier vor Ort.
1: Und während die Firma Kutter aus Helpra bereits mit dem Bau der Zuwegung begonnen hat, geht es mit dem nun vollzogenen symbolischen Spatenstich richtig los. Werden mehr als 1000 solche Container, übrigens auch in Grün, aufgestellt und vernetzt, um dann 2028 in Betrieb zu gehen. Die Laufzeit für solch einen Batterie-Großspeicher beträgt dabei mehrere Jahrzehnte.

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0: Vor 2 Jahren wurde zum ersten Mal in Hettstedt eine Kupferkönigin gewählt. Die Amtszeit von Melina Nicola Schmidt nähert sich jetzt dem Ende und für den 2. Juli sollte eine neue Kupferkönigin für Hettstedt gewählt werden. Dazu begrüßte Franziska Hilmer als Moderatorin die Gäste an den Kirchentreppen und stellte zunächst die Jury vor. Neben Bürgermeister Frank Tallig waren es die Gebietsleiterin der Sparkasse Mansfeld-Südharz, Manuela Hupasch, und der Geschäftsführer der Stadtwerke, Mario Arnold. Mit vor Ort als Gast, Majestät, die frisch gewählte Rosenprinzessin Emi Melina. Aber natürlich waren die Kandidatinnen für das Amt der Kupferkönigin die Hauptpersonen des Tages. Und so bat Frau Hilmer die Amtsinhaberin Melina Nicola Schmidt, die wieder antrat, sowie Heidi Kaspersky und Celise König auf die Kirchentreppen als improvisierte Bühne. Dann hatte jede Gelegenheit, sich kurz vorzustellen.
1: Meine Amtszeit, die 2 Jahre sind fast rum und ich habe die Zeit sehr genossen, würde mich sehr freuen, wenn ich den Weg noch ein bisschen weitergehen kann. Aber jetzt erstmal zu mir. Also ich bin hier, ich nenne es mal geborene Hettstädterin, bin hier aufgewachsen, zur Schule gegangen, meine Ausbildung gemacht und arbeite auch noch in Hettstedt. Und bitte nehmen Sie weiterhin unsere städtischen Veranstaltungen wahr. Das ist ganz sehr wichtig, damit unsere Stadt wieder lebt, damit wir zusammenkommen und vor allem auch wieder als Menschen zueinander finden. Denn ich habe das Gefühl, das fehlt so ein bisschen in dieser ländlichen Region. Und ich würde mich sehr freuen, wenn ich weiterhin dazu beitragen kann, dieses gemeinschaftliche Gefühl zu verstärken. Dankeschön. Ja, also ich heiße Heidi Kaspersky, ich bin 26 Jahre alt. Ich habe 10 Jahre hier in Hettstedt gewohnt. Dann bin ich nach Eisleben umgezogen. Aber irgendwie hat es mich wieder hierher verschlagen. Es hat irgendwie gefehlt. Die Heimat, die Menschen, die hier drin waren. Man hat ja auch dann nach einer Zeit Freunde aufgebaut. Ja, ich bin gerade dabei, mich selbstständig zu machen. Ich möchte hier in der Kupferstadt Hettstedt ein Kosmetikstudio eröffnen. Ja, ich habe große Visionen, sehr viele Ideen und möchte auch den Menschen zeigen, dass sie was aus sich machen können, ohne irgendwie Angst zu haben. Es klappt nicht, ich bin noch jung, ich schaffe das nicht und wie sie das, aber man kann es schaffen, wenn man es möchte. Ja, so viel erstmal zu mir.
2: Ich bin Celise König, ich bin 20 Jahre alt und ich komme aus Sandersleben, das müsste

0: ihr alle, die ich nicht mal kennt, das ist ein, zwei Autoreiter hier ganz in der Nähe. Ich bin jahrelang hier hinten gleich im Gymnasium in Wilhelm und Alexander von Humboldt-Gymnasium jahrelang zur Schule gegangen. Es war sehr schön. Man hat jahrelange Freundschaften aufgebaut, die ich auch heute noch pflege. Ja, und nach meiner Zeit im Gymnasium hat es mich dann tatsächlich für die Agentur für Arbeit und auch teilweise Jobcenter verschlagen. Das ist meine Arbeit, das macht mir Spaß und das mache ich dann, ja, das ist mein Leben halt. Und auch wenn es jetzt darum geht, wegzuziehen, könnte ich mir auch jetzt noch nicht vorstellen, weil man hat Freundschaften aufgebaut, man baut sein Leben auf. Wenn man drüber nachdenkt, sollte es dann doch hier der Umkreis sein. Ja, also ich denke, ich bleibe euch allen ein bisschen erhalten. Und ja, das wäre es erstmal zu meiner Persönlichkeit. Vielen Dank.
1: Dann führte Frau Hilmer mit den Kandidatinnen einige Fragenrunden durch. Als erstes stand ein sogenanntes Heimatquiz auf dem Plan, wo Fragen zu Hettstedt, seiner Umgebung und Geschichte gestellt wurden. Schließlich ging es darum, dass die drei nochmal näher auf ihre Motivation eingingen, warum sie sich um das Amt der Kupferkönigin bewerben. Die Mitglieder der Jury machten aufmerksam Notizen und schufen sich so eine Entscheidungsgrundlage. Dann zog sich die Jury zur Beratung zurück und alle Anwesenden erwarteten voller Spannung das Ergebnis. Dieses verkündete dann Bürgermeister Frank Tallich.
2: Welche Königin wird Hettstedt als Kupferkönigin, als zweite Königin oder wird es weiter nicht mehr bleiben? Welche Königin darf Hettstedt vertreten ab Oktober 2026?
3: Unsere neue Kupferkönigin ist sie, Heidi Kassassi.
2: Herzlichen Glückwunsch! Und auch allen Damen vielen Dank. Heidi Kaspersky ist unsere neue Kupferkönigin, meine Damen und Herren.
1: Es ist schon seit Jahren Tradition am Hettstedter Gymnasium, dass am letzten Schultag vor den Ferien vorbildliche Schüler und Schülerinnen ausgezeichnet werden. Unter anderem mit der Urkunde der Humboldt-Gesellschaft. Schließlich sind die Brüder ja Namensgeber der Schule. Musikalisch eröffnet wurde die kleine Feierstunde in der Aula durch Isabel Burkhardt, Schülerin der 11. Klasse, die schon öfter am Klavier bei solchen und ähnlichen Anlässen zu erleben war.

an Schulleiter Herrn Siebald war es, die Gäste zu begrüßen. Unter ihnen unter anderem Professor Dr. Helen Geier, die Präsidentin der Humboldt-Gesellschaft Deutschland, die Bürgermeister von Mansfeld, Herr Koch, und von Hettstedt, Herr Tallich, weitere Vertreter der Humboldt-Gesellschaft und natürlich Schülerinnen und Schüler seines Gymnasiums. Dann übergab er das Wort an die schulfachliche Koordinatorin Manuela Fiedler. Ihr oblag es, zunächst Schüler und Schülerinnen zu ehren, die sich in den Fächern Mathematik, Französisch und Russisch verdient gemacht hatten. Sie alle erhielten eine Auszeichnung und wurden vor ihren Mitschülern und Mitschülerinnen geehrt. Bevor die Humboldt-Urkunden dieses Jahres übergeben wurden, trat Professor Dr. Helen Geier als Präsidentin der Humboldt-Gesellschaft Deutschland ans Mikrofon. Sie hielt eine Rede, die ausgehend vom großen Thema Reisen einen großen Bogen zu Wünschen, Erfahrungen und Erlebten auch vor dem Hintergrund des Bildungsanspruchs der Gebrüder.

0: wieder Humboldt spannte. Dann war es an Frau Fiedler, die Humboldt-Urkunden zu übergeben und dazu jeweils eine kleine Laudatio zu halten. Die erste war Lilli Hildebrand aus der Klasse 8-3. Sie ist eine sehr gute Schülerin, engagierte sich zum Beispiel beim Jugendkreistag und ist Mitglied im Spielmannszug Blau-Weiß-Hettstedt. Sie erhielt die erste Urkunde. Dann war es Elisa Dahl aus der Klasse 8-4, die geehrt wurde. Sie ist Klassensprecherin, ebenfalls aktiv im Jugendkreistag, engagierte Sportlerin als Bogenschützen im Verein Blau-Weiß-Hettstedt und Trägerin des deutschen Jugendschwimmabzeichens sowie Sportabzeichens in Gold. Auch Isabel Burkhardt sollte eine Humboldt-Urkunde erhalten. Natürlich stand ihre musikalische Aktivität dabei im Mittelpunkt. Unter anderem hat sie beim Landeswettbewerb Jugend musiziert den ersten Platz belegt. Ebenso musikalisch ist Florian Leske aus der 11. Klasse. Er ist im Schulchor aktiv, Mitglied des Kinder- und Jugendchores der Oper Halle und Übungsleiter im Hettstedter Spielmannszug Blau-Weiß-Hettstedt. Schließlich wurde noch der Abiturient Finn Port nach vorn gebeten. Er hat den ersten Platz bei der Landesrussisch-Olympiade und den zweiten Platz beim bundesweiten Russisch Cup spielend Russisch lernen belegt. Auch ihm einen herzlichen Glückwunsch. Zum Abschluss sprach Frau Fiedler noch Humboldtsche Ideale an.
1: Vernetztes Denken, Neugier, Offenheit und Toleranz bewirken, wünschen wir allen Ausgezeichneten, allen Anwesenden auf ihrem Weg weiterhin alles Gute. Vielen Dank für Ihre Aufmerksamkeit.
2: Da der 28. Juni, der Gründungstag der Firma Junke, in diesem Jahr auf einen Sonntag fiel, wurde anlässlich des 90-jährigen Bestehens kurzerhand zwei Tage später in die Vikariatsgasse in Eisleben, dem Sitz der GmbH, eingeladen. Zahlreiche Gratulanten fanden sich ein, darunter auch Geschäftspartner wie beispielsweise die Steuerberatungskanzlei Freund und Partner und die Sparkasse Mansfeld-Südharz. Doch auch viele der treuen Kunden kamen an diesem besonderen Tag vorbei.
3: Ja, danke schön. Vielen Dank für die Einladung.
4: Sehr gerne. Gute,
3: viel
4: sehr gerne.
3: Erfolg weiter.
4: Danke.
3: Ihnen auch viel Erfolg. Danke. Alles Gute.
5: Vielen Dank.
2: Die Geschwister Katrin Kratz und Matthias Junkel, die das Familienunternehmen seit 2014 in vierter Generation erfolgreich führen, schnitten die extra angefertigte Torte gemeinsam an und verteilten sie an die Anwesenden. Die Firma Junke, die weitere Filialen in Hettstedt und Halle-Saale betreibt, legt ihr Hauptaugenmerk auf die Orthopädie-Schuhtechnik. Bequeme Schuhmode für Damen und Herren sowie die medizinische Fußpflege runden die ganzheitliche Versorgung der Füße ab. Und auch die fünfte Generation steht schon in den Startlöchern. Der Sohn Theo von Matthias Junke, noch ein kleiner Junge beim Tortenanschnitt zum 80. Firmenjubiläum vor 10 Jahren, wird in wenigen Wochen eine Lehre beginnen.
6: Wie ging das damals vor 90 Jahren los? Was weißt du von der Familiengeschichte?
7: Also damals hat mein Urgroßvater August hier den Laden eröffnet. Damals war das aber noch eine Schuhreparatur, also noch nicht so weit, wie es jetzt ist.
6: Mhm. Und was war sein Aufgabengebiet damals?
7: Also einfach, hier sind Leute hergekommen, deren Schuhe kaputt gegangen sind. Die hat er dann einfach wieder aufbereitet und repariert, sodass die Leute ihre Schuhe weiter nutzen konnten.
6: Du willst jetzt den Beruf ergreifen? Welchen eigentlich?
7: Genau, ich werde am 1.8. meine Ausbildung zum Orthopädie-Schuhmacher starten, auch hier. Und ja.
6: Ja, Schule ist sicherlich dann auch woanders, oder?
7: Genau, die Schule ist in Gotha, das ist in Thüringen. Ist immer ein kleiner Weg, aber das nimmt man gerne auf sich.
6: Wie bist du drauf gekommen? Ich meine, sicherlich warst du oft hier, hast vielleicht am Opa über die Schulter nicht schaut, oder?
7: Ja, genau. Also man kriegt das schon vorgelebt ein Stück weit in der Familie. Klar, bei Familientreffen, ich war auch oft hier als kleines Kind. Aber die Entscheidung war trotzdem frei. Also mich hat keiner dazu gedrängt. Ich wollte das machen. Ich finde es schön, spannender Beruf und man kann Menschen helfen.
6: Und wenn du jetzt sagst, du machst das, dann steht ja auch irgendwie im Raum, dass du später den Laden vielleicht mal übernimmst und die nächsten 10 Jahre

0: ja auf jeden Fall noch kommen.
1: Genau, das ist der Plan. Also ich bin dann die fünfte Generation. Ich strebe den Meister an und hoffentlich werde ich das hier irgendwann mal übernehmen können und dann genauso gut führen, wie es meine Vorgänger alle getan haben.
0: Wir haben gerade gesehen, 3D-Druck hat genau. Einzug gehalten, also ist auch alles sehr modern.
1: Genau, ja, man muss ja immer mit der Zeit gehen, man darf nicht einschlafen, andere machen es, wir machen es. Man muss mitgehen, es ist modern, es hilft.
0: Hast du bequeme Schuhe an?
1: Ich habe bequeme Schuhe an, die sind zwar nicht maßgeschneidert, aber...
2: Und auch Senior Hartmut Junkel ist, so oft es seine Zeit erlaubt, noch im Geschäft zu finden und hilft, wo er kann.
0: Sie haben jetzt gerade einen kleinen Auftrag, was machen Sie?
3: Jetzt drückt der Schuh, wie das große Problem immer ist.
0: Wenn man so einen Ballen hat oder sowas.
3: An den Ballen drückt das. Mhm. Jetzt machen wir das ein bisschen mit Lederdehner, wird das feucht gemacht. Mhm. Dann habe ich so eine Spezialzange und da kann ich das überdehnen. Und dann wird das einfach so ausgearbeitet.
0: Mhm. Ja, aber tut das dem Material nichts?
3: Nee, das bewegt sich. Das ist Leder und durch diesen Lederdehner wird das aufgeweicht. Mhm. Und da kann man da ein bisschen was unternehmen. So. Denn wenn sowas anfängt, kommt eine Druckstelle und dann kann es passieren, dass der Fuß auch noch aufgeht und dann wird es recht problematisch.
0: Oh, das ist wohl eine Ihrer einfachsten Aufgaben.
3: Ja, das ist so relativ einfach. So, dann können wir einen Kunden mal einsteigen lassen und da kann er mal probieren, wie er zurechtkommt.
2: So wurde an diesem Tag Ende Juni 2026 kräftig gefeiert. Und man kann fest davon ausgehen, dass es in 10 Jahren auch ein 100. Jubiläum der Firma Schuh-Junkel geben wird.
4: Wie in jedem Jahr lud das Theater Eisleben zum Abschluss der Spielzeit zum traditionellen Sommerfest ein. Und wie in jedem Jahr war es natürlich nicht nur der Bürgermeister der Stadt, der dieser Einladung nachkam. Viele Besucherinnen und Besucher freuten sich an diesem 4. Juli auf ein buntes Programm. Schließlich sollte ja auch auf die erste Spielzeit mit dem neuen Intendanten Frank Martin Wittmeier zurückgeschaut werden. Der begrüßte die Gäste.
5: An diesem lauen und leicht kühlen, perfekten Sommerabend im Vergleich zu letzter Woche begrüße ich Sie alle sehr, sehr herzlich hier im Theater Eisleben zum Sommerfest. Liebe Gäste, lieber André Schröder, lieber Carsten Staub, lieber Andreas Pinhack und alle Vertreterinnen des Freundeskreises und natürlich liebes Publikum und alle Mitarbeiterinnen und Mitarbeiter des Theaters. Das Theater Sommerfest ist ja der traditionelle Abschluss einer jeden Spielzeit. Und eigentlich kann ich es ja kaum glauben, obwohl so viel los war, dass es im Eileschritt jetzt alles so schnell ging und ein Jahr, die erste Spielzeit der neuen Intendanz mit so viel Programm, mit so viel Ideen, Kooperationen, neuen Regiehandschriften geschafft ist. Ich möchte mich bei beim Theater Eisleben, bei allen Mitarbeiterinnen und Mitarbeitern und bei allen, die das möglich gemacht haben, erstmal auf und hinter der Bühne herzlich bedanken. Das war ein ziemlicher, aber toller Kraftakt und ich glaube, die Mitarbeiterinnen und Mitarbeiter des Theaters Eisleben, da sind Sie mit mir einig, haben einen Wahnsinnsapplaus verdient für diese großartige Spielzeit.
4: Er bedankte sich natürlich auch für das Wohlwollen des Publikums, für das ja all die Anstrengungen unternommen werden.
5: Genießen Sie das tolle Essen und Trinken unseres Wirts. Fühlen Sie sich wohl, kommen Sie heute, bleiben Sie lange und gehen Sie immer wieder zu uns in unser wunderbares Theater und erzählen Sie es weiter. Vielen herzlichen Dank.
6: Auch traditionell die Freunde des Theaters E.V. begrüßen Sie recht herzlich zu diesem Petrus hat ein bisschen anderes Programm heute aufgelegt, aber ich denke mal, das sollte heute keinen Abbruch haben, sondern trotzdem ein wunderschöner Abend werden. Ich möchte auch gerne in die Worte von Frank eintapsen und ein riesengroßes Dankeschön an alle Beteiligten, die dieses Theater zu dem machen, was es ist. Wir haben eine Spielzeit erlebt, die viel Neues, viel anderes uns auf die Bühne gebracht hat. Aber eins muss ich dazu sagen, was in diesem Haus an Potenzial steckt, das haben wir eigentlich so richtig gesehen bei den Stücken, die jetzt auch in viel Verbindung mit Musical und auch, ich sag mal, den Polizeiruf, den wir gesehen haben, das war Potenzial, was wir eigentlich alle schon immer gehabt haben wollen. Wir haben das Klassenzimmerstück gefördert, zum Beispiel Richie. Wir haben die Jugendspielgruppe gefördert, die Mischkis. Wir haben auch Sachspenden gemacht und ich hoffe, es klappt. Wir haben einen Förderantrag gestellt an die Sparkasse, um die Außenbühne mit einer portablen Tonanlage ausstatten zu lassen. Ich hoffe, es klappt. Drücken Sie uns ganz kräftig die Daumen dafür. Vielen, vielen Dank und ich wünsche Ihnen einen wunderschönen Abend. Lassen Sie sich alle auch feiern, weil Sie sind ein Teil des Theaters. Kaufen Sie kräftig Lose, kaufen Sie, was die Buden hergeben. Lassen Sie sich von Manuel Wirth köstlich bewirten. Viel, viel Spaß heute.
7: Nach drei Jahrzehnten und mehreren vielen prägenden Jahren in so einer Intendanz in eine neue Spielzeit aufzubrechen mit einer neuen Geschäftsführung, einer neuen Intendanz, das ist nicht einfach. Und Herr Wiedmeier, denke ich, hat es geschafft. Über 520 Veranstaltungen, mehr Aufwand, mehr Besucher, mehr Einnahmen und mehr Aufmerksamkeit auch überregional sind das Ergebnis. Diese erste Spielzeit kann sich sehen lassen. Ein fulminantes Kabarett, ein Polizeiruf, der nach Eisleben kommt und sogar Gastrollen für die Kommunalpolitiker noch ermöglicht hat. Aus Dänemark kommt die Olsenbande, Romeo und Julia wird an die Jukebox gestellt. Münchhausen lernt singen in der Rosenarena in Sangerhausen. Also das sind nur Beispiele für unglaublich viel Engagement. Und ich weiß, dass das auch trotz verbesserter Disposition an den Nerven zerrt und an der Möglichkeit auch mit Überstunden und wie auch immer so viel Arbeit zu investieren, einfach für ein kleines Theater diese Außenwirkung und diesen regionalen Effekt zu erzielen. Und dafür, Herr Wiedmeier, auch ganz persönlich an Sie, an Ihr Team, natürlich an die Künstlerinnen und Künstler auch mein herzliches Dankeschön vom Landkreis Mansfeld-Südharz. Vielen Dank.
8: Ja, eine Spielzeit, muss ich sagen, die seinesgleichen sucht, geht langsam dem Ende entgegen. Ich weiß noch im letzten Jahr, der Intendantenwechsel, wir wussten alle nicht, in welche Richtung entwickelt es sich. Der Landrat hat es schon gesagt, nach über drei Jahrzehnten, Uli Fischer, wie geht es denn weiter? Und ich darf, glaube ich, mit Fug und Recht behaupten, Herr Wiedmeier, Sie haben die Erwartungen, die wir an Sie gestellt haben, erfüllt, gemeinsam mit Ihrem Ensemble. Sie haben geliefert, Sie waren auch herausfordernd, das möchte ich auch dazu sagen. Ich habe mit einigen Ensemblemitgliedern gesprochen, es war eine sehr herausfordernde Spielzeit, aber es war vor allen Dingen eine sehr erfolgreiche Spielzeit. Ich freue mich, dass Sie so zahlreich da sind. Haben Sie einen schönen Abend, lassen Sie es gut gehen, genießen Sie die Ausschnitte aus den vergangenen Stücken, genießen Sie die Peaks und in diesem Sinne wünsche ich Ihnen einen hervorragenden Sommer. Alles Gute und dann spätestens bis zur Spielzeiteröffnung, wo wir dann auf die neuen Stücke gespannt sind. Vielen herzlichen Dank.
4: Damit war von den Rednern alles gesagt und diese besondere Spielzeit mit dem Intendantenwechsel in den unterschiedlichsten Aspekten beleuchtet worden. Damit konnte gefeiert werden und den Besuchern und Besucherinnen wurde einiges geboten. Ob im Kostümfundus stöbern und das eine oder andere Schnäppchen vielleicht sogar zu erwerben oder am Theatermarktplatz, der zum Flanieren einlud, sowie Gelegenheit bot, mit dem Ensemble ins Gespräch zu kommen. Natürlich kühle Getränke und kulinarische Köstlichkeiten oder exklusive Beiträge des Ensembles auf der Bühne. Nicht zu vergessen Live-Musik mit der Band The Peaks, von denen wir einige Takte hören wollen und uns gleichzeitig mit einigen Impressionen von diesem Theater-Sommerfest verabschieden möchten.

0: Im Eisleber Ortsteil Burgsdorf soll eine Löschwasserzisterne für mehr Sicherheit sorgen und die Verfügbarkeit von Wasser im Brandfall verbessern. Am 7. Juli wurde sie offiziell in Betrieb genommen. Dazu begrüßte Bürgermeister Carsten Staub die Anwesenden.
1: Ja, sehr geehrte Damen und Herren, liebe Kolleginnen, Kollegen der Stadtverwaltung, sehr geehrte Kameradinnen, Kameraden der Feuerwehr, sehr geehrter Herr Ortsbürgermeister, lieber Titi, liebe Kollegin der Mideva, herzlich willkommen hier in unserer Ortschaft Burgsdorf zur Übergabe des Löschwasserkissens. Ein wichtiger Meilenstein in der Löschwasserversorgung der Lutherstadt Eisleben. Wichtig, dass wir hier eine pragmatische Lösung schaffen, die auch finanziell stemmbar ist, die eine dauerhafte Lösung darstellt und hier keine Löschwasserzisterne für locker 100.000 Euro in die Erde gebracht wird. Zum einen ist natürlich diese Fläche dann auch entsprechend belegt und zum anderen sind natürlich 100.000 Euro auch eine große Position im städtischen Haushalt. Und somit haben wir natürlich auch über den Tellerrand hinaus geschaut, was machen Nachbargemeinden, und gerade im Bereich Seegebiet Mansfelder Land und Querfurt haben wir dort Ideen natürlich auch uns anschauen können. Und so ist es 2025 zu der Entscheidung gekommen, hier ein Löschwasserkissen zu platzieren, und haben dann im Jahr 2025 einen Mietvertrag mit der Mideva als Konzessionsnehmer geschlossen für 10 Jahre, 480 Euro netto im Monat. Hat uns die Mideva hier dieses Löschwasserkissen auch zur Verfügung gestellt. Wir haben hier 120 Kubikmeter Löschwasser. Die Norm fordert 96 Kubikmeter in 2 Stunden, auch für Gewerbeansiedlungen etc. Und hier haben wir mit 120 Kubik, wie gesagt, diese Norm erfüllt. Wir haben hier eine frostfreie Löschwasserentnahmestelle. Wir haben hier eine Feuerwehraufstellfläche, wo die Feuerwehr, in dem Fall zuständig die Ortsfeuerwehr Polleben, hier herfahren kann, Löschwasser entnehmen kann, über lange Wegestrecke auch zum Brandort bringen kann. Das ist also hier auch für die Feuerwehr ein wichtiger Impuls, ein wichtiger investiver Impuls auch in der Lutherstadt Eisleben. Und das war uns wichtig, dass wir hier in der Ortschaft den Brandschutz damit aufwerten, sicherstellen und eine sichere Wasserversorgung hier auch generieren.
0: Marco Hahn von der Mideva erläuterte da noch einige Details zur Löschwasserzisterne. Die Stadt Eisleben kümmerte sich im Vorfeld darum, die Fläche in der Kirchgasse in Burgsdorf vorzubereiten. Garagen wurden abgerissen, Fundamente entfernt. Damit war der Standort für die Löschwasserzisterne vorbereitet. Mit ihr ist Wasser für die Einsatzkräfte vor Ort jederzeit verfügbar. Wie erwähnt, hat sie eine Kapazität von 120 Kubikmetern. Die Vorteile einer Löschwasserzisterne liegen auf der Hand. Es handelt sich um ein geschlossenes System. Damit besteht anders als bei Löschteichen keine Gefahr zu ertrinken. Es gibt keine Verdunstung und keine Notwendigkeit, die Anlage zu reinigen. Hinzu kommt, dass die Zisternen durch ein besonderes Material mit PVC-Beschichtung auch extreme Temperaturen zwischen minus 30 und plus 70 Grad standhalten. Damit war also dieser Schritt zur Verbesserung des Brandschutzes in der Lutherstadt Eisleben offiziell vollzogen.

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0: In diesem Jahr feiert der VfB Sangerhausen sein 120-jähriges Bestehen. Aus diesem Grund sollte am 3. Juli auf dem Gelände des Friesenstadions eine Jubiläumsfeier stattfinden. Was da alles genau passieren sollte, verriet uns Olaf Klage. Seit Jahrzehnten in den unterschiedlichsten Funktionen im Verein tätig und aus diesem nicht wegzudenken. So verriet er uns zunächst, was für ein Event hier eigentlich stattfindet.
1: Es ist ein Event im Rahmen unserer 120-Jahr-Feier. Wir hatten ja schon vor 2 Wochen die Mini-WM der G-, F- und E-Jugend. Heute sind alle anderen Mannschaften und Abteilungen involviert in unserer 120-Jahr-Feier. Wir wollen natürlich versuchen, auch noch einen attraktiven Höhepunkt nach diesem heutigen Tag zu organisieren. Wir können da leider noch nicht vorausgreifen, weil es noch nicht in Sack und Tüten ist, aber es wird noch ein richtiges Event dazukommen. Heute beginnen wir mit dem Wettkampf der Krabbelgruppen und zwar sind wir da auch sehr froh, dass da immer ein reger Austausch mit den ASV ist. Der erste Wettkampf VfB Sangerhausen gegen ASV Krabbelgruppe, wobei das kein Wettkampf ist, das sind unsere Jüngsten, auf die sind wir stolz, das ist unsere Zukunft und die sollen viel Spaß haben und da ist unabhängig davon, wer da gewinnt oder nicht gewinnt, die sollen ganz einfach nur heute vom Platz gehen und sollen lachen und sollen viele gute Erlebnisse mitnehmen. Die C-Jugend spielt gegen einen langjährigen Partner von uns, das COD, die schon seit vielen Jahren bei uns trainieren hier und auch regelmäßig bei unseren Sportfesten oder Events mit teilnehmen. Da freuen wir uns auch sehr, dass wir eine so gute Beziehung haben und dass das COD uns auch so ein bisschen als Heimatsportstätte sieht. Dann zu gegebener Abendstunde kommen dann auch unsere älteren Leute, die hier vielleicht vor 20, 30, 40, 50 Jahren hier maßgeblich den VfB oder den MK Sangerhausen geprägt haben, werden in gemütlicher Runde beisammensitzen und werden das ein oder andere Bierchen trinken, ein oder andere Smalltalk vielleicht auch noch von sich geben und auch mal zurückschauen. Und das ist immer stolz drauf, dass wir heute hier von 4 Jahren, vielleicht bis 85, 86, 87 Jahre VfB DNA haben, die hier heute zu uns kommen und gemeinsam mit uns dieses 120 Jahre kleine Feierlichkeit hier heute bestreiten. Als letztes werden dann 18:30 unsere alten Herren

0: und unsere Traditionsmannschaften spielen. Traditionsmannschaften sind so Spieler, die vor 5 bis 20 Jahren bei uns gespielt haben, die noch gut laufen können und die sicherlich auch noch viel Spaß werden haben. Ich glaube schon, es wird ein rundum gelungener Tag. Natürlich ist sowas immer abhängig von Leuten, die das organisieren, von ehrenamtlichen Helfern. Und da wollen wir heute natürlich auch die Gelegenheit nutzen und wollen uns bei den Leuten bedanken, die sonst das ganze Jahr hier den Ablauf absichern und dafür sorgen, dass unsere Zuschauer ein Würstchen essen können oder auch was trinken können oder auch herzlich begrüßt werden. Und das ist heute unser Eventtag.
1: 120 Jahre sind natürlich deutlich mehr als ein Menschenleben. Aber einige Jahrzehnte davon hat Herr Glage selbst miterlebt.
0: Also ich kann zurückschauen, vielleicht vor die letzten 50 Jahre Stellung nehmen. Ich bin ja auch hier mit 10 Jahren von damals Anhalt Sangerhausen, MIFA Sangerhausen, hier zum MK gekommen und habe natürlich noch mit vielen älteren Spielern, die hier zusammengespielt, damals in der Bezirksliga oder auch DDR-Liga, dann auch nach der Wende Landesliga, Verbandsliga. Aber natürlich kenne ich die Geschichte, weil ich auch hier im Friesenstadion natürlich auch meiner Arbeit nachgehe. Also ursprünglich war das mal so, dass die Friesen hier den ersten Sportverein gegründet haben in Sangerhausen und deswegen heißt das Stadion auch Friesenstadion. Und die Geschichte, unser Friesenstadion war ja früher mal eine Mülldeponie, heute ist es ein Schmuckstück, ja, und die Geschichte begann eigentlich auf dem Brühe mit Fußball und dann später hier unten im Friesenstadion, aber die genauen Details kann ich leider hier nicht kundgeben, weil die sind mir auch verborgen geblieben, aber so vom Hörensagen weiß ich, dass die Friesen die Ersten waren, die hier in Sangerhausen einen Sportverein, einen Fußballverein gegründet haben.
1: Höhepunkt des Wettkampfes bei den Knirpsen zwischen dem VfB Sangerhausen und dem ASV aus der Berg- und Rosenstadt war eine Hindernisstaffel und die wurde unter großer Anteilnahme der anwesenden Muttis und Vatis, Omas und Opas, Freunden, Geschwistern und sonstigen Zuschauern absolviert. Der Spaß stand im Mittelpunkt und den hatten alle Knirpse in ausreichendem Maße. Auf den unterschiedlichen Plätzen hier im Bereich des Friesenstadions fanden gleichzeitig Spiele statt. Unter anderem maßen sich auch die Mädchen. Nicht zu vergessen der Fußball-Nachwuchs. Dort ging es auf dem Kleinfeld hoch her. Auch hier viel Begeisterung und Engagement. Der Hauptplatz gehörte inzwischen der B-Jugend des VfB Sangerhausen. Hier spielte die erste gegen die zweite. Und bei den großen Jungs sah es schon sehr professionell aus. Aber den VfB Sangerhausen verkörpern nicht nur Fußballmannschaften. Es sind natürlich auch Kegeln, Reha-Sport, Kickboxen, die Frauensportgruppe, die Kindersportgruppe. Schließlich hat der Verein inzwischen etwa 600 Mitglieder. An diesem Tag starteten auch die Frauensportgruppe und die Reha-Sportgruppe ein Nordic Walking. Es gab ein Beachvolleyballturnier. Ansonsten die von Herrn Glage angesprochenen Aktivitäten und das gemütliche Beisammensein der Vereinsmitglieder, Sponsoren und Förderer gehört natürlich auch zu so einer Jubiläumsfeier.

Mäßigste Chorfest des Saalekreises. Chöre aus dem gesamten Kreisgebiet präsentierten ihr Können den vielen Besucherinnen und Besuchern. Musikalisch eröffnete Musica Vita aus der Quernestadt das Fest. Bevor Annette Hellwig, die stellvertretende Landrätin des Saalekreises, und der Bürgermeister von Querfurt, Andreas Nette, ans Mikrofon traten.

0: Meine sehr geehrten Damen und Herren, ganz herzliches Willkommen hier bei uns auf der Burg Werfurt. Ich freue mich, dass Herr Nette neben mir steht. Ich freue mich auch, dass unser neuer Landrat ab dem 1.11. Herr Cicada bei uns ist, dass der Bürgermeister aus Kapelsketal den Weg gefunden hat. Herr Senkmeier, herzlich willkommen. Liebe Chorfamilie, liebe Interessenten, liebe Sängerinnen und Sänger, liebe Petra und vor allen Dingen ganz vielen Dank für das Team Querfurt. Ja. Und heute werden uns 15 Chöre mit ihrer Musik begeistern. Sie werden uns, ja, ich denke, althergebrachtes herbringen und neu arrangiert. Ganz viele schöne Sachen. Da freuen wir uns sehr drauf.
1: Liebe Gäste, ich möchte mich bedanken. Und zwar möchte ich mich bedanken beim Landkreis Saalekreis, bei Petra Sauerbier, bei Franziska Weidner und ihrem Team dafür, dass diese schönste Location in der Stadt Querfurt, die Burg Querfurt, heute hier ausgewählt worden ist für dieses Chortreffen. Die Burg Querfurt ist ja nicht nur die schönste Burg in Mitteldeutschland. Ich reklamiere einfach den Titel für uns. Es wird ja auch mit der Neuenburg immer so ein bisschen hin und her diskutiert. Sie ist ja Filmburg, aber sie ist vor allem eins, sie ist vor allen Dingen auch Musikburg. Und das liegt vor allen Dingen an unserer Burgmusikschule hier bei uns, an dem tollen Team um Sebastian Freisleben und an der tollen Arbeit, die hier verrichtet wird und an den super Veranstaltungen, die ja auch stattfinden. Wir hatten das Abschlusskonzert der Burgmusikschule in der Burgkirche. Wir hatten diese Woche das Sommerfest, tolle Veranstaltungen, die hier stattfinden. Und ich darf auch selber sagen, ich bin ja auch Musikschüler, also wirklich eine super Institution. Von daher einen ganz großen Dank an Sebastian Freisleben und sein Team, an die Burgmusikschule Querfurt. Und dann ist natürlich auch Franziska Weidner und ihr Team nicht unschuldig, dass die Burg Musikburg ist. Wir hatten ja Sound of Hollywood erst vor kurzem hier mit 1000 Gästen, eine überregionale Veranstaltung mit Strahlkraft, eine super Werbung für unsere Burg, aber auch für unsere Stadt. Und dann geht es natürlich heute weiter mit diesem super Treffen der Chöre des Saalekreises hier. Und nächste Woche haben wir Die Beschmut hier auf der Burg, Coverband Die Beschmut, Project Pitchwork und so weiter und so fort. Also ein ganzes Jahr voller musikalischer Höhepunkte. Von daher der Titel Musikburg passt genauso wie Filmburg. Ich wünsche Ihnen allen jetzt viel Vergnügen. Einen wunderschönen Sonntag hier auf Burg Querfurt. Viel Spaß.
2: Moderiert wurde das Chorfest von Petra Sauerbier. Sie präsentierte unter anderem den Klausechor Merseburg, der natürlich auch das Merseburg-Lied zum Besten gab. Da hören wir kurz rein und genießen die Atmosphäre des 32. Chorfestes zum ersten Mal auf der Burg Querfurt. Musik.

0: Auf dieser ca. 15 Hektar großen Fläche, nahe des Umspannwerkes Kloster Mansfeld und direkt an der Stromautobahn Südostlink, die von 2027 an Windstrom aus Sachsen-Anhalt in den Süden Deutschlands transportieren wird, soll ein Energiewendeprojekt der Superlative entstehen. Ein Batteriespeicherpark mit einer geplanten Leistung von 1 Gigawatt und einer Kapazität von 5,7 Gigawattstunden. Der größte seiner Art in Deutschland und vielleicht auch in Europa. Nach etwa 2 Jahren Vorbereitung wurde nun zum ersten Spatenstich und damit verbundenen Baustart eingeladen. Neben den Vertretern der Investoren, der Firma BWESS mit Hauptsitz in Zürich und der Celus Energy Development GmbH aus Berlin, die das Projekt angebahnt hat, waren zahlreiche Gäste aus Politik, Wirtschaft und Verwaltung geladen und auch gekommen. So zum Beispiel auch Vertreter des Gemeinderates Kloster Mansfeld, der Verwaltungsgemeinschaft Mansfelder Grund-Helprath, zu der der Ort mit seinen 2000 Einwohnern gehört, und von dem im März diesen Jahres neu gegründeten Verein Wir sind Kloster Mansfeld. Die Begrüßung übernahm Bastian Scheele, Direktor bei der BWESS.
1: Und hier draußen, vor uns, vor dem Zelt, wird er entstehen. Der größte Batteriespeicher in Deutschland und einer der größten Batteriespeicher in Europa. Mit einer Netzanschlussleistung von 1 Gigawatt und einer Kapazität von bis zu 5,7 Gigawattstunden wird er, einfach gesprochen, Strom, der überschüssig ist aus erneuerbaren Energien, wird diesen aufnehmen, wird diesen zwischenspeichern und wieder abgeben ans Netz, wenn er dann benötigt wird. Er wird darüber hinaus weitere Systemdienstleistungen erbringen können für das Netz und damit dafür sorgen, dass erneuerbare Energien besser ins Stromsystem integriert werden, dass das Stromsystem, das Netz robuster wird und der Strom für uns alle als Verbraucher bezahlbar bleibt. Und das ist für uns als Firma natürlich ein ganz besonderer Tag heute. Und es ist aber ein ebenso besonderer Tag für die Gemeinde und auch für den Landkreis und auch das Land Sachsen-Anhalt und nicht zuletzt auch für das Gelingen der Energiewende in Deutschland.
0: Herr Scheele übergab das Mikrofon direkt an den CEO, also den Vorsitzenden von BWESS, der Firma, die schon in der ganzen Welt investierte und nun auch in Deutschland baut. Vielleicht deshalb hatte der gebürtige Norweger seine kleine Rede in Deutsch notiert.
2: Dies ist das erste Mal, dass wir eine Grundsteinlegung feiern. Warum ist das so? Natürlich liegt es zum Teil an der Größe dieses Projekts. Es ist das größte Projekt in unserem Portfolio und sehr wahrscheinlich eines der größten Batterieprojekte in Deutschland und sogar in Europa. Vor allem aber sehen wir dieses Projekt als den Beginn eines langfristigen und ernsthaften Engagements von BWESS in Deutschland. Ich freue mich, sagen zu können, dass wir in den nächsten Jahren mehr als 1 Milliarde Euro in Batteriespeicher in Deutschland investieren wollen. Beginnen hier, heute, in Kloster Mansfeld.

0: Energiewende ist eine der großen Herausforderungen unserer Zeit. Sie gelingt nur, wenn erneuerbare Energien nicht nur erzeugt, sondern auch zuverlässig gespeichert und verfügbar gemacht werden können. Denn wann sie gebraucht werden. Genau dazu leistet dieser Batteriespeicher einen wichtigen Beitrag. Er steht für Versorgungssicherheit, Netzstabilität und moderne Infrastruktur. Und er zeigt, dass auch eine ländliche Gemeinde wie Kloster Mansfeld eine bedeutende Rolle in Deutschland bei der Gestaltung der Zukunft spielen kann. Für unsere Gemeinde ist dieses Projekt deshalb mehr als ein technisches Bauwerk. Es verbindet die Vergangenheit und die Zukunft. Es schlägt die Brücke vom Bergbau zur modernen Energiewirtschaft, vom Kupfererz unter Tage zur gespeicherten Energie für kommende Generationen. Und ja, meine Damen und Herren, die Gemeinde Kloster Mansfeld wird auch künftig eine nicht unerhebliche Summe an Gewerbesteuereinnahmen erhalten. Wir sind sehr zuversichtlich, dass wir damit ein Stück weit vorankommen werden, was die Entwicklung unserer Gemeinde betrifft. Umso wichtiger ist dieser Punkt auch für unsere kommunale Zukunft. Und ja, meine Damen und Herren, die Investoren haben Wort gehalten. Über freiwillige Akzeptanzmaßnahmen haben unsere Vereine, unsere Kita, unsere Schule, die Feuerwehr sowie ein Spielplatz bereits vor dem ersten Spatenstich finanzielle Unterstützung von insgesamt 50.000 Euro erhalten.
1: Wir haben weitere Anfragen, so viel darf ich ja verraten. Wir haben weitere ansiedlungswillige Unternehmen. Wir arbeiten gerade die Unterlagen ab, die aktualisiert eingekommen sind. Das ist gut so. Wir wollen auch als Landkreis aufholen. Und weil wir hier sehr oft über die WM gesprochen haben, der Landkreis ist etwa doppelt so groß wie Berlin. 273.000 Fußballfelder nebeneinander gelegt. Ja? 128.000 Einwohner nur. Da weiß man, wir haben die Ressource Raum, wir haben Platz. Und wir wollen mit diesem Platz auch gut umgehen. Im Einklang nachhaltig mit der Natur, aber auch für Investitionen. Und wenn wir um Investoren werben, dann beschreiben wir immer die Lagegunst mittendrin in Deutschland, sehr zentral gelegen, intakte kommunale Infrastrukturen, reiche Geschichte, reiche Tradition, Internetanschluss, Autobahnen, all das, was man so typischerweise bewirbt. Was wir sehr oft nicht sagen, was wir aber heute einfach mal herausstellen müssen, wir haben einen dauerhaften Einspeiseüberschuss an Energie. Etwa die Hälfte der Energie, die wir hier produzieren, wird nur selbst verbraucht. Die andere Hälfte wird abgeleitet, irgendwohin. Und natürlich hier das Umspannwerk verteilt Energie. Das ist ein Matching Point. Hier sind Dinge, mit denen wir als Landkreis auch dauerhaft werben. Dieser Einspeiseüberschuss, nicht nur die Lagegunst, dass wir auch eine wichtige Rolle bei der Verteilung und Speicherung von Energie spielen können, ist ein strukturbestimmtes Merkmal dieser Tage, aufgewertet auch durch die heutige Investition.
2: Last but not least, in der langen Liste derer, die an diesem besonderen Tag etwas zu sagen hatten, war Kilian Leikam, Geschäftsführer der BWESS.
3: BWESS hat erstmals 2024 in dieses Projekt investiert und seit Anfang dieses Jahres sind wir vollständiger Eigentümer. Von Beginn an haben wir Kloster Mansfeld als langfristiges Engagement betrachtet, nicht als kurzfristige Transaktion. Wir freuen uns besonders, dass unser Partner Selos uns weiterhin bei dem Projekt auch mit lokalen Standortthemen unterstützen wird und sind natürlich dankbar für die Leistung, das Projekt bis hierhin gebracht zu haben. BWESS ist ein erfahrener, langfristiger Eigentümer und Betreiber von Großbatteriespeichern. Wir behalten während der gesamten Betriebsdauer unserer Anlagen die direkte Aufsicht und verfolgen einen aktiven Ansatz über den gesamten Lebenszyklus hinweg. Diese langfristige Perspektive trägt unsere Entscheidungen zu Technologie, Sicherheit, Standortmanagement und zur Zusammenarbeit mit Partnern wie 50 Hertz und natürlich den Nachbarn hier vor Ort.
2: Und während die Firma Kutter aus Helpra bereits mit dem Bau der Zuwegung begonnen hat, geht es mit dem nun vollzogenen symbolischen Spatenstich richtig los. Werden mehr als 1000 solche Container, übrigens auch in Grün, aufgestellt und vernetzt, um dann 2028 in Betrieb zu gehen. Die Laufzeit für solch einen Batteriegroßspeicher beträgt dabei mehrere Jahrzehnte.

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0: Vor 2 Jahren wurde zum ersten Mal in Hettstedt eine Kupferkönigin gewählt. Die Amtszeit von Melina Nicola Schmidt nähert sich jetzt dem Ende und für den 2. Juli sollte eine neue Kupferkönigin für Hettstedt gewählt werden. Dazu begrüßte Franziska Hilmer als Moderatorin die Gäste an den Kirchentreppen und stellte zunächst die Jury vor. Neben Bürgermeister Frank Tallig waren es die Gebietsleiterin der Sparkasse Mansfeld-Südharz, Manuela Hupasch, und der Geschäftsführer der Stadtwerke, Mario Arnold. Mit vor Ort als Gast, Majestät, die frisch gewählte Rosenprinzessin Emi Melina. Aber natürlich waren die Kandidatinnen für das Amt der Kupferkönigin die Hauptpersonen des Tages. Und so bat Frau Hilmer die Amtsinhaberin Melina Nicola Schmidt, die wieder antrat, sowie Heidi Kaspersky und Celise König auf die Kirchentreppen als improvisierte Bühne. Dann hatte jede Gelegenheit, sich kurz vorzustellen.
1: Meine Amtszeit, die 2 Jahre sind fast rum und ich habe die Zeit sehr genossen, würde mich sehr freuen, wenn ich den Weg noch ein bisschen weitergehen kann. Aber jetzt erstmal zu mir. Also ich bin hier, ich nenne es mal geborene Hettstädterin, bin hier aufgewachsen, zur Schule gegangen, meine Ausbildung gemacht und arbeite auch noch in Hettstedt. Und bitte nehmen Sie weiterhin unsere städtischen Veranstaltungen wahr. Das ist ganz sehr wichtig, damit unsere Stadt wieder lebt, damit wir zusammenkommen und vor allem auch wieder als Menschen zueinander finden. Denn ich habe das Gefühl, das fehlt so ein bisschen in dieser ländlichen Region. Und ich würde mich sehr freuen, wenn ich weiterhin dazu beitragen kann, dieses gemeinschaftliche Gefühl zu verstärken. Dankeschön. Ja, also ich heiße Heidi Kaspersky, ich bin 26 Jahre alt. Ich habe 10 Jahre hier in Hettstedt gewohnt. Dann bin ich nach Eisleben umgezogen. Aber irgendwie hat es mich wieder hierher verschlagen. Es hat irgendwie gefehlt. Die Heimat, die Menschen, die hier drin sind, weil man hat ja auch dann nach einer Zeit Freunde aufgebaut. Ja, ich bin gerade dabei, mich selbstständig zu machen. Ich möchte hier in der Kupferstadt Hettstedt ein Kosmetikstudio eröffnen. Ja, ich habe große Visionen, sehr viele Ideen und möchte auch den Menschen zeigen, dass sie was aus sich machen können, ohne irgendwie Angst zu haben. Es klappt nicht, ich bin noch jung, ich schaffe das nicht und dies und das, aber man kann es schaffen, wenn man es möchte. Ja, so viel erstmal zu mir.
2: Ich bin Cillis König, ich bin 20 Jahre alt und ich komme aus Sandersleben. Das müsstet ihr alle, die ich nicht mal kennen. Das ist ein, zwei Orte weiter hier ganz in der Nähe. Ich bin jahrelang hier hinten gleich im Gymnasium in Wilhelm und Alexander von Humboldt Gymnasium jahrelang zur Schule gegangen. Es war sehr schön. Man hat jahrelange Freundschaften aufgebaut, die ich auch heute noch pflege. Ja, und nach meiner Zeit im Gymnasium hat es mich dann tatsächlich für die Agentur für Arbeit und auch teilweise Jobcenter verschlagen. Das ist meine Arbeit, das macht mir Spaß und das mache ich dann, ja, das ist mein Leben halt. Und auch wenn es jetzt darum geht, wegzuziehen, könnte ich mir auch jetzt noch nicht vorstellen, weil man hat Freundschaften aufgebaut, man baut sein Leben auf. Wenn man drüber nachdenkt, sollte es dann doch hier der Umkreis sein. Ja, also ich denke, ich bleibe euch allen ein bisschen erhalten. Und ja, das wäre es erstmal zu meiner Persönlichkeit. Vielen Dank.
0: Dann führte Frau Hilmer mit den Kandidatinnen

0: einige Fragerunden durch. Als erstes stand ein sogenanntes Heimatquiz auf dem Plan, wo Fragen zu Hettstedt, seiner Umgebung und Geschichte gestellt wurden. Schließlich ging es darum, dass die drei nochmal näher auf ihre Motivation eingingen, warum sie sich um das Amt der Kupferkönigin bewerben. Die Mitglieder der Jury machten aufmerksam Notizen und schufen sich so eine Entscheidungsgrundlage. Dann zog sich die Jury zur Beratung zurück und alle Anwesenden erwarteten voller Spannung das Ergebnis. Dieses verkündete dann Bürgermeister Frank Tallich.
1: Welche Königin wird Hettstedt als Kupferkönigin, als zweite Königin oder wird es weiter nicht mehr bleiben? Welche Königin darf Hettstedt vertreten ab Oktober 2026?
2: Unsere neue Kupferkönigin ist die Heidi Kassassi.
1: Herzlichen Glückwunsch! Und auch allen Damen vielen Dank. Heidi Kaspersky ist unsere neue Kupferkönigin, meine Damen und Herren.
0: Es ist schon seit Jahren Tradition am Hettstedter Gymnasium, dass am letzten Schultag vor den Ferien vorbildliche Schüler und Schülerinnen ausgezeichnet werden. Unter anderem mit der Urkunde der Humboldt-Gesellschaft. Schließlich sind die Brüder ja Namensgeber der Schule. Musikalisch eröffnet wurde die kleine Feierstunde in der Aula durch Isabel Burkhardt, Schülerin der 11. Klasse, die schon öfter am Klavier bei solchen und ähnlichen Anlässen zu erleben war.

an Schulleiter Herrn Siebald war es, die Gäste zu begrüßen. Unter ihnen unter anderem Professor Dr. Helen Geier, die Präsidentin der Humboldt-Gesellschaft Deutschland, die Bürgermeister von Mansfeld, Herr Koch, und von Hettstedt, Herr Tallich, weitere Vertreter der Humboldt-Gesellschaft und natürlich Schülerinnen und Schüler seines Gymnasiums. Dann übergab er das Wort an die schulfachliche Koordinatorin Manuela Fiedler. Ihr oblag es, zunächst Schüler und Schülerinnen zu ehren, die sich in den Fächern Mathematik, Französisch und Russisch verdient gemacht hatten. Sie alle erhielten eine Auszeichnung und wurden vor ihren Mitschülern und Mitschülerinnen geehrt. Bevor die Humboldt-Urkunden dieses Jahres übergeben wurden, trat Professor Dr. Helen Geier als Präsidentin der Humboldt-Gesellschaft Deutschland ans Mikrofon. Sie hielt eine Rede, die ausgehend vom großen Thema Reisen einen großen Bogen zu Wünschen, Erfahrungen und Erlebten auch vor dem Hintergrund des Bildungsanspruchs der Gebrüder Humboldt spannte. Dann war es an Frau Fiedler, die Humboldt-Urkunden zu übergeben und dazu jeweils eine kleine Laudatio zu halten. Die erste war Lilli Hildebrand aus der Klasse 8.3. Sie ist eine sehr gute Schülerin, engagierte sich zum Beispiel beim Jugendkreistag und ist Mitglied im Spielmannszug Blau-Weiß-Hettstedt. Sie erhielt die erste Urkunde. Dann war es Elisa Dahl aus der Klasse 8.4, die geehrt wurde. Sie ist Klassensprecherin, ebenfalls aktiv im Jugendkreistag, engagierte Sportlerin als Bogenschützen im Verein Blau-Weiß-Hettstedt und Trägerin des deutschen Jugendschwimmabzeichens sowie Sportabzeichens in Gold.

0: Auch Isabel Burckhardt sollte eine Humboldt-Urkunde erhalten. Natürlich stand ihre musikalische Aktivität dabei im Mittelpunkt. Unter anderem hat sie beim Landeswettbewerb Jugend musiziert den ersten Platz belegt. Ebenso musikalisch ist Florian Leske aus der 11. Klasse. Er ist im Schulchor aktiv, Mitglied des Kinder- und Jugendchors der Oper Halle und Übungsleiter im Hettstädter Spielmannszug Blau-Weiß-Hettstedt. Schließlich wurde noch der Abiturient Finn Port nach vorn gebeten. Er hat den ersten Platz bei der Landesrussisch-Olympiade und den zweiten Platz beim bundesweiten Russisch-Cup Spielend Russisch Lernen belegt. Auch ihm einen herzlichen Glückwunsch. Zum Abschluss sprach Frau Fiedler noch Humboldtsche Ideale an.
1: Letztes Denken, Neugier, Offenheit und Toleranz wirken, wünschen wir allen Ausgezeichneten, allen Anwesenden auf ihrem Weg weiterhin alles Gute. Vielen Dank für Ihre Aufmerksamkeit.
2: Da der 28. Juni, der Gründungstag der Firma Junke, in diesem Jahr auf einen Sonntag fiel, wurde anlässlich des 90-jährigen Bestehens kurzerhand zwei Tage später in die Vikariatsgasse in Eisleben, dem Sitz der GmbH, eingeladen. Zahlreiche Gratulanten fanden sich ein, darunter auch Geschäftspartner wie beispielsweise die Steuerberatungskanzlei Freund und Partner und die Sparkasse Mansfeld-Südharz. Doch auch viele der treuen Kunden kamen an diesem besonderen Tag vorbei.
3: Alles Gute wünsche ich Ihnen. Schönen Dank für die Einladung. Sehr gerne. Viel Erfolg weiter.
4: Danke.
3: Ihnen auch viel Erfolg. Alles Gute. Vielen Dank.
2: Die Geschwister Katrin Kratz und Matthias Junkel, die das Familienunternehmen seit 2014 in vierter Generation erfolgreich führen, schnitten die extra angefertigte Torte gemeinsam an und verteilten sie an die Anwesenden. Die Firma Junke, die weitere Filialen in Hettstedt und Halle-Saale betreibt, legt ihr Hauptaugenmerk auf die Orthopädie-Schuhtechnik. Bequeme Schuhmode für Damen und Herren sowie die medizinische Fußpflege runden die ganzheitliche Versorgung der Füße ab. Und auch die fünfte Generation steht schon in den Startlöchern. Der Sohn Theo von Matthias Junke, noch ein kleiner Junge beim Tortenanschnitt zum 80. Firmenjubiläum vor 10 Jahren, wird in wenigen Wochen eine Lehre beginnen.
5: Wie ging das damals vor 90 Jahren los? Was weißt du von der Familiengeschichte?
6: Also damals hat mein Urgroßvater August hier den Laden eröffnet. Damals war das aber noch eine Schuhreparatur, also noch nicht so weit, wie es jetzt ist.
5: Und was war sein Aufgabengebiet damals?
6: Also einfach, hier sind Leute hergekommen, deren Schuhe kaputt gegangen sind. Die hat er dann einfach wieder aufbereitet und repariert, sodass die Leute ihre Schuhe weiter nutzen konnten.
5: Du wirst jetzt den Beruf ergreifen? Welchen eigentlich?
6: Genau, ich werde am 1.8. meine Ausbildung zum Orthopädie-Schuhmacher starten, auch hier. Und ja.
5: Ja, Schule ist sicherlich dann auch woanders, oder?
6: Genau, die Schule ist in Gotha, das ist in Thüringen. Ist immer ein kleiner Weg, aber das nimmt man gerne auf sich.
5: Wie bist du drauf gekommen? Ich meine, sicherlich warst du oft hier, hast vielleicht am Opa über die Schulter nicht schaut, oder?
6: Ja, genau. Also man kriegt das schon vorgelebt ein Stück weit in der Familie, klar, bei Familientreffen. Ich war auch oft hier als kleines Kind, aber die Entscheidung war trotzdem frei. Also mich hat keiner dazu gedrängt. Ich wollte das machen. Ich finde es schön, spannender Beruf und man kann Menschen helfen.
5: Und wenn du jetzt sagst, du machst das, dann steht ja auch irgendwie im Raum, dass du später den Laden vielleicht mal übernimmst und die nächsten 10 Jahre müssen ja auf jeden Fall noch kommen.
6: Genau, das ist der Plan. Also ich bin dann die 5. Generation. Ich strebe den Meister an und hoffentlich werde ich das hier irgendwann mal übernehmen können und dann genauso gut führen, wie es meine Vorgänger alle getan haben.
5: Wir haben gerade gesehen, 3D-Druck hat genau. Einzug gehalten, also ist auch alles sehr modern.
6: Genau, ja, man muss ja immer mit der Zeit gehen, man darf nicht einschlafen. Andere machen es, wir machen es. Man muss mitgehen, es ist modern, es hilft.
5: Hast du bequeme Schuhe an?
6: Ich habe bequeme Schuhe an, die sind zwar nicht maßgeschneidert, aber...
2: Und auch Senior Hartmut Junkel ist, so oft es seine Zeit erlaubt, noch im Geschäft zu finden und hilft, wo er kann.
5: Sie haben jetzt gerade einen kleinen Auftrag, was machen Sie?
7: Jetzt drückt der Schuh, wie das große Problem immer ist.
5: Wenn man so einen Ballen hat oder sowas,
7: an den Ballen drückt das. Mhm. Jetzt machen wir das ein bisschen mit Lederdehner, wird das feucht gemacht. Dann habe ich so eine Spezialzange und da kann ich das überdehnen.

0: das einfach so ausgearbeitet.
1: Mhm. Ja, aber so du, das dem Material nichts?
0: Nee, das bewegt sich. Das ist Leder und durch diesen Lederdehner wird das aufgeweicht. Mhm. Und da kann man da ein bisschen was unternehmen. So. Denn wenn sowas anfängt, kommt eine Druckstelle und dann kann es passieren, dass der Fuß auch noch aufgeht und dann wird es recht problematisch.
1: Aber das ist wohl nicht nur eine Ihrer einfachsten Aufgaben.
0: Ja, das ist so relativ einfach. So, dann können wir einen Kunden mal einsteigen lassen und da kann er mal probieren, wie er zurechtkommt.
2: So wurde an diesem Tag Ende Juni 2026 kräftig gefeiert. Und man kann fest davon ausgehen, dass es in 10 Jahren auch ein 100. Jubiläum der Firma Schuh-Junke geben wird.
3: Wie in jedem Jahr lud das Theater Eisleben zum Abschluss der Spielzeit zum traditionellen Sommerfest ein. Und wie in jedem Jahr war es natürlich nicht nur der Bürgermeister der Stadt, der dieser Einladung nachkam. Viele Besucherinnen und Besucher freuten sich an diesem 4. Juli auf ein buntes Programm. Schließlich sollte ja auch auf die erste Spielzeit mit dem neuen Intendanten Frank-Martin Wittmeier zurückgeschaut werden. Der begrüßte die Gäste.
4: An diesem lauen und leicht kühlen, perfekten Sommerabend im Vergleich zu letzter Woche begrüße ich Sie alle sehr, sehr herzlich hier im Theater Eisleben zum Sommerfest. Liebe Gäste, lieber André Schröder, lieber Carsten Staub, lieber Andreas Pinhack und alle Vertreterinnen des Freundeskreises und natürlich liebes Publikum und alle Mitarbeiterinnen und Mitarbeiter des Theaters. Das Theater Sommerfest ist ja der traditionelle Abschluss einer jeden Spielzeit. Und eigentlich kann ich es ja kaum glauben, obwohl so viel los war, dass es im Eileschritt jetzt alles so schnell ging. Und ein Jahr, die erste Spielzeit der neuen Intendanz mit so viel Programm, mit so viel Ideen, Kooperationen, neuen Regiehandschriften geschafft ist. Ich möchte mich bei beim Theater Eisleben, bei allen Mitarbeiterinnen und Mitarbeitern und bei allen, die das möglich gemacht haben, erstmal auf und hinter der Bühne herzlich bedanken. Das war ein ziemlicher, aber toller Kraftakt. Und ich glaube, die Mitarbeiterinnen und Mitarbeiter des Theaters Eisleben, da sind Sie mit mir einig, haben einen Wahnsinnsapplaus verdient für diese großartige Spielzeit.
3: Er bedankte sich natürlich auch für das Wohlwollen des Publikums, für das ja all die Anstrengungen unternommen werden.
4: Genießen Sie das tolle Essen und Trinken unseres Wirts. Fühlen Sie sich wohl, kommen Sie heute, bleiben Sie lange und gehen Sie immer wieder zu uns in unser wunderbares Theater und erzählen Sie es weiter. Vielen herzlichen Dank.
5: Auch traditionell die Freunde des Theaters E.V. begrüßen Sie recht herzlich zu diesem Petrus hat ein bisschen anderes Programm heute aufgelegt, aber ich denke mal, das sollte heute keinen Abbruch haben, sondern trotzdem ein wunderschöner Abend werden. Ich möchte auch gerne in die Worte von Frank eintapsen und ein riesengroßes Dankeschön an alle Beteiligten, die dieses Theater zu dem machen, was es ist. Wir haben eine Spielzeit erlebt, die viel Neues, viel anderes uns auf die Bühne gebracht hat. Aber eins muss ich dazu sagen, was in diesem Haus an Potenzial steckt, das haben wir eigentlich so richtig gesehen bei den Stücken, die jetzt auch in viel Verbindung mit Musical und auch, ich sag mal, den Polizeiruf, den wir gesehen haben, das war Potenzial, was wir eigentlich alle schon immer gehabt haben wollen. Wir haben das Klassenzimmerstück gefördert, zum Beispiel Regie. Wir haben die Jugend

0: Spielgruppe gefördert, die Mischkis. Wir haben auch Sachspenden gemacht und ich hoffe, es klappt. Wir haben einen Förderantrag gestellt an die Sparkasse, um die Außenbühne mit einer portablen Tonanlage ausstatten zu lassen. Ich hoffe, es klappt. Drücken Sie uns ganz kräftig die Daumen dafür. Vielen, vielen Dank und ich wünsche Ihnen einen wunderschönen Abend. Lassen Sie sich alle auch feiern, weil Sie sind ein Teil des Theaters. Kaufen Sie kräftig Lose, kaufen Sie, was die Buden hergeben. Lassen Sie sich von Manuel Wirth köstlich bewirten. Viel, viel Spaß heute.
1: Nach drei Jahrzehnten und mehreren vielen prägenden Jahren in so einer Intendanz in eine neue Spielzeit aufzubrechen mit einer neuen Geschäftsführung, einer neuen Intendanz, das ist nicht einfach. Und Herr Wiedmeier, denke ich, hat es geschafft. Über 520 Veranstaltungen. Mehr Aufwand, mehr Besucher, mehr Einnahmen und mehr Aufmerksamkeit, auch überregional, sind das Ergebnis. Diese erste Spielzeit kann sich sehen lassen. Ein fulminantes Kabarett, ein Polizeiruf, der nach Eisleben kommt und sogar Gastrollen für die Kommunalpolitiker noch ermöglicht hat. Aus Dänemark kommt die Olsenbande, Romeo und Julia wird an die Jukebox gestellt, Münchhausen lernt singen in der Rosenarena in Sangerhausen. Also das sind nur Beispiele für unglaublich viel Engagement und ich weiß, dass das auch trotz verbesserter Disposition an den Nerven zerrt und an der Möglichkeit auch mit Überstunden und wie auch immer so viel Arbeit zu investieren, einfach für ein kleines Theater diese Außenwirkung und diesen regionalen Effekt zu erzielen. Und dafür, Herr Wiedmeier, auch ganz persönlich an Sie, an Ihr Team, natürlich an die Künstlerinnen und Künstler auch mein herzliches Dankeschön vom Landkreis Mansfeld-Südharz. Vielen Dank.
2: Ja, eine Spielzeit, muss ich sagen, die seinesgleichen sucht, geht langsam dem Ende entgegen. Ich weiß noch im letzten Jahr, der Intendantenwechsel, wir wussten alle nicht, in welche Richtung entwickelt es sich. Der Landrat hat es schon gesagt, nach über drei Jahrzehnten, Uli Fischer, wie geht es denn weiter? Und ich darf, glaube ich, mit Fug und Recht behaupten, Herr Wiedmeier, Sie haben die Erwartungen, die wir an Sie gestellt haben, erfüllt, gemeinsam mit Ihrem Ensemble. Sie haben geliefert, Sie waren auch herausfordernd, das möchte ich auch dazu sagen. Ich habe mit einigen Ensemblemitgliedern gesprochen. Es war eine sehr herausfordernde Spielzeit, aber es war vor allen Dingen eine sehr erfolgreiche Spielzeit. Ich freue mich, dass Sie so zahlreich da sind. Haben Sie einen schönen Abend, lassen Sie es gut gehen, genießen Sie die Ausschnitte aus den vergangenen Stücken, genießen Sie die Peaks und in diesem Sinne wünsche ich Ihnen einen hervorragenden Sommer. Alles Gute und dann spätestens bis zur Spielzeiteröffnung, wo wir dann auf die neuen Stücke gespannt sind. Vielen herzlichen Dank.
3: Damit war von den Rednern alles gesagt und diese besondere Spielzeit mit dem Intendantenwechsel in den unterschiedlichsten Aspekten beleuchtet worden. Damit konnte gefeiert werden und den Besuchern und Besucherinnen wurde einiges geboten. Ob im Kostümfundus stöbern und das eine oder andere Schnäppchen vielleicht sogar zu erwerben oder am Theatermarktplatz, der zum Flanieren einlud, sowie Gelegenheit bot, mit dem Ensemble ins Gespräch zu kommen. Natürlich kühle Getränke und kulinarische Köstlichkeiten oder exklusive Beiträge des Ensembles auf der Bühne. Nicht zu vergessen Live-Musik mit der Band The Peaks, von denen wir einige Takte hören wollen und uns gleichzeitig mit einigen Impressionen von diesem Theater-Sommerfest verabschieden möchten.

0: Im Eisleber Ortsteil Burgsdorf soll eine Löschwasserzisterne für mehr Sicherheit sorgen und die Verfügbarkeit von Wasser im Brandfall verbessern. Am 7. Juli wurde sie offiziell in Betrieb genommen. Dazu begrüßte Bürgermeister Carsten Staub die Anwesenden.
1: Ja, sehr geehrte Damen und Herren, liebe Kolleginnen, Kollegen der Stadtverwaltung, sehr geehrte Kameradinnen, Kameraden der Feuerwehr, sehr geehrter Herr Ortsbürgermeister, lieber Titi, liebe Kollegin der Mideva, herzlich willkommen hier in unserer Ortschaft Burgsdorf zur Übergabe des Löschwasserkissens. Ein wichtiger Meilenstein in der Löschwasserversorgung der Lutherstadt Eisleben. Wichtig, dass wir hier eine pragmatische Lösung schaffen, die auch finanziell stemmbar ist, die eine dauerhafte Lösung darstellt und hier keine Löschwasserzisterne für locker 100.000 Euro in die Erde gebracht wird. Zum einen ist natürlich diese Fläche dann auch entsprechend belegt und zum anderen sind natürlich 100.000 Euro auch eine große Position im städtischen Haushalt. Und somit haben wir natürlich auch über den Tellerrand hinaus geschaut, was machen Nachbargemeinden, und gerade im Bereich Seegebiet Mansfelder Land und Querfurt haben wir dort Ideen natürlich auch uns anschauen können. Und so ist es 2025 zu der Entscheidung gekommen, hier ein Löschwasserkissen zu platzieren, und haben dann im Jahr 2025 einen Mietvertrag mit der Mideva als Konzessionsnehmer geschlossen für 10 Jahre 480 Euro netto im Monat. Hat uns die Mideva hier dieses Löschwasserkissen auch zur Verfügung gestellt. Wir haben hier 120 Kubikmeter Löschwasser. Die Norm fordert 96 Kubikmeter in 2 Stunden, auch für Gewerbeansiedlungen etc. Und hier haben wir mit 120 Kubik, wie gesagt, diese Norm erfüllt. Wir haben hier eine frostfreie Löschwasserentnahmestelle. Wir haben hier eine Feuerwehraufstellfläche, wo die Feuerwehr, in dem Fall zuständig die Ortsfeuerwehr Polleben, hier herfahren kann, Löschwasser entnehmen kann, über lange Wegestrecke auch zum Brandort bringen kann. Das ist also hier auch für die Feuerwehr ein wichtiger Impuls, ein wichtiger investiver Impuls auch in der Lutherstadt Eisleben. Und das war uns wichtig, dass wir hier in der Ortschaft den Brandschutz damit aufwerten, sicherstellen und eine sichere Wasserversorgung hier auch generieren.
0: Marco Hahn von der Mideva erläuterte da noch einige Details zur Löschwasserzisterne. Die Stadt Eisleben kümmerte sich im Vorfeld darum, die Fläche in der Kirchgasse in Burgsdorf vorzubereiten. Garagen wurden abgerissen, Fundamente entfernt. Damit war der Standort für die Löschwasserzisterne vorbereitet. Mit ihr ist Wasser für die Einsatzkräfte vor Ort jederzeit verfügbar. Wie erwähnt, hat sie eine Kapazität von 120 Kubikmetern. Die Vorteile einer Löschwasserzisterne liegen auf der Hand. Es handelt sich um ein geschlossenes System. Damit besteht, anders als bei Löschteichen, keine Gefahr zu ertrinken. Es gibt keine Verdunstung und keine Notwendigkeit, die Anlage zu reinigen. Hinzu kommt, dass die Zisternen durch ein besonderes Material mit PVC-Beschichtung auch extreme Temperaturen zwischen minus 30 und plus 70 Grad standhalten. Damit war also dieser Schritt zur Verbesserung des Brandschutzes in der Lutherstadt Eisleben offiziell vollzogen.

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2: 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Weitere Standorte nach gleichem Vorbild gibt es in Eisleben und Sangerhausen.

0: In diesem Jahr feiert der VfB Sangerhausen sein 120-jähriges Bestehen. Aus diesem Grund sollte am 3. Juli auf dem Gelände des Friesenstadions eine Jubiläumsfeier stattfinden. Was da alles genau passieren sollte, verriet uns Olaf Klage. Seit Jahrzehnten in den unterschiedlichsten Funktionen im Verein tätig und aus diesem nicht wegzudenken. So verriet er uns zunächst, was für ein Event hier eigentlich stattfindet.
1: Es ist ein Event im Rahmen unserer 120-Jahr-Feier. Wir hatten ja schon vor 2 Wochen die Mini-WM der G-, F- und E-Jugend. Heute sind alle anderen Mannschaften und Abteilungen involviert in unserer 120-Jahr-Feier. Wir wollen natürlich versuchen, auch noch einen attraktiven Höhepunkt nach diesem heutigen Tag zu organisieren. Wir können da leider noch nicht vorausgreifen, weil es noch nicht in Sack und Tüten ist, aber es wird noch ein richtiges Event dazukommen. Heute beginnen wir mit dem Wettkampf der Krabbelgruppen und zwar sind wir da auch sehr froh, dass da immer ein reger Austausch mit den ASV ist. Der erste Wettkampf VfB Sangerhausen gegen ASV Krabbelgruppe, wobei das kein Wettkampf ist, das sind unsere Jüngsten, auf die sind wir stolz, das ist unsere Zukunft und die sollen viel Spaß haben und da ist unabhängig davon, wer da gewinnt oder nicht gewinnt, die sollen ganz einfach nur heute vom Platz gehen und sollen lachen und sollen viele gute Erlebnisse mitnehmen. Die C-Jugend spielt gegen einen langjährigen Partner von uns, das COD, die schon seit vielen Jahren bei uns trainieren hier und auch regelmäßig bei unseren Sportfesten oder Events mit teilnehmen. Da freuen wir uns auch sehr, dass wir eine so gute Beziehung haben und dass das COD uns auch so ein bisschen als Heimatsportstätte sieht. Dann zu gegebener Abendstunde kommen dann auch unsere älteren Leute, die hier vielleicht vor 20, 30, 40, 50 Jahren hier maßgeblich den VfB oder den MK Sangerhausen geprägt haben, werden in gemütlicher Runde beisammensitzen und werden das ein oder andere Bierchen trinken, ein oder andere Smalltalk vielleicht auch noch von sich geben und auch mal zurückschauen. Und das ist immer stolz drauf, dass wir heute hier von 4 Jahren, vielleicht bis 85, 86, 87 Jahre VfB DNA haben, die hier heute zu uns kommen und gemeinsam mit uns dieses 120 Jahre kleine Feierlichkeit hier heute bestreiten. Als letztes werden dann 18:30 unsere alten Herren und unsere Traditionsmannschaften spielen. Traditionsmannschaften sind so Spieler, die vor 5 bis 20 Jahren bei uns gespielt haben, die noch gut laufen können und die sicherlich auch noch viel Spaß werden haben. Ich glaube schon, es wird ein rundum gelungener Tag. Natürlich ist sowas immer abhängig von Leuten, die das organisieren, von ehrenamtlichen Helfern. Und da wollen wir heute natürlich auch die Gelegenheit nutzen und wollen uns bei den Leuten bedanken, die sonst das ganze Jahr hier den Ablauf absichern und dafür sorgen, dass unsere Zuschauer ein Würstchen essen können oder auch was trinken können oder auch herzlich begrüßt werden. Und das ist heute unser Eventtag.
0: 120 Jahre sind natürlich deutlich mehr als ein Menschenleben. Aber einige Jahrzehnte davon hat Herr Klage selbst miterlebt.
1: Also ich kann zurückschauen, vielleicht vor die letzten 50 Jahre Stellung nehmen. Ich bin ja auch hier mit 10 Jahren von damals Anhalt Sangerhausen, MIFA Sangerhausen, hier zum MK gekommen und habe natürlich noch mit vielen älteren Spielern, die hier zusammengespielt, damals in der Bezirksliga oder auch DDR-Liga, dann auch nach der Wende Landesliga, Verbandsliga. Aber natürlich kenne ich die Geschichte, weil ich auch hier im Friesenstadion natürlich auch meiner Arbeit nachgehe. Also ursprünglich war das mal so, dass die Friesen hier den ersten Sportverein gegründet haben in Sangerhausen und deswegen heißt das Stadion auch Friesenstadion und die Geschichte, unser Friesenstadion war ja früher mal eine Mülldeponie, heute ist es ein Schmuckstück, ja, und die Geschichte begann eigentlich auf dem Brühl mit Fußball und dann später hier unten im Friesenstadion, aber die genauen Details kann ich leider hier nicht kundgeben, weil die sind mir auch verborgen geblieben, aber so vom Hörensagen weiß ich, dass die Friesen die Ersten waren, die hier in Sangerhausen einen Sportverein, einen Fußballverein gegründet haben.
0: Höhepunkt des Wettkampfes bei den Knirpsen zwischen dem VfB Sangerhausen und dem ASV aus der Berg- und Rosenstadt war eine Hindernisstaffel und die wurde unter großer Anteilnahme der anwesenden Muttis und Vatis, Omas und Opas, Freunden, Geschwistern und sonstigen Zuschauern absolviert. Der Spaß stand im Mittelpunkt und den hatten alle Knirpse in ausreichendem Maße. Auf den unterschiedlichen Plätzen hier im Bereich des Friesenstadions fanden gleichzeitig Spiele statt Unter anderem maßen sich auch die Mädchen. Nicht zu vergessen der Fußball-Nachwuchs. Dort ging es auf dem Kleinfeld hoch her. Auch hier viel Begeisterung und Engagement. Der Hauptplatz gehörte inzwischen der B-Jugend des VfB Sangerhausen. Hier spielte die erste gegen die zweite. Und bei den großen Jungs sah es schon sehr professionell aus. Aber den VfB Sangerhausen verkörpern nicht nur Fußballmannschaften. Es sind natürlich auch Kegeln, Reha-Sport, Kickboxen, die Frauensportgruppe, die Kindersportgruppe. Schließlich hat der Verein inzwischen etwa 600 Mitglieder. An diesem Tag starteten auch die Frauensportgruppe und die Reha-Sportgruppe ein Nordic Walking. Es gab ein Beachvolleyball-Turnier. Ansonsten die von Herrn Klage angesprochenen Aktivitäten und das gemütliche Beisammensein der Vereinsmitglieder, Sponsoren und Förderer gehört natürlich auch zu so einer Jubiläumsfeier.

Die Burg Querfurt war am 15. Juli erstmals Gastgeber für das nunmehr 32. Chorfest des Saalekreises. Chöre aus dem gesamten Kreisgebiet präsentierten ihr Können den vielen Besucherinnen und Besuchern. Musikalisch eröffnete Musica Vita aus der Quernestadt das Fest. Bevor Annette Hellwig, die stellvertretende Landrätin des Saalekreises, und der Bürgermeister von Querfurt, Andreas Nette, ans Mikrofon traten.

0: Meine sehr geehrten Damen und Herren, ganz herzliches Willkommen hier bei uns auf der Burg Werfurt. Ich freue mich, dass Herr Nette neben mir steht. Ich freue mich auch, dass unser neuer Landrat ab dem 1.11. Herr Cicada bei uns ist, dass der Bürgermeister aus Kapelsketal den Weg gefunden hat. Herr Senkblei, herzlich willkommen. Liebe Chorfamilie, liebe Interessenten, liebe Sängerinnen und Sänger, liebe Petra und vor allen Dingen ganz vielen Dank für das Team Querfurt. Ja, und heute werden uns 15 Chöre mit ihrer Musik begeistern. Sie werden uns, ja, ich denke, althergebrachtes herbringen und neu arrangiert. Ganz viele schöne Sachen, da freuen wir uns sehr drauf.
1: Liebe Gäste, ich möchte mich bedanken. Und zwar möchte ich mich bedanken beim Landkreis Saalekreis, bei Petra Sauerbier, bei Franziska Weidner und ihrem Team dafür, dass diese schönste Location in der Stadt Querfurt, die Burg Querfurt, heute hier ausgewählt worden ist für dieses Chortreffen. Die Burg Querfurt ist ja nicht nur die schönste Burg in Mitteldeutschland. Ich reklamiere einfach den Titel für uns. Es wird ja auch mit der Neuenburg immer so ein bisschen hin und her diskutiert. Sie ist ja Filmburg, aber sie ist vor allem eins, sie ist vor allen Dingen auch Musikburg. Und das liegt vor allen Dingen an unserer Burgmusikschule hier bei uns, an dem tollen Team um Sebastian Freis Leben und an der tollen Arbeit, die hier verrichtet wird und an den super Veranstaltungen, die ja auch stattfinden. Wir hatten das Abschlusskonzert der Burgmusikschule in der Burgkirche. Wir hatten diese Woche das Sommerfest, tolle Veranstaltungen, die hier stattfinden. Und ich darf auch selber sagen, ich bin ja auch Musikschüler, also wirklich eine super Institution. Von daher einen ganz großen Dank an Sebastian Freis Leben und sein Team, an die Burgmusikschule Querfurt. Und dann ist natürlich auch Franziska Weidner und ihr Team nicht unschuldig, dass die Burg Musikburg ist. Wir hatten ja Sound of Hollywood erst vor kurzem hier mit 1000 Gästen, eine überregionale Veranstaltung mit Strahlkraft, eine super Werbung für unsere Burg, aber auch für unsere Stadt. Und dann geht es natürlich heute weiter mit diesem super Treffen der Chöre des Saalekreises hier. Und nächste Woche haben wir die Beschmut hier auf der Burg, Coverband die Beschmut, Project Pitchwork und so weiter und so fort. Also ein ganzes Jahr voller musikalischer Höhepunkte. Von daher der Titel Musikburg passt genauso wie Filmburg. Ich wünsche Ihnen allen jetzt viel Vergnügen. Einen wunderschönen Sonntag hier auf Burg Querfurt. Viel Spaß.
2: Moderiert wurde das Chorfest von Petra Sauerbier. Sie präsentierte unter anderem den Klausechor Merseburg, der natürlich auch das Merseburg-Lied zum Besten gab. Da hören wir kurz rein und genießen die Atmosphäre des 32. Chorfestes zum ersten Mal auf der Burg Querfurt. Musik.

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0: Auf dieser ca. 15 Hektar großen Fläche, nahe des Umspannwerkes Kloster Mansfeld und direkt an der Stromautobahn Südostlink, die von 2027 an Windstrom aus Sachsen-Anhalt in den Süden Deutschlands transportieren wird, soll ein Energiewendeprojekt der Superlative entstehen. Ein Batteriespeicherpark mit einer geplanten Leistung von 1 Gigawatt und einer Kapazität von 5,7 Gigawattstunden. Der größte seiner Art in Deutschland und vielleicht auch in Europa. Nach etwa 2 Jahren Vorbereitung wurde nun zum ersten Spatenstich und damit verbundenen Baustart eingeladen. Neben den Vertretern der Investoren, der Firma BWESS mit Hauptsitz in Zürich und der Celus Energy Development GmbH aus Berlin, die das Projekt angebahnt hat, waren zahlreiche Gäste aus Politik, Wirtschaft und Verwaltung geladen und auch gekommen. So zum Beispiel auch Vertreter des Gemeinderates Kloster Mansfeld, der Verwaltungsgemeinschaft Mansfelder Grund-Helprath, zu der der Ort mit seinen 2000 Einwohnern gehört, und von dem im März diesen Jahres neu gegründeten Verein Wir sind Kloster Mansfeld. Die Begrüßung übernahm Bastian Scheele, Direktor bei der BWESS.
1: Und hier draußen, vor uns, vor dem Zelt, wird er entstehen. Der größte Batteriespeicher in Deutschland und einer der größten Batteriespeicher in Europa. Mit einer Netzanschlussleistung von 1 Gigawatt und einer Kapazität von bis zu 5,7 Gigawattstunden wird er, einfach gesprochen, Strom, der überschüssig ist aus erneuerbaren Energien, wird diesen aufnehmen, wird diesen zwischenspeichern und wieder abgeben ans Netz, wenn er dann benötigt wird. Er wird darüber hinaus weitere Systemdienstleistungen erbringen können für das Netz und damit dafür sorgen, dass erneuerbare Energien besser ins Stromsystem integriert werden, dass das Stromsystem, das Netz robuster wird und der Strom für uns alle als Verbraucher bezahlbar bleibt. Und das ist für uns als Firma natürlich ein ganz besonderer Tag heute. Und es ist aber ein ebenso besonderer Tag für die Gemeinde und auch für den Landkreis und auch das Land Sachsen-Anhalt und nicht zuletzt auch für das Gelingen der Energiewende in Deutschland.
0: Herr Scheele übergab das Mikrofon direkt an den CEO, also den Vorsitzenden von BWESS, der Firma, die schon in der ganzen Welt investierte und nun auch in Deutschland baut. Vielleicht deshalb hatte der gebürtige Norweger seine kleine Rede in Deutsch notiert.
2: Dies ist das erste Mal, dass wir eine Grundsteinlegung feiern. Warum ist das so? Natürlich liegt es zum Teil an der Größe dieses Projekts. Es ist das größte Projekt in unserem Portfolio und sehr wahrscheinlich eines der größten Batterieprojekte in Deutschland und sogar in Europa. Vor allem aber sehen wir dieses Projekt als den Beginn eines langfristigen und ernsthaften Engagements von BWESS in Deutschland. Ich freue mich, sagen zu können, dass wir in den nächsten Jahren mehr als 1 Milliarde Euro in Batteriespeicher in Deutschland investieren wollen. Beginnen hier, heute, in Kloster Mansfeld.
0: Ehrengast der Veranstaltung war Sachsen-Anhalts Energieminister Professor Dr. Armin Willingmann. Auch er verlieh seiner Freude über das Projekt der Superlative Ausdruck. Und er nutzte die Gelegenheit, dem norwegischen CEO und seinem Land zum gewonnenen 16. Finale bei der gerade laufenden Fußball-WM zu gratulieren, während Deutschland bereits ausgeschieden ist. Nun müssen die Norweger gewinnen, sagte er, und erntete dafür viel Zustimmung. Nach Vertretern des Bundesverbandes Energiespeichersysteme und der 50 Hertz Transmission GmbH, die das systemrelevante Umspannwerk Kloster Mansfeld, das als wichtiges Stromdrehkreuz gilt, betreibt, ergriffen schließlich unter anderem noch Bürgermeister Frank Ochsner und Landrat André Schröder das Wort.
3: Während hier früher Rohstoffe aus der Erde gewonnen wurden, entsteht nun ein Speicher für Energie der Zukunft.

0: Wir haben Energie für kommende Generationen. Und ja, meine Damen und Herren, die Gemeinde Kloster Mansfeld wird auch künftig eine nicht unerhebliche Summe an Gewerbesteuereinnahmen erhalten. Wir sind sehr zuversichtlich, dass wir damit ein Stück weit vorankommen werden, was die Entwicklung unserer Gemeinde betrifft. Umso wichtiger ist dieser Punkt auch für unsere kommunale Zukunft. Und ja, meine Damen und Herren, die Investoren haben Wort gehalten. Über freiwillige Akzeptanzmaßnahmen haben unsere Vereine, unsere Kita, unsere Schule, die Feuerwehr sowie ein Spielplatz bereits vor dem ersten Spatenstich finanzielle Unterstützung von insgesamt 50.000 Euro erhalten.
1: Wir haben weitere Anfragen, so viel darf ich ja verraten. Wir haben weitere ansiedlungswillige Unternehmen. Wir arbeiten gerade die Unterlagen ab, die aktualisiert eingekommen sind. Das ist gut so. Wir wollen auch als Landkreis aufholen. Und weil wir hier sehr oft über die WM gesprochen haben, der Landkreis ist etwa doppelt so groß wie Berlin. 273.000 Fußballfelder nebeneinander gelegt. Ja? 128.000 Einwohner nur. Da weiß man, wir haben die Ressource Raum, wir haben Platz und wir wollen mit diesem Platz auch gut umgehen. Im Einklang nachhaltig mit der Natur, aber auch für Investitionen. Und wenn wir um Investoren werben, dann beschreiben wir immer die Lagekunst mittendrin in Deutschland, sehr zentral gelegen, intakte kommunale Infrastrukturen, reiche Geschichte, reiche Tradition, Internetanschluss, Autobahnen, all das, was man so typischerweise bewirbt. Was wir sehr oft nicht sagen, was wir aber heute einfach mal herausstellen müssen, wir haben einen dauerhaften Einspeiseüberschuss an Energie. Etwa die Hälfte der Energie, die wir hier produzieren, wird nur selbst verbraucht. Die andere Hälfte wird abgeleitet, irgendwohin. Und natürlich hier das Umspannwerk verteilt Energie. Das ist ein Matching Point. Hier sind Dinge, mit denen wir als Landkreis auch dauerhaft werben. Dieser Einspeiseüberschuss, nicht nur die Lagekunst, dass wir auch eine wichtige Rolle bei der Verteilung und Speicherung von Energie spielen können, ist ein strukturbestimmtes Merkmal dieser Tage, aufgewertet auch durch die heutige Investition.
2: Last but not least, in der langen Liste derer, die an diesem besonderen Tag etwas zu sagen hatten, war Kilian Leikam, Geschäftsführer der BWESS.
3: BWESS hat erstmals 2024 in dieses Projekt investiert und seit Anfang dieses Jahres sind wir vollständiger Eigentümer. Von Beginn an haben wir Kloster Mansfeld als langfristiges Engagement betrachtet, nicht als kurzfristige Transaktion. Wir freuen uns besonders, dass unser Partner Selos uns weiterhin bei dem Projekt auch mit lokalen Standortthemen unterstützen wird und sind natürlich dankbar für die Leistung, das Projekt bis hierhin gebracht zu haben. BWESS ist ein erfahrener, langfristiger Eigentümer und Betreiber von Großbatteriespeichern. Wir behalten während der gesamten Betriebsdauer unserer Anlagen die direkte Aufsicht und verfolgen einen aktiven Ansatz über den gesamten Lebenszyklus hinweg. Diese langfristige Perspektive trägt unsere Entscheidung zu Technologie, Sicherheit, Standortmanagement und zur Zusammenarbeit mit Partnern wie 50 Hertz und natürlich den Nachbarn hier vor Ort.
2: Und während die Firma Kutter aus Helpra bereits mit dem Bau der Zuwegung begonnen hat, geht es mit dem nun vollzogenen symbolischen Spatenstich richtig los. Werden mehr als 1.000 solche Container, übrigens auch in Grün, aufgestellt und vernetzt, um dann 2028 in Betrieb zu gehen. Die Laufzeit für solch einen Batterie-Großspeicher beträgt dabei mehrere Jahrzehnte.

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0: Die Kreisverkehrswacht Mansfeld-Südharz verfügt in ihrem Objekt im Schulgartenweg 1 in Eisleben nicht nur über Schulungsräume, sondern auch über einen wunderbaren, gut ausgestatteten Verkehrsgarten. Der wird jetzt auch in der Ferienzeit genutzt. Am 28. Juni wurden Kinder von der Torgartenschule der Stadt erwartet. Kurz vor Eintreffen der Kinder sprachen wir mit Marcel Winkler von der Kreisverkehrswacht Mansfeld-Südharz.
1: Also heute kommt die Torgartenschule aus Eisleben zu uns. Die gestalten ihr Ferienprogramm bei uns am heutigen Tag hier auf dem Gelände. Die Schüler sind ja sowieso von der 1. bis zur 4. Klasse bei uns in der Einrichtung, um Verkehrserziehung zu machen in den Grundschulen. Und die nutzen natürlich jetzt hier die Zeit, um das Ganze noch ein bisschen zu festigen und natürlich auch ein bisschen Spaß zu haben hier mit den Fahrrädern und unseren Verkehrskarten. Wir haben hier in der Einrichtung vorhanden einen großen Schulungsraum für die Schüler, wo eine theoretische Einweisung stattfinden wird. Ja, auch bestimmte Verkehrsregeln erstmal grundlegende erklärt werden an der Tafel. Und dann gehen wir raus in den Verkehrsgarten, der mehrere Straßen und mehrere Elemente in den Straßen eingebaut hat, wie Vorfahrtsstraßen, rechts vor links, Stoppstraßen, natürlich eine Ampelregelung. Wir haben eine voll funktionsfähige Ampel hier im Verkehrsgarten, wo die Schüler dann natürlich auch die unterschiedlichen Vorrange, also Verkehrsbeamte oder Polizeibeamter, dann die Ampelregelung, Lichtzeichen und danach die Verkehrszeichen, das alles ein bisschen üben können.
0: Die Kinder jedenfalls hatten großen Spaß damit, im Verkehrsgarten mit den verschiedenen Situationen konfrontiert zu werden. Diese sind ziemlich wirklichkeitsnah, aber völlig ungefährlich. Die nächsten Termine für den angesprochenen offenen Verkehrsgarten für Familien sind übrigens der 16. Juli und der 27. August. Im August wird außerdem auch die Polizei mit vor Ort sein, da gibt's den Fahrer-TÜV. Zeiten für den Verkehrsgarten sind etwa von 13 Uhr bis 16:30 Uhr. Am 30. Juni bildete die Ausbildungsstätte der Firma MKM Mansfelder Kupfer und Messing GmbH den Rahmen für das monatliche Pressegespräch der Agentur für Arbeit Sangerhausen. Zunächst berichtete die Vorsitzende der Geschäftsführung, Frau Dr. Martina Scherer, über die aktuelle Arbeitsmarktsituation in der Region. Die Arbeitslosigkeit ist im Landkreis weiter gesunken. Im Vergleich zum Vorjahr liegt die Reduzierung bei 8,2% und ist damit der größte Rückgang seit 2 Jahren. Ein Zeichen, dass die Unternehmen ihre Fachkräfte in den Betrieben halten. Vom Rückgang der Arbeitslosigkeit profitierten alle Personengruppen, Jugendliche genauso wie Ältere. Die Zahl der ausländischen Arbeitslosen lag im Mai bei einer Anzahl von 401 Personen. Insgesamt waren in der Agentur für Arbeit Sangerhausen im Juni 8.303 Menschen arbeitslos gemeldet. Das sind 366 weniger als im Vormonat, die aktuelle Quote 11,9%. Im Bereich der Hauptagentur betrug der Rückgang 127 Personen auf jetzt 3.036, hier die Quote 11,1%. In der Geschäftsstelle Eisleben nahm die Zahl der Arbeitslosen um 155 ab, die aktuelle absolute Zahl 3.187 oder 13,3%. Und schließlich noch die Geschäftsstelle Hettstedt, die absolute Zahl 2.080 Arbeitslose, ein Rückgang um 84 Personen auf eine Quote von 11,3%. Der Stellenmarkt bewegte sich insgesamt auf gutem Niveau. Neue Arbeitsstellen gab es in den Branchen Metallbau, Konstruktionsmechanik, Kfz-Mechanik und Hoch- und Tiefbau sowie in Berufen der Gastronomie bei Köchen und Sozialpädagogen. Problematisch sieht Frau Dr. Scherer die Situation der Langzeitarbeitslosen. Sie machen über 50% der Gesamtzahl aus. Weitere Ausführungen erfolgten zum Ausbildungsmarkt. Derzeit sind noch 304 Jugendliche im Bereich der Agentur für Arbeit Sangerhausen unversorgt. Das sind allerdings schon 12% weniger als zum gleichen Zeitraum des Vorjahres und mehr als normal. Ganz im Gegenteil, für Frau Dr. Scherer ist die Situation der Berufsanfänger so gut wie noch nie in den letzten Jahren. Allerdings müssen auch im Ausbildungsmarkt die angebotenen Lehrberufe und die nachgefragten Lehrstellen in Übereinstimmung gebracht werden. An diesem Tag war man nicht von ungefähr zu Gast bei MKM. Frau Dr. Scherer nutzte die Gelegenheit, um den großen Industriebetrieb Hettstedts mit dem Ausbildungszertifikat der Agentur für Arbeit zu ehren. Jörg Netzer, Geschäftsführer Personal bei MKM, nahm die Auszeichnung dankend entgegen. Er nutzt auch die Gelegenheit, die Ausbildungssituation in seinem Unternehmen zu erläutern. Seit 2014 hat MKM die Zahl der Ausbildungsplätze von 12 auf 22 erhöht. Es gilt im Betrieb das Versprechen, die Azubis grundsätzlich

0: letztlich nach Abschluss der Lehre weiter zu beschäftigen. Außerdem wurde das Ausbildungsspektrum erhöht. Seit 2015 ist mit dem Fach Informatiker ein zusätzlicher Ausbildungsberuf aufgenommen worden. Ein weiteres Berufsbild wird mit der Ausbildung zum Gießereimechaniker hinzukommen. Um Nachwuchs zu gewinnen, müsse MKM eine attraktive Karriereperspektive bieten. Das Unternehmen sieht sich dabei auf dem richtigen Weg, denn trotz rückläufiger Absolventenzahlen an den Schulen hat sich die Zahl der Bewerber von 80 auf über 190 mehr als verdoppelt. Auszubildende des Betriebes erringen regelmäßig Landes- oder sogar Bundessiege. MKM hat aktuell 49 Auszubildende und 16 Azubis in der Verbundausbildung. Verantwortlich für die jungen Leute, die jetzt im Bild zu sehen, denn Ursula Wehling für die Industriekaufleute, Thomas Hense, der Ausbildungsleiter, Jochen Ilmer für die Mechatroniker und Axel Sier für die Verfahrensmechaniker. So saßen sie von links nach rechts am Tisch. Sie sind alle Mitglieder oder sogar Vorsitzende der Prüfungsausschüsse bei der IHK Halle-Dessau. Herr Netzer stellte mit ihnen dann den Anwesenden die Ausbildungsstätte von MKM vor. Die Ausbildung erfolgt in relativ kleinen Gruppen und sei sehr intensiv, denn die Ausbilder haben so die nötige Zeit, um sich um jeden Lehrling zu kümmern. Nach dem ersten Jahr in der Grundlagenausbildung gehen die Azubis in die Teams und erhalten dort ihre fachbezogene Ausbildung. Auch die Landesregierung Sachsen-Anhalts hat MKM zum führenden Ausbildungsstandort für Verfahrensmechaniker ernannt. Bereits seit 1992 ist MKM die Leitausbildungsstätte der IHK Halle-Dessau und Prüfungsstätte für Metall- und Elektroberufe. Dreimal in Folge hat MKM die Auszeichnung Top-Ausbildungsbetrieb der IHK Halle-Dessau erhalten. Beim Wettbewerb Deutschlands bester Azubis sind junge MKM-Mitarbeiter Seriensieger auf Landes- oder sogar Bundesebene. Für alle Ausbildungsinhalte wie Hydraulik, Pneumatik, SPS-Steuerung oder Zerspannung stehen spezielle Kabinette zur Verfügung. Gleichzeitig wurde begonnen, die Ausbildungsstätte zu modernisieren, zum Beispiel die Umkleideräume und die Sanitäreinrichtungen. Im laufenden Jahr investiert das Unternehmen in Grundlagentechnik und Steuerungstechnik. Also wird MKM auch in Zukunft jungen Menschen berufliche Perspektiven in der Region bieten. Der Naturpark Harz möchte zum dritten Mal Qualitätsnaturpark werden. Alle 5 Jahre muss er sich einer Überprüfung stellen, um das Label Qualitätsnaturpark des Verbandes Deutscher Naturparke zu erhalten. Am 29. Juni gab es dazu einen Termin an der neuen Naturerlebnisstation am Lutherweg am Brandberg in der Gemarkung Mansfeld. Der Geschäftsführer des Regionalverbandes Harz e.V., Dr. George, erläuterte dazu den beiden Naturparkprüfern die Station. Es handelt sich zum einen um Jan Lipke vom Naturpark Sternberger Seenland und zum anderen um Bernhard Rixler vom Naturpark Schwäbisch-Fränkischer Wald. Neben dieser Bereisung, die dazu dienen soll, die Arbeit des Naturparkes zu beurteilen, musste auch ein umfangreicher Fragebogen ausgefüllt werden. Aber hören wir Herrn Lipke.
1: Die Qualitätsoffensive vom Verband Deutscher Naturparke gibt es seit 2006. Wir sind jetzt in der dritten Evaluierungsrunde. Also das Siegel, was dann verliehen wird, gilt immer 5 Jahre. Und dann muss es eben wieder verteidigt werden. Und in dieser dritten Runde jetzt hat der Naturpark sich auch eben wieder der Aufgabe gestellt. Dann gilt es zuerst einen Qualitätskatalog auszufüllen mit fast 100 Fragen. Und es ist eine Menge Arbeit. Und es ist auch eine Menge Arbeit, sich das alles durchzugucken. Aber das wird dann eben in der Geschäftsstelle vom Verband der Naturparke gemacht. Also das wird dort vorausgewertet. Mhm. Und dann sind wir als Qualitätsscout eben nochmal angehalten, den jeden Naturpark auch zu besuchen und gegebenenfalls einige Sachen nochmal nachzufragen und falls Unstimmigkeiten auftreten, diese dann auch auszuräumen.
0: Im September wird dann das offizielle Ergebnis bekannt gegeben. Herr Lipke verkündete aber an diesem Tag schon schmunzelnd, ganz inoffiziell, dass es sehr gut damit aussieht, dass der Naturpark Harz das Label Qualitätsnaturpark behält. Seit nunmehr 5 Jahren ist die Tagespflegewend auf dem Föhringer Platz in Hettstedt präsent. Anlass, dieses Jubiläum gebührend zu feiern. Für dieses Sommerfest hatten sich die Macher allerlei einfallen lassen. Aber bevor das bunte Rahmenprogramm losging, griff der Geschäftsführer des Pflegedienstes Wendt, Florian Wendt, zum Mikrofon, nachdem er durch Steffi aus der Platte angekündigt wurde.
2: Ich freue mich natürlich, dass ihr so zahlreich meiner Einladung gefolgt seid. Es werden, denke ich, noch auch ein paar mehr heute zu uns stoßen. Und ja, wir haben heute ein besonderes Fest, 5 Jahre Tagespflege am Markt hier in Hettstedt. Die 5 Jahre sind im Fluge vergangen. Wir haben mit 12 Tagespflegegästen die Tagespflege eröffnet, haben dann 18 Tagespflegegäste betreut und jetzt zum Schluss 26. Und wir haben ein ganz tolles Team, bei dem möchte ich mich auch hier bedanken. Das ist seit 5 Jahren fast konstant geblieben. Und ich danke auch Ihnen allen, dass Sie so uns die Treue halten. Also wir sind wirklich Gäste der ersten Stunde auch mit dabei. Eine Episode erzähle ich, warum ist die Tagespflege entstanden? Wir haben im Jahr 2011, da hatte ich eine ältere Dame, die ist auf mich zugekommen mit ihrer Tochter und die sagte, Mensch, ich möchte die Mutti eigentlich versorgt wissen, tagsüber. Aber sie soll auch nicht ins Betreute wohnen und nicht in einem Pflegeheim, ich möchte sie gern tagsüber versorgen wissen. Und dann war die Mutti erstmal 3-4 Monate im betreuten Wohnen, tagsüber, abends haben wir sie nach Hause gefahren. Dann habe ich unseren Sven kennengelernt, dadurch unseren Tagespflegefahrer. Der Sven hat dann irgendwann gesagt, wir bringen sie mit dem Taxi und holen sie wieder ab. Und die Dame ist heute auch noch hier dabei, das ist die Frau Lindau. Also da mal ein Applaus für Frau Lindau, denn Frau Lindau hat eigentlich den Grundstein der Tagespflege gelegt. Ein großes Dankeschön an Sie. Und Sie haben uns 5 Jahre die Treue gehalten und Sie waren letztendlich der Punkt, warum wir damals sagten, wir brauchen eine Tagespflegeeinrichtung. Dankeschön.
0: Nach dem Dankeschön an Frau Lindau ging es weiter mit Glückwünschen. Zunächst auf der Bühne Frau Schmidt von der APS Verwaltungs GmbH und Co. KG, Partner als Vermieter des Objekts. Und natürlich Danny Cavalier als Bürgermeister von Hettstedt, dem Herr Wendt für die gute Zusammenarbeit dankte. Aber es sollte an diesem Tag hier vor allem gefeiert werden. Und so freuten sich die kleinen Gäste über Kinderschminken und eine Hüpfburg. Die Größeren hatten Gelegenheit, bei bester leiblicher Versorgung einem bunten Programm zu folgen. Mit dabei zum Beispiel der Comedian Heiko Haarig als Oma Gertrud oder der Fanfarenzug Hettstedt. Ein Höhepunkt sicherlich der Auftritt von Phil Stewman, der alle Anwesenden am gleichen Abend zu einem Konzert einlud. Was auf die Ohren gab's auch per Leierkasten von Rolf Lange, dem ehemaligen Wirt des Gartenlokals Ernst Thelmann in Eisleben und hier im Rahmen der Haraldinus unterwegs. Es war am 1. Juli für jeden etwas dabei, als es darum ging, 5 Jahre Tagespflege am Markt in Hettstedt zu feiern. Es ist schon eine feste Tradition, dass in der Gangolfkirche in Hettstedt der Tag des Bergmanns mit einem Festkonzert begangen wird.

den Männerchor vorwärts begrüßen. Auch das Mansfelder Pionierbataillon war Gast in der prall gefüllten Gangolfkirche. Bürgermeister Danny Cavalier sprach in seinem kurzen Grußwort auch von seinen eigenen Erfahrungen, die er schon als Kind mit dem Bergmannstag gemacht hatte. Aber dann gehörte die Bühne dem Männerchor vorwärts.

Das Sommerfest am 2. Juli in der Oberstdorfer Einrichtung von Projekt 3 Villa Kunterbund stand ganz im Zeichen des Mittelalters. Das weitläufige Areal hatte sich dafür in die Welt vor hunderten Jahren verwandelt und Einrichtungsleiterin Bettina Singer konnte auf die vielen Attraktionen hinweisen, als sie das Sommerfest eröffnete. Leider spielte das Wetter nicht so recht mit und so war es nicht ganz so einfach, all das in Anspruch zu nehmen, was liebevoll draußen aufgebaut wurde. Die Bewohner ließen sich die Stimmung aber nicht verderben. Sie sangen lautstark gegen den Regen an.

0: Wir sprachen mit Frau Singer über diesen Tag und über die Villa Kunterbunt.
1: Wir feiern dieses Jahr wieder unser legendäres Sommerfest und dieses Jahr unter dem Motto Mittelalterspektakel, und so sehen wir natürlich auch aus wie im Mittelalter, und das macht uns viel Freude. Wir haben alles drumherum um die Villa Kunterbunt schön gestaltet, sodass wir einen wirklich schönen Mittelaltermarkt präsentieren können. Es beteiligen sich die Feuerwehr von Oberstdorf, es beteiligt eine Klöppelfrau, Frau Süß, die Hexe Tilly ist mit vor Ort, die Kanoniere aus Altstädt, die Ritter aus Berlin, das sind die Berliner Ritter von der Burg Altstädt, und dann haben wir noch das Marktweib Diana Dienstbier, die hier noch mitverkauft, und eine Töpfersfrau von Riestädt, die auch ihre Waren feil bietet. Und so dass wir doch ein großes Programm mit darbieten können, mit Tunichgut und dem Burglepper und uns natürlich vorweg mit Gesang und auch mit Tänzen. Wir sind hier eine Einrichtung für Menschen mit geistiger und mehrfacher beeinträchtigten Menschen, alles im Erwachsenenalter. Wir haben insgesamt 50 Bewohner, die hier wohnen, und 12 Tagesgäste, die von Montag bis Freitag zu uns kommen. Es sind alles Menschen, die nicht in die Werkstatt gehen können, aus ihren Beeinträchtigungen sozusagen bei uns dann den ganzen Tag verbringen und bei uns die Beschäftigung finden, Tagesstrukturierung finden und auch den Schlafplatz. Wir haben hier ein Riesenareal auf 65.000 Quadratmeter. Das heißt, hier kann man wirklich sich sehr wohlfühlen. Manche sagen, es ist wie im Urlaub. War es ja auch früher. Früher war es Ferienlager in der DDR-Zeit. Und jetzt sind wir hier seit über 15 Jahren.
0: Neben allerlei Köstlichen gab es die Möglichkeit, auch altem Handwerk über die Schulter zu schauen. Bei Bogenschießen konnte Alt und Jung seine Fähigkeiten unter Beweis stellen. Und auch allerlei Kulturelles wurde geboten, wie es ja Frau Singer bereits erwähnte. Hier eine kleine Hörprobe von Tunichtgut. Sie spielten tapfer gegen den Regen an, der aber die Feierlaune bei allen Beteiligten nicht schmälern konnte.

Alljährlich bildet das Sommerfest am Eislebener Theater den Abschluss der aktuellen Spielzeit. Schauspieler verlassen das Ensemble oder kommen neu hinzu. Der beliebteste und fleißigste Schauspieler wird mit dem Mansfeld-Oscar geehrt. Eine Tradition, die inzwischen zum 18. Mal stattfand. Auch diesmal hatte das Ensemble gemeinsam mit den Mitgliedern des Fördervereins Freunde des Theaters sich einiges einfallen lassen. Nachdem Roland Schinko, Vorsitzender des Vereins, alle Gäste aufs Herzlichste begrüßte, hatte Intendant Ulrich Fischer die Aufgabe, einen kleinen Einblick ins Programm des Abends zu geben. Ein absoluter musikalischer Ohrenschmaus, der außerdem zum Tanz einlud, war die Partyband Cemtonic aus Leipzig, die mit alten und neuen Hits begeisterten.

0: Um die Ecke gab es eine Gostprobe der noch taufrischen Theaterband, ob mit einem Hörspiel im Orchestergraben, einem feurigen Dialog der Weiber oder dem Ersteigern von Theatertrophäen. Es wurde so einiges geboten. Wer mehr über die Schauspieler erfahren wollte, der hatte beim Speed-Dating die Möglichkeit, in 2 Minuten so viele Fragen wie möglich zu stellen.
1: Was willst du denn noch wissen? Ich komme aus Köln.
2: Ich hatte ja insgesamt, letzte Spielzeit waren es 13 Stücke.
1: Ja. Aber bei Leverkusen in der Köln war auch zu
2: also, ich habe immer noch genug zu tun, so ist nicht.
3: Ja. Der Oliver Beck kann nicht mehr.
2: Oliver Beck ist noch da, der ist zurzeit krankgeschrieben.
4: Dann gab es noch, Physiker, ist aber auch noch
5: alle ganz viele. Wir hoffen, dass wir es hinkriegen. Also es sind halt natürlich 6 Wochen dazwischen, wo man sich nicht sieht und wo man nicht spielen kann. Deswegen
0: Höhepunkt des Festes ist die Verleihung des Mansfeld-Oscars. Dieser ging an Christopher Wartig, der unter anderem in Männer von Barnheim, Eine glückliche Scheidung, Chick, Der nackte Wahnsinn, Oscar legt ein Ei und Der Geizhals zu erleben war.

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0: Also, es ist...
1: Neptun, Herrscher aller Meere und Seen und Flüsse und Tümpel und Pfützen. Bin zu euch Erdwürmern gekommen, um euch in mein gewaltigen Reich zu holen. Meine Reichbewohner haben sich über ein paar von euch Kriechtieren beschwert. Und diese werde ich in die gefährlichen Tiefen meines Reiches mitnehmen. Es kamen böse Worte von meinen Seeschnecken, die von zwei Mädchen vor Eitelkeit übersehen wurden und deren Häuser voller Löcher sind. Diese Mädchen sind Annegret und Maren. Helfer, fangt mir diese Mädchen! Ich taufe dich, Ursula, die Seehexe. Eine junge Dame hat von mir vom Nichts zu solche Langeweile gehabt, dass meine Rotfedern sich dies abgeguckt haben und seitdem auf der Stelle schwimmen. Damit meine Fische nicht mehr so faul sind, fangt mir bitte Claudia V. Ich taufe dich auf den Namen Stinkmorchel. Ein junger Mann hat Steine in meinen Teich geworfen und deshalb liegen nun drei Aale mit einer schweren Gehirnerschütterung auf der Intensivstation im Meereskrankenhaus. Er bekommt deshalb zwei Kennen meines grausigen Trunkes. Kescher, fangt mir Steve und Matt Rottli.
2: Bitte, königliche Hoheit.
3: König.
4: Hallo, bis zum nächsten Jahr!

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0: glaube, ich bin die Erste und bin die Erste. 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

Stellung nehmen, dass wir kurz von vorwärts Ritt haben. Aber wir sind Espresso. Und die nächsten zwei Tage an.

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0: Die Kreisverkehrswacht Mansfeld-Südharz verfügt in ihrem Objekt im Schulgartenweg 1 in Eisleben nicht nur über Schulungsräume, sondern auch über einen wunderbaren, gut ausgestatteten Verkehrsgarten. Der wird jetzt auch in der Ferienzeit genutzt. Am 28. Juni wurden Kinder von der Torgartenschule der Stadt erwartet. Kurz vor Eintreffen der Kinder sprachen wir mit Marcel Winkler von der Kreisverkehrswacht Mansfeld-Südharz.
1: Also heute kommt die Torgartenschule aus Eisleben zu uns. Die gestalten ihr Ferienprogramm bei uns am heutigen Tag hier auf dem Gelände. Die Schüler sind ja sowieso von der 1. bis zur 4. Klasse bei uns in der Einrichtung, um Verkehrserziehung zu machen in den Grundschulen. Und die nutzen natürlich jetzt hier die Zeit, um das Ganze noch ein bisschen zu festigen und natürlich auch ein bisschen Spaß zu haben hier mit den Fahrrädern in unserem Verkehrsgarten. Wir haben hier in der Einrichtung vorhanden einen großen Schulungsraum für die Schüler, wo eine theoretische Einweisung stattfinden wird. Ja, auch bestimmte Verkehrsregeln erstmal grundlegende erklärt werden an der Tafel. Und dann gehen wir raus in den Verkehrsgarten, der mehrere Straßen und mehrere Elemente in den Straßen eingebaut hat, wie Vorfahrtsstraßen, rechts vor links, Stoppstraßen, natürlich eine Ampelregelung. Wir haben eine voll funktionsfähige Ampel hier im Verkehrsgarten, wo die Schüler dann natürlich auch die unterschiedlichen Vorrange, also Verkehrsbeamte oder Polizeibeamter, dann die Ampelregelung, Lichtzeichen und dann auch die Verkehrszeichen, das alles ein bisschen üben können.
0: Die Kinder jedenfalls hatten großen Spaß damit, im Verkehrsgarten mit den verschiedenen Situationen konfrontiert zu werden. Diese sind ziemlich wirklichkeitsnah, aber völlig ungefährlich. Die nächsten Termine für den angesprochenen offenen Verkehrsgarten für Familien sind übrigens der 16. Juli und der 27. August. Im August wird außerdem auch die Polizei mit vor Ort sein, da gibt's den Fahrrad-TÜV. Zeiten für den Verkehrsgarten sind etwa von 13 Uhr bis 16.30 Uhr. Am 30. Juni bildete die Ausbildungsstätte der Firma MKM Mansfelder Kupfer und Messing GmbH den Rahmen für das monatliche Pressegespräch der Agentur für Arbeit Sangerhausen. Zunächst berichtete die Vorsitzende der Geschäftsführung, Frau Dr. Martina Scherer, über die aktuelle Arbeitsmarktsituation in der Region. Die Arbeitslosigkeit ist im Landkreis weiter gesunken. Im Vergleich zum Vorjahr liegt die Reduzierung bei 8,2% und ist damit der größte Rückgang seit 2 Jahren. Ein Zeichen, dass die Unternehmen ihre Fachkräfte in den Betrieben halten. Vom Rückgang der Arbeitslosigkeit profitierten alle Personengruppen, Jugendliche genauso wie Ältere. Die Zahl der ausländischen Arbeitslosen lag im Mai bei einer Anzahl von 401 Personen. Insgesamt waren in der Agentur für Arbeit Sangerhausen im Juni 8.303 Menschen arbeitslos gemeldet. Das sind 366 weniger als im Vormonat, die aktuelle Quote 11,9%. Im Bereich der Hauptagentur betrug der Rückgang 127 Personen auf jetzt 3.036, hier die Quote 11,1%. In der Geschäftsstelle Eisleben nahm die Zahl der Arbeitslosen um 155 ab, die aktuelle absolute Zahl 3.187 oder 13,3%. Und schließlich noch die Geschäftsstelle Hettstedt, die absolute Zahl 2.080 Arbeitslose, ein Rückgang um 84 Personen auf eine Quote von 11,3%. Der Stellenmarkt bewegte sich insgesamt auf gutem Niveau. Neue Arbeitsstellen gab es in den Branchen Metallbau, Konstruktionsmechanik, Kfz-Mechanik und Hoch- und Tiefbau sowie in Berufen der Gastronomie bei Köchen und Sozialpädagogen. Problematisch sieht Frau Dr. Scherer die Situation der Langzeitarbeitslosen. Sie machen über 50% der Gesamtzahl aus. Weitere Ausführungen erfolgten zum Ausbildungsmarkt. Derzeit sind noch 304 Jugendliche im Bereich der Agentur für Arbeit Sangerhausen unversorgt. Das sind allerdings schon 12% weniger als zum gleichen Zeitraum des Vorjahres und mehr als normal. Ganz im Gegenteil, für Frau Dr. Scherer ist die Situation der Berufsanfänger so gut wie noch nie in den letzten Jahren. Allerdings müssen auch im Ausbildungsmarkt die angebotenen Lehrberufe und die nachgefragten Lehrstellen in Übereinstimmung gebracht werden. An diesem Tag war man nicht von ungefähr zu Gast bei MKM. Frau Dr. Scherer nutzte die Gelegenheit, um den großen Industriebetrieb Hettstedts mit dem Ausbildungszertifikat der Agentur für Arbeit zu ehren. Jörg Netzer, Geschäftsführer Personal bei MKM, nahm die Auszeichnung dankend entgegen. Er nutzt auch die Gelegenheit, die Ausbildungssituation in seinem Unternehmen zu erläutern. Seit 2014 hat MKM die Zahl der Ausbildungsplätze von 12 auf 22 erhöht. Es gilt im Betrieb das Versprechen, die Azubis grundsätzlich nach Abschluss der Lehre weiter zu beschäftigen. Außerdem wurde das Ausbildungsspektrum erhöht. Seit 2015 ist mit dem Fach Informatiker ein zusätzlicher Ausbildungsberuf aufgenommen worden. Ein weiteres Berufsbild wird mit der Ausbildung zum Gießereimechaniker hinzukommen. Um Nachwuchs zu gewinnen, müsse MKM eine attraktive Karriereperspektive bieten. Das Unternehmen sieht sich dabei auf dem richtigen Weg, denn trotz rückläufiger Absolventenzahlen an den Schulen hat sich die Zahl der Bewerber von 80 auf über 190 mehr als verdoppelt. Auszubildende des Betriebes erringen regelmäßig Landes- oder sogar Bundessiege. MKM hat aktuell 49 Auszubildende und 16 Azubis in der Verbundausbildung. Verantwortlich für die jungen Leute, die jetzt im Bild zu sehen, denn Ursula Wehling für die Industriekaufleute –

0: Thomas Hense, der Ausbildungsleiter, Jochen Ilmer für die Mechatroniker und Axel Sier für die Verfahrensmechaniker. So saßen sie von links nach rechts am Tisch. Sie sind alle Mitglieder oder sogar Vorsitzende der Prüfungsausschüsse bei der IHK Halle-Dessau. Herr Netzer stellte mit ihnen dann den Anwesenden die Ausbildungsstätte von MKM vor. Die Ausbildung erfolgt in relativ kleinen Gruppen und sei sehr intensiv, denn die Ausbilder haben so die nötige Zeit, um sich um jeden Lehrling zu kümmern. Nach dem ersten Jahr in der Grundlagenausbildung gehen die Azubis in die Teams und erhalten dort ihre fachbezogene Ausbildung. Auch die Landesregierung Sachsen-Anhalts hat MKM zum führenden Ausbildungsstandort für Verfahrensmechaniker ernannt. Bereits seit 1992 ist MKM die Leitausbildungsstätte der IHK Halle-Dessau und Prüfungsstätte für Metall- und Elektroberufe. Dreimal in Folge hat MKM die Auszeichnung Top-Ausbildungsbetrieb der IHK Halle-Dessau erhalten. Beim Wettbewerb Deutschlands bester Azubis sind junge MKM-Mitarbeiter Seriensieger auf Landes- oder sogar Bundesebene. Für alle Ausbildungsinhalte wie Hydraulik, Pneumatik, SPS-Steuerung oder Zerspannung stehen spezielle Kabinette zur Verfügung. Gleichzeitig wurde begonnen, die Ausbildungsstätte zu modernisieren, zum Beispiel die Umkleideräume und die Sanitäreinrichtungen. Im laufenden Jahr investiert das Unternehmen in Grundlagentechnik und Steuerungstechnik. Also wird MKM auch in Zukunft jungen Menschen berufliche Perspektiven in der Region bieten. Der Naturpark Harz möchte zum dritten Mal Qualitätsnaturpark werden. Alle 5 Jahre muss er sich einer Überprüfung stellen, um das Label Qualitätsnaturpark des Verbandes Deutscher Naturparke zu erhalten. Am 29. Juni gab es dazu einen Termin an der neuen Naturerlebnisstation am Lutherweg am Brandberg in der Gemarkung Mansfeld. Der Geschäftsführer des Regionalverbandes Harz e.V., Dr. George, erläuterte dazu den beiden Naturparkprüfern die Station. Es handelt sich zum einen um Jan Lipke vom Naturpark Sternberger Seenland und zum anderen um Bernhard Drixler vom Naturpark Schwäbisch-Fränkischer Wald. Neben dieser Bereisung, die dazu dienen soll, die Arbeit des Naturparkes zu beurteilen, muss da auch ein umfangreicher Fragebogen ausgefüllt werden. Aber hören wir Herrn Lipke.
1: Ja. Die Qualitätsoffensive vom Verband Deutscher Naturparke gibt es seit 2006. Wir sind jetzt in der dritten Evaluierungsrunde. Also das Siegel, was dann verliehen wird, gilt immer 5 Jahre. Und dann muss es eben wieder verteidigt werden. Und in dieser dritten Runde jetzt hat der Naturpark sich auch eben wieder der Aufgabe gestellt. Dann gilt es zuerst einen Qualitätskatalog auszufüllen mit fast 100 Fragen. Und es ist eine Menge Arbeit. Und es ist auch eine Menge Arbeit, sich das alles durchzugucken. Aber das wird dann eben in der Geschäftsstelle vom Verband der Naturparke gemacht. Also das wird dort vorausgewertet. Mhm. Und dann sind wir als Qualitätsscout eben nochmal angehalten, den jeden Naturpark auch zu besuchen und gegebenenfalls einige Sachen nochmal nachzufragen und falls Unstimmigkeiten auftreten, diese dann auch auszuräumen.
0: Im September wird dann das offizielle Ergebnis bekannt gegeben. Herr Lipke verkündete aber an diesem Tag schon schmunzelnd, ganz inoffiziell, dass es sehr gut damit aussieht, dass der Naturpark Harz das Label Qualitätsnaturpark behält. Seit nunmehr 5 Jahren ist die Tagespflege Wendt auf dem Föhringer Platz in Hettstedt präsent. Anlass, dieses Jubiläum gebührend zu feiern. Für dieses Sommerfest hatten sich die Macher allerlei einfallen lassen. Aber bevor das bunte Rahmenprogramm losging, griff der Geschäftsführer des Pflegedienstes Wendt, Florian Wendt, zum Mikrofon, nachdem er durch Steffi aus der Platte angekündigt wurde.
2: Ich freue mich natürlich, dass ihr so zahlreich meiner Einladung gefolgt seid. Es werden, denke ich, noch auch ein paar mehr heute zu uns stoßen. Und ja, wir haben heute ein besonderes Fest, 5 Jahre Tagespflege am Markt hier in Hettstedt. Die 5 Jahre sind im Fluge vergangen. Wir haben mit 12 Tagespflegegästen die Tagespflege eröffnet, haben dann 18 Tagespflegegäste betreut und jetzt zum Schluss 26. Und wir haben ein ganz tolles Team, bei dem möchte ich mich auch hier bedanken, dass

0: ist seit 5 Jahren fast konstant geblieben. Und ich danke auch Ihnen allen, dass Sie so uns die Treue halten. Also wir sind wirklich gestern der ersten Stunde auch mit dabei. Eine Episode erzähle ich, warum ist die Tagespflege entstanden? Wir haben im Jahr 2011, da hatte ich eine ältere Dame, die ist auf mich zugekommen mit ihrer Tochter und die sagte, Mensch, ich möchte die Mutti eigentlich versorgt wissen, tagsüber. Aber sie soll auch nicht ins Betreute wohnen und nicht in einem Pflegeheim, ich möchte sie gern tagsüber versorgt wissen. Und dann war die Mutti erstmal 3-4 Monate im betreuten Wohnen, tagsüber, abends haben wir sie nach Hause gefahren. Dann habe ich unseren Sven kennengelernt, der durch unseren Tagespflegefahrer. Der Sven hat dann irgendwann gesagt, wir bringen sie mit dem Taxi und holen sie wieder ab. Und die Dame ist heute auch noch hier dabei, das ist die Frau Lindau. Also da mal einen Applaus für Frau Lindau, denn Frau Lindau hat eigentlich den Grundstein der Tagespflege gelegt. Ein großes Dankeschön an Sie. Und Sie haben uns 5 Jahre die Treue gehalten und Sie waren letztendlich der Punkt, warum wir damals sagten, wir brauchen eine Tagespflegeeinrichtung. Dankeschön.
1: Nach dem Dankeschön an Frau Lindau ging es weiter mit Glückwünschen. Zunächst auf der Bühne Frau Schmidt von der APS, Verwaltungs GmbH und Co. KG, Partner als Vermieter des Objekts. Und natürlich Danny Cavalier als Bürgermeister von Hettstedt, dem Herr Rent für die gute Zusammenarbeit dankte. Aber es sollte an diesem Tag ja vor allem gefeiert werden. Und so freuten sich die kleinen Gäste über Kinderschminken und eine Hüpfburg. Die Größeren hatten Gelegenheit, bei bester leiblicher Versorgung einem bunten Programm zu folgen. Mit dabei zum Beispiel der Comedian Heiko Harig als Oma Gertrud oder der Fanfarenzug Hettstedt. Ein Höhepunkt sicherlich der Auftritt von Phil Stewman, der alle Anwesenden am gleichen Abend zu einem Konzert einlud. Was auf die Ohren gab's auch per Leierkasten von Rolf Lange, dem ehemaligen Wirt des Gartenlokals Ernst Thelmann in Eisleben und hier im Rahmen der Haraldinus unterwegs. War am 1. Juli für jeden etwas dabei, als es darum ging, 5 Jahre Tagespflege am Markt in Hettstedt zu feiern. Es ist schon eine feste Tradition, dass in der Gangolfkirche in Hettstedt der Tag des Bergmanns mit einem Festkonzert begangen wird.

Am 3. Juli war es wieder mal soweit. Die Vorsitzende des Ganggolfvereins, Frau Hornickel, konnte zum 14. Mal den Männerchor Vorwärts begrüßen. Auch das Mansfelder Pionierbataillon war Gast in der prall gefüllten Ganggolfkirche. Bürgermeister Danny Cavalier sprach in seinem kurzen Grußwort auch von seinen eigenen Erfahrungen, die er schon als Kind mit dem Bergmannstag gemacht hatte. Aber dann gehörte die Bühne dem Männerchor Vorwärts.

Das Sommerfest am 2. Juli in der Oberstdorfer Einrichtung von Projekt 3 Villa Kunterbund stand ganz im Zeichen des Mittelalters. Das weitläufige Areal hatte sich dafür in die Welt vor hunderten Jahren verwandelt und Einrichtungsleiterin Bettina Singer konnte auf die vielen Attraktionen hinweisen, als sie das Sommerfest eröffnete. Leider spielte das Wetter nicht zurecht mit und so war es nicht ganz so einfach, all das in Anspruch zu nehmen, was liebevoll draußen aufgebaut wurde. Die Bewohner ließen sich die Stimmung aber nicht verderben. Sie sangen lautstark gegen den Regen an.

0: Wir sprachen mit Frau Singer über diesen Tag und über die Villa Kunterbunt.
1: Wir feiern dieses Jahr wieder unser legendäres Sommerfest und dieses Jahr unter dem Motto Mittelalterspektakel. Und so sehen wir natürlich auch aus wie im Mittelalter und das macht uns viel Freude. Wir haben alles drumherum um die Villa Kunterbunt schön gestaltet, sodass wir einen wirklich schönen Mittelaltermarkt präsentieren können. Es beteiligen sich die Feuerwehr von Oberstdorf, es beteiligt sich eine Klöppelfrau, Frau Süß, die Hexe Tilly ist mit vor Ort, die Kanoniere aus Altstädt, die Ritter aus Berlin, das sind die Berliner Ritter auch von der Burg Altstädt. Und dann haben wir noch das Marktweib Diana Dienstbier, die hier noch mitverkauft. Und eine Töpfersfrau von Riestädt, die auch ihre Waren feil bietet. Und sodass wir doch ein großes Programm mit darbieten können, mit Tunichgut und den Burglepper und uns natürlich vorweg mit Gesang und auch mit Tänzen. Wir sind hier eine Einrichtung für Menschen mit geistiger und mehrfacher beeinträchtigten Menschen. Alles im Erwachsenenalter. Wir haben insgesamt 50 Bewohner, die hier wohnen und 12 Tagesgäste, die von Montag bis Freitag zu uns kommen. Es sind alles Menschen, die nicht in die Werkstatt gehen können, aus ihren Beeinträchtigungen sozusagen bei uns dann den ganzen Tag verbringen und bei uns die Beschäftigung finden, Tagesstrukturierung finden und auch den Schlafplatz. Wir haben hier ein Riesenareal auf 65.000 Quadratmeter. Das heißt, hier kann man wirklich sich sehr wohlfühlen. Manche sagen, es ist wie im Urlaub. War es ja auch früher. Früher war es Ferienlager in der DDR-Zeit. Und jetzt sind wir hier seit über 15 Jahren.
0: Neben allerlei Köstlichen gab es die Möglichkeit, auch altem Handwerk über die Schulter zu schauen. Bei Bogenschießen konnte alt und jung seine Fähigkeiten unter Beweis stellen. Und auch allerlei Kulturelles wurde geboten, wie es ja Frau Singer bereits erwähnte. Hier eine kleine Hörprobe von Tunichtgut. Sie spielten tapfer gegen den Regen an, der aber die Feierlaune bei allen Beteiligten nicht schmälern konnte.

Jährlich bildet das Sommerfest am Eislebener Theater den Abschluss der aktuellen Spielzeit. Schauspieler verlassen das Ensemble oder kommen neu hinzu. Der beliebteste und fleißigste Schauspieler wird mit dem Mansfeld-Oscar geehrt. Eine Tradition, die inzwischen zum 18. Mal stattfand. Auch diesmal hatte das Ensemble gemeinsam mit den Mitgliedern des Fördervereins Freunde des Theaters sich einiges einfallen lassen. Nachdem Roland Schinko, Vorsitzender des Vereins, alle Gäste aufs Herzlichste begrüßte, hatte Intendant Ulrich Fischer die Aufgabe, einen kleinen Einblick ins Programm des Abends zu geben. Ein absoluter musikalischer Ohrenschmaus, der außerdem zum Tanz einlud, war die Partyband Jamdonic aus Leipzig, die mit alten und neuen Hits begeisterten.

0: um die Ecke gab es eine Gostprobe der noch taufrischen Theaterband, ob mit einem Hörspiel im Orchestergraben, einem feurigen Dialog der Weiber oder dem Ersteigern von Theatertrophäen. Es wurde so einiges geboten. Wer mehr über die Schauspieler erfahren wollte, der hatte beim Speed-Dating die Möglichkeit, in 2 Minuten so viele Fragen wie möglich zu stellen.
1: Was willst du denn noch wissen?
2: Ich komme aus Köln.
3: Ich hatte ja insgesamt, letzte Spielzeit waren es 30 Stücke.
2: Ist aber bei Leverkusen in der Nähe von Köln, aber auch Zahlen kennt.
3: Also, ich habe immer noch genug zu tun, so ist nicht.
4: Ja, der Oliver Beck dann nicht
5: mehr. Oliver Beck ist noch da, der ist zurzeit krankgeschrieben.
6: Dann gab es noch, die Physiker.
7: Dann machen wir mal alle ganz viel. Wir hoffen, dass wir es hinkriegen. Es sind halt natürlich 6 Wochen dazwischen, wo man sich nicht sieht und wo man nicht spielen kann. Deswegen
0: Höhepunkt des Festes ist die Verleihung des Mansfeld-Oscars. Dieser ging an Christopher Wartig, der unter anderem in Minna von Barnheim, Eine glückliche Scheidung, Chick, Der nackte Wahnsinn, Oscar legt ein Ei und Der Geizhals zu erleben war.

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0: Also,
1: 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Bin zu euch Erdwürmern gekommen, um euch in mein gewaltigen Reich zu holen. 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

Gut, vorwärts geht's. Aber ein bisschen Espresso. Und die nächsten zwei Etappen an.

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0: Die Kreisverkehrswacht Mansfeld-Südharz verfügt in ihrem Objekt im Schulgartenweg 1 in Eisleben nicht nur über Schulungsräume, sondern auch über einen wunderbaren, gut ausgestatteten Verkehrsgarten. Der wird jetzt auch in der Ferienzeit genutzt. Am 28. Juni wurden Kinder von der Torgartenschule der Stadt erwartet. Kurz vor Eintreffen der Kinder sprachen wir mit Marcel Winkler von der Kreisverkehrswacht Mansfeld-Südharz.
1: Also heute kommt die Torgartenschule aus Eisleben zu uns. Die gestalten ihr Ferienprogramm bei uns am heutigen Tag hier auf dem Gelände. Die Schüler sind ja sowieso von der 1. bis zur 4. Klasse bei uns in der Einrichtung, um Verkehrserziehung zu machen in den Grundschulen. Und die nutzen natürlich jetzt hier die Zeit, um das Ganze noch ein bisschen zu festigen und natürlich auch ein bisschen Spaß zu haben hier mit den Fahrrädern und unseren Verkehrskarten. Wir haben hier in der Einrichtung vorhanden einen großen Schulungsraum für die Schüler, wo eine theoretische Einweisung stattfinden wird. Ja, auch bestimmte Verkehrsregeln erstmal grundlegende erklärt werden an der Tafel. Und dann gehen wir raus in den Verkehrsgarten, der mehrere Straßen und mehrere Elemente in den Straßen eingebaut hat, wie Vorfahrtsstraßen, rechts vor links, Stoppstraßen, natürlich eine Ampelregelung. Wir haben eine voll funktionsfähige Ampel hier im Verkehrsgarten, wo die Schüler dann natürlich auch die unterschiedlichen Vorrange, also Verkehrsbeamte oder Polizeibeamter, dann die Ampelregelung, Lichtzeichen und dann die Verkehrszeichen, das alles ein bisschen üben können.
0: Die Kinder jedenfalls hatten großen Spaß damit, im Verkehrsgarten mit den verschiedenen Situationen konfrontiert zu werden. Diese sind ziemlich wirklichkeitsnah, aber völlig ungefährlich. Die nächsten Termine für den angesprochenen offenen Verkehrsgarten für Familien sind übrigens der 16. Juli und der 27. August. Im August wird außerdem auch die Polizei mit vor Ort sein, da gibt's den Fahrer-TÜV. Zeiten für den Verkehrsgarten sind etwa von 13 Uhr bis 16:30 Uhr. Am 30. Juni bildete die

0: Ausbildungsstätte der Firma MKM Mansfelder Kupfer und Messing GmbH den Rahmen für das monatliche Pressegespräch der Agentur für Arbeit Sangerhausen. Zunächst berichtete die Vorsitzende der Geschäftsführung, Frau Dr. Martina Scherer, über die aktuelle Arbeitsmarktsituation in der Region. Die Arbeitslosigkeit ist im Landkreis weiter gesunken. Im Vergleich zum Vorjahr liegt die Reduzierung bei 8,2% und ist damit der größte Rückgang seit 2 Jahren. Ein Zeichen, dass die Unternehmen ihre Fachkräfte in den Betrieben halten. Vom Rückgang der Arbeitslosigkeit profitierten alle Personengruppen, Jugendliche genauso wie Ältere. Die Zahl der ausländischen Arbeitslosen lag im Mai bei einer Anzahl von 401 Personen. Insgesamt waren in der Agentur für Arbeit Sangerhausen im Juni 8.303 Menschen arbeitslos gemeldet. Das sind 366 weniger als im Vormonat, die aktuelle Quote 11,9%. Im Bereich der Hauptagentur betrug der Rückgang 127 Personen auf jetzt 3.036, hier die Quote 11,1%. In der Geschäftsstelle Eisleben nahm die Zahl der Arbeitslosen um 155 ab, die aktuelle absolute Zahl 3.187 oder 13,3%. Und schließlich noch die Geschäftsstelle Hettstedt, die absolute Zahl 2.080 Arbeitslose, ein Rückgang um 84 Personen auf eine Quote von 11,3%. Der Stellenmarkt bewegte sich insgesamt auf gutem Niveau. Neue Arbeitsstellen gab es in den Branchen Metallbau, Konstruktionsmechanik, Kfz-Mechanik und Hoch- und Tiefbau sowie in Berufen der Gastronomie bei Köchen und Sozialpädagogen. Problematisch sieht Frau Dr. Scherer die Situation der Langzeitarbeitslosen. Sie machen über 50% der Gesamtzahl aus. Weitere Ausführungen erfolgten zum Ausbildungsmarkt. Derzeit sind noch 304 Jugendliche im Bereich der Agentur für Arbeit Sangerhausen unversorgt. Das sind allerdings schon 12% weniger als zum gleichen Zeitraum des Vorjahres und mehr als normal. Ganz im Gegenteil, für Frau Dr. Scherer ist die Situation der Berufsanfänger so gut wie noch nie in den letzten Jahren. Allerdings müssen auch im Ausbildungsmarkt die angebotenen Lehrberufe und die nachgefragten Lehrstellen in Übereinstimmung gebracht werden. An diesem Tag war man nicht von ungefähr zu Gast bei MKM. Frau Dr. Scherer nutzte die Gelegenheit, um den großen Industriebetrieb Hettstedts mit dem Ausbildungszertifikat der Agentur für Arbeit zu ehren. Jörg Netzer, Geschäftsführer Personal bei MKM, nahm die Auszeichnung dankend entgegen. Er nutzt auch die Gelegenheit, die Ausbildungssituation in seinem Unternehmen zu erläutern. Seit 2014 hat MKM die Zahl der Ausbildungsplätze von 12 auf 22 erhöht. Es gilt im Betrieb das Versprechen, die Azubis grundsätzlich nach Abschluss der Lehre weiter zu beschäftigen. Außerdem wurde das Ausbildungsspektrum erhöht. Seit 2015 ist mit dem Fach Informatiker ein zusätzlicher Ausbildungsberuf aufgenommen worden. Ein weiteres Berufsbild wird mit der Ausbildung zum Gießereimechaniker hinzukommen. Um Nachwuchs zu gewinnen, müsse MKM eine attraktive Karriereperspektive bieten. Das Unternehmen sieht sich dabei auf dem richtigen Weg, denn trotz rückläufiger Absolventenzahlen an den Schulen hat sich die Zahl der Bewerber von 80 auf über 190 mehr als verdoppelt. Auszubildende des Betriebes erringen regelmäßig Landes- oder sogar Bundessiege. MKM hat aktuell 49 Auszubildende und 16 Azubis in der Verbundausbildung. Verantwortlich für die jungen Leute, die jetzt im Bild zu sehenden Ursula Wehling, für die Industriekaufleute Thomas Hense, der Ausbildungsleiter Jochen Illmer, für die Mechatroniker und Axel Sier für die Verfahrensmechaniker. So saßen sie von links nach rechts am Tisch. Sie sind alle Mitglieder oder sogar Vorsitzende der Prüfungsausschüsse bei der IHK Halle Dessau. Herr Netzer stellte mit ihnen dann den Anwesenden die Ausbildungsstätte von MKM vor. Die Ausbildung erfolgt in relativ kleinen Gruppen und sei sehr intensiv, denn die Ausbilder haben so die nötige Zeit, um sich um jeden Lehrling zu kümmern. Nach dem ersten Jahr in der Grundlagenausbildung gehen die Azubis in die Teams und erhalten dort ihre fachbezogene Ausbildung. Auch die Landesregierung Sachsen-Anhalts hat MKM zum führenden Ausbildungsstandort für Verfahrensmechaniker ernannt. Bereits seit 1992 ist MKM die Leitausbildungsstätte der IHK Halle Dessau und Prüfungsstätte für Metall- und Elektroberufe. Dreimal in Folge hat MKM die Auszeichnung Top-Ausbildungsbetrieb der IHK Halle Dessau erhalten. Beim Wettbewerb Deutschlands bester Azubis sind junge MKM-Mitarbeiter Seriensieger auf Landes- oder sogar Bundesebene. Für alle Ausbildungsinhalte wie Hydraulik, Pneumatik, SPS-Steuerung oder Zerspannung stehen spezielle Kabinette zur Verfügung. Gleichzeitig wurde begonnen, die Ausbildungsstätte zu modernisieren, zum Beispiel die Umkleideräume und die Sanitäreinrichtungen. Im laufenden Jahr investiert das Unternehmen in Grundlagentechnik und Steuerungstechnik. Also wird MKM auch in Zukunft jungen Menschen berufliche Perspektiven in der Region bieten. Der Naturpark Harz möchte zum dritten Mal Qualitätsnaturpark werden. Alle 5 Jahre muss er sich einer Überprüfung stellen, um das Label Qualitätsnaturpark des Verbandes Deutscher Naturparke zu erhalten. Am 29. Juni gab es dazu einen Termin an der neuen Naturerlebnisstation am Lutherweg am Brandberg in der Gemarkung Mansfeld. Der Geschäftsführer des Regionalverbandes Harz e.V., Dr. George, erläuterte dazu den beiden Naturparkprüfern die Station. Es handelt sich zum einen um Jan Lipke vom Naturpark Sternberger Seenland und zum anderen um Bernhard Drixler vom Naturpark Schwäbisch-Fränkischer Wald. Neben dieser Bereisung, die dazu dienen soll, die Arbeit des Naturparkes zu beurteilen, musste auch ein umfangreicher Fragebogen ausgefüllt werden. Aber hören wir Herrn Lipke.
1: Die Qualitätsoffensive vom Verband Deutscher Naturparke gibt es seit 2006. Wir sind jetzt in der dritten Evaluierungsrunde. Also das Siegel, was dann verliehen wird, gilt immer 5 Jahre. Und dann muss es eben wieder verteidigt werden. Und in dieser dritten Runde jetzt hat der Naturpark sich auch eben wieder der Aufgabe gestellt. Dann gilt es zuerst einen Qualitätskatalog auszufüllen mit fast 100 Fragen. Und es ist eine Menge Arbeit. Und es ist auch eine Menge Arbeit, sich das alles durchzugucken. Aber das wird dann eben in der Geschäftsstelle vom Verband der Naturparke gemacht. Also das wird dort vorausgewertet. Mhm. Und dann sind wir als Qualitätsscout eben nochmal angehalten, den jeden Naturpark auch zu besuchen und gegebenenfalls einige Sachen nochmal nachzufragen und falls Unstimmigkeiten auftreten, diese dann auch auszuräumen.
0: Im September wird dann das offizielle Ergebnis bekannt gegeben. Herr Lipke verkündete aber an diesem Tag schon schmunzelnd, ganz inoffiziell, dass es sehr gut damit aussieht, dass der Naturpark Harz das Label Qualitätsnaturpark behält. Seit nunmehr 5 Jahren ist die Tagespflege Wendt auf dem Föhringer Platz in Hettstedt präsent. Anlass, dieses Jubiläum gebührend zu feiern. Für dieses Sommerfest hatten sich die Macher allerlei einfallen lassen. Aber bevor das bunte Rahmenprogramm losging, griff der Geschäftsführer des Pflegedienstes Wendt, Florian Wendt, zum Mikrofon, nachdem er durch Steffi aus der Platte angekündigt wurde.
2: Ich freue mich natürlich, dass ihr so zahlreich meiner Einladung gefolgt seid. Es werden, denke ich, noch auch ein paar mehr heute zu uns stoßen. Und ja, wir haben heute ein besonderes Fest, 5 Jahre Tagespflege am Markt hier in Hettstedt. Die 5 Jahre sind im Fluge vergangen. Wir haben mit 12 Tagespflegegästen die Tagespflege eröffnet, haben dann 18 Tagespflegegäste betreut und jetzt zum Schluss 26. Und wir haben ein ganz tolles Team, bei dem möchte ich mich auch hier bedanken. Das ist seit 5 Jahren fast konstant geblieben und ich danke auch Ihnen allen, dass Sie so uns die Treue halten. Also wir sind wirklich Gäste der ersten Stunde auch mit dabei. Eine Episode erzähle ich, warum ist die Tagespflege entstanden. Wir haben im Jahr 2011, da hatte ich eine ältere Dame, die ist auf mich zugekommen mit ihrer Tochter und die sagte, Mensch, möchte die Mutti eigentlich versorgt wissen tagsüber, aber sie soll auch nicht ins Betreute wohnen und nicht in einem Pflegeheim, ich möchte sie gern tagsüber versorgt wissen. Und dann war die Mutti erstmal 3-4 Monate im betreuten Wohnen, tagsüber, abends haben wir sie nach Hause gefahren. Dann habe ich unseren Sven kennengelernt, der dort unser Tagespflegefahrer. Der Sven hat dann irgendwann gesagt, wir bringen sie mit dem Taxi und holen sie wieder ab. Und die Dame ist heute auch noch hier dabei, das ist die Frau Lindau. Also damals

0: Applaus für Frau Lindau, denn Frau Lindau hat eigentlich den Grundstein der Tagespflege gelegt.
1: Ein großes Dankeschön an Sie. Und Sie haben uns 5 Jahre die Treue gehalten und Sie waren letztendlich der Punkt, warum wir damals sagten, wir brauchen eine Tagespflegeeinrichtung.
2: Dankeschön.
3: Nach dem Dankeschön an Frau Lindau ging es weiter mit Glückwünschen. Zunächst auf der Bühne Frau Schmidt von der APS, Verwaltungs GmbH und Co. KG, Partner als Vermieter des Objekts. Und natürlich Danny Cavalier als Bürgermeister von Hettstedt, dem Herr Rendt für die gute Zusammenarbeit dankte. Aber es sollte an diesem Tag ja vor allem gefeiert werden. Und so freuten sich die kleinen Gäste über Kinderschminken und eine Hüpfburg. Die Größeren hatten Gelegenheit, bei bester leiblicher Versorgung einem bunten Programm zu folgen. Mit dabei zum Beispiel der Comedian Heiko Harig als Oma Gertrud oder der Fanfarenzug Hettstedt. Ein Höhepunkt sicherlich der Auftritt von Phil Stewman, der alle Anwesenden am gleichen Abend zu einem Konzert einlud. Was auf die Ohren gab's auch per Leierkasten von Rolf Lange, dem ehemaligen Wirt des Gartenlokals Ernst Thelmann in Eisleben und hier im Rahmen der Haraldinus unterwegs. War am 1. Juli für jeden etwas dabei, als es darum ging, 5 Jahre Tagespflege am Markt in Hettstedt zu feiern. Es ist schon eine feste Tradition, dass in der Gangolfkirche in Hettstedt der Tag des Bergmanns mit einem Festkonzert begangen wird. Hey.

Am 3. Juli war es wieder einmal soweit. Die Vorsitzende des Gangolf-Vereins, Frau Hornickel, konnte zum 14. Mal den Männerchor Vorwärts begrüßen. Auch das Mansfelder Pionierbataillon war Gast in der prall gefüllten Gangolfkirche. Bürgermeister Danny Cavalier sprach in seinem kurzen Grußwort auch von seinen eigenen Erfahrungen, die er schon als Kind mit dem Bergmannstag gemacht hatte. Aber dann gehörte die Bühne dem Männerchor Vorwärts.

Pfarrei Villa Kunterbund stand ganz im Zeichen des Mittelalters. Das weitläufige Areal hatte sich dafür in die Welt vor hunderten Jahren verwandelt und Einrichtungsleiterin Bettina Singer konnte auf die vielen Attraktionen hinweisen, als sie das Sommerfest eröffnete. Leider spielte das Wetter nicht zurecht mit und so war es nicht ganz so einfach, all das in Anspruch zu nehmen, was liebevoll draußen aufgebaut wurde. Die Bewohner ließen sich die Stimmung aber nicht verderben. Sie sangen lautstark gegen den Regen an.

0: Wir sprachen mit Frau Singer über diesen Tag und über die Villa Kunterbunt.
1: Wir feiern dieses Jahr wieder unser legendäres Sommerfest und dieses Jahr unter dem Motto Mittelalterspektakel. Und so sehen wir natürlich auch aus, wie im Mittelalter, und das macht uns viel Freude. Wir haben alles drumherum um die Villa Kunterbunt schön gestaltet, sodass wir einen wirklich schönen Mittelaltermarkt präsentieren können. Es beteiligen sich die Feuerwehr von Oberstdorf, es beteiligt sich eine Klöppelfrau, Frau Süß, die Hexe Tilly ist mit vor Ort, die Kanoniere aus Altstädt, die Ritter aus Berlin, das sind die Berliner Ritter auch von der Burg Altstädt. Und dann haben wir noch das Marktweib Diana Dienstbier, die hier noch mitverkauft, und eine Töpfersfrau von Riestädt, die auch ihre Waren feil bietet. Und so dass wir doch ein großes Programm mit darbieten können, mit Tunichgut und dem Burglepper und uns natürlich vorweg mit Gesang und auch mit Tänzen. Wir sind hier eine Einrichtung für Menschen mit geistiger und mehrfacher beeinträchtigten Menschen, alles im Erwachsenenalter. Wir haben insgesamt 50 Bewohner, die hier wohnen, und 12 Tagesgäste, die von Montag bis Freitag zu uns kommen. Es sind alles Menschen, die nicht in die Werkstatt gehen können, aus ihren Beeinträchtigungen sozusagen bei uns dann den ganzen Tag verbringen und bei uns die Beschäftigung finden, Tagesstrukturierung finden und auch den Schlafplatz. Wir haben hier ein Riesenareal auf 65.000 Quadratmeter. Das heißt, hier kann man wirklich sich sehr wohlfühlen. Manche sagen, es ist wie im Urlaub. War es ja auch früher. Früher war es Ferienlager in der DDR-Zeit. Und jetzt sind wir hier seit über 15 Jahren.
0: Neben allerlei Köstlichen gab es die Möglichkeit, auch altem Handwerk über die Schulter zu schauen. Beim Bogenschießen konnte Alt und Jung seine Fähigkeiten unter Beweis stellen. Und auch allerlei Kulturelles wurde geboten, wie es ja Frau Singer bereits erwähnte. Hier eine kleine Hörprobe von Tunichtgut. Sie spielten tapfer gegen den Regen an, der aber die Feierlaune bei allen Beteiligten nicht schmälern konnte.

Jährlich bildet das Sommerfest am Eislebener Theater den Abschluss der aktuellen Spielzeit. Schauspieler verlassen das Ensemble oder kommen neu hinzu. Der beliebteste und fleißigste Schauspieler wird mit dem Mansfeld-Oscar geehrt. Eine Tradition, die inzwischen zum 18. Mal stattfand. Auch diesmal hatte das Ensemble gemeinsam mit den Mitgliedern des Fördervereins Freunde des Theaters sich einiges einfallen lassen. Nachdem Roland Schinko, Vorsitzender des Vereins, alle Gäste aufs Herzlichste begrüßte, hatte Intendant Ulrich Fischer die Aufgabe, einen kleinen Einblick ins Programm des Abends zu geben. Ein absoluter musikalischer Ohrenschmaus, der außerdem zum Tanz einlud, war die Partyband Jamtonic aus Leipzig, die mit alten und neuen Hits begeisterten.

0: um die Ecke gab es eine Kostprobe der noch taufrischen Theaterband, ob mit einem Hörspiel im Orchestergraben, einem feurigen Dialog der Weiber oder dem Ersteigern von Theatertrophäen. Es wurde so einiges geboten. Wer mehr über die Schauspieler erfahren wollte, der hatte beim Speed-Dating die Möglichkeit, in 2 Minuten so viele Fragen wie möglich zu stellen.
1: Was willst du denn noch wissen?
2: Ich komme aus Köln.
3: Ich hatte ja insgesamt, letzte Spielzeit waren es 30 Stücke.
2: Ist aber bei Leverkusen und Köln aber auch Zahlen.
3: Also, ich habe immer noch genug zu tun, du weißt nicht.
4: Ja, der Oliver Beck dann nicht mehr.
5: Oliver Beck ist noch da, der ist zurzeit krankgeschrieben.
6: Dann gab es noch, Physiker, ist aber auch noch
7: alle ganz wir hoffen, dass wir es hinkriegen. Es sind halt natürlich 6 Wochen dazwischen, wo man sich nicht sieht und wo man nicht spielen kann. Deswegen
0: Höhepunkt des Festes ist die Verleihung des Mansfeld-Oscars. Dieser ging an Christopher Wartig, der unter anderem in Männer von Barnheim, Eine glückliche Scheidung, Chick, Der nackte Wahnsinn, Oscar legt ein Ei und Der Geizhals zu erleben war.

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0: aber ich meine.
1: Hopp! Wisst ihr? So geht das, ja? Hopp! Kommt so!
2: Ja! Gut, gut, gut!
0: Ah! Ja, gut!

0: Also, es ist...
1: Neptun, Herrscher aller Meere und Seen und Flüsse und Tümpel und Pfützen, bin zu euch Erdwürmern gekommen, um euch in mein gewaltigen Reich zu holen. Meine Reichbewohner haben sich über ein paar von euch Kriechtieren beschwert und diese werde ich in die gefährlichen Tiefen meines Reiches mitnehmen. Es kamen böse Worte von meinen Seeschnecken, die von zwei Mädchen vor Eitelkeit übersehen wurden und deren Häuser voller Löcher sind. Diese Mädchen sind Annegret und Maren. Helfer, fangt mir diese Mädchen! Finger wiederholen! Ich taufe dich, Ursula, die Seehexe. Eine junge Dame hat von mir vom Nichts zu solche Langeweile gehabt, dass meine Rotfedern sich dies abgeguckt haben und seitdem auf der Stelle schwimmen. Damit meine Fische nicht mehr so faul sind, fangt mir bitte Claudia Falk. Ich taufe dich auf den Namen Stinkmorchel. Ein junger Mann hat Steine in meinen Teich

0: geworfen und deshalb liegen nun drei Aale mit einer schweren Gehirnerschütterung auf der Intensivstation im Meereskrankenhaus. Er bekommt deshalb zwei Kennen meines grausigen Trunkes. Kescher fangt mir Steve und Patrotli. Ich greife dich auf ungezogener Achsel. Fisch.
1: Bitte, königliche Wahrheit.
2: König.
3: Was?

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und vorwärts in Fahrt. Aber wir sind jetzt besser. Und die nächsten zwei Tage an.

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0: Die Kreisverkehrswacht Mansfeld-Südharz verfügt in ihrem Objekt im Schulgartenweg 1 in Eisleben nicht nur über Schulungsräume, sondern auch über einen wunderbaren, gut ausgestatteten Verkehrsgarten. Der wird jetzt auch in der Ferienzeit genutzt. Am 28. Juni wurden Kinder von der Torgartenschule der Stadt erwartet. Kurz vor Eintreffen der Kinder sprachen wir mit Marcel Winkler von der Kreisverkehrswacht Mansfeld-Südharz.
1: Also heute kommt die Torgartenschule aus Eisleben zu uns. Die gestalten ihr Ferienprogramm bei uns am heutigen Tag hier auf dem Gelände. Die Schüler sind ja sowieso von der 1. bis zur 4. Klasse bei uns in der Einrichtung, um Verkehrserziehung zu machen in den Grundschulen. Und die nutzen natürlich jetzt hier die Zeit, um das Ganze noch ein bisschen zu festigen und natürlich auch ein bisschen Spaß zu haben hier mit den Fahrrädern und unserem Verkehrskarten. Wir haben hier in der Einrichtung vorhanden einen großen Schulungsraum für die Schüler, wo eine theoretische Einweisung stattfinden wird. Ja, auch bestimmte Verkehrsregeln erstmal grundlegende erklärt werden an der Tafel. Und dann gehen wir raus in den Verkehrsgarten, der mehrere Straßen und mehrere Elemente in den Straßen eingebaut hat, wie Vorfahrtsstraßen, rechts vor links, Stoppstraßen, natürlich eine Ampelregelung. Wir haben eine voll funktionsfähige Ampel hier im Verkehrsgarten, wo die Schüler dann natürlich auch die unterschiedlichen Vorrange, also Verkehrsbeamte oder Polizeibeamter, dann die Ampelregelung, Lichtzeichen und dann auch die Verkehrszeichen, das alles ein bisschen üben können.
0: Die Kinder jedenfalls hatten großen Spaß damit, im Verkehrsgarten mit den verschiedenen Situationen konfrontiert zu werden. Diese sind ziemlich wirklichkeitsnah, aber völlig ungefährlich. Die nächsten Termine für den angesprochenen offenen Verkehrsgarten für Familien sind übrigens der 16. Juli und der 27. August. Im August wird außerdem auch die Polizei mit vor Ort sein, da gibt es den Fahrrad-TÜV. Zeiten für den Verkehrsgarten sind etwa von 13 Uhr bis 16:30 Uhr. Am 30. Juni bildete die Ausbildungsstätte der Firma MKM Mansfelder Kupfer und Messing GmbH den Rahmen für das monatliche Pressegespräch der Agentur für Arbeit Sangerhausen. Zunächst berichtete die Vorsitzende der Geschäftsführung, Frau Dr. Martina Scherer, über die aktuelle Arbeitsmarktsituation in der Region. Die Arbeitslosigkeit ist im Landkreis weiter gesunken. Im Vergleich zum Vorjahr liegt die Reduzierung bei 8,2% und ist damit der größte Rückgang seit 2 Jahren. Ein Zeichen, dass die Unternehmen ihre Fachkräfte in den Betrieben halten. Vom Rückgang der Arbeitslosigkeit profitierten alle Personengruppen, Jugendliche genauso wie Ältere. Die Zahl der ausländischen Arbeitslosen lag im Mai bei einer Anzahl von 401 Personen. Insgesamt waren in der Agentur für Arbeit Sangerhausen im Juni 8.303 Menschen arbeitslos gemeldet. Das sind 366 weniger als im Vormonat, die aktuelle Quote.

0: der 11,9%. Im Bereich der Hauptagentur betrug der Rückgang 127 Personen auf jetzt 3036, hier die Quote 11,1%. In der Geschäftsstelle Eisleben nahm die Zahl der Arbeitslosen um 155 ab, die aktuelle absolute Zahl 3187 oder 13,3%. Und schließlich noch die Geschäftsstelle Hettstedt, die absolute Zahl 2080 Arbeitslose, ein Rückgang um 84 Personen auf eine Quote von 11,3%. Der Stellenmarkt bewegte sich insgesamt auf gutem Niveau. Neue Arbeitsstellen gab es in den Branchen Metallbau, Konstruktionsmechanik, Kfz-Mechanik und Hoch- und Tiefbau sowie in Berufen der Gastronomie bei Köchen und Sozialpädagogen. Problematisch sieht Frau Dr. Scherer die Situation der Langzeitarbeitslosen. Sie machen über 50% der Gesamtzahl aus. Weitere Ausführungen erfolgten zum Ausbildungsmarkt. Derzeit sind noch 304 Jugendliche im Bereich der Agentur für Arbeit Sangerhausen unversorgt. Das sind allerdings schon 12% weniger als zum gleichen Zeitraum des Vorjahres und mehr als normal. Ganz im Gegenteil, für Frau Dr. Scherer ist die Situation der Berufsanfänger so gut wie noch nie in den letzten Jahren. Allerdings müssen auch im Ausbildungsmarkt die angebotenen Lehrberufe und die nachgefragten Lehrstellen in Übereinstimmung gebracht werden. An diesem Tag war man nicht von ungefähr zu Gast bei MKM. Frau Dr. Scherer nutzte die Gelegenheit, um den großen Industriebetrieb Hettstedts mit dem Ausbildungszertifikat der Agentur für Arbeit zu ehren. Jörg Netzer, Geschäftsführer Personal bei MKM, nahm die Auszeichnung dankend entgegen. Er nutzt auch die Gelegenheit, die Ausbildungssituation in seinem Unternehmen zu erläutern. Seit 2014 hat MKM die Zahl der Ausbildungsplätze von 12 auf 22 erhöht. Es gilt im Betrieb das Versprechen, die Azubis grundsätzlich nach Abschluss der Lehre weiter zu beschäftigen. Außerdem wurde das Ausbildungsspektrum erhöht. Seit 2015 ist mit dem Fach Informatiker ein zusätzlicher Ausbildungsberuf aufgenommen worden. Ein weiteres Berufsbild wird mit der Ausbildung zum Gießereimechaniker hinzukommen. Um Nachwuchs zu gewinnen, müsse MKM eine attraktive Karriereperspektive bieten. Das Unternehmen sieht sich dabei auf dem richtigen Weg, denn trotz rückläufiger Absolventenzahlen an den Schulen hat sich die Zahl der Bewerber von 80 auf über 190 mehr als verdoppelt. Auszubildende des Betriebes erringen regelmäßig Landes- oder sogar Bundessiege. MKM hat aktuell 49 Auszubildende und 16 Azubis in der Verbundausbildung. Verantwortlich für die jungen Leute, die jetzt im Bild zu sehen, denn Ursula Wehling für die Industriekaufleute, Thomas Hense, der Ausbildungsleiter, Jochen Ilmer für die Mechatroniker und Axel Sier für die Verfahrensmechaniker. So saßen sie von links nach rechts am Tisch. Sie sind alle Mitglieder oder sogar Vorsitzende der Prüfungsausschüsse bei der IHK Halle-Dessau. Herr Netzer stellte mit ihnen dann den Anwesenden die Ausbildungsstätte von MKM vor. Die Ausbildung erfolgt in relativ kleinen Gruppen und sei sehr intensiv, denn die Ausbilder haben so die nötige Zeit, um sich um jeden Lehrling zu kümmern. Nach dem ersten Jahr in der Grundlagenausbildung gehen die Azubis in die Teams und erhalten dort ihre fachbezogene Ausbildung. Auch die Landesregierung Sachsen-Anhalts hat MKM zum führenden Ausbildungsstandort für Verfahrensmechaniker ernannt. Bereits seit 1992 ist MKM die Leitausbildungsstätte der IHK Halle-Dessau und Prüfungsstätte für Metall- und Elektroberufe. Dreimal in Folge hat MKM die Auszeichnung Top-Ausbildungsbetrieb der IHK Halle-Dessau erhalten. Beim Wettbewerb Deutschlands bester Azubis sind junge MKM-Mitarbeiter Seriensieger auf Landes- oder sogar Bundesebene. Für alle Ausbildungsinhalte wie Hydraulik, Pneumatik, SPS-Steuerung oder Zerspannung stehen spezielle Kabinette zur Verfügung. Gleichzeitig wurde begonnen, die Ausbildungsstätte zu modernisieren, zum Beispiel die Umkleideräume und die Sanitäreinrichtungen. Im laufenden Jahr investiert das Unternehmen in Grundlagentechnik und Steuerungstechnik. Also wird MKM auch in Zukunft jungen Menschen berufliche Perspektiven in der Region bieten. Der Naturpark Harz möchte zum dritten Mal Qualitätsnaturpark werden. Alle 5 Jahre muss er sich einer Überprüfung stellen, um das Label Qualitätsnaturpark des Verbandes Deutscher Naturparke zu erhalten. Am 29. Juni gab es dazu einen Termin an der neuen Naturerlebnisstation am Lutherweg am Brandberg in der Gemarkung Mansfeld. Der Geschäftsführer des Regionalverbandes Harz e.V., Dr. George, erläuterte dazu den beiden Naturparkprüfern die Station. Es handelt sich zum einen um Jan Lipke vom Naturpark Sternberger Seenland und zum anderen um Bernhard Rixler vom Naturpark Schwäbisch-Fränkischer Wald. Neben dieser Bereisung, die dazu dienen soll, die Arbeit des Naturparkes zu beurteilen, musste auch ein umfangreicher Fragebogen ausgefüllt werden. Aber hören wir Herrn Lipke.
1: Die Qualitätsoffensive vom Verband Deutscher Naturparke gibt es seit 2006. Wir sind jetzt in der dritten Evaluierungsrunde. Also das Siegel, was dann verliehen wird, gilt immer 5 Jahre. Und dann muss es eben wieder verteidigt werden. Und in dieser dritten Runde jetzt hat der Naturpark sich auch eben wieder der Aufgabe gestellt. Dann gilt es zuerst einen Qualitätskatalog auszufüllen mit fast 100 Fragen. Und es ist eine Menge Arbeit. Und es ist auch eine Menge Arbeit, sich das alles durchzugucken. Aber das wird dann eben in der Geschäftsstelle vom Verband der Naturparke gemacht. Also das wird dort vorausgewertet. Mhm. Und dann sind wir als Qualitätsscout eben nochmal angehalten, den jeden Naturpark auch zu besuchen und gegebenenfalls einige Sachen nochmal nachzufragen und falls Unstimmigkeiten auftreten, diese dann auch auszuräumen.
0: Im September wird dann das offizielle Ergebnis bekannt gegeben. Herr Lipke verkündete aber an diesem Tag schon schmunzelnd, ganz inoffiziell, dass es sehr gut damit aussieht, dass der Naturpark Harz das Label Qualitätsnaturpark behält. Seit nunmehr 5 Jahren ist die Tagespflege Wendt auf dem Föhringer Platz in Hettstedt präsent. Anlass, dieses Jubiläum gebührend zu feiern. Für dieses Sommerfest hatten sich die Macher allerlei einfallen lassen. Aber bevor das bunte Rahmenprogramm losging, griff der Geschäftsführer des Pflegedienstes Wendt, Florian Wendt, zum Mikrofon, nachdem er durch Steffi aus der Platte angekündigt wurde.
2: Ich freue mich natürlich, dass ihr so zahlreich meiner Einladung gefolgt seid. Es werden, denke ich, noch auch ein paar mehr heute zu uns stoßen. Und ja, wir haben heute ein besonderes Fest, 5 Jahre Tagespflege am Markt hier in Hettstedt. Die 5 Jahre sind im Fluge vergangen. Wir haben mit 12 Tagespflegegästen die Tagespflege eröffnet, haben dann 18 Tagespflegegäste betreut und jetzt zum Schluss 26. Und wir haben ein ganz tolles Team, bei dem möchte ich mich auch hier bedanken. Das ist seit 5 Jahren fast konstant geblieben und ich danke auch Ihnen allen, dass Sie so uns die Treue halten. Also wir sind wirklich Gäste der ersten Stunde auch mit dabei. Eine Episode erzähle ich, warum ist die Tagespflege entstanden. Wir haben im Jahr 2011, da hatte ich eine ältere Dame, die ist auf mich zugekommen mit ihrer Tochter und die sagte, Mensch, ich möchte die Mutti eigentlich versorgt wissen tagsüber, aber sie soll auch nicht ins Betreute wohnen und nicht in einem Pflegeheim, ich möchte sie gern tagsüber versorgt wissen. Und dann war die Mutti erstmal 3-4 Monate im betreuten Wohnen, tagsüber, abends haben wir sie nach Hause gefahren. Dann habe ich unseren Sven kennengelernt, der war ich unseren Tagespflegefahrer. Der Sven hat dann irgendwann gesagt, wir bringen sie mit dem Taxi und holen sie wieder ab. Und die Dame ist heute auch noch hier dabei, das ist die Frau Lindau. Also da mal einen Applaus für Frau Lindau, denn Frau Lindau hat eigentlich den Grundstein der Tagespflege gelegt. Ein großes Dankeschön an Sie und Sie haben uns 5 Jahre die Treue gehalten und Sie waren letztendlich der Punkt, warum wir damals sagten, wir brauchen eine Tagespflegeeinrichtung. Dankeschön.
0: Nach dem Dankeschön an Frau Lindau ging es weiter mit Glückwünschen. Zunächst auf der Bühne Frau Schmidt von der APS, Verwaltungs GmbH und Co. KG, Partner als Vermieter des Objekts. Und natürlich Danny Cavalier als Bürgermeister von Hettstedt, dem Herr Wendt für die gute Zusammenarbeit dankte. Aber es sollte an diesem Tag ja vor allem gefeiert werden. Und so freuten sich die kleinen Gäste über Kinderschminken und eine Hüpfburg. Die größeren hatten Gelegenheit, bei bester leiblicher Versorgung einem bunten Programm zu folgen. Mit dabei zum Beispiel der Comedian Heiko Harig als Oma Gertrud oder der Fanfarenzug Hettstedt. Ein Höhepunkt sicherlich der Auftritt von Phil Stewman, der alle Anwesenden am gleichen Abend zu einem Konzert einlud. Was auf die Ohren gab's auch per Leierkasten von Rolf Lange, dem ehemaligen Wirt des Gartenlokals Ernst Thelmann in Eisleben und hier im Rahmen der Haraldinos unterwegs. Es war am 1. Juli für jeden etwas dabei, als es darum ging, 5 Jahre Tagespflegermarkt in Hettstedt zu feiern. Es ist schon eine feste Tradition, dass in der Gangolfkirche in Hettstedt der Tag des Bergmanns mit einem Festkonzert begangen wird. Hey.

Am 3. Juli war es wieder einmal soweit. Die Vorsitzende des Gangolfvereins, Frau Hornickel, konnte zum 14. Mal den Männerchor Vorwärts begrüßen. Auch das Mansfelder Pionierbataillon war Gast in der prall gefüllten Gangolfkirche. Bürgermeister Danny Cavalier sprach in seinem kurzen Grußwort auch von seinen eigenen Erfahrungen, die er schon als Kind mit dem Bergmannstag gemacht hatte. Aber dann gehörte die Bühne dem Männerchor Vorwärts.

Das Sommerfest am 2. Juli in der Oberstdorfer Einrichtung von Projekt 3 Villa Kunterbund stand ganz im Zeichen des Mittelalters. Das weitläufige Areal hatte sich dafür in die Welt vor hunderten Jahren verwandelt und Einrichtungsleiterin Bettina Singer konnte auf die vielen Attraktionen hinweisen, als sie das Sommerfest eröffnete. Leider spielte das Wetter nicht zurecht mit und so war es nicht ganz so einfach, all das in Anspruch zu nehmen, was liebevoll draußen aufgebaut wurde. Die Bewohner ließen sich die Stimmung aber nicht verderben. Sie sangen lautstark gegen den Regen an.

0: Wir sprachen mit Frau Singer über diesen Tag und über die Villa Kunterbunt.
1: Wir feiern dieses Jahr wieder unser legendäres Sommerfest und dieses Jahr unter dem Motto Mittelalterspektakel. Und so sehen wir natürlich auch aus, wie im Mittelalter, und das macht uns viel Freude. Wir haben alles drumherum um die Villa Kunterbunt schön gestaltet, sodass wir einen wirklich schönen Mittelaltermarkt präsentieren können. Es beteiligen sich die Feuerwehr von Oberstdorf, es beteiligt eine Klöppelfrau, Frau Süß, die Hexe Tilly ist mit vor Ort, die Kanoniere aus Altstädt, die Ritter aus Berlin, das sind die Berliner Ritter von der Burg Altstädt, und dann haben wir noch das Marktweib Diana Dienstbier, die hier noch mitverkauft, und eine Töpfersfrau von Riestädt, die auch ihre Waren feil bietet. Und so dass wir doch ein großes Programm mit darbieten können, mit Tunichgut und den Burglepper und uns natürlich vorweg mit Gesang und auch mit Tänzen. Wir sind hier eine Einrichtung für Menschen mit geistiger und mehrfacher beeinträchtigten Menschen, alles im Erwachsenenalter. Wir haben insgesamt 50 Bewohner, die hier wohnen, und 12 Tagesgäste, die von Montag bis Freitag zu uns kommen. Es sind alles Menschen, die nicht in die Werkstatt gehen können, aus ihren Beeinträchtigungen sozusagen bei uns dann den ganzen Tag verbringen und bei uns die Beschäftigung finden, Tagesstrukturierung finden und auch den Schlafplatz. Wir haben hier ein Riesenareal auf 65.000 Quadratmeter. Das heißt, hier kann man wirklich sich sehr wohlfühlen. Manche sagen, es ist wie im Urlaub. War es ja auch früher. Früher war es Ferienlager in der DDR-Zeit. Und jetzt sind wir hier seit über 15 Jahren.
0: Neben allerlei Köstlichen gab es die Möglichkeit, auch altem Handwerk über die Schulter zu schauen. Beim Bogenschießen konnte Alt und Jung seine Fähigkeiten unter Beweis stellen. Und auch allerlei Kulturelles wurde geboten, wie es ja Frau Singer bereits erwähnte. Hier eine kleine Hörprobe von Tunichtgut. Sie spielten tapfer gegen den Regen an, der aber die Feierlaune bei allen Beteiligten nicht schmälern konnte.

Alljährlich bildet das Sommerfest am Eislebener Theater den Abschluss der aktuellen Spielzeit. Schauspieler verlassen das Ensemble oder kommen neu hinzu. Der beliebteste und fleißigste Schauspieler wird mit dem Mansfeld-Oscar geehrt. Eine Tradition, die inzwischen zum 18. Mal stattfand. Auch diesmal hatte das Ensemble gemeinsam mit den Mitgliedern des Fördervereins Freunde des Theaters sich einiges einfallen lassen. Nachdem Roland Schinko, Vorsitzender des Vereins, alle Gäste aufs Herzlichste begrüßte, hatte Intendant Ulrich Fischer die Aufgabe, einen kleinen Einblick ins Programm des Abends zu geben. Ein absoluter musikalischer Ohrenschmaus, der außerdem zum Tanz einlud, war die Partyband Cemtonic aus Leipzig, die mit alten und neuen Hits begeisterten.

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1: 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Ein junger Mann hat Steine in meinen Teich geworfen und deshalb liegen nun drei Aale mit einer schweren Gehirnerschütterung auf der Intensivstation im Meereskrankenhaus. 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Kescher, fangt mir Steve und Quattrottli. 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

Alljährlich bildet das Sommerfest am Eislebener Theater den Abschluss der aktuellen Spielzeit. Schauspieler verlassen das Ensemble oder kommen neu hinzu. Der beliebteste und fleißigste Schauspieler wird mit dem Mansfeld-Oscar geehrt. Eine Tradition, die inzwischen zum 18. Mal stattfand. Auch diesmal hatte das Ensemble gemeinsam mit den Mitgliedern des Fördervereins Freunde des Theaters sich einiges einfallen lassen. Nachdem Roland Schinko, Vorsitzender des Vereins, alle Gäste aufs Herzlichste begrüßte, hatte Intendant Ulrich Fischer die Aufgabe, einen kleinen Einblick ins Programm des Abends zu geben. Ein absoluter musikalischer Ohrenschmaus, der außerdem zum Tanz einlud, war die Partyband Cemtonic aus Leipzig, die mit alten und neuen Hits begeisterten.

0: Um die Ecke gab es eine Kostprobe der noch taufrischen Theaterband, ob mit einem Hörspiel im Orchestergraben, einem feurigen Dialog der Weiber oder dem Ersteigern von Theatertrophäen. Es wurde so einiges geboten. Wer mehr über die Schauspieler erfahren wollte, der hatte beim Speed-Dating die Möglichkeit, in 2 Minuten so viele Fragen wie möglich zu stellen.
1: Was willst du denn noch wissen? Ich komme aus Köln.
2: Ich hatte ja insgesamt, letzte Spielzeit waren es 30 Stücke.
1: Ist aber bei Leverkusen in Köln aber auch zu
2: also, ich habe immer noch genug zu tun, so ist nicht.
3: Ja, der Oliver Beck dann nicht
4: mehr. Oliver Beck ist noch da, der ist zurzeit krankgeschrieben.
5: Dann gab es noch, die Physiker.
6: Dann machen wir mal alle ganz lieb und wir hoffen, dass wir es hinkriegen. Es sind halt natürlich 6 Wochen dazwischen, wo man sich nicht sieht und wo man nicht spielen kann. Deswegen ist es ein bisschen.
0: Höhepunkt des Festes ist die Verleihung des Mansfeld-Oscars. Dieser ging an Christopher Wartig, der unter anderem in Minna von Barnheim, Eine glückliche Scheidung, Chick, Der nackte Wahnsinn, Oscar legt ein Ei und Der Geizhals zu erleben war.

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0: 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Kescher, fangt mir Steve und Matt Hotley. 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

0: Die Kreisverkehrswacht Mansfeld-Südharz verfügt in ihrem Objekt im Schulgartenweg 1 in Eisleben nicht nur über Schulungsräume, sondern auch über einen wunderbaren, gut ausgestatteten Verkehrsgarten. Der wird jetzt auch in der Ferienzeit genutzt. Am 28. Juni wurden Kinder von der Torgartenschule der Stadt erwartet. Kurz vor Eintreffen der Kinder sprachen wir mit Marcel Winkler von der Kreisverkehrswacht Mansfeld-Südharz.
1: Also heute kommt die Torgartenschule aus Eisleben zu uns. Die gestalten ihr Ferienprogramm bei uns am heutigen Tag hier auf dem Gelände. Die Schüler sind ja sowieso von der 1. bis zur 4. Klasse bei uns in der Einrichtung, um Verkehrserziehung zu machen in den Grundschulen. Und die nutzen natürlich jetzt hier die Zeit, um das Ganze noch ein bisschen zu festigen und natürlich auch ein bisschen Spaß zu haben hier mit den Fahrrädern und unseren Verkehrskarten. Wir haben hier in der Einrichtung vorhanden einen großen Schulungsraum für die Schüler, wo eine theoretische Einweisung stattfinden wird. Ja, auch bestimmte Verkehrsregeln erstmal grundlegende erklärt werden an der Tafel. Und dann gehen wir raus in den Verkehrsgarten, der mehrere Straßen und mehrere Elemente in den Straßen eingebaut hat, wie Vorfahrtsstraßen, rechts vor links, Stoppstraßen, natürlich eine Ampelregelung. Wir haben eine voll funktionsfähige Ampel hier im Verkehrsgarten, wo die Schüler dann natürlich auch die unterschiedlichen Vorrange, also Verkehrsbeamte oder Polizeibeamter, dann die Ampelregelung, Lichtzeichen und dann nachher die Verkehrszeichen, das alles ein bisschen üben können.
0: Die Kinder jedenfalls hatten großen Spaß damit, im Verkehrsgarten mit den verschiedenen Situationen konfrontiert zu werden. Diese sind ziemlich wirklichkeitsnah, aber völlig ungefährlich. Die nächsten Termine für den angesprochenen offenen Verkehrsgarten für Familien sind übrigens der 16. Juli und der 27. August. Im August wird außerdem auch die Polizei mit vor Ort sein, da gibt's den Fahrrad-TÜV. Zeiten für den Verkehrsgarten sind etwa von 13 Uhr bis 16.30 Uhr. Am 30. Juni bildete die Ausbildungsstätte der Firma MKM Mansfelder Kupfer und Messing GmbH den Rahmen für das monatliche Pressegespräch der Agentur für Arbeit Sangerhausen. Zunächst berichtete die Vorsitzende der Geschäftsführung, Frau Dr. Martina Scherer, über die aktuelle Arbeitsmarktsituation in der Region. Die Arbeitslosigkeit ist im Landkreis weiter gesunken. Im Vergleich zum Vorjahr liegt die Reduzierung bei 8,2% und ist damit der größte Rückgang seit 2 Jahren. Ein Zeichen, dass die Unternehmen ihre Fachkräfte in den Betrieben halten. Vom Rückgang der Arbeitslosigkeit profitierten alle Personengruppen, Jugendliche genauso wie Ältere. Die Zahl der ausländischen Arbeitslosen lag im Mai bei einer Anzahl von 401 Personen. Insgesamt waren in der Agentur für Arbeit Sangerhausen im Juni 8.303 Menschen arbeitslos gemeldet. Das sind 366 weniger als im Vormonat, die aktuelle Quote 11,9%. Im Bereich der Hauptagentur betrug der Rückgang 127 Personen auf jetzt 3.036, hier die Quote 11,1%. In der Geschäftsstelle Eisleben nahm die Zahl der Arbeitslosen um 155 ab, die aktuelle absolute Zahl 3.187 oder 13,3%. Und schließlich noch die Geschäftsstelle Hettstedt, die absolute Zahl 2.080 Arbeitslose, ein Rückgang um 84 Personen auf eine Quote von 11,3%. Der Stellenmarkt bewegte sich insgesamt auf gutem Niveau. Neue Arbeitsstellen gab es in den Branchen Metallbau, Konstruktionsmechanik, Kfz-Mechanik und Hoch- und Tiefbau sowie in Berufen der Gastronomie bei Köchen und Sozialpädagogen. Problematisch sieht Frau Dr. Scherer die Situation der Langzeitarbeitslosen. Sie machen über 50% der Gesamtzahl aus. Weitere Ausführungen erfolgten zum Ausbildungsmarkt. Derzeit sind noch 304 Jugendliche im Bereich der Agentur für Arbeit Sangerhausen unversorgt. Das sind allerdings schon 12% weniger als zum gleichen Zeitraum des Vorjahres und mehr als normal. Ganz im Gegenteil, für Frau Dr. Scherer ist die Situation der Berufsanfänger so gut wie noch nie in den letzten Jahren. Allerdings müssen auch im Ausbildungsmarkt die angebotenen Lehrberufe und die nachgefragten Lehrstellen in Übereinstimmung gebracht werden. An diesem Tag war man nicht von ungefähr zu Gast bei MKM. Frau Dr. Scherer nutzte die Gelegenheit, um den großen Industriebetrieb Hettstedts mit dem Ausbildungszertifikat der Agentur für Arbeit zu ehren. Jörg Netzer, Geschäftsführer Personal bei MKM, nahm die Auszeichnung dankend entgegen. Er nutzt auch die Gelegenheit, die Ausbildungssituation in seinem Unternehmen zu erläutern. Seit 2014 hat MKM die Zahl der Ausbildungsplätze von 12 auf 22 erhöht. Es gilt im Betrieb das Versprechen, die Azubis grundsätzlich nach Abschluss der Lehre weiter zu beschäftigen. Außerdem wurde das Ausbildungsspektrum erhöht. Seit 2015 ist mit dem Fach Informatiker ein zusätzlicher Ausbildungsberuf aufgenommen worden. Ein weiteres Berufsbild wird mit der Ausbildung zum Gießereimechaniker hinzukommen. Um Nachwuchs zu gewinnen, müsse MKM eine attraktive Karriereperspektive bieten. Das Unternehmen sieht sich dabei auf dem richtigen Weg, denn trotz rückläufiger Absolventenzahlen an den Schulen hat sich die Zahl der Bewerber von 80 auf über 190 mehr als verdoppelt. Auszubildende des Betriebes erringen regelmäßig Landes- oder sogar Bundessiege. MKM hat aktuell 49 Auszubildende und 16 Azubis in der Verbundausbildung. Verantwortlich für die jungen Leute, die jetzt im Bild zu sehen, denn Ursula Wehling für die Industriekaufleute, Thomas Hense, der Ausbildungsleiter, Jochen Ilmer für die Mechatroniker und Axel Sier für die Verfahrensmechaniker. So saßen sie von links nach rechts am Tisch. Sie sind alle Mitglieder oder sogar Vorsitzende der Prüfungsausschüsse bei der IHK Halle-Dessau. Herr Netzer stellte mit ihnen dann den Anwesenden die Ausbildungsstätte von MKM vor. Die Ausbildung erfolgt in relativ kleinen Gruppen und sei sehr intensiv, denn die Ausbilder haben so die nötige Zeit, um sich um jeden Lehrling zu kümmern. Nach dem ersten Jahr in der Grundlagenausbildung gehen die Azubis in die Teams und erhalten dort ihre fachbezogene Ausbildung. Auch die Landesregierung Sachsen-Anhalts hat MKM zum führenden Ausbildungsstandort für Verfahrensmechaniker ernannt. Bereits seit 1992 ist MKM die Leitausbildungsstätte der IHK Halle-Dessau und Prüfungsstätte für Metall- und Elektroberufe. Dreimal in Folge hat MKM die Auszeichnung Top-Ausbildungsbetrieb der IHK Halle-Dessau erhalten. Beim Wettbewerb Deutschlands bester Azubis sind junge MKM-Mitarbeiter Seriensieger auf Landes- oder sogar Bundesebene. Für alle Ausbildungsinhalte wie Hydraulik, Pneumatik, SPS-Steuerung oder Zerspannung stehen spezielle Kabinette zur Verfügung. Gleichzeitig wurde begonnen, die Ausbildungsstätte zu modernisieren, zum Beispiel die Umkleideräume und die Sanitäreinrichtungen. Im laufenden Jahr investiert das Unternehmen in Grundlagentechnik und Steuerungstechnik. Also wird MKM auch in Zukunft jungen Menschen berufliche Perspektiven in der Region bieten. Der Naturpark Harz möchte zum dritten Mal Qualitätsnaturpark werden. Alle 5 Jahre muss er sich einer Überprüfung stellen, um das Label Qualitätsnaturpark des Verbandes Deutscher Naturparke zu erhalten. Am 29. Juni gab es dazu einen Termin an der neuen Naturerlebnisstation am Lutherweg am Brandberg in der Gemarkung Mansfeld. Der Geschäftsführer des Regionalverbandes Harz e.V., Dr. George, erläuterte dazu den beiden Naturparkprüfern die Station. Es handelt sich zum einen um Jan Lipke vom Naturpark Sternberger Seenland und zum anderen um Bernhard Rixler vom Naturpark Schwäbisch-Fränkischer Wald. Neben dieser Bereisung, die dazu dienen soll, die Arbeit des Naturparkes zu beurteilen, musste auch ein umfangreicher Fragebogen ausgefüllt werden. Aber hören wir Herrn Lipke.
2: Die Qualitätsoffensive vom Verband Deutscher Naturparke gibt es seit 2006. Wir sind jetzt in der dritten Evaluierungsrunde. Also das Siegel, was dann verliehen wird, gilt immer 5 Jahre. Und dann muss es eben wieder verteidigt werden. Und in dieser dritten Runde jetzt hat der Naturpark sich auch eben wieder der Aufgabe gestellt. Dann gilt es zuerst einen Qualitätskatalog auszufüllen mit fast 100 Fragen. Und es ist eine Menge Arbeit. Und es ist auch eine Menge Arbeit, sich das alles durchzugucken. Aber das wird dann eben in der Geschäftsstelle vom Verband der Naturparke gemacht. Also das wird dort vorausgewertet. Und dann sind wir als Qualitätsscout eben nochmal angehalten, den jedem Naturpark auch zu besuchen und gegebenenfalls einige Sachen nochmal nachzufragen und falls Unstimmigkeiten auftreten, diese dann auch auszuräumen.
0: Im September wird dann das offizielle Ergebnis bekannt gegeben. Herr Lipke verkündete aber an diesem Tag schon schmunzelnd, ganz inoffiziell, dass es sehr gut damit aussieht, dass der Naturpark Harz das Label Qualitätsnaturpark behält. Seit nunmehr 5 Jahren ist die Tagespflege Wendt auf dem Föhringer Platz in Hettstedt präsent. Anlass, dieses Jubiläum gebührend zu feiern. Für dieses Sommerfest hatten sich die Macher allerlei einfallen lassen. Aber bevor das bunte Rahmenprogramm losging, griff der Geschäftsführer des Pflegedienstes Wendt, Florian Wendt, zum Mikrofon, nachdem er durch Steffi aus der Platte angekündigt wurde.
3: Ich freue mich natürlich, dass ihr so zahlreich meiner Einladung gefolgt seid. Es werden, denke ich, noch auch ein paar mehr heute zu uns stoßen. Und ja, wir haben heute ein besonderes Fest, 5 Jahre Tagespflege am Markt hier in Hettstedt. Die 5 Jahre sind im Fluge vergangen. Wir haben

0: mit 12 Tagespflegegästen die Tagespflege eröffnet, haben dann 18 Tagespflegegäste betreut und jetzt zum Schluss 26. Und wir haben ein ganz tolles Team, bei dem möchte ich mich auch hier bedanken. Das ist seit 5 Jahren fast konstant geblieben und ich danke auch Ihnen allen, dass Sie so uns die Treue halten. Also wir sind wirklich Gäste der ersten Stunde auch mit dabei. Eine Episode erzähle ich, warum ist die Tagespflege entstanden. Wir haben im Jahr 2011, da hatte ich eine ältere Dame, die ist auf mich zugekommen mit ihrer Tochter und die sagte, Mensch, ich möchte die Mutti eigentlich versorgt wissen tagsüber, aber sie soll auch nicht ins Betreute wohnen und nicht in einem Pflegeheim, ich möchte sie gern tagsüber versorgt wissen. Und dann war die Mutti erstmal 3-4 Monate im betreuten Wohnen tagsüber, abends haben wir sie nach Hause gefahren. Dann habe ich unseren Sven kennengelernt, dadurch unseren Tagespflegefahrer. Der Sven hat dann irgendwann gesagt, wir bringen sie mit dem Taxi und holen sie wieder ab. Und die Dame ist heute auch noch hier dabei, das ist die Frau Lindau. Also da mal ein Applaus für Frau Lindau, denn Frau Lindau hat eigentlich den Grundstein der Tagespflege gelegt.
1: Ein großes Dankeschön an Sie. Und Sie haben uns 5 Jahre die Treue gehalten und Sie waren letztendlich der Punkt, warum wir damals sagten, wir brauchen eine Tagespflegeeinrichtung.
2: Dankeschön.
3: Nach dem Dankeschön an Frau Lindau ging es weiter mit Glückwünschen. Zunächst auf der Bühne Frau Schmidt von der APS Verwaltungs GmbH und Co. KG, Partner als Vermieter des Objekts. Und natürlich Danny Cavalier als Bürgermeister von Hettstedt, dem Herr Wendt für die gute Zusammenarbeit dankte. Aber es sollte an diesem Tag ja vor allem gefeiert werden. Und so freuten sich die kleinen Gäste über Kinderschminken und eine Hüpfburg. Die Größeren hatten Gelegenheit, bei bester leiblicher Versorgung einem bunten Programm zu folgen. Mit dabei zum Beispiel der Comedian Heiko Haarig als Oma Gertrud oder der Fanfarenzug Hettstedt. Ein Höhepunkt sicherlich der Auftritt von Phil Stewman, der alle Anwesenden am gleichen Abend zu einem Konzert einlud. Was auf die Ohren gab's auch per Leierkasten von Rolf Lange, dem ehemaligen Wirt des Gartenlokals Ernst Thelmann in Eisleben und hier im Rahmen der Haraldinos unterwegs. So war am 1. Juli für jeden etwas dabei, als es darum ging, 5 Jahre Tagespflege am Markt in Hettstedt zu feiern. Es ist schon eine feste Tradition, dass in der Gangolfkirche in Hettstedt der Tag des Bergmanns mit einem Festkonzert begangen wird.

Am 3. Juli war es wieder mal soweit. Die Vorsitzende des Gangolfvereins, Frau Hornickel, konnte zum 14. Mal den Männerchor Vorwärts begrüßen. Auch das Mansfelder Pionierbataillon war Gast in der prall gefüllten Gangolfkirche. Bürgermeister Danny Cavalier sprach in seinem kurzen Grußwort auch von seinen eigenen Erfahrungen, die er schon als Kind mit dem Bergmannstag gemacht hatte. Aber dann gehörte die Bühne dem Männerchor Vorwärts.

Das Sommerfest am 2. Juli in der Oberstdorfer Einrichtung von Projekt 3 Villa Kunterbund stand ganz im Zeichen des Mittelalters. Das weitläufige Areal hatte sich dafür in die Welt vor hunderten Jahren verwandelt und Einrichtungsleiterin Bettina Singer konnte auf die vielen Attraktionen hinweisen, als sie das Sommerfest eröffnete. Leider spielte das Wetter nicht zurecht mit und so war es nicht ganz so einfach, all das in Anspruch zu nehmen, was liebevoll draußen aufgebaut wurde. Die Bewohner ließen sich die Stimmung aber nicht verderben. Sie sangen lautstark gegen den Regen an.

0: Wir sprachen mit Frau Singer über diesen Tag und über die Villa Kunterbunt.
1: Wir feiern dieses Jahr wieder unser legendäres Sommerfest und dieses Jahr unter dem Motto Mittelalterspektakel. Und so sehen wir natürlich auch aus, wie im Mittelalter, und das macht uns viel Freude. Wir haben alles drumherum um die Villa Kunterbunt schön gestaltet, sodass wir einen wirklich schönen Mittelaltermarkt präsentieren können. Es beteiligen sich die Feuerwehr von Oberstdorf, es beteiligt sich eine Klöppelfrau, Frau Süß, die Hexe Tilly ist mit vor Ort, die Kanoniere aus Altstädt, die Ritter aus Berlin, das sind die Berliner Ritter von, auch von der Burg Altstädt, und dann haben wir noch das Marktweib Diana Dienstbier, die hier noch mitverkauft, und eine Töpfersfrau von Riestädt, die auch ihre Waren feil bietet. Und so dass wir doch ein großes Programm mit darbieten können, mit Tunichtgut und den Burgklepper und uns natürlich vorweg mit Gesang und auch mit Tänzen. Wir sind hier eine Einrichtung für Menschen mit geistiger und mehrfacher beeinträchtigten Menschen, alles im Erwachsenenalter. Wir haben insgesamt 50 Bewohner, die hier wohnen, und 12 Tagesgäste, die von Montag bis Freitag zu uns kommen. Wir haben alles, es sind alles Menschen, die nicht in die Werkstatt gehen können, aus ihren Beeinträchtigungen sozusagen bei uns dann den ganzen Tag verbringen und uns, bei uns die Beschäftigung finden, Tagesstrukturierung finden und auch den Schlafplatz. Wir haben hier ein Riesenareal auf 65.000 Quadratmeter. Das heißt, hier kann man wirklich sich sehr wohlfühlen. Manche sagen, es ist wie im Urlaub. War es ja auch früher. Früher war es Ferienlager in der DDR-Zeit. Und jetzt sind wir hier seit über 15 Jahren.
0: Neben allerlei Köstlichen gab es die Möglichkeit, auch altem Handwerk über die Schulter zu schauen. Beim Bogenschießen konnte Alt und Jung seine Fähigkeiten unter Beweis stellen. Und auch allerlei Kulturelles wurde geboten, wie es ja Frau Singer bereits erwähnte. Hier eine kleine Hörprobe von Tunichtgut. Sie spielten tapfer gegen den Regen an, der aber die Feierlaune bei allen Beteiligten nicht schmälern konnte.

aufs Herzlichste begrüßte, hatte Intendant Ulrich Fischer die Aufgabe, einen kleinen Einblick ins Programm des Abends zu geben. Ein absoluter musikalischer Ohrenschmaus, der außerdem zum Tanz einlud, war die Partyband Jamtonic aus Leipzig, die mit alten und neuen Hits begeisterten.

0: Um die Ecke gab es eine Kostprobe der noch taufrischen Theaterband, ob mit einem Hörspiel im Orchestergraben, einem feurigen Dialog der Weiber oder dem Ersteigern von Theatertrophäen. Es wurde so einiges geboten. Wer mehr über die Schauspieler erfahren wollte, der hatte beim Speed-Dating die Möglichkeit, in 2 Minuten so viele Fragen wie möglich zu stellen.
1: Was willst du denn noch wissen?
2: Ich komme aus Köln.
3: Ich hatte ja insgesamt, letzte Spielzeit waren es 13 Stücke.
2: Ist aber bei Leverkusen in der Nähe von Köln aber auch zu haben.
3: Also, ich habe immer noch genug zu tun, so ist nicht.
4: Ja, der Oliver Beck dann.
3: Oliver Beck ist noch da, der ist zurzeit krankgeschrieben.
5: Dann gab es noch, heißt das nicht überlegen, die Physiker.
6: Dann machen wir mal alle ganz liebe. Wir hoffen, dass wir es hinkriegen. Es sind halt natürlich 6 Wochen dazwischen, wo man sich nicht sieht und wo man nicht spielen kann. Deswegen
7: ich komme aus.
0: Höhepunkt des Festes ist die Verleihung des Mansfeld-Oscars. Dieser ging an Christopher Wartig, der unter anderem in Männer von Barnheim, Eine glückliche Scheidung, Chick, Der nackte Wahnsinn, Oscar liegt ein Ei und Der Geizhals zu erleben war.

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0: Neptun, Herrscher aller Meere und Seen und Flüsse und Tümpel und Pfützen, bin zu euch Erdwürmern gekommen, um euch in mein gewaltigen Reich zu holen. Meine Reichsbewohner haben sich über ein paar von euch Kriechtieren beschwert und diese werde ich in die gefährlichen Tiefen meines Reiches mitnehmen. Es kamen böse Worte von meinen Seeschnecken, die von zwei Mädchen vor Eitelkeit übersehen wurden und deren Häuser voller Löcher sind. Diese Mädchen sind Annegret und Maren. Helfer, fangt mir diese Mädchen! Ich taufe dich, Ursula, die Seehexe. Eine junge Dame hat von mir vom Nichts zu solche Langeweile gehabt, dass meine Rotfedern sich dies abgeguckt haben und seitdem auf der Stelle schwimmen. Damit meine Fische nicht mehr so faul sind, fangt mir bitte Claudia Falk. Ich taufe dich auf den Namen Stinkmorchel. Ein junger Mann hat Steine in meinen Teich geworfen und deshalb liegen nun drei Aale mit einer schweren Gehirnerschütterung auf der Intensivstation im Meereskrankenhaus. Er bekommt deshalb zwei Kellen meines grausigen Trunkes. Kescher, fangt mir Steve und Matt Hotley.
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0: Die Kreisverkehrswacht Mansfeld-Südharz verfügt in ihrem Objekt im Schulgartenweg 1 in Eisleben nicht nur über Schulungsräume, sondern auch über einen wunderbaren, gut ausgestatteten Verkehrsgarten. Der wird jetzt auch in der Ferienzeit genutzt. Am 28. Juni wurden Kinder von der Torgartenschule der Stadt erwartet. Kurz vor Eintreffen der Kinder sprachen wir mit Marcel Winkler von der Kreisverkehrswacht Mansfeld-Südharz.
1: Also heute kommt die Torgartenschule aus Eisleben zu uns. Die gestalten ihr Ferienprogramm bei uns am heutigen Tag hier auf dem Gelände. Die Schüler sind ja sowieso von der 1. bis zur 4. Klasse bei uns in der Einrichtung, um Verkehrserziehung zu machen in den Grundschulen. Und die nutzen natürlich jetzt hier die Zeit, um das Ganze noch ein bisschen zu festigen und natürlich auch ein bisschen Spaß zu haben hier mit den Fahrrädern und unseren Verkehrskarten. Wir haben hier in der Einrichtung vorhanden einen großen Schulungsraum für die Schüler, wo eine theoretische Einweisung stattfinden wird. Ja, auch bestimmte Verkehrsregeln erstmal grundlegende erklärt werden an der Tafel. Und dann gehen wir raus in den Verkehrsgarten, der mehrere Straßen und mehrere Elemente in den Straßen eingebaut hat, wie Vorfahrtsstraßen, rechts vor links, Stoppstraßen, natürlich eine Ampelregelung. Wir haben eine voll funktionsfähige Ampel hier im Verkehrsgarten, wo die Schüler dann natürlich auch die unterschiedlichen Vorrange, also Verkehrsbeamte oder Polizeibeamter, dann die Ampelregelung, Lichtzeichen und dann nachher die Verkehrszeichen, das alles ein bisschen üben können.
0: Die Kinder jedenfalls hatten großen Spaß damit, im Verkehrsgarten mit den verschiedenen Situationen konfrontiert zu werden. Diese sind ziemlich wirklichkeitsnah, aber völlig ungefährlich. Die nächsten Termine für den angesprochenen offenen Verkehrsgarten für Familien sind übrigens der 16. Juli und der 27. August. Im August wird außerdem auch die Polizei mit vor Ort sein, da gibt's den Fahrrad-TÜV. Zeiten für den Verkehrsgarten sind etwa von 13 Uhr bis 16.30 Uhr. Am 30. Juni bildete die Ausbildungsstätte der Firma MKM Mansfelder Kupfer und Messing GmbH den Rahmen für das monatliche Pressegespräch der Agentur für Arbeit Sangerhausen. Zunächst berichtete die Vorsitzende der Geschäftsführung, Frau Dr. Martina Scherer, über die aktuelle Arbeitsmarktsituation in der Region. Die Arbeitslosigkeit ist im Landkreis weiter gesunken. Im Vergleich zum Vorjahr liegt die Reduzierung bei 8,2% und ist damit der größte Rückgang seit 2 Jahren. Ein Zeichen, dass die Unternehmen ihre Fachkräfte in den Betrieben halten. Vom Rückgang der Arbeitslosigkeit profitierten alle Personengruppen, Jugendliche genauso wie Ältere. Die Zahl der ausländischen Arbeitslosen lag im Mai bei einer Anzahl von 401 Personen. Insgesamt waren in der Agentur für Arbeit Sangerhausen im Juni 8.303 Menschen arbeitslos gemeldet. Das sind 366 weniger als im Vormonat, die aktuelle Quote 11,9%. Im Bereich der Hauptagentur betrug der Rückgang 127 Personen auf jetzt 3.036, hier die Quote 11,1%. In der Geschäftsstelle Eisleben nahm die Zahl der Arbeitslosen um 155 ab, die aktuelle absolute Zahl 3.187 oder 13,3%. Und schließlich noch die Geschäftsstelle Hettstedt, die absolute Zahl 2.080 Arbeitslose, ein Rückgang um 84 Personen auf eine Quote von 11,3%. Der Stellenmarkt bewegte sich insgesamt auf gutem Niveau. Neue Arbeitsstellen gab es in den Branchen Metallbau, Konstruktionsmechanik, Kfz-Mechanik und Hoch- und Tiefbau sowie in Berufen der Gastronomie bei Köchen und Sozialpädagogen. Problematisch sieht Frau Dr. Scherer die Situation der Langzeitarbeitslosen. Sie machen über 50% der Gesamtzahl aus. Weitere Ausführungen erfolgten zum Ausbildungsmarkt. Derzeit sind noch 304 Jugendliche im Bereich der Agentur für Arbeit Sangerhausen unversorgt. Das sind allerdings schon 12% weniger als zum gleichen Zeitraum des Vorjahres und mehr als normal. Ganz im Gegenteil, für Frau Dr. Scherer ist die Situation der Berufsanfänger so gut wie noch nie in den letzten Jahren. Allerdings müssen auch im Ausbildungsmarkt die angebotenen Lehrberufe und die nachgefragten Lehrstellen in Übereinstimmung gebracht werden. An diesem Tag war man nicht von ungefähr zu Gast bei MKM. Frau Dr. Scherer nutzte die Gelegenheit, um den großen Industriebetrieb Hettstedts mit dem Ausbildungszertifikat der Agentur für Arbeit zu ehren. Jörg Netzer, Geschäftsführer Personal bei MKM, nahm die Auszeichnung dankend entgegen. Er nutzt auch die Gelegenheit, die Ausbildungssituation in seinem Unternehmen zu erläutern. Seit 2014 hat MKM die Zahl der Ausbildungsplätze von 12 auf 22 erhöht. Es gilt im Betrieb das Versprechen, die Azubis grundsätzlich nach Abschluss der Lehre weiter zu beschäftigen. Außerdem wurde das Ausbildungsspektrum erhöht. Seit 2015 ist mit dem Fach Informatiker ein zusätzlicher Ausbildungsberuf aufgenommen worden. Ein weiteres Berufsbild wird mit der Ausbildung zum Gießereimechaniker hinzukommen. Um Nachwuchs zu gewinnen, müsse MKM eine attraktive Karriereperspektive bieten. Das Unternehmen sieht sich dabei auf dem richtigen Weg, denn trotz rückläufiger Absolventenzahlen an den Schulen hat sich die Zahl der Bewerber von 80 auf über 190 mehr als verdoppelt. Auszubildende des Betriebes erringen regelmäßig Landes- oder sogar Bundessiege. MKM hat aktuell 49 Auszubildende und 16 Azubis in der Verbundausbildung. Verantwortlich für die jungen Leute, die jetzt im Bild zu sehen, denn Ursula Wehling für die Industriekaufleute, Thomas Hense, der Ausbildungsleiter, Jochen Ilmer für die Mechatroniker und Axel Sier für die Verfahrensmechaniker. So saßen sie von links nach rechts am Tisch. Sie sind alle Mitglieder oder sogar Vorsitzende der Prüfungsausschüsse bei der IHK Halle-Dessau. Herr Netzer stellte mit ihnen dann den Anwesenden die Ausbildungsstätte von MKM vor. Die Ausbildung erfolgt in relativ kleinen Gruppen und sei sehr intensiv, denn die Ausbilder haben so die nötige Zeit, um sich um jeden Lehrling zu kümmern. Nach dem ersten Jahr in der Grundlagenausbildung gehen die Azubis in die Teams und erhalten dort ihre fachbezogene Ausbildung. Auch die Landesregierung Sachsen-Anhalts hat MKM zum führenden Ausbildungsstandort für Verfahrensmechaniker ernannt. Bereits seit 1992 ist MKM die Leitausbildungsstätte der IHK Halle-Dessau und Prüfungsstätte für Metall- und Elektroberufe. Dreimal in Folge hat MKM die Auszeichnung Top-Ausbildungsbetrieb der IHK Halle-Dessau erhalten. Beim Wettbewerb Deutschlands bester Azubis sind junge MKM-Mitarbeiter Seriensieger auf Landes- oder sogar Bundesebene. Für alle Ausbildungsinhalte wie Hydraulik, Pneumatik, SPS-Steuerung oder Zerspannung stehen spezielle Kabinette zur Verfügung. Gleichzeitig wurde begonnen, die Ausbildungsstätte zu modernisieren, zum Beispiel die Umkleideräume und die Sanitäreinrichtungen. Im laufenden Jahr investiert das Unternehmen in Grundlagentechnik und Steuerungstechnik. Also wird MKM auch in Zukunft jungen Menschen berufliche Perspektiven in der Region bieten. Der Naturpark Harz möchte zum dritten Mal Qualitätsnaturpark werden. Alle 5 Jahre muss er sich einer Überprüfung stellen, um das Label Qualitätsnaturpark des Verbandes Deutscher Naturparke zu erhalten. Am 29. Juni gab es dazu einen Termin an der neuen Naturerlebnisstation am Lutherweg am Brandberg in der Gemarkung Mansfeld. Der Geschäftsführer des Regionalverbandes Harz e.V., Dr. George, erläuterte dazu den beiden Naturparkprüfern die Station. Es handelt sich zum einen um Jan Lipke vom Naturpark Sternberger Seenland und zum anderen um Bernhard Rixler vom Naturpark Schwäbisch-Fränkischer Wald. Neben dieser Bereisung, die dazu dienen soll, die Arbeit des Naturparkes zu beurteilen, musste auch ein umfangreicher Fragebogen ausgefüllt werden. Aber hören wir Herrn Lipke.
2: Die Qualitätsoffensive vom Verband Deutscher Naturparke gibt es seit 2006. Wir sind jetzt in der dritten Evaluierungsrunde. Also das Siegel, was dann verliehen wird, gilt immer 5 Jahre. Und dann muss es eben wieder verteidigt werden. Und in dieser dritten Runde jetzt hat der Naturpark sich auch eben wieder der Aufgabe gestellt. Dann gilt es zuerst einen Qualitätskatalog auszufüllen mit fast 100 Fragen. Und es ist eine Menge Arbeit. Und es ist auch eine Menge Arbeit, sich das alles durchzugucken. Aber das wird dann eben in der Geschäftsstelle vom Verband der Naturparke gemacht. Also das wird dort vorausgewertet. Und dann sind wir als Qualitätsscout eben nochmal angehalten, den jedem Naturpark auch zu besuchen und gegebenenfalls einige Sachen nochmal nachzufragen und falls Unstimmigkeiten auftreten, diese dann auch auszuräumen.
0: Im September wird dann das offizielle Ergebnis bekannt gegeben. Herr Lipke verkündete aber an diesem Tag schon schmunzelnd, ganz inoffiziell, dass es sehr gut damit aussieht, dass der Naturpark Harz das Label Qualitätsnaturpark behält. Seit nunmehr 5 Jahren ist die Tagespflege-Wend auf dem Föhringer Platz in Hettstedt präsent. Anlass, dieses Jubiläum gebührend zu feiern. Für dieses Sommerfest hatten sich die Macher allerlei einfallen lassen. Aber bevor das bunte Rahmenprogramm losging, griff der Geschäftsführer des Pflegedienstes Wendt, Florian Wendt, zum Mikrofon, nachdem er durch Steffi aus der Platte angekündigt wurde.
3: Ich freue mich natürlich, dass ihr so zahlreich meiner Einladung gefolgt seid. Es werden, denke ich, noch auch ein paar mehr heute zu uns stoßen. Und ja, wir haben heute ein besonderes Fest, 5 Jahre Tagespflege am Markt hier in Hettstedt. Die 5 Jahre sind im Fluge vergangen. Wir haben mit 12 Tagespflegegästen die Tagespflege eröffnet, haben dann 18 Tagespflegegäste betreut und jetzt zum Schluss 26. Und wir haben ein ganz tolles Team, bei dem möchte ich mich auch hier bedanken. Das ist seit 5 Jahren fast konstant geblieben. Und ich danke auch Ihnen allen, dass Sie so uns die Treue halten. Also wir sind wirklich Gäste der ersten Stunde auch mit dabei. Eine Episode erzähle ich, warum ist die Tagespflege entstanden. Wir haben im Jahr 2011, da hatte ich eine ältere Dame, die ist auf mich zugekommen mit ihrer Tochter und die sagte, Mensch, ich möchte die Mutti eigentlich versorgt wissen tagsüber, aber sie soll auch nicht ins Betreute wohnen und nicht in einem Pflegeheim, ich möchte sie gern tagsüber versorgen wissen. Und dann war die Mutti erstmal 3-4 Monate im betreuten Wohnen tagsüber, abends haben wir sie nach Hause gefahren, dann habe ich

0: von Sven kennengelernt hat, durch unseren Tagespflegefahrer. Der Sven hat dann irgendwann gesagt, wir bringen sie mit dem Taxi und holen sie wieder ab. Und die Dame ist heute auch noch hier dabei, das ist die Frau Lindau. Also da mal einen Applaus für Frau Lindau, denn Frau Lindau hat eigentlich den Grundstein der Tagespflege gelegt.
1: Ein großes Dankeschön an Sie. Und Sie haben uns 5 Jahre die Treue gehalten und Sie waren letztendlich der Punkt, warum wir damals sagten, wir brauchen eine Tagespflegeeinrichtung. Dankeschön.
2: Nach dem Dankeschön an Frau Lindau ging es weiter mit Glückwünschen. Zunächst auf der Bühne Frau Schmidt von der APS Verwaltungs GmbH und Co. KG, Partner als Vermieter des Objekts. Und natürlich Danny Cavalier als Bürgermeister von Hettstedt, dem Herr Wendt für die gute Zusammenarbeit dankte. Aber es sollte an diesem Tag ja vor allem gefeiert werden. Und so freuten sich die kleinen Gäste über Kinderschminken und eine Hüpfburg. Die Größeren hatten Gelegenheit, bei bester leiblicher Versorgung einem bunten Programm zu folgen. Mit dabei zum Beispiel der Comedian Heiko Harig als Oma Gertrud oder der Fanfarenzug Hettstedt. Ein Höhepunkt sicherlich der Auftritt von Phil Stewman, der alle Anwesenden am gleichen Abend zu einem Konzert einlud. Was auf die Ohren gab's auch per Leierkasten von Rolf Lange, dem ehemaligen Wirt des Gartenlokals Ernst Thälmann in Eisleben und hier im Rahmen der Haraldinus unterwegs. War am 1. Juli für jeden etwas dabei, als es darum ging, 5 Jahre Tagespflege am Markt in Hettstedt zu feiern. Es ist schon eine feste Tradition, dass in der Gangolfkirche in Hettstedt der Tag des Bergmanns mit einem Festkonzert begangen wird. Hey.

Am 3. Juli war es wieder mal soweit. Die Vorsitzende des Ganggolfvereins, Frau Hornickel, konnte zum 14. Mal den Männerchor Vorwärts begrüßen. Auch das Mansfelder Pionierbataillon war Gast in der prall gefüllten Ganggolfkirche. Bürgermeister Danny Cavalier sprach in seinem kurzen Grußwort auch von seinen eigenen Erfahrungen, die er schon als Kind mit dem Bergmannstag gemacht hatte. Aber dann gehörte die Bühne dem Männerchor Vorwärts.

Das Sommerfest am 2. Juli in der Oberstdorfer Einrichtung von Projekt 3 Villa Kunterbund stand ganz im Zeichen des Mittelalters. Das weitläufige Areal hatte sich dafür in die Welt vor hunderten Jahren verwandelt und Einrichtungsleiterin Bettina Singer konnte auf die vielen Attraktionen hinweisen, als sie das Sommerfest eröffnete. Leider spielte das Wetter nicht so recht mit und so war es nicht ganz so einfach, all das in Anspruch zu nehmen, was liebevoll draußen aufgebaut wurde. Die Bewohner ließen sich die Stimmung aber nicht verderben. Sie sangen lautstark gegen den Regen an.

0: sprachen mit Frau Singer über diesen Tag und über die Villa Kunterbunt.
1: Wir feiern dieses Jahr wieder unser legendäres Sommerfest und dieses Jahr unter dem Motto Mittelalterspektakel. Und so sehen wir natürlich auch aus wie im Mittelalter und das macht uns viel Freude. Wir haben alles drumherum um die Villa Kunterbunt schön gestaltet, sodass wir einen wirklich schönen Mittelaltermarkt präsentieren können. Es beteiligen sich die Feuerwehr von Oberstdorf, es beteiligt eine Klöppelfrau, Frau Süß, die Hexe Tilly ist mit vor Ort, die Kanoniere aus Altstädt, die Ritter aus Berlin, das sind die Berliner Ritter von, auch von der Burg Altstädt. Und dann haben wir noch das Marktweib Diana Dienstbier, die hier noch mitverkauft. Und eine Töpfersfrau von Riestedt, die auch ihre Waren feil bietet. Und sodass wir doch ein großes Programm mit darbieten können, mit Tunichgut und dem Burglepper. Und uns natürlich vorweg mit Gesang und auch mit Tänzen. Wir sind hier eine Einrichtung für Menschen mit geistiger und mehrfacher beeinträchtigten Menschen. Alles im Erwachsenenalter. Wir haben insgesamt 50 Bewohner, die hier wohnen und 12 Tagesgäste, die von Montag bis Freitag zu uns kommen. Es sind alles Menschen, die nicht in die Werkstatt gehen können, aus ihren Beeinträchtigungen sozusagen bei uns dann den ganzen Tag verbringen und bei uns die Beschäftigung finden, Tagesstrukturierung finden und auch den Schlafplatz. Wir haben hier ein Riesenareal auf 65.000 Quadratmeter. Das heißt, hier kann man wirklich sich sehr wohlfühlen. Manche sagen, es ist wie im Urlaub. War es ja auch früher. Früher war es Ferienlager in der DDR-Zeit. Und jetzt sind wir hier seit über 15 Jahren.
0: Neben allerlei Köstlichen gab es die Möglichkeit, auch altem Handwerk über die Schulter zu schauen. Beim Bogenschießen konnte alt und jung seine Fähigkeiten unter Beweis stellen und auch allerlei Kulturelles wurde geboten, wie es ja Frau Singer bereits erwähnte. Hier eine kleine Hörprobe von Tunichtgut. Sie spielten tapfer gegen den Regen an, der aber die Feierlaune bei allen Beteiligten nicht schmälern konnte.

Alljährlich bildet das Sommerfest am Eislebener Theater den Abschluss der aktuellen Spielzeit. Schauspieler verlassen das Ensemble oder kommen neu hinzu. Der beliebteste und fleißigste Schauspieler wird mit dem Mansfeld-Oscar geehrt. Eine Tradition, die inzwischen zum 18. Mal stattfand. Auch diesmal hatte das Ensemble gemeinsam mit den Mitgliedern des Fördervereins Freunde des Theaters sich einiges einfallen lassen. Nachdem Roland Schinko, Vorsitzender des Vereins, alle Gäste

0: um die Ecke gab es eine Kostprobe der noch taufrischen Theaterband, ob mit einem Hörspiel im Orchestergraben, einem feurigen Dialog der Weiber oder dem Ersteigern von Theatertrophäen. Es wurde so einiges geboten. Wer mehr über die Schauspieler erfahren wollte, der hatte beim Speed-Dating die Möglichkeit, in 2 Minuten so viele Fragen wie möglich zu stellen.
1: Was willst du denn noch wissen? Ich komme aus Köln.
2: Ich hatte ja insgesamt, letzte Spielzeit waren es 13 Stücke.
1: Ist aber bei Leverkusen und Köln aber auch
2: ich habe immer noch genug zu tun, du weißt nicht.
3: Ja, der Oliver Beck dann nicht mehr.
2: Oliver Beck ist noch da, der ist zurzeit krankgeschrieben.
4: Dann gab es noch, die Physiker.
5: Dann machen wir mal alle ganz liebe Bilder. Wir hoffen, dass wir es hinkriegen. Es sind halt natürlich 6 Wochen dazwischen, wo man sich nicht sieht und wo man nicht spielen kann.
0: Höhepunkt des Festes ist die Verleihung des Mansfeld-Oscars. Dieser ging an Christopher Wartig, der unter anderem in Männer von Barnheim, Eine glückliche Scheidung, Chick, Der nackte Wahnsinn, Oscar legt ein Ei und Der Geizhals zu erleben war.

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2: 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Bin zu euch Erdwürmern gekommen, um euch in meinen gewaltigen Reich zu holen. Meine Reichsbewohner haben sich über ein paar von euch Kriechtieren beschwert. Und diese werde ich in die gefährlichen Tiefen meines Reiches mitnehmen. Es kamen böse Worte von meinen Seeschnecken, die von zwei Mädchen vor Eitelkeit übersehen wurden und deren Häuser voller Löcher sind. Diese Mädchen sind Annegret und Maren. Helfer, fangt mir diese Mädchen! Kinder, wiederholen! Ich taufe dich, Ursula, die Seehexe. Eine junge Dame hat von mir vom Nichts zu solche Langeweile gehabt, dass meine Rotfedern sich dies abgeguckt haben und seitdem auf der Stelle schwimmen. Damit meine Fische nicht mehr so faul sind, fangt mir bitte Claudia Falk. Ich taufe dich auf den Namen Stinkmorchel. Ein junger Mann hat Steine in meinen Teich geworfen und deshalb liegen nun drei Aale mit einer schweren Gehirnerschütterung auf der Intensivstation im Meereskrankenhaus. 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

0: Die Kreisverkehrswacht Mansfeld-Südharz verfügt in ihrem Objekt im Schulgartenweg 1 in Eisleben nicht nur über Schulungsräume, sondern auch über einen wunderbaren, gut ausgestatteten Verkehrsgarten. Der wird jetzt auch in der Ferienzeit genutzt. Am 28. Juni wurden Kinder von der Torgartenschule der Stadt erwartet. Kurz vor Eintreffen der Kinder sprachen wir mit Marcel Winkler von der Kreisverkehrswacht Mansfeld-Südharz.
1: Also heute kommt die Torgartenschule aus Eisleben zu uns. Die gestalten ihr Ferienprogramm bei uns am heutigen Tag hier auf dem Gelände. Die Schüler sind ja sowieso von der 1. bis zur 4. Klasse bei uns in der Einrichtung, um Verkehrserziehung zu machen in den Grundschulen. Und die nutzen natürlich jetzt hier die Zeit, um das Ganze noch ein bisschen zu festigen und natürlich auch ein bisschen Spaß zu haben hier mit den Fahrrädern und unseren Verkehrskarten. Wir haben hier in der Einrichtung vorhanden einen großen Schulungsraum für die Schüler, wo eine theoretische Einweisung stattfinden wird. Ja, auch bestimmte Verkehrsregeln erstmal grundlegende erklärt werden an der Tafel. Und dann gehen wir raus in den Verkehrsgarten, der mehrere Straßen und mehrere Elemente in den Straßen eingebaut hat, wie Vorfahrtsstraßen, rechts vor links, Stoppstraßen, natürlich eine Ampelregelung. Wir haben eine voll funktionsfähige Ampel hier im Verkehrsgarten, wo die Schüler dann natürlich auch die unterschiedlichen Vorrange, also Verkehrsbeamte oder Polizeibeamter, dann die Ampelregelung, Lichtzeichen und dann nachher die Verkehrszeichen, das alles ein bisschen üben können.
0: Die Kinder jedenfalls hatten großen Spaß damit, im Verkehrsgarten mit den verschiedenen Situationen konfrontiert zu werden. Diese sind ziemlich wirklichkeitsnah, aber völlig ungefährlich. Die nächsten Termine für den angesprochenen offenen Verkehrsgarten für Familien sind übrigens der 16. Juli und der 27. August. Im August wird außerdem auch die Polizei mit vor Ort sein, da gibt's den Fahrer-TÜV. Zeiten für den Verkehrsgarten sind etwa von 13 Uhr bis 16:30 Uhr. Am 30. Juni bildete die Ausbildungsstätte der Firma MKM Mansfelder Kupfer und Messing GmbH den Rahmen für das monatliche Pressegespräch der Agentur für Arbeit Sangerhausen. Zunächst berichtete die Vorsitzende der Geschäftsführung, Frau Dr. Martina Scherer, über die aktuelle Arbeitsmarktsituation in der Region. Die Arbeitslosigkeit ist im Landkreis weiter gesunken. Im Vergleich zum Vorjahr liegt die Reduzierung bei 8,2% und ist damit der größte Rückgang seit 2 Jahren. Ein Zeichen, dass die Unternehmen ihre Fachkräfte in den Betrieben halten. Vom Rückgang der Arbeitslosigkeit profitierten alle Personengruppen, Jugendliche genauso wie Ältere. Die Zahl der ausländischen Arbeitslosen lag im Mai bei einer Anzahl von 401 Personen. Insgesamt waren in der Agentur für Arbeit Sangerhausen im Juni 8.303 Menschen arbeitslos gemeldet. Das sind 366 weniger als im Vormonat, die aktuelle Quote 11,9%. Im Bereich der Hauptagentur betrug der Rückgang 127 Personen auf jetzt 3.036, hier die Quote 11,1%. In der Geschäftsstelle Eisleben nahm die Zahl der Arbeitslosen um 155 ab, die aktuelle absolute Zahl 3.187 oder 13,3%. Und schließlich noch die Geschäftsstelle Hettstedt, die absolute Zahl 2.080 Arbeitslose, ein Rückgang um 84 Personen auf eine Quote von 11,3%. Der Stellenmarkt bewegte sich insgesamt auf gutem Niveau. Neue Arbeitsstellen gab es in den Branchen Metallbau, Konstruktionsmechanik, Kfz-Mechanik und Hoch- und Tiefbau sowie in Berufen der Gastronomie bei Köchen und Sozialpädagogen. Problematisch sieht Frau Dr. Scherer die Situation der Langzeitarbeitslosen. Sie machen über 50% der Gesamtzahl aus. Weitere Ausführungen erfolgten zum Ausbildungsmarkt. Derzeit sind noch 304 Jugendliche im Bereich der Agentur für Arbeit Sangerhausen unversorgt. Das sind allerdings schon 12% weniger als zum gleichen Zeitraum des Vorjahres und mehr als normal. Ganz im Gegenteil, für Frau Dr. Scherer ist die Situation der Berufsanfänger so gut wie noch nie in den letzten Jahren. Allerdings müssen auch im Ausbildungsmarkt die angebotenen Lehrberufe und die nachgefragten Lehrstellen in Übereinstimmung gebracht werden. An diesem Tag war man nicht von ungefähr zu Gast bei MKM. Frau Dr. Scherer nutzte die Gelegenheit, um den großen Industriebetrieb Hettstedts mit dem Ausbildungszertifikat der Agentur für Arbeit zu ehren. Jörg Netzer, Geschäftsführer Personal bei MKM, nahm die Auszeichnung dankend entgegen. Er nutzt auch die Gelegenheit, die Ausbildungssituation in seinem Unternehmen zu erläutern. Seit 2014 hat MKM die Zahl der Ausbildungsplätze von 12 auf 22 erhöht. Es gilt im Betrieb das Versprechen, die Azubis grundsätzlich nach Abschluss der Lehre weiter zu beschäftigen. Außerdem wurde das Ausbildungsspektrum erhöht. Seit 2015 ist mit dem Fach Informatiker ein zusätzlicher Ausbildungsberuf aufgenommen worden. Ein weiteres Berufsbild wird mit der Ausbildung zum Gießereimechaniker hinzukommen. Um Nachwuchs zu gewinnen, müsse MKM eine attraktive Karriereperspektive bieten. Das Unternehmen sieht sich dabei auf dem richtigen Weg, denn trotz rückläufiger Absolventenzahlen an den Schulen hat sich die Zahl der Bewerber von 80 auf über 190 mehr als verdoppelt. Auszubildende des Betriebes erringen regelmäßig Landes- oder sogar Bundessiege. MKM hat aktuell 49 Auszubildende und 16 Azubis in der Verbundausbildung. Verantwortlich für die jungen Leute, die jetzt im Bild zu sehen, denn Ursula Wehling für die Industriekaufleute, Thomas Hense, der Ausbildungsleiter, Jochen Ilmer für die Mechatroniker und Axel Sier für die Verfahrensmechaniker. So saßen sie von links nach rechts am Tisch. Sie sind alle Mitglieder oder sogar Vorsitzende der Prüfungsausschüsse bei der IHK Halle-Dessau. Herr Netzer stellte mit Ihnen dann den Anwesenden die Ausbildungsstätte von MKM vor. Die Ausbildung erfolgt in relativ kleinen Gruppen und sei sehr intensiv, denn die Ausbilder haben so die nötige Zeit, um sich um jeden Lehrling zu kümmern. Nach dem ersten Jahr in der Grundlagenausbildung gehen die Azubis in die Teams und erhalten dort ihre fachbezogene Ausbildung. Auch die Landesregierung Sachsen-Anhalts hat MKM zum führenden Ausbildungsstandort für Verfahrensmechaniker ernannt. Bereits seit 1992 ist MKM die Leitausbildungsstätte der IHK Halle-Dessau und Prüfungsstätte für Metall- und Elektroberufe. Dreimal in Folge hat MKM die Auszeichnung Top-Ausbildungsbetrieb der IHK Halle-Dessau erhalten. Beim Wettbewerb Deutschlands bester Azubis sind junge MKM-Mitarbeiter Seriensieger auf Landes- oder sogar Bundesebene. Für alle Ausbildungsinhalte wie Hydraulik, Pneumatik, SPS-Steuerung oder Zerspannung stehen spezielle Kabinette zur Verfügung. Gleichzeitig wurde begonnen, die Ausbildungsstätte zu modernisieren, zum Beispiel die Umkleideräume und die Sanitäreinrichtungen. Im laufenden Jahr investiert das Unternehmen in Grundlagen.

0: Technik und Steuerungstechnik. Also wird MKM auch in Zukunft jungen Menschen berufliche Perspektiven in der Region bieten. Der Naturpark Harz möchte zum dritten Mal Qualitätsnaturpark werden. Alle 5 Jahre muss er sich einer Überprüfung stellen, um das Label Qualitätsnaturpark des Verbandes Deutscher Naturparke zu erhalten. Am 29. Juni gab es dazu einen Termin an der neuen Naturerlebnisstation am Lutherweg am Brandberg in der Gemarkung Mansfeld. Der Geschäftsführer des Regionalverbandes Harz e.V., Dr. George, erläuterte dazu den beiden Naturparkprüfern die Station. Es handelt sich zum einen um Jan Lipke vom Naturpark Sternberger Seenland und zum anderen um Bernhard Drixler vom Naturpark Schwäbisch-Fränkischer Wald. Neben dieser Bereisung, die dazu dienen soll, die Arbeit des Naturparkes zu beurteilen, musste auch ein umfangreicher Fragebogen ausgefüllt werden. Aber hören wir Herrn Lipke.
1: Die Qualitätsoffensive vom Verband Deutscher Naturparke gibt es seit 2006. Wir sind jetzt in der dritten Evaluierungsrunde. Also das Siegel, was dann verliehen wird, gilt immer 5 Jahre. Und dann muss es eben wieder verteidigt werden. Und in dieser dritten Runde jetzt hat der Naturpark sich auch eben wieder der Aufgabe gestellt. Dann gilt es zuerst einen Qualitätskatalog auszufüllen mit fast 100 Fragen. Und es ist eine Menge Arbeit. Und es ist auch eine Menge Arbeit, sich das alles durchzugucken. Aber das wird dann eben in der Geschäftsstelle vom Verband der Naturparke gemacht. Also das wird dort vorausgewertet. Mhm. Und dann sind wir als Qualitätsscout eben nochmal angehalten, den jeden Naturpark auch zu besuchen und gegebenenfalls einige Sachen nochmal nachzufragen und falls Unstimmigkeiten auftreten, diese dann auch auszuräumen.
0: Im September wird dann das offizielle Ergebnis bekannt gegeben. Herr Lipke verkündete aber an diesem Tag schon schmunzelnd, ganz inoffiziell, dass es sehr gut damit aussieht, dass der Naturpark Harz das Label Qualitätsnaturpark behält. Seit nunmehr 5 Jahren ist die Tagespflege-Wend auf dem Föhringer Platz in Hettstedt präsent. Anlass, dieses Jubiläum gebührend zu feiern. Für dieses Sommerfest hatten sich die Macher allerlei einfallen lassen. Aber bevor das bunte Rahmenprogramm losging, griff der Geschäftsführer des Pflegedienstes Wendt, Florian Wendt, zum Mikrofon, nachdem er durch Steffi aus der Platte angekündigt wurde.
2: Ich freue mich natürlich, dass ihr so zahlreich meiner Einladung gefolgt seid. Es werden, denke ich, noch auch ein paar mehr heute zu uns stoßen. Und ja, wir haben heute ein besonderes Fest, 5 Jahre Tagespflege am Markt hier in Hettstedt. Die 5 Jahre sind im Fluge vergangen. Wir haben mit 12 Tagespflegegästen die Tagespflege eröffnet, haben dann 18 Tagespflegegäste betreut und jetzt zum Schluss 26. Und wir haben ein ganz tolles Team, bei dem möchte ich mich auch hier bedanken. Das ist seit 5 Jahren fast konstant geblieben und ich danke auch Ihnen allen, dass Sie so uns die Treue halten. Also wir sind wirklich gestern der ersten Stunde auch mit dabei. Eine Episode erzähle ich, warum ist die Tagespflege entstanden. Wir haben im Jahr 2011, da hatte ich eine ältere Dame, die ist auf mich zugekommen mit ihrer Tochter und die sagte, Mensch, ich möchte die Mutti eigentlich versorgt wissen tagsüber. Aber sie soll auch nicht ins Betreute wohnen und nicht in einem Pflegeheim. Ich möchte sie gerne tagsüber versorgen wissen. Und dann war die Mutti erstmal 3-4 Monate im betreuten Wohnen tagsüber. Abends haben wir sie nach Hause gefahren. Dann habe ich unseren Sven kennengelernt, da war ich unser Tagespflegefahrer. Der Sven hat dann irgendwann gesagt, wir bringen sie mit dem Taxi und holen sie wieder ab. Und die Dame ist heute auch noch hier dabei, das ist die Frau Lindau. Also da mal einen Applaus für Frau Lindau, denn Frau Lindau hat eigentlich den Grundstein der Tagespflege gelegt. Ein großes Dankeschön an Sie und Sie haben uns 5 Jahre die Treue gehalten und Sie waren letztendlich der Punkt, warum wir damals sagten, wir brauchen eine Tagespflegeeinrichtung. Dankeschön.
0: Nach dem Dankeschön an Frau Lindau ging es weiter mit Glückwünschen. Zunächst auf der Bühne Frau Schmidt von der APS, Verwaltungs GmbH und Co. KG, Partner als Vermieter des Objekts. Und natürlich Danny Cavalier als Bürgermeister von Hettstedt, dem Herr Wendt für die gute Zusammenarbeit dankte. Aber es sollte an diesem Tag hier vor allem gefeiert werden. Und so freuten sich die kleinen Gäste über Kinderschminken und eine Hüpfburg. Die Größeren hatten Gelegenheit, bei bester leiblicher Versorgung einem bunten Programm zu folgen. Mit dabei zum Beispiel der Comedian Heiko Harig als Oma Gertrud oder der Fanfarenzug Hettstedt. Ein Höhepunkt sicherlich der Auftritt von Phil Stewman, der alle Anwesenden am gleichen Abend zu einem Konzert einlud. Was auf die Ohren gab's auch per Leierkasten von Rolf Lange, dem ehemaligen Wirt des Gartenlokals Ernst Thelmann in Eisleben und hier im Rahmen der Haraldinos unterwegs. So war am 1. Juli für jeden etwas dabei, als es darum ging, 5 Jahre Tagespflege am Markt in Hettstedt zu feiern. Es ist schon eine feste Tradition, dass in der Gangolfkirche in Hettstedt der Tag des Bergmanns mit einem Festkonzert begangen wird.

Am 3. Juli war es wieder mal soweit. Die Vorsitzende des Ganggolfvereins, Frau Hornickel, konnte zum 14. Mal den Männerchor Vorwärts begrüßen. Auch das Mansfelder Pionierbataillon war Gast in der prall gefüllten Ganggolfkirche. Bürgermeister Danny Cavalier sprach in seinem kurzen Grußwort auch von seinen eigenen Erfahrungen, die er schon als Kind mit dem Bergmannstag gemacht hatte. Aber dann gehörte die Bühne dem Männerchor Vorwärts.

Das Sommerfest am 2. Juli in der Oberstdorfer Einrichtung von Projekt 3 Villa Kunterbund stand ganz im Zeichen des Mittelalters. Das weitläufige Areal hatte sich dafür in die Welt vor hunderten Jahren verwandelt und Einrichtungsleiterin Bettina Singer konnte auf die vielen Attraktionen hinweisen, als sie das Sommerfest eröffnete. Leider spielte das Wetter nicht so recht mit und so war es nicht ganz so einfach, all das in Anspruch zu nehmen, was liebevoll draußen aufgebaut wurde. Die Bewohner ließen sich die Stimmung aber nicht verderben. Sie sangen lautstark gegen den Regen an.

0: Wir sprachen mit Frau Singer über diesen Tag und über die Villa Kunterbunt.
1: Wir feiern dieses Jahr wieder unser legendäres Sommerfest und dieses Jahr unter dem Motto Mittelalterspektakel. Und so sehen wir natürlich auch aus wie im Mittelalter und das macht uns viel Freude. Wir haben alles drumherum um die Villa Kunterbunt schön gestaltet, sodass wir einen wirklich schönen Mittelaltermarkt präsentieren können. Es beteiligen sich die Feuerwehr von Oberstdorf, es beteiligt eine Klöppelfrau, Frau Süß, die Hexe Tilly ist mit vor Ort, die Kanoniere aus Altstädt, die Ritter aus Berlin, das sind die Berliner Ritter von, auch von der Burg Altstädt. Und dann haben wir noch das Marktweib Diana Dienstbier, die hier noch mitverkauft. Und eine Töpfersfrau von Riestedt, die auch ihre Waren feil bietet. Und sodass wir doch ein großes Programm mit darbieten können, mit Tunichgut und dem Burglepper. Und uns natürlich vorweg mit Gesang und auch mit Tänzen. Wir sind hier eine Einrichtung für Menschen mit geistiger und mehrfacher beeinträchtigten Menschen. Alles im Erwachsenenalter. Wir haben insgesamt 50 Bewohner, die hier wohnen und 12 Tagesgäste, die von Montag bis Freitag zu uns kommen. Es sind alles Menschen, die nicht in die Werkstatt gehen können, aus ihren Beeinträchtigungen sozusagen bei uns dann den ganzen Tag verbringen und bei uns die Beschäftigung finden, Tagesstrukturierung finden und auch den Schlafplatz. Wir haben hier ein Riesenareal auf 65.000 Quadratmeter. Das heißt, hier kann man wirklich sich sehr wohlfühlen. Manche sagen, es ist wie im Urlaub. War es ja auch früher. Früher war es Ferienlager in der DDR-Zeit. Und jetzt sind wir hier seit über 15 Jahren.
0: Neben allerlei Köstlichen gab es die Möglichkeit, auch altem Handwerk über die Schulter zu schauen. Beim Bogenschießen konnte alt und jung seine Fähigkeiten unter Beweis stellen und auch allerlei Kulturelles wurde geboten, wie es ja Frau Singer bereits erwähnte. Hier eine kleine Hörprobe von Tunichtgut. Sie spielten tapfer gegen den Regen an, der aber die Feierlaune bei allen Beteiligten nicht schmälern konnte.

Alljährlich bildet das Sommerfest am Eislebener Theater den Abschluss der aktuellen Spielzeit. Schauspieler verlassen das Ensemble oder kommen neu hinzu. Der beliebteste und fleißigste Schauspieler wird mit dem Mansfeld-Oscar geehrt. Eine Tradition, die inzwischen zum 18. Mal stattfand. Auch diesmal hatte das Ensemble gemeinsam mit den Mitgliedern des Fördervereins Freunde des Theaters sich einiges einfallen lassen. Nachdem Roland Schinko, Vorsitzender des Vereins, alle Gäste aufs Herzlichste begrüßte, hatte Intendant Ulrich Fischer die Aufgabe, einen kleinen Einblick ins Programm des Abends zu geben. Ein absoluter musikalischer Ohrenschmaus, der außerdem zum Tanz einlud, war die Partyband Jamtonic aus Leipzig, die mit alten und neuen Hits begeisterten.

0: Ich hatte ja insgesamt, letzte Spielzeit waren es 13 Stücke.
1: Ja. Aber bei Leverkusen sind es 11 oder 12.
0: Also, ich habe immer noch genug zu tun, so ist nicht.
2: Ja. Der Oliver Beck dann nicht mehr.
0: Oliver Beck ist noch da, der ist zurzeit krankgeschrieben.
3: Dann gab es noch, Physiker, ist aber auch noch
4: alle ganz viel. Wir hoffen, dass wir es hinkriegen. Also es sind halt natürlich 6 Wochen dazwischen, wo man sich nicht sieht und wo man nicht spielen kann. Deswegen
5: Höhepunkt des Festes ist die Verleihung des Mansfeld-Oscars. Dieser ging an Christopher Wartig, der unter anderem in Männer von Barnheim, Eine glückliche Scheidung, Chick, Der nackte Wahnsinn, Oscar liegt ein Ei und Der Geizhals zu erleben war.

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0: ich meine.
1: Hopp! Wisse, so geht das, ja? Hopp, ich komm zurück!
0: Gut.
1: Wir sind doof, aber schlauer jetzt.

0: Also,
1: Neptun, Herrscher aller Meere und Seen und Flüsse und Tümpel und Pfützen, bin zu euch Erdwürmern gekommen, um euch in mein gewaltigen Reich zu holen. Meine Reichsbewohner haben sich über ein paar von euch Kriechtieren beschwert und diese werde ich in die gefährlichen Tiefen meines Reiches mitnehmen. Es kamen böse Worte von meinen Seeschnecken, die von zwei Mädchen vor Eitelkeit übersehen wurden und deren Häuser voller Löcher sind. Diese Mädchen sind Annegret und Maren. Helfer, fangt mir diese Mädchen! Ich taufe dich, Ursula, die Seehexe. Eine junge Dame hat von mir vom Nichts zu solche Langeweile gehabt, dass meine Rotfedern sich dies abgeguckt haben und seitdem auf der Stelle schwimmen. Damit meine Fische nicht mehr so faul sind, fangt mir bitte Claudia Falk. Ich taufe dich auf den Namen Stinkmorchel. Ein junger Mann hat Steine in meinen Teich geworfen und deshalb liegen nun drei Aale mit einer schweren Gehirnerschütterung auf der Intensivstation im Meereskrankenhaus. Er bekommt deshalb zwei Kennen meines grausigen Trunkes. Kescher fangt mir Steve und Matt Hotley. Ich taufe dich auf ungezogener Axel Fisch.
2: Bitte, königliche Hoheit.
3: Danke, König.
4: Was?

Hier, ich bin die Erste und bin hier vorne.

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Und die nächsten zwei Tram an.

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0: Die Kreisverkehrswacht Mansfeld-Südharz verfügt in ihrem Objekt im Schulgartenweg 1 in Eisleben nicht nur über Schulungsräume, sondern auch über einen wunderbaren, gut ausgestatteten Verkehrsgarten. Der wird jetzt auch in der Ferienzeit genutzt. Am 28. Juni wurden Kinder von der Torgartenschule der Stadt erwartet. Kurz vor Eintreffen der Kinder sprachen wir mit Marcel Winkler von der Kreisverkehrswacht Mansfeld-Südharz.
1: Also heute kommt die Torgartenschule aus Eisleben zu uns. Die gestalten ihr Ferienprogramm bei uns am heutigen Tag hier auf dem Gelände. Die Schüler sind ja sowieso von der 1. bis zur 4. Klasse bei uns in der Einrichtung, um Verkehrserziehung zu machen in den Grundschulen. Und die nutzen natürlich jetzt hier die Zeit, um das Ganze noch ein bisschen zu festigen und natürlich auch ein bisschen Spaß zu haben hier mit den Fahrrädern und unseren Verkehrsgruppen. Wir haben hier in der Einrichtung vorhanden einen großen Schulungsraum für die Schüler, wo eine theoretische Einweisung stattfinden wird. Ja, auch bestimmte Verkehrsregeln erstmal grundlegender erklärt werden an der Tafel. Und dann gehen wir raus in den Verkehrsgarten, der mehrere Straßen und mehrere Elemente in den Straßen eingebaut hat, wie Vorfahrtsstraßen, rechts vor links, Stoppstraßen, natürlich eine Ampelregelung. Wir haben eine voll funktionsfähige Ampel im Verkehrsgarten, wo die Schüler dann natürlich auch die unterschiedlichen Vorrange, also Verkehrsbeamte oder Polizeibeamter, dann die Ampelregelung, Lichtzeichen und dann auch die Verkehrszeichen, das alles ein bisschen üben können.
0: Die Kinder jedenfalls hatten großen Spaß damit, im Verkehrsgarten mit den verschiedenen Situationen konfrontiert zu werden. Diese sind ziemlich wirklichkeitsnah, aber völlig ungefährlich. Die nächsten Termine für den angesprochenen offenen Verkehrsgarten für Familien sind übrigens der 16. Juli und der 27. August. Im August wird außerdem auch die Polizei mit vor Ort sein, da gibt's den Fahrrad-TÜV. Zeiten für den Verkehrsgarten sind etwa von 13 Uhr bis 16.30 Uhr. Am 30. Juni bildete die Ausbildungsstätte der Firma MKM Mansfelder Kupfer und Messing GmbH den Rahmen für das monatliche Pressegespräch der Agentur für Arbeit Sangerhausen. Zunächst berichtete die Vorsitzende der Geschäftsführung, Frau Dr. Martina Scherer, über die aktuelle Arbeitsmarktsituation in der Region. Die Arbeitslosigkeit ist im Landkreis weiter gesunken. Im Vergleich zum Vorjahr liegt die Reduzierung bei 8,2% und ist damit der größte Rückgang seit 2 Jahren. Ein Zeichen, dass die Unternehmen ihre Fachkräfte in den Betrieben halten. Vom Rückgang der Arbeitslosigkeit profitierten alle Personengruppen, Jugendliche genauso wie Ältere. Die Zahl der ausländischen Arbeitslosen lag im Mai bei einer Anzahl von 401 Personen. Insgesamt waren in der Agentur für Arbeit Sangerhausen im Juni 8.303 Menschen arbeitslos gemeldet. Das sind 366 weniger als im Vormonat, die aktuelle Quote 11,9%. Im Bereich der Hauptagentur betrug der Rückgang 127 Personen auf jetzt 3.036, hier die Quote 11,1%. In der Geschäftsstelle Eisleben nahm die Zahl der Arbeitslosen um 155 ab, die aktuelle absolute Zahl 3.187 oder 13,3%. Und schließlich noch die Geschäftsstelle Hettstedt, die absolute Zahl 2.080 Arbeitslose, ein Rückgang um 84 Personen auf eine Quote von 11,3%. Der Stellenmarkt bewegte sich insgesamt auf gutem Niveau.

0: Neue Arbeitsstellen gab es in den Branchen Metallbau, Konstruktionsmechanik, Kfz-Mechanik und Hoch- und Tiefbau sowie in Berufen der Gastronomie bei Köchen und Sozialpädagogen. Problematisch sieht Frau Dr. Scherer die Situation der Langzeitarbeitslosen. Sie machen über 50% der Gesamtzahl aus. Weitere Ausführungen erfolgten zum Ausbildungsmarkt. Derzeit sind noch 304 Jugendliche im Bereich der Agentur für Arbeit Sangerhausen unversorgt. Das sind allerdings schon 12% weniger als zum gleichen Zeitraum des Vorjahres und mehr als normal. Ganz im Gegenteil, für Frau Dr. Scherer ist die Situation der Berufsanfänger so gut wie noch nie in den letzten Jahren. Allerdings müssen auch im Ausbildungsmarkt die angebotenen Lehrberufe und die nachgefragten Lehrstellen in Übereinstimmung gebracht werden. An diesem Tag war man nicht von ungefähr zu Gast bei MKM. Frau Dr. Scherer nutzte die Gelegenheit, um den großen Industriebetrieb Hettstedts mit dem Ausbildungszertifikat der Agentur für Arbeit zu ehren. Jörg Netzer, Geschäftsführer Personal bei MKM, nahm die Auszeichnung dankend entgegen. Er nutzt auch die Gelegenheit, die Ausbildungssituation in seinem Unternehmen zu erläutern. Seit 2014 hat MKM die Zahl der Ausbildungsplätze von 12 auf 22 erhöht. Es gilt im Betrieb das Versprechen, die Azubis grundsätzlich nach Abschluss der Lehre weiter zu beschäftigen. Außerdem wurde das Ausbildungsspektrum erhöht. Seit 2015 ist mit dem Fach Informatiker ein zusätzlicher Ausbildungsberuf aufgenommen worden. Ein weiteres Berufsbild wird mit der Ausbildung zum Gießereimechaniker hinzukommen. Um Nachwuchs zu gewinnen, müsse MKM eine attraktive Karriereperspektive bieten. Das Unternehmen sieht sich dabei auf dem richtigen Weg, denn trotz rückläufiger Absolventenzahlen an den Schulen hat sich die Zahl der Bewerber von 80 auf über 190 mehr als verdoppelt. Auszubildende des Betriebes erringen regelmäßig Landes- oder sogar Bundessiege. MKM hat aktuell 49 Auszubildende und 16 Azubis in der Verbundausbildung. Verantwortlich für die jungen Leute, die jetzt im Bild zu sehenden Ursula Wehling für die Industriekaufleute, Thomas Hense, der Ausbildungsleiter, Jochen Ilmer für die Mechatroniker und Axel Sier für die Verfahrensmechaniker. So saßen sie von links nach rechts am Tisch. Sie sind alle Mitglieder oder sogar Vorsitzende der Prüfungsausschüsse bei der IHK Halle Dessau. Herr Netzer stellte mit Ihnen dann den Anwesenden die Ausbildungsstätte von MKM vor. Die Ausbildung erfolgt in relativ kleinen Gruppen und sei sehr intensiv, denn die Ausbilder haben so die nötige Zeit, um sich um jeden Lehrling zu kümmern. Nach dem ersten Jahr in der Grundlagenausbildung gehen die Azubis in die Teams und erhalten dort ihre fachbezogene Ausbildung. Auch die Landesregierung Sachsen-Anhalts hat MKM zum führenden Ausbildungsstandort für Verfahrensmechaniker ernannt. Bereits seit 1992 ist MKM die Leitausbildungsstätte der IHK Halle Dessau und Prüfungsstätte für Metall- und Elektroberufe. Dreimal in Folge hat MKM die Auszeichnung Top-Ausbildungsbetrieb der IHK Halle Dessau erhalten. Beim Wettbewerb Deutschlands beste Azubis sind junge MKM-Mitarbeiter Seriensieger auf Landes- oder sogar Bundesebene. Für alle Ausbildungsinhalte wie Hydraulik, Pneumatik, SPS-Steuerung oder Zerspanung stehen spezielle Kabinette zur Verfügung. Gleichzeitig wurde begonnen, die Ausbildungsstätte zu modernisieren, zum Beispiel die Umkleideräume und die Sanitäreinrichtungen. Im laufenden Jahr investiert das Unternehmen in Grundlagentechnik und Steuerungstechnik. Also wird MKM auch in Zukunft jungen Menschen berufliche Perspektiven in der Region bieten. Der Naturpark Harz möchte zum dritten Mal Qualitätsnaturpark werden. Alle 5 Jahre muss er sich einer Überprüfung stellen, um das Label Qualitätsnaturpark des Verbandes Deutscher Naturparke zu erhalten. Am 29. Juni gab es dazu einen Termin an der neuen Naturerlebnisstation am Lutherweg am Brandberg in der Gemarkung Mansfeld. Der Geschäftsführer des Regionalverbandes Harz e.V., Dr. George, erläuterte dazu den beiden Naturparkprüfern die Station. Es handelt sich zum einen um Jan Lipke vom Naturpark Sternberger Seenland und zum anderen um Bernhard Drixler vom Naturpark Schwäbisch-Fränkischer Wald. Neben dieser Bereisung, die dazu dienen soll, die Arbeit des Naturparkes zu beurteilen, musste auch ein umfangreicher Fragebogen ausgefüllt werden. Aber hören wir Herrn Lipke.
1: Sagen, die Qualitätsoffensive vom Verband Deutscher Naturparke gibt es seit 2006. Wir sind jetzt in der dritten Evaluierungsrunde. Also das Siegel, was dann verliehen wird, gilt immer 5 Jahre. Und dann muss es eben wieder verteidigt werden. Und in dieser dritten Runde jetzt hat der Naturpark sich auch eben wieder der Aufgabe gestellt. Dann gilt es zuerst einen Qualitätskatalog auszufüllen mit fast 100 Fragen. Und es ist eine Menge Arbeit. Und es ist auch eine Menge Arbeit, sich das alles durchzugucken. Aber das wird dann eben in der Geschäftsstelle vom Verband der Naturparke gemacht. Also das wird dort vorausgewertet. Mhm. Und dann sind wir als Qualitätsscout eben nochmal angehalten, den jeden Naturpark auch zu besuchen und gegebenenfalls einige Sachen nochmal nachzufragen und falls Unstimmigkeiten auftreten, diese dann auch auszuräumen.
0: Im September wird dann das offizielle Ergebnis bekannt gegeben. Herr Lipke verkündete aber an diesem Tag schon schmunzelnd, ganz inoffiziell, dass es sehr gut damit aussieht, dass der Naturpark Harz das Label Qualitätsnaturpark behält. Seit nunmehr 5 Jahren ist die Tagespflege-Wend auf dem Föhringer Platz in Hettstedt präsent. Anlass, dieses Jubiläum gebührend zu feiern. Für dieses Sommerfest hatten sich die Macher allerlei einfallen lassen. Aber bevor das bunte Rahmenprogramm losging, griff der Geschäftsführer des Pflegedienstes Wendt, Florian Wendt, zum Mikrofon, nachdem er durch Steffi aus der Platte angekündigt wurde.
2: Ich freue mich natürlich, dass ihr so zahlreich meiner Einladung gefolgt seid. Es werden, denke ich, noch auch ein paar mehr heute zu uns stoßen. Und ja, wir haben heute ein besonderes Fest, 5 Jahre Tagespflege am Markt hier in Hettstedt. Die 5 Jahre sind im Fluge vergangen. Wir haben mit 12 Tagespflegegästen die Tagespflege eröffnet, haben dann 18 Tagespflegegäste betreut und jetzt zum Schluss 26. Und wir haben ein ganz tolles Team, bei dem möchte ich mich auch hier bedanken. Das ist seit 5 Jahren fast konstant geblieben und ich danke auch Ihnen allen, dass Sie so uns die Treue halten. Also wir sind wirklich gestern der ersten Stunde auch mit dabei. Eine Episode erzähle ich, warum ist die Tagespflege entstanden. Wir haben im Jahr 2011, da hatte ich eine ältere Dame, die ist auf mich zugekommen mit ihrer Tochter und die sagte, Mensch, ich möchte die Mutti eigentlich versorgt wissen tagsüber, aber sie soll auch nicht ins Betreute wohnen und nicht in einem Pflegeheim, ich möchte sie gern tagsüber versorgt wissen. Und dann war die Mutti erstmal 3-4 Monate im betreuten Wohnen tagsüber. Abends haben wir sie nach Hause gefahren. Dann habe ich unseren Sven kennengelernt, da war ich unser Tagespflegefahrer. Der Sven hat dann irgendwann gesagt, wir bringen sie mit dem Taxi und holen sie wieder ab. Und die Dame ist heute auch noch hier dabei, das ist die Frau Lindau. Also da mal ein Applaus für Frau Lindau, denn Frau Lindau hat eigentlich den Grundstein der Tagespflege gelegt.
3: Ein großes Dankeschön an Sie und Sie haben uns 5 Jahre die Treue gehalten und Sie waren letztendlich der Punkt, warum wir damals sagten, wir brauchen eine Tagespflegeeinrichtung.
0: Dankeschön. Nach dem Dankeschön an Frau Lindau ging es weiter mit Glückwünschen. Zunächst auf der Bühne Frau Schmidt von der APS, Verwaltungs GmbH und Co. KG, Partner als Vermieter des Objekts. Und natürlich Danny Cavalier als Bürgermeister von Hettstedt, dem Herr Wendt für die gute Zusammenarbeit dankte. Aber es sollte an diesem Tag ja vor allem gefeiert werden. Und so freuten sich die kleinen Gäste über Kinderschminken und eine Hüpfburg. Die Größeren hatten Gelegenheit, bei bester leiblicher Versorgung einem bunten Programm zu folgen. Mit dabei zum Beispiel der Comedian Heiko Harig als Oma Gertrud oder der Fanfarenzug Hettstedt. Ein Höhepunkt sicherlich der Auftritt von Phil Stewman, der alle Anwesenden am gleichen Abend zu einem Konzert einlud. Was auf die Ohren gab's auch per Leierkasten von Rolf Lange, dem ehemaligen Wirt des Gartenlokals Ernst Thelmann in Eisleben und hier im Rahmen der Haraldinos unterwegs.

So war am 1. Juli für jeden etwas dabei, als es darum ging, 5 Jahre Tagespflege am Markt in Hettstedt zu feiern. Es ist schon eine feste Tradition, dass in der Gangolfkirche in Hettstedt der Tag des Bergmanns mit einem Festkonzert begangen wird.

Am 3. Juli war es wieder mal soweit. Die Vorsitzende des Ganggolfvereins, Frau Hornickel, konnte zum 14. Mal den Männerchor Vorwärts begrüßen. Auch das Mansfelder Pionierbataillon war Gast in der prall gefüllten Ganggolfkirche. Bürgermeister Danny Cavalier sprach in seinem kurzen Grußwort auch von seinen eigenen Erfahrungen, die er schon als Kind mit dem Bergmannstag gemacht hatte. Aber dann gehörte die Bühne dem Männerchor Vorwärts.

Das Sommerfest am 2. Juli in der Oberstdorfer Einrichtung von Projekt 3 Villa Kunterbund stand ganz im Zeichen des Mittelalters. Das weitläufige Areal hatte sich dafür in die Welt vor hunderten Jahren verwandelt und Einrichtungsleiterin Bettina Singer konnte auf die vielen Attraktionen hinweisen, als sie das Sommerfest eröffnete. Leider spielte das Wetter nicht zurecht mit und so war es nicht ganz so einfach, all das in Anspruch zu nehmen, was liebevoll draußen aufgebaut wurde. Die Bewohner ließen sich die Stimmung aber nicht verderben. Sie sangen lautstark gegen den Regen an.

0: Wir sprachen mit Frau Singer über diesen Tag und über die Villa Kunterbunt.
1: Wir feiern dieses Jahr wieder unser legendäres Sommerfest und dieses Jahr unter dem Motto Mittelalterspektakel. Und so sehen wir natürlich auch aus, wie im Mittelalter, und das macht uns viel Freude. Wir haben alles drumherum um die Villa Kunterbunt schön gestaltet, sodass wir einen wirklich schönen Mittelaltermarkt präsentieren können. Es beteiligen sich die Feuerwehr von Oberstdorf, es beteiligt sich eine Klöppelfrau, Frau Süß.

0: Die Hexe Tilly ist mit vor Ort, die Kanoniere aus Altstädt, die Ritter aus Berlin, das sind die Berliner Ritter von, auch von der Burg Altstädt. Und dann haben wir noch das Marktweib Diana Dienstbier, die hier noch mitverkauft. Und eine Töpfersfrau von Riestädt, die auch ihre Waren feil bietet. Und sodass wir doch ein großes Programm mit darbieten können, mit Tunichgut und dem Burglepper. Und uns natürlich vorweg mit Gesang und auch mit Tänzen. Wir sind hier eine Einrichtung für Menschen mit geistiger und mehrfacher beeinträchtigten Menschen. Alles im Erwachsenenalter. Wir haben insgesamt 50 Bewohner, die hier wohnen und 12 Tagesgäste, die von Montag bis Freitag zu uns kommen. Wir haben sind alles Menschen, die nicht in die Werkstatt gehen können, aus ihren Beeinträchtigungen sozusagen bei uns dann den ganzen Tag verbringen und bei uns die Beschäftigung finden, Tagesstrukturierung finden und auch den Schlafplatz. Wir haben hier ein Riesenareal auf 65.000 Quadratmeter. Das heißt, hier kann man wirklich sich sehr wohlfühlen. Manche sagen, es ist wie im Urlaub. War es ja auch früher. Früher war es Ferienlager in der DDR-Zeit. Und jetzt sind wir hier seit über 15 Jahren.
1: Neben allerlei Köstlichen gab es die Möglichkeit, auch altem Handwerk über die Schulter zu schauen. Beim Bogenschießen konnte alt und jung seine Fähigkeiten unter Beweis stellen. Und auch allerlei Kulturelles wurde geboten, wie es ja Frau Singer bereits erwähnte. Hier eine kleine Hörprobe von Tunichtgut. Sie spielten tapfer gegen den Regen an, der aber die Feierlaune bei allen Beteiligten nicht schmälern konnte.

Jährlich bildet das Sommerfest am Eislebener Theater den Abschluss der aktuellen Spielzeit. Schauspieler verlassen das Ensemble oder kommen neu hinzu. Der beliebteste und fleißigste Schauspieler wird mit dem Mansfeld-Oscar geehrt. Eine Tradition, die inzwischen zum 18. Mal stattfand. Auch diesmal hatte das Ensemble gemeinsam mit den Mitgliedern des Fördervereins Freunde des Theaters sich einiges einfallen lassen. Nachdem Roland Schinko, Vorsitzender des Vereins, alle Gäste aufs Herzlichste begrüßte, hatte Intendant Ulrich Fischer die Aufgabe, einen kleinen Einblick ins Programm des Abends zu geben. Ein absoluter musikalischer Ohrenschmaus, der außerdem zum Tanz einlud, war die Partyband Jam Donic aus Leipzig, die mit alten und neuen Hits begeisterten.

0: um die Ecke gab es eine Kostprobe der noch taufrischen Theaterband, ob mit einem Hörspiel im Orchestergraben, einem feurigen Dialog der Weiber oder dem Ersteigern von Theatertrophäen. Es wurde so einiges geboten. Wer mehr über die Schauspieler erfahren wollte, der hatte beim Speed-Dating die Möglichkeit, in 2 Minuten so viele Fragen wie möglich zu stellen.
1: Was willst du denn noch wissen? 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

0: Jawohl, sieht das gut aus?
1: Ich meine.
0: Hopp! Wisst ihr? So geht das, ja? Auf die Sprung zu! Ja, gut, gut, gut. Ah.

0: Also, es ist...
1: Was genau ist denn hier?
0: Moment, sie kommt dann und bringt mir.
2: Neptun, Herrscher aller Meere und Seen und Flüsse und Tümpel und Pfützen, bin zu euch Erdwürmern gekommen, um euch in mein gewaltigen Reich zu holen. Meine Reichsbewohner haben sich über ein paar von euch Kriechtieren beschwert und diese werde ich in die gefährlichen Tiefen meines Reiches mitnehmen. Es kamen böse Worte von meinen Seeschnecken, die von zwei Mädchen vor Eitelkeit übersehen wurden und deren Häuser voller Löcher sind. Diese Mädchen sind Annegret und Maren. Helfer, fangt mir diese Mädchen! Ich taufe dich, Ursula, die Seehexe. Eine junge Dame hat von mir vom Nichts zu solche Langeweile gehabt, dass meine Rotfedern sich dies abgeguckt haben und seitdem auf der Stelle schwimmen. Damit meine Fische nicht mehr so faul sind, fangt mir bitte Claudia Faul. Ich taufe dich auf den Namen Stinkmorchel. Ein junger Mann hat Steine in meinen Teich geworfen und deshalb liegen nun drei Aale mit einer schweren Gehirnerschütterung auf der Intensivstation im Meereskrankenhaus. Er bekommt deshalb zwei Kellen meines grausigen Trunkes. Kescher, fangt mir Steve und Matt Hotley. Ich taufe dich auf ungezogener Axel Fisch.
3: Bitte, königliche Hoheit.
4: Danke, König.
5: Bis zum nächsten Jahr!

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weiter, Abteilung 2. Unser Bruder! Unser Bruder, aber ein bisschen Espresso. Und die nächsten zwei Etappen an.

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Die Kreisverkehrswacht Mansfeld-Südharz verfügt in ihrem Objekt im Schulgartenweg 1 in Eisleben nicht nur über Schulungsräume,